lässt und den Obmann des Tiroler Mundartvereines Hans Hausberger hören, der zwischen den Liedern kurze Mundarttexte und Gedichte einstreuen wird.

Liebe Maria, unsere Himmelsgöttin, in dir ist so viel Liebe drin. Schau aber zu uns auf die Welt. Da herunten regiert nur mehr Macht und Göt. Wie schön, wenn statt Hass und Gegeneinander, wenn's dafür gabert, Lieb und Miteinander. Maria, schick uns aber dein Segen, damit die Leid in Frieden leben.

Bitte an die Mutter Gottes. Maria, tu den Herrgott bitten, weil heint so viel Leid sind zerstritten. Überall, wohin man schaut, wär's Krieg fürst und alles zusammenkaut. Man denkt, haben die Herrscher ihren Verstand verloren? Wie sie sich aufführen, so wie manche tun, können die nicht ein bisschen nachdenken und daten besser Nächstlieb verschenken. Sie kennen nur mehr das Ich. Egoistisch sind's ganz fürchterlich. Maria Kim, es ist höchste Zeit. Sind's geht verloren, die Christenheit. Bring's wieder auf den rechten Weg, weil die ganze Welt vorm Abgrund steht. Nur du kannst helfen, die Welt zu retten. Aber traurig ist heut, keiner will mehr beten.

Liebe Freunde, es ist eine Ehre für mich, mit euch und bei euch zu sein. Danke für die Einladung. Ich habe auch gleich Ja gesagt, weil ich einfach weiß, es macht es gut. Ein bisschen tirolerisch gehört die Bibel natürlich auch. Aber es ist heute eigentlich ein ganz anderer Tag. Wir haben zwar gehört, der heilige Pankratius, ja, aber wir haben heute eigentlich den internationalen Tag der Pflegenden. Und zwar wird er in der ganzen Welt gefeiert. Und Papst Leo XIV. Hat es ganz kurz ausgedrückt, was notwendig ist. Beistehen, willkommen heißen und fördern. Das ist diese spirituelle Dimension von Pflege. Und da können alle, die in der Pflege tätig sind, wissen, sie sind auf der richtigen Spur zum Himmel. Vergessen wir sie also nicht. Alle, die krank sind und der Pflege bedürfen und die pflegen. Aber wir haben auch den Marienmonat Mai. Und deshalb ein Programm als die Marienlob bezeichnet. Und so möchte ich ein paar Gedanken bringen. Das grenzt mir schon gern, dass ich nicht immer ein Marienverehrer war. Jeder hat einmal da so Zeiten, und gerade wenn man so im Studium ist, da kritisiert man natürlich so manches, damit man, hat mir jemand einmal gesagt, ein Pfarrer, wenn man kritisiert, dann musst du wirklich nachdenken, was kritisierst du denn eigentlich? Und dann kommst du vielleicht im Wissen weiter. Eines ist klar, in der Heiligen Schrift ist ganz wenig über Maria drinnen. Aber seit 2000 Jahren eine Fülle von Wallfahrtsorten, eine Fülle von Kirchen und Kapellen. Ich glaube, es wird kein Tiroler Ort geben, wo nicht irgendwo eine Wallfahrtskirche ist, eine Marientafel, irgendetwas, also in Tirol. Aber wenn ich so denke, wo ich überall war, bis Mexiko bin ich gekommen mit meinen Pilgerinnen und Pilger nach Irland, nach Schottland, nach Portugal, nach Frankreich, Lourdes natürlich. Und Maria zählt bei uns, da in ganz Tirol, gibt es in jedem Dorf eigentlich einen kleinen Wallfahrtsort, wo man an Maria denkt. Im Grunde genommen ist alles ein Wunder, ein Geheimnis mehr. Eine Frau hat mir einmal gesagt, du Herr Pfarrer, eins sage ich dir, wenn ihr das Märchen mit der Maria nicht endlich lasst, wird es
mit unserem Glauben nicht allzu weit kommen. Und mir ist es gerade umgekehrt gegangen. Gerade weil es diese Erzählung, diese Geschichte, diese Tatsache gibt, dass Gott nicht an seine eigenen Naturgesetze gebunden ist, sondern bei der Geburt von Jesu alles übersprungen hat, seine eigenen Gesetze. Gerade deswegen geht's weiter. In der Heiligen Schrift steht, ein Bote kam, ein Engel. Wir dürften, wenn wir in Israel waren, immer an dieser Stelle auch Gottesdienst feiern. Gott hat sich selbst auf den Weg gemacht, um für uns Menschen da sein zu können. Und dieser Engel kündigt ihr an, diesem 15-jährigen Mädchen, dass sie durch das Wirken des Geistes Gottes einen Sohn bekommen wird. Ist nicht letztlich jeder Mensch, jedes Kind ein Wunder, nicht leider Jesus? Im Grunde genommen sind wir alle ein Geheimnis. Einander und für sich selber. Gott hat uns vor Milliarden Jahren vielleicht wollen, dass es uns gibt. Hat leider warten müssen, bis es die richtigen Väter und Mütter gegeben hat. Es ist spannend, einmal nachzudenken. Gott will mich von Ewigkeit her. Dieses Kind, sagt der Engel, wird groß sein und Sohn des Allerhöchsten genannt werden. Gott wird ihm den Thron seines Vaters David geben. Er wird über das Haus Jakob herrschen. Die Herrschaft wird kein Ende haben. Und das kriegt Maria, das junge Mädchen, alles zu hören. Die muss ja überfordert gewesen sein. Oder doch nicht? Weil sie zum heiligen kleinen Rest des Volkes Israel gehört hat, die noch geglaubt haben, es wird ein Messias kommen. Es wird ein Erlöser kommen. Von Anfang an hat Gott dieses Mädchen Maria in Nazareth auserwählt gehabt. Maria hat Ja gesagt, weil sie gehört hat, du bist voll der Gnade. Das heißt eigentlich, Gott traut dir zu, die Mutter des Erlösers zu werden. Leicht wirst du es dabei nicht haben.

Mariengebet. Jeden Tag auf Nacht bete das kleine Gebet und werde es machen, solange ich lebe. Heilige Maria, Mutter Gottes, mit dem Kinde lieb, uns allen deinen Segen gib. Bewahr uns vor Sorg und Plag, dass er gut wird jeder Tag. Die Menschen sollen in Frieden leben und es soll kein Krieg mehr geben.

Mariengebet. Maria, unsere Mutter, voll Sorge war dein Los. Du schenktest uns den Retter, trugst ihn in deinem Schoß. Wir danken dir für alles, was du für uns getan. Du sagtest Ja zum Leben, auch gegen deinen Plan. Trugst Angst und Abschiedleiden in deinem Mutterherz, sahst deinen Sohn am Kreuze, das war dein größter Schmerz. Du bist ein starkes Vorbild für alle in der Welt. Zeigst uns, dass nur die Liebe in unserem Leben zählt.

Leicht wirst du es nicht haben. Das geht schon daheim los. Wie wird sie denn imstand gewesen sein, dieses junge Mädchen, ihren Eltern zu sagen, ich bin schwanger, aber nicht vom Josef, sondern von Gottes Geist? Das muss man sich einmal ganz konkret vorstellen, was das damals auch geheißen hat. Schwer. Schwer hat sie es gehabt. Die Maria, drum war gescheit, wenn all unsere Frauen und ihr Mandelei da viel Vertrauen auf Maria schöpfen taten. Dass man oft an sie denken taten. Weil sie war schon, was Menschenleben ausmacht. Ein Riesenfeld von Fragen hat sich bei Maria aufgetan. Und Maria spürt, wer sich auf Gott einlässt, das ist nicht so leicht. Das ist unter Umständen sehr beunruhigend. Das meinen manche auch immer mit der Kirche, dass das so einfach dahin geht, so gemütlich. Nein, es ist oft aufregend und oft sehr schwierig. Was wird die Familie sagen? Was wird der Josef sagen? Da hat sie es ein bisschen leichter gehabt, denn der Josef hat ja auch einen Boten gebraucht, der ihm sagt, wo eigentlich sein Weg hingeht. Nämlich schon mit Maria, aber mit dem Buben, den sie zur Welt bringt, mit Gottes Erlöser. Und das war dann schwierig, die Flucht und alles, was wir wissen aus dem Religionsunterricht. Nicht irgendein Mensch, sondern der Erlöser ist ihnen anvertraut. Und Maria wird schon auch

gar nichts gehabt hat und dann später immer wieder Interviews gemacht hat mit den Päpsten des Seewald. Und der hat da ein ganz interessantes Buch geschrieben, Die Entdeckung des Himmels. Das Beste kommt ja erst. Das ist ja nicht auf dieser Welt. Wenn ich da hängen bleibe, auf der Welt, dann tue ich mir ein bisschen schwer mit Leben. Aber wenn ich den Blick habe, da ist noch was. Das ist noch die Vorbereitung sozusagen auf das eigentliche, ewige Leben, das uns verheißen ist. Aber die Maria hat schon viel mitgemacht, die hat einen Kreuzweg mitgemacht. Müsst ihr euch einmal vorstellen, wie der Bub aufgewachsen ist. Der ist ja mit 12 Jahren schon mit den geistlichen Autoritäten in Clinch geraten. Das ist immer gefährlich, auch wenn man ganz jung ist. Und sie hat das alles miterlebt, dass der Bub doch ein bisschen anders ist wie die anderen Buben in Nazareth. Und dann hat sie auf einmal gehört, er ist nicht mehr um und ist dann doch mit einer Gruppe Männern zurückgekommen. Und mit denen ist sie auf dem Weg gewesen. Hat immer wieder gehört, was sagt er, was predigt er. Und es war immer wieder auch die Predigt vom Tod, aber auch von der Auferstehung. Und das ist alles in dieses Herz hineingeflossen. Und Maria hat wenig geredet, aber viel zugehört. Und es wäre auch für uns heute gut, viel mehr zu hören, was der andere, die andere mir sagt, als gleich eine Antwort parat.

Freienbühl ist ein bekanntes Wallfahrtskirchel auf etwa 1700 Meter oberhalb von Brixen. Und darüber hat die Mathilde Tauber aus Afers ein Gedicht geschrieben. So könnte es natürlich bei vielen Wallfahrtskircheln sein. Freienbühl. Für viel Leid ist es das Lieblingsziel, das Kirchel auf dem Freienbühl. Sie tragen ihre Sorgen auf dem ganze Hände voll und beten, dass die Mutter Gottes ihnen helfen soll. Ganz andächtig verweilen die Pilger in den kleinen Gotteshaus. Adol schütten aber ihr Herz bei der Mutter Gottes aus. Danach gehen sie heim mit einem guten Gefühl, weil sie ihre Anliegen gut aufgehebt wissen, oben in Freienbühl. Die Mutter Gottes breitet nun ihren großen Mantel über uns aus. Sie tut, was sie kann, lädt niemand aus. Auf einem Wiesenfleck mittelt im Wald findet man den Wallfahrtsort halt. Es ist ein Kraftort, ein feines Platzl. Man wird dankbar und betet ein Gesatzl. Im Hintergrund rauschen die Bäume, die Vögel singen. Ich weiß, dass ich da nie alleine bin. Der Himmel und die Bäume klangen zusammen. Ich bin mittel drin und gespür an Frieden, ganz tief drin.

Mutter Gottes, heilige Mutter Gottes, wir beten zu dir, weil momentan gibt's mehr ich als wir. Heilige Maria, du unsere Fürsprecherin, du bist nach und bei Gott im Himmel drin und weißt, was da herunten geschieht. Dunkel wird's, ich sehe kein Licht. Schick aber deine himmlischen Strahlen, lass uns aus dem Grau bunte Farben malen. Die Welt ist echt so schön, mach, dass wir aufeinander zugehen und uns wieder verstehen, denn nur so kann's friedlich weitergehen. Heilige Mutter Gottes, wir beten zu dir, bring du uns wieder vom Ich zum Wir.

Ja, Gott hat von diesen Menschen damals viel verlangt. Er hat die Erlösung nicht einfach gemacht. Für die Leute damals nicht, für uns heute nicht. Das ist schon etwas, wo man, und ich kann das jetzt als alter Mann schon auch bei mir selber feststellen, wo man halt schon ab und zu kämpfen muss. Christ sein ist nicht ganz so einfach. Es ist nicht ganz so leicht. Aber wer vertraut, dem gelingt's. Und jetzt mache ich etwas, was überhaupt nicht vorgesehen ist, aber das können wir jetzt gerade machen. Ein paar Anrufungen an die Mutter Gottes miteinander. Und jetzt mache ich den Vorsänger.

0: sei mit euch
1: und mit deinem Geist.
2: Es segne, beschütze, behüte und führe euch der dreifaltige Gott, der Vater und der Sohn und der Heilige Geist.
1: Amen.
2: Ich muss einfach sagen, es war wunderschön mit euch, liebe Sänger. Und ich bin dankbar, dass ich da eingeladen worden bin. Ich komme ja nie recht vorbereiten auf sowas, weil ich da viel zu sehr eigentlich emotional veranlagt bin. Da muss ich wieder im Dialekt reden. Das habe ich nicht ganz ungern. Es wird keine Predigt geben, wo ich nicht einmal ein Dialektwort reinhabe. Ja, besser kann ich es halt nicht. Ja, es ist halt so. Ich wünsche euch, ja, diesen Weg zu ihr, der hohen, großen Frau von Tirol. Wir haben sie als Patronin genommen. Wir haben schon viele, aber die Mutter Gottes eben auch. Die Tiroler haben immer gewusst, ein paar Heilige muss ich haben. Ich wünsche euch alles Gute und danke.

Wir danken der Innsbrucker Sängervereinigung Wolkensteiner und ihrem Dirigenten Emanuel Dalla Pozza, Monsignore Helmut Gatterer und dem Obmann des Tiroler Mundartvereins Hans Hausberger sehr herzlich.

0: Vielen Dank an unser ehrenamtliches Mobilteam für die Aufzeichnung dieses feierlichen Tiroler Marienlobs am 12. Mai. Und heute auch ganz passend haben wir es wiederholt, wegen dem Fest Maria, Aufnahme in den Himmel. Vor Ort, dort in der Spitalskirche in Innsbruck, waren Peter Berghammer für die Technik und Helmut Kritsch für die Moderation. Damit verabschiede ich mich und wünsche noch einen gesegneten Feiertag.
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0: Liebe Zuhörer von Radio Maria, wir laden Sie nun ein, mit uns den freudenreichen Rosenkranz zu beten.
1: Im Namen des Vaters und des Sohnes und des Heiligen Geistes.
2: Amen.
1: Ich glaube an Gott, den Vater, den Allmächtigen, den Schöpfer des Himmels und der Erde, und an Jesus Christus, seinen eingeborenen Sohn, unseren Herrn, empfangen durch den Heiligen Geist, geboren von der Jungfrau Maria, gelitten unter Pontius Pilatus, gekreuzigt, gestorben und begraben, hinabgestiegen in das Reich des Todes, am dritten Tage auferstanden von den Toten, aufgefahren in den Himmel. Er sitzt zur Rechten Gottes, des allmächtigen Vaters. Von dort wird er kommen, zu richten die Lebenden und die Toten.
2: Ich glaube an den Heiligen Geist, die heilige katholische Kirche, Gemeinschaft der Heiligen, die Vergebung der Sünden, die Auferstehung der Toten und das ewige Leben. Amen.
1: Vater unser im Himmel, geheiligt werde dein Name, dein Reich komme, dein Wille geschehe wie im Himmel so auf Erden.
2: Unser tägliches Brot gib uns heute und vergib uns unsere Schuld, wie auch wir vergeben unseren Schuldigern. Und führe uns nicht in Versuchung, sondern erlöse uns von dem Bösen. Amen.
1: Gegrüßet seist du, Maria, voll der Gnade, der Herr ist mit dir. Du bist gebenedeit unter den Frauen, und gebenedeit ist die Frucht deines Leibes, Jesus, der in uns den Glauben vermehre.
2: Heilige Maria, Mutter Gottes, bitte für uns Sünder, jetzt und in der Stunde unseres Todes. Amen.
1: Gegrüßet seist du, Maria, voll der Gnade, der Herr ist mit dir. Du bist gebenedeit unter den Frauen, und gebenedeit ist die Frucht deines Leibes, Jesus, der in uns die Hoffnung stärke.
2: Heilige Maria, Mutter Gottes, bitte für uns Sünder, jetzt und in der Stunde unseres Todes. Amen.
1: Gegrüßet seist du, Maria, voll der Gnade, der Herr ist mit dir. Du bist gebenedeit unter den Frauen, und gebenedeit ist die Frucht deines Leibes, Jesus, der in uns die Liebe entzünde.
2: Heilige Maria, Mutter Gottes, bitte für uns Sünder, jetzt und in der Stunde unseres Todes. Amen.
1: Ehre sei dem Vater und dem Sohn und dem Heiligen Geist.
2: Wie im Anfang, so auch jetzt und alle Zeit und in Ewigkeit. Amen.
1: O mein Jesus,
2: verzeih uns unsere Sünden, bewahre uns vor dem Feuer der Hölle, führe alle Seelen in den Himmel, besonders jene, die deiner Barmherzigkeit am meisten bedürfen.

0: Erstes freudenreiches Geheimnis. Jesus, den du, o Jungfrau, vom Heiligen Geist empfangen hast. Vater unser im Himmel, geheiligt werde dein Name. Dein Reich komme, dein Wille geschehe wie im Himmel so auf Erden.
1: Unser tägliches Brot gib uns heute und vergib uns unsere Schuld, wie auch wir vergeben unseren Schuldigern. Und führe uns nicht in Versuchung, sondern erlöse uns von dem Bösen. Amen.
0: Gegrüßet seist du, Maria, voll der Gnade, der Herr ist mit dir. Du bist gebenedeit unter den Frauen, und gebenedeit ist die Frucht deines Leibes, Jesus, den du, o Jungfrau, vom Heiligen Geist empfangen hast.
1: Heilige Maria, Mutter Gottes, bitte für uns Sünder, jetzt und in der Stunde unseres Todes. Amen.
0: Gegrüßet seist du, Maria, voll der Gnade, der Herr ist mit dir. Du bist gebenedeit unter den Frauen, und gebenedeit ist die Frucht deines Leibes, Jesus, den du, o Jungfrau, vom Heiligen Geist empfangen hast.
1: Heilige Maria, Mutter Gottes, bitte für uns Sünder, jetzt und in der Stunde unseres Todes. Amen.
0: Gegrüßet seist du, Maria, voll der Gnade, der Herr ist mit dir. Du bist gebenedeit unter den Frauen, und gebenedeit ist die Frucht deines Leibes, Jesus, den du, o Jungfrau, vom Heiligen Geist empfangen hast.
1: Heilige Maria, Mutter Gottes, bitte für uns Sünder, jetzt und in der Stunde unseres Todes. Amen.
0: Gegrüßet seist du, Maria, voll der Gnade, der Herr ist mit dir. Du bist gebenedeit unter den Frauen, und gebenedeit ist die Frucht deines Leibes, Jesus, den du, o Jungfrau, vom Heiligen Geist empfangen hast.
1: Heilige Maria, Mutter Gottes, bitte für uns Sünder, jetzt und in der Stunde unseres Todes. Amen.
0: Gegrüßet seist du, Maria, voll der Gnade, der Herr ist mit dir. Du bist gebenedeit unter den Frauen, und gebenedeit ist die Frucht deines Leibes, Jesus, den du, o Jungfrau, vom Heiligen Geist empfangen hast.
1: Heilige Maria, Mutter Gottes, bitte für uns Sünder, jetzt und in der Stunde unseres Todes. Amen.
0: Gegrüßet seist du, Maria, voll der Gnade, der Herr ist mit dir. Du bist gebenedeit unter den Frauen, und gebenedeit ist die Frucht deines Leibes, Jesus, den du, o Jungfrau, vom Heiligen Geist empfangen hast.
1: Heilige Maria, Mutter Gottes, bitte für uns Sünder, jetzt und in der Stunde unseres Todes. Amen.
0: Gegrüßet seist du, Maria, voll der Gnade, der Herr ist mit dir. Du bist gebenedeit unter den Frauen, und gebenedeit ist die Frucht deines Leibes, Jesus, den du, o Jungfrau, vom Heiligen Geist empfangen hast.
1: Heilige Maria, Mutter Gottes, bitte für uns Sünder, jetzt und in der Stunde unseres Todes. Amen.
0: Gegrüßet seist du, Maria, voll der Gnade, der Herr ist mit dir. Du bist gebenedeit unter den Frauen, und gebenedeit ist die Frucht deines Leibes, Jesus, den du, o Jungfrau, vom Heiligen Geist empfangen hast.
1: Heilige Maria, Mutter Gottes, bitte für uns Sünder, jetzt und in der Stunde unseres Todes. Amen.
0: Gegrüßet seist du, Maria, voll der Gnade, der Herr ist mit dir. Du bist gebenedeit unter den Frauen, und gebenedeit ist die Frucht deines Leibes, Jesus, den du, o Jungfrau, vom Heiligen Geist empfangen hast.
1: Heilige Maria, Mutter Gottes, bitte für uns Sünder, jetzt und in der Stunde unseres Todes. Amen.
0: Gegrüßet seist du, Maria, voll der Gnade, der Herr ist mit dir. Du bist gebenedeit unter den Frauen, und gebenedeit ist die Frucht deines Leibes, Jesus, den du, o Jungfrau, vom Heiligen Geist empfangen hast.
1: Heilige Maria, Mutter Gottes, bitte für uns Sünder, jetzt und in der Stunde unseres Todes. Amen.
0: Ehre sei dem Vater und dem Sohn und dem Heiligen Geist.
1: Wie im Anfang, so auch jetzt und alle Zeit und in Ewigkeit. Amen.
0: O mein Jesus,
1: verzeih uns unsere Sünden, bewahre uns vor dem Feuer der Hölle, führe alle Seelen in den Himmel, besonders jene, die deiner Barmherzigkeit am meisten bedürfen.

0: Zweites freudenreiches Geheimnis. Jesus, den du, o Jungfrau, zu Elisabeth getragen hast. Vater unser im Himmel, geheiligt werde dein Name, dein Reich komme, dein Wille geschehe, wie im Himmel, so auf Erden.
1: Unser tägliches Brot gib uns heute und vergib uns unsere Schuld, wie auch wir vergeben unseren Schuldigern. Und führe uns nicht in Versuchung, sondern erlöse uns von dem Bösen.
0: Gegrüßet seist du, Maria, voll der Gnade, der Herr ist mit dir. Du bist gebenedeit unter den Frauen, und gebenedeit ist die Frucht deines Leibes, Jesus, den du, Jungfrau, zu Elisabeth getragen hast.
1: Heilige Maria, Mutter Gottes, bitte für uns Sünder, jetzt und in der Stunde unseres Todes. Amen.
0: Gegrüßet seist du, Maria, voll der Gnade, der Herr ist mit dir. Du bist gebenedeit unter den Frauen, und gebenedeit ist die Frucht deines Leibes, Jesus, den du, o Jungfrau, zu Elisabeth getragen hast.
1: Heilige Maria, Mutter Gottes, bitte für uns Sünder, jetzt und in der Stunde unseres Todes. Amen.
0: Gegrüßet seist du, Maria, voll der Gnade, der Herr ist mit dir. Du bist gebenedeit unter den Frauen, und gebenedeit ist die Frucht deines Leibes, Jesus, den du, o Jungfrau, zu Elisabeth getragen hast.
1: Heilige Maria, Mutter Gottes, bitte für uns Sünder, jetzt und in der Stunde unseres Todes. Amen.
0: Gegrüßet seist du, Maria, voll der Gnade, der Herr ist mit dir. Du bist gebenedeit unter den Frauen, und gebenedeit ist die Frucht deines Leibes, Jesus, den du, o Jungfrau, zu Elisabeth getragen hast.
1: Heilige Maria, Mutter Gottes, bitte für uns Sünder, jetzt und in der Stunde unseres Todes. Amen.
0: Gegrüßet seist du, Maria, voll der Gnade, der Herr ist mit dir. Du bist gebenedeit unter den Frauen, und gebenedeit ist die Frucht deines Leibes, Jesus, den du, Jungfrau, zu Elisabeth getragen hast.
1: Heilige Maria, Mutter Gottes, bitte für uns Sünder, jetzt und in der Stunde unseres Todes. Amen.
0: Gegrüßet seist du, Maria, voll der Gnade, der Herr ist mit dir. Du bist gebenedeit unter den Frauen, und gebenedeit ist die Frucht deines Leibes, Jesus, den du, Jungfrau, zu Elisabeth getragen hast.
1: Heilige Maria, Mutter Gottes, bitte für uns Sünder, jetzt und in der Stunde unseres Todes. Amen.
0: Gegrüßet seist du, Maria, voll der Gnade, der Herr ist mit dir. Du bist gebenedeit unter den Frauen, und gebenedeit ist die Frucht deines Leibes, Jesus, den du, Jungfrau, zu Elisabeth getragen hast.
1: Heilige Maria, Mutter Gottes, bitte für uns Sünder, jetzt und in der Stunde unseres Todes. Amen.
0: Gegrüßet seist du, Maria, voll der Gnade. Der Herr ist mit dir. Du bist gebenedeit unter den Frauen, und gebenedeit ist die Frucht deines Leibes, Jesus, den du, o Jungfrau, zu Elisabeth getragen hast.
1: Heilige Maria, Mutter Gottes, bitte für uns Sünder, jetzt und in der Stunde unseres Todes. Amen.
0: Gegrüßet seist du, Maria, voll der Gnade, der Herr ist mit dir. Du bist gebenedeit unter den Frauen, und gebenedeit ist die Frucht deines Leibes, Jesus, den du, Jungfrau, zu Elisabeth getragen hast.
1: Heilige Maria, Mutter Gottes, bitte für uns Sünder, jetzt und in der Stunde unseres Todes. Amen.
0: Gegrüßet seist du, Maria, voll der Gnade, der Herr ist mit dir. Du bist gebenedeit unter den Frauen, und gebenedeit ist die Frucht deines Leibes, Jesus, den du, o Jungfrau, zu Elisabeth getragen hast.
1: Heilige Maria, Mutter Gottes, bitte für uns Sünder, jetzt und in der Stunde unseres Todes. Amen.
0: Ehre sei dem Vater und dem Sohn und dem Heiligen Geist.
1: Wie im Anfang, so auch jetzt und alle Zeit und in Ewigkeit. Amen.
0: O mein Jesus,
1: verzeih uns unsere Sünden, bewahre uns vor dem Feuer der Hölle, führe alle Seelen in den Himmel, besonders jene, die deiner Barmherzigkeit am meisten bedürfen.

0: Drittes freudenreiches Geheimnis: Jesus, den du, Jungfrau, zu Bethlehem geboren hast. Vater unser im Himmel, geheiligt werde dein Name, dein Reich komme, dein Wille geschehe, wie im Himmel, so auch auf Erden.
1: Unser tägliches Brot gib uns heute und vergib uns unsere Schuld, wie auch wir vergeben unseren Schuldigern. Und führe uns nicht in Versuchung, sondern erlöse uns von dem Bösen.
0: Gegrüßet seist du, Maria, voll der Gnade, der Herr ist mit dir. Du bist gebenedeit unter den Frauen, und gebenedeit ist die Frucht deines Leibes, Jesus, den du, o Jungfrau, zu Bethlehem geboren hast.
1: Heilige Maria, Mutter Gottes, bitte für uns Sünder, jetzt und in der Stunde unseres Todes. Amen.
0: Gegrüßet seist du, Maria, voll der Gnade, der Herr ist mit dir. Du bist gebenedeit unter den Frauen, und gebenedeit ist die Frucht deines Leibes, Jesus, den du, o Jungfrau, zu Bethlehem geboren hast.
1: Heilige Maria, Mutter Gottes, bitte für uns Sünder, jetzt und in der Stunde unseres Todes. Amen.
0: Gegrüßet seist du, Maria, voll der Gnade, der Herr ist mit dir. Du bist gebenedeit unter den Frauen, und gebenedeit ist die Frucht deines Leibes, Jesus, den du, o Jungfrau, zu Bethlehem geboren hast.
1: Heilige Maria, Mutter Gottes, bitte für uns Sünder, jetzt und in der Stunde unseres Todes. Amen.
0: Gegrüßet seist du, Maria, voll der Gnade, der Herr ist mit dir. Du bist gebenedeit unter den Frauen, und gebenedeit ist die Frucht deines Leibes, Jesus, den du, o Jungfrau, zu Bethlehem geboren hast.
1: Heilige Maria, Mutter Gottes, bitte für uns Sünder, jetzt und in der Stunde unseres Todes. Amen.
0: Gegrüßet seist du, Maria, voll der Gnade, der Herr ist mit dir. Du bist gebenedeit unter den Frauen, und gebenedeit ist die Frucht deines Leibes, Jesus, den du, o Jungfrau, zu Bethlehem geboren hast.
1: Heilige Maria, Mutter Gottes, bitte für uns Sünder, jetzt und in der Stunde unseres Todes. Amen.
0: Gegrüßet seist du, Maria, voll der Gnade, der Herr ist mit dir. Du bist gebenedeit unter den Frauen, und gebenedeit ist die Frucht deines Leibes, Jesus, den du, o Jungfrau, zu Bethlehem geboren hast.
1: Heilige Maria, Mutter Gottes, bitte für uns Sünder, jetzt und in der Stunde unseres Todes. Amen.
0: Gegrüßet seist du, Maria, voll der Gnade, der Herr ist mit dir. Du bist gebenedeit unter den Frauen, und gebenedeit ist die Frucht deines Leibes, Jesus, den du, o Jungfrau, zu Bethlehem geboren hast.
1: Heilige Maria, Mutter Gottes, bitte für uns Sünder, jetzt und in der Stunde unseres Todes. Amen.
0: Gegrüßet seist du, Maria, voll der Gnade, der Herr ist mit dir. Du bist gebenedeit unter den Frauen, und gebenedeit ist die Frucht deines Leibes, Jesus, den du, o Jungfrau, zu Bethlehem geboren hast.
1: Heilige Maria, Mutter Gottes, bitte für uns Sünder, jetzt und in der Stunde unseres Todes. Amen.
0: Gegrüßet seist du, Maria, voll der Gnade, der Herr ist mit dir. Du bist gebenedeit unter den Frauen, und gebenedeit ist die Frucht deines Leibes, Jesus, den du, o Jungfrau, zu Bethlehem geboren hast.
1: Heilige Maria, Mutter Gottes, bitte für uns Sünder, jetzt und in der Stunde unseres Todes. Amen.
0: Gegrüßet seist du, Maria, voll der Gnade, der Herr ist mit dir. Du bist gebenedeit unter den Frauen, und gebenedeit ist die Frucht deines Leibes, Jesus, den du, o Jungfrau, zu Bethlehem geboren hast.
1: Heilige Maria, Mutter Gottes, bitte für uns Sünder, jetzt und in der Stunde unseres Todes. Amen.
0: Ehre sei dem Vater und dem Sohn und dem Heiligen Geist.
1: Wie im Anfang, so auch jetzt und alle Zeit und in Ewigkeit. Amen.
0: O mein Jesus,
1: verzeih uns unsere Sünden,
0: bewahre uns vor dem Feuer der Hölle, führe alle Seelen in den Himmel, besonders jene, die deiner Barmherzigkeit am meisten bedürfen.

0: Viertes freudenreiches Geheimnis. Jesus, den du, o Jungfrau, im Tempel aufgeopfert hast. Vater unser im Himmel, geheiligt werde dein Name, dein Reich komme, dein Wille geschehe, wie im Himmel, so auf Erden.
1: Unser tägliches Brot gib uns heute und vergib uns unsere Schuld, wie auch wir vergeben unseren Schuldigern. Und führe uns nicht in Versuchung, sondern erlöse uns von dem Bösen.
2: Amen.
0: Gegrüßet seist du, Maria, voll der Gnade, der Herr ist mit dir. Du bist gebenedeit unter den Frauen, und gebenedeit ist die Frucht deines Leibes, Jesus, den du, o Jungfrau, im Tempel aufgeopfert hast.
1: Heilige Maria, Mutter Gottes, bitte für uns Sünder, jetzt und in der Stunde unseres Todes. Amen.
0: Gegrüßet seist du, Maria, voll der Gnade, der Herr ist mit dir. Du bist gebenedeit unter den Frauen, und gebenedeit ist die Frucht deines Leibes, Jesus, den du, o Jungfrau, im Tempel aufgeopfert hast.
1: Heilige Maria, Mutter Gottes, bitte für uns Sünder, jetzt und in der Stunde unseres Todes. Amen.
0: Gegrüßet seist du, Maria, voll der Gnade, der Herr ist mit dir. Du bist gebenedeit unter den Frauen, und gebenedeit ist die Frucht deines Leibes, Jesus, den du, o Jungfrau, im Tempel aufgeopfert hast.
1: Heilige Maria, Mutter Gottes, bitte für uns Sünder, jetzt und in der Stunde unseres Todes. Amen.
0: Gegrüßet seist du, Maria, voll der Gnade, der Herr ist mit dir. Du bist gebenedeit unter den Frauen, und gebenedeit ist die Frucht deines Leibes, Jesus, den du, o Jungfrau, im Tempel aufgeopfert hast.
1: Heilige Maria, Mutter Gottes, bitte für uns Sünder, jetzt und in der Stunde unseres Todes. Amen.
0: Gegrüßet seist du, Maria, voll der Gnade, der Herr ist mit dir. Du bist gebenedeit unter den Frauen, und gebenedeit ist die Frucht deines Leibes, Jesus, den du, o Jungfrau, im Tempel aufgeopfert hast.
1: Heilige Maria, Mutter Gottes, bitte für uns Sünder, jetzt und in der Stunde unseres Todes. Amen.
0: Gegrüßet seist du, Maria, voll der Gnade, der Herr ist mit dir. Du bist gebenedeit unter den Frauen, und gebenedeit ist die Frucht deines Leibes, Jesus, den du, o Jungfrau, im Tempel aufgeopfert hast.
1: Heilige Maria, Mutter Gottes, bitte für uns Sünder, jetzt und in der Stunde unseres Todes. Amen.
0: Gegrüßet seist du, Maria, voll der Gnade, der Herr ist mit dir. Du bist gebenedeit unter den Frauen, und gebenedeit ist die Frucht deines Leibes, Jesus, den du, o Jungfrau, im Tempel aufgeopfert hast.
1: Heilige Maria, Mutter Gottes, bitte für uns Sünder, jetzt und in der Stunde unseres Todes. Amen.
0: Gegrüßet seist du, Maria, voll der Gnade, der Herr ist mit dir. Du bist gebenedeit unter den Frauen, und gebenedeit ist die Frucht deines Leibes, Jesus, den du, o Jungfrau, im Tempel aufgeopfert hast.
1: Heilige Maria, Mutter Gottes, bitte für uns Sünder, jetzt und in der Stunde unseres Todes. Amen.
0: Gegrüßet seist du, Maria, voll der Gnade, der Herr ist mit dir. Du bist gebenedeit unter den Frauen, und gebenedeit ist die Frucht deines Leibes, Jesus, den du, o Jungfrau, im Tempel aufgeopfert hast.
1: Heilige Maria, Mutter Gottes, bitte für uns Sünder, jetzt und in der Stunde unseres Todes. Amen.
0: Gegrüßet seist du, Maria, voll der Gnade, der Herr ist mit dir. Du bist gebenedeit unter den Frauen, und gebenedeit ist die Frucht deines Leibes, Jesus, den du, o Jungfrau, im Tempel aufgeopfert hast.
1: Heilige Maria, Mutter Gottes, bitte für uns Sünder, jetzt und in der Stunde unseres Todes. Amen.
0: Ehre sei dem Vater und dem Sohn und dem Heiligen Geist.
1: Wie im Anfang, so auch jetzt und alle Zeit und in Ewigkeit. Amen.
0: O mein Jesus,
1: verzeih uns unsere Sünden, bewahre uns vor dem Feuer der Hölle, führe alle Seelen in den Himmel, besonders jene,
0: die deiner Barmherzigkeit am meisten bedürfen.

0: Fünftes freudenreiches Geheimnis. Jesus, den du, o Jungfrau, im Tempel wiedergefunden hast. Vater unser im Himmel, geheiligt werde dein Name. Dein Reich komme, dein Wille geschehe, wie im Himmel so auf Erden.
1: Unser tägliches Brot gib uns heute und vergib uns unsere Schuld, wie auch wir vergeben unseren Schuldigern. Und führe uns nicht in Versuchung, sondern erlöse uns von dem Bösen.
0: Gegrüßet seist du, Maria, voll der Gnade, der Herr ist mit dir. Du bist gebenedeit unter den Frauen, und gebenedeit ist die Frucht deines Leibes, Jesus, den du, Jungfrau, im Tempel wiedergefunden hast.
1: Heilige Maria, Mutter Gottes, bitte für uns Sünder, jetzt und in der Stunde unseres Todes. Amen.
0: Gegrüßet seist du, Maria, voll der Gnade, der Herr ist mit dir. Du bist gebenedeit unter den Frauen, und gebenedeit ist die Frucht deines Leibes, Jesus, den du, Jungfrau, im Tempel wiedergefunden hast.
1: Heilige Maria, Mutter Gottes, bitte für uns Sünder, jetzt und in der Stunde unseres Todes. Amen.
0: Gegrüßet seist du, Maria, voll der Gnade, der Herr ist mit dir. Du bist gebenedeit unter den Frauen, und gebenedeit ist die Frucht deines Leibes, Jesus, den du, Jungfrau, im Tempel wiedergefunden hast.
1: Heilige Maria, Mutter Gottes, bitte für uns Sünder, jetzt und in der Stunde unseres Todes. Amen.
0: Gegrüßet seist du, Maria, voll der Gnade, der Herr ist mit dir. Du bist gebenedeit unter den Frauen, und gebenedeit ist die Frucht deines Leibes, Jesus, den du, Jungfrau, im Tempel wiedergefunden hast.
1: Heilige Maria, Mutter Gottes, bitte für uns Sünder, jetzt und in der Stunde unseres Todes. Amen.
0: Gegrüßet seist du, Maria, voll der Gnade, der Herr ist mit dir. Du bist gebenedeit unter den Frauen, und gebenedeit ist die Frucht deines Leibes, Jesus, den du, Jungfrau, im Tempel wiedergefunden hast.
1: Heilige Maria, Mutter Gottes, bitte für uns Sünder, jetzt und in der Stunde unseres Todes. Amen.
0: Gegrüßet seist du, Maria, voll der Gnade, der Herr ist mit dir. Du bist gebenedeit unter den Frauen, und gebenedeit ist die Frucht deines Leibes, Jesus, den du, o Jungfrau, im Tempel wiedergefunden hast.
1: Heilige Maria, Mutter Gottes, bitte für uns Sünder, jetzt und in der Stunde unseres Todes. Amen.
0: Gegrüßet seist du, Maria, voll der Gnade, der Herr ist mit dir. Du bist gebenedeit unter den Frauen, und gebenedeit ist die Frucht deines Leibes, Jesus, den du, Jungfrau, im Tempel wiedergefunden hast.
1: Heilige Maria, Mutter Gottes, bitte für uns Sünder, jetzt und in der Stunde unseres Todes. Amen.
0: Gegrüßet seist du, Maria, voll der Gnade, der Herr ist mit dir. Du bist gebenedeit unter den Frauen, und gebenedeit ist die Frucht deines Leibes, Jesus, den du, Jungfrau, im Tempel wiedergefunden hast.
1: Heilige Maria, Mutter Gottes, bitte für uns Sünder, jetzt und in der Stunde unseres Todes. Amen.
0: Gegrüßet seist du, Maria, voll der Gnade, der Herr ist mit dir. Du bist gebenedeit unter den Frauen, und gebenedeit ist die Frucht deines Leibes, Jesus, den du, Jungfrau, im Tempel wiedergefunden hast.
1: Heilige Maria, Mutter Gottes, bitte für uns Sünder, jetzt und in der Stunde unseres Todes. Amen.
0: Gegrüßet seist du, Maria, voll der Gnade, der Herr ist mit dir. Du bist gebenedeit unter den Frauen, und gebenedeit ist die Frucht deines Leibes, Jesus, den du, Jungfrau, im Tempel wiedergefunden hast.
1: Heilige Maria, Mutter Gottes, bitte für uns Sünder, jetzt und in der Stunde unseres Todes. Amen.
0: Ehre sei dem Vater und dem Sohn und dem Heiligen Geist.
1: Wie im Anfang, so auch jetzt und alle Zeit und in Ewigkeit. Amen.
0: O mein Jesus,
1: verzeih uns unsere Sünden, bewahre uns vor dem Feuer der Hölle, führe alle Seelen in den Himmel, besonders jene, die deiner Barmherzigkeit am meisten bedürfen. Im Namen des Vaters und des Sohnes und des Heiligen Geistes.
0: Amen.
1: Gelobt sei Jesus Christus.
0: In Ewigkeit. Amen.
1: Maria mit dem Kinderlieb.
0: Uns allen deinen Segen gib.

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0: Einen schönen Nachmittag und herzlich willkommen, liebe Zuhörer von Radio Maria Österreich und Radio Maria Südtirol zur Sendung Bibelschule. Am Mikrofon begrüßt Sie Gabi Weindlmeier. Wir betrachten nun das heutige Festgeheimnis Maria Aufnahme in den Himmel. Bei uns dazu im Studio ist Pater Martin Rauch. Er ist Jesuit. Mit Leib und Seele in der Herrlichkeit. Hochfest Maria Aufnahme in den Himmel. So der Titel der heutigen Sendung. Und so begrüße ich sehr herzlich unseren Referenten hier im Studio. Grüß Gott und herzlich willkommen.
1: Ich begrüße Sie herzlich und ich bedanke mich für diese wunderbare Möglichkeit, mit Ihnen gemeinsam dieses große und leuchtende Geheimnis der Aufnahme Marias in den Himmel zu betrachten. Mein folgender Vortrag, den verdanke ich natürlich meinen großartigen Lehrern, die mich über die Jahre hindurch instruiert haben und mir dieses Geheimnis nahegebracht haben. Dieser Vortrag hat die Überschrift Maria mit Leib und Seele verklärt in der Herrlichkeit der Vollendung. Also das ist ja auch uns Zukunft und dieses Geheimnis zu betrachten, ist ja die große Freude sozusagen am Ende des großen Erlösungsgeheimnisses, dass wir wissen, dass es im Himmel jemanden gibt und vielleicht, dass es viele dort gibt und was das bedeutet. Der Vortrag wird vor allem zwei Teile haben. Erstens einen dogmatischen Teil, wo einmal dargelegt wird, was die Kirche lehrt. Und einen zweiten Teil, wo ich noch mit Ihnen einmal gemeinsam die Bibelstelle der Verkündigung betrachten möchte. Und zum Abschluss vielleicht dann noch die Frage, wie können wir uns den verklärten Leib vorstellen? Wo ist der Himmel? Wie sollen wir Vollendung in der Herrlichkeit des ganzen Menschen denken? Zum Abschluss kommt dann noch dazu ein Kommentar. Also erstens, was ist die Lehre der Kirche? Am 1. November 1950 verkündete Papst Pius XII. Auf dem Petersplatz in Rom feierlich das Dogma von der leiblichen Aufnahme Mariens in den Himmel. In der apostolischen Konstitution Munificentissimus Deus heißt es: Es ist von Gott geoffenbarte Glaubenslehre, dass die unbefleckte Gottesgebärerin und immerwährende Jungfrau Maria nach Vollendung des irdischen Lebenslaufes mit Leib und Seele in die himmlische Herrlichkeit aufgenommen wurde. Im folgenden Vortrag soll vom Inhalt dieses Dogmas die Rede sein. Es soll also dargelegt werden, was es heißt, wenn wir sagen, jemand ist leiblich verklärt im Himmel. Das wird also, wie schon erwähnt, der erste Teil dieses Vortrages sein. Im zweiten Teil soll eine Betrachtung über die Evangeliumstelle Lukas 1,26 angeschlossen werden, die hilfreich sein kann, die außerordentliche Stellung Marias zu erfassen im großen Werk der Erlösung. Alle Gnaden, die sie empfangen hat, hat sie nicht nur für sich, sondern für uns empfangen, für die Rettung der ganzen Welt. Um zu erfassen, was mit diesem Glaubenssatz gemeint ist, verklärt in der Herrlichkeit der Vollendung, mit Leib und Seele, ist es angebracht zu fragen, in welchen weiteren Umkreis der Wahrheiten des christlichen Glaubens dieser Glaubenssatz eigentlich hineingehört. Der rechte Sinn eines einzelnen Glaubenssatzes der geoffenbarten Wahrheit beinhaltet zwar immer ein Stück neuer Erkenntnis, der sich zu den anderen Wahrheiten hinzufügt, sie erweitert und ergänzt, aber ein solcher Satz ist doch immer nur wirklich im Ganzen der einen Heilswahrheit verständlich. Wir erblicken das Ganze der Glaubenswahrheit schlicht einmal im apostolischen Glaubensbekenntnis. Die Frage lautet also, zu welchem Glaubensartikel gehört dieses Dogma als dessen Folge und organische Entfaltung? Die Frage scheint einfach zu sein. Es gehört zu dem, geboren aus der Jungfrau Maria. Nun, das ist eine richtige, aber unvollständige Antwort. Unvollständig in zweifacher Hinsicht. Einmal hängt alles davon ab, wie genauer das geboren aus der Jungfrau Maria zu verstehen ist. Dann ist dieser Glaubensartikel nicht der einzige im Apostolikum, zu dem das Dogma von der Aufnahme Mariens in den Himmel eine wesentliche und unmittelbare Beziehung hat. Was die erste Feststellung angeht, so kann man sagen, geboren aus Maria der Jungfrau könnte für sich genommen besagen, dass Maria aus ihrem Leib dem Wort des Vaters seinen Leib gegeben hat und darum die Mutter des Sohnes Gottes ist und sonst nichts, also so wie jede Mutter ihrem Kind. Aber nach dem Zeugnis der Heiligen Schrift und dem Glauben der ältesten Kirche sagt dieses Wort mehr. Es spricht nicht nur von einem Ereignis der privaten Existenz Marias und Jesu. Es besagt selbst schon in sich ein Heilsereignis, also ein Geschehen, das in sich schon die Situation der ganzen Welt vor Gott grundlegend verändert hat. Weil das ewige Wort des Vaters in Maria Fleisch geworden ist, bedeutet das, dass Gott im Fleisch dieses Sohnes der Jungfrau die Welt schon untrennbar angenommen hat. Das Ereignis der Menschwerdung ist darum das definitive, nicht mehr rückgängig machbare und nicht mehr überbietbare Heil der Welt und musste und muss sich nur mehr auswirken in dem, was wir das Kreuz des Sohnes, seine Auferstehung und die Weltgeschichte nach Christi Geburt nennen. Dieses Heilsereignis für die ganze Welt geschah in Maria, in ihrem Fleisch und durch ihren Glauben. Es hängt also all unser Heil davon ab, dass der Menschensohn nicht nur uns ähnlich geworden ist, also ein Gott in Menschengestalt, sondern wirklich unser Fleisch angenommen hat, Teil des menschlichen Geschlechtes geworden ist, also eingetreten ist in jene Gemeinschaft, in der keiner für sich lebt und keiner für sich stirbt. Der Sohn Gottes musste ein Sohn Adams werden. Und er ist es geworden durch den Glauben und die Bereitschaft Marias. Mir geschehe nach deinem Wort. Um dessentwillen wird sie selig gepriesen, damals von Elisabeth und seitdem von allen Geschlechtern. Ihr objektiver Dienst ist auch ihre subjektive Tat. Ihr Glaube wird selig gepriesen, weil sie dem Wort das Fleisch gegeben hat. Ihre leibliche Mutterschaft ist nicht nur ein biologisches Vorkommnis, sondern die höchste Tat des Glaubens. Sie lässt den Sohn Gottes ein in die Welt. Sie lässt ihn ein in den Kerker der sündigen und todverfallenen Welt. So hat in ihr das Heil der Welt endgültig angefangen, weil Gott sein letztes Wort gesprochen hat. Wenn wir also sagen, geboren aus Maria der Jungfrau, dann meinen wir nicht nur ein biologisches Ereignis, sondern dass in Maria, an ihr und durch sie das Heil der Welt geschenkt worden ist. Durch das Ja ihres Glaubens hat sie das Heil der Welt vom Heiligen Geist in ihrem Fleisch empfangen. Sie hat in der leibhaftigsten Weise den ganzen Christus empfangen. Darum hat die Kirche immer geglaubt, dass an ihr die Erlösung sich am vollkommensten und radikalsten vollzogen hat. So ist sie, die zweite Eva, die Mutter der Lebendigen, der Typ der vollendeten Erlösung und die vollkommenste Verwirklichung dessen, was erlöste Menschheit und was Kirche sein kann. Es gilt jetzt noch ein zweites zu bedenken. Der Glaubenssatz, geboren aus Maria der Jungfrau, hat eine wesentliche und unmittelbare Beziehung zu anderen Artikeln des Apostolikums, und zwar zu hinabgestiegen in das Reich der Toten und auferstanden von den Toten. Diese beiden Glaubensartikel gehören zusammen. Weil er abgestiegen ist zu den Toten und wieder auferstand, gibt es eine Auferstehung des Fleisches. Nur weil er selbst an jenem untersten Punkt menschlicher Existenz angekommen war, den wir das Todsein nennen, gibt es eine Auferstehung des Fleisches. Und nur darum ist der Mensch von Grund auf gerettet und mit seinem ganzen Wesen der Seligkeit Gottes fähig. Aber nicht er allein ist als Sieger aufgestiegen, weil der Tod ihn nicht halten konnte. Weil das Heil durch seinen Tod endgültig geworden ist und er in das Totenreich abgestiegen und wieder auferstanden ist, so hat die alte Kirche bei diesem Bekenntnis auch an andere Tote gedacht, die schon jetzt die Endgültigkeit des vollen Sieges über Tod und Sünde teilten, weil die Auferstehung eigentlich kein individuelles Ereignis sein kann, weil Leiblichkeit ja immer meint, dass niemand nur für sich lebt und stirbt, sondern immer auch ein leibhaftiges Du einschließt. Was sollte eine verklärte Leiblichkeit meinen, wenn sie bis zum jüngsten Tag absolute Einsamkeit bedeutete? Wenn daher in Matthäus 27, 52 uns bezeugt wird, dass auch andere Leiber von Heiligen mit ihm auferstanden sind und sogar ebenso erschienen sind, zum Zeugnis, dass das Ende der Zeiten schon über uns gekommen ist, dann besagt die Schrift, was wir eigentlich erwarten müssen, wenn wirklich das endgültige Heil begründet und wir den Tod besiegt, glaubend bekennen.

0: Liebe Zuhörer von Radio Maria, Sie haben eingeschaltet zur Sendung Bibelschule. Bei uns hier im Studio ist Pater Martin Rauch, er ist Jesuit. Er spricht zum Thema mit Leib und Seele in der Herrlichkeit. Hochfest Maria, Aufnahme in den Himmel.
1: Im zweiten Teil der Betrachtung dieses großen Festgeheimnisses heute lade ich Sie ein, gemeinsam noch die Worte der Heiligen Schrift zu betrachten, die uns im Lukasevangelium überliefert werden. Ich werde dazu zuerst zwei allgemeinere Bemerkungen machen und dann zu einzelnen Versen einige Gedanken vorlegen. Erstens einmal, die heutige Schriftstelle ist die am meisten zitierte Stelle aus der Heiligen Schrift. Gegrüßet seist du, Maria, voll der Gnade, heißt es. Auf der ganzen Welt wird Maria im Rosenkranz verherrlicht und ihre Fürsprache erbeten, und das bezieht sich genau auf die heutige Stelle. Dann eine zweite allgemeine Bemerkung. Die Stelle von der Verkündigung der Geburt Jesu ist tatsächlich eine Art Revolution und ein großer neuer Beginn im gesamten Heilsereignis. Wir müssen nur daran denken, was sich hier tatsächlich vollzieht. Bis zu dieser Verkündigung ist Gott vor allem als jemand erfahren worden, der in der heiligen Stadt Jerusalem sich offenbart und dort im Tempel und dort bei den Priestern. Sie erinnern sich noch an die Verkündigung von der Geburt Johannes des Täufers. Zacharias ist im Tempel, er kann da nicht reden. Und dann bekommt Elisabeth die frohe Botschaft und die Nachricht, dass sie einem Kind das Leben schenken wird. Aber wo spielt es sich ab? In Jerusalem, wie gesagt, im Tempel. Und ein Priester ist derjenige, dem der Engel erscheint. Und plötzlich kommt jetzt eine ganz neue Ära beginnt. Mit einem Mal wird der Engel Gabriel von Gott nicht mehr nach Jerusalem geschickt, sondern nach Nazareth. Man muss sich vorstellen, Nazareth war damals ein unbedeutendes Provinzstädtchen irgendwo am Rand des Imperium Romanum, für nichts berühmt, niemandem bekannt, unbedeutender Alltag. Und dort gibt es nicht einen Tempel, dort kommt er in eine private Wohnung, in ein kleines Haus. Und er kommt dort nicht zu einem Vertreter der altehrwürdigen Priesterklasse, er kommt zu einer jungen Frau. Und das heißt, jetzt beginnt tatsächlich unser Heil und unsere Rettung und unsere Erlösung, denn Gott offenbart sich als jemand, der bei uns sein möchte, wo wir zu Hause sind, wo wir leben. Er möchte bei uns sein. Und Maria ist die Erste, die bereit ist, ihn aufzunehmen, damit sich endlich wieder die alte Sehnsucht Gottes erfüllt, dass Gott bei den Menschen sein kann. Also mit der Verkündigung der Geburt Jesu beginnt tatsächlich unser Heil. Ich werde nun noch zu einzelnen Versen einige Überlegungen Ihnen vorlegen. Es heißt, im sechsten Monat wurde der Engel Gabriel gesandt. Nun, die Zahl 6 ist eine symbolische Zahl. Sie erinnern sich an den Schöpfungsbericht, da heißt es, am sechsten Tag hat Gott den Menschen erschaffen. Also wenn hier wiederum die Zahl 6 ins Spiel kommt, dann wird angedeutet, dass Gott sich wirklich auf den Menschen einlassen möchte. Dann heißt es, er wurde zu einer Jungfrau gesandt. Jungfrau bedeutet in erster Linie, dass der Erlöser der ganzen Welt reines Geschenk vom Himmel ist. Er ist menschlich nicht machbar. Vater bedeutet immer Ursprung und Herkunft. Die Herkunft des Erlösers ist der Himmel. Und dann heißt es aus dem Haus David. Ja. In Israel gibt es eine große Wertschätzung und einen großen Respekt für die Heilsgeschichte des Volkes und die ergangenen Verheißungen. Gott wird als ein Gott geglaubt, der mit seinem Volk durch die Zeit geht und seine Verheißungen wahrmacht. Und so hat uns ja auch Jesus nach seiner Auferstehung nicht alleine zurückgelassen. Er hat die Kirche gegründet, seinen heiligen Leib, wo er uns nährt und stärkt durch den Empfang der Sakramente und durch den Dienst an den Armen und Kranken und allen, die der Hilfe bedürfen. Da ist er gegenwärtig. Und dann heißt es, sagt der Engel Gabriel, der Herr ist mit dir. Seit den ersten Schöpfungstagen und der Vertreibung aus dem Paradies ist das ja die Sehnsucht Gottes. Und zwar, Gott möchte bei den Menschen sein. Es heißt schon auf der ersten Seite der Heiligen Schrift, als sie Gott den Herrn gegen den Tagwind einherschreiten hörten, versteckten sich Adam und seine Frau vor Gott dem Herrn unter den Büschen des Gartens. Also Gott wird als ein Gott geglaubt und geoffenbart, der den Menschen sucht und der Mensch läuft vor Gott davon. In einer gewissen Weise könnte man die ganze Menschheitsgeschichte als ein einziges Fortlaufen von Gott verstehen. Und jetzt findet Gott endlich in Maria jemanden, die nicht vor ihm davorläuft. Und er kann jetzt mit den Menschen sein. Es gibt da auf der anderen Seite die große Sehnsucht des Menschen, wieder mit Gott zu sein. Also es gibt auch eine lange Geschichte im Alten Testament, wo die Menschen sich sehnen, dass der Himmel sich öffnet und dass Gott bei ihnen ist. Und mit dem Ereignis der Verkündigung tritt das nun ein. Gott ist bei uns. Und dann heißt es, sei gegrüßt, du Begnadete. Das Wort sei gegrüßt kann auch anders übersetzt werden, das griechische Wort Chairos, es kann auch übersetzt werden mit den Worten, freue dich. Ja, und das ist erstaunlich. Normalerweise lautet das erste Wort ja immer, wenn der Himmel mit uns auf der Erde in sich offenbart und in Verbindung tritt, fürchte dich nicht. Bei der Geburt Maria, bei der Geburt Jesu in Bethlehem hörten die Engel das Wort fürchte dich nicht und an vielen anderen Stellen. Und hier heißt es zum ersten und einzigen Mal freue dich, freue dich. Und hier wird bereits deutlich, dass Erlösung und Freude zusammengehören. Jesus wird dann später einmal sagen, ich bin gekommen, damit ihr die Freude habt und sie in Fülle habt. Dann lesen wir, sie erschrak über diese Anrede. Wir, die Hörer des Evangeliums, sind auch damit gemeint. Wir können auch ein wenig erschrecken ob dieser unerhörten Botschaft. Gott möchte bei uns sein, der ewige, lebendige Gott, der in unzugänglichem Licht wohnt. Und dann fragt Maria, wie soll das geschehen? Maria fragt nach, wie es vor sich gehen wird, damit sie sich einstellen kann. Sie möchte bereit sein. Und dann heißt es, die Kraft des Höchsten wird dich überschatten. Am Beginn der Heiligen Schrift wird berichtet, dass Gott die Welt erschaffen hat. Und er hat die Welt erschaffen, er hat etwas gemacht, was nicht Gott ist, also was außerhalb von Gott ist, was mit Gott in Beziehung steht, aber was nicht Gott ist, damit er dort auch wohnen kann. Beim Kirchenvater, bei dem heiligen Irenäus, heißt es einmal auf die berühmte Frage, warum hat Gott denn den Menschen erschaffen? Dann antwortet er, damit er jemand hat, dem er Gutes erweisen kann. Nachdem nach dem Sündenfall laufen die Menschen vor Gott davon. Und dann gibt Gott seinem auserwählten Volk das Gesetz, die Gebote auf dem Sinai, damit er dann ein Volk hat, das ihm gehört. Aber jetzt kommt sozusagen der alte Traum Gottes zur Vollendung und zu seinem Ziel, denn er möchte selbst mit seiner ganzen göttlichen Kraft und mit seiner göttlichen Macht wieder bei uns sein. Und Maria ist in dem Sinn die Erste und das Urbild und Sinnbild der Erlösung. Und dann heißt es, denn für Gott ist nichts unmöglich. Nun, es ist so, Gott wirkt in dieser Welt ununterbrochen das menschlich Unmögliche, uns überlässt er das menschlich Mögliche. Und dann sagt Maria dieses berühmte Wort, siehe, ich bin die Magd des Herrn. Ich bin bereit, Gott, für dich. Ich bin bereit für das, was du mit mir vorhast. Ich stelle mich dir vorbehaltslos zur Verfügung und ich vertraue dir. Ich nehme dich an als der Gott, als der du bist. Und dann heißt es, danach verließ sie, der Engel. Das Wort Gottes in seiner Kraft hat Maria erreicht, die Botschaft ausgerichtet, den Auftrag erfüllt, und dieses Wort ist nun, so kann man annehmen, zu neuem Einsatz bereit.

0: Zum Schluss möchte ich noch eine Bemerkung machen zu der Frage und zu den Fragen, wie können wir uns den verklärten Leib vorstellen? Oder wo ist denn der Himmel? Oder wie sollen wir Vollendung in der Herrlichkeit des ganzen Menschen denken? Und darauf antworte ich nur kurz, solche und ähnliche Fragen sind schwer zu beantworten. Aber kann das Vollendete uns Unvollendeten nicht anders als unvorstellbar sein? Auch beim auferstandenen Herrn sehen wir ja nur die Tatsache der Begegnung. Das innere Wesen seiner verklärten Leiblichkeit kann sich ja nur solchen zeigen, die selbst in dieser neuen Daseinsweise leben. Was die Apostel vom Auferstandenen sahen und betasteten, war er selber mit Fleisch und Bein, aber eben doch notwendig so, wie den Unverklärten das Verklärte erscheinen mag. Und mit dieser abschließenden Betrachtung lade ich Sie ein, jetzt noch zur Ehre der Mutter Gottes und zum Lobe Gottes drei Ave Maria mit mir zu beten. Ich bete vor und ich bitte Sie, dass Sie nachbeten. Gegrüßet seist du, Maria, voll der Gnade, der Herr ist mit dir. Du bist gebenedeit unter den Frauen, und gebenedeit ist die Frucht deines Leibes, Jesus, der dich, o Jungfrau Maria, in den Himmel aufgenommen hat.
1: Heilige Maria, Mutter Gottes, bitte für uns Sünder, jetzt und in der Stunde unseres Todes. Amen.
0: Gegrüßet seist du, Maria, voll der Gnade, der Herr ist mit dir. Du bist gebenedeit unter den Frauen. Und gebenedeit ist die Frucht deines Leibes, Jesus, der dich, o Jungfrau Maria, in den Himmel aufgenommen hat.
1: Heilige Maria, Mutter Gottes, bitte für uns Sünder, jetzt und in der Stunde unseres Todes. Amen.
0: Gegrüßet seist du, Maria, voll der Gnade, der Herr ist mit dir, du bist gebenedeit unter den Frauen. Und gebenedeit ist die Frucht deines Leibes, Jesus, der dich, o Jungfrau Maria, in den Himmel aufgenommen hat.
1: Heilige Maria, Mutter Gottes, bitte für uns Sünder, jetzt und in der Stunde unseres Todes. Amen.
0: Und zum Abschluss erbitte ich nun für Sie, sehr geschätzte Zuhörerinnen und Zuhörer, den Segen Gottes. Der Herr sei mit euch.
1: Und mit deinem Geiste.
0: So segne und behüte euch, eure Familien, eure Freunde und die Menschen, denen ihr begegnet, der dreifaltige Gott, der Vater und der Sohn und der Heilige Geist.
1: Amen.
0: Lebt in seinem Frieden.
1: Dank sei Gott, dem Herrn. Vielen Dank, lieber Pater Martin Rauch, fürs Kommen hier ins Studio und für die Ausführungen über das heutige Festgeheimnis Maria Aufnahme in den Himmel. Liebe Zuhörerinnen und Zuhörer, Sie finden diese Sendung in Kürze auf unserer Radiothek unter radiomaria.at zum Nachhören und Downloaden. Am Mikrofon für Sie war Gabi Weindlmeier.

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0: Einen schönen Abend und herzlich willkommen, liebe Zuhörer von Radio Maria Österreich und Radio Maria Südtirol. Sie hören heute einen Vortrag mit Abt Bernhard Eckersdorfer, den er im Juli 2025 beim Jungfamilientreffen in Kremsmünster gehalten hat, zum Thema »Was ist gut?« Einleitend spricht Michael Felix Schwarz, ein ehemaliger Schüler von ihm. Ich wünsche Ihnen viel Gewinn beim Hören der Ausführungen von Abt Bernhard Eckersdorfer.
1: Und ich freue mich wirklich, also ich sage das jetzt auf der Bühne, ich glaube, dass wir damals und mittlerweile sehr gute Freunde auch geworden sind. Du warst seit 2019 Rektor der Päpstlichen Hochschule der Benediktiner in Rom, bis dann 2022 auch als Konsultor für das Dikasterium für Gottesdienst und Sakramenteordnung berufen worden. Und dann aber aus Rom hier wieder zurück in dein Heimatkloster gerufen worden im Jänner diesen Jahres als Abt, bis zum Abt gewählt worden und dann im März war die Benediktion. Wir freuen uns wahnsinnig, dass du hier bist, dass du uns hier immer so mit offenen Armen empfängst und freuen uns wahnsinnig, dass du uns jetzt den Eröffnungsvortrag hältst. Danke dir.
2: Danke für die einleitenden Worte, Michi Felix, und für die Einladung hier zu euch zu sprechen. Und ihr habt es gehört, ich war hier Lehrer an der Universität. Und deswegen frage ich mich, wollen Sie sich nicht weiter vorsetzen? Dass wir ein bisschen mehr in Kontakt treten hier, also ganz frei natürlich, aber an sich ist die Mimik und Gestik bei einem Vortrag sehr wichtig. Und wenn Sie da ganz hinten sitzen, dann können Sie vielleicht ein Buch lesen, aber vielleicht nicht wirklich mir folgen. Sie bekommen alle jetzt ausgeteilt ein Andenkenbildchen von der Benediktion, das ich natürlich, weil ich hier keine PowerPoint projizieren werde, gleich einmal auch verwenden werde dann. Ich habe hier vor einem Jahr, als ich eben noch an der Benediktineruniversität in Sant'Anselmo in Rom war, schon einen Vortrag gehalten und habe mir den jetzt wieder angeschaut und habe mir gedacht, wow, was ich Ihnen da zugemutet habe, das war sehr dicht. Da ist sowohl die Chiara Luce Padano vorgekommen, als auch Desiderio Desideravi, das vatikanische Dokument über die liturgische Bildung und alles Mögliche habe ich da reingepackt. Heute wird es ein bisschen leichter, aber trotzdem vielleicht intensiv. Es wird vor allem sehr biografisch und ich glaube, das passt, weil ich jetzt neu hier auch als Abt bin. Und mir wurde ein Thema gestellt, das sich einfach anhört, aber eigentlich dann schwierig ist, nämlich was ist gut? Was ist gut? Und welche Bibelstelle fällt Ihnen da sofort ein? Wahrscheinlich verschiedene Bibelstellen. Bei mir war es Markus 10, der reiche Jüngling. Als sich Jesus wieder auf den Weg machte, lief ein Mann auf ihn zu, fiel vor ihm auf die Knie und fragte ihn, guter Meister, was muss ich tun, um das ewige Leben zu gewinnen? Also, und jetzt kommt Jesus und sagt, warum nennst du mich gut? Niemand ist gut außer Gott dem einen. Interessant, oder? Was ist gut? Jesus gibt eine klare Antwort, was gut ist. Nur Gott. Und wir haben Anteil an dem Guten, wenn wir Anteil an Gott haben. Er sagt ja dann zu ihm, Volk, verkauf alles, was du hast, komm, gib das Geld den Armen, komm und folge mir nach. Was ist gut? Nur Gott und wir natürlich als sein Ebenbild, der Sohn Gottes als das Gesicht des Vaters ist auch gut. Aber Jesus sagt, pass auf, es geht um Gott. Daran misst sich, was gut ist. Daran misst sich, was der rechte Weg ist. Da nehmen wir die rechte Perspektive ein. Und ich glaube, an dem können wir heute bei diesem Thema nicht vorbei. Das ist die Messlatte. Was ist gut? Gott ist nicht nur ein Inhalt wie andere Dinge, wie etwas anderes, sondern es geht da um eine Person. Was ist gut, heißt eigentlich zu entdecken, wer Gott ist und was das für mich bedeutet. Und Gott ist nicht nur zu erkennen, sondern zu schauen. Kontemplare. Gott schauen, das ist eigentlich das Ziel des Glaubens. Es geht also um eine Beziehung. Und erst dann haben wir auch die christliche Religion richtig verstanden, begriffen, erfasst. Und wie geschieht das? Wie erkennen wir, was gut ist? Mir fällt da jedenfalls ein, dass die Heilige Schrift hauptsächlich aus Erzählungen besteht. Dass wenn wir Kindern und Jugendlichen, oder ich Ihnen jetzt, und darum habe ich von einer großen Seligen, die ich in Italien eben großartig kennengelernt und lieben gelernt habe, letztes Jahr erzählt, da erzählen wir Geschichten. Wir erzählen. Und wir wenden uns an Darstellungen. Die Kunst spielt eine ganz große Rolle in Kirchen, bei Ihnen zu Hause, wo auch hier sogar in einem Zelt. Da wird etwas dargestellt, ein Kreuz, Jesus Christus. Und ein Schlüssel ist, ich bin immer noch bei den Vorüberlegungen sozusagen, keine Sorge, es ist keine Vorlesung, aber es ist natürlich hoffentlich theologisch fundiert. Es geht um Erfahrung. Was ist gut? Das ist eine Erfahrung. Das ist der Schlüssel. Sie kennen ja das Diktum von Pater Karl Rahner, dem Jesuitentheologen aus dem 20. Jahrhundert, der gesagt hat, der Christ der Zukunft wird ein Mystiker sein oder er wird nicht mehr sein. Was leider dann weggelassen wird, ist, es geht ja weiter. Das ist ein Mammutsatz à la Rahner von 10 Zeilen, glaube ich. Er sagt, der Christ der Zukunft wird ein Mystiker sein oder er wird nicht mehr sein. Einer, der etwas erfahren hat. Ist interessant, oder? Also für die Zukunft des Christentums hat er prophetisch vorausgesehen, das Christentum wird sein, wenn Erfahrungen gemacht werden oder es wird nicht mehr sein. Wenn es eine bloße Idee wird, dann ist es eine Philosophie, vielleicht eine Ideologie, aber sicher keine Religion. Sicher nicht etwas, was man mit Praktiken und mit formativem Denken verbinden würde. Also die Erfahrung. Das ist auch meine Erfahrung in diesen Monaten. In diesen Monaten durfte ich erfahren, was gut ist und was Leben bringt. Und deswegen haben Sie jetzt ausgeteilt bekommen, ich hoffe, es haben alle, das Benediktionsbild. Wer es nicht hat, zeigt auf und dann gibt's irgendwen wahrscheinlich, der das noch austeilen kann. Okay, da am Rande vielleicht noch, super. Einfach aufzeigen und dann Gas. Das nennt man Volontäre. Und gut einzuteilen, Michi Felix, hast du sicher auch von mir gelernt. Ich habe auch die anderen immer eingeteilt. Was sehen Sie denn da? Wir bleiben jetzt einmal einfach auf dem Deckblatt. Ich hatte am 30. März die Benediktion, ein sehr schönes, das ist ein großartiges Fest, das ist vergleichbar mit einer ganz großen Feier, wie einer Hochzeitsfeier vielleicht. Und warum haben wir das? Ich habe mich natürlich mit den Mitbrüdern ausgetauscht, draufgegeben für dieses Andenkenbildchen. Wir sehen einen alten Mann in Schwarz. Naja, da denkt man sich in einem Benediktinerkloster, das wird wahrscheinlich der heilige Benedikt sein und Sie haben recht. Er hatte auch ein Kreuz umgehängt. Er war ja Abt in Monte Cassino. Und der heilige Benedikt hat eine kosmische Vision, wie sie Gregor der Große, Papst Gregor der Große, der Mönche von Monte Cassino höchstwahrscheinlich auch kennengelernt hat, genau untersucht hat, wer der Benedikt war, fast ein Zeitgenosse. Also da geht es darum eigentlich, das ist eine sehr zuverlässige Quelle in den Dialogen des heiligen Gregor. Und er beschreibt, am Ende seines Lebens bestieg er einen Turm. Er hatte angefangen in den Niederungen sozusagen, ist aus Rom dann ausgewandert nach dem Studium Subiaco und dann hinauf auf den Monte Cassino, besteigt einen Turm im neu errichteten Kloster. Und auf einmal passiert es. Er hat eine kosmische Vision. Gregor schreibt, er sah plötzlich den ganzen Erdball wie in einem Sonnenstrahl und die Erde wurde winzig klein und das hat ihn berührt. Es war eine Sicht der Erde, wo alles relativiert wird, wo er ergriffen worden ist und alles, die ganze Welt, die ganzen Erfahrungen wie in einem Sonnenstrahl gesehen hat. Es gibt solche kosmischen Erfahrungen, eine kosmische Vision des heiligen Benedikt und die ist hier dargestellt. Die Erde, sehen Sie, er schaut hin, er ruht in sich. Gregor der Große sagt, er beschreibt sozusagen habitavit secum, er wohnte in sich selbst, der heilige Benedikt. Und dann sehen wir das Kloster Kremsmünster, oder? Darunter. Das heißt, das, was Benedikt erlebt hat, kann auch in unserer Welt passieren. Und dann gibt es ein interessantes Spruchband. Und übrigens, wo ist denn das? Michi Felix, jetzt revanchiere ich mich für manches. Wo findest du diese Darstellung? Wo findest du die? Wer will ihm helfen? Auwe, schlechter Religionslehrer war das damals. Wir sind sicher hinaufgegangen. Das ist auf der Sternwarte. Die Sternwarte, und ich hoffe, dass Sie in diesen Jahren, wo Sie bei uns sind, alle auch einmal die Sternwarte erleben, dass es auch Workshops gibt, wo man das auch mit den Kindern begehen kann. Das ist ganz spannend, nämlich da gibt es ausgestopfte Tiere und so weiter. Und da gibt es die verschiedenen Schichten, Geologie und dann eben die ganze Fauna. Und dann geht es hinauf zum Menschen. Und ganz oben bei der Sternwarte, das ist übrigens dieses Gebäude hier, okay, aus den 1780er Jahren, die älteste auch Wetterdaten, es gibt nur 5 Orte in ganz Europa, wo es so weit zurückreichende Wetterdaten gibt wie in der Sternwarte, aber ich mache jetzt keine Führung, das kann in Workshops geschehen. Und ganz oben dann die Kapelle. Und da ist das am Hochaltarbild. Es passt natürlich zum Turm, das passt zum Erlebnis, das passt zu den astronomischen Geräten, die es da schon lange gibt, wo alles auf einmal verklärt wird, könnten wir sagen, Kirche, Verklärung. Und da das Spruchband jetzt, das Sie sehen, in Celestibus habitavit, er lebte, er wohnte im Himmel, schon auf Erden eigentlich, war zugleich aber in terris positus, sehen Sie links unten, mit beiden Beinen fest auf dem Boden, frei übersetzt, also auf der Erde positioniert, in terris positus. Und das, glaube ich, zeigt diese Spannung, in der nicht nur Benediktiner leben in einem Kloster. Unser Herz, unsere Heimat ist bereits im Himmel. Aber wir sind mit beiden Beinen fest auf dem Boden und versuchen, diese zu gestalten. Wie, glaube ich, in Kremsmünster über die Jahrhunderte gelungen ist, schön zu gestalten, wertvoll zu gestalten, auch damit andere daran Anteil haben können. In terris positus, in celestibus habitavit. Was ist Gott? Was ist gut? Bei Gott sein, könnten wir als erste Aussage oder grundlegende Definition sagen. Und wie werden wir gut? Wenn wir immer mehr in Christus leben, durch ihn und mit ihm. Christus ist ja das Antlitz des Vaters. Also, so leicht kommt uns Jesus doch nicht davon, das Gutsein hängt sehr wohl mit ihm zusammen. Aber vielleicht wollte er auch dem reichen Jüngling deutlich machen, schau nicht nur auf meine Wunderwirkungen, auf das, was du bei mir siehst, sondern in mir siehst du den Vater. Ich und der Vater sind eins. Wenn ich nicht als Sohn auf Gott verweise, dann lasst mich lieber beiseite. Nur einer ist gut. Wie werden wir gut? Wenn wir immer mehr in Christus, durch ihn und mit ihm leben. Und ist das attraktiv oder von gestern? Worum geht es da eigentlich? Das zeigt uns der heilige Benedikt in seiner Regel. Er hat nämlich eine Motivation gleich am Anfang im Prolog, die nennt er, warum jemand überhaupt ins Kloster gehen soll. Worum geht es da? Was ist da sozusagen das Ziel? Sie werden nicht sagen Gott. Nein. Er schreibt nicht, wenn du Gott sehen willst, geh ins Kloster. Wenn du eine kosmische Vision haben willst, geh ins Kloster. Wenn du Regeln halten willst, geh ins Kloster. Wenn du dich kasteien willst, geh ins Kloster. Wenn du möglichst ein schweres Leben haben willst, geh ins Kloster. Das hätte er ja alles schreiben können. Was schreibt er? Er nimmt den Psalm 34 und sagt, wer ist der Mensch, der das Leben liebt? Und gute Tage, ich habe es nicht, bin noch nicht deppert, nicht? Ich bin nicht auf der Nullsuppen daher geschwommen, würde ich jetzt im Unterricht sagen, aber das ist okay. Wir sind jetzt nicht in der Gasse, okay? Also, gute Tage, okay. Wer ist der Mensch, der das Leben liebt und gute Tage zu sehen wünscht? Und das Spannende ist jetzt, da sagt Benedikt etwas, das sagt er nur zweimal, am Anfang, an dieser Stelle und am Ende der Regel. Er redet nämlich direkt zum Leser und sagt, wenn du sagst ich, dann komm. Also, warum soll jemand ins Kloster gehen? Um wahres Leben zu haben. Deswegen gibt's Kremsmünster noch, weil das Menschen erleben. Sonst gäbe es uns nicht mehr. Und das ist auch, was letztlich in der Religion zählt. Ich bin der Weg, die Wahrheit und das Leben, sagt Jesus. Es geht um das Leben. Das hat der Benedikt vor 1500 Jahren großartig ins Wort gefasst. Es geht also auch zuerst um das Sein und nicht um das Tun. Es geht um die guten Tage, die ich erleben will. Ich will ein Mehr an Leben, ich will ein wahrhaftiges Leben. Und das bekomme ich durch Gott. Meine Berufung ist also nicht so sehr eine Ansammlung von Dingen, die ich tun muss, sondern ein Sein vor Gott. Was von Gott von mir erwartet, ist eigentlich in ihm zu sein und nicht, was ich tun soll. Da ist ja vielleicht in der Religion immer wieder auch was schiefgelaufen, oder? Dass die Leute das Gefühl haben, die Religion nimmt mir eigentlich Leben. Die Religion ist anstrengend. Die Religion entfernt mich von dem, was ich eigentlich bin. Manche Leute haben und hatten immer wieder das Gefühl. Merkwürdig. Ob das berechtigt ist oder nicht, liegt nicht an uns zu entscheiden. Aber da fehlt vielleicht dieser Blick, wenn Sie jetzt in ihrer Stadt oder in einem Kaff eine Umfrage machen, was Sie mit dem Christentum verbinden und was das Christentum bringt. Sagen die Leute da ein Mehr an Leben? Wenn nicht, haben wir ein Problem. Dann hat die Pfarrgemeinde ein Problem, dann haben die Ordensgemeinschaften ein Problem und die Bischöfe und wir als normale Christen. Ich hoffe, die Leute sagen, ein Leben, das ich sonst nicht habe. Das ist bei Benedikt drin. Sag nicht ich, sondern sagt der heilige Benedikt. Und deswegen will ich auch Gottes Willen tun, weil er natürlich weiß, was mir Leben bringt. Das weiß ich ja selber oft nicht. Das ist ja das Problem. Zu dem kommen wir gleich. Es wird ein bisschen doch viel schwieriger. Also, Gottes Willen zu tun, das bedeutet, das Potenzial zu entfalten, das in mir steckt. Und deswegen ist nicht primär das entscheidend, was ich war oder was ich tue, sondern wer ich von Gott her werden kann. Da gibt es eine Regel, Sie kennen vielleicht, du hast ja Griechisch gehabt, gell? Und deswegen bist du nicht mit der Französischsprachwoche nach Cannes gefahren, wo ich viermal mitgefahren bin. Und da sind wir dann gefahren, immer auf eine Insel, La Reims heißt die, Saint-Honorat. Kann vorgelagert, also neben Nizza, also westlich von Nizza, ich bin auch Geografielehrer gewesen, also nicht links, sondern westlich von Nizza, kann und dann fährt man nach La Reims und da ist eine Insel, die gibt es seit dem 5. Jahrhundert und da gibt es eine Regel, 5. Jahrhundert und da heißt, wenn einer kommt, dann achte man nicht darauf, was er war, sondern was er begonnen hat zu sein. Schön, oder? Das spüren die Leute, wenn sie ins Kloster eintreten und das macht Klöster anziehend. Das macht die Kirche anziehend. Und deswegen springen wir jetzt noch weiter zurück. Einmal muss das Wort Wüstenväter genannt werden. Das sind einfach meine besten Freunde, die frühen Mönche aus dem 4., 5. Jahrhundert in Ägypten, wo wir großartige Überlieferungen haben. Und da ist eigentlich so der Urwüstenvater wer? Antonius. Antonius, der Einsiedler. Und wer hat seine Lebensbeschreibung geschrieben? Athanasius. Der Erzbischof Alexandrien. Und der hat ihn gekannt, offensichtlich auch, und schreibt dann, und das lese ich Ihnen jetzt vor, Antonius gab darauf Acht, dass er, als ob er immer wieder einen neuen Anfang machte, sich täglich bemühte, dass er vor Gott in solcher Weise stand, wie man vor Gott erscheinen sollte, mit reinem Herzen und bereit, dessen Willen zu gehorchen und keinem anderen. Das war jetzt lang, wir können das verdichten. Antonius, sagt der Athanasius, wollte der werden, als der er vor Gott erscheinen sollte. Mit reinem Herzen, er wollte immer wieder einen neuen Anfang machen und so weiter. Okay? Ist interessant, oder? Nicht Antonius wollte oder versuchte der zu sein, was er selber in sich gespürt hat. Ist auch wichtig, Christus spricht auch in mir. Er hat nicht die anderen gefragt, wer er werden sollte, obwohl das für die Wüstenväter ganz wichtig war. Abba, gib mir ein Wort, sag mir, hilf mir, geistliche Begleitung bei den Wüstenvätern, ganz interessant. Aber vor allem wollte er der werden, wie er von Gott gemeint ist. Das heißt, das weiß nur Gott. Sonst wäre es ja einfach, oder? Sonst brauche ich ja nur jemanden fragen, was muss ich tun? Die Wüstenväter waren da sehr vorsichtig. Das waren Mystiker, die hatten Visionen. Aber da waren sie ganz vorsichtig, wenn einer dem anderen gesagt hat, so musst du sein. Weil das weiß man nicht, von welcher Seite das kommt. Schwierig. Es gibt ja auch Wünsche und Sehnsüchte für Dinge, die uns taugen und die wir gerne hätten. Das können schlechte Wünsche sein. Und da haben wir falsche Einbildungen oder andere sehen in mir etwas, was gar nicht dem entspricht, was Gott mit mir meint. Da werde ich entfremdet von mir selber. Sie kennen das alle. Übrigens, in Ordensgemeinschaften gibt es da eine schreckliche Tradition. Besonders auch in Frauengemeinschaften wird das immer wieder erzählt. Früher, dass man, um den Gehorsam herauszufinden, die Leute was angeschafft hat, was eben ihnen nicht entspricht. Dass man auch in Männerklöstern jemanden zum Studium geschickt hat aus Gehorsam, da man fragt, was willst du einmal, und das habe ich nicht nur von einem Kloster gehört, die Schulen haben, was würde dir denn taugen zu unterrichten? Die Sprachen. Du wirst Mathematik und Physik studieren. Okay? Da sind natürlich auch Verletzungen geschehen. Wir müssen schon ganz realistisch sehen, dass in heiligen Orten auch Verletzungen geschehen, okay? Von einem falschen Gehorsams- und Demutsverständnis, das wir heute, glaube ich, anders sehen. Heute haben wir vielleicht andere blinde Flecken, wo die Leute in 50 Jahren dann sagen, Mariana. Aber deswegen ist es so wichtig, auf diese Quellen zu gehen. Nur Gott weiß das. Nicht einmal der Abt. Nicht einmal ich weiß, wie genau die einzelnen 39 Mitbrüder, wir haben 29 Pfarren, was und wer die genau werden sollen. Das ist mir selber nicht ganz klar. Weiß ich nicht, wie es Ihnen mit den Kindern geht. Sie erziehen die Kinder, Sie haben 3 Kinder, erziehen die ganz gleich, die sind ganz unterschiedlich und merken, ich muss mich auf die Suche begeben, damit ich verstehe, was dieses heilige Wesen, das mir anvertraut ist, werden soll vor Gott. Sie merken, Klöster und Familien haben viel gemeinsam. Darum ist das, was ich hier sage, glaube ich, auch von Ihnen dann zu übertragen. Was heißt das für mich? Und da gibt es eben die Wünsche, die nicht gut sind. Die Triebe, die nicht gut sind, aus Eifersucht oder Geltungsbewusstsein. Oder es gibt gute Neigungen und Wünsche, Liebe, Hingabe. Und worum es bei der religiösen Sehnsucht geht, ist dann noch viel tiefer als dieses alltägliche Verlangen, schlecht oder gut, nach diesem oder jenem. Die Sehnsucht nach Gott und ein konkretes Leben in seinem Angesicht, Kontemplare, ist etwas, was tiefer liegt und höher hinausreicht als unsere Anstrengungen und was die Welt uns geben könnte. Merken Sie, da kreise ich immer um die Frage, was ist gut? Wie finde ich das heraus? Also eine sehr berechtigte Frage. Eine Frage, wo wir nach oben zeigen müssen und aufs Herz, die von ihm kommt und durch ihn klar wird und die wir vor allem im Herzen erwägen, erfahren und entscheiden können. Das heißt, Gott in den Blick zu nehmen, ist kein Umweg, wenn ich wahres Leben will, sondern die direkte Adresse. Denn, mit Augustinus gesprochen, jetzt kommt Augustinus, Gott kennt mich besser, als ich mich kenne. Gott ist mir näher, als ich mir nahe bin. Über Gott, das ist kein Umweg, sondern direkt zur Selbsterkenntnis. Und das ist ein dialogischer Prozess. Mich hat diese Sehnsucht nach Leben und nach mehr an verschiedene Orte meines Lebens geführt, auch in dieses Kloster Kremsmünster hinein. Und als Primizspruch, da überlegt man dann auch, Sie wissen ja, Primizbildchen, Primizsegen und so weiter, da überlegt man schon gut, was nimmt man? Für mich war es klar, Psalm 63, gleich am Anfang, Gott, du mein Gott, dich suche ich. Wie heißt es weiter? Meine Seele dürstet nach dir, wie lechzendes Land ohne Wasser. Ich halte Ausschau nach dir und so weiter. Das war mein Primizspruch, Gott, du mein Gott, dich suche ich. Gott suchen, Sehnsucht nach Gott. Das heißt, meine Erfüllung kommt von ihm. Ich möchte, hoffentlich würden das die Mitbrüder und die, wie der Michi Felix, die mich gut kennen, mit meinen guten und schlechten Seiten kennen, sagen, er hat schon manchmal auch versucht, der zu werden, als der er vor Gott erscheinen sollte. Merken Sie, ist das nicht schön, diese Definition des Menschen, des Christen? Wie wir da auch entzogen sind unseren eigenen falschen Einbildungen und dem Druck der anderen. Christentum hat sehr viel und Religion mit Freiheit zu tun. Das wäre das Nächste. In ihrer Stadt oder in ihrem Kaff, es heißt einfach Dorfkaff auf Hebräisch, das ist überhaupt nicht abwertend. Aber das sind einfach so rhetorische Mittel, um sie wachzuhalten oder zu schauen, ob sie noch da sind. Freiheit. Verbinden die Leute mit Religion, mit Kirchengehen, mit Glaube, Freiheit. Wenn nicht, haben wir ein Problem. In den Pfarren, im Kloster und so weiter. Oder? Freiheit. Empfinden ihre Kinder Glaube als Freiheit? Werden sie dann einmal sagen, die Eltern haben mir das Wertvollste gegeben, was sie mir geben konnten, den Glauben. Denn so hatte ich ein Mehr an Leben und Freiheit. Wir dürfen uns diese Worte auch nicht stehlen lassen von fragwürdigen Definitionen, was Freiheit ist. Das müssen wir besetzen. Liebe, Freiheit, Sehnsucht, Anziehung. Das sind urchristliche Themen, die positiv besetzt werden müssen und gefüllt werden müssen. Gott, du mein Gott, dich suche ich. Ich bin gekommen, dass sie das Leben haben und es in Fülle haben. Ist klar, also nur um zu zeigen, ich bin auf den Spuren Jesu hier. Und da geht es um das gute Leben. Was ist das Hauptkriterium für Benedikt, wenn es um die Aufnahme ins Kloster geht? Was glauben Sie? Ob einer wahrhaft Gott sucht, schreibt er. Ob einer wahrhaft Gott sucht. Und das ist auch mein Wahlspruch als Abt. Querere Deum. Und jetzt drehen Sie das einfach um. Hinten sehen Sie Querere Deum. Gott suchen. Vielleicht fällt Ihnen da ein, der Psalm 42. Wie der Hirsch lechzt nach frischem Wasser, so lechzt meine Seele Gott nach dir. Wenn Sie auch mein Wappen sehen, das Vater Claudio gemacht hat. Er hat einfach gesagt, wenn er hört Gott suche, dann denkt er, und das passt doch zu dir, du warst jetzt jahrelang in Rom, an die altrömischen Basiliken und da sehen sie Hirsche, die an der Quelle trinken. Zum Beispiel in San Giovanni in Laterano oder San Clemente. Und das hat er, unser Grafiker, Frater Claudio, ein Mitbruder von mir, mit diesem Wappen gemacht. Das linke Wappen, was da ist, die Wildsau, der Ochse und der Hund, das kann Ihnen Michi Felix erzählen, warum das im Wappen von Kremsmünster ist. Ich rede jetzt einfach nur über meine Abtsbenediktion und Abtweihe. Da sehen Sie den Hirschen, der trinkt. Als Zeichen, dass wir nach Gott lechzen und dass das mein Lebensprogramm oder mein Programm jetzt für die Abtszeit sein soll. Querere Deum. Man soll schauen, ob er wahrhaft Gott sucht, sagt Benedikt. Was ist da drinnen? Zwei Worte, querere Deum. Deum, es geht um Gott. Ich will damit deutlich machen, dass ich glaube, gerade als Abt in der heutigen Zeit, es geht um Gott. Wir sind in einer Gotteskrise. Wahrscheinlich mehr als in einer Kirchen- oder Berufungskrise. Gott ins Zentrum zu stellen oder mit Benedikt zu sagen, der Gottvergessenheit fliehen, schafft er im vierten Kapitel den Mönchen an. Das wird dann so übersetzt, Gott nie vergessen, aber eigentlich der Gottvergessenheit fliehen. Sind wir nicht in einer Zeit der Gottvergessenheit? Da glaube ich, ist es wichtig, Gott ins Zentrum zu stellen. Deswegen der Wahlspruch.

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1: Mönche könnte man bezeichnen als Pilger des Absoluten. Pilger des Absoluten. Warum Pilger? Weil wir ihm noch nicht angekommen sind. Der Benedikt sagt nicht, man schaue, ob der junge Mann, der kommt, Gott bereits gefunden hat, Visionen hat, nur mal von Gott spricht. Man schaue, ob er Gott sucht. Suchen, querere. Querere, im Lateinischen auch fragen. Nach Gott fragen in einer Zeit, in der Gott eigentlich fragwürdig geworden ist. Ich habe am Ende nach der Abtsbenediktion in meiner Ansprache, die können Sie auch nachlesen, sage ich Ihnen gleich wo, einfach erzählt, dass ich habe jahrelang jetzt Einführung in die Theologie gehalten an der Universität, um auch die neuen Studenten und Studentinnen zu kennen. Wir haben Studierende aus 90 verschiedenen Ländern gehabt, also ich bin ja nicht mehr dort, okay, also dort haben sie schon noch. Und da habe ich ein Buch gelesen und das hat die Studierenden, und ich bin eigentlich durch Studierende draufgekommen, ich habe immer mehrere Bücher als Auswahl gegeben, Einführung ins Christentum. Und ich habe gemerkt, ja, in diesem Jahr, im nächsten Jahr, das beste Buch, also was am meisten ankommt, war vom Anthony Gottsieba, das auch auf Italienisch übersetzt worden ist, nicht auf Deutsch, ist auch bezeichnet. Und zwar A Theology of the Presence and Absence of God. Eine Theologie der Gegenwart und der Abwesenheit Gottes. Das ist da drinnen. Gott suchen heißt, dass wir ihn nicht in der Hand haben. Gott suchen heißt, dass wir oft an seiner scheinbaren Abwesenheit leiden. Dass wir die Menschen verstehen, die sagen, wo ist Gott? Angesichts des Leids zum Beispiel. Und nicht zu schnell einfache Antworten finden. Das hat besonders Studierende aus den Ländern, wo es Verfolgung gibt, Christenverfolgung oder wo es einfach Terror gibt, sehr angesprochen. Warum? Myanmar. Ich kann mich erinnern, also vorletztes Semester, im Wintersemester, zwei aus Myanmar, die mir sagen, in meiner Diözese sind die Hälfte aller Kirchen vom Militärregime zerstört worden. Die haben gesagt, dieses Buch taugt mir, weil es von der Abwesenheit Gottes spricht. Natürlich scheinbar an der Abwesenheit, ist klar, nicht? Also, und das ist in diesem Querere-Deum drinnen. Und ich glaube, das brauchen wir heute, und das ist tief in der Tradition drinnen, dass wir Gott nicht haben. Ich als Abt habe nicht mehr Gott als Sie. Und dass Gott gesucht wird. Alle Menschen guten Willens sind da auf einmal drinnen. Auf eines möchte ich hier besonders hinweisen, weil es oft wenig gesagt wird und weil der Glaube dadurch realistischer wird. Die Sehnsucht nach Gott, die Suche nach ihm, flammt oft auf in Zeiten von Enttäuschungen und Schwierigkeiten, von Anfechtungen und Vertrauen und Verlusten. Entschuldigung. Und dann suchen wir neues Vertrauen. Das wird manchmal sehr schnell ausradiert, indem man sagt, du glaubst halt noch zu wenig. Und das habe ich in Rom jetzt in diesen Jahren gelernt, weil natürlich wir, besonders Studierende auch haben aus Lateinamerika, wo sehr stark evangelikale Gruppen sind und das ein Wohlfühlevangelium propagieren. Wenn du glaubst, hast du keine Probleme mehr. Wenn du glaubst, dann wirst du reich. Dann wirst du der Misere entnommen. Und die katholische Kirche sagt, schau auf das Kreuz. Auch andere evangelische Kirchen, ist klar. Aber es gibt manche evangelikale Gruppen, die sehr stark gehen auf dieses Wohlstandsevangelium. Oder dass einem dann besser geht. Das stimmt nicht. Deswegen, da versteht man der Papst Franziskus besser. Der hat sehr stark gegen das geredet. Und dadurch das Kreuz neu in die Mitte gesetzt und so weiter, als Lateinamerikaner. Das ist eine Herausforderung, gerade in Lateinamerika. Aber auch bei uns natürlich, nicht? Das ist natürlich schon toll, wenn man nur Zeugnisse hört von Leuten, die vorher ganz schlecht waren im Gefängnis und dann glauben und alles geht gut. Wenn man die Leute dann besser kennenlernt oder sie fragt, ob sie 20 Jahre nachher noch das Zeugnis geben, schaut es oft anders aus. Das heißt, der Glaube ist schwierig. Aber genau da hinein spricht Gott oft sein Ja zu uns. in Verlusten, in schlimmen Erfahrungen, in Enttäuschungen erleben wir, dass die Suche nach mehr, nach einem tieferen Leben auf einmal ganz wichtig wird, aufflammt und uns etwas gibt. Und das sind dann oft Stunden der Gnade. Verstehen Sie mich nicht falsch. Gott will nicht das Leid. Ich wünsche Ihnen das auch nicht. Aber es ist eine Wahrheit anscheinend, dass gerade dadurch die Suche nach Gott oft entflammt wird und wir diese Möglichkeiten annehmen sollten und was daraus machen sollten. Gott hat ja nicht gesagt, ich nehme das Kreuz auf dich, von dir weg, sondern ich trage es mit dir. Mein Joch ist leicht, weil er mitgeht. Mein Gott, warum hast du mich verlassen? Das zitiere ich immer wieder, wenn die Leute sagen, na ja, glaub mir heute noch zu wenig oder es ist ein tiefer Sinn in dem drinnen oder du musst was lernen und so, schon irgendwie, ja, so ein bisschen, kann oberflächlich werden. Da gefällt mir schon das Evangelium, das uns eben nicht erspart, wo Jesus am Kreuz schreit, mein Gott, warum hast du mich verlassen? Mit Psalm 22, der allerdings in ein tiefes Vertrauen dann mündet. Das auch. Aber das sind wir bei der Abwesenheit Gottes, nicht? Die ist auch in der Bibel drinnen. Und die macht Religion so richtig realitätstauglich, glaube ich. Ich würde Ihnen wirklich empfehlen, vor denen, die ganz einfache Rezepte haben, ein bisschen skeptisch zu sein und zu überlegen, ob das wirklich das Christentum ist. Und gerade diese Sicht, glaube ich, macht uns Christen zutiefst menschlich und auch demütig. Und deshalb der Leitgedanke meiner Amtszeit, wahrhaft Gott suchen, weil ich lebendig sein will, echtes, ewiges Leben haben möchte. Und gerade darin entdecke, was gut ist. Das heißt, wenn ich mich dem Guten verschreibe, dann kostet mir das auch etwas. Was ist gut? Woher Leben kommt und wo dieses Leben gesucht wird. Und dann können wir auch fragen, was ist nicht gut? Was Leben zerstört. Denn Leben ist ja heilig. Leben kommt von Gott. Gott ist der Lebensspender. Er ist zuerst einmal eigentlich Schöpfer alles Guten. Und dieses Schöpfersein, das ist theologisch ganz wichtig, ist nicht einmal gewesen, sondern ständig. Creatio continua, es ist eine ständige Schöpfung und Neuschöpfung. Gott schöpft ständig neu, er schafft ständig neu, bei jedem Menschen natürlich, bei jedem Menschen, der empfangen wird, geboren wird. Aber auch jetzt, wenn er uns nicht in unserer Hand hätte, würden wir ins Nichts versinken. Ständige Schöpfung, er ist Schöpfer, er ist der Lebensspender. Was nicht gut ist, ist, was Leben zerstört. Wer nicht gut ist, wer Leben vermindert, unmöglich macht, Leben nimmt und zerstört. Und die Tragik jeder Religion, dass auch religiöse Inhalte und Praktiken in diese Dynamik des Zerstörens von Leben hineingezogen werden. Und deswegen nicht automatisch schon unantastbar sind, weil sie immer mit menschlichem Leben und Handeln verbunden sind. Und deswegen redet die Kirche seit Anfang an von der Unterscheidung der Geister. Unterscheidung der Geister. Menschen, oft unter den Anspruch, besonders religiös zu sein, zerstören Leben. Das ist eine Wahrheit, in der wir gerade in den letzten Jahren, glaube ich, immer wieder hingewiesen wurden. Und das macht vor alten, aber auch nicht vor neuen Gemeinschaften Halt, wo wir erschreckt sind, was oft Gründerfiguren auch zerstört haben. Es ist eine bittere Erfahrung der Kirche. Ich weiß, dass das ist der Reichtum meiner römischen Jahre war, dass ich viel zu tun hatte mit Leuten auch im Vatikan. Und da weiß ich von der Glaubenskongregation einfach, die ja, das hat Josef Ratzinger, Kardinal Ratzinger an sich gezogen, die Missbrauchsfälle zum Beispiel. Und was sie am meisten da erschüttert, ist, wenn sie dann lesen in den Akten und erfahren und da auch Konsequenzen ziehen müssen, wenn jemand, oft auch hochrangige Leute, gerade Gründergestalten, dann bei Fehlverhalten sagen den Opfern, Jesus will das. Der Messe feiert, und das hat die Leute an der Glaubenskongregation zutiefst erschüttert, der predigt, der gründet, der was tut, sagt dann, Jesus will das. Da wird Leben zerstört. Das müssen wir ganz realistisch anschauen. Und die Kirche schaut da auch drauf. Und nicht weg. Und ich sage das so deutlich, weil auch dieser Ort, Kremsmünster, dieses Kloster nicht frei von Schuld ist. Und junge Menschen auch hier gelitten haben. In verschiedener Weise. Und zu Recht konzentriert man sich derzeit sehr auf den geistlichen Missbrauch. Und ich glaube da, und das möchte ich ganz bewusst sagen, bei einem Jungfamilientreffen muss man Kinder und Jugendliche sensibel machen. Wenn dich jemand, und sei es eine Person, die wir schätzen, eine Person, die eine wichtige Stellung hat, wenn dir da jemand zu nahe kommt, wenn da jemand was sagt, was deine Freiheit einschränkt, und ich könnte Ihnen jetzt leider viele Beispiele nennen, was in Beichten gesagt wird, ich sage jetzt nicht, dass man deswegen nicht beichten soll, im Gegenteil. Aber man muss sehr aufpassen, was geraten wird, wo Leute gesagt wird, ich spüre, ich sehe, ich habe da eine Vision, dass du eine Berufung hast. Das ist Missbrauch. Nur Gott weiß das. Und nicht einmal der Papst kann jemandem sagen, ob er Priester werden soll oder nicht. Deswegen gibt es Exerzitien, deswegen gibt es den Prozess der Unterscheidung der Geister. Da muss man einfach aufpassen, vorsichtig sein. Der Geist Gottes. Und genau das, glaube ich, ist drinnen, wenn Jesus sagt, nennt euch nicht Vater, denn nur einer ist euer Vater. Nennt euch nicht Lehrer, nur einer ist euer Lehrer. Niemand ist gut, außer Gott. Er möchte das Menschliche auf Gott verweisen. Und damit auch kritisch alle Menschlichen, auch in der Kirche alle Menschlichen begegnen. Und daraus kommt die echte Freiheit. Nur Gott ist gut, da insistiert Jesus. Und deswegen befreit Jesus. Die Freiheit, anderen zu begegnen. Worin besteht sie? Die Freiheit, anderen zu begegnen, besteht darin, sie nicht für eigene Bedürfnisse herzunehmen, einzuspannen. Das ist ja auch ganz aktuell, glaube ich, in Gesellschaften, in Kirche, aber auch bei Familien, oder? Eine Theologie der Ehe würde ich wesentlich da ansetzen. Der andere ist nicht da für meine eigenen Bedürfnisse. Die habe ich auch. Die besprechen wir auch. Wir geben uns auch viel. Aber ich spanne den anderen nicht ein. Nur für mich. Nein. Ich darf dem anderen helfen, der oder die zu werden, als der oder die, sie oder er, von Gott gemeint ist. Das heißt, ich habe am meisten Respekt und Liebe dem anderen gegenüber, wenn ich ihm helfe, der zu werden, als der vor Gott erscheinen will, soll. Wenn er der wird, der ein volles Leben hat. Am meisten Liebe und Respekt habe ich, wenn ich ihm auf dem Weg zu Gott helfe. Wenn ich ihm helfe, Gott näher zu kommen, zu suchen und vielleicht sogar zu finden. Und das bedeutet Rücksichtnahme, und auch Zurücknahme von dessen, was ich will, was mir wichtig wäre. Bis hin, und das, da seid ihr viel mehr in der Erfahrung drinnen natürlich, aber bis dahin, was einer denkt, wie einer glaubt, von wovon er überzeugt ist. Ich erlebe das großartig bei jungen Paaren, die sind ziemlich unterschiedlich. Die müssen nicht deckungsgleich glauben und denken und eingestellt sein. Das ist eben das. Den anderen dienen. Ich rede übrigens hier diese Worte, ich sehe, einige sind jetzt sehr perplex. Ich wollte da jetzt nicht irgendwie sie schockieren, aber doch die Urversuchung ansprechen, gerade beim Thema, was ist gut. dass wir uns selber zu Gott machen und herausnehmen, was uns nicht zukommt. Und das ist der Stolz. Und der Stolz ist für die frühen Mönche immer, oder für die Spiritualität überhaupt, die Wurzelsünde. Die Wurzelsünde ist der Stolz. Ich nehme mir heraus, was nicht zukommt, mir zukommt. Was ist Demut? Demut ist, die Realität, die Wirklichkeit anzunehmen, dass ich eben nicht Gott bin, sondern ein anderer. Und den will ich suchen. Und daraus kommt die Freiheit und daraus kommt wahres Leben. Wie erlange ich also das Gute? Indem ich es tue. Es ist eine grundlegende Klosterweisheit, dass mein Denken und meine Gedanken übereinstimmen sollen und müssen mit meinen Handlungen und mit meinem Sprechen. Und Sprechen ist ja Handlungen. Die neue Philosophie spricht zu Recht vom Sprechakt. Da setze ich eine Tat. Wenn ich über jemanden schlecht rede, das mag der Benedikt gar nicht, der heilige Benedikt, dann habe ich eine Tat gesetzt, die sogar juridisch verfolgt werden kann. Das heißt, ich möchte, dass mein Denken und meine Gedanken harmonisch sind mit meinem Tun und Sprechen. Harmonie zwischen meinem Inneren und wie sich das äußerlich bei mir zeigt in Taten und Worten. Und dann komme ich, das ist für die Mönche ganz wichtig, zum reinen Herzen, Puritas Cordis. Das ist eigentlich das Ziel, Puritas Cordis. Aber natürlich sagt der Benedikt nicht im Prolog, weil dann schalten ja schon mal die Hefte ab.

folgen. Denn gleich nach dem willst du wahres Leben und so weiter, dann sagt er kurz, was das bedeutet. Und er sagt, der heilige Benedikt, du bist Arbeiter Gottes. Der Herr sucht in der Volksmenge einen Arbeiter für sich. Gott sucht also. Das ist ja interessant. Und der Bischof, der mir die Abtbenediktion, die Abtweihe gespendet hat, hat in seiner Predigt natürlich dann, was nahe liegt, das umgedreht. Er hat gesagt, nicht wir suchen Gott, sondern Gott sucht uns. Und er hat uns schon gefunden. Ist jetzt eine eigene Sache wieder. Ist klar, oder? Gott hat uns schon. Er sucht uns immer neu. Und er lässt nicht los. Wie der barmherzige Vater, der von Weitem schon den verlorenen Sohn kommen sieht. Das ist das Bild Gottes. Merken Sie, Erzählung, Darstellung, auch künstlerisch. Er sucht uns. Er wartet auf uns. Also das heißt, ist es jetzt mein Projekt oder ist es das Projekt Gottes? Ich bin Arbeiter im Weinberg des Herrn. Als Mönche leben wir unter Regel und Abt. Der Abt selber ist der Regel unterstellt. Und der Abt muss, das ist Benedikt ganz wichtig, und ich glaube, das habe ich bei der Vorbereitung gedacht, das muss ich Ihnen ganz eindringlich sagen, bisher habe ich ja noch nicht eindringlich gesprochen, aber das ist jetzt ganz wichtig. Der Abt muss Rechenschaft ablegen. Ich lese Ihnen das jetzt einmal vor. Also das ist schon heftig. Und der Abt Ambros sagt immer, er ist manchmal froh, wir lesen nämlich immer ein Drittel des Jahres die lateinische Regel. Das verstehen dann die Mitbrüder nicht so genau. Da ist er immer froh dann, wenn das Abtkapitel ist, wenn es Latein ist, wenn man nicht alles versteht. Weil das ist ja wirklich gigantisch, was der heilige Benedikt da sagt. Stets denke der Abt daran, er hat die Aufgabe übernommen, Menschen zu führen, für die er einmal Rechenschaft ablegen muss. Der Abt muss wissen, wer es auf sich nimmt, Menschen zu führen, muss sich bereithalten, Rechenschaft abzulegen. Er soll sich darüber klar sein, wie groß auch die Zahl der Brüder sein mag, für die er Verantwortung trägt. Am Tag des Gerichtes muss er für sie alle dem Herrn Rechenschaft ablegen, dazu ohne Zweifel auch für sich selbst. Das heißt, der Abt ist nicht der Chef. Erstens einmal ist es eigentlich Christus, der Herr im Kloster. Aber der Abt muss für alles und für jeden einzelnen Mitbruder einmal Rechenschaft ablegen. Das ist eine frohe Botschaft. Das hilft auch zu sagen, es geht nicht um dich. Und deswegen, ich weiß auch nicht genau, wo das Kloster hingehen soll. Ich weiß nicht, wie jeder Mitbruder am besten Gott suchen kann. Verstehen Sie? Aber ich muss Rechenschaft ablegen, damit ich helfe, dass Sie auf einem guten Weg sind. Während ich das sage, rede ich natürlich von Ihnen als Eltern. Aber haben Sie keine Angst, wir haben einen barmherzigen Gott. Aber trotzdem, wir müssen Rechenschaft ablegen für das, was wir tun und was wir nicht tun. Das ist keine Drohbotschaft, das ist eine Frohbotschaft, weil sie uns in die richtige Perspektive setzt und zeigt, was wirklich gut ist und uns hilft, dass wir nicht auf Irrwege gelangen. Ich möchte abschließen, wenn ich das noch darf. Passt? Okay? Michi Felix? Gott das Ja gegeben. Es gibt ein Heft zur Benediktion, das können Sie auch nehmen, es liegt auf, glaube ich, im Feigenhaus. Das ist gemacht worden, das bitte mitnehmen und auch für uns beten, für mich und meine Gemeinschaft, wenn Sie das machen, das würde uns sehr viel bedeuten, weil wir dringend das Gebet brauchen, damit wir wissen, was gut ist und Gott richtig suchen können, damit das auch für die anderen fruchtbar wird. In diesem Heft ist einfach drinnen, was mich der Bischof gefragt hat. Das ist ja heftig, das möchte ich jetzt nur kurz durchgehen. 5-mal hat er mich gefragt, bist du bereit? Das ist wie bei der Ehe oder bei der Taufe, da wird auch vorher gefragt, bist du aus freiem Willen gekommen, würde und so weiter. Das heißt, die Kirche zwingt niemanden, ich hätte auch davonlaufen können, hätte sagen können, nein, ich bin nicht bereit, dann wäre das geschehen und Abt Ambros hätte eine Ehrenrunde drehen können als Abt. Er wollte nicht mehr weiter tun, nur zur Information. Nach 18 Jahren versteht man das, oder? 18 segensreiche Jahre. Bist du bereit, hat er mich gefragt, deinen Gelübden treu zu bleiben? Das heißt, ich muss immer wieder neu zu realisieren, was ich eigentlich einmal versprochen habe. Deine Brüder anzuleiten in der Beobachtung der Regel des heiligen Benedikt und sie so zur Gottesliebe, zu einem Leben nach dem Evangelium und zu brüderlicher Liebe hinzuführen. Das ist die erste Frage. Die zweite Frage, und das ist jetzt das Komische, das wiederholt sich. Das heißt, die kirchliche Liturgie, das ist typisch liturgisch auch, sagt nicht einmal etwas, das kann man nicht mit einer Formulierung

sagen. Bist du bereit, durch dein Beispiel deinen Brüder den Weg des Heils zu weisen? Bist du bereit, dritte Frage, sie zu Gott zu führen, das ist jetzt eine Steigerung, und für deren Heil als deine erste Pflicht anzusehen, Priorität, erste Pflicht, sie zum Heil zu führen, ist jetzt eine Zusammenfassung eigentlich des Vortrags, anhand der Benediktionsliturgie. Vierte Frage, bist du bereit, als ein guter Hausvater den Besitz des Klosters treu zu verwalten? In terris positus, nicht nur in celestibus habitavit. Es kommt auch darauf an, wie wir handeln. Gut handeln, ethisch handeln. Fünftens, bist du bereit, der Heiligen Kirche alle Zeit zu dienen und dem Papst und so weiter Ehrfurcht und Gehorsam zu erweisen. Es geht nicht nur um die Interessen von mir, es geht nicht nur um die Interessen der Benediktiner von Grimsmünster, der Diözese Linz, des Landes Österreich, sondern es geht um mehr. Und dann ist das Weihegebet gekommen, bevor ich den Ring angesteckt bekommen habe, als Zeichen der Treue, gebracht von unserem ältesten 92-jährigen Mitbruder, der Tränen in den Augen hatte, als er den Ring brachte, wo dann gesagt wurde, dieser Ring soll ich erinnern, dass du Gott gegenüber und der Gemeinschaft treu bist. Dann habe ich die Mitra bekommen, den Stab, Hirtenstab und so weiter. Aber vorher noch das Weihegebet. Allmächtiger Gott, direkt Gott angesprochen. Allmächtiger Vater, wir preisen dich, denn du hast deinen Sohn in die Welt gesandt, damit er den Menschen diene. Interessant, oder? Warum bei einer Abtbenediktion? Weil es um das Dienen geht. Damit er den Menschen diene. Gott selbst hat in Jesus Christus den Menschen gedient. Indem er Mensch geworden ist, in allem uns gleich, außer der Sünde. Ist ja gigantisch, oder? Er, durch den das Weltall entstanden ist, dient uns. Das ist in dem Gebet drinnen. Und dann, deine Aufgabe ist, bedenke das, Menschen auf dem Weg des Heils zu führen und ihnen gemäß ihrer Eigenart zu dienen. Das ist, vorher heißt es noch, und das ist aus der Regel des Heiligen Benedikt abgeschrieben, alle Zeit bedenke, dass du ein schweres und mühevolles Amt übernommen hast, Menschen auf dem Weg des Heils zu führen und ihnen gemäß ihrer Eigenart zu dienen. Ist das nicht schön? Da habe ich auch an Sie gedacht bei der Vorbereitung. Meine erste Aufgabe ist nicht, dass die Forstwirtschaft möglichst viel abwirft, dass die Pfarrkonzepte, das ist alles wichtig, neu funktionieren, dass die Schule noch mehr Schüler gibt, die läuft eh schon gut, okay, sie könnte noch besser laufen, dieses und jenes. Nein, mühevoll und schweres Amt ist, Menschen auf dem Weg des Heils zu führen und der Eigenart zu dienen. Merken Sie, da ist wieder das drinnen. Ich weiß nicht genau, wie mein Kind vor Gott sein soll. Ich muss das selber herausfinden. Es ist immer wieder das Gleiche. Ich kann Ihnen heute nichts anderes sagen, aber wenn da ein bisschen was von der Botschaft ankommt, dann bin ich überglücklich, weil ich merke, das ist es, auch jetzt als Abt in diesen Monaten. Das ist es. Menschen zu führen und ihrer Eigenart zu dienen. Und jetzt verstehe ich auch, dass viele Äbte mir geschrieben haben, sei barmherzig, sei gut zu deinen Mitbrüdern, führe sie zu Gott. Die haben nicht geschrieben, schau, dass die Restaurierung der Stiftskirche möglichst gut ist. Das auch. Aber was hat's für Sinn? Mir hat einmal ein Abt in Rom, da haben wir die Äbte, ein Altabt gesagt, ich sage Ihnen eines, ich glaube, ich habe viel zu viel Energie in Restaurierungen gesteckt und viel zu wenig in der Restaurierung meiner Gemeinschaft. Wir sind ein seelenloser Ort geworden in meiner Zeit als Abt. Großartig, wenn das wer sagen kann, oder? Großartig. Aber warnend für uns. Und dann die Liebe zu Christus. An Christus allein hänge sein Herz. Und er soll ihn über alles lieben. Liebe Schwestern und Brüder, liebe Freunde, was ist gut? Gott allein ist gut. Und es ist schön und spannend, gemeinsam immer wieder neu herauszufinden, was es bedeutet, diesen Gott zu suchen, der selber die Gutheit ist und sie uns in Jesus Christus zeigt. Danke für die Aufmerksamkeit. Applaus

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0: Im Namen des Vaters und des Sohnes und des Heiligen Geistes.
1: Amen.
0: Der Engel des Herrn brachte Maria die Botschaft.
1: Und sie empfing vom Heiligen Geist.
0: Gegrüßet seist du, Maria, voll der Gnade, der Herr ist mit dir. Du bist gebenedeit unter den Frauen, und gebenedeit ist die Frucht deines Leibes, Jesus.
1: Heilige Maria, Mutter Gottes, bitte für uns Sünder, jetzt und in der Stunde unseres Todes. Amen.
0: Maria sprach, siehe, ich bin die Magd des Herrn.
1: Mir geschehe nach deinem Wort.
0: Gegrüßet seist du, Maria, voller Gnade. Der Herr ist mit dir, du bist gebenedeit unter den Frauen. Und gebenedeit ist die Frucht deines Leibes, Jesus.
1: Heilige Maria, Mutter Gottes, bitte für uns Sünder, jetzt und in der Stunde unseres Todes. Amen.
0: Das Wort ist Fleisch geworden.
1: Und hat unter uns gewohnt.
0: Gegrüßet seist du, Maria, voll der Gnade. Der Herr ist mit dir, du bist gebenedeit unter den Frauen. Und gebenedeit ist die Frucht deines Leibes, Jesus.
1: Heilige Maria, Mutter Gottes, bitte für uns Sünder, jetzt und in der Stunde unseres Todes. Amen.
0: Bitte für uns, heilige Gottesmutter.
1: Auf dass wir würdig werden der Verheißung in Christi.
0: Lasset uns beten. Allmächtiger Gott, gieße deine Gnade in unsere Herzen ein. Durch die Botschaft des Engels haben wir die Menschwerdung Christi, deines Sohnes, erkannt. Lass uns durch sein Leiden und Kreuz zur Herrlichkeit der Auferstehung gelangen. Darum bitten wir durch Christus, unseren Herrn.
1: Amen.
0: Ehre sei dem Vater und dem Sohn und dem Heiligen Geist.
1: Wie im Anfang, so auch jetzt und alle Zeit und in Ewigkeit. Amen.
0: O Herr, gib den Verstorbenen die ewige Ruhe.
1: Und das ewige Licht leuchte ihnen.
0: Herr, lass sie ruhen in Frieden.
1: Amen.
0: Der Herr sei mit euch.
1: Und mit deinem Geiste.
0: Gott, der allmächtige Vater, segne euch und schenke euch gedeihliches Wetter. Er halte Blitz, Hagel und jedes Unheil von euch fern. Er segne die Felder, die Gärten und den Wald und schenke euch den ersehnten Regen. Er begleite eure Arbeit, damit ihr in Dankbarkeit und Freude gebrauchet, was durch die Kräfte der Natur und die Mühen des Menschen gewachsen ist. Das gewähre euch auf die Fürsprache der drei Mariens, der dreifaltige Gott, der Vater und der Sohn und der Heilige Geist.
1: Amen.
0: Einen gesegneten Tag, Tag der Auferstehung, wünscht euch Bruder Peter.

Guten Morgen bei Radio Maria Österreich und Radio Maria Südtirol. Heute am Sonntag, den 16. August 2026. Am Mikrofon im Studio Amstetten begrüßt Sie Eva Feinzel. Wir beginnen den Sonntag mit dem Gebet des Rosenkranzes und betrachten die glorreichen Geheimnisse. Wenn Sie ein Gesetzchen mitbeten möchten, wählen Sie bitte die Telefonnummer 0720 578 578. Von außerhalb Österreichs 0043 720 578 578.

0: Wir beten den Rosenkranz besonders im Anliegen um Bekehrung und Frieden. Denn nur aus der Bekehrung der Herzen kann echter Friede kommen. Ich glaube an Gott, den Vater, den Allmächtigen, den Schöpfer des Himmels und der Erde, und an Jesus Christus, seinen eingeborenen Sohn, unseren Herrn, empfangen durch den Heiligen Geist, geboren von der Jungfrau Maria, gelitten unter Pontius Pilatus, gekreuzigt, gestorben und begraben, hinabgestiegen in das Reich des Todes, am dritten Tage auferstanden von den Toten, aufgefahren in den Himmel. Er sitzt zu Rechten Gottes des allmächtigen Vaters. Von dort wird er kommen, zu richten die Lebenden und die Toten.
1: Ich glaube an den Heiligen Geist, an die heilige katholische Kirche, Gemeinschaft der Heiligen, Vergebung der Sünden, Auferstehung der Toten und das ewige Leben. Amen.
0: Vater unser im Himmel, geheiligt werde dein Name, dein Reich komme, dein Wille geschehe, wie im Himmel, so auf Erden.
1: Unser tägliches Brot gib uns heute und vergib uns unsere Schuld, wie auch wir vergeben unseren Schuldigern. Und führe uns nicht in Versuchung, sondern erlöse uns von dem Bösen. Amen.
0: Gegrüßet seist du, Maria, voll der Gnade, der Herr ist mit dir. Du bist gebenedeit unter den Frauen, und gebenedeit ist die Frucht deines Leibes, Jesus, der in uns den Glauben vermehre.
1: Heilige Maria, Mutter Gottes, bitt für uns Sünder, jetzt und in der Stunde unseres Todes. Amen.
0: Gegrüßet seist du, Maria, voll der Gnade, der Herr ist mit dir. Du bist gebenedeit unter den Frauen, und gebenedeit ist die Frucht deines Leibes, Jesus, der in uns die Hoffnung stärke.
1: Heilige Maria, Mutter Gottes, bitt für uns Sünder, jetzt und in der Stunde unseres Todes. Amen.
0: Gegrüßet seist du, Maria, voll der Gnade, der Herr ist mit dir. Du bist gebenedeit unter den Frauen, und gebenedeit ist die Frucht deines Leibes, Jesus, der in uns die Liebe entzünde.
1: Heilige Maria, Mutter Gottes, bitt für uns Sünder, jetzt und in der Stunde unseres Todes. Amen.
0: Ehre sei dem Vater und dem Sohn und dem Heiligen Geist.
1: Wie es war am Anfang, so auch jetzt und alle Zeit und in Ewigkeit. Amen. O mein Jesus, verzeih uns unsere Sünden, bewahre uns vor dem Feuer der Hölle. Führe alle Seelen in den Himmel, besonders jene, die deine Barmherzigkeit am meisten bedürfen. Amen.

0: Erstes glorreiches Geheimnis, Jesus, der von den Toten auferstanden ist. Vater unser im Himmel, geheiligt werde dein Name, dein Reich komme, dein Wille geschehe, wie im Himmel, so auf Erden.
1: Unser tägliches Brot gib uns heute und vergib uns unsere Schuld, wie auch wir vergeben unseren Schuldigern. Und führe uns nicht in Versuchung, sondern erlöse uns von dem Bösen. Amen.
0: Gegrüßet seist du, Maria, voll der Gnade, der Herr ist mit dir. Du bist gebenedeit unter den Frauen, und gebenedeit ist die Frucht deines Leibes, Jesus, der von den Toten auferstanden ist.
1: Heilige Maria, Mutter Gottes, bitte für uns Sünder, jetzt und in der Stunde unseres Todes. Amen.
0: Gegrüßet seist du, Maria, voll der Gnade, der Herr ist mit dir. Du bist gebenedeit unter den Frauen, und gebenedeit ist die Frucht deines Leibes, Jesus, der von den Toten auferstanden ist.
1: Heilige Maria, Mutter Gottes, bitte für uns Sünder, jetzt und in der Stunde unseres Todes. Amen.
0: Gegrüßet seist du, Maria, voll der Gnade, der Herr ist mit dir. Du bist gebenedeit unter den Frauen, und gebenedeit ist die Frucht deines Leibes, Jesus, der von den Toten auferstanden ist.
1: Heilige Maria, Mutter Gottes, bitte für uns Sünder, jetzt und in der Stunde unseres Todes. Amen.
0: Gegrüßet seist du, Maria, voll der Gnade, der Herr ist mit dir. Du bist gebenedeit unter den Frauen, und gebenedeit ist die Frucht deines Leibes, Jesus, der von den Toten auferstanden ist.
1: Heilige Maria, Mutter Gottes, bitte für uns Sünder, jetzt und in der Stunde unseres Todes. Amen.
0: Gegrüßet seist du, Maria, voll der Gnade, der Herr ist mit dir. Du bist gebenedeit unter den Frauen, und gebenedeit ist die Frucht deines Leibes, Jesus, der von den Toten auferstanden ist.
1: Heilige Maria, Mutter Gottes, bitte für uns Sünder, jetzt und in der Stunde unseres Todes. Amen.
0: Gegrüßet seist du, Maria, voll der Gnade, der Herr ist mit dir. Du bist gebenedeit unter den Frauen, und gebenedeit ist die Frucht deines Leibes, Jesus, der von den Toten auferstanden ist.
1: Heilige Maria, Mutter Gottes, bitte für uns Sünder, jetzt und in der Stunde unseres Todes. Amen.
0: Gegrüßet seist du, Maria, voll der Gnade, der Herr ist mit dir. Du bist gebenedeit unter den Frauen, und gebenedeit ist die Frucht deines Leibes, Jesus, der von den Toten auferstanden ist.
1: Heilige Maria, Mutter Gottes, bitte für uns Sünder, jetzt und in der Stunde unseres Todes. Amen.
0: Gegrüßet seist du, Maria, voll der Gnade, der Herr ist mit dir. Du bist gebenedeit unter den Frauen, und gebenedeit ist die Frucht deines Leibes, Jesus, der von den Toten auferstanden ist.
1: Heilige Maria, Mutter Gottes, bitte für uns Sünder, jetzt und in der Stunde unseres Todes. Amen.
0: Gegrüßet seist du, Maria, voll der Gnade, der Herr ist mit dir. Du bist gebenedeit unter den Frauen, und gebenedeit ist die Frucht deines Leibes, Jesus, der von den Toten auferstanden ist.
1: Heilige Maria, Mutter Gottes, bitte für uns Sünder, jetzt und in der Stunde unseres Todes. Amen.
0: Gegrüßet seist du, Maria, voll der Gnade, der Herr ist mit dir. Du bist gebenedeit unter den Frauen, und gebenedeit ist die Frucht deines Leibes, Jesus, der von den Toten auferstanden ist.
1: Heilige Maria, Mutter Gottes, bitte für uns Sünder, jetzt und in der Stunde unseres Todes. Amen.
0: Ehre sei dem Vater und dem Sohn und dem Heiligen Geist.
1: Wie im Anfang, so auch jetzt und alle Zeit und in Ewigkeit. Amen. O mein Jesus, verzeih uns unsere Sünden, bewahre uns vor dem Feuer der Hölle, führe alle Seelen in den Himmel, besonders jene, die deiner Barmherzigkeit am meisten bedürfen. Amen.

0: Zweites glorreiches Geheimnis, Jesus, der in den Himmel aufgefahren ist.
1: Vater unser im Himmel, geheiligt werde dein Name, dein Reich komme, dein Wille geschehe wie im Himmel, so auf Erden.
0: Unser tägliches Brot gib uns heute und vergib uns unsere Schuld, wie auch wir vergeben unseren Schuldigern. Und führe uns nicht in Versuchung, sondern erlöse uns von dem Bösen. Amen.
1: Gegrüßet seist du, Maria, voll der Gnade, der Herr ist mit dir. Du bist gebenedeit unter den Frauen und gebenedeit ist die Frucht des Leibes, Jesus, der in den Himmel aufgefahren ist.
0: Heilige Maria, Mutter Gottes, bitte für uns Sünder, jetzt und in der Stunde unseres Todes. Amen.
1: Gegrüßet seist du, Maria, voll der Gnade, der Herr ist mit dir. Du bist gebenedeit unter den Frauen und gebenedeit ist die Frucht deines Leibes, Jesus, der in den Himmel aufgefahren ist.
0: Heilige Maria, Mutter Gottes, bitte für uns Sünder, jetzt und in der Stunde unseres Todes. Amen.
1: Gegrüßet seist du, Maria, voll der Gnade, der Herr ist mit dir. Du bist gebenedeit unter den Frauen und gebenedeit ist die Frucht deines Leibes, Jesus, der in den Himmel aufgefahren ist.
0: Heilige Maria, Mutter Gottes, bitte für uns Sünder, jetzt und in der Stunde unseres Todes. Amen.
1: Gegrüßet seist du, Maria, voll der Gnade, der Herr ist mit dir. Du bist gebenedeit unter den Frauen und gebenedeit ist die Frucht deines Leibes, Jesus, der in den Himmel aufgefahren ist.
0: Heilige Maria, Mutter Gottes, bitte für uns Sünder, jetzt und in der Stunde unseres Todes. Amen.
1: Gegrüßet seist du, Maria, voll der Gnade, der Herr ist mit dir. Du bist gebenedeit unter den Frauen und gebenedeit ist die Frucht des Leibes, Jesus, der in den Himmel aufgefahren ist.
0: Heilige Maria, Mutter Gottes, bitte für uns Sünder, jetzt und in der Stunde unseres Todes. Amen.
1: Gegrüßet seist du, Maria, voll der Gnade, der Herr ist mit dir. Du bist gebenedeit unter den Frauen und gebenedeit ist die Frucht deines Leibes, Jesus, der in den Himmel aufgefahren ist.
0: Heilige Maria, Mutter Gottes, bitte für uns Sünder, jetzt und in der Stunde unseres Todes. Amen.
1: Gegrüßet seist du, Maria, voll der Gnade, der Herr ist mit dir. Du bist gebenedeit unter den Frauen und gebenedeit ist die Frucht deines Leibes, Jesus, der in den Himmel aufgefahren ist.
0: Heilige Maria, Mutter Gottes, bitte für uns Sünder, jetzt und in der Stunde unseres Todes. Amen.
1: Gegrüßet seist du, Maria, voll der Gnade, der Herr ist mit dir. Du bist gebenedeit unter den Frauen und gebenedeit ist die Frucht deines Leibes, Jesus, der in den Himmel aufgefahren ist.
0: Heilige Maria, Mutter Gottes, bitte für uns Sünder, jetzt und in der Stunde unseres Todes. Amen.
1: Gegrüßet seist du, Maria, voll der Gnade, der Herr ist mit dir. Du bist gebenedeit unter den Frauen und gebenedeit ist die Frucht deines Leibes, Jesus, der in den Himmel aufgefahren ist.
0: Heilige Maria, Mutter Gottes, bitte für uns Sünder, jetzt und in der Stunde unseres Todes. Amen.
1: Gegrüßet seist du, Maria, voll der Gnade, der Herr ist mit dir. Du bist gebenedeit unter den Frauen und gebenedeit ist die Frucht deines Leibes, Jesus, der in den Himmel aufgefahren ist.
0: Heilige Maria, Mutter Gottes, bitte für uns Sünder, jetzt und in der Stunde unseres Todes. Amen.
1: Ehre sei dem Vater und dem Sohn und dem Heiligen Geist.
0: Wie im Anfang, so auch jetzt und alle Zeit und in Ewigkeit. Amen.
1: O mein Jesus, verzeih uns unsere Sünden, bewahre uns vor dem Feuer der Hölle, führe alle Seelen in den Himmel, besonders jene, die am meisten deiner Barmherzigkeit bedürfen. Amen.

0: Drittes glorreiches Geheimnis, Jesus, der uns den Heiligen Geist gesandt hat. Vater unser im Himmel, geheiligt werde dein Name, dein Reich komme, dein Wille geschehe, wie im Himmel, so auf Erden.
1: Unser tägliches Brot gib uns heute und vergib uns unsere Schuld, wie auch wir vergeben unseren Schuldigern. Und führe uns nicht in Versuchung, sondern erlöse uns von dem Bösen. Amen.
0: Gegrüßet seist du, Maria, voll der Gnade, der Herr ist mit dir. Du bist gebenedeit unter den Frauen, und gebenedeit ist die Frucht deines Leibes, Jesus, der uns den Heiligen Geist gesandt hat.
1: Heilige Maria, Mutter Gottes, bitte für uns Sünder, jetzt und in der Stunde unseres Todes. Amen.
0: Gegrüßet seist du, Maria, voll der Gnade, der Herr ist mit dir. Du bist gebenedeit unter den Frauen, und gebenedeit ist die Frucht deines Leibes, Jesus, der uns den Heiligen Geist gesandt hat.
1: Heilige Maria, Mutter Gottes, bitte für uns Sünder, jetzt und in der Stunde unseres Todes. Amen.
0: Gegrüßet seist du, Maria, voll der Gnade, der Herr ist mit dir. Du bist gebenedeit unter den Frauen, und gebenedeit ist die Frucht deines Leibes, Jesus, der uns den Heiligen Geist gesandt hat.
1: Heilige Maria, Mutter Gottes, bitte für uns Sünder, jetzt und in der Stunde unseres Todes. Amen.
0: Gegrüßet seist du, Maria, voll der Gnade, der Herr ist mit dir. Du bist gebenedeit unter den Frauen, und gebenedeit ist die Frucht deines Leibes, Jesus, der uns den Heiligen Geist gesandt hat.
1: Heilige Maria, Mutter Gottes, bitte für uns Sünder, jetzt und in der Stunde unseres Todes. Amen.
0: Gegrüßet seist du, Maria, voll der Gnade, der Herr ist mit dir. Du bist gebenedeit unter den Frauen, und gebenedeit ist die Frucht deines Leibes, Jesus, der uns den Heiligen Geist gesandt hat.
1: Heilige Maria, Mutter Gottes, bitte für uns Sünder, jetzt und in der Stunde unseres Todes. Amen.
0: Gegrüßet seist du, Maria, voll der Gnade, der Herr ist mit dir. Du bist gebenedeit unter den Frauen, und gebenedeit ist die Frucht deines Leibes, Jesus, Entschuldigung, der uns den Heiligen Geist gesandt hat.
1: Heilige Maria, Mutter Gottes, bitte für uns Sünder, jetzt und in der Stunde unseres Todes. Amen.
0: Gegrüßet seist du, Maria, voll der Gnade, der Herr ist mit dir. Du bist gebenedeit unter den Frauen, und gebenedeit ist die Frucht deines Leibes, Jesus, der uns den Heiligen Geist gesandt hat.
1: Heilige Maria, Mutter Gottes, bitte für uns Sünder, jetzt und in der Stunde unseres Todes. Amen.
0: Gegrüßet seist du, Maria, voll der Gnade, der Herr ist mit dir. Du bist gebenedeit unter den Frauen, und gebenedeit ist die Frucht deines Leibes, Jesus, der uns den Heiligen Geist gesandt hat.
1: Heilige Maria, Mutter Gottes, bitte für uns Sünder, jetzt und in der Stunde unseres Todes. Amen.
0: Gegrüßet seist du, Maria, voll der Gnade, der Herr ist mit dir. Du bist gebenedeit unter den Frauen, und gebenedeit ist die Frucht deines Leibes, Jesus, der uns den Heiligen Geist gesandt hat.
1: Heilige Maria, Mutter Gottes, bitte für uns Sünder, jetzt und in der Stunde unseres Todes. Amen.
0: Gegrüßet seist du, Maria, voll der Gnade, der Herr ist mit dir. Du bist gebenedeit unter den Frauen, und gebenedeit ist die Frucht deines Leibes, Jesus, der uns den Heiligen Geist gesandt hat.
1: Heilige Maria, Mutter Gottes, bitte für uns Sünder, jetzt und in der Stunde unseres Todes. Amen.
0: Ehre sei dem Vater und dem Sohn und dem Heiligen Geist.
1: Wie im Anfang, so auch jetzt und alle Zeit und in Ewigkeit. Amen. O mein Jesus, verzeih uns unsere Sünden, bewahre uns vor dem Feuer der Hölle, führe alle Seelen in den Himmel, besonders jene, die am meisten deiner Barmherzigkeit bedürfen. Amen.

0: Viertes glorreiches Geheimnis: Jesus, der dich, o Jungfrau, in den Himmel aufgenommen hat.
1: Vater unser im Himmel, geheiligt werde dein Name, dein Reich komme, dein Wille geschehe, wie im Himmel, so auf Erden.
0: Unser tägliches Brot gib uns heute und vergib uns unsere Schuld, wie auch wir vergeben unseren Schuldigern. Und führe uns nicht in Versuchung, sondern erlöse uns von den Bösen. Amen.
1: Gegrüßt seist du, Maria, voll der Gnade, der Herr ist mit dir. Du bist gebenedeit unter den Frauen, und gebenedeit ist die Frucht deines Leibes, Jesus, der dich, o Jungfrau, in den Himmel aufgenommen hat.
0: Heilige Maria, Mutter Gottes, bitte für uns Sünder, jetzt und in der Stunde unseres Todes. Amen.
1: Gegrüßt seist du, Maria, voll der Gnade, der Herr ist mit dir. Du bist gebenedeit unter den Frauen, und gebenedeit ist die Frucht deines Leibes, Jesus, der dich, o Jungfrau, in den Himmel aufgenommen hat.
0: Heilige Maria, Mutter Gottes, bitte für uns Sünder, jetzt und in der Stunde unseres Todes. Amen.
1: Gegrüßt seist du, Maria, voll der Gnade, der Herr ist mit dir. Du bist gebenedeit unter den Frauen, und gebenedeit ist die Frucht deines Leibes, Jesus, der dich, o Jungfrau, in den Himmel aufgenommen hat.
0: Heilige Maria, Mutter Gottes, bitte für uns Sünder, jetzt und in der Stunde unseres Todes. Amen.
1: Gegrüßt seist du, Maria, voll der Gnade, der Herr ist mit dir. Du bist gebenedeit unter den Frauen, und gebenedeit ist die Frucht deines Leibes, Jesus, der dich, o Jungfrau, in den Himmel aufgenommen hat.
0: Heilige Maria, Mutter Gottes, bitte für uns Sünder, jetzt und in der Stunde unseres Todes. Amen.
1: Gegrüßt seist du, Maria, voll der Gnade, der Herr ist mit dir. Du bist gebenedeit unter den Frauen, und gebenedeit ist die Frucht deines Leibes, Jesus, der dich, o Jungfrau, in den Himmel aufgenommen hat.
0: Heilige Maria, Mutter Gottes, bitte für uns Sünder, jetzt und in der Stunde unseres Todes. Amen.
1: Gegrüßt seist du, Maria, voll der Gnade, der Herr ist mit dir. Du bist gebenedeit unter den Frauen, und gebenedeit ist die Frucht deines Leibes, Jesus, der dich, o Jungfrau, in den Himmel aufgenommen hat.
0: Heilige Maria, Mutter Gottes, bitte für uns Sünder, jetzt und in der Stunde unseres Todes. Amen.
1: Gegrüßet seist du, Maria, voll der Gnade. Der Herr ist mit dir, du bist gebenedeit unter den Frauen, und gebenedeit ist die Frucht deines Leibes, Jesus, der dich, o Jungfrau, in den Himmel aufgenommen hat.
0: Heilige Maria, Mutter Gottes, bitte für uns Sünder, jetzt und in der Stunde unseres Todes. Amen.
1: Gegrüßt seist du, Maria, voll der Gnade. Der Herr ist mit dir, du bist gebenedeit unter den Frauen, und gebenedeit ist die Frucht deines Leibes, Jesus, der dich, o Jungfrau, in den Himmel aufgenommen hat.
0: Heilige Maria, Mutter Gottes, bitte für uns Sünder, jetzt und in der Stunde unseres Todes. Amen.
1: Gegrüßt seist du, Maria, voll der Gnade, der Herr ist mit dir. Du bist gebenedeit unter den Frauen, und gebenedeit ist die Frucht deines Leibes, Jesus, der dich, o Jungfrau, in den Himmel aufgenommen hat.
0: Heilige Maria, Mutter Gottes, bitte für uns Sünder, jetzt und in der Stunde unseres Todes. Amen.
1: Gegrüßt seist du, Maria, voll der Gnade, der Herr ist mit dir. Du bist gebenedeit unter den Frauen, und gebenedeit ist die Frucht deines Leibes, Jesus, der dich, o Jungfrau, in den Himmel aufgenommen hat.
0: Heilige Maria, Mutter Gottes, bitte für uns Sünder, jetzt und in der Stunde unseres Todes. Amen.
1: Ehre sei dem Vater, dem Sohn, dem Heiligen Geist.
0: Wie im Anfang, so auch jetzt und alle Zeit und in Ewigkeit. Amen.
1: O mein Jesus, verzeih uns unsere Sünden, bewahre uns vor dem Feuer der Hölle, führe alle Seelen in den Himmel, besonders jene, die am meisten deiner Barmherzigkeit bedürfen. Amen.

0: Fünftes glorreiches Geheimnis: Jesus, der dich, o Jungfrau, im Himmel gekrönt hat. Vater unser im Himmel, geheiligt werde dein Name, dein Reich komme, dein Wille geschehe, wie im Himmel, so auf Erden.
1: Unser tägliches Brot gib uns heute und vergib uns unsere Schuld, wie auch wir vergeben unseren Schuldigern. Und führe uns nicht in Versuchung, sondern erlöse uns von den bösen Armen.
0: Gegrüßet seist du, Maria, voll der Gnade, der Herr ist mit dir. Du bist gebenedeit unter den Frauen, und gebenedeit ist die Frucht deines Leibes, Jesus, der dich, o Jungfrau, im Himmel gekrönt hat.
1: Heilige Maria, Mutter Gottes, bitte für uns Sünder, jetzt und in der Stunde unseres Todes. Amen.
0: Gegrüßet seist du, Maria, voll der Gnade, der Herr ist mit dir. Du bist gebenedeit unter den Frauen, und gebenedeit ist die Frucht deines Leibes, Jesus, der dich, o Jungfrau, im Himmel gekrönt hat.
1: Heilige Maria, Mutter Gottes, bitte für uns Sünder, jetzt und in der Stunde unseres Todes. Amen.
0: Gegrüßet seist du, Maria, voll der Gnade, der Herr ist mit dir. Du bist gebenedeit unter den Frauen, und gebenedeit ist die Frucht deines Leibes, Jesus, der dich, o Jungfrau, im Himmel gekrönt hat.
1: Heilige Maria, Mutter Gottes, bitte für uns Sünder, jetzt und in der Stunde unseres Todes. Amen.
0: Gegrüßet seist du, Maria, voll der Gnade, der Herr ist mit dir. Du bist gebenedeit unter den Frauen, und gebenedeit ist die Frucht deines Leibes, Jesus, der dich, o Jungfrau, im Himmel gekrönt hat.
1: Heilige Maria, Mutter Gottes, bitte für uns Sünder, jetzt und in der Stunde unseres Todes. Amen.
0: Gegrüßet seist du, Maria, voll der Gnade, der Herr ist mit dir. Du bist gebenedeit unter den Frauen, und gebenedeit ist die Frucht deines Leibes, Jesus, der dich, o Jungfrau, im Himmel gekrönt hat.
1: Heilige Maria, Mutter Gottes, bitte für uns Sünder, jetzt und in der Stunde unseres Todes. Amen.
0: Gegrüßet seist du, Maria, voll der Gnade, der Herr ist mit dir. Du bist gebenedeit unter den Frauen, und gebenedeit ist die Frucht deines Leibes, Jesus, der dich, o Jungfrau, im Himmel gekrönt hat.
1: Heilige Maria, Mutter Gottes, bitte für uns Sünder, jetzt und in der Stunde unseres Todes. Amen.
0: Gegrüßet seist du, Maria, voll der Gnade, der Herr ist mit dir. Du bist gebenedeit unter den Frauen, und gebenedeit ist die Frucht deines Leibes, Jesus, der dich, o Jungfrau, im Himmel gekrönt hat.
1: Heilige Maria, Mutter Gottes, bitte für uns Sünder, jetzt und in der Stunde unseres Todes. Amen.
0: Gegrüßet seist du, Maria, voll der Gnade, der Herr ist mit dir. Du bist gebenedeit unter den Frauen, und gebenedeit ist die Frucht deines Leibes, Jesus, der dich, o Jungfrau, im Himmel gekrönt hat.
1: Heilige Maria, Mutter Gottes, bitte für uns Sünder, jetzt und in der Stunde unseres Todes. Amen.
0: Gegrüßet seist du, Maria, voll der Gnade, der Herr ist mit dir. Du bist gebenedeit unter den Frauen. Und gebenedeit ist die Frucht deines Leibes, Jesus, der dich, o Jungfrau, im Himmel gekrönt hat.
1: Heilige Maria, Mutter Gottes, bitte für uns Sünde, jetzt und in der Stunde unseres Todes. Amen.
0: Gegrüßet seist du, Maria, voll der Gnade, der Herr ist mit dir. Du bist gebenedeit unter den Frauen, und gebenedeit ist die Frucht deines Leibes, Jesus, der dich, o Jungfrau, im Himmel gekrönt hat.
1: Heilige Maria, Mutter Gottes, bitte für uns Sünder, jetzt und in der Stunde unseres Todes. Amen.
0: Ehre sei dem Vater und dem Sohn und dem Heiligen Geist.
1: Wie im Anfang, so auch jetzt und in alle Zeit und in Ewigkeit. Amen. O mein Jesus, verzeih uns unsere Sünden, bewahre uns vor dem Feuer der Hölle, führe alle Seelen in den Himmel, besonders jene, die deine Barmherzigkeit am meisten bedürfen.
0: Wir beten in den Anliegen des Heiligen Vaters und für alle Verstorbenen. Vater unser im Himmel, geheiligt werde dein Name, dein Reich komme, dein Wille geschehe, wie im Himmel, so auf Erden.
1: Unser tägliches Brot gib uns heute und vergib uns unsere Schuld, wie auch wir vergeben unseren Schuldigern. Und führe uns nicht in Versuchung, sondern erlöse uns von dem bösen Amen.
0: Gegrüßet seist du, Maria, voll der Gnade, der Herr ist mit dir. Du bist gebenedeit unter den Frauen, und gebenedeit ist die Frucht deines Leibes, Jesus.
1: Heilige Maria, Mutter Gottes, bitte für uns Sünder, jetzt und in der Stunde unseres Todes. Amen.
0: Ehre sei dem Vater und dem Sohn und dem Heiligen Geist.
1: Wie im Anfang, so auch jetzt und in alle Zeit und in Ewigkeit. Amen.

Vater im Himmel, Lob und Dank sei dir für die Ruhe der Nacht. Lob und Dank sei dir für den neuen Tag. Lob und Dank sei dir für alle deine Liebe und Güte und Treue in meinem Leben. Du hast mir viel Gutes erwiesen. Lass mich auch das Schwere aus deiner Hand annehmen. Du wirst mir aber nicht mehr auferlegen, als ich tragen kann. Du lässt deinen Kindern alle Dinge zum Besten dienen.

Das ist dein Tag, Herr Jesus Christ, der Tag von deinem Glanz erhellt, da du vom Tod erstanden bist, als König der erlösten Welt. Nun hilf uns aus der Dunkelheit, mit dir ins Reich des Lichtes gehen, und lass dir einst auch unseren Leib verklärt zum Leben auferstehen. Ruf uns zu dir, wenn du erscheinst, am großen Tag des Endgerichts, du Sieger über Welt und Tod, mit dir zu herrschen, Gott des Lichts. Dann schauen wir dein Angesicht und werden deinem Bilde gleich, und wir erkennen, wie du bist, an Herrlichkeit und Güte reich. Die siebenfach dein Geist gesalbt, erfüllt dein Blick mit Seligkeit. Du führst uns deinem Vater zu, ins Leben der Dreieinigkeit. Amen.

Atme in mir, du Heiliger Geist, dass ich Heiliges denke. Treibe mich, du Heiliger Geist, dass ich Heiliges tue. Locke mich, du Heiliger Geist, dass ich Heiliges liebe. Stärke mich, du Heiliger Geist, dass ich Heiliges hüte. Hüte mich, du Heiliger Geist, dass ich das Heilige nimmer verliere. Amen. Weihe an Maria. O meine Gebieterin, o meine Mutter, dir bringe ich mich ganz dar. Und um dir meine Hingabe zu bezeigen, weihe ich dir heute meine Augen, meine Ohren, meinen Mund, mein Herz, mich selber ganz und gar. Weil ich also dir gehöre, o gute Mutter, bewahre mich, beschütze mich, als dein Gut und Eigentum. Amen. Gebet zum Schutzengel. Engel Gottes, mein Beschützer, des höchsten Vatergüte hat mich dir anvertraut.

Braut. Erleuchte, beschütze, regiere und leite mich. Amen. Heiliger Josef, Nährvater Jesu Christi und wahrer Bräutigam der seligsten Jungfrau Maria, bitte für uns und für die Sterbenden dieses Tages. Heiliger Josef, du Hoffnung der Kranken und Patron unseres Jahresheil, unseres Radios, bitte für uns. Heiliger Charles de Foucault, unser Jahresheiliger, bitte für uns. Im Namen des Vaters und des Sohnes und des Heiligen Geistes. Amen.

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1: Heute, am 20. Sonntag im Jahreskreis, hören wir die erste Lesung aus dem Buch Jesaja, Kapitel 56, Vers 1 und 6 bis 7, dem Psalm 67, die zweite Lesung aus dem Römerbrief, Kapitel 11, die Verse 13 bis 15 und 29 bis 32, und das Evangelium nach Matthäus, Kapitel 15, die Verse 21 bis 28. Lesung aus dem Buch Jesaja. So spricht der Herr: Wahrt das Recht und übt Gerechtigkeit, denn bald kommt mein Heil, und meine Gerechtigkeit wird sich bald offenbaren. Und die Fremden, die sich dem Herrn anschließen, um ihm zu dienen und den Namen des Herrn zu lieben, um seine Knechte zu sein, alle, die den Sabbat halten und ihn nicht entweihen und die an meinem Bund festhalten, sie werde ich zu meinem heiligen Berg bringen und sie erfreuen in meinem Haus des Gebets. Ihre Brandopfer und Schlachtopfer werden meinen Gefallen finden am Altar, denn mein Haus wird ein Haus des Gebetes für alle Völker genannt werden. Antwort Psalm: Die Völker sollen dir danken, o Gott, danken sollen dir die Völker alle. Gott sei uns gnädig und segne uns. Er lasse sein Angesicht über uns leuchten, damit man auf Erden deinen Weg erkenne, deine Rettung unter allen Völkern. Die Nationen sollen sich freuen und jubeln, denn du richtest die Völker nach Recht und leitest die Nationen auf Erden. Die Völker sollen dir danken, o Gott. Danken sollen dir die Völker alle. Die Erde gab ihren Ertrag. Gott, unser Gott, er segne uns. Es segne uns Gott. Fürchten sollen in alle Enden der Erde. Die Völker sollen dir danken, o Gott. Danken sollen dir die Völker alle. Lesung aus dem Brief des Apostels Paulus an die Gemeinde in Rom. Schwestern und Brüder, euch, den Heiden, sage ich, gerade als Apostel der Heiden preise ich meinen Dienst, weil ich hoffe, die Angehörigen meines Volkes eifersüchtig zu machen und wenigstens einige von ihnen zu retten. Denn wenn schon ihre Zurückweisung für die Welt Versöhnung bedeutet, was wird dann ihre Annahme anderes sein als Leben aus den Toten? Denn unwiderruflich sind die Gnadengaben und die Berufung Gottes. Denn wie ihr einst Gott ungehorsam wart, jetzt aber infolge ihres Ungehorsams Erbarmen gefunden habt, so sind auch sie infolge des Erbarmens, das ihr gefunden habt, ungehorsam geworden, damit jetzt auch sie Erbarmen finden. Denn Gott hat alle in den Ungehorsam eingeschlossen, um sich aller zu erbarmen.

Aus dem Heiligen Evangelium nach Matthäus. In jener Zeit zog sich Jesus in das Gebiet von Tyrus und Sidon zurück. Und siehe, eine kananäische Frau aus jener Gegend kam zu ihm und rief: Hab Erbarmen mit mir, Herr, du Sohn Davids. Meine Tochter wird von einem Dämon gequält. Jesus aber gab ihr keine Antwort. Da traten seine Jünger zu ihm und baten: Schick sie fort, denn sie schreit hinter uns her. Er antwortete: Ich bin nur zu den verlorenen Schafen des Hauses Israel gesandt. Doch sie kam, fiel vor ihm nieder und sagte: Herr, hilf mir. Er erwiderte: Es ist nicht recht, das Brot den Kindern wegzunehmen und den kleinen Hunden vorzuwerfen. Da entgegnete sie: Ja, Herr, aber selbst die kleinen Hunde essen von den Brotkrumen, die vom Tisch ihrer Herren fallen. Darauf antwortete ihr Jesus: Frau, dein Glaube ist groß, es soll dir geschehen, wie du willst. Und von dieser Stunde an war ihre Tochter geheilt.

Einen schönen guten Morgen, liebe Hörerinnen und Hörer. Heute am Sonntag. Ein mir besonders kostbares Lied im Gotteslob ist »Wachet auf, ruft uns die Stimme«. Vor allem auch wegen der letzten Strophe, in der es heißt, kein Aug hat je gespürt, kein Ohr hat mehr gehört solche Freude, des jauchzen wir und singen dir das Halleluja für und für. Ich hoffe, dass dieses Lied einst einmal auch bei meinem Begräbnis gesungen wird. Der Dichter dieses Liedes greift damit einen Gedanken aus dem ersten Korintherbrief des Apostels Paulus auf. Wir verkünden, wie es in der Schrift steht, was kein Auge gesehen und kein Ohr gehört hat, was in keines Menschen Herz gedrungen ist, was Gott denen bereitet hat, die ihn lieben. Und auch das Tagesgebet des heutigen Sonntags spielt darauf an, barmherziger Gott, was kein Auge geschaut und kein Ohr gehört hat, das hast du denen bereitet, die dich lieben. Ja, was darf ich hoffen, wenn ich einmal nach einem hoffentlich halbwegs im Glauben geführten Leben in die Ewigkeit gehe? Was wird mich nach dem Gericht Gottes erwarten? Muss ich davor Angst haben? Wohl nur dann, wenn mir Gott, Jesus Christus, der Heilige Geist, auch die Kirche in diesem Leben gleichgültig waren oder ich ihnen sogar ablehnend gegenübergestanden bin. Aber wo ich mich um mein Leben der Gottes- und der Nächstenliebe bemüht habe, wo mir ein Herz zu eigen war, das Gott in allem und über alles geliebt hat und um seinetwillen auch den Menschen, dem ich Nächster war, wo ich empfänglich war für das Wort Gottes, für das in der Heiligen Schrift enthaltene und auch für jedes Wort, das er durch Menschen an mich gerichtet hat, da werde ich Dinge erleben dürfen, die ich mir in meinen kühnsten Träumen nicht hätte ausmalen können. Ich möchte Ihnen heute ein Wort des heiligen Augustinus mit auf den Weg geben. Gott, von dir sich entfernen heißt fallen, zu dir zurückkehren heißt sich erheben, in dir bleiben heißt auf sicheren Grund bauen, weggehen von dir heißt sterben, zurückkehren zu dir heißt auferstehen, wohnen in dir heißt leben. Keiner verliert dich, ohne getäuscht zu sein, keiner sucht dich, ohne gerufen zu sein, keiner findet dich, ohne gereinigt zu sein. Dich verlassen heißt verloren gehen, dich suchen heißt dich lieben, dich sehen heißt dich besitzen. Der Glaube drängt uns zu dir, die Hoffnung führt uns hin zu dir, die Liebe vereinigt uns mit dir. So wünsche ich Ihnen einen gesegneten Sonntag, der sie ein Stück näher zum Herrn und seiner Freude führen möge. So segne sie der allmächtige Gott, der Vater und der Sohn und der Heilige Geist. Amen. Ihr Herr Johannes Butzinger, Chorherr des Stiftes Reichersberg und Pfarrer von Ort im Innkreis und Lamprechten.

0: Guten Morgen bei Radio Maria Österreich und Radio Maria Südtirol. Wir beten die Laudes, das Morgenlob der Kirche vom Sonntag der vierten Woche. Sie finden die Texte im großen grünen Stundenbuch ab der Seite 577. Die Benediktus-Antiphon auf der Seite 37a und die Oration auch auf der Seite 37. Wenn Sie in der Bibel mitbeten, wir beten den Psalm 118 und 150 und das Kantikum aus Daniel 3 ab Vers 52. Sie können auch mit der Stundenbuch-App mitbeten. Heute betet mit uns Walter aus Münchendorf. Guten Morgen.
1: Guten Morgen auch allen unseren Mitbetern.
0: O Gott, komm mir zu Hilfe.
1: Herr, eile mir zu helfen.
0: Ehre sei dem Vater und dem Sohn und dem Heiligen Geist.
1: Wie es war im Anfang, so auch jetzt und alle Zeit und in Ewigkeit. Amen. Halleluja.
0: Seht, wie die Schatten dunkler Nacht verblassen. Rötliches Leuchten strahlt am frühen Himmel. Bitten wir innig mit vereinter Stimme Gott, den Allmächtigen,
1: dass er sich unser liebevoll erbarme, Heil uns gewähre, unsere Trägheit banne und uns als Vater einst in Güte schenke himmlisches Erbe.
0: Lob sei dem Vater auf dem höchsten Throne, Lob sei dem Sohne, Gott aus Gott geboren. Lob sei dem Geiste, der von beiden ausgeht, immer und ewig. Amen. Danket dem Herrn, denn seine Huld währt ewig. Halleluja.
1: Danket dem Herrn, denn seine Huld währt ewig. Halleluja.
0: Danket dem Herrn, denn er ist gütig, denn seine Huld währt ewig.
1: So soll Israel sagen, denn seine Huld währt ewig.
0: So soll das Haus Aaron sagen, denn seine Huld währt ewig.
1: So sollen alle sagen, die den Herrn fürchten und ehren, denn seine Huld währt ewig.
0: In der Bedrängnis rief ich zum Herrn. Der Herr hat mich erhört und mich frei gemacht.
1: Der Herr ist bei mir. Ich fürchte mich nicht. Was können Menschen mir antun?
0: Der Herr ist bei mir. Er ist mein Helfer. Ich aber schaue auf meine Hasser herab.
1: Besser sich zu bergen beim Herrn, als auf Menschen zu bauen.
0: Besser sich zu bergen beim Herrn, als auf Fürsten zu bauen.
1: Alle Völker umringen mich. Ich wehre sie ab im Namen des Herrn.
0: Sie umringen, ja, sie umringen mich. Ich wehre sie ab im Namen des Herrn.
1: Sie umschwirren mich wie Bienen, wie ein Strohfeuer verlöschen sie. Ich wehre sie ab im Namen des Herrn.
0: Sie stießen mich hart, sie wollten mich stürzen. Der Herr aber hat mir geholfen.
1: Meine Stärke und mein Lied ist der Herr. Er ist für mich zum Retter geworden.
0: Frohlocken und Jubel erschallt in den Zelten der Gerechten. Die Rechte des Herrn wirkt mit Macht.
1: Die Rechte des Herrn ist erhoben. Die Rechte des Herrn wirkt mit Macht.
0: Ich werde nicht sterben, sondern leben, um die Taten des Herrn zu verkünden.
1: Der Herr hat mich hart gezüchtigt, doch hat er mich nicht dem Tod übergeben.
0: Öffnet mir die Tore zur Gerechtigkeit, damit ich eintrete, um dem Herrn zu danken.
1: Das ist das Tor zum Herrn. Nur Gerechte treten hier ein.
0: Ich danke dir, dass du mich erhört hast. Du bist für mich zum Retter geworden.
1: Der Stein, den die Bauleute verwarfen, er ist zum Eckstein geworden.
0: Das hat der Herr vollbracht. Vor unseren Augen geschah dieses Wunder.
1: Dies ist der Tag, den der Herr gemacht hat. Wir wollen jubeln und uns an ihm freuen.
0: Ach Herr, bring doch Hilfe. Ach Herr, gib doch Gelingen.
1: Gesegnet sei er, der kommt im Namen des Herrn. Wir segnen euch vom Haus des Herrn her. Gott, der Herr, erleuchte uns.
0: Mit Zweigen in den Händen schließt euch zusammen zum Reigen, bis zu den Hörnern des Altars.
1: Du bist mein Gott, dir will ich danken. Mein Gott, dich will ich rühmen.
0: Danket dem Herrn, denn er ist gütig, denn seine Huld währt ewig.
1: Ehre sei dem Vater und dem Sohn und dem Heiligen Geist.
0: Wie im Anfang, so auch jetzt und alle Zeit und in Ewigkeit. Amen.
1: Danket dem Herrn, denn seine Huld währt ewig. Halleluja.
0: Preiset den Herrn, ihr seine Werke alle. Halleluja.
1: Preiset den Herrn, ihr seine Werke alle. Halleluja.
0: Gepriesen bist du, Herr, du Gott unserer Väter, gelobt und gerühmt in Ewigkeit.
1: Gepriesen ist dein heiliger, herrlicher Name, hochgelobt und verherrlicht in Ewigkeit.
0: Gepriesen bist du im Tempel deiner heiligen Herrlichkeit, hochgerühmt und verherrlicht in Ewigkeit.
1: Gepriesen bist du, der in die Tiefen schaut und auf Cherubim thront, gelobt und gerühmt in Ewigkeit.
0: Gepriesen bist du auf dem Thron deiner Herrschaft, hochgerühmt und gefeiert in Ewigkeit.
1: Gepriesen bist du am Gewölbe des Himmels, gerühmt und verherrlicht in Ewigkeit.
0: Preist den Herrn all ihr Werke des Herrn, lobt und rühmt ihn in Ewigkeit.
1: Ehre sei dem Vater und dem Sohn und dem Heiligen Geist.
0: Wie im Anfang, so auch jetzt und alle Zeit und in Ewigkeit. Amen.
1: Preiset den Herrn, ihr seine Werke alle. Halleluja.
0: Alles, was atmet, lobe den Herrn. Halleluja.
1: Alles, was atmet, lobe den Herrn. Halleluja.
0: Lobet Gott in seinem Heiligtum. Lobt ihn in seiner mächtigen Feste.
1: Lobt ihn für seine großen Taten. Lobt ihn in seiner gewaltigen Größe.
0: Lobt ihn mit dem Schall der Hörner. Lobt ihn mit Harfe und Zither.
1: Lobt ihn mit Pauken und Tanz. Lobt ihn mit Flöten und Saitenspiel.
0: Lobt ihn mit hellen Zimbeln. Lobt ihn mit klingenden Zimbeln.
1: alles, was atmet, lobe den Herrn.
0: Ehre sei dem Vater und dem Sohn und dem Heiligen Geist.
1: Wie es war im Anfang, so auch jetzt und alle Zeit und in Ewigkeit. Amen. Alles, was atmet, lobe den Herrn. Halleluja. Lesung aus dem 2. Timotheusbrief. Denkt daran, dass Jesus Christus, der Nachkomme Davids, von den Toten auferstanden ist. Das Wort ist glaubwürdig. Wenn wir mit Christus gestorben sind, werden wir auch mit ihm leben. Wenn wir standhaft bleiben, werden auch wir mit ihm herrschen. Wenn wir ihn verleugnen, wird er auch uns verleugnen. Wenn wir untreu sind, bleibt er doch treu, denn er kann sich selbst nicht verleugnen.

0: Wir preisen dich, Herr, unser Gott, und rufen deinen Namen an.
1: Wir preisen dich, Herr, unser Gott, und rufen deinen Namen an.
0: Wir verkünden deine Wunder
1: und rufen deinen Namen an.
0: Ehre sei dem Vater und dem Sohn und dem Heiligen Geist.
1: Wir preisen dich, Herr, unser Gott, und rufen deinen Namen an.
0: Hab Erbarmen mit mir, Herr, du Sohn Davids.
1: Hab Erbarmen mit mir, du Sohn Davids.
0: Gepriesen sei der Herr, der Gott Israels, denn er hat sein Volk besucht und ihm Erlösung geschaffen.
1: Er hat uns einen starken Retter erweckt im Hause seines Knechtes David.
0: So hat er verheißen von alters her, durch den Mund seiner heiligen Propheten.
1: Er hat uns errettet vor unseren Feinden und aus der Hand aller, die uns hassen.
0: Er hat das Erbarmen mit den Vätern an uns vollendet und an seinen heiligen Bund gedacht, an den Eid, den er unserem Vater Abraham geschworen hat.
1: Er hat uns geschenkt, dass wir aus Feindes Hand befreit, ihm furchtlos dienen, in Heiligkeit und Gerechtigkeit, vor seinem Angesicht all unsere Tage.
0: Und du, Kind, wirst Prophet des Höchsten heißen, denn du wirst dem Herrn vorangehen und ihm den Weg bereiten.
1: Du wirst sein Volk mit der Erfahrung des Heils beschenken, in der Vergebung der Sünden.
0: Durch die barmherzige Liebe unseres Gottes wird uns besuchen das aufstrahlende Licht aus der Höhe,
1: um allen zu leuchten, die in Finsternis sitzen und im Schatten des Todes, und unsere Schritte zu lenken auf den Weg des Friedens.
0: Ehre sei dem Vater und dem Sohn und dem Heiligen Geist.
1: Wie im Anfang, so auch jetzt und alle Zeit und in Ewigkeit. Amen. Betest du bitte den Benediktus im Antiphon?
0: Hab Erbarmen mit mir, Herr, du Sohn Davids. Gepriesen sei der allmächtige und gütige Gott, der weiß, was uns Not tut. Zu ihm lasst uns beten.
1: Gott, auf dich vertrauen wir.
0: Du hast uns Sünder in deine Nähe gerufen. Gib, dass wir dich erkennen und dir dienen.
1: Gott, auf dich vertrauen wir.
0: Du hast uns das Tor deines Erbarmens geöffnet. Lass nicht zu, dass wir vom Weg des Lebens abweichen.
1: Gott, auf dich vertrauen wir.
0: Du rufst heute dein Volk zusammen. Mach uns zu einer Gemeinschaft des Gebetes und der Liebe.
1: Gott, auf dich vertrauen wir.
0: Wir gedenken heute der Auferstehung deines Sohnes. Lass uns diesen Tag als Tag des Dankes und der Freude feiern.
1: Gott, auf dich vertrauen wir.
0: Kyrie eleison.
1: Christe eleison.
0: Kyrie eleison. Vater unser im Himmel, geheiligt werde dein Name. Dein Reich komme, dein Wille geschehe, wie im Himmel, so auf Erden.
1: Unser tägliches Brot gib uns heute und vergib uns unsere Schuld, wie auch wir vergeben unseren Schuldigern. Führe uns nicht in Versuchung, sondern erlöse uns von dem Bösen.
0: Barmherziger Gott, was kein Auge geschaut und kein Ohr gehört hat, das hast du denen bereitet, die dich lieben. Gib uns ein Herz, das dich in allem und über alles liebt, damit wir den Reichtum deiner Verheißungen erlangen, der alles übersteigt, was wir ersehnen. Darum bitten wir durch Jesus Christus, deinen Sohn, unseren Herrn und Gott, der in der Einheit des Heiligen Geistes mit dir lebt und herrscht in alle Ewigkeit.
1: Amen.
0: Der Herr segne uns, er bewahre uns vor Unheil und führe uns zum ewigen Leben.
1: Amen.

Aus dem Buch über die Liebe von Maximus Confessor. Ohne Liebe ist alles nur Windhauch. Die Liebe ist eine heilige Gemütsbewegung. Sie zieht der Gotteserkenntnis nichts anderes vor. Diese Liebe könnte niemand erlangen, dessen Herz an irgendwelche Güter der Welt gefesselt ist. Wer Gott liebt, stellt das Wissen um ihn über alles, was von ihm geschaffen ist, und bemüht sich darum, unablässig, voll Verlangen. Alles, was besteht, ist von Gott und auf ihn hingeschaffen. Gott überragt alles, was er ins Leben gerufen hat. Wer darum Gott verlässt, dessen Macht über jeden Vergleich erhaben ist, und wer sich dem Geringeren zuneigt, zeigt, dass er Gott niedriger einschätzt als das, was er geschaffen hat. Der Herr spricht: Wer mich liebt, wird meine Gebote festhalten. Das ist mein Gebot, sagt er, liebt einander, so wie ich euch geliebt habe. Wer daher den Nächsten nicht liebt, hält das Gebot nicht. Wer aber das Gebot nicht hält, kann auch den Herrn nicht lieben. Wohl dem Menschen, der jeden Mitmenschen gleichermaßen zu lieben vermag. Wer Gott liebt, liebt durchaus auch den Mitmenschen. Wer aber so ist, kann kein Geld aufspeichern, sondern er gibt es in göttlicher Freigebigkeit aus und verteilt es unter den Notleidenden. Wer Gott im Almosengeben nachahmt, kennt angesichts der leiblichen Not keinen Unterschied zwischen Guten und Bösen, Gerechten und Ungerechten, sondern teilt allen ohne Unterschied mit, einem jeden nach dem Grad seiner Not. Wenn er auch dem Gottlosen den in seiner Achtung vorzieht, der sich durch gute Gesinnung und Tugend auszeichnet. Nicht allein in Geldspenden äußert sich die Liebe, sondern mehr noch durch Vermittlung göttlicher Lehre und durch leibliche Dienstleistungen. Wer wirklich von Herzen irdischem Besitz entsagt und ohne Heuchelei den Mitmenschen Dienste erweist, wird alsbald von jeder Leidenschaft und Sünde frei und teilhaft der Liebe und Erkenntnis Gottes. Maximus Confessor aus dem Buch über die Liebe. Ein neues Gebot gebe ich euch: Liebt einander, wie ich euch geliebt habe. Wer seine Brüder liebt, bleibt im Licht. Wenn wir seine Gebote halten, erkennen wir Christus. Wer seine Brüder liebt, bleibt im Licht. Dich, Gott, loben wir. Dich, Herr, preisen wir. Dir, dem ewigen Vater, huldigt das Erdenrund. Dir, Himmel und Mächte insgesamt, die Cherubim dir und die Seraphim mit niemals endender Stimme zu: Heilig, heilig, heilig, der Herr, der Gott der Scharen. Voll sind Himmel und Erde von deiner hohen Herrlichkeit. Dich preist der glorreiche Chor der Apostel, dich der Propheten, lobwürdige Zahl, dich der Märtyrer, leuchtendes Heer. Dich preist über das Erdenrund die heilige Kirche, dich, den Vater unermessbarer Majestät, deinen wahren und einzigen Sohn und den heiligen Fürsprecher Geist. Du König der Herrlichkeit, Christus, du bist des Vaters allewiger Sohn. Du hast der Jungfrau Schoß nicht verschmäht, bist Mensch geworden, den Menschen zu befreien. Du hast bezwungen des Todes Stachel und denen, die glauben, die Reiche der Himmel aufgetan. Du sitzest zur Rechten Gottes in deines Vaters Herrlichkeit. Als Richter, so glauben wir, kehrst du einst wieder. Dich bitten wir denn, komm deinen Dienern zu Hilfe, die du erlöst mit kostbarem Blut. In der ewigen Herrlichkeit zähle uns deinen Heiligen zu. Rette dein Volk, o Herr, und segne dein Erbe, und führe sie und erhebe sie bis in Ewigkeit. An jedem Tag benedeien wir dich und loben in Ewigkeit deinen Namen, ja in der ewigen Ewigkeit. In Gnaden wollest du, Herr, an diesem Tag uns ohne Schuld bewahren.
Erbarme dich unser, o Herr, erbarme dich unser. Lass über uns dein Erbarmen geschehen, wie wir gehofft auf dich. Auf dich, o Herr, habe ich meine Hoffnung gesetzt. In Ewigkeit werde ich nicht zu Schanden. Barmherziger Gott, was kein Auge geschaut und kein Ohr gehört hat, das hast du denen bereitet, die dich lieben. Gib uns ein Herz, das dich in allem und über alles liebt, damit wir den Reichtum deiner Verheißungen erlangen, der alles übersteigt, was wir ersehnen. Darum bitten wir durch Jesus Christus, deinen Sohn, unseren Herrn und Gott, der in der Einheit des Heiligen Geistes mit dir lebt und herrscht in alle Ewigkeit. Amen.

Liebe Hörer, ein Überblick über unser heutiges Tagesprogramm. 7.35 Uhr Bibelfitness kompakt, 7.40 Uhr das Kalenderblatt, 8 Uhr Hallo Kinder, der Sonntagsexpress mit Anna, 8.45 Uhr das Wort zum Sonntagsevangelium mit Kardinal Christoph Stümborn. 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Viel Freude mit unseren Sendungen und einen gesegneten, erholsamen Sonntag wünscht Ihnen Eva Frenzel, ehrenamtliche Mitarbeiterin im Studio Amstetten.

Bibelfitness kompakt. Herzlich willkommen bei Bibelfitness kompakt. Mein Name ist Magdalena Meierl und ich bin Physiotherapeutin. Und meine Freude ist es, Bewegung mit dem Wort Gottes zu verbinden. Wir werden uns nun einem Bibelvers widmen und dazu verschiedene Bewegungen machen. Somit können wir in unserer Gesamtheit aus Leib, Seele und Geist beten. Es geht um ein leichtes, freudvolles Mitmachen, so wie sie sind. Alle Übungen können Sie zu Hause, im Büro oder wo auch immer Sie sind, ganz leicht in Ihren Alltag einfließen lassen. Lassen Sie uns beginnen. Heute, am Tag der Auferstehung, werden wir im Stand arbeiten und wir werden Bewegungen machen zu Wirbelsäulen, Mobilisation zur Verbesserung der Beweglichkeit. Also wir beginnen im aufrechten, hüftbreiten Stand. Ihr Bauch ist leicht eingezogen, Ihr Brustbein aufgerichtet, Ihre Schultern sind locker, Ihre Fingerspitzen ziehen Richtung Boden, Ihr Nacken ist lang und Ihr Blick geradeaus. Jetzt tief einatmen und mit der nächsten Ausatmung senken Sie Ihren Blick zu Boden und beginnen sich langsam Wirbel für Wirbel abzurollen Richtung Boden. Die Schultern und Ihr Kopf hängen locker hinunter. Wer es braucht, kann sich auch auf den Oberschenkeln abstützen. Ihr Bauch bleibt leicht angespannt, nach innen gezogen. Und Ihre Knie sind leicht gebeugt, damit Sie Ihren unteren Rücken schonen. Wenn Sie jetzt unten angekommen sind, dann können Sie tief und ruhig weiter atmen und spüren Sie eine angenehme Dehnung im Rücken und in der Rückseite Ihrer Beine. Ich sage Ihnen den Vers dazu. Gepriesen sei der Gott und Vater unseres Herrn Jesus Christus.

der sich wieder aufrichtet. Und sie kommen langsam hinauf, Wirbel für Wirbel, bis sie in einer aufgerichteten Position sind. Kurz ausstrecken, lang machen, Schultern lockern und dann gerne mit der nächsten Einatmung und dann eigentlich mit der nächsten Ausatmung wieder langsam Wirbel für Wirbel hinunterrollen. Wir wiederholen diese Bewegung noch einmal. Sich langsam runterlassen, den Bauch gut eingespannt lassen, die Knie locker. Und dann, wer unten angekommen ist, ein bisschen aushängen lassen oder abstützen an den Oberschenkeln, wie Sie das brauchen. Und tief atmen. Vielleicht geht es schon ein Stückchen weiter, die Bewegung. Ein zweimal tief atmen. Und dann wieder langsam Wirbel für Wirbel aufrichten mit der nächsten Ausatmung und dabei Ihren Bauch gut angespannt lassen. Die Knie bleiben locker, der Kopf auch, bleibt auch locker hängen, bis Sie sich nach oben ganz aufgerichtet haben. Der Kopf ist dann der allerletzte, der sich aufrichtet. Und dann in dieser aufgerichteten Position stehen bleiben. Gepriesen sei der Gott und Vater unseres Herrn Jesus Christus. Er hat uns in seinem großen Erbarmen neu gezeugt zu einer lebendigen Hoffnung durch die Auferstehung Jesu Christi von den Toten. Jetzt aus dieser aufgerichteten Position die Hände nach oben strecken wie in eine Lobpreisbewegung. Wer mag, kann sich nach oben ausstrecken und stehen bleiben. Ansonsten noch einmal absenken die Hände und noch einmal neu hinaufschwingen und diese Bewegungen 1, 2, 3 Mal wiederholen, während ich Ihnen den Vers zum letzten Mal sage heute an diesem Tag der Auferstehung. Gepriesen sei der Gott und Vater unseres Herrn Jesus Christus. Er hat uns in seinem großen Erbarmen neu gezeugt zu einer lebendigen Hoffnung durch die Auferstehung Jesu Christi von den Toten. Jetzt die Arme absenken wieder, Schultern auslockern, mal noch tief ein- und ausatmen und dann herzlichen Dank fürs Mitmachen. Seien Sie gesegnet und behütet.

Heute am 16. August gedenkt die Kirche folgender Heiligen. Des heiligen Stephan von Ungarn. Er war der erste König von Ungarn und lebte um das Jahr 1000. Außerdem gedenkt die Kirche der seligen Anna Petra Pérez Florido. Sie gründete die Kongregation der Mütter der Verlassenen, um sich um die Verlassenen

wie um die Alten und Kranken zu kümmern. Anna Petra Florido starb 1906 in Spanien. Schließlich erinnern wir uns heute auch an den Pestheiligen Rochus. Über ihn und König Stephan werden wir im heutigen Kalenderblatt mehr erfahren.

König Stefan I., der erste König Ungarns, der auch eine bedeutende Rolle in der Geschichte seines Landes spielte. Gemeinsam mit seiner Frau, der seligen Gisela, setzte er die Christianisierung des Magyarenvolkes durch. Papst Gregor VII. Erhob ihn 1083 zusammen mit seinem Sohn, dem heiligen Emmerich, in den Stand der Heiligen. Seit 1687 feierten die Menschen seinen Festtag am 2. September zum Gedenken an den Sieg über die Türken bei Budapest. Doch nach dem Zweiten Vatikanischen Konzil verschob sich sein Gedenktag auf den 16. August, seinen Todestag. In Ungarn feiert man zudem seinen Begräbnistag, den 20. August, als Nationalfeiertag. Die Ungarn verehrten Stefan stets als ihren Nationalheiligen und Helden. Er machte das Christentum zur Staatsreligion und wurde deshalb auch Apostel der Ungarn genannt. Ein besonderes Relikt, seine unverwesliche rechte Hand, befindet sich in der Burgkapelle von Budapest. Der heilige Stefan ist Schutzpatron der Ungarn und aller Orden und Gesellschaften, die seinen Namen tragen. In Darstellungen sieht man ihn oft mit Krone und Zepter, einer Marienfahne und dem Doppelkreuz, das ihm Papst Silvester II. Verlieh. Geboren wurde Stefan 969 als Sohn des Apadenfürsten Gesa. Sein Vater akzeptierte die christliche Lehre, ließ sich sogar taufen, blieb aber in seinem Lebensstil tief im Heidentum verwurzelt. Trotzdem ließ er Stefan vom heiligen Adalbert von Prag christlich erziehen und taufen. Nach seiner Vermählung mit Gisela von Bayern, einer Schwester Kaiser Heinrichs II., brachte Gisela viele edle Herren und Priester an den ungarischen Hof. Durch seine Frau wehte ein neuer Wind am Hofe. Gisela unterstützte ihn tatkräftig beim Aufbau eines christlichen Ungarn. Nach dem Tod seines Vaters 997 wurde Stefan Herzog und schließlich im Jahr 1000 König von Ungarn. Papst Silvester II. Sandte ihm zur Krönung die heute noch existierende Stephanskrone und erkannte Ungarn als christliches Land an. Stefan zeigte sich als gerechter Herrscher. Er vereinte den Adel, bekämpfte heidnische Reaktionen und gab Ungarn eine christliche Verfassung. Mehrere Aufstände schlug er nieder, besiegte innere und äußere Feinde. Außerdem bewies König Stefan jahrelang Geduld, bis das Volk erkannte, dass mit der christlichen Religion Frieden und Gerechtigkeit ins Land einzogen. Zur Stärkung des Christentums holte er berühmte ausländische Geistliche, darunter den heiligen Gerhard Sagredo, Abt von San Giorgio Maggiore in Venedig. Stefan gründete zwei Erzbistümer und löste die ungarische Kirche von den bayerischen Diözesen. Im ganzen Land entstanden Kirchen, Klöster, Dome, Stifte und Schulen. Die noch heute bestehende Abtei von Pannonhalma verdanken wir Stefan. Kurz vor seinem Tod trafen den alternden König Schicksalsschläge. Sein Sohn Emmerich, den er als Mitregenten einsetzen wollte, starb bei einem Jagdunfall mit nur 14 Jahren. Stefan litt sehr darunter. Nicht nur hatte er seinen geliebten Sohn verloren, auch sein Lebenswerk war nun gefährdet. Seine anderen Verwandten hingen nämlich weiterhin dem Heidentum an. König Stefan ernannte schließlich Peter Orseolo, seinen Neffen, zu seinem Nachfolger. Er starb am Fest Maria Himmelfahrt im Jahr 1038 und wurde am 20. August in Stuhlweißenburg beigesetzt. Stefan hatte zeitlebens schon eine innige Beziehung zur Gottesmutter Maria, was sich auch in einer Legende aus seinem Leben zeigt. Als Kaiser Konrad II. 1030 mit einer großen Streitmacht in Ungarn einfiel, wandte sich Stefan in innigem Gebet an die Jungfrau Maria. Und siehe da, der Kaiser zog sich plötzlich zurück, ohne dass ein Schwertstreich fiel. Er tat dies so eilig, dass jeder glaubte, er hätte die Schlacht verloren.
Stefan dankte Maria für die wunderbare Rettung seines Vaterlandes. Die Ermahnung, die Stefan bei der Thronbesteigung an seinen Sohn richten wollte, ist uns bis heute erhalten. Darin schreibt König Stefan: Mein Sohn, wenn du der Königskrone Ehre machen willst, befehle und rate ich dir, den katholischen und apostolischen Glauben gewissenhaft und sorgsam zu wahren, damit du allen, die Gott dir als Untertanen anvertraut hat, ein gutes Beispiel gibst und dich alle Männer der Kirche mit Recht einen wirklichen Mann des christlichen Bekenntnisses nennen können. Denn ohne dieses Bekenntnis, dessen bin ich sicher, bist du kein Christ und kein Sohn der Kirche. Im Königspalast hat die Kirche nach dem Glauben den zweiten Rang, denn sie wurde von Christus, unserem Haupt, gegründet, dann durch seine Apostel und die heiligen Väter weiterverbreitet, gefestigt und über den ganzen Erdkreis ausgedehnt. Obgleich sie immer neue Nachkommen hervorbringt, ist sie doch an manchen Orten schon eine alte Kirche. Doch in unserem Reich, lieber Sohn, gilt sie immer noch als ganz jung und neu. Sie braucht darum eine besonders kluge und umsichtige Betreuung. Das Gute, das Gott uns in seiner Barmherzigkeit ohne unser Verdienst gewährt hat, darfst du nicht durch Trägheit, Unlust und Nachlässigkeit zerstören. Geliebter Sohn, Freude meines Herzens, du Hoffnung derer, die nach uns kommen, ich bitte dich und gebiete dir, sei nicht nur gütig gegen Verwandte und Angehörige, gegen Fürsten, Führer und reiche Leute, sondern auch gegen Fremde und alle, die zu dir kommen. Taten der Güte führen dich zur höchsten Glückseligkeit. Sei gnädig gegen alle, die Gewalt erleiden, und erwäge dabei immer das Beispiel des Herrn in deinem Herzen, liebewillig, nicht Schlachtopfer. Habe Geduld nicht allein mit den Mächtigen, sondern auch mit dem Machtlosen. Sei stark, damit das Glück dich nicht übermütig und das Unglück nicht niedergeschlagen macht. Sei demütig, damit Gott dich erhöht, jetzt und in Zukunft. Sei maßvoll, strafe und verurteile nicht maßlos. Sei milde, damit du niemals der Gerechtigkeit widerstreitest. Sei edel und kränke keinen unbedacht. Sei schamhaft und meide üble Begierden wie den Stachel des Todes. Aus all dem, was ich gesagt habe, setzt sich die Königskrone zusammen. Ohne all das kann niemand hier auf Erden herrschen, niemand zum ewigen Reich gelangen. So die Ermahnung des heiligen Königs Stefan an seinen Sohn Emmerich.

Einer der volkstümlichsten Heiligen ist der heilige Rochus, auch San Rocco genannt. Er gilt neben dem heiligen Sebastian als einer der bedeutendsten Schutzpatrone. In manchen Regionen zählt man ihn sogar zu den 14 Nothelfern. Seine Verehrung verbreitete sich weit, sodass Bruderschaften seinen Namen trugen und ihm zu Ehren Prozessionen abhielten. Unzählige Male wich die Pest nach seiner Anrufung. Der heilige Rochus wurde in Montpellier als Sohn reicher Eltern geboren. Als er 20 Jahre alt war, starben seine Eltern und er verschenkte sein Vermögen. Danach trat er in den dritten Orden des heiligen Franziskus ein. Im Jahr 1317 pilgerte er nach Rom und half unterwegs bei der Pflege von Pestkranken. Die Legende besagt, dass er sie allein mit dem Kreuzzeichen wundersam heilte. In Rom angekommen, heilte Rochus weiterhin Pestkranke, ohne zu Ansehen oder Reichtum zu kommen. Auf seiner Rückreise im Jahr 1322 erkrankte er selbst an der Pest in Piacenza. Niemand pflegte ihn und so zog er sich in eine einsame Holzhütte im Wald zurück. Dort pflegte ihn, so erzählt die Legende, ein Engel. Und der Hund eines Junkers brachte ihm Brot, bis er wieder genesen war. Danach kehrte er in die Stadt zurück und heilte weiter, bis die Pest besiegt war. Als Rochus in seine Heimatstadt zurückkehrte, erkannte ihn niemand aufgrund der Narben und Verunstaltungen durch die Pesterkrankung. Man hielt ihn für einen Spion und warf ihn ins Gefängnis. Rochus dankte Gott für diese Prüfung und verbrachte geduldig 5 Jahre im Gefängnis, bis er starb. Nach seinem Tod identifizierte man ihn anhand eines kreuzförmigen Mals, das er seit seiner Geburt auf der Brust trug. Damit endete seine Geschichte aber noch nicht. Im Jahr 1485 gelangten Teile seiner Reliquien nach Venedig. Nach dem Konzil von Konstanz erkannte die Kirche seinen Kult offiziell an. Überall entstanden ihm geweihte Kirchen, Klöster, Wallfahrtsorte, Kapellen, Statuen und Spitäler, die seinen Namen tragen. Meistens ist der heilige Rochus zusammen mit dem heiligen Sebastian dargestellt. Er trägt ein Pilgerkleid, einen Pilgerstab und eine Kürbisflasche. Auffällig ist die Pestbeule an seinem entblößten Oberschenkel, auf die er hinweist. Neben ihm sitzt oft ein Hund mit einem Brot im Maul. Obwohl vieles im Leben des heiligen Rochus als legendarisch gilt und seine Lebensgeschichte erst 1478 in Venedig niedergeschrieben wurde, lebt seine Legende weiter und inspiriert viele Menschen.

Soweit die Heiligen des heutigen Tages. Im Namen von Radio Maria wünsche ich allen, die heute ihren Namenstag oder einen anderen Festtag feiern, alles Gute und Gottes reichen Segen. Mögen Ihnen die Tagesheiligen König Stephan I. und der heilige Rochus Fürsprecher sein.

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Wow, hab ich mich gefreut auf diesen Sonntagspostboten und dass er endlich da ist und mir dieses geniale und neue Exemplar von Sonntagsexpress übergeben hat. Ich muss sagen, ich bin dann immer so richtig aufgeregt und möchte den Sonntagsexpress am liebsten in einem Durch verschlingen und ihn natürlich mit euch gemeinsam anschauen, liebe Kinder. Wie immer ist der richtig, richtig, richtig schön gestaltet, denn da draußen, da ist so ein See und dann sehe ich da so zwei richtig, richtig schöne Berge. Die ragen so richtig gewaltig empor. Das sieht total beeindruckend aus. Und auf einem dieser Berge, diesem großen Berg, da steht etwas drauf, nämlich großer Glaube. Also als wäre der Glaube so gewaltig und so mächtig und so groß wie dieser Berg auf dem Bild. Da bin ich jetzt mal richtig gespannt. Und natürlich eine riesengroße bunte Aufschrift mit dem Titel Sonntagsexpress. Liebe Kinder, ich würde vorschlagen, dass Sie gleich hineinschauen und hineinblättern und schauen, was der Sonntagsexpress uns heute so zu bieten hat. Seid ihr dabei?

Und wie immer, wenn ich den Sonntagsexpress aufschlage, dann befindet sich gleich zu Beginn ein Evangelium. Lass uns da mal hineinlesen, liebe Kinder.

In jener Zeit zog sich Jesus in das Gebiet von Tyrus und Sidon zurück. Und siehe, eine kanaanäische Frau aus jener Gegend kam zu ihm und rief: Hab Erbarmen mit mir, Herr, du Sohn Davids. Meine Tochter wird von einem Dämon gequält. Jesus aber gab ihr keine Antwort. Da traten seine Jünger zu ihm und baten: Schick sie fort, denn sie schreit hinter uns her. Er antwortete: Ich bin nur zu den verlorenen Schafen des Hauses Israel gesandt. Doch sie kam, fiel vor ihm nieder und sagte: Herr, hilf mir. Er erwiderte: Es ist nicht recht, das Brot den Kindern wegzunehmen und es den kleinen Hunden vorzuwerfen. Da entgegnete sie: Ja, Herr, aber selbst die kleinen Hunde essen von den Brotkrummen, die vom Tisch ihrer Herren fallen. Darauf antwortete ihr Jesus: Frau, dein Glaube ist groß. Es soll dir geschehen, wie du willst. Und von dieser Stunde an war ihre Tochter geheilt.

0: ein richtig cooles und spannendes Evangelium, was wir da heute lesen, aber ich bin ehrlich, so richtig leuchtet mir das noch nicht ein. Oder etwa euch, liebe Kinder? Wenn ich jetzt hier weiterblätter im Sonntagsexpress, dann hat da ein gewisser Kaplan Lukas Dominikus Albert was geschrieben. Ich würde vorschlagen, liebe Kinder, lasst uns doch gleich mal da hineinhören und mal schauen. Ich glaube, dass er uns das Evangelium ein bisschen besser erklärt hat.
1: Liebe Kinder, in diesem Evangelium von heute, da begegnet uns eine Frau, die Jesus bittet, die Tochter gesund zu machen, sie zu heilen. Und Jesus ist im ersten Moment offenbar gar nicht interessiert daran. Er ignoriert sie einfach und dann sagen sogar auch die Jünger, ja, schick doch diese Frau weg, die stört doch irgendwie. Und Jesus versucht sie dann auch tatsächlich abzuwimmeln und zu sagen, nein, ich habe eine andere Aufgabe und ich bin nicht gekommen, dieses und jenes zu tun, sondern etwas anderes. Aber das Besondere an dieser Erzählung ist eben diese Frau, diese Mutter, die sich davon nicht beeindrucken lässt und die sich davon nicht abbringen lässt. Sie hat eine Bitte, die sie Jesus immer und immer und immer wieder sagt, weil es ihr so wichtig ist. Sie möchte, dass es ihrer Tochter gut geht, dass ihre Tochter gesund wird und deswegen lässt sie sich nicht davon abbringen und bittet Jesus beständig darum, heile sie, du kannst sie heilen. Sie hat wahrscheinlich die vielen, vielen Geschichten gehört, die in Israel erzählt wurden, wo Jesus hier und dort und überall, wo er hingekommen ist, Menschen geheilt hat und wieder gesund gemacht hat. Und sie wollte auch, dass ihre Tochter gesund ist. Und so bittet sie ihn, dieses Wunder zu vollbringen. Und letzten Endes lässt sich Jesus dann erweichen. Sein Herz lässt sich erweichen und er sagt, Frau, dein Glaube ist groß. Und ihre Tochter war von diesem Moment an wieder gesund. Sie hat sich trotz aller Widerwärtigkeiten nicht abbringen lassen davon. Ihr Glaube war wirklich groß. Sie hat fest geglaubt, dass Jesus ihr helfen kann und auch ihr helfen will. Und so ist es auch für uns, liebe Kinder, ein großer Trost zu wissen, Jesus will mir immer helfen. Manches Mal wirkt es so, dass er ein bisschen abwesend ist oder nicht da ist oder gerade keine Zeit hat. Aber letzten Endes ist er doch immer da für mich. Er möchte vielleicht einfach nur wissen, ja, wie wichtig ist dir denn diese Sache? Genügt es oder gibst du auf, wenn du einmal etwas sagst und ich das nicht erhöre? Oder bist du bereit, es ein zweites Mal, ein drittes Mal, ein viertes Mal, 10-mal zu sagen und mich zu bitten? Wie wichtig ist dir dieses oder jenes? Wie groß ist denn dein Glaube, damit etwas Gutes passiert? So wie bei dieser Frau. Ihr war es ganz, ganz wichtig, dass ihre Tochter gesund ist und sie hatte diesen großen, großen Glauben, dass Jesus sie auch gesund machen kann. Und deswegen hat sie sich einfach nicht davon abbringen lassen und hat Jesus immer und immer und immer weiter gebeten, ihr zu helfen. Ist mein Glaube auch so groß, dass ich Jesus alles zutraue, dass ich glaube, dass er mir helfen kann, wenn ich ihn nur darum bitte? So wollen wir nicht nur Jesus bitten, sondern auch seine Mutter, die heilige Maria, dass sie uns so ein Herz schenken möge, dass wir einen ganz, ganz großen Glauben haben, den großen Glauben an Jesus, dass er eben bereit ist, mir zu helfen, dass er mir helfen möchte, auch wenn ich ihn öfter und öfter bitten muss, aber er freut sich darüber, weil er sieht, ja, diese oder jene Sache, die ist mir wirklich wichtig und deswegen bitte ich ihn so oft darum. Bitten wir eben Maria, die Mutter Jesu, sie möge uns so ein Herz schenken, das so einen großen Glauben hat an ihren Sohn, an Jesus, der da ist, damit er mir helfen kann.

Das war der grandios ultimative brandaktuelle Radio Maria Kindersendung Sonntagsexpress Hit. Und dieser Hit, der nennt sich Glaubensbekenntnis. Ja, das glaube ich. Und der ist von den Kiesis, God's Singing Kids. Ein richtig cooles Lied. Und irgendwie glaube ich, dass das heute auch zum Thema des Sonntagsexpress passt.

Das ist ja spannend, liebe Kinder. Wenn ich im Sonntagsexpress weiterblättere, dann steht da ganz groß, großer Glaube. Jetzt verstehe ich auch, warum das auf dem Titelbild gleich so draufsteht vom Sonntagsexpress. Eine Frage an dich. Woran erkennt man eigentlich, wenn das jemand ein Fan ist oder ein großer Fan ist? Stell dir mal vor, du bist ein riesengroßer Fan von einem, sagen wir, Fußballverein. Da hast du vielleicht ein Trikot, du kennst die Spieler, du schaust dir die Spiele an, du bist manchmal im Stadion oder schaust sie im Fernsehen und Internet an. Und dann kommt jemand hin, der von Fußball nicht so viel Ahnung hat und fragt, du, was ist das eigentlich für ein Verein? Wofür steht der? Was macht dieser Verein so? Und dann kannst du ziemlich viel sagen. Du kannst sagen, es ist ein Fußballverein, dann welche Farbe das Trikot hat, wer der Trainer ist, wie alle aus der Mannschaft heißen, welche Spieler dabei gerade sind, was der schon alles gewonnen hat und so weiter und so fort. Ich glaube, du könntest ganz schön viel erzählen. Aber stell dir mal vor, da sind so ganz viele Fans. Zum Beispiel in einem Stadion, das sind manchmal sogar so 60, 70, 80.000 Fans in großen Stadien. Und all diese Fans sagen gemeinsam, wenn sie die Hymne singen, wir gehören zu diesem Verein. Wir wissen, wofür der steht und wir stehen gemeinsam für diesen Verein und wir jubeln sogar für diesen Verein und applaudieren. Das ist richtig cool und ich muss sagen, diese Stimmung ist ziemlich fantastisch. Ich habe das ein paar Mal im Fußballstadion sogar erleben dürfen. Genauso ähnlich ist das auch mit dem Glaubensbekenntnis. Natürlich ist die Kirche kein Fußballverein, aber das kann uns ein bisschen helfen. Denn im Glaubensbekenntnis, da sagen wir, wozu wir gehören und was wir gemeinsam glauben. Das Glaubensbekenntnis, das beten wir zum Beispiel zum Beginn eines Rosenkranzes oder am Sonntag oder an Festen in der Heiligen Messe. Das beginnt, ich glaube an Gott, den Vater, den Allmächtigen, den Schöpfer des Himmels und der Erde und so weiter. Und wenn wir so ein Glaubensbekenntnis beten, das ist ganz schön lang, dann ist das nicht einfach, dass wir irgendwie so ein paar Sätze aufsagen, die wir halt irgendwie mal auswendig lernen mussten und dann passt schon, sondern wir sagen, das ist mein Glaube. Das ist der Glaube, den ich mit der gesamten katholischen Kirche teile. Und jetzt kommt das Coole. Vielleicht kennst du gar nicht so alle Fußballregeln auswendig. Vielleicht kannst du auch nicht alle Spieler genauestens beim Namen nennen. Oder weißt nicht so ganz genau, wann das einzelne Stadion gebaut ist oder wie alt die sind oder so weiter. Aber du kannst auch ohne die Namen und ohne diesen ganzen Infos die Spieler erkennen und den Verein erkennen. Denn wenn du das Trikot von diesem Spieler siehst und von dem Verein, weißt du sofort, das gehört zu meiner Mannschaft. Und das Glaubensbekenntnis, das ist so etwas wie das Trikot unseres Glaubens. Das zeigt nämlich, das glaube ich. Zu diesem Glauben gehöre ich. Das ist der Glaube der katholischen Kirche und ich bin auch katholisch. Da gibt es vielleicht einen wichtigen Unterschied. Ein Fußballverein, der kann zum Beispiel den Trainer wechseln oder die Spieler können wechseln oder der Ball schaut anders aus, das Trikot wird anders sein. Vielleicht ziehen sie sogar mal um in ein anderes Stadion oder steigen sogar ab oder auf. Vielleicht hört der Verein sogar irgendwann mal auf zu existieren. Könnte ja sein. Aber das Coole ist, der Glaube, der bleibt immer und Gott bleibt immer und Gott ist ewig. Und deswegen ist unser Glaubensbekenntnis etwas ganz, ganz Großes und sogar viel, viel größer als ein Bekenntnis zu einem Fußballverein. Das Glaubensbekenntnis erzählt uns nämlich, wer Gott ist, was er alles für uns getan hat und worauf wir hoffen dürfen. Das Glaubensbekenntnis, das ist sozusagen eine Zusammenfassung unseres ganzen Glaubens, was wir gemeinsam beten dürfen. Und da kommt dann vor, zum Beispiel, dass wir an Gott den Vater glauben, der uns geschaffen hat, an Jesus Christus, der uns liebt, der uns für uns gestorben und auferstanden ist, der uns erlöst hat, dass wir an den Heiligen Geist glauben, an die Kirche glauben, an die Auferstehung der Toten und das ewige Leben, die Taufe kommt vor, Maria kommt vor, alles Mögliche. Und wenn wir beim Glaubensbekenntnis das dann sprechen, dann können wir auch immer denken, das ist jetzt mein Glaube.
mit meinem Glauben bin ich nicht allein, denn Millionen von Christen und Katholiken auf der ganzen Welt glauben an das Gleiche. Und ich darf zu dieser großen Gemeinschaft der Kirche dazugehören. Und zwar komme ich in diese große Gemeinschaft durch die Taufe. Und vielleicht kannst du beim nächsten Mal, wenn du in der Heiligen Messe bist, ganz besonders auf das Glaubensbekenntnis achten und mal ganz bewusst sagen, ich glaube. Denn diese Worte, ich glaube, die haben auch eine ganz große Bedeutung. Die sagen nämlich, Gott, ich vertraue dir. Die sagen auch, Gott, ich vertraue dir und deiner Kirche, der katholischen Kirche, die du gemacht hast. Ich vertraue dir, weil ich daran glaube, an diesen ganzen Glauben der Kirche, den du mir geschenkt hast. Und das ist dieses große Geschenk unseres Glaubensbekenntnisses.

Das ist jetzt richtig cool, liebe Kinder, beim Sonntagsexpress. Da gibt's nämlich jetzt ein Quiz und ich würde sagen, dass wir dieses Quiz doch jetzt gemeinsam durchgehen. Passt auf, das Quiz hat 5 Fragen, es gibt jeweils 3 Antwortmöglichkeiten. Ich lese die alle vor. Du kannst dir überlegen, was die richtige Antwort sein könnte, sie dir merken und dann gebe ich dir eine kurze Zeit zum Bedenken und dann werde ich die Antwort gleich auflösen. Bist du dabei? Auf geht's! Frage 1. Was ist das Glaubensbekenntnis? Ist das eine Geschichte aus dem Alten Testament, eine Sammlung von Kirchenregeln oder eine Zusammenfassung des katholischen

Natürlich, das war ganz einfach. Das Glaubensbekenntnis ist natürlich eine Zusammenfassung unseres katholischen Glaubens. Sehr gut hast du das gemacht. Weiter geht's. Mit welchen Worten beginnt das Glaubensbekenntnis? Wir hoffen auf Gott. Ich glaube an Gott. Oder heilig, heilig, heilig. Was meinst du?

Natürlich, das Glaubensbekenntnis, das beginnt mit den Worten "Ich glaube an Gott". Und manchmal wird das Glaubensbekenntnis sogar Credo genannt. Und Credo, das ist jetzt für die Experten unter uns, das ist lateinisch und bedeutet einfach nur "Ich glaube". Nächste Frage. An wen bekennen wir im Glaubensbekenntnis unseren Glauben? An die Kirche, an Jesus oder an Gott Vater, Gott Sohn und Gott Heiligen Geist? Was meinst du?

Ich bin mir sicher, die Frage kannst du auch sehr gut beantworten. Wir bekennen beim Glaubensbekenntnis den Glauben an die Kirche. Wir bekennen auch an Jesus, aber wir bekennen ihn vor allem an Gott Vater, Gott Sohn und den Heiligen Geist. Das ist also die richtige Antwort. Nächste Frage. Warum sprechen wir das Glaubensbekenntnis in der Heiligen Messe gemeinsam? Damit die Messe länger dauert? Damit alle denselben Text auswendig können? Oder damit wir zeigen, dass wir gemeinsam glauben? Was meinst du?

Natürlich, wir zeigen damit, dass wir zur großen Gemeinschaft der katholischen Kirche dazugehören und dass das unser Glaube ist, der gemeinsame Glaube der Kirche. Kommen wir zur letzten Frage. Was bekennen wir am Ende des Glaubensbekenntnisses als Hoffnung für unser Leben? Ein langes Leben auf der Erde? Die Auferstehung der Toten und das ewige Leben? Oder dass alle Menschen immer gesund bleiben? Was meinst du?

Natürlich, ganz am Ende des Glaubensbekenntnisses heißt es, wir glauben an den Heiligen Geist, an die heilige katholische Kirche, an Gemeinschaft der Heiligen, Vergebung der Sünden, Auferstehung der Toten und das ewige Leben. Also, wir bekennen am Ende des Glaubensbekenntnisses eine Hoffnung, dass die Toten eines Tages auch auferstehen und das ewige Leben haben dürfen. Richtig, richtig cool, liebe Kinder. Ich würde sagen, Applaus für euch. Ihr habt das richtig, richtig gut gemacht. Wow, das war wieder so ein richtig cooler Sonntagsexpress, liebe Kinder. Ich konnte wieder so richtig, richtig viel lernen über das Glaubensbekenntnis und was es bedeutet, einen großen Glauben zu haben. Und das nehme ich mir wirklich mit von der Frau aus dem Evangelium, ihren ganz großen Glauben. Der Glaube, der so groß ist wie Berge. Und der Glaube, so wie wir im Evangelium auch mal hören, der Glaube, der sogar Berge versetzen kann. Richtig, richtig cool, liebe Kinder. Und ich glaube, dass es gut ist, immer wieder auf Gott zu vertrauen. Denn Glauben heißt nämlich auch, Gott zu vertrauen. Und da den Kontakt zu Gott zu halten. Zum Beispiel könnten wir da beten oder auf Gott hören, mit ihm sprechen oder in der Bibel von ihm lesen oder uns einfach mit Gott beschäftigen. Wir können auch Lieder singen oder Lobpreis machen. Auch das ist eine richtig coole Gelegenheit. Also ich glaube, es gibt ganz viele Möglichkeiten, wie wir von Gott eingeladen werden und dieser Einladung folgen können, an Gott zu glauben und einen ganz, ganz großen Glauben zu haben. Denn das, liebe Kinder, ist etwas ganz, ganz Schönes und was voll Geniales. Und dafür möchte ich jetzt noch mit euch beten. Im Namen des Vaters und des Sohnes und des Heiligen Geistes. Amen. Lieber Gott, danke, dass du mir das Geschenk des Glaubens gegeben hast. Danke, dass ich an dich und deine Kirche glauben darf. Danke, dass ich dein geliebtes Kind geworden bin durch die Taufe. Und danke, lieber Gott, dass es das Glaubensbekenntnis gibt, das mir immer wieder zeigt, was der Glaube an dich und die Kirche ist. Danke, lieber Vater, dass du mich so sehr liebst, dass du zu mir stehst, dass du immer mit mir gehst und dass ich gemeinsam mit deiner Kraft auch an dich glauben kann. Danke, dass der Glaube so groß sein kann, dass er sogar Berge versetzen kann. Danke für deine Treue, lieber Vater. Amen. Im Namen des Vaters und des Sohnes und des Heiligen Geistes. Amen. Liebe Kinder, ich fand's wieder richtig cool, dass ihr dabei wart. Heute beim mega coolen Sonntagsexpress. Ich freue mich, wenn wir uns bald wieder hören. Bis dahin wünsche ich dir alles Gute und ganz viel Segen. Deine Anna.

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Aus dem Heiligen Evangelium nach Matthäus. In jener Zeit zog sich Jesus in das Gebiet von Tyrus und Sidon zurück. Und siehe, eine kananäische Frau aus jener Gegend kam zu ihm und rief: Hab Erbarmen mit mir, Herr, du Sohn Davids. Meine Tochter wird von einem Dämon gequält. Jesus aber gab ihr keine Antwort. Da traten seine Jünger zu ihm und baten: Schick sie fort, denn sie schreit hinter uns her. Er antwortete: Ich bin nur zu den verlorenen Schafen des Hauses Israel gesandt. Doch sie kam, fiel vor ihm nieder und sagte: Herr, hilf mir. Er erwiderte: Es ist nicht recht, das Brot den Kindern wegzunehmen und den kleinen Hunden vorzuwerfen. Da entgegnete sie: Ja, Herr, aber selbst die kleinen Hunde essen von den Brotkrumen, die vom Tisch ihrer Herren fallen. Darauf antwortete ihr Jesus: Frau, dein Glaube ist groß. Es soll dir geschehen, wie du willst. Und von dieser Stunde an war ihre Tochter geheilt. Evangelium unseres Herrn Jesus Christus.

Am Judenplatz in der Wiener Innenstadt steht eines der ältesten Häuser Wiens. Es stammt aus dem Spätmittelalter. Das Haus zum Großen Jordan, wie es genannt wird, ziert ein spätgotisches Relief, das die Taufe Jesu darstellt. Darunter befindet sich eine lateinische Inschrift, deren Text zutiefst erschüttert. Er bezieht sich auf den Feuertod vieler Juden in der Judenverfolgung von 1421. Dort heißt es, die Hebräerhunde seien durch die Flammen wie durch eine Taufe gereinigt worden. Es gab immer wieder Überlegungen, diese Tafel zu entfernen. Stattdessen ließ sich am Judenplatz 1998 eine neue Inschrift anbringen, die die Mitschuld der Christen an diesen schrecklichen Ereignissen benennt und dafür um Verzeihung bittet. Aber warum erwähne ich das alles? Weil ein Satz im heutigen Evangelium mich schockiert. Jesus sagt zu der kananäischen, also heidnischen Frau, die ihn flehentlich um Hilfe für ihre von einem Dämon geplagte Tochter bittet. Er sagt, es ist nicht recht, das Brot den Kindern wegzunehmen und es den kleinen Hunden vorzuwerfen. Sagt hier Jesus nicht unmissverständlich, dass er die Heiden mit den Hunden vergleicht, die Mitglieder seines eigenen, des jüdischen Volkes aber als Kinder, also als allein der Hilfe Gottes würdig? Heute könnte diese Frau gegen Jesus ein Ehrenbeleidigungsverfahren anstrengen. Warum dieses schwer verständliche Verhalten Jesu? Macht Jesus hier dasselbe, nur umgekehrt, was Christen jahrhundertelang den Juden angetan haben? Die beschämenden Zeugnisse existieren ja bis heute. Das mittelalterliche Relief der Judensau auf der Pfarrkirche der Lutherstadt Wittenberg oder eben das Relief und die Inschrift am Wiener Judenplatz, um nur zwei Beispiele zu nennen. Sieht Jesus wirklich die Heiden als unwürdige Hunde? Er, der die Liebe zu allen Menschen gepredigt hat? Blicken wir genauer auf die Szene, die sich im heidnischen Gebiet von Tyrus und Sidon abspielte, im heutigen Libanon. Jesus hatte sich dorthin zurückgezogen. Er wollte wohl unerkannt bleiben, wird aber schnell erkannt. Sein Ruf als Heiler hatte sich weit herumgesprochen, besonders auch seine exorzistische Tätigkeit. Menschen können lästig, aufdringlich sein. Diese Frau ist es. Sie tut es nicht für sich, sondern für ihr leidendes Kind. Jesus lässt sich nicht von ihrer Not berühren, so scheint es. Die Bitte seiner Jünger weist er ab. Sein Heilungsdienst gilt nur den verlorenen Schafen des Hauses Israel. Ihnen gilt sein Auftrag, nicht den Heiden. Die Frau hört das, bittet aber dennoch weiter. Wirklich, es ist, wie die Jünger sagen, sie schreit hinter uns her. In dieser Situation versteht man, dass die Jünger Jesus bitten, schick sie weg. Da fällt dieses Wort Jesu, das mich schockiert. Das Brot ist für die Kinder, nicht für die Hunde. Doch dann geschieht das völlig Überraschende. Die Frau geht ganz auf Jesu Wort ein. Sie gibt ihm recht. Es stimmt, das Brot ist zuerst für die Kinder. Aber die Brotkrumen, die vom Tisch ihrer Herren fallen, dürfen die Hunde essen. Der heilige Johannes Chrysostomus aus dem 4. Jahrhundert, große heilige Prediger, sagt wunderbar über diese Frau: Jesus hat sie einen Hund genannt und sie setzt hinzu, was ein Hund tut, so als wollte sie sagen, und wenn ich ein Hund bin, so gehöre ich doch zu dir, du nennst mich einen Hund. Also füttere mich, so wie du deinen Hund fütterst. Ich kann den Tisch meines Herrn nicht verlassen.
Selten hat Jesus ein so großes Lob ausgesprochen wie in diesem Moment. Frau, dein Glaube ist groß. Hat Jesus selber für sich etwas von dieser Frau gelernt? Und was lernen wir von dieser Frau?

Das war die Auslegung des heutigen Evangeliums durch seine Eminenz Kardinal Dr. Christoph Schönborn. Dank an Radio Klassik Stephansdom für die Möglichkeit der Übernahme.

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1: In Maria sehen wir den Traum, den der Herr von jedem von uns träumt. Ein Wort für die Woche von Papst Franziskus.

Ja, wunderschönen guten Morgen, liebe Hörerinnen und Hörer von Radio Maria. Sie haben eingeschaltet, jetzt zur Heiligen Messe vom Chiesi Sommerfest 2026 aus Altmünster. Wir dürfen jetzt für Sie am dritten Tag dieses Sommerfestes die Heilige Messe übertragen mit Abt Bernhard Eckersdorfer aus dem Stift Kremsmünster. Ich darf Sie jetzt und alle, die mit Ihnen verbunden sind, wirklich herzlichst einladen, mit uns diese Heilige Messe zu feiern. Ich wünsche Ihnen eine gesegnete Mitfeier.

0: Im Namen des Vaters und des Sohnes und des Heiligen Geistes.
1: Amen.
0: Die Gnade unseres Herrn Jesus Christus, die Liebe Gottes des Vaters und die Gemeinschaft des Heiligen Geistes sei mit euch.
1: Und mit deinem Geiste.
0: Liebe junge Freunde, liebe Freunde der Kisi Kids, es ist schön, hier bei euch zu sein. Ich habe heute in der Früh schon nach den Laudes dann um 6.30 Uhr im Oratorium mit unserem Novizen, mit unserem Postulanten, mit dem, der sich vorbereitet auf die Diakonats- und Priesterweihe und mit anderen jungen Leuten die heutigen Texte meditiert. Das tut man einfach im Kloster. Und da, die habe ich natürlich vorher auch schon angeschaut, nicht? Aber noch einmal durchgegangen. Was kann ich da am Anfang sagen zu diesem schwierigen Evangelium? Und da ist mir hängen geblieben, Jesus gab ihr keine Antwort. Das ist wichtig, dass das im Evangelium steht. Wir haben nicht immer Antworten von Jesus. Manchmal scheint er still. Manchmal scheint Gott abwesend zu sein. Und das sehen wir heute im Evangelium und er wendet sich dann doch zu. Wie ihr gerade gesungen habt, er lässt uns letztlich nicht im Stich, er lässt uns nicht alleine und er führt alles zum Guten. Und das ist wichtig, dass wir im Römerbrief hören, denn unwiderruflich sind Gnade und Berufung, die Gott gewährt. Unwiderruflich. Wer begonnen hat, mit Gott zu leben, in der Taufe, der und die wird nie aus der Gnade herausfallen. Und das Innerste im Menschen kann die böse Macht nicht erreichen, sondern das gehört Gott. Und so beten wir dann im Tagesgebet, gib uns ein Herz, das dich in allem und über alles liebt. Ist das nicht schön, Jesus lieben? Das ist jetzt unsere Liebeserklärung an ihn, dass wir zusammengekommen sind, Eucharistie feiern. Und was machen wir da am Anfang? Jeder Eucharistiefeier. Wir legen Gott unser Leben hin und bitten ihn, dass er uns vergibt, dass wir neu anfangen können, dass das, was uns ärgert, auch an uns selber und an den anderen, dass wir das jetzt hinter uns lassen, damit wir mit reinem Herzen diese Feier begehen können. Ja.

Der allmächtige Gott erbarme sich unser. Er nehme von uns Sünde und Schuld und führe uns zum ewigen Leben. Amen. So singen wir Gott Lob und Preis. Amen.

Lasset uns beten. Barmherziger Gott, was kein Auge geschaut und kein Ohr gehört hat, das hast du denen bereitet, die dich lieben. Gib uns ein Herz, das dich in allem und über alles liebt, damit wir den Reichtum deiner Verheißungen erlangen, der alles übersteigt, was wir ersehnen. Darum bitten wir durch Jesus Christus, deinen Sohn, unseren Herrn und Gott, der in der Einheit des Heiligen Geistes mit dir lebt und herrscht in alle Ewigkeit. Amen.

Lesung aus dem Buch Jesaja. So spricht der Herr: Wahrt das Recht und übt Gerechtigkeit, denn bald kommt mein Heil und meine Gerechtigkeit wird sich bald offenbaren. Und die Fremden, die sich dem Herrn anschließen, um ihm zu dienen und den Namen des Herrn zu lieben, um seine Knechte zu sein, alle, die den Sabbat halten und ihn nicht entweihen und die an meinem Bund festhalten, sie werde ich zu meinem heiligen Berg bringen und sie erfreuen in meinem Haus des Gebets. Ihre Brandopfer und Schlachtopfer werden Gefallen auf meinem Altar finden, denn mein Haus wird ein Haus des Gebetes für alle Völker genannt werden. Wort des lebendigen Gottes. Amen.

Lesung aus dem Römerbrief. Euch, die ihr keine Juden seid, möchte ich sagen: Ich freue mich, dass Gott mich gerade zu euch geschickt hat, um euch die rettende Botschaft zu verkünden. Vielleicht wird dadurch auch bei einigen aus meinem Volk der Glaube geweckt, so dass sie doch noch gerettet werden. Denn als Gott sich von Israel abwandte, brachte das der übrigen Welt den Frieden und die Versöhnung mit Gott. Wie herrlich muss es erst werden, wenn Gott sich seinem Volk wieder zuwendet. Dann werden alle vom Tod zum neuen Leben erwachen. Denn Gott fordert nie zurück, was er ihnen geschenkt hat. Und dass er sie auserwählt hat, wird er niemals bereuen. Früher habt ihr Gott nicht gehorcht. Aber weil die Juden Christus ablehnten, ist Gott euch mit dem liebenden Erbarmen entgegengekommen. Jetzt wollen die Juden nicht glauben, dass Gott jeden Menschen in Christus annimmt, obwohl sie es doch an euch sehen. Aber am Ende sollen auch sie Gottes Barmherzigkeit erfahren. Denn Gott hat alle Menschen, Juden wie Nichtjuden, ihrem Unglauben überlassen, weil er sich aller erbarmen und allen seine umfassende Liebe schenken will. Wort des lebendigen Gottes. Amen.

Danach verließ Jesus diese Gegend und wanderte bis in das Gebiet der Städte Tyrus und Sidon. Dort begegnete ihm eine nichtjüdische Frau, die ihn anflehte. Herr, du Sohn Davids, habe Erbarmen mit mir. Meine Tochter wird von einem bösen Geist furchtbar gequält. Aber Jesus beachtete sie nicht. Seine Jünger drängten ihn, tu ihr doch den Willen. Sie schreien sonst dauernd hinter uns her. Da sagte er zu der Frau, ich habe nur den Auftrag, den Israeliten zu helfen, die sich von Gott abgewandt haben und wie verlorene Schafe umherirren. Sie kam aber noch näher, warf sich vor ihm nieder und betete, Herr, hilf mir doch. Aber Jesus blieb dabei. Es ist nicht richtig, wenn man den Kindern das Brot wegnimmt und es den Hunden vorwirft. Das stimmt, entgegnete die Frau. Aber die Hunde dürfen doch auch die Krümel fressen, die vom Tisch ihrer Herren herunterfallen. Da sagte Jesus zu ihr, du hast wirklich ein großes Vertrauen, Frau. Jetzt will ich dir auch deinen Wunsch erfüllen. Im selben Augenblick wurde ihre Tochter gesund. Evangelium unseres Herrn Jesus Christus.

0: Liebe Kinder, liebe Jugendliche und liebe Erwachsene, ich wende mich aber jetzt besonders an die Kinder und an die Jugendlichen und natürlich hoffe ich auch, dass für die Erwachsenen da jetzt eine Botschaft da drinnen ist, indem ich euch frage, war Jesus glücklich? Was ist die Antwort? Also, wer will was sagen? Geht es? Ja. War Jesus glücklich? Gibt's keine Antwort darauf?
1: Nein.
0: Okay, weiter.
1: Ja.
0: Okay, weiter. Man kann auch mehr sagen als ja und nein. Ja.
1: Ja.
0: Aha. Jetzt ist da so eine Massenbewegung, dass man jetzt das den anderen nachsagt. Wer denkt, Jesus war nicht glücklich? Und wer sagt, er war glücklich? Wow, ich bin beeindruckt. Natürlich, wie so oft, es hat beide Antworten stimmen irgendwie. Das war jetzt die Stimme vom Himmel. Die sagt genau, beides stimmt. Irgendwie natürlich. Aber ich habe die Frage ja schon öfter gestellt, in verschiedenen Gruppen auch, und ob er ein erfülltes Leben hatte, ob er ein glücklicher Mensch war. Und meistens ist er mal Stille. Das war jetzt hier auch. Und dann sagen die Leute, naja, eigentlich glücklich war er nicht. Und das finde ich eher tragisch, ehrlich gesagt. Wenn Jesus nicht letztlich ein erfülltes, glückliches Leben hatte, dann möchte ich ihm nicht nachfolgen. Ich sage das jetzt ein bisschen provokant natürlich und möchte das ein bisschen ausführen. Was meine ich damit? Er hatte ein erfülltes und ein glückliches Leben. Warum? Er konnte allein sein. Er war bei sich. Er wusste, wer er war. Beim Heiligen Benedikt schreibt Gregor der Große, er wohnte in sich selber in der Höhle von Subiaco. Habit David Secum. Wenn das schon bei Benedikt so war, dann natürlich erst bei Jesus, oder? Er war zu Hause bei sich. Er war mit sich im Reinen, könnten wir auch sagen. Er war eingebunden in eine Gemeinschaft. Die Familie, ich meine, das ist ja eine tolle Familie, oder? Maria als Mutter zu haben. Josef als einer, der aufpasst auf Maria und auf das Jesuskind. Dann die anderen Verwandten, die ja auch sich Sorgen gemacht haben, die ihn sogar mal rausholen wollten. Das hat ihn getragen.

Leute, er war gerne am See. Er war gerne auf den Hügeln und auf den Bergen. Er hat die Natur geliebt. Er dachte über das Leben nach und war doch zur Stelle, wenn ihn jemand brauchte. Aber er ließ sich auch nicht vereinnahmen. Er konnte Grenzen ziehen. Er schickte die Leute auch manchmal weg. Warum? Wenn er alleine sein will mit seinem Vater und beten will. Ein glückliches Leben, in dem das, was bei uns oft auseinanderfällt, zusammengehört. Nämlich Autonomie, totale Unabhängigkeit, alleine seinem Vater gehorsam und damit jeder weltlichen Macht gegenüber souverän, aber auch voll Hingabe an Gott und die Menschen. Weil das Problem von Autonomie, von meiner Unabhängigkeit ist ja, dass ich dann nur mich sehe, nicht? Und er war voll Hingabe an Gott und die Menschen. Er hatte eine Mission, die ihn erfüllte und selbst das Schrecklichste, den Tod am Kreuz, mit Geduld ertragen ließ und mit Zuversicht erfüllte. Er sah Sinn in dem, was er tat. Lest einmal die Evangelien. Also wenn das nicht sinnvoll war, was Jesus da auf Schritt und Tritt getan hat und gesagt hat, dann weiß ich nicht, was überhaupt ein sinnvolles Leben ist. Ein Mönch in Italien hat einmal geschrieben, wer einen Grund hat, sein Leben für etwas oder jemanden hinzugeben, hat auch einen Grund zu leben. Das bedeutet, seine Hingabe bis hin zum Kreuz ist aus einer tiefen Glückserfahrung für das Leben getragen. Und so lade ich euch ein, euch in die Spuren unseres Freundes und Herrn Jesus Christus zu geben, weil er glücklich war und den Weg zum Glück zeigt. Auch wenn das etwas kostet, das ist der Weg zum Leben. Dietrich Bonhoeffer hat im KZ geschrieben vor seiner Hinrichtung von den Nazis, er war evangelischer Theologe und Pfarrer, es gibt erfülltes Leben trotz unerfüllter Wünsche. Er hat ein erfülltes Leben und weiß, dass er sein Leben hergeben muss und seine Braut, die auf ihn gewartet hat, nie wieder sehen wird. Es gibt erfülltes Leben trotz unerfüllter Wünsche. Und wenn ihr besser Jesus kennenlernt, werdet ihr merken, es gibt keinen besseren Weg zur Freude, zum Glück, zur Zufriedenheit zu kommen, als in seiner Nachfolge zu sein. Und wenn jetzt ein paar Tropfen kommen, dann können wir das als Segen Gottes nehmen. Wir warten nämlich auf den Regen und morgen wird es so richtig regnen. Das ist ein kleiner Aperitivo, sagt man in Italien. Und wenn es nicht viel mehr wird, Hannes, glaube ich, bleiben wir da. Lasst euch nicht stören durch die paar Tropfen. Das ist schön, oder? Wir freuen uns über den Regen und die Erde braucht ihn und das meiste verdunstet sowieso in der Luft. Wie gesagt, wir gehen jetzt da einfach weiter. Und ich möchte euch jetzt im zweiten Teil der Predigt, also das erste ist, wenn euch jemand fragt, erfülltes Leben ist klar, aber bleiben wir jetzt mal bei Jesus, ist leichter. Das andere wäre dann so der Kurs für Fortgeschrittene, wenn ihr Theologie studiert. Hatte Jesus ein erfülltes, ein glückliches Leben? Dann fängt sie zu strahlen an und sagt ja, oder? Ja. Und deswegen kann ich ihm nachfolgen. Und, was meinst du? Passt. Okay, super. Johannes sagt, wir machen weiter. Ich möchte euch jetzt drei Dinge aus meinem eigenen Leben noch sagen, die vielleicht da helfen können, bewusst zu leben und auch in der Spur Jesu zu sein. Heute ist der Sterbtag meines Vaters. Der ist vor 6 Jahren gestorben. Und das ist natürlich für mich, war ein einschneidendes Erlebnis. Ich bin hingefahren nach der 11:30 Uhr Messe, es war auch Sonntag bei uns im Stift und da ist er gerade im Krankenhaus gestorben. Meine Mutter war bei ihm und am Vortag haben sie den 55. Hochzeitstag gefeiert im Krankenhaus. Er war nicht mehr ansprechbar, aber ich habe die Stola rumgewickelt um ihre Hände und einen Tag nachher ist er gestorben. Ist das nicht ein schöner Tod irgendwie, an einem Sonntag zu sterben, als alter Mann nach einem erfüllten Leben, einen Tag nach dem Hochzeitstag. Und ich denke immer wieder an ihn und da lade ich euch ein, immer wieder
Und warum sage ich das jetzt zu euch jungen Menschen? Wir müssen vom Ende des Lebens

0: Glaubens her das Leben heute anschauen. Und ihr müsst auch rechnen mit dem Tod von euch und anderen. Und was passiert da, wenn wir auf das schauen? Wir sind ganz dankbar. Und wir denken dann an die wichtigen Dinge im Leben. Zum Beispiel, weil es jetzt regnet. Also mein Vater war nie wehleidig. Und der hat jetzt gesagt, das werden wir auch noch aushalten. Und er hat mir, ich gehe gern schwimmen, er hat mir das Schwimmen gelehrt. Und ich bin jetzt oft, wir haben ein Freibad von der Schule her, und da bin ich jetzt jeden zweiten Tag schwimmen gegangen und da denke ich oft an meinen Vater. Er hat mir schwimmen gelernt. Und wenn ich Schwierigkeiten habe und nicht weiter weiß als Abt und Priester und so weiter, was tue ich dann? Ich rede mit ihm und sage, Papa, was soll ich jetzt machen? Hilf mir. Ich habe ihn jetzt noch nie sprechen gehört, aber doch, er ist da. Okay? Das ist wichtig, dass wir einfach auch die Verstorbenen, besonders die Heiligen natürlich, nehmen als unsere Wegbegleiter. Und da bin ich schon beim zweiten Punkt, bei den verstorbenen Mitbrüdern. Merkt ihr, es wird schon wieder weniger. Super. Das nennt man positiv. Ich bin einmal genannt worden, wie ich bei uns in der Schule unterrichtet habe, Pater Positiv. Ist eigentlich nicht schlecht, oder? Wenn das Schüler, die eigenen Schüler sagen, oder? Also wenn sie jetzt Pater Negativ sagen. Deswegen glaube ich auch, dass Jesus glücklich war, okay? Ja. Das zweite ist, ich bin jetzt 1,5 Jahre Abt im Stift Krems-Münster. Und ich habe 5 Mitbrüder schon zu Grabe getragen. Also 5 Mitbrüder sind im zumeist hohen Alter gestorben. Und da merke ich, das ist für mich jetzt als Abt eine eigene Erfahrung, die Mitbrüder zu begleiten, beim Sterben zum Teil dabei zu sein, die Gemeinschaft dann auch da in diesem Prozess zu begleiten. Und was kann ich euch sagen von diesen 5 Mitbrüdern, die gestorben sind in meiner Zeit als Abt? Alle 5 hatten ein erfülltes Leben, das kann ich wirklich sagen. Sie hatten eine Heimat, das war das Kloster. Sie hatten die Mitbrüder, sie waren in Kontakt mit ihren Familien. Und sie hat das Gebet geformt und getragen. Das waren betende Menschen, die dann, wenn man nämlich nicht mehr lesen kann oder will, dann hat man trotzdem Gebete auswendig, die man dann sagt und die einen tragen. Und das merke ich bei den ganz alten Mitbrüdern, die haben so diese Gebete, die sie als Kinder und Jugendliche gelernt haben. Also was ihr da lernt, das bleibt für euer ganzes Leben und ist ein wertvoller Schatz. Und das kommt dann im Alter wieder. Und die wissen das auswendig. Und wenn du dement wirst, dann vergisst du nicht, was du gelernt hast als Kind und Jugendlicher. Weil, das wisst ihr, oder? Wenn Leute dement werden, dann vergessen sie das, was gestern war, vorgestern, aber nicht das, was sie als Kind erlebt haben. Ganz interessant. Okay? Das heißt, das zahlt sich aus. Und sie hatten eine sinnvolle Tätigkeit. Bei uns in der Schule haben sie unterrichtet oder in der Pfarre gearbeitet oder in der Sternwarte. Unser Sternwartendirektor ist auch gestorben. Ein sehr sinnvolles Leben. Ich habe eine wertvolle Aufgabe. Ich habe Sinn im Leben. Und darum, wenn euch eure Eltern etwas fordern von euch, sagt nicht gleich nein, sondern sagt ja. Das mache ich. Aha, jetzt schaut der Papa die Töchter an. Aha. Ja. Also es soll schon sinnvoll sein, aber wenn die Eltern da was sagen, das ist gut, sich einzusetzen, was zu machen, sich hinzugeben für die anderen, damit sie leben können. Und das dritte praktische Tipp von mir, gerade zu einem erfüllten Leben, ist die Liebe von Jesus wirklich ernst nehmen und die Liebe zu Jesus einüben. Und wie geht das? Ich glaube, es ist wirklich immer wieder an Jesus denken. Einige von euch schreiben mit, das finde ich immer so super, das habe ich noch nirgends gesehen, dass Leute mitschreiben. Also ich glaube wirklich an Jesus denken. Und da kann man einen Zettel schreiben und wohin legen. Ich kann beim Aufstehen schon an Jesus denken oder beim ins Bett gehen. Ich denke an Jesus. Ich rede mit ihm. Ich lese in der Bibel und ich feiere Liturgie. Denn da begegnet mir Jesus. Und da sind wir jetzt bei der Eucharistie. Jesus hatte ein erfülltes Leben und das will er teilen mit uns. Und jetzt gibt er uns sich selbst hin in der Eucharistie mit großem Segen von oben, wo wir begossen werden, wo wir uns freuen können, dass es regnet, dass die Natur wieder aufsprießen kann und wir auch. Ist das nicht schön? Amen. Halleluja.
1: Da kommt Tropfen rauf, gell?
0: Beim Herfahren habe ich mich auf 2 Sachen gefreut. Wo ist die Birgit? Minichmeier. Die habe ich zuerst noch gesehen. Zwei Sachen habe ich mich gefreut, aufs Glaubensbekenntnis und aufs Vaterunser. Sehr gut. Die Tochter hat es erraten. Ja. Das ist, und ich glaube, es ist ja, sind ja die Hörerinnen und Hörer von Radio Maria mit uns verbunden. Also das bitte, jetzt was ihr immer tut, ob ihr jetzt kocht, im Garten arbeitet, die Pflanzen gießt, braucht es nicht, weil morgen regnet es eh noch mehr. Was immer ihr tut, jetzt aufstehen und mit den Kissy Kids die Stimme zu Gott erheben in diesem wunderbar von der Birgit Minichmeier vertonten Glaubensbekenntnis.

0: Also wenn das kein Gottesbeweis ist, dass es ihn gibt, beim Regen freudig zu singen, das bringt ihr zusammen. Wunderbar. Wenn jetzt der Regen zu viel wird, hier vorne unter dem Zelt, direkt vor dem Altar sind viele Plätze, einfach herkommen. Jesus hat sowieso gern, wenn Leute bei ihm sind, ihr könnt da auch, wenn der Regen zu viel ist, einfach wirklich da herkommen. Da sind für 30, 20 Leute ist da Platz. Okay? Ich bin ja Geografielehrer auch. Bevor ich ins Kloster eingetreten bin, habe ich Geografie studiert. Da haben wir Wolkenkunde gehabt und ich kann euch sagen, es geht langsam vorbei. Nein, ich kann es deswegen sagen, weil es gibt so Radars und der Hannes hat gerade ein Radar gezeigt. Aber das kann ich lesen als Geograf. Also es wird in den nächsten 3 Stunden der Regen aufhören. Ja, und wir besinnen uns jetzt wieder nach diesem schönen Glaubensbekenntnis. Und werden ganz ruhig und hören vielleicht auch den Regen, die Gnade von oben, die auf uns kommt. Und so wollen wir in unseren Bitten zu Gott kommen. Allmächtiger Gott, dich bitten wir.
1: Herr Jesus, ich danke dir für den Regen, aber ich bitte dich um so viel mehr Regen, vor allem in den Gebieten, die gerade so viel Regen brauchen, Herr, für alles, was brennt, Herr, dass du da wirklich deinen Regen aussendest.
0: Ich erhöre uns.
2: Herr, ich bitte für die Kinder, wo die Eltern gestorben sind.
0: Bitte an dich, erhöre uns.
3: Wir bitten dich, dass der Krieg aufhört.
1: Herr, ich bitte dich für alle, die krank sind, dass du sie heilst.
2: Bitte für alle, die im Krieg leben, dass der Krieg für sie wieder aufhört.
1: Jesus, ich bitte dich für alle, die gerade um einen geliebten Menschen trauern, dass du ihnen Trost und deine Liebe zeigst.
4: Für alle jungen Menschen, die vor Lebensentscheidungen stehen, sende du ihnen deinen Heiligen Geist.
1: Herr, ich bitte dich für die Heimfahrt.
2: Ich bitte dich, dass der Krieg aufhört.
5: Ich für alle alten Leute, ich gehöre schon dazu, ich bin schon über 70 und meine ehemalige Religionslehrerin in der Volksschule, sie lebt noch über 90 und sie war in der Kriegszeit in der Beer in Gmunden und sie hat gestern mitverfolgt. Sie ist noch so hell und sie ist so entzündet in ihrem Herzen von Jesus. Ich kann über alles mit ihr reden. Solche Religionslehrer wünsche ich mir euch heute und wünsche ich euch Kindern und ich danke Gott. Lieber Gott, segne sie reich und umhülle sie mit deinem Licht.
0: Wer bittet ein Licht, der höre uns.
6: Herr mächtiger Gott, ich möchte bitten für alle Kinder und Jugendlichen, die traumawertige Erfahrungen zuteil wurde. Ich bitte dich, dass du dort hineinkommst und Heilung schenkst und mit ihrer Liebe ganz präsent bist.
2: Ich bitte für den Krieg.
0: Wir bitten dich, erhöre uns.
7: Guter Gott, bevor wir zum Altar treten, denken wir an das Wort deines Sohnes, das für uns zuvor versöhnen soll. Wir wissen, dass der Leib deines Sohnes zerrissen und gespalten ist, und wir leiden darunter. Daher bitten wir um Frieden. Schenke deinen Frieden und unseren Geschwistern aus den katholischen und den orthodoxen Kirchen. Schenke deinen Frieden unseren Geschwistern aus den evangelischen Kirchen, aus den Kirchen der anglikanischen Gemeinschaft und aus der altkatholischen Kirche. Schenke deinen Frieden unseren Geschwistern aus den Freikirchen und aus allen christlichen Gemeinschaften, die deinen Namen anrufen. Schenke deinen Frieden unseren Geschwistern aus den messianisch-jüdischen Gemeinden. Schenke deinen Frieden deinem auserwählten Volk Israel, mit dem du zuerst und dauerhaft einen Bund geschlossen hast.
0: Gib, dass unsere Trennung ein Ende findet und schenke uns die vollkommene Einheit in deinem Frieden. Darum bitten wir durch Christus, unseren Herrn.
8: Amen.

Herr, wir bringen unsere Gaben da für die Feier, in der sich ein heiliger Tausch vollzieht. Nimm ihn Gnaden an und schenke uns dich selbst in deinem Sohn Jesus Christus, der mit dir lebt und herrscht in alle Ewigkeit.

ist es würdig und recht, dir, Herr, heiliger Vater, allmächtiger, ewiger Gott, immer und überall zu danken, durch unseren Herrn Jesus Christus. Denn er hat Großes an uns getan. Durch seinen Tod und seine Auferstehung hat er uns von der Sünde und von der Knechtschaft des Todes befreit und uns zur Herrlichkeit des neuen Lebens berufen. In ihm sind wir ein auserwähltes Geschlecht, dein heiliges Volk, deine königliches Priestertum. So verkünden wir die Werke deiner Macht, denn du hast uns aus der Finsternis in dein wunderbares Licht gerufen. Darum singen wir mit den Engeln und Erzengeln, den Thronen und Mächten und mit all den Scharen des himmlischen Heeres den Hochgesang von deiner göttlichen Herrlichkeit.

Ja, du bist heilig, großer Gott. Du bist der Quell aller Heiligkeit. Darum kommen wir vor dein Angesicht und feiern in Gemeinschaft mit der ganzen Kirche den ersten Tag der Woche als den Tag, an dem Christus von den Toten erstanden ist. Durch ihn, den du zu deiner Rechten erhöht hast, bitten wir dich. Sende deinen Geist auf diese Gaben herab und heilige sie, damit sie uns werden. Leib und Blut deines Sohnes, unseres Herrn Jesus Christus. Denn am Abend, an dem er ausgeliefert wurde und sich aus freiem Willen dem Leiden unterwarf, nahm er das Brot und sagte Dank, brach es, reichte es seinen Jüngern und sprach: Nehmet und esset alle davon, das ist mein Leib, der für euch hingegeben wird.

Ebenso nahm er nach dem Mahl den Kelch, dankte wiederum, reichte ihn seinen Jüngern und sprach: Nehmet und trinket alle daraus, das ist der Kelch des neuen und ewigen Bundes, mein Blut, das für euch und für alle vergossen wird zur Vergebung der Sünden. Tut dies zu meinem Gedächtnis.

0: Geheimnis des Glaubens.
1: Deinen Tod, o Herr, verkünden wir und deine Auferstehung preisen wir, bis du kommst in Herrlichkeit. Darum, gütiger Vater, feiern wir das Gedächtnis des Todes und der Auferstehung deines Sohnes und bringen dir so das Brot des Lebens und den Kelch des Heiles dar. Wir danken dir, dass du uns berufen hast, vor dir zu stehen und dir zu dienen. Wir bitten dich, schenk uns Anteil an Christi Leib und Blut und lass uns eins werden durch den Heiligen Geist.
2: Gedenke deiner Kirche auf der ganzen Erde und vollende dein Volk in der Liebe. Verheb mit unserem Papst Leo, unserem Bischof Manfred und allen Bischöfen, unseren Priestern und Diakonen und mit allen, die zum Dienst in der Kirche bestellt sind. Gedenke all unserer Brüder und Schwestern, die entschlafen sind in der Hoffnung, dass sie auferstehen. Nimm sie und alle, die in deiner Gnade aus dieser Welt geschieden sind, in dein Reich auf, wo sie dich schauen von Angesicht zu Angesicht. Vater, erbarme dich über uns alle, damit uns das ewige Leben zuteil wird, in der Gemeinschaft mit der seligen Jungfrau Maria, Gottes Mutter Maria, ihrem Bräutigam, dem heiligen Josef, mit deinen Aposteln und mit allen, die bei dir Gnade gefunden haben von Anbeginn der Welt, dass wir dich loben und preisen durch deinen Sohn Jesus Christus.
3: Durch ihn und mit ihm und in ihm ist dir Gott, allmächtiger Vater, in der Einheit des Heiligen Geistes, alle

Und so wollen wir jetzt beten, wie Jesus selbst, Jesus der Glückliche, mit seinem erfüllten Leben gebetet hat.

0: Wir bitten um einen Frieden, wie ihn die Welt nicht zu geben vermag. Herr Jesus Christus, schau nicht auf unsere Sünden, sondern auf den Glauben deiner Kirche, der heute so kraftvoll hier gegenwärtig ist, dieser Glaube der Kirche. Und schenke deiner Kirche und damit auch jeden Einzelnen von uns und der ganzen Welt Einheit und Frieden. Der Friede des Herrn sei allezeit mit euch.
1: Und mit deinem Geiste.
2: Gebt einander ein Zeichen des Friedens und der Versöhnung.
0: Friede sei mit dir. Friede sei mit dir.
3: Friede sei mit dir. Friede sei mit dir.
0: Wie geht's denn mit dir? Wie geht's denn mit dir?

0: Seht, das Lamm Gottes, das hinwegnimmt die Sünde der Welt. So spricht der Herr, habt keine Angst, ich bin bei euch alle Tage bis zum Ende der Welt.
1: Ja, liebe Hörerinnen und Hörer von Radio Maria, Sie haben eingeschaltet zur Heiligen Messe vom Kisi Sommerfest 2026 in Altmünster und ich lade Sie nun ein zum Gebet um die geistige Kommunion. Mein Jesus, ich glaube, dass du im allerheiligsten Sakrament des Altares zugegen bist. Ich liebe dich über alles und meine Seele sehnt sich nach dir. Da ich dich aber jetzt im Sakrament nicht empfangen kann, so komme geistigerweise zu mir. Ich umfange dich und vereinige mich mit dir. Lass nicht zu, dass ich mich je von dir trenne. Amen.

0: Lasset uns beten. Barmherziger Gott, im heiligen Mahl schenkst du uns Anteil am Leben deines Sohnes. Dieses Sakrament mache uns auf Erden Christus ähnlich, damit wir im Himmel zur vollen Gemeinschaft mit ihm gelangen, der mit dir lebt und herrscht in alle Ewigkeit. Amen. In der Messe haben wir auch gebetet für die Verstorbenen Olga Hobel, Augusta Lovasova und Johann Gramm.
1: Nehmt nochmal Platz, bitte. Ihr seid eingeladen, mitzuteilen, was ihr in dieser Heiligen Messe empfangen habt. Wir machen das bei Kies immer, wenn Zeit ist dafür. Also was hast du in dieser Heiligen Messe jetzt von Gott empfangen oder erfahren?
2: Ich bin die Magdalena und ich hab von der Messe gemerkt, Jesus hatte ein erfülltes Leben, das er uns schenken will. Ich bin dabei.
1: Einmal bitte kurz vorher den Namen noch sagen. Können wir noch mit einem zweiten Mikro auch herumgehen, bitte?
3: Ich bin die Christa und ich habe empfangen, jetzt bei dem Abschlusslied nochmal, für all die Situationen, die uns bekannt sind, wo Leid ist, wo Not ist, wo Krankheit ist, wo ja Verzweiflung ist, dass der Heilige Geist kommen möchte und alles neu macht und dass wir uns da ganz drauf vertrauen dürfen. Ich bin dabei.
4: Ich bin die Lucia und ich habe bei der Messe, also ich wusste es auch schon, aber wir sollen Ja sagen, wenn die Eltern etwas sagen. Ich bin dabei.
5: Ich bin die Anja und ich habe unter anderem zwei besondere Dinge empfangen. Das eine durch den Regen, immer wieder diese Zusage, dass er es ist, der mein Herz immer wieder reinwäscht. Und das zweite, diese Ermutigung, dass es ein erfülltes Leben gibt mit unerfüllten Wünschen. Danke, Jesus.
6: Ich bin die Barbara und ich habe jetzt in der Heiligen Messe wieder die Kraft bekommen, eure Freude mitzunehmen in die Pfarreien und dort weiterzugeben.
7: Ich bin die Claudia und ich habe erfahren, dass man trotz Leid fröhlich sein kann und zufrieden sein kann. Und Jesus ist ein großes Vorbild. Ich bin dabei.
8: Ich bin die Verena und ich habe heute erfahren, dass Jesus zu mir sagt, ich brauche dich in jeder kleinen Alltagssituation. Bleib bei mir, denk an mich und so kann ich durch dich wirken und diese Liebe, die die Welt braucht, verbreiten.
9: Ich bin der Lisa und in diesem Jahr habe ich gelernt, dass Gott mich liebt.
10: Ich bin der Bernhard und mich hat berührt der Aufruf des Tagesgebetes heute, in der Liebe zu wachsen und in alles, also alles zu tun in Liebe. Vielleicht könntest du das noch einmal vorlesen, Bernhard, dass wir das mitnehmen können. Auch ich bin zutiefst berührt oft von diesen Geschenken des Gebetes, die wir oft übersehen.
0: Barmherziger Gott, was kein Auge geschaut und kein Ohr gehört hat, das hast du denen bereitet, die dich lieben. Gib uns ein Herz, das dich in allem und über alles liebt, damit wir den Reichtum deiner Verheißungen erlangen, der alles übersteigt, was wir ersehnen.
11: Mich hat erfüllt, dass Jesus ein erfülltes Leben hatte, ein sinnvolles Leben. Und auch in der Predigt, wo du Bernhard gesagt hast, dass auch deine Mitbrüder ein erfülltes Leben hatten. Und dass Gott uns in jeder Lebenssituation braucht. Also auch wenn man denkt, okay, es ist, gibt Situationen, wo man denkt, warum führt es dorthin, dass Jesus da einen braucht.
12: Hallo, ich bin der Theodor und
13: danke, Jesus, für die Heilige Messe.
12: Danke, Jesus, für die Heilige Messe.
14: Ich bin die Clara und mir hat Jesus in der Messe Mut zugesprochen. Ich bin dabei.
1: Amen. Das klingt doch alles nach Jesus, oder? Wir sind ja auch dabei zu unterscheiden, von wem kommen die Stimme. Aber das sind alles Dinge, die typisch nach Jesus klingen.
15: Ich bin die Theresa und ich habe heute in der Messe Liebe erfahren.
1: Amen. Das ist schön.
15: Ich bin dabei.
1: Gut, jetzt sind alle die dran, die auch was empfangen haben, aber sich nichts zu sagen trauen. Einfach Hand nach oben, dann ist schon geschehen. Gibst du, Angelika?
16: Ich bin Angelika und mich hat berührt die vielen Gebete für den Frieden, den wir so dringend brauchen. Ich bin dabei.
17: Ich bin die Eva und ich bin oft in der Messe noch so aufgewudelt vor lauter Gedanken, dass ich mir irgendwann dann in der Mitte frage, so was war jetzt bei der Lesung, was war beim Evangelium? Und es ist für mich dann immer wirklich so eine Messgnade, dieses Geschenk einfach zu erfahren, er liebt mich, er will meine Heil und ich darf ihn lieben und aus. Und das ist eigentlich so dieses Geschenk jeder Messe, dass wir uns mit ihm verbinden. Ich bin dabei.
18: Ich bin die Christine und ich fand es sehr schön, dass der Vater bei uns nochmal daran erinnert hat, was wir den Kindern im Glauben mitgeben, dass es für ihr ganzes Leben bleibt.
19: Ich bin die Laura. Und mich hat das auch berührt, mit diesem erfüllten Leben da nachzudenken. Und eigentlich sehe ich auch, dass Jesus unsere Entscheidungen auch mittrifft. Wir haben immer Scheidewege im Leben und fragen uns oft, ob es der richtige Weg ist. Aber Jesus schenkt uns immer dort, wo wir dann hingestellt sind, auch ein erfülltes Leben, wenn wir wirklich auch darum beten und uns einlassen auf dieses Leben. Wir brauchen nicht nachdenken, ob wir vielleicht zurückrudern sollen oder andere Wege einschlagen. Ja, genau da, wo er uns hingestellt hat, da schenkt er uns die Fülle seiner Liebe. Ich bin dabei.
20: Das Antworten bitte einmal. Ich bin dabei und dann was sagen?
21: Ich möchte auch voll und ganz bezeugen, was der Pater Bernhard, der Abt, gesagt hat über das Leben mit dem bereits Verstorbenen. Über Jesus bin ich ganz fest verbunden mit meinem Mann, der vor 16 Jahren gestorben ist. Und er war in Altmünster, ich bin eine Wienerin, wir haben in Wien hauptsächlich gelebt. Aber hier ist Gott, in Wien ist Gott. Wir sind so eingebunden und wenn ich Dinge habe, die ich früher nie alleine entscheiden habe müssen, sage ich immer, Gerhard, bitte für mich. Gerhard, du weißt, was die Entscheidung ist. Du bist Jesus näher. Und das hat immer noch Glück gebracht. Dafür möchte ich Jesus danken und alle bestärken in ähnlicher Situation.
1: Gut, dann wollen wir Jesus doch mal einen Applaus geben. Hm? In der ersten Lesung haben wir heute auch noch eindrücklich gehört über Israel, oder? Und wie Paulus sich das wünscht und wo er sagt, Israel wird eines Tages zum Glauben kommen. Da wollen wir auch wirklich beten für das Volk Israel, dass der Schleier, wie Paulus sagt, von ihren Augen fällt und wie wir immer beten, auch schon für all die, die in Israel beten, dass das Volk Gottes auch Jesus als Messias erkennt. Dankeschön. Wir sind immer wieder beschenkt. Wir dürfen unsere Augen aufmachen, auch wenn wir vorher so beten, oder dass kein Regen kommen wird, wie du dann gesagt hast. Horch mal auf den Regen. Das war sehr schön. Mir kam das Lied in den Sinn, wenn es regnet, sage ich nicht so ein Sauwetter, sondern danke für das Wasser. Also das ist oft so, oder? Wir beten und der liebe Gott weiß es dann besser und das ist auch gut so. Jetzt nach dem Schlusssegen kommt das Schlusslied, dann beten wir wieder unsere sieben Vater unser. Gegrüßet seist du Maria und Ehre seinem Vater, wie die Mutter Gottes es uns vorschlägt, den Medjugorje. Bitte wieder die jeweiligen Sprachen nach vorne zu kommen oder auch mal andere Sprachen, wie ihr möchtet. Im Anschluss dürfen wir dich segnen, Abt Bernhard. Abt positiv, oder? Ist auch schön. Und dann haben wir heute auch ein Jubelpaar, ein Hochzeitspaar. Wo seid ihr? Stefanie und Dominik. Wo sind sie? Da seid ihr. Schön. Und ihr haltet heute sogar den Vortrag für die Erwachsenen. Das ist natürlich toll. Ein Tauftagskind haben wir, den Manuel Zinsmeister. Ist er auch noch hier? Irgendwo. Und das Geburtstagskind von vorgestern. Wer war das, die nicht da war? Wer hatte vorgestern Geburtstag und war noch nicht da? Wie hat sie geheißen? Celine? Rosa. Rosalia. Apropos Rosalia. Gestern war die Rosa da, eine 93-jährige Frau mittlerweile. Und sie hat immer, wollte sie Kiese in ihre Pfarre bringen. Und der Pfarrer war immer dagegen. Jetzt hat sie in ihr Testament geschrieben, Kiese soll bei ihrem Begräbnis singen. Und das finde ich schön, er sagt. Und dann kann der Pfarrer nichts mehr sagen. Das war schon vor vielen Jahren und gestern haben sie es in den Rollstuhl wieder reingefahren, also 93. Der Pfarrer hat noch ein bisschen eine Gnadenfrist, bis er uns, bis wir dann kommen. Ich soll ausrichten, dass genug Essen da ist und wer von den Tagesgästen auch mit uns Mittagessen möchte, dass ihr euch beim Andreas hinten ein Essensmarkerl kaufen könnt und dann unten bei unserem Foodtruck gibt's das Essen. Was gibt's heute? Ah, im Speisesaal, okay. Schnitzel im Speisesaal, okay. Veggie Box beim Food Truck. Okay, we don't go there. Also, es gibt Essen. Dann, wer einen Transport zum Zug braucht, also nicht zu diesem hier, sondern zu dem da unten, der möge sich beim Andreas melden, dass wir das, bei der Claudia. Ah ja, bei der Claudia sein. Ja, das wird oft kommen beim Andreas. Nein, nein. Claudia, genau. Dass wir euch dann zum Zug bringen. Wer ist das? Hände hoch, dass wir das sehen. Lucia, ja genau, Kiese, Kiese, Lucia. Bitte zur Claudia kommen, dass sie das mit euch organisiert. Dann, ja, gibt's dann im Anschluss noch ein Zeugnis vom Georg. Georg, da. Du warst jetzt ein Jahr lang auf den Philippinen und hast da Eindrücke gewonnen, die du mit uns teilen möchtest. Da freuen wir uns sehr darauf. Und dann im Anschluss gibt's wieder das Programm in den verschiedenen Altersgruppen, Mittagessen um 14 Uhr dann die Zeugnisse. Jakob, du hast auch noch was für uns?
2: Genau, bevor es zu den Programmen in den Altersgruppen

0: der Reihe nach ganz, ganz flott. Herzliche Einladung.
1: Dankeschön. Ja, dann, Herr Bernhard, bitten wir dich um deinen Segen.
2: Der Herr sei mit euch. Der allmächtige Gott, der euch erschaffen hat und der bei euch ist, alle Tage eures Lebens, er segne und behüte euch, er lasse sein Angesicht über euch leuchten und sei euch gnädig.
1: Amen.
2: Und so segne euch der Vater und der Sohn und der Heilige Geist.
3: Amen. Geht hin in Frieden.
2: Und sei Gott dem Herrn.

0: Heiliger Erzengel Michael,
1: verteidige uns im Kampfe.
2: Gegen die Bosheit und die Nachstellungen des Teufels sei unser Schutz. Gott gebiete ihm, so bitte wir flehen dich.
3: Engel Gottes, der du mein Beschützer bist, da ich dir durch die Güte des himmlischen Vaters anvertraut bin, erleuchte mich, behüte mich, leite mich jetzt und immer da. Amen. Ich glaube an Gott, den Vater, den Allmächtigen, den Schöpfer des Himmels und der Erde und an Jesus Christus, seinen eingeborenen Sohn, unseren Herrn, empfangen durch den Heiligen Geist, geboren von der Jungfrau Maria, gelitten unter Pontius Pilatus, gekreuzigt, gestorben und begraben, hinabgestiegen in das Reich des Todes, am dritten Tage auferstanden von den Toten, aufgefahren in den Himmel. Er sitzt zur Rechten Gottes, des allmächtigen Vaters. Von dort wird er kommen, zu richten die Lebenden und die Toten. Glaube an den Heiligen Geist, die heilige katholische Kirche,
4: Gemeinschaft der Heiligen, Vergebung der Sünden, Auferstehung der
1: Otče náš, ktorý si na nebesiach, posväť sa meno Tvoje, príď kráľovstvo Tvoje, buď vôľa Tvoja ako v nebi, tak i na zemi. Unser tägliches Brot gib uns heute und vergib uns unsere Schuld. Wir vergeben unseren Schuldigen und führe uns nicht in Versuchung, sondern erlöse uns von dem Bösen. Amen. Zdravá Mária, milosti plná, Pán s Tebou, požehnaná si medzi ženami a požehnaný je plod života Tvojho Ježiš. Ke Maria, Mutter Gottes, bitte für uns Sünder, jetzt und in der Stunde unseres Todes. Amen. Sláva Otcu i Synu i Duchu Svetému. Anfang so, jetzt und alle Zeit, in Ewigkeit. Amen. Pater

0: che sei in cieli, sia santificato il tuo nome, venga il tuo regno, sia fatta la tua volontà, come in cielo, così in terra.
1: Führe uns nicht in
2: Versuchung, sondern erlöse uns von dem Bösen. Amen.
0: Ave Maria, piena di grazia, il Signore è con te. 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
2: Heilige Maria, Mutter Gottes, bitte für uns Sünder, jetzt und in der Stunde unseres Todes. Amen.
0: Gloria al Padre, al Figlio e allo Spirito Santo.
2: Wie im Anfang, so auch jetzt und alle Zeit und in Ewigkeit. Amen.
3: Отче наш, що єси на небесах, нехай святиться ім'я Твоє, нехай прийде царство Твоє, нехай буде воля Твоя, як на небі, так і на землі.
2: Unser tägliches Brot gib uns heute und vergib uns unsere Schuld, wie auch wir vergeben unseren Schuldigern. Und führe uns nicht in Versuchung, sondern erlöse uns von dem Bösen. Amen.
3: Богородице Діво, радуйся, благодатна Марія, Господь з тобою, благословенна ти між жінками, і благословенний плід лона твого.
2: Heilige Maria, Mutter Gottes, bitte für uns Sünder, jetzt und in der Stunde unseres Todes. Amen.
3: Слава Отцю і Сину, і Святому Духові.
2: Wie im Anfang, so auch jetzt und alle Zeit und in Ewigkeit. Amen.
1: Notre Père qui es aux cieux, que votre nom soit sanctifié, que votre règne arrive, que votre volonté soit faite sur la terre comme au ciel.
2: Unser tägliches Brot gib uns heute und vergib uns unsere Schuld, wie auch wir vergeben unseren Schuldigen. Und führe uns nicht in Versuchung, sondern erlöse uns von dem Bösen.
1: Je vous salue Marie, pleine de grâce, le Seigneur est avec vous. Vous êtes bénie entre toutes les femmes, et béni est le fruit de vos entrailles, Jésus.
2: Heilige Maria, Mutter Gottes, bitte für uns Sünder, jetzt und in der Stunde unseres Todes. Amen.
1: Gloire au Père et au Fils et au Saint-Esprit.
2: Wie im Anfang, so auch jetzt und alle Zeit und in Ewigkeit. Amen.
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2: Unser tägliches Brot gib uns heute und vergib uns unsere Schuld, wie auch wir vergeben unseren Schuldigern. Und führe uns nicht in Versuchung, sondern erlöse uns von dem Bösen. Amen.
4: Ave Maria, gratia plena, Dominus tecum, benedictus tui mulieribus, et benedictus fructus ventris tui, Jesus.
2: Heilige Maria, Mutter Gottes, bitte für uns Sünder, jetzt und in der Stunde unseres Todes. Amen.
4: Gloria Patri et Filii et Spiritus Sancto.
2: Wie im Anfang, so auch jetzt und alle Zeit und in Ewigkeit. Amen.
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2: Unser tägliches Brot gib uns heute und vergib uns unsere Schuld, wie auch wir vergeben unseren Schuldigen. Und führe uns nicht in Versuchung, sondern erlöse uns von dem Bösen.
5: Wees gegroet, Maria, vol van genade, de Heer is met u. 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
2: Heilige Maria, Mutter Gottes, bitte für uns Sünder, jetzt und in der Stunde unseres Todes. Amen.
5: Eer aan de Vader, en de Zoon, en de Heilige Geest.
2: Wie im Anfang, so auch jetzt und alle Zeit, und in Ewigkeit. Amen.
6: Mi Atyánk, aki a mennyekben vagy, szenteltessék meg a te neved, jöjjön el a te országod, legyen meg a te akaratod.
7: Mint a mennyen,
1: vergib uns heute, und vergib uns unsere Schuld, wie auch wir vergeben unseren Schuldigen.
2: Und führe uns nicht in Versuchung, sondern erlöse uns von dem Bösen. Amen.
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2: Heilige Maria, Mutter Gottes, bitte für uns Sünder, jetzt und in der Stunde unseres Todes. Amen.
6: Dicsőség az Atyának, a Fiúnak és a Szentléleknek.
2: Wie im Anfang, so auch jetzt und alle Zeit
8: und in Ewigkeit. Amen.
9: Maria, du Königin des Friedens,
8: bitte für uns.
9: Alle Engel und Heiligen Gottes, bitte für uns. Gelobt sei unser Herr Jesus Christus, in Ewigkeit. Amen. Singet Lob und Preis, dein sei Gott, dein Herr. Ja, lieber Georg, ein Jahr ist jetzt schon wieder her, dass wir dich hier verabschiedet haben. Du bist wieder zurück. Und wir bitten dich, uns kurz ein paar Eindrücke zu erzählen von dem, was du da in diesem Jahr erlebt hast.
10: Kann ich gern machen. Ich muss davor nur kurz noch in meine Notizen schauen. Genau, also ich bin der Georg. Und ich habe jetzt meinen Zivildienst auf den Philippinen gemacht, habe dort ein Jahr in einer Schule unterrichtet, in den Slums von Manila und habe dort eben mit Kindern von 3 bis 16 Jahren gearbeitet und in Basics wie Rechnen, Lesen, Schreiben und so einfach mit denen geübt, trainiert und sie ein wenig gelehrt. Das ist so die Grundinformation. Was aber das wesentlich Interessantere jetzt für dieses Zeugnis ist, dass dadurch, dass ich ein Jahr dort war, ich einen relativ tiefen Eindruck in die philippinische Kultur und auch den philippinischen Glauben bekommen habe. Und ich davon einfach ein wenig erzählen wollte, da es ganz anders hier ist als auf den Philippinen. Das Erste, was mir aufgefallen ist, ist, dass es auf den Philippinen fast an jeder Straßenecke eine Kirche gibt. Und das ist jetzt nicht nur für die Großstadt Manila so, sondern auch in den Dörfern gibt es meistens 3-4 unterschiedliche christliche Gemeinschaften, Gemeinden und somit auch unterschiedliche Kapellen und Kirchen. Also der Glaube ist auf den Philippinen ein wirklich tiefer Bestandteil der Kultur. Statistisch gesehen sind um die 80-90% der Filipinos christlich und der Großteil davon auch katholisch. Wenn man von Sonntagsmessen spricht, gibt's dort in einer Kirche um die 7-9 Messen am Tag. Also das ist ein Schichtbetrieb, da läuft alle 1,5 Stunden dann ein anderer Priester rein und dann wird dort die ganze Zeit, bis dann die Sonne wieder untergeht und noch länger, dann Messe gefeiert. Und diese Messen sind alle gesteckt voll. Also das ist wirklich ein Anblick. Genau, das zu den Messen. Warum ich jetzt dieses Zeugnis mache, ist, weil ich euch alle ermutigen möchte, egal in was für einem Umfeld ihr seid, ob das jetzt Kindergarten, Schule, Arbeit oder auch so in euren Hobbys und Freizeitaktivitäten, egal wo ihr seid, der Glaube ist nichts, was ihr verstecken müsst oder wofür ihr euch schämen müsst, sondern das kann auch ganz natürlich offen und ehrlich gelebt werden. Auf den Philippinen läuft das so ab, dass niemand sich dafür schämt, weil es im Grunde alle gleich tun, also sie ihren Glauben gleich praktizieren und demnach ist es auch einfacher dort. Aber ich möchte ein paar Beispiele bringen, wo es auf den Philippinen relativ prägnant ist und wo ich mir auch denke, dass das hier in Österreich vielleicht umsetzbar sein könnte. Das erste Mal, als ich auf den Philippinen in ein Taxi gestiegen bin, im wilden Verkehr von Manila, ist mir gleich mal aufgefallen, dass dort wirklich in fast jedem Taxi Lobpreismusik spielt. Es gibt dort viele Radiosender, aber fast alle von denen, die öffentlichen, die staatlichen, spielen alle Lobpreismusik. Und daran muss man sich auch erst einmal gewöhnen, weil normalerweise verbindet man das so im charismatischen Bereich damit, dass man dann eben vom Allerheiligsten ist oder einfach so eine Lobpreis-Session hat und dann direkt anbetet, aber die hören das einfach ganz normal im Taxi und genau, das ist bei fast allen so gewesen, wo ich dann ins Taxi gestiegen bin. Auch wenn ich Besuch bekommen habe, war das eine Sache, die einfach relativ schnell auffällt. Eine weitere Sache, die in Österreich und auch in Deutschland, glaube ich, nicht wirklich zu denken wäre, die größten Nachrichtensender der Philippinen, die alle über Facebook dann ihre Nachrichten aussenden, sind genauso christlich beeinflusst. Also wenn auf den Philippinen irgendein neuer Taifun tobt oder irgendein wichtiger Jahresheiliger für die Philippinen ist oder irgendein regionaler Heiliger, dann werden dort Gebete ausgesandt und dann wird aufgerufen, gemeinsam einen Gottesdienst zu feiern oder das in einer Messe aufzuopfern. Und auch so über die staatlichen Medien gibt es da wirklich fast täglich die Ermutigung, den Glauben auszuleben. Und das merkt man dann auch in den Kommentaren. Also die Filipinos lieben Social Media und sie schreiben liebend gerne Kommentare. Also da gibt's dann Tausende unter einem einfachen Nachrichtenpost. Und einer, den ich mal gelesen habe, das war ein ganzer Absatz, den fand ich auch noch sehr interessant. Das war, als die Informationen zu einem Taifun vor 5 Jahren, glaube ich, gekommen sind. Und dort haben mehrere Filipinos dann diesen Post verwendet, um Zeugnis zu geben. Und haben dann eben ganze Absätze von 300 Wörtern oder so geschrieben und haben dann die gesamte Geschichte erzählt, als sie in ihrem Haus das Wasser haben steigen sehen und dann immer weiter nach oben gewandert sind. Und dann hat die Oma sie ermutigt, lass uns doch in einen Kreis knien und den Rosenkranz beten und hoffen und darauf vertrauen, dass der Herr das Wasser stoppt und das Wasser nicht noch weiter steigt zu all den Wertsachen, die sie schon in den oberen Stock befördert haben. Und davon gab es ganz viele ähnliche Berichte und Kommentare unter ganz vielen Posts, wo ich mir denke, wer wäre in Österreich, in Deutschland oder hier in Europa noch mutig oder auch keck genug, unter einen Social-Media-Kommentar einfach direkt ein 300-Wörter-Zeugnis zu geben und davon zu berichten, dass der Herr groß ist und auch diese Familie vor den Schaden oder den Schäden eines Taifuns bewahrt hat. Außerdem ist der Glaube auf den Philippinen auch zwischenmenschlich und in der Kommunikation sehr lebhaft. Also wenn man mit Leuten spricht, die gerade durch eine schwere Phase in ihrem Leben gehen, oder wenn Probleme in der Arbeit aufkommen, dann ist es ganz normal, dass dann so Wörter fallen wie, ja, beten wir gemeinsam, dass Gott uns hilft, oder hoffen wir darauf, dass der Wille Gottes geschieht. Oder wenn du morgen oder heute noch in die Messe oder die Anbetung gehst, kannst du das bitte in deine Gebete einfügen und das auch mitnehmen. Und wenn man das wirklich von all seinen Arbeitskollegen und auch so Leuten, die man vielleicht auf der Straße trifft, mit denen man kurz einmal tratscht, hört, dann entwickelt sich da eine Normalität und es ist nicht mehr so, dass man sich denkt, okay, wie wird es das Gegenüber reagieren, weil es ist dein Glaube und es ist auch dein persönlicher Glaube. Dafür muss man sich nicht schämen. Das ist eine Sache, die auch wirklich natürlich sein kann und dadurch auch fruchten kann. Das Letzte, was ich auch noch sehr schön fand, war bei der Abschlussfeier von unseren Schülern, die großen Jahresprüfungen gemacht haben. Dort haben dann mehrere ehemalige Schüler und auch Schüler von diesem Jahrgang eine Rede gehalten. Und es waren dort auch explizit nicht christliche Organisationen dabei. Zum Beispiel auch die österreichische Botschaft und andere Organisationen von politischen Bereichen. Und dort wurde dann auch trotzdem, obwohl sie wussten, manche Gäste haben mit dem christlichen Glauben nichts am Hut, dann explizit davon berichtet, dass sie um diesen Job gebetet haben, dass sie wirklich jahrelang darum gebeten haben, dass sie wieder in die Schule einsteigen können und wieder weiterlernen können. Und eigentlich war die gesamte Rede und Dankesrede, die sie gehalten haben, weniger zu Familie, den Freunden, die sie natürlich auch durchgetragen haben und das sie auch erwähnt haben, aber vielmehr haben sie sich beim Herrgott bedankt, der sie durch all das durchgetragen hat. Das waren jetzt ein paar Beispiele. Und vielleicht, ich hoffe es, habe ich dadurch eure Kreativität ein wenig angeregt oder euch Bilder geschenkt, wie man im Alltag den Glauben auch integrieren kann und sich vor allem nicht für den Glauben schämen muss. Auch wenn wir jetzt in unserer politisierten europäischen Welt oftmals in Lager gesteckt werden, nur weil wir ein Kreuz tragen oder nur weil wir den Namen Gott verwenden oder davon erzählen, dass wir in der Kirche sind, ist das keine Sache, über die man sich schämen muss, sondern auf die man auch wirklich stolz sein kann und die man nach außen tragen kann. Das war das, was ich sagen wollte. Wenn ihr mal auf die Philippinen kommt, dann besucht die Kirchen dort. Sie sind alle gesteckt voll und es ist wirklich schön und lebendig dort. Und es ist ein Feuer, das dort brennt. Und es wäre sehr, sehr schön, wenn ihr dieses Feuer auch von diesem Kisi Sommerfest jetzt mitnehmen könnt, wo diese Natürlichkeit des Glaubens genauso gelebt wird. Ich bin dabei.
11: Herzlichen Dank. Bei unserer Skiwoche letztes Jahr hatten wir auch einen Missionar von den Philippinen und der hat auch gesagt, dass es ganz normal ist, dass in den Einkaufszentren zum Barmherzigkeitsrosenkranz aufgerufen wird. Also wird dann Lautsprecherdurchsage, jetzt mal stoppen mit dem Einkaufen, jetzt beten wir den Barmherzigkeitsrosenkranz. Fand ich toll. Einen Filipino haben wir hier bei uns. Marcel, bist du da irgendwo? Irgendwo da, genau, Marcel Urban, seine Mama, glaube ich, kommt aus den Philippinen. So wollen wir euch segnen, wollen bitten, dass das, was du sagst, dass wir uns da auch trauen, dass auch da bei uns eine gewisse Normalität wieder einkehrt. Wir bemühen uns da bei Kisi eh schon, das zu machen. Lieber Abt Bernhard, du hattest Sorge, dass mit deinem Abzeihen dein Körpervolumen zunimmt. Da sieht man nichts davon. Also machst du Sport oder isst du weniger? Wie machst du das?
12: Beides.
11: Genau. Ja, danke schön, dass du hier bei uns gewesen warst. Danke dem Josef, unser Haus- und Hofkaplan sozusagen. Ja. Vergelt's Gott. Wir sind sehr dankbar. Josef hat prophetische Worte bekommen, darf ich sagen, von Mio Parada, wo der Herr sagt, Josef, ich habe schon einen schönen Platz für dich, das ist die gute Nachricht. Die schlechte ist, du musst nur ein bisschen warten, bis du den einnehmen darfst, weil der Herr braucht dich hier noch bei uns. Da sind wir sehr, sehr, sehr dankbar. Jeden Mittwoch feiern wir Heilige Messe und jetzt oft auch sonntags. Vergelt's Gott wirklich und beten wir auch für den Josef. Und so möchten wir euch gerne segnen, zusammen mit unserem Jubelpaar. Wie viele Jahre habt ihr jetzt? 18. Na ja, das ist auch schon nicht 32 wie gestern, aber ihr seid am Weg. Kommt ihr bitte zu uns nach vorne. Ist Manuel da, Tauftagskind? Manuel, wo bist du? Und wer sonst noch einen Jubeltag feiert, kann nach vorne kommen. Wir segnen euch. Bitteschön, wenn ihr nach vorne kommt's. Segenslied, ja. Manuel, und Kinder, ihr dürft hingehen, wenn noch welche da sind. Und dürft auch gerne die Hände auflegen und sie segnen. Also Tauftagskind, Hochzeitspaar, Abt, Priester, Diakone, Johanna.

0: in Jesu Namen. Amen. Vergelt's Gott, danke schön. So, in einer Viertelstunde geht's weiter mit dem Programm in den verschiedenen Altersgruppen. Mittagessen gibt's heute ab wann? Ab 12 Uhr und um 14 Uhr treffen wir uns gerade hier. Jetzt Fotos machen, genau. Gelobt sein, sei Jesus Christus. Junge Erwachsene treffen sich im Zelt, im Bierzelt.
1: Ja, liebe Zuhörer von Radio Maria, Österreich und Südtirol, wir sind hier beim Kiesi Sommerfest, was unter dem Motto steht, siehe, ich mache alles neu. Ein Zitat aus der Offenbarung des Johannes. Ja, aber wir haben gerade die Heilige Messe gefeiert mit Abt Bernhard Eckersdorfer aus dem Stift Kremsmünster und dann ein wenig noch gebetet, ein Zeugnis gehört und jetzt, wir haben es gerade gehört, wird es in einer Viertelstunde circa weitergehen mit dem Impuls und der Impuls wird gehalten zum Thema Survival-Tipps für einen stressfreien Ehealltag. Sprechen werden Stefanie und Dominik Lapka. Ich würde es vorschlagen, wir werden ein wenig Musik hören jetzt und dann in Kürze uns wieder melden hier aus Kremsmünster, wenn es weitergeht mit dem Impuls. Ich wünsche Ihnen einen schönen und gesegneten Sonntagvormittag. Am Mikrofon und vor Ort für Sie Anna Brandt.

0: hilfreiche Survival-Tools im Ehealltag.
1: Liebe Hörer von Radio Maria, wir hören nun einen Impuls von Stefanie und Dominik Lapka. Sie sprechen zum Thema Survival-Tipps für einen stressfreien Ehealltag hier im Rahmen des Kisi-Sommerfests zum Thema Siehe, ich mache alles neu. Ich wünsche Ihnen viel Gewinn und viel Segen bei diesem Vortrag.
2: Ihre Familie, für Ihre Ehe. Danke, dass Sie bereit sind, jetzt hier Ihre Erfahrungen mit uns zu teilen. Wir bitten, dass du sie segnest, ihre Worte segnest und auch alle, die zuhören, dass sie offene Ohren und offene Herzen haben dürfen. Mutter Gottes, wir bitten dich um deine Fürsprache. Gegrüßet seist du, Maria, voll der Gnade. Der Herr ist mit dir. Du bist gebenedeit unter den Frauen und gebenedeit ist die Frucht deines Leibes, Jesus. Heilige Maria, Mutter Gottes, bitte für uns Sünder, jetzt und in der Stunde unseres Todes. Amen. Im Namen des Vaters und des Sohnes und des Heiligen Geistes. Amen. Gelobt sei Jesus Christus in Ewigkeit. Amen.
3: Ja, also wir sind Stefan und Dominik. Wir haben heute unseren 18. Hochzeitstag und wir haben gestern noch ziemlich diskutiert, was wir da überhaupt erzählen werden, weil da gibt's ja voll viele Ehepaare, die sind viel länger verheiratet als wir und was sollen wir denen da jetzt erklären, erzählen, Tipps? Und ja, und dann haben wir irgendwie, es war ein bisschen eine frustrierende Diskussion, aber der Dominik hat nachher gesagt, ich weiß, was wir denen erzählen. Wir haben da so ein Alltagstool, das uns immer sehr hilft, das Marriage Meeting. Und ich bin sicher, niemand von denen kennt das. Und die Studien vom Ehepaar Gottman, die kennt sicher auch fast niemand. Das erzählen wir ihnen. Ich weiß aber, es sind auch ein paar Leute da, die gar nicht verheiratet sind. Also wir versuchen auch für euch da was einzubauen. Und könnt uns auch jederzeit unterbrechen mit Fragen. Ja, wir stellen uns ganz kurz vor. Wir sind Dominik und Stefanie, seit 18 Jahren verheiratet, haben drei Töchter im Alter von 13, 11 und 9 Jahren. Wir leben in Wien. Ich komme aus Salzburg ursprünglich. Ich bin im Alltag Juristin. Am Vormittag arbeite ich als Juristin, am Nachmittag bin ich bei den Kindern. Und ja, ansonsten haben wir noch so ein gemeinsames Steckenpferd, das ist das Zentrum Johannes Paul II. Das ist eine Startup-Church, die wir vor 10, 11 Jahren mit ein paar anderen ja aufgebaut haben und da gibt es auch immer sehr viel zu tun. Das ist ein gemeinsames Herzensprojekt, an dem wir mitarbeiten. Und der Dominik hat noch ein anderes, aber das erzählt er.
4: Genau, ich bin der Dominik, Psychologe, habe lang als Führungskraft im Medienbereich gearbeitet und unterstütze jetzt als Psychologe auch andere Führungskräfte, vor allem wenn es darum geht, unter Druck zu performen und sich dabei selbst nicht zu verlieren und die Sachen, die auch wichtig sind. Und das Herzensprojekt nennt sich Adventure and Faith. Das durfte ich mitgründen, engagiere mich dort. Da geht es darum, Abenteuer und Glaube zu verbinden. Eben diese Erfahrungen, die man draußen machen kann in der Natur, wenn es anstrengend wird. Und da eben diese tiefen Erfahrungen und vielleicht auch erste Erfahrungen im Glauben machen zu dürfen. Ja, das inspiriert mich einfach, hier Menschen auch zu begleiten und gemeinsam draußen zu sein. Genau, und daher auch der Titel Survival Tools für den Ehealltag, weil der Ehealltag manchmal auch recht stressig ist, zumindest bei uns. Selbst nach 18 Jahren ist es noch nicht so, dass die Steffi alle Wünsche mir aus den Augen lesen kann und ich kann das auch noch nicht. Vielleicht kommt das dann nach 30 oder länger. Bei uns ist es noch nicht so. Und genau, der Ehealltag ist recht stressig. Es gibt auch unterschiedliche Erwartungen und unterschiedliche Verpflichtungen. Und wir hatten vor einigen Jahren, ich weiß nicht, das ist schon über 5 Jahre.
3: Ja, ich glaube, so vor circa 5, 6 Jahren war irgendwie so ein Punkt, wo wir so ein bisschen frustriert waren, weil wir immer wieder mal so aneinander gekracht sind, manchmal wegen totalen Kleinigkeiten, so Dinge wie, er sagt, er fährt jetzt kurz das und das erledigen und ich habe gesagt, nein, ich muss ja jetzt dann weg, wer bleibt denn den Kindern? Und wir haben uns da offensichtlich nicht gut genug abgesprochen. Also immer wieder so kleine Pannen im Alltag, wo wir gemerkt haben, wenn wir nur ein bisschen besser uns absprechen würden, dann wird das alles gleich viel friedlicher und viel harmonischer laufen. Der Dominik ist dann gekommen und hat gesagt, ich habe da was gefunden, das muss ich dir zeigen. Und zwar das Marriage Meeting. Es wäre cool, wenn wir das machen und ausprobieren könnten. Und jetzt machen wir seit circa 6 Jahren jede Woche, meistens am Sonntagabend, das Marriage Meeting. Das ist so wirklich ein Meeting, eine Besprechung. Und seit wir das in unseren Alltag implementiert haben, läuft vieles viel, viel, viel harmonischer, sind wir auch irgendwie zufriedener und es ist einfach eine Bereicherung für unseren Ehealltag und wir wollten das einfach mit euch teilen, weil vielleicht kann das eine oder andere Ehepaar auch umsetzen. Und wir wollen aber zwischendurch auch immer wieder was einstreuen für diejenigen von euch, die nicht verheiratet sind. Gut.
4: Genau, das Marriage Meeting, ganz wichtig, das ist kein Date. Also Date und Zeit zu zweit gibt's zusätzlich dann nochmal. Das macht man sich auch im Marriage Meeting aus. Es ist wirklich so ein organisatorisches Tool, was auch ich sehr gern habe. Es ist zeitlich begrenzt. Also es gibt einen Zeitpunkt, wenn es startet und dann sollte es nicht länger als 45 Minuten dauern, was ich sehr gern habe, weil ich mag es nicht, wenn dann zu lang dauert und dann geht nichts weiter und dann ist schon spät und der nächste Tag beginnt dann ja wieder, dann muss man ausgeschlafen sein. Das heißt, es hat einen zeitlichen Frame auch, das Marriage Meeting. Und es ist sehr klug aufgebaut und zwar, es wechselt sich immer etwas Angenehmes, Schönes mit etwas vielleicht weniger schönen, aber was sein muss. Und es besteht aus 4 Stufen. Es beginnt mal mit einer schönen Stufe, mit einer angenehmen Stufe. Und zwar, dass man sich gegenseitig die Wertschätzung, vor allem das, was vielleicht in der letzten Woche war, Wertschätzung zeigt und sagt, was man besonders wertgeschätzt hat an dem anderen. Also es startet mal gut, das ist gut, dann ist man auch immer motiviert, das zu machen. Die 2. Stufe, also wir werden dann nochmal im Detail auf die einzelnen Stufen, aber jetzt mal den Überblick. Die 2. Stufe ist dann so ein logistischer Überblick über die nächste Woche. Das heißt, wer braucht wann das Auto, was, genau, wie schaut so der Wochenplan aus? Das ist die Logistik. Also das ist eher ein bisschen anstrengend und mühsam. Aber es kommt dann wieder der 3. Teil, was Angenehmes, was Schönes, und zwar Planning for Good Times. Das heißt, man schaut sich dann an, wie wollen wir gute Zeit auch in die Woche einplanen und was ist was Nettes, was wir zu zweit oder was wir als Familie auch machen können. Und dann der 4. ist wieder vielleicht ein bisschen anstrengender manchmal, Challenges. Was beschäftigt mich, was beschäftigt die Steffi, was beschäftigt uns und wie können wir damit umgehen? Genau, das ist mal so der Überblick und jetzt gehen wir in jeden Punkt nochmal mit konkreten Beispielen aus unserem Alltag auch rein.
3: Genau. Also wir haben diese 4 Punkte, die wir wirklich meistens am Sonntagabend, manchmal haben wir es hier auch schon Sonntagnachmittag gemacht, wenn wir auf unsere Kinder gewartet haben. Und da beginnen wir wirklich mit, jeder schreibt da mal selber seine Punkte auf, macht sich einen Wochenplan und überlegt sich ein bisschen, was schätze ich eigentlich so wert an meinem Ehepartner. Und das sagen wir uns dann einfach gegenseitig. Und das finde ich irrsinnig schön, das jede Woche zu machen. Und allein das war für unsere Ehe, für uns beide schon ein richtiger Gamechanger, weil eigentlich unser Alltag ist total, ja, echt anstrengend und manchmal zu vollgepackt, so mit Arbeit, Kindern, Haus und Garten, dann noch ehrenamtliche Aktivitäten, alles Mögliche. Manchmal wächst uns alles über den Kopf. Und da ist man manchmal, also ich bin manchmal etwas, ja, gereizt. Und wenn dann der Dominik noch irgendwelche Schuhe im Vorzimmer liegen lässt, die eigentlich in den Schuhkasten gehören, dann bin ich dann manchmal sehr gereizt. Genau. Und das hilft mir sehr, einmal die Woche mich hinzusetzen, mir zu überlegen, was sage ich dem Dominik jetzt? Einfach, weil es auch für mich es ist einfach eine neue Brille, die ich aufsetze. Also ich setze diese Nörgelbrille, die sich manchmal einfach einschleicht, die setze ich ab und setze mir die Wertschätzungsbrille auf. Und allein dieser Schritt schon, das vor dem Marriage Meeting alleine selbst sich zu überlegen, der ist für mich schon so bereichernd, weil es mir jedes Mal wieder vor Augen führt, wie dankbar ich eigentlich bin und wie froh ich bin, das im Dominik zu haben, was ich in ihm habe. Und das sind dann diese Dinge wie herumliegende Schuhe oder Stapel von Krempel an irgendeinem Ort, wo ich ihn gar nicht haben will. Eigentlich eine Kleinigkeit. Und diese Einübung der Dankbarkeit ist wirklich so schon mal ein richtig schöner Punkt an unserem Marriage Meeting, der einfach an dieser Stimmung in unserer Ehe schon vieles, vieles geändert hat.
4: Genau, und es geht um Wertschätzung, Dankbarkeit und auch positive Interaktionen. Und da vielleicht zu dem Ehepaar Gottman, das ist ein Psychologenpaar, das sehr viel mit Paaren zusammenarbeitet, ihnen hilft, miteinander immer besser auszukommen, zu wachsen, gemeinsam zu wachsen. Und die haben sich eben, nachdem sie mit sehr vielen Pärchen gearbeitet haben, angeschaut, was unterscheidet so die Pärchen, die lange zusammenbleiben und glücklich zusammenbleiben von denen, die dann vielleicht nicht zusammenbleiben oder einfach Schwierigkeiten haben. Und die haben etwas sehr Bemerkenswertes entdeckt. Es hängt jetzt nicht damit zusammen, ob man nie streitet, es sind keine Persönlichkeitsmerkmale, sondern sie haben sich das Verhältnis angeschaut zwischen positiven und negativen Interaktionen. Und das sind jetzt nicht nur, das können Worte sein, das können Blicke sein, Körperhaltung, Ablehnung, Verachtung. Also es gibt eine breite Palette von positiven als auch negativen Interaktionen. Und die haben festgestellt, die Pärchen, die zwar streiten, aber trotzdem in dem Streit auch gut zusammenbleiben, die haben in den Streit ein Verhältnis von 5 positiven Interaktionen zu einer negativen. Das heißt, wenn man streitet, was bei uns noch immer nach 18 Jahren manchmal passiert.
3: Nicht manchmal, oft.
4: Ja, genau, aber es ist dann trotzdem, im Nachhinein dann sind wir glücklich und wir schaffen es irgendwie dann trotzdem, diese positiven Interaktionen auch zu haben, trotz Streit. Also 5:1. Und jetzt im Alltag müsste das Verhältnis aber noch deutlich höher sein, haben sie herausgefunden. Das heißt, im Streit 5 positive zu einer negativen. Und im Alltag aber, damit dass man eben glücklich ist als Paar, was sind so die Schätzungen? Wie viel glaubt ihr? Wie viel positive zu negativen, um langfristig glücklich zu bleiben? 10, sagt wer? Mehr, weniger? Mehr? 50 sogar, ja. Also sie haben rausgefunden 20:1, ja, im Alltag. Also 20 positive Interaktionen. Und das kann jetzt vieles Unterschiedliches sein. Was wir auch jetzt dann versucht haben zu implementieren, auch von einem Psychologen, der ABT empfohlen hat für ein Pärchen. ABT heißt Always Be Touching. Ja, also dieses einfach nur die Schulter liegen, vielleicht was Nettes zu sagen, ist auch eine positive Interaktion und wirkt auf mehreren Ebenen als Psychologe eben auch auf unserer hormonellen Ebene, weil dieses Bindungshormon dann einfach ausgeschüttet wird, wenn wir Körperkontakt haben und uns berühren. Das heißt, solche positive Interaktionen zählen auch dazu, aber eben auch, dass wir beim Marriage Meeting haben, einfach diese Wertschätzung zu sagen. Und somit sammeln wir diese 20 positiven Interaktionen, das dann auch leichter verkraftbar ist, wenn mal ein Augenverdrehen oder irgendetwas ist, was einen auf die Palme bringt, einfach diese negativen Interaktionen, die es dann auch gibt.
3: Ja, ich muss so dazu sagen, ich war richtig froh, wie der Dominik mir das erzählt hat, diese Idee vom Psychologen Arthur Brooks über Always Be Touching, weil eigentlich im Alltag bin ich ehrlich gesagt oft so, dass ich dann mal die Augen verdrehe bei irgendwas oder genervt bin. Und ich finde eigentlich 1:20 sehr, also da muss man schon viel positive Interaktionen erbringen. Und das ist so eine schöne Möglichkeit, einfach nur zu sagen, hey, auch wenn ich gerade vielleicht mal nicht so gut drauf bin, einfach eine kleine Berührung. Und ich weiß, das ist was, was uns gut tut, was, unserer Ehe gut tut. Und ich finde das sehr ähnlich wie unseren Kindern, sagen wir auch zum Beispiel in der Kirche, mach eine Kniebeuge, knie dich hin in der Anbetung, einfach weil unsere äußere Körperhaltung, das ist mit mir, was wir mit unserem Körper tun, unsere äußeren Interaktionen bewirken ja was in unserem Inneren. Und wenn wir unseren Kindern sagen, knie dich hin, dann wollen wir, dass sie merken, da ist was Besonderes und dass das Herz dann dem Äußeren folgt. Und ich muss sagen, ich merke das schon dadurch, also seit wir begonnen haben, uns das anzugewöhnen, dieses ABT, Always Be Touching. Dominik kommt da manchmal, auch wenn wir gerade irgendwie mega gestresst alle irgendwas machen, kommt er her und sagt einfach, Always Be Touching. Und, und ich merke, dass das wirklich einfach auch was verändert. Man merke in diesen stressigen Situationen, wo ich vielleicht in meinen Gedanken oft mal reinkippe in dieses, boah, da hat er schon wieder was liegen lassen und dann schurl ich im Haus herum oben und unten und finde überall irgendwelche Sachen. Und wenn der Dominik aber immer herkommt und sagt, always be touching, dann erinnert mich das immer dran, dass dass wir uns lieben, auch wenn ich gerade vielleicht genervt bin von seinen Sachen und dass diese Liebe eigentlich so viel größer ist als diese Kleinigkeiten, die einfach manchmal in meinen Gedanken dann so da sind und vielleicht dann doch groß werden.
4: Genau, sollen wir zum nächsten Punkt dann?
3: Ja, oder sollen wir noch zur Dankbarkeit was sagen? Ja,
4: sag du.
3: Ich? Gut. Ja. Okay, überhaupt dieses Thema Dankbarkeit. Wir haben jetzt durch dieses Marriage Meeting begonnen, wirklich einmal die Woche uns bewusst hinzusetzen, zu überlegen, wo bin ich wirklich über meinen Partner besonders dankbar, wofür bin ich ihm dankbar, wofür bin ich Gott dankbar in ihm. Und diese Dankbarkeit ist so für uns eigentlich so ein bisschen so ein Schlüssel geworden, diese Brille der Dankbarkeit. Denn so wie der Abt Bernhard heute in der Predigt gesagt hat, dass wir oft wir sind erfüllt, auch wenn wir unerfüllte Wünsche haben. Das finde ich stimmt total. Und ich finde diese Dankbarkeit, die sind der Schlüssel, dass wir das erkennen, dass wir haben 1000 unerfüllte Wünsche, aber wir sind trotzdem erfüllt und glücklich, weil wir einfach dankbar sein können. Also wir haben zu Hause irgendwo diesen Spruch hängen, nicht die Glücklichen sind dankbar, sondern die Dankbaren sind glücklich. Und deshalb möchte ich uns alle motivieren, wirklich diese Brille der Dankbarkeit ganz oft aufzusetzen, ganz bewusst, weil es einfach, ich glaube, es geht uns allen so gut. Wir haben einen Wohlstand, wie ihn unsere Großeltern, Urgroßeltern, alle Generationen davor eigentlich gar nicht hatten. Und dennoch sind wir oft so unzufrieden. Und ich glaube, es ist eigentlich nur so ein kleiner Switch, so ein kleiner Brillenwechsel. Die eine Brille weg, die andere Brille auf. Wir haben einfach so viel Grund, dankbar zu sein. Genau. Wir waren letztes Jahr in Mexiko auf einer Hochzeit eingeladen und sind dann so mit dem Taxi durch Mexico City gefahren. Und da war für mich sehr berührend, einfach zu sehen, wie diese armen Menschen leben und dennoch nicht verzagt ausschauen. Wir sind da gefahren über eine 8-spurige Straße, in der Mitte ein schmaler Grünstreifen, und da haben Familien mit kleinen Kindern gelebt. In unserem Alter mehrere Kinder, die sind da, haben aus Plastiksackerl sich eine Behausung gebaut und das war ihr Zuhause. Und allein dieser Moment war für mich schon so, an dem muss ich in meinem Alltag jetzt so oft denken, und der hilft mir sehr, wirklich dankbar zu sein. Und ich möchte euch alle auch motivieren, einfach so oft in eurem Alltag daran zu denken, wie gut es uns allen eigentlich geht, weil einfach diese Brille uns so sehr hilft, die Unannehmlichkeiten, die jeder von uns hat in seinem Leben, die besser annehmen zu können und besser damit umgehen zu können. Okay, kleiner Exkurs zum Thema Dankbarkeit und Wertschätzung zeigen. Also das war der erste Punkt in unserem Marriage Meeting. Wir zeigen einander Wertschätzung, sagen einander, was wir am anderen schätzen. Eine Sache fällt mir noch dazu ein. Ich muss sagen, dass man macht oft Dinge für die Familie, für den Partner, und manchmal merkt man gar nicht, dass der andere das wertschätzt und denkt sich dann, okay, merkt da irgendwer, dass ich da eigentlich die ganze Zeit was mache? Und für mich ist es immer richtig rührend, wenn der Dominik dann sagt, hey, danke, dass du immer das und das machst. Und ich denke mir, wow, also es wird bemerkt. Also es sind richtig schöne Momente und ich möchte euch motivieren, das wirklich auch oft zu machen.
4: Siehst du? Ja, dann machen wir den nächsten Punkt, weil es sind 4, dass wir noch durchkommen und vielleicht ein bisschen Fragezeit auch haben. Der zweite ist aber ganz kurz, da geht es um die logistischen Herausforderungen der nächsten Woche. Das kennt jeder von euch wahrscheinlich auch. Bei uns sind das Thema natürlich, wer hat wann das Auto, wer bringt wann die Kinder hin, Arzttermine etc. Aber auch solche Termine wie, wann pflegen wir unsere gemeinsamen Freundschaften und auch unsere jeweiligen Freundschaften, wann haben wir dafür Zeit, wann können wir das machen. Und auch Wie können wir den Glauben leben als Familie, aber auch jeder individuell? Wann schaffe ich zum Beispiel in die Anbetung zu gehen oder in die Messe zu gehen? Wann wechseln wir uns ab? Wann gehen wir als Familie in die Messe? Wann ist wieder Beichte für alle, dass wir das einplanen? Das ist alles so in diesem logistischen Teil, also ist ja sehr breit, aber natürlich auch bei jeder Familie sehr individuell. Aber das versuchen wir dort einzubauen, weil wenn man es nicht einplant, manche Dinge passieren nicht. Das heißt, manche Dinge brauchen wirklich einen konkreten Zeitpunkt, einen konkreten definierten Slot im Kalender. Und dann passiert das. Ja. Und viele Dinge sind uns wichtig, aber wenn wir uns da nicht die Zeit bewusst nehmen dafür und bewusst auch einplanen, versickert das im Alltag. Und deshalb ist eben dieser zweite Punkt, das war sehr ja, manchmal mühsam und eben logistische Marriage Meeting klingt alles so formell, aber dennoch wichtig auch und wir merken eben Dingen auch Raum zu geben und wirklich einzuplanen, damit wir nicht einfach so reinleben.
3: Genau. Ich finde oft gerade so Dinge wie Freundschaften pflegen, da finde ich mich zum Beispiel besonders schlecht eigentlich drin, weil der Alltag, man ist oft so drinnen in seinen To-Dos, dass eigentlich das Pflegen von Freundschaften, das ist bei uns etwas, was wirklich so ganz konkret geplant werden muss. Und ich schreibe tatsächlich am Anfang des Jahres so eine, also ein bisschen in die Jahresplanung, da habe ich auch so eine Liste, wen wollen wir dieses Jahr einladen, weil ich manchmal drauf komme am Ende des Jahres, hoppla, da gibt's eine ganz liebe Freundin, die ich eigentlich als gute Freundin betrachte, die vielleicht in einer anderen Stadt lebt. Und ich habe sie eigentlich dieses Jahr nicht gesehen, letztes Jahr nicht gesehen. Wäre schade, wenn die Freundschaft versandet. Oder auch gute Freunde, die man jeden Sonntag in der Messe sieht. Man betrachtet sich als gute Freunde, aber man schafft es nie, dass man einfach sagt, kommt's mal zum Essen zu uns, setzen wir uns mal zusammen, reden wir mal ein bisschen mehr als kurz nach der Messe. Und das ist eben total hilfreich. Ich führe da so eine Liste, wen wollen wir so einladen? Und meistens vor Marriage

0: Ja, super, genial. Planning for good times, genau. Und das ist wieder was total Schönes und Tolles. Da geht es natürlich um Zeit. Wann schaffen wir einen Gesprächsabend oder ein Date zu haben in der Woche? Wie gesagt, das Marriage Meeting ist eher so logistisch, aber wir wollen auch eine schöne Zeit haben oder einfach tiefer in Gespräche kommen. Das heißt, das planen wir auch dann konkret an. Welchen Abend, wann haben wir wirklich Zeit? Wann gehen die Kinder früher ins Bett oder wann schaffen wir es einfach, hier Zeit für uns zu haben? Und dann natürlich auch Zeit als Familie. Wann machen wir wieder einen Ausflug oder was machen wir im Urlaub? Also all diese Dinge, die auch wieder einen konkreten Platz und einen konkreten Plan brauchen, kommen dann in dem Planning for Good Times.
1: Ja, und das ist immer richtig schön, wenn wir diese Dinge, wenn wir denen einfach mehr Raum geben. Und manchmal denke ich mir, was schlage ich da heute vor? Und dann schlage ich vor aus. Ah ja, dann schlage ich manchmal Ausflüge vor, die ich immer schon machen wollte. Oder zum Beispiel manchmal liegt mir eine Novene mal sehr am Herzen, mit der Familie zu beten. Auch diese Dinge planen wir da ein. Wann wollen wir diese Novene? Das machen die Kinder manchmal nicht so gerne mit, aber wir sagen ihnen dann einfach, das ist so. Wann beten wir gemeinsam als Familie eine Novene? Wann gehen wir als Familie mal in die Anbetung? Und ja, es ist richtig schön, das
0: Genau,
1: konkret zu planen.
0: oder eben mal einen Spaziergang zu machen oder zu sagen, okay, jetzt die nächste Woche bin ich zum Mittag öfter zu Hause, lass uns nach dem Mittagessen dann einfach einen Rosengans-Spaziergang machen oder einfach diesen Rosengans auch pflegen und wann beten wir ihn und wann schaffen wir es gemeinsam? Und wenn wir es merken, wir schaffen es nicht gemeinsam, wieder getrennt irgendwie, dann planen wir das auch eines oder am Tag dann selber, wo wir sagen, okay, heute schaffen wir es nicht gemeinsam, hast du schon gebetet oder so, jetzt hätte ich die Möglichkeit zu beten, betest du und ich bete dann auch, genau, solche Sachen.
1: Also wir suchen da manchmal auch schon Sonntag einzuplanen, an welchen Tagen haben wir gemeinsam Zeit, den Rosenkranz zu beten, an welchen Tagen betet jeder halt unterwegs in der U-Bahn. Genau, nun kommen wir schon zum letzten Punkt. Der letzte Punkt in unserem Marriage Meeting, das sind Challenges. Und das ist immer so ein bisschen ein mühsamer Punkt, der zum Schluss kommt, weil da ist einfach der Platz, um Dinge anzusprechen, die gerade schwierig sind, die unangenehm sind. Das sind
0: Die
1: Gespräche.
0: Schuhe, die herumstehen zum Beispiel, oder?
1: Ja, oder dramatischere Dinge. Nein, wenn zum Beispiel es irgendwas gibt, was sich in mir aufgestaut hat, wo ich mir schwer tue, das anzusprechen, dann ist da der Ort, um zu sagen, hey Dominik, da weiß er schon, das ist so der Slot, der dafür da ist, da erwartet man sich auch solche Dinge und da sagen wir einander, hey, ich tue mir gerade echt schwer mit dir, weil dieses und jenes stört mich einfach. Es ist aber auch nicht der Slot, um jetzt wirklich ein zweistündiges Gespräch zu beginnen, sondern einfach mal das anzusprechen und zu sagen, hey, da gibt's was. Und dann auch zu sagen, können wir das jetzt in einem kurzen Gespräch in 10, 15 Minuten klären? Manchmal gibt's solche Sachen, oft wenn es eben nur die Schuhe sind, dann lässt sich das leicht klären. Und wenn es doch Dinge gibt, die einfach einen größeren Gesprächsbedarf aufwerfen, dann sagen wir, okay, wann in dieser Woche können wir uns mal Zeit nehmen und uns hinsetzen und da echt mal ausführlich drüber reden und dieses Problem einfach anpacken. Oder auch, wenn es mit den Kindern was gibt. Ein Kind hat da totale Schwierigkeiten beim Lernen. Wie packen wir das an? Das besprechen wir auch hier.
0: Oder ein Beispiel, ein lustiges vielleicht. Wir essen beide gerne Süßigkeiten, nur sehr unterschiedlich. Mir reicht ein Stück Schokolade und die Steffi, wenn ein Packerl offen ist, isst sie mehr. Und das war dann
1: nicht
0: immer.
1: mehr, sondern alles, ehrlich gesagt.
0: Ich habe dann so einen Ort, wo ich meine Schokolade habe, dann nehme ich ein Stück raus und nächstes Mal, wenn ich ein Stück rausnehmen will, ist nur noch ein Stück da.
1: Ja,
0: Oder
1: manchmal
0: gar
1: lasse ich
0: keins.
1: ihm eines übrig.
0: Genau, und dann haben wir mal besprochen, hey, wie ist das mit den Süßigkeiten? Weil Steffi sagt mir manchmal, sie will eh nicht essen, aber wenn heute was offen da liegt, dann ist das halt eine Einladung. Und ich denke mal, ich will aber genießen. Und die Steffi hat gesagt, nein, dann kauf keine, dann ist das Problem nicht da, dass du nicht weg isst, wenn es herumliegt. Genau, und so ein Thema ist jetzt ein lustiges, aber wir haben dann versucht, eine Lösung zu finden, so dass ich mein Stück Schokolade haben kann und die Steffi trotzdem nicht versucht, ist alles auf einmal zu essen. Also auch solche Dinge finden da Platz in dem Marriage Meeting.
1: Unsere Lösung war, dass wir haben Süßigkeiten gefunden, die mir gar nicht schmecken und die darf er dann in Hülle und Fülle kaufen.
0: Ja, weil eine Zwischenlösung war mal verstecken, aber das Versteck hat die Steffi gefunden. Genau. Genau.
1: Genau, Challenge ist auch alles, was darunter fällt,

0: besprechen wir da eigentlich auch, wenn wir uns mit irgendwas anderem schwer tun, wenn ich gerade irgendwie mit jemandem anderen ein Problem habe und da selber gerade nicht weiterkomme, dann sage ich auch Dominik, hey, mich stört gerade da diese Situation mit dieser und jener Person so. Hast du da eine Idee dazu? Und oft hilft so sehr, das einfach nur jemanden anderen zu sagen und da einfach einen kleinen Input zu kriegen. Das ist manchmal richtig, richtig schön, wenn wir unsere ganz persönlichen Probleme einfach da mit dem Partner teilen und der uns da oft eine ganz andere Perspektive öffnen kann.
1: Oder noch eine Challenge, die uns betrifft, noch immer, aber ich weiß nicht, ob ihr das kennt, wenn man sich streitet oder einfach Meinungsverschiedenheiten hat, manchmal kommt man in so eine Stimmung, wo man denkt, die Steffi bräuchte jetzt vielleicht eben EBT oder irgendwas, aber ich bringe es einfach nicht übers Herz. Sie nervt mich jetzt gerade so, oder auch die Steffi denkt sich auch manchmal, dass man innerlich einfach so weit weg ist, dass man nicht schafft, eben diesen Schritt aufeinander zuzumachen. Und wir hatten mal die Phase, wo wir uns vorgenommen haben, auch täglich eben am Abend dann den Rosenkranz zu beten. Und dann war vorher eben so ein Streit oder einfach so eine, und dann wäre der Rosenkranz dann gewesen. Aber irgendwie, jetzt den Rosenkranz gemeinsam beten, das passt mir überhaupt nicht. Und dann haben wir uns vorgenommen, okay, wir machen jetzt den Rosenkranz, wir beten jetzt einfach den Rosenkranz. Trotzdem, weil wir es uns vorgenommen haben. Und es war dann so, ja, wie soll ich sagen, so ein bisschen im Ärger begonnen, ja. Also so, okay, wir machen es jetzt einfach, weil wir treu sein wollen und weil wir das machen wollen, obwohl es jetzt überhaupt nicht in den Kram passt. Und dann mit jedem Gesetzchen ist es besser geworden.
0: Und am Schluss war alles gut. Guter Tipp für so Situationen, wo man richtig irgendwie sauer aufeinander ist. Einfach mal zusammen den Rosenkranz beten. Das ist einfach dieses schöne meditative Gebet. Hilft manchmal sehr, selbst runterzukommen, sich auch wieder darauf zu besinnen, die Brille der Dankbarkeit aufzusetzen, statt die Brille, die diese Problemchen so groß sieht. Und das war richtig, richtig schön, dieses eine Mal den Rosenkranz zu beten, richtig verärgert und zu sehen, was das mit uns macht.
1: Genau, so dass wir uns dann vorgenommen haben, okay, nächstes Mal, wenn wieder so eine Stimmung ist, einfach mit einem Gebet dann starten oder einfach sagen, wenn einer so spürt, so ein verhärtetes Herz, so quasi, dass man weiß, was richtig wäre, aber man macht's nicht oder man schafft's nicht, über die Lippen zu bringen, dass man dann trotzdem einfach beten, und das ist dann vielleicht auch für den anderen ein Signal, dass man gerade jetzt versucht, trotzdem aufeinander zuzugehen. Und genau, das war auch mal ein Thema im Marriage Meeting.
0: Wir haben da so eine Abmachung getroffen, wir haben uns dann ausgemacht, wenn wir uns total ärgern und beide dann da sitzen auf der Couch, der eine auf der einen Couch, der andere auf der anderen, jeder so ein bisschen verärgert, dann haben wir vereinbart, dass der erste von uns beiden, der daran denkt, einfach beginnt laut zu sagen, Ehre sei dem Vater, dem Sohn und dem Heiligen Geist. Und der andere antwortet dann.
1: Im Anfang so auch jetzt und alle Zeit und in Ewigkeit. Amen.
0: Und das ist auch ist nur ein kleiner Schritt, aber es hilft wirklich auch wieder, uns zu besinnen darauf, was eigentlich wichtig ist, und dass das, was gerade hier in unserem Gedanken so störend ist, dass es eigentlich eine Kleinigkeit ist im Vergleich zu dem, was unser Leben wirklich erfüllt. Genau, und solche Vereinbarungen treffen wir in dieser Zeit im Marriage Meeting, wo wir Challenges besprechen.
1: Genau, und somit haben wir einmal die Woche einen fixen Punkt, eben das Marriage Meeting, fixer Punkt im Kalender, eben 3/4 Stunde, das heißt, das dauert auch nicht eine Ewigkeit und man kann sich das wirklich einplanen mit einer Startzeit und einer Endzeit. Und wir haben 4 wichtige Punkte, die wir da durchgehen. Also erstens eben diese Wertschätzung zeigen, zweitens alle logistischen Herausforderungen der nächsten Woche zu besprechen, drittens gute Zeiten einzuplanen und einfach, wo wir unsere Beziehung, Familie auch wirklich leben können, und das vierte eben Challenges, die aufkommen. Ja, das wären die Inhalte, wenn es noch Fragen gibt. Also ich glaube, war geplant, auch so eine Fragerunde zu machen. Wäre jetzt so der Raum, einfach Fragen zu stellen, was euch interessiert, dass wir dann einfach antworten können.
2: Super, vielen Dank für eure Ehrlichkeit und gute Beispiele. 2 Fragen. Diese 45 Minuten, teilt ihr das in 4 Teilen, oder was sind die Grenzen für die einzelnen teile.
0: Da haben wir eigentlich keine so Zeitgrenzen, weil manchmal dauert das eine länger, das andere kürzer. Und wir sagen nur, in Summe soll es nicht länger dauern als 45 Minuten, weil meistens ist es so am Abend und man ist schon müde und es wäre dann einfach doof, wenn das Marriage-Meeting zu einem wöchentlichen Frustrationspunkt wird, weil man jedes Mal 2 Stunden sitzt, obwohl man eh schon müde ist. Deshalb sagen wir einfach in Summe 45 Minuten und mal gibt's viele To-Dos zu besprechen. Ist die Woche anstrengend, haben wir viele Termine, dann dauert das länger und dann hat man aber meistens auch weniger Zeit, was Schönes zu planen. Da planen wir dann halt vielleicht nur einen Gesprächsabend und so, wie es gerade sich ergibt.
2: Super, wenn das so flexibel geht. Und noch eine zweite Frage. Für mich logisch ist, also nicht immer logisch, dieser dritte Teil nach dem zweiten Teil zu haben, weil ich würde viel lieber zuerst die gute Zeit einplanen und dann all die nötigen logistischen Schritte, weil sonst, wenn ich im zweiten Teil alles einplane für die nächste Woche, dann bleibt keine Zeit mehr für die gute Zeit, oder?
1: Jein, bei uns ist es so, wir müssen eben, oder meistens hat sich das als gut bewährt, weil Elternabend, weil irgendwelche anderen Termine, Arzttermine. Und wenn wir wissen dann, okay, an dem Abend hätten wir jetzt frei, dann planen wir dann eben unseren Gesprächsabend. Also vieles, also wir haben keinen fixen Tag für den Gesprächsabend, sondern schauen uns dann auch die Woche an. Und manchmal sind Abendtermine eben auch von ehrenamtlichen Sachen oder andere Termine. Das heißt, es hat sich bewährt dann, die Pflichttermine vorher zu machen und aber dann das nicht als Ausrede auch zu verwenden, dann keine Zeit zusammen zu haben, sondern dann auch kreativ zu sein und sagen, okay, wie schaffen wir es trotzdem dann, unsere Zeit zu haben? Ein Abendtermin oder vielleicht mal zum Mittag oder am Wochenende irgendwann. Genau,
2: also. Es bleibt immer genug Lücke für zu zweit. Es bleibt dann nach den Pflichtterminen, bleibt es immer genug Lücke? Super.
0: Ja, aber du hast schon recht, dass wir, also dass die Pflichttermine nicht die Priorität sind, sondern dass das eigentlich wichtiger ist, auch die Zeit gemeinsam und das Gute und Schöne auch zu planen. Es ist nur leider so, die Pflichttermine, die müssen halt sein. Zum Elternabend, zum Arzttermin muss man gehen und die anderen, die schönen Dinge sind flexibel.
1: Genau, und es darf nicht zur Ausrede werden, aber wir sind dann eher gefordert in der Kreativität, dann einfach uns zu überlegen, wie schaffen wir es dann trotzdem.
0: Ja. Gibt es sonst noch Fragen?
3: Danke. Ich wollte wissen, ob gibt es ein Buch, wo man kann diese Marriage Meeting vertiefen?
0: Ja, es gibt tatsächlich ein Buch, nicht auf Deutsch, auf Englisch. Das heißt, glaube ich, The Benefit of a Weekly Marriage Meeting.
3: Benefit
0: of? Of a Weekly Marriage Meeting.
3: Okay. Author?
0: Ich kann es raus, ich weiß es nicht, aber ich kann es raussuchen und dir dann sagen.
4: Wie geht ihr damit um oder ein Kommentar dazu eventuell für eine Beziehungsplanung, wo noch keine Kinder da sind und wo der eine Partner deutlich mehr zum Beispiel arbeitet oder Pflichttermine hat drumherum und es eventuell zu Frust kommen kann, weil der eine Partner grundsätzlich mehr Zeit hätte und sich mehr gemeinsame Zeit innerhalb der Beziehung wünschen würde und der andere das aufgrund des gewählten Berufes oder Verstrickungen in Ehrenamt etc. nicht darbringen könnte. Ich kann mir vorstellen, dass das später in einer Familienführung unter Anführungszeichen einfach ist, weil die Kinder die Zeit fressen, die man hat, im positiven Sinne. Aber der Weg bis dorthin kann, glaube ich, durchaus kompliziert sein. Habt ihr da negative Erfahrungen gemacht? Ich rechne euch ein, ihr wart 5 Jahre verheiratet, bevor ihr euer erstes Kind hattet. Ist euch das über den Weg gelaufen?
0: Also ein bisschen, magst du? Okay, ein bisschen kann ich mich an sowas tatsächlich erinnern, weil der Dominik war schon, als wir geheiratet haben, mit dem Studium fertig. Ich war noch Studentin, habe da meine Diplomarbeit geschrieben und hatte eigentlich deutlich mehr Zeit. Noch dazu bin ich nach Wien gezogen, hatte in Wien überhaupt keine Freunde noch, weil ich einfach gerade frisch dort war. Und der Dominik war viel weg, weil er in der Arbeit war. Und er hatte Freunde, wollte dann auch noch ab und zu mal da und dort einen Freund treffen. Und da gab es diese Situation schon auch, dass ich da manchmal ja mich ein bisschen allein in Wien gefühlt habe. Und ich kann mich aber erinnern, dass wir das, wie haben wir das gelöst? Ich glaube, es war dann, also ich habe ihm das einfach so gesagt, ich bin da frustriert, wenn du dich dann mit dem Pater Karl 4 Stunden triffst und nach der Arbeit und ich dann alleine bin. Und dann haben sie einfach, wir haben uns dann gemeinsam öfters getroffen. und dann versucht, oder?
1: Ja, gemeinsam. Und ich glaube, es war auch, dass wir geschaut haben, dass die Qualität dann einfach wichtiger ist als die Quantität. Also bevor wir geheiratet haben, bevor wir noch zusammengekommen haben, haben wir auch 5 Jahre lang Briefe geschrieben, haben uns kaum gesehen. Und wir haben gemerkt, eben die Qualität ist manchmal wichtiger als die Quantität. Und vor allem, wenn es beruflich auch manchmal eben stressig ist, dass wir dann aber trotzdem in Verbindung bleiben, dass ich weiß, was die Steffi beschäftigt und was ihr wichtig ist. Und dann auch eben ja im Gespräch und in diesem tiefen Austausch einfach bleiben. Ja, und ich versuche, in die Perspektive oder aus der Brille der Steffi das zu sehen und dann auch nachzuvollziehen, wie sie sich fühlt. Und das ändert dann auch in mir etwas und so eben diese Beziehung und diese Verbindung aufrechtzuerhalten. Oder?
0: Ja, ich glaube, wir haben dann auch fokussiert, gemeinsam mehr die gemeinsamen Freundschaften zu stärken, uns mehr mit den Leuten zu treffen, wo wir einfach zu viert unterwegs sein können. Und der Dominik hat sich dann auch ganz oft, bevor er, also wenn wir gewusst haben, er wird jetzt länger weg sein, davor bewusst Zeit genommen, einen Abend, wo wir vielleicht mal essen gegangen sind, wenn wir gewusst haben, er ist am nächsten Tag dann für ein paar Tage weg. Beantworte das ein bisschen deine Frage, aber also klingt nach einer Challenge, aber ich glaube, durch das einfach ehrliche, aufrichtige Gespräch können da sicher Lösungen gefunden werden, die für beide Partner dann treffen, also passend sind.
1: Voll. Also den Draht nicht verlieren und kreativ sein. Und ich glaube, dann findet man eine Lösung, gell?
0: 3 Minuten haben wir noch, falls noch jemand was fragen möchte.
5: Schafft ihr es wirklich jede Woche, euch diese 3/4 Stunde zu nehmen? Und dann sagt ihr ja, dazu kommt dann vielleicht nochmal in der Woche dieses Paargespräch oder Zeit zu zweit so. Also ich weiß nicht, wie alt eure Kinder sind. Bei uns im Alltag, glaube ich, wäre das gerade gar nicht umsetzbar mit Baby und Kleinkind.
0: Wow, also wir sagen schon, das hat Priorität. Irgendwo schieben wir es dann ein. Manchmal schaffen wir es nicht, wenn wir am Sonntag spät heimkommen. Meistens ist es der Sonntagabend, aber manchmal schaffen wir es nicht und besprechen dann nur ganz kurz den Montag durch und verschieben den Rest auf einen anderen Tag, auf den Montag meistens. Aber
1: das ist selten. Also in 80% oder 90% der Fälle schaffen wir es und wir versuchen, wenn wir wissen, am Sonntag am Abend nicht, vielleicht Sonntagnachmittag. Und dann sagen wir den Kindern, hey, wir wollen noch Marriage-Meeting machen. Und dann wissen sie schon, es ist Hörbuchzeit. Und sie dürfen sich ein Hörbuch anhören, das meistens eben so 3/4 Stunde dauert. Und dann ist es ein Win-Win. Sie dürfen sich was anhören. Also bei uns gibt es keinen Fernseher, da ist das Hörbuch schon ein Highlight dann.
0: Und sie dürfen sich, also sie haben schon einen CD-Player oder so, aber aus Amazon Prime dürfen sie nur, das ist so, ihr dürft euch was anhören, was ihr noch nicht kennt. Also da haben wir geschaut, dass wir da was haben, was man immer so als was Besonderes verkaufen kann.
1: Und sie kennen das mittlerweile, das Marriage Meeting. Also sie wissen immer, Marriage Meeting, okay. Und wie gesagt, das machen wir seit 5 Jahren und da vor 5 Jahren war die Jüngste 4, genau. Also wir haben 3 Kinder und es war zwar kein Baby, vielleicht ist es da nochmal.
0: Ich glaube, dass es eine Challenge ist mit Baby, aber wenn das Baby dann dabei ist am Arm, dann kann man das schaffen. Und diese 45 Minuten sind so eine Obergrenze. Also wir schaffen es manchmal auch in 20 Minuten, wenn es keine Challenges zu besprechen gibt, wenn es nicht so viele Termine gibt, dann haben wir es manchmal sehr schnell durch. Genau. Danke für die Fragen. Gut, es ist 12 Uhr, bei mir läutet es ja schon und es gibt jetzt Essen.
1: Genau.
6: Wer noch Lust hat, wir beten jetzt die 6.
7: Wir werden nun herzliche Einladung dazu. Hier aus Altmünster vom Kiesi Sommerfest. Wir haben einen Impuls gehört, Survival-Tipps für einen stressfreien Ehealltag gesprochen haben. Stefanie und Dominik Labkan. Hier bei uns vor Ort geht es jetzt weiter mit dem Mittagsgebet. On Air wollen wir jetzt auch weiter beten und zwar gehen wir da konkret nach Castel Gandolfo zu Papst Leo. Wir werden mit ihm den Angelus beten.

0: Liebe Zuhörer von Radio Maria Österreich und Südtirol, wir sind nun live in Castel Gandolfo bei Papst Leo XIV. Wir hören eine Ansprache von ihm und werden dann gemeinsam den Angelus beten.
1: Sie vertraut auf Jesus, in welchem sie den Messias erkennt, den Nachkommen Davids. Der Evangelist verschweigt nicht die Hindernisse, denen sich diese Frau gegenüber sieht. Die Jünger betrachten sie als eine lästige Person und Jesus selbst widersetzt sich ihrem Bitten. Tatsächlich hatte sich der Meister in jene Gegend zurückgezogen. Und wir können uns vorstellen, dass er, wie schon andere Male, einen abgelegenen Ort suchte, an dem er beten und seine Jünger unterweisen konnte. In jenem Augenblick geschieht allerdings etwas Unerwartetes. Indem wir dies betrachten, können wir den Gehorsam Jesu verstehen, der seine Mission vollbringt, indem er sich von dem, was er sieht und hört, berühren lässt. Schließlich sagt er zu ihr: Frau, dein Glaube ist groß. Es soll dir geschehen, wie du willst. Auch heute kann sich die Kirche vom Wirken Gottes überraschen lassen und den Frieden Christi über die bereits gezogenen Grenzen hinaus weitergeben. Ihre Mission wird durch die göttliche Gnade vorweggenommen, die im Verborgenen der Gewissen wirkt, sodass wir bei jeder Begegnung, selbst bei jenen, die unsere Pläne durcheinanderbringen, die Ohren spitzen, die Augen öffnen und das Herz für das öffnen müssen, was Gott uns sagen will. Von der kananäischen Frau lernen wir Demut und Entschlossenheit. Dank ihres Glaubens lernen wir, dass Gottes Tisch für alle gedeckt ist und dass niemand nur mit den Krümeln vorlieb nehmen muss, weil alle beim Vater einen eigenen Platz haben. Im Lichte dieses Glaubens werden jene Ungleichheiten, Diskriminierungen und Barrieren unerträglich, die die Würde allzu vieler Söhne und Töchter Gottes mit Füßen treten. Liebe Brüder und Schwestern, wir sind die Kirche Jesu Christi in einer von Unfrieden geplagten Welt, die nach Frieden sucht. Bitten wir Maria, unsere Mutter, sie möge für uns Fürsprache einlegen. Aus ihrem Mund kommt die kraftvollste und wegweisendste Hymne, die je gesungen wurde, das Magnificat. Es ist der Lobgesang derer, die die Wirklichkeit bereits mit den Augen Gottes sehen und deshalb nicht die Hoffnung verlieren und mit Liebe handeln. 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
1: liebe Brüder und Schwestern, ich erneuere meinen Appell, damit die wiederholten Gewalttaten gegen die Zivilbevölkerung in palästinensische Zivilbevölkerung in Westjordanland aufhört. Und ich rufe die internationale Gemeinschaft dringend auf, dafür zu sorgen, dass die Zwei-Staaten-Lösung für einen gerechten und dauerhaften Frieden vorangeht. In dieser Woche werden die Giochi del Mediterraneo, die Mittelmeerspiele in Taranto, beginnen, an denen verschiedene Länder aus Afrika, Asien und Europa teilnehmen werden, die zum Mittelmeerraum gehören. Ich wünsche mir, dass dieses sportliche Event eine Prophezeiung der brüderlichen, geschwisterlichen Freundschaft sein könnte ein Beispiel für Frieden für die ganze Welt. Nun grüßt Papst Leo alle, die hier versammelt sind für das sonntägliche Mittagsgebet in Castel Gandolfo. Er grüßt ganz besonders Pilger aus den verschiedenen Ländern, darunter aus Polen.
3: Estendo la mia benedizione alle numerose partecipanti al tradizionale pellegrinaggio al santuario di Piekary Słońskie.
1: Und auch Teilnehmer einer Pilgerwallfahrt in Schlesien. Euch allen wünsche ich einen guten Sonntag, gesegneten Sonntag. So Papst Leo, zu den Versammelten, bevor er mit einem Handzeichen einen Gruß andeutet. Allerdings kommt er auch heute wieder runtergelaufen, um noch ein paar Anwesende eigens zu grüßen. Papst Leo hat eben die Giochi Mediterranei erwähnt, die Mittelmeerspiele. Das ist eine Sportveranstaltung in Taranto, wie wir gehört haben, mit Teilnehmern aus verschiedenen Ländern rund um den Mittelmeerraum, vielleicht nochmal eigens zu erwähnen, 4 Sportler von Atletica Vaticana teilnehmen. Atletica Vaticana ist ja der offizielle Sportverein des Heiligen Stuhls. Und jetzt macht Papst Leo noch eine Runde hier, um auch die Menschen, die hinten an der Absperrung stehen, noch eigens zu begrüßen. Er berührt auch ein paar Hände, die Menschen freuen sich natürlich, dass er sich die Zeit nimmt, hier noch einmal um den Platz zu fahren. Gottes Tisch ist für alle gedeckt, hat Papst Leo eben bei seiner Katechese beim Mittagsgebet gesagt. Er hat mit der Geschichte der kananäischen Frau daran erinnert, dass niemand sich mit den Krümeln zufrieden geben muss oder sollte. Ungleichheit, Diskriminierung und Ausgrenzung, sagt der Papst, treten die Würde allzu vieler Menschen mit Füßen. Und gleichzeitig leitet er daraus auch eine Aufgabe für die Kirche ab. Wie Jesus, der seine Pläne geändert hat angesichts dieses festen Glaubens der Frau und ihrer Beharrlichkeit, aber auch ihrer Demut, sollte sich auch die Kirche überraschen lassen, sollte Grenzen überwinden, die vielleicht vorher schon eingezogen worden sind, und aufmerksam hinhören, jedem Menschen mit offenem Herzen und offenen Augen begegnen, denn Gottes Gnade wirkt nun mal oft schon dort, wo wir sie nicht erwarten. Und mit dieser Botschaft, mit diesem Ausblick hat er dann auch seine Katechese beschlossen. Wer die Wirklichkeit mit den Augen Gottes sieht, hat der Papst gesagt, verliert die Hoffnung nicht. Und gleichzeitig bleibt er eben auch nicht untätig, denn er handelt mit Liebe, nämlich für eine Welt, in der die Würde eines jeden Menschen zählt. Ein besonderer Gedanke hier beim Mittagsgebet galt auch der Situation der palästinensischen Zivilbevölkerung im Westjordanland, zum Beispiel die Belagerung in Qusra, die durch israelische Siedler in den letzten Tagen ja auch in den Medien vorgekommen ist und international aufgegriffen wurde, ist trotz des Eingreifens israelischer Soldaten eben noch nicht beendet. Und der Fall steht exemplarisch hier für eine Entwicklung im Westjordanland, in der Siedlergewalt, Bewegungseinschränkungen und der Ausbau von illegalen Siedlungen zunehmend zur Vertreibung palästinensischer Bewohner beitragen. Und der Schutz durch die israelische Armee und die Strafverfolgung durch die Behörden scheinen leider derzeit noch nicht die gewünschten Ergebnisse zu bringen. Papst Leo grüßt jetzt auch noch mal eigens eine Gruppe von Kindern, die ihm ein paar selbstgemalte Bilder oder Briefe überreichen, die er geduldig einsammelt und auch mit den Kindern ein paar Worte wechselt, immer begleitet hier von seinen Sicherheitsleuten. Auch ein eigenes Foto wird geschossen von Papst Leo mit diesen Kindern, bevor er grüßt und jetzt wieder in Richtung Apostolischer Palast geht. Er hat sich verabschiedet und damit kommen jetzt auch wir zu unserer Verabschiedung. Er winkt noch einmal den Anwesenden zu. Und mit diesen letzten Bildern endet auch diese Live-Übertragung aus Castel Gandolfo. 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Ich bedanke mich bei allen, die heute mit dabei waren. In Kürze gibt es dann auch die Beiträge zum heutigen Mittagsgebet bei uns auf der Webseite. Das war eine Sendung von Radio Vatikan für Vatican Media. Am Mikrofon verabschiedet sich herzlich Christine Seuss. Gesegneten Sonntag.

Ein herzliches Grüß Gott, liebe Zuhörer von Radio Maria. Anna Brandt sendet Ihnen nochmal herzliche Grüße aus Altmünster, wo wir soeben das Kiesi-Sommerfest beendet haben, zumindest on air. Hier vor Ort, da geht es noch ein bisschen weiter. Ja, wie lautet das Programm unseres heutigen Sonntags hier bei Radio Maria? Jetzt gleich um 12.30 Uhr folgt die Classic Hour Tanzmusik um 1600 mit Gerhard Mehnhardt. Das Porträt hören Sie eine Stunde später um 13.30 Uhr zum Thema Der Herr ist mein Hirte mit Dr. Christian Tachleb. Er ist Militärdekan. Um 14 Uhr beten wir heute nicht den Rosenkranz, sondern hören die Sendung Spiritualität zum Thema Maria, Mutter der Barmherzigkeit mit Pastor Ansgar Lammen. 15 Uhr, wir beten den Barmherzigkeitsrosenkranz. Weiter geht's um 15.15 Uhr mit der Sendung für Sie gelesen, Giovannino Guareschi mit Don Camillo und Peppone, Teil 29, es liest Martin Ploderer. Um 15.30 Uhr folgen die Hörergrüße und um 16 Uhr die Nachrichten von Radio Vatikan. 16.20 Uhr, wir hören eine Betrachtung zum Sonntagsevangelium von Pater Jan Butz. Uhr, da heißt es Rosenkranzgebet und zwar beten wir aus dem Heiligtum der Mutter des Wortes in Kibeho, Ruanda. 17.30 Uhr, es geht weiter mit dem Gebet und zwar sind wir bei den Klaristenkapuzinerinnen von der ewigen Anbetung zu Gast im Kloster Bethlehem in Koblenz. Wir beten mit ihnen die Vesper und den Angelus. Um 18 Uhr hören Sie dann das Nachrichtenmagazin von Radio Vatikan. Wir beten die glorreichen Geheimnisse des Rosenkranzes für unseren Papst Leo XIV. Um 19 Uhr heißt es Hallo Kinder, es folgt ein Hörspiel und zwar Ben und Lasse, Agenten als Piratenbeute, ein Hörspiel von Harry Voss. 19.30 Uhr, Sie hören das Kalenderblatt, die Heiligen des Tages. Und um 19.45 Uhr beten wir das Abendgebet. 20 Uhr, die Sendung Lebensbilder vom Heavy Metal zur Anbetung. Das sagt Roland Patzleiner, eine Sendung von April 2026. Wir beschließen den Tag mit dem Nachtgebet der Kirche, der komplett um 21.40 Uhr, heute mit Diakon Erich Wagner aus Pyra in Niederösterreich. Um 22 Uhr heißt es dann auf Fels gebaut. Sie hören das apostolische Schreiben Familiares Consortio von Papst Johannes Paul II. Über die Aufgaben der christlichen Familie in der Welt von heute. Ab 23 Uhr hören Sie dann ausgewählte Wiederholungssendungen aus unserem Tagesprogramm. Und damit darf ich mich für heute von Ihnen verabschieden. Ich grüße Sie ganz herzlich vom Kiesi-Sommerfest in Altmünster und wünsche Ihnen noch einen schönen und gesegneten Sonntag, Mittag und Nachmittag, Abend auch. Und viel Freude mit unserem Programm hier bei Radio Maria. Am Mikrofon für Sie, Anna Brandt.

Einen schönen Sonntagnachmittag, liebe Zuhörerinnen, liebe Zuhörer. Herzlich willkommen bei Radio Maria. Herzlich willkommen bei Classic Hour. Heute darf ich Ihnen eine absolute Spezialität präsentieren. Tanzmusik um 1600. Interessant sind die Musikinstrumente, mit denen um 1600 zum Tanz aufgespielt wurde. Man kann die Instrumente heute bei uns kaum mehr finden, sie sind fast in Vergessenheit geraten. So zum Beispiel Fiedeln, Gamben, Rotter, Drehleier, Renaissance- und Barockflöten, Schalmeien, Krummhörner, Dudelsack, Renaissance-Posaune, Psalter, Harfe, Lauten, Pandora, Klavikorde, Cembalos, Hammerklavier, Orgel, Glockenspiel und Schlagwerk und so weiter und so weiter. So unbekannt uns diese Instrumente sind, so sonderbar ist auch der Klang dieser Tanzmusikstücke. Zu Beginn meiner heutigen Sendung drei Tänze aus der Feder von Giorgio Mainerio aus der zweiten Hälfte des 16. Jahrhunderts. Es spielt das Ulsamer Kollegium.

Als nächstes drei Tanzstücke aus der Feder von Pierre-Francis Caroubel. Der Komponist wurde 1556 in Cremona geboren und verstarb 1611 in Paris. Diese nun folgenden Stücke stammen aus der Zeit vor 1619.

Sehr beliebt sind damals die sogenannten Country-Tanz gewesen. Ein Country-Tanz ist eine soziale Tanzform, bei der zwei oder mehrere Paare zusammen in einem Set tanzen. Aus dem Country-Tanz entwickelt sich später der Kontratanz. Der Begriff Kontratanz wird seit dem 16. Jahrhundert benutzt. Komponisten verwenden ihn bis heute für kurz, einfache und heitere Stücke. An die Tänzer, die sich als Paare oder in einer langen Reihe gegenüberstehen, stellt er keine allzu hohe Anforderung dar, was schnell zu seiner großen Beliebtheit geführt hat. Aus anonymer Quelle nun 5 Country-Tanz.

von 1572 bis 1634 lebte und wirkte in Deutschland der Organist und Komponist Erasmus Widmann. Er schuf um 1613 in Rothenburg den musikalischen Tugendspiegel. Daraus präsentiert das Kollegium Terpsichore 5 Stücke. Diese 5 Stücke tragen als Bezeichnung Namen von Frauen. Sie hören nun Sophia, Clara, Magdalena, Agathe und Regina.

Als nächster Komponist von Tanzmusik um 1600 steht Johann Hermann Schein bei mir auf dem Programm. Johann Hermann Schein, 1586 in Grünhain geboren und 1630 in Leipzig verstorben, war ein deutscher Komponist und Liedertexter des Frühbarocks. Er war auch von 1616 bis 1630 Thomaskantor. 1670 entstanden Bankett- und Tafelmusiken. Aus diesen möchte ich Ihnen ein paar Beispiele zu Gehör bringen. Zu Beginn die Suite Nummer 4 in D-Dur. Sie hören das Collegium Terpsichore unter der Leitung von Fritz Neumeier.

Nach der Suite Nummer 4 in D-Dur von Hermann Schein, nun seine Suite Nummer 3 in G-Dur aus der Bankett- und Tafelmusik.

Jetzt folgt die Suite Nummer 3 in A-Dur von Hermann Schein aus seiner Bankett- und Tafelmusik.

Zum Abschluss meiner heutigen Sendung, die der Tanzmusik um 1600 gewidmet war, drei Tanzstücke von Michael Praetorius. Praetorius war ein deutscher Komponist, Organist, Hofkapellmeister und Gelehrter im Übergang von der Renaissance zur Barockzeit. Einem breiten Publikum ist Michael Praetorius vor allem bekannt durch seinen vierstimmigen Satz des Weihnachtsliedes »Es ist ein Ros entsprungen«.

Liebe Zuhörerinnen und Zuhörer von Classic Hour, heute konnte ich Ihnen Tanzmusik um 1600 präsentieren. Ich hoffe, diese doch für unsere Ohren ungewöhnliche Tanzmusik hat Ihnen gefallen. Ich wünsche Ihnen noch einen wunderschönen Sonntagnachmittag und eine erfolgreiche und gesegnete neue kommende Woche. Auf Wiederhören und Grüß Gott sagt Ihnen wie immer an dieser Stelle Ihr Gerhard Menhardt.

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0: Liebe Hörerinnen und Hörer von Radio Maria, zur heutigen Porträtsendung begrüße ich sehr herzlich Ingrid Quindler. Ich darf heute im Gespräch sein mit Militärdekan Dr. Christian Thomas Rachlet aus Klagenfurt. Lieber Christian, ich darf du zu dir sagen, ich danke dir für deine Bereitschaft zum Gespräch und begrüße dich sehr herzlich.
1: Grüß Gott, liebe Ingrid. Und liebe Hörerinnen und Hörer von Radio Maria.
0: Ich freue mich, dass uns die Mutter Gottes in Medjugorje wieder zusammengeführt hat. Das heißt, wir sind uns im Oktober 2022 in Medjugorje bei einem Vortrag von Pater Peter Ljubicic wieder begegnet, nachdem du schon einmal in meiner Heimatpfarre Kaplan warst. Da gab es die erste Begegnung und seither haben wir uns aus den Augen verloren. Und jetzt über Medjugorje ist wieder ein Kontakt entstanden, worüber ich mich sehr freue. Lieber Christian, du bist in Klagenfurt geboren. Du bist Militärdekan beim Streitkräftekommando in Graz, der Militärdiözese von Österreich.
1: Ja.
0: Und auch Bischofsvikar für Kunst und Kultur in der Militärdiözese. Darf ich dich bitten, dass du uns erzählst, wo du aufgewachsen bist und wie es dann auch zu deiner Priesterberufung gekommen ist?
1: Ja, danke schön. Also ich bin, wie du richtig gesagt hast, in Klagenfurt geboren worden, aber meine Mutter kommt aus Oberösterreich, aus Everding, aus einer Bauernfamilie. Es waren 8 Kinder. Sie hatte 3 Brüder, einer davon wurde Offizier, ein zweiter Gendarm und der dritte hat die Landwirtschaft übernommen. Und ihr Vater, also mein Großvater, war christlich-sozialer Bürgermeister, also vor dem Zweiten Weltkrieg. Im Weltkrieg hätte meine Mutter und ihre Geschwister zu BDM und die Buben zur Hitlerjugend gehen sollen und mein Großvater hat das verboten. Daraufhin wurde er inhaftiert und erst nach dem 8. Mai 1945, nach Kriegsende, wieder freigelassen. Und wurde dann wieder als christlich-sozialer Bürgermeister von Everding eingesetzt. Mhm. Mein Vater kommt aus der Steiermark, aus Graz und war Sozialdemokrat und trat auch dieser Bewegung bei. Und damals war es eben schwierig für Sozialdemokraten in der Steiermark zu arbeiten. Es war ein parteipolitisch schwarzes Bundesland und er ging damals nach Kärnten und trat einem Chor bei, dem Kärntner Kroschat-Bund, mhm, berühmten Thomas Kroschat-Sängervereinigung. Und mit diesem Chor haben die Männer schon damals Tourneen unternommen und kamen unter anderem auch nach Linz. Und meine Mutter war damals auf der sogenannten Kochlöffelakademie oder Frauenberufsschule und die Mädchen waren dort, als mein Vater und die anderen dort gesungen haben. Und so hat sie meinen Vater kennengelernt, also in Linz. Und anscheinend haben sie sich gleich verliebt und meine Mutter hat immer wieder erzählt, mein Vater fuhr dann von Kärnten mit einem Buchroller nach Everding, also eine sehr, sehr weite Strecke damals, mhm, und hat um die Hand meiner Mutter angehalten. Also nach dem Zweiten Weltkrieg. Und meine Mutter hat erzählt, als es dann politisch geworden ist, eben mein Vater Sozialdemokrat, Großvater christlich-sozial, hat mein Großvater meinen Vater hinausgeworfen.
0: Oh je.
1: Die Liebe war aber stärker. Meine Mutter hat erzählt, meine Mutter ist 33 geboren worden. Sie ist bei Nacht und Nebel mit einem Koffer geflüchtet sozusagen nach Kärnten und hat dann festgestellt, wie bitterarm die Menschen damals in Kärnten nach dem Krieg noch waren. Mhm. Meine Mutter und ihre Geschwister, die haben nie Hunger gelitten. Ein Bauernhof, da gab es immer etwas zu essen. Aber in Kärnten waren sie eben sehr arm. Und so hatte sie großes Heimweh, aber die Liebe zu meinem Vater war stärker und so sind meine 3 Brüder und ich in Klagenfurt auf die Welt gekommen, also geboren worden. Ich bin der Zweite, ich habe noch 2 jüngere Brüder, es sind 4 Buben, also leider kein Mädchen. Und als meine Mutter eben sehr krank geworden ist nach meiner Geburt, fiel die Entscheidung meiner Eltern, ich soll nach Oberösterreich zu meinen Großeltern, die damals noch gelebt haben, Oma und Opa, und zu meiner Tante nach Everding. Und so habe ich die ersten Jahre dort verbracht. Wenn ich so zurückdenke, es waren sehr wichtige Jahre, denn meine Großmutter hatte sehr viel Zeit für mich und hat mit mir viel gebetet. Und erst später kam ich mit 4 Jahren nach Klagenfurt zurück und bin dann in den Kindergarten bei den Ursulinen gegangen, wo Ingeborg Bachmann, die große Kärntner Schriftstellerin, auch in die Schule gegangen ist. Und ich erinnere mich noch, ich habe da mit 4 Jahren bei den Ursulinen zu ministrieren begonnen. Und eine heiligmäßige Nonne, Schwester Anzila, hat noch ein Ministrantengewand abgeschnitten, weil ich so klein war und dass ich hineingepasst habe dann. Und so habe ich Monsignore Cicofnik von Anfang an dort ministriert. Und das hat mich sicher geprägt, dieses Ministrieren dort bei den Ursulinen. Die Nonne, die heiligmäßige Schwester Anzila, die sicher viel gebetet hat, auch für mich. Wir sind dann übersiedelt und zu den Elisabethinen in die Nachbarpfarre. Dort haben meine drei Brüder und ich dann auch ministriert unter dem Pfarrer Glanzer. Und da ist in mir der Wunsch gereift, mein Leben für das Unvergängliche zu widmen. Bin dann mit 17 zum Bundesheer gekommen und der damalige Militärdekan Felix Meyer, eine Kärntner Persönlichkeit, der hat mir imponiert, wie er auf die jungen Soldaten eingegangen ist, wie er aus seinem Leben erzählt hat und gesagt hat, ich bin als Militärpfarrer, als Militärseelsorger immer für euch da. Da war ich 17 Jahre und beim Militär hat er einen Unterricht gehalten, zu dem wir alle gehen mussten, das sogenannte lebenskundliche Unterricht, und da habe ich ihn näher kennengelernt. Und meine Mutter hat mir dann erzählt, er hat meine Eltern auch getraut, im Dom zu Klagenfurt, also wie das Militär noch nicht also existiert hat. Ja. Das Militär gibt es ja erst in dieser Form seit 1956. Wie auch immer, ich war von ihm begeistert und er hat mich eingeladen, nach Lourdes zu fahren, zu einer sogenannten internationalen Soldatenwallfahrt, die jährlich stattfindet. Da war ich 19 oder 20 und da fuhr ich nach Lourdes. Meine Mutter ist damals mitgefahren und mein eigentliches Berufungserlebnis war damals in Lourdes bei einer internationalen Soldatenwallfahrt, wo ich einfach ganz stark im Herzen gespürt habe, das wäre oder ist mein Weg, Priester zu werden. Ich kam dann zurück, bin dann vom Bundesheer abgerüstet und auf Wunsch oder auf Anraten vom damaligen Militärdekan meinte er, es wäre gut, wenn ich nach Horn gehen würde, in das sogenannte Spätberufenen-Seminar. Ich war dann in Horn im Aufbaugymnasium.
0: Welche Schulausbildung hast du
1: gemacht? Ich habe die normale, also die Pflichtschule gemacht und war dann in einer Firma in Klagenfurt für Mode, die Firma Kritzer mit 17 und habe aber gemerkt, das ist nicht mein Weg und bin dann eben nach Horn, dort habe ich die Salesianer kennen und schätzen gelernt, Salesianerpriester, wirklich großartige Priester, die sich aufgeopfert haben für uns Studenten.
0: Und Bischof Ludwig Schwarz.
1: Auch richtig, ja. Und bin da mit gutem Wind nach Salzburg ins Priesterseminar, weil damals sind die Kärntner Studenten nach Salzburg und haben dort Theologie studiert unter Bischof Capellari. Und durfte dann 6 Jahre im Salzburger Priesterseminar verbringen mit den Salzburger Studenten.
0: Und wir sind jetzt gerade in der alten Wohnung von Pfarrer Florian Frey, der ja das offene Seminar in Kärnten mit dem Pfarrer Menzinger geführt hat und Kandidaten oder Burschen, die Interesse hatten, Priester zu werden, um sich gesammelt hat.
1: Genau, interessant, weil ich als Student auch das eine oder andere Mal dort war, beim Florian Frey und beim Karl Menzinger.
0: In Sattendorf.
1: In Sattendorf und durfte dort mithelfen und auch von meiner Berufungsgeschichte den anderen Burschen erzählen. Ja, es ist eine sehr schöne Fügung. Ich bin dann in Mischstadt zum Diakon geweiht worden und 1994, 29. Juni bin ich dann von Dr. Capellari im Dom zu Klagenfurt zum Priester geweiht worden. Und meine erste Kaplanstelle war dann, und da war dann unsere Begegnung, Ingrid in Treibwaldhofen.
0: Die Begegnung war dann in der Pfarre Hohenfeld.
1: Hohenfeld, genau. Also Treibwaldhofen und Hohenfeld. Und da durfte ich auch 3 Tage in St. Veit am Gymnasium unterrichten. Und das hat mir immer schon Spaß gemacht und Freude bereitet, mit jungen Menschen zu arbeiten. 3 Tage in der Woche und den Rest der Woche war ich im Kaplan in diesem Gebiet.
0: Wie viele Jahre warst du dort?
1: Ich war dort 2 Jahre, bis der Ruf des Militärbischofs an mich erging, ob ich nicht Interesse hätte, überhaupt zum Militär zu kommen. Magister Christian Werner, der ehemalige Militärbischof, es wäre eine Stelle frei in Oberösterreich, in Enns, an der sogenannten Heeresunteroffiziersakademie, wo jeder in Österreich, der Unteroffizier werden möchte, seine Ausbildung absolvieren muss. Ich war schon Militärseelsorger und habe die Unteroffiziere, die dort also ihre Ausbildung machen, unterrichtet in Wehrethik, im lebenskundigen Unterricht und habe sie als Seelsorger begleitet sozusagen. Verstehe. Und ich habe mir gedacht, na, Oberösterreich passt gut. Meine Mutter kommt aus Oberösterreich und an eine Schule, wo junge Männer ausgebildet werden, würde auch ganz gut passen. Die Bedingung war aber vom Bischof Capellari, ja, aber ich muss eine Pfarre zum Wochenende mit betreuen in Kärnten, und zwar im Breiteneck auf der Back. Die berühmte Familie Scheel kommt von dort. Das war die Bedingung Montag bis Freitag in Enns an der Schule und zum Wochenende in Breiteneck auf der Back. Wenn man sich aber die Entfernung vor Augen hält, Enns und Kärnten bei jeder Witterung zu fahren, war das für mich eine echte große Herausforderung, auch eine Buße, muss ich sagen. Einmal bin ich fast eingeschlafen, Sekundenschlaf, musste dann also zum Parkplatz hinfahren und habe gemerkt, das ist eine Aufgabe, die ich nicht sehr lange durchhalten kann, also körperlich.
0: Mhm. Yeah.
1: Und die Vorsehung hat es gut mit mir gemeint. Kapillari hat mich wieder zu sich zitiert, heißt das bei uns, zum Rapport. Ja, Rachli, Sie haben gute Arbeit geleistet in Enns. Sie dürfen jetzt einen Sprung weiter nach Graz ins Militärkommando. Mhm. Mit der Auflage, weiterhin die Pfarre in Breiteneck zu betreuen.
0: Wie lange warst du in Enns?
1: In Enns war ich auch nur 2 Jahre. Und so kam ich nach Graz. Und wenn ich heute ins Ausland komme, und ich war über Weihnachten in Bosnien, in Sarajevo und habe Weihnachten mit unseren Soldaten und Soldatinnen gefeiert, treffe ich immer wieder junge Unteroffiziere, die mich aus dieser Zeit in Enns her kennen. Weil wir haben ja auch Auslandsfahren, eine im Libanon, eine in Bosnien und eine im Kosovo.
0: Warst du im Libanon auch schon?
1: Ich war schon

0: Ich war 12 Monate dort und war in diesen 12 Monaten 10-mal mit unterschiedlichsten Gruppen eben im Heiligen Land, um ihnen die Stätten näher zu
1: So.
0: bringen. Ja, es war eine wunderbare, unvergessliche Zeit, auch eine große Gnade. Das war 2004 auf 2005.
1: Dann wollen wir jetzt deine Musik kennenspielen. Welche Musik hörst du gern?
0: Ich höre gerne Ivan Reprov und dieses wunderbare Lied, ich kann das Wunder gar nicht fassen, weil ich das Mysterium Tremendum und Faszinosum, das Geheimnisvolle, immer schon sehr berührt hat.
1: Ich kann das Wunder gar
0: Gar
1: nicht
0: nicht fassen.
1: fassen.

0: Lieber Christian, du hast uns erzählt, wie du aufgewachsen bist, wie du zur Priesterberufung in Lourdes, eigentlich wo dich dieser Ruf ganz konkret erreicht hat, wie du dann die Ausbildung gemacht hast über das Aufbaugymnasium in Horn.
1: Genau, ja.
0: Dann zum Priester geweiht am 29. Juni 1994 im Dom in Klagenfurt durch den damaligen Diözesanbischof Dr. Egon Capillari. Dann deine ersten Einsätze, wo wir uns auch kennengelernt haben. Dann die Berufung zum Militärdekan. Dann warst du am Golan und hast von dort aus Führungen ins Heilige Land mit den Soldaten gemacht. Wie ging es dann weiter?
1: Ja, nach diesem sehr erfüllten Jahr am Golan mit unzähligen, wunderbaren Begegnungen zurückgekehrt ins Militärkommando Steiermark, hat mich dann der neue Militärbischof Dr. Werner Freistetter ins Streitkräftekommando berufen. Das ist das höchste Kommando im österreichischen Bundesheer. Ihm unterstehen alle neuen Militärkommanden. Und nach einem Gespräch mit ihm war die Idee von uns, ein Sabbatical zu machen, ein freies Jahr unter Anführungszeichen.
0: So ein Sabbatjahr.
1: Sabbatjahr, wo man die Weltkirche ein wenig kennenlernt und über die eigenen Grenzen hinausblickt. Und ich habe

0: mir gedacht, was mache ich alles in diesem Jahr? So habe ich jeden Kontinent betreten und hängen geblieben bin ich dann in Ostafrika, in Tansania. Warum? Weil die Menschen dort gesagt haben, sie brauchen dringend noch eine Kirche. Die Christen werden immer mehr und immer stärker und sie haben zu wenig Kirchen, ob ich nicht helfen könnte, dort eine Kirche zu erbauen. Und ich habe mir gedacht, naja, wie soll das funktionieren? Ich habe keine Ahnung, wie das geht. Man braucht sehr, sehr viel Geld, um eine Kirche zu bauen. Nach Europa zurückgekehrt, habe ich dann mit verschiedenen Zeitungen gesprochen, Tageszeitungen, und die meinten, das wäre eine gute Sache, auch für ein Sabbatical, ein Freijahr, nicht nur auf sich zu schauen, sondern auch für andere etwas zu tun. Mhm. Und ich muss dazu erwähnen, ich schreibe seit einigen Jahren Bücher, Erbauungsbücher, Geschichten, Menschenbilder. Das letzte ist ein Buch, wo ich 52 Menschen beschreibe, Persönlichkeiten in Österreich. Und mit dem Reinerlös dieser Bücher, dieser verkauften Bücher, habe ich mir gedacht, wäre es eine ganz tolle Sache, diese Kirche in Afrika erbauen zu helfen. Das war das eine. Das andere über die Zeitungen, über große, ich nenne keine Namen, über große österreichische Zeitungen, kam viel Geld herein, sodass Step by Step die Kirche langsam angewachsen ist. Und unser Militärbischof war so großzügig und hat das Dach dieser Kirche gespendet.
1: Mhm. Militärbischof, welcher?
0: Dr. Werner Freistetter. Mhm. Und ein Christ in Maria Saal, unweit von Klagenfurt, hat sich ein Herz genommen und hat 20.000 Euro gespendet.
1: Beachtlich, ja.
0: Und so wurde diese Kirche unterm höchsten Berg Afrikas, unterm Kilimanjaro, langsam fertig. Im August letzten Jahres wurde sie dann eingeweiht. Mhm. Die Christen und die Diözese dort haben sich bei mir bedankt, indem sie mich auf den höchsten Berg von Afrika mitgenommen haben. Der Kilimanjaro. Fast 6000 Meter hoch.
1: So hoch.
0: Und ich durfte mit 29 Priesterstudenten und jungen Nonnen 5 Tage hinauf wandern. Und am letzten Tag auf 4000 Meter ging es dann das letzte Stück rauf zum Chilmans Point. Und dort hat die meisten der Teilnehmer die Höhenkrankheit erfasst. Ja. Und die mussten dann sofort wieder absteigen. Mhm. So eine Höhenkrankheit kann auch tödlich ausgehen. Mhm. Und so sind wir also nur zu dritt zum Uhuru Peak auf 6000 Meter knapp. Also
1: habt ihr da Sauerstoff?
0: Kein Sauerstoff, mhm. Nein. Also 2 Priester und ich, also 3 Priester und der Bergführer, also zu viert waren wir, haben den höchsten Punkt Afrikas erklommen. Und das war wirklich ein wunderbarer Höhepunkt. Einerseits der Bau der Kirche und andererseits der höchste Berg Afrikas.
1: Wann war das?
0: Das war also das Jahr vor Corona.
1: 2019?
0: 2019, genau. Das war nach Ostern. Also wir sind bei extremer Hitze weggewandert und oben auf 6000 Meter Eis und Schnee und Kälte. Mhm. Man muss sich natürlich vorstellen, man muss dann auch wieder, wenn man oben ist, absteigen.
1: Ja.
0: Und das war einmalig, würde ich auch kein zweites Mal mehr machen.
1: Mhm.
0: Also körperlich sehr, sehr anstrengend. Aber ein unvergessliches Erlebnis, liebe Ingrid.
1: Ja, aber auch eine Herausforderung.
0: Nachdem ich ja mit vielen jungen Menschen also immer zusammen bin und auch meine Geschichte erzähle, meine Berufungsgeschichte und speziell für junge Soldaten und Soldatinnen ist Sport auch sehr wichtig, kann ich diese Geschichte auch erzählen.
1: Also und dann von Afrika wieder zurück, das war 2019, dann ist der Lockdown gekommen, 2020 im März.
0: Richtig, ja. Und ein einschneidendes Erlebnis war, wenn ich das noch erzählen darf, voriges Jahr ist meine Mutter verstorben im 90. Lebensjahr. Ich muss dazu sagen, sie war eine sehr fromme Frau, ging 60 Jahre zu den Kapuzinern zum Gottesdienst
1: in Klagenfurt
0: ja. Unter der Woche. Zum Wochenende, fast jedes Wochenende, wandernd nach Maria Saal, pilgernd 2 Stunden von Annapichl über den Maria Saaler Berg nach Maria Saal zu einer Andacht und wieder zurück.
1: Für ihren Priestersohn auch
0: ja, und die anderen Kinder. Anderen Kindern, für alle Anliegen der Welt, für den Frieden speziell und für Anliegen, die ihr Freunde und Bekannte mitgegeben haben. Und am 11. September letzten Jahres hatte ich noch den Gottesdienst bei den Kapuzinern in Klagenfurt. Einige Tage später ist sie gestürzt, hat sich schwer verletzt und ist dann ins Koma gefallen. Und 5 Tage später ist sie dann von uns gegangen in die andere Welt und Wirklichkeit. Und sie hat immer gesagt, sie möchte in den Himmel kommen. Das ist ihr großes Ziel. Mhm. Unser aller Ziel ist es, letztendlich in den Himmel zu kommen. Und sie hat uns Kindern immer gesagt, das Leben ist eine Schule. Und wir bekommen am Ende dieser Schulzeit auch ein Zeugnis.
1: Mhm.
0: Und wir hoffen, dass es gut
1: Zeugnis
0: ausfällt, damit wir auch das Paradies, die Ewigkeit, ewig bei Gott zu sein, also auch in die Wohnungen aufgenommen werden zu können, auch erhalten letztendlich.
1: Schön.
0: Dass wir dieses ewige Leben nicht verlieren.
1: Das ist schön, dass die Mutter dir das vermittelt hat.
0: Und das war natürlich ein großer Einschnitt, der Tod von meiner Mutter. Im September, muss ich vorstellen, wenn man dreimal in der Woche telefoniert, die Wochenenden mit ihr verbringt, dann war das für mich persönlich schon ein großer Schmerz, wenn ich denke, wie viele Mütter ich schon begraben habe, die mir nicht so nahe gegangen sind, aber jetzt die eigene Mutter ist doch eine ganz andere Dimension.
1: Ja,
0: aber ich bin überzeugt, liebe Ingrid, dass sie jetzt im Himmel eine große Fürsprecherin für uns ist.
1: Mhm. Christian, welchen Primizspruch hattest du?
0: Ja, als Johannes, das ist das ewige Leben, dich, den einzigen wahren Gott zu erkennen und Jesus Christus, den du gesandt hast.
1: Mhm.
0: Mittlerweile schon 29 Jahre zurückliegend.
1: Mhm.
0: Es ist unglaublich, wie die Jahre dahin fliegen.
1: Welches Anliegen hast du bei deiner Arbeit als Militärseelsorger?
0: Mein persönliches Anliegen an mich selber ist es, das habe ich in Bosnien wieder erlebt, jetzt zu Weihnachten, dass ich mir Zeit nehme für Menschen. Da sind die Hausbesuche auch, meine ich, sehr wichtig, speziell für Priester, wieder mehr in die Häuser zu gehen, um mit den Menschen ins Gespräch zu kommen. Wie Papst Franziskus einmal gesagt hat, den Stallgeruch anzunehmen der Menschen, nicht nur in Anführungszeichen in der Kirche zu warten, bis die Leute kommen, sondern auf die Menschen zuzugehen. Ich stehe dann hinten an der Türschwelle und wünsche den Menschen einen gesegneten Sonntag. Und da bekommt man so manche Informationen auch mit, auch über die Predigt, ob sie zu kurz, zu lang war, wie haben Sie das verstanden? Oder kommen Sie mich mal besuchen, Herr Pfarrer? Ich meine, die Woche hat so viele Stunden, die wir vielleicht manchmal so verstreichen lassen, aber mehr Zeit für Menschen zu finden, um mit ihnen wieder ein Stück des Weges zu gehen, einen guten Weg zum Licht.
1: Ich glaube auch, dass das sehr hilfreich ist, auch fürs Glaubensleben. Wie sieht dein Gebetsleben als Priester aus?
0: Ja, ich habe hier den Rosenkranz vor mir liegen, den ich vor über 30 Jahren aus Lourdes mitgenommen habe. Und für mich ist das Rosenkranzgebet ein ganz wichtiges Gebet, auch beim Autofahren. Ich bin ja viel unterwegs, bete sehr gern beim Autofahren den Rosenkranz. Und das Stundengebet ist eh klar für uns als Priester. Aber neben dem persönlichen Gebet ist für mich das Rosenkranzgebet am wichtigsten. Das stärkt mich auch. Das ist so meine Waffe sozusagen, die ich eingesteckt habe.
1: So wie es Pater Pio gesagt hat. Und auch der selige Carlo Acutis. Nach der Heiligen Messe ist der Rosenkranz das stärkste Gebet. Welche Bibelstelle ist so deine Lieblingsstelle oder mehrere vielleicht?
0: Ja, es gibt viele Bibelstellen. Also die Psalmen sind für mich auch sehr wichtig. Auch der Psalm 23, der Herr ist mein Hirte, nichts wird mir fehlen, auf grünen Auen wird er mich laben. Muss ich auch wandern in finsterer Schlucht, denn du bist bei mir und so weiter.
1: Welche Bedeutung haben die Ereignisse in Medjugorje für dich als Priester?
0: Ich war sehr, sehr oft schon in Medjugorje, als Schüler, als Student und als Priester. Und über den 26. Oktober, also letzten Jahres. Und es geht von diesem Ort eine besondere Kraft aus. Ich war selbst also dort bei der Heiligen Beichte, mich auch angestellt, fast eine Stunde, bis ich selbst dran kam, um zu beichten. Und das, ich denke, es ist schon eine große Gnade, die von diesem Ort ausgeht für die Menschen. Und man wird wieder demütig. Und man kommt wieder eigentlich zurück zum Anfang, zu den Fragestellungen des Menschen, woher kommen wir, warum leben wir und wohin gehen wir. Und daher möchte ich auch heuer im Herbst mit dir, liebe Ingrid, wiederum mit möglichst vielen Männern und Frauen, Kindern, Jugendlichen nach Medjugorje pilgern.
1: Ja, ich freue mich sehr darüber, vom 23. Oktober, Montag bis Samstag. Wenn jemand Interesse hat, daran teilzunehmen, kann er gerne mit mir Kontakt aufnehmen. Da erkenne ich auch, dass die Mutter Gottes für dich eine große Rolle spielt. Du hast in Lourdes deine Berufung ganz klar erkannt. Du warst schon oft in Medjugorje. In einem kurzen Satz, welche Bedeutung hat die Mutter Gottes für dich?
0: Also kurz vorm Sterben habe ich mit meiner Mutter das wunderbare Lied gesungen, Glorwürdige Königin.
1: Mhm.
0: Das war auch das Lieblingslied meiner Mutter.
1: Mhm.
0: Und Maria begleitet mich an der Hand sozusagen zum Licht und hilft mir auch, in meinem persönlichen Priesterleben. Mhm. Und dafür bin ich sehr dankbar.
1: Und ich danke dir jetzt sehr herzlich für das Gespräch, dass ich, aber wir alle, dich dadurch besser kennenlernen durften. Ich wünsche dir für dein weiteres Leben und priesterliches Wirken, auch als Militärdekan und als Bischofsvikar für Kunst und Kultur, Gottes und Mariens reichen Segen. Alles Gute.
0: Vergelt's Gott, alles Gute.
1: Das war die Sendung Porträt heute mit Militärdekan Dr. Christian Thomas Rachlet, gebürtig aus Klagenfurt. Am Mikrofon Ingrid Quindler.

0: Qualität bei Radio Horeb und Radio Maria. Es begrüßt Sie David Rüll. Ein für unsere heutigen Ohren möglicherweise etwas sperriger Titel steht heute im Mittelpunkt dieser Sendung. Maria, Mutter der Barmherzigkeit. Eine Anrufung, die wir alle kennen, aus der berühmten marianischen Antiphon, dem Salve Regina, das wir abends im Nachtgebet der Kirche zum Schluss jeden Abend beten. Maria, Mutter der Barmherzigkeit, ein ganz bedeutsamer Aspekt der Mutter Jesu. Wir kennen sie als Mutter des Menschen Jesu, aber auch als Mutter Gottes. Des Gottes, durch den bedingungslose Annahme für jeden von uns, Vergebung, ja, eine unendliche Liebe zu jedem von uns in diese Welt gekommen ist. Durch Maria kommt nicht nur Jesus in diese Welt, sondern mit Jesus eben auch Gottes Erbarmen, seine Liebe zu jedem Einzelnen von uns. Papst Franziskus sagt, Maria ist die Mutter der Barmherzigkeit, denn sie hat in ihrem Schoß das Antlitz der göttlichen Barmherzigkeit geboren. Jesus, den Emmanuel, Erwartung aller Völker und Fürst des Friedens. Zu dieser Anrufung Maria, Mutter der Barmherzigkeit, hören wir heute Pastor Ansgar Lammen. Pastor Ansgar Lammen ist katholischer Priester im Bistum Osnabrück in der Pfarreiengemeinschaft am Teutoburger Wald. Pastor Lammen wohnt in Borglo, 15 Kilometer circa südlich von Osnabrück. Und zur Pfarreiengemeinschaft am Teutoburger Wald gehören 4 Kirchengemeinden, in denen Pastor Lammen aktiv ist: Bad Rothenfelde, Dissen, Hilter, Wellendorf und Borglo. Aber Ende August endet schon wieder die Zeit von Pastor Ansgar Lammen in der Pfarreiengemeinschaft am Teutoburger Wald. Ab September geht Pastor Lammen dann für eine gewisse Zeit ins Haus St. Ulrich in Hochaltingen im Bistum Augsburg, um dort mitzuarbeiten. Ein Tag nach dem Hochfest der Aufnahme Mariens in den Himmel gestern und eine Woche vor dem Fest Maria Königin am 22. August, nächsten Samstag, schauen wir heute auf Maria, die Mutter der Barmherzigkeit. Und ich darf ganz herzlich begrüßen in der Spiritualität bei Radio Horeb und Radio Maria Pastor Ansgar Lammen.
1: Grüß Gott, ich darf auch alle Hörerinnen und Hörer ganz herzlich begrüßen.
0: Danke, dass Sie uns heute Ihre Zeit schenken. Herr Pastor Lammen, welche Rolle spielt denn die Gottesmutter in Ihrem Glaubensleben und was sagt Ihnen da persönlich dieser Titel Maria, Mutter der Barmherzigkeit?
1: Also wenn ich so zurückblicke auf meinen Glaubensweg, dann muss ich sagen, dass ich so als älterer Teenager mehr den Glauben tiefer kennengelernt habe. Und am Anfang meines Glaubensweges stand eigentlich vor allen Dingen Jesus im Mittelpunkt und Maria hat da gar keine große Rolle gespielt. Und dann bin ich aber immer wieder Gläubigen begegnet, die die Gottesmutter besonders verehrt haben. Und durch diese Menschen habe ich dann auch mehr einen Zugang zu Maria bekommen. Und ich habe mich dann mehr mit ihrer Person und auch mit ihrer Sendung beschäftigt. Und natürlich habe ich dann auch angefangen, zur Gottesmutter zu beten und sie um ihre Fürsprache zu bitten. Und ich muss sagen, heute nach langer Zeit als Priester kann ich mir ein Leben ohne die Verehrung der Heiligen und besonders auch ohne die Gottesmutter gar nicht mehr vorstellen. Das gehört irgendwie ganz selbstverständlich zu meinem Glaubensleben dazu. Und für mich ist das ganz klar, wir als irdische Kirche, wir sind immer verbunden mit der himmlischen Kirche und so wie ich meine irdischen Freunde hier auf der Erde manchmal um Hilfe bitte, so ist es für mich irgendwie auch ganz selbstverständlich, zu den Heiligen zu beten und natürlich ganz besonders auch zur Gottesmutter. Und so im Rückblick muss ich sagen, glaube ich, dass ich ihrer Fürsprache ganz viel verdanke und für mich ist sie ganz wichtig geworden. Ich habe natürlich auch viele evangelische Freunde und das hat mich immer auch herausgefordert, diese speziell katholische Spiritualität zu erklären. Und ich habe mich darum bemüht, das verständlich zu erklären, auch darum, ich war immer darum bemüht, vielleicht manche falsche Vorstellungen von Heiligen und Marienverehrung zu korrigieren, aber für mich kann ich sagen, gehört das wirklich zu meinem Glaubensleben dazu und es ist ganz wichtig, auch zur Gottesmutter zu beten. Und ich kann wirklich sagen, dass ich sie wirklich auch, worüber ich heute spreche, als Mutter der Barmherzigkeit erlebt habe. Aber dazu gleich dann noch mehr.
0: Das klingt alles schon ganz einladend und spannend, nachdem Sie auch persönlich so einen Draht zur Gottesmutter haben und zu dieser Anrufung. Umso mehr freue ich mich jetzt, Ihnen zuzuhören. Bitte schön, Pastor Ansgar Lammen.
1: Ja, ich möchte heute über das Thema sprechen, Maria, Mutter der Barmherzigkeit. Diesen Titel, Maria, Mutter der Barmherzigkeit, den gibt es eigentlich schon ganz lange in der Kirche. Und wir rufen Maria eben an und bitten sie um ihre Fürsprache. Und wir bitten sie eben auch darum, dass sie uns hilft, dass wir Gottes barmherzige Liebe erfahren. Und natürlich erfahren wir Gottes barmherzige Liebe auch dadurch, dass Gott der Gottesmutter Maria erlaubt, uns Gottes barmherzige Liebe zu vermitteln. Und ich glaube, dass es auch noch viele weitere Titel gibt, mit denen Maria angerufen wird. Einige Titel, die sind auch verwandt, sag ich mal, zu diesem Titel Mutter der Barmherzigkeit. Maria wird ja auch angerufen als Heil der Kranken oder sie wird bezeichnet als Zuflucht der Sünder. Manchmal wird sie auch angerufen und verehrt als Trösterin der Betrübten. Wir nennen Maria die Hilfe der Christen. Sie ist die Mutter der immerwährenden Hilfe. Sie ist die schmerzhafte Mutter unter dem Kreuz, die mit uns mitfühlen kann in allen Schwierigkeiten. Sie ist die Mutter des guten Rates. Und ich glaube, in all diesen Titeln wird auch deutlich, dass Maria eben die Mutter der Barmherzigkeit ist. Obwohl dieser Titel schon ganz alt ist, ist er eigentlich erst vor ein paar Jahren von Papst Franziskus in die lauretanische Litanei eingefügt worden. Wir wissen ja, dass Papst Franziskus sehr gerne zur Gottesmutter gebetet hat. Seine Lieblingskirche war die Kirche Santa Maria Maggiore in Rom. Dort ist er oft zum Gebet eingekehrt, um dort vor der berühmten Ikone Salus Populi Romani, um dort zu beten. Und Papst Franziskus hat ja auch das außerordentliche heilige Jahr ausgerufen, das Jubiläum der Barmherzigkeit, das hat begonnen Ende 2015 und dann war das ganze Jahr 2016 lang. Und in diesem Jahr ging es natürlich besonders um Gottes Barmherzigkeit, aber Papst Franziskus hat in diesem Jahr Maria auch als Mutter der Barmherzigkeit verehrt und uns alle eingeladen, dass wir zusammen mit ihm auch zur Mutter der Barmherzigkeit beten und sie uns an die Hand nimmt und uns zur Barmherzigkeit Gottes hinführt. Und ein paar Jahre nach diesem außerordentlichen Jubiläum der Barmherzigkeit, im Jahr 2020, wurde dann dieser Titel Mutter der Barmherzigkeit auch ganz offiziell in die lauretanische Litanei aufgenommen. Damals wurden noch zwei weitere Titel ergänzt, Mutter der Hoffnung und Trost der Migranten und eben Mutter der Barmherzigkeit. Diese drei Titel wurden 2020 eingefügt. Das Jahr 2020 war für uns alle ja auch so ein Jahr, das geprägt war von der Corona-Pandemie. Wir haben diese Unsicherheit gehabt, wie wir damit umgehen mit dieser Pandemie. Und in diesem Jahr hat Papst Franziskus eben auch ganz bewusst diesen Titel Maria, Mutter der Barmherzigkeit, in die lauretanische Litanei einfügen lassen und eben die ganze Weltkirche eingeladen, dass wir uns ganz besonders auch an Maria wenden, wir sie um ihre Fürsprache bitten und wir sie eben auch besonders anrufen als Mutter der Barmherzigkeit. Natürlich, und das haben Sie, Herr Rüll, vorhin auch schon mal kurz erwähnt, Maria, Mutter der Barmherzigkeit, diese Anrufung, die begegnet uns natürlich immer auch in vielen alten Gebeten. Und das bekannteste, das ist sicher das Salve Regina. Und in diesem Gebet beten wir mit folgenden Worten: Sei gegrüßt, o Mutter, sei gegrüßt, o Königin, Mutter der Barmherzigkeit, unser Leben, unsere Wonne und unsere Hoffnung sei gegrüßt. Zu dir rufen wir, verbannte Kinder Evas, zu dir seufzen wir, trauernd und weinend in diesem Tal der Tränen. Wohlan denn, unsere Fürsprecherin, wende deine barmherzigen Augen uns zu und nach diesem Elend zeige uns Jesus, die gebenedeite Frucht deines Leibes. O gütige, o milde, o süße Jungfrau Maria. Jeden Tag am Ende der Komplett singt die Kirche das Salve Regina in Latein oder betet es eben auch in der Muttersprache. Und dieses Gebet ist ein uraltes Gebet. Es kommt aus dem 11. Jahrhundert und es wurde von Hermann dem Lahmen, einem Benediktinermönch, der in der Abtei Reichenau auf der Insel Reichenau gelebt hat und der dieses Gebet verfasst hat. Und von Hermann dem Lahmen, da wissen wir ja auch, dass er ein Mensch war, der auch zu kämpfen hatte mit vielen Problemen in seinem Leben. Er hatte eine Behinderung und für ihn war sicher auch sein Leben manchmal wie so ein Tal der Tränen. Aber er wusste, die Gottesmutter ist immer an seiner Seite und begleitet ihn durch alle Höhen und Tiefen. Und so hat Hermann der Lahme besonders seine Zuflucht zur Mutter der Barmherzigkeit genommen und uns dieses sehr schöne alte Gebet geschenkt. Die letzten Anrufungen dieses Gebetes, o gütige, o milde, o süße Jungfrau Maria, die stammen übrigens von niemand Geringerem als von Bernhard von Clairvaux, dessen Gedenktag wir ja auch bald feiern. Der hat diese drei Anrufungen, zumindest der Überlieferung nach, noch an das Salve Regina angefügt. Und da wird jeden Tag von der ganzen Kirche Maria besonders auch als Mutter der Barmherzigkeit angerufen. Ein anderes Gebet, das sicher auch sehr viele kennen, wo Maria als Mutter der Barmherzigkeit angerufen wird, ist das Gebet: Hilf Maria, es ist Zeit. Hilf Maria, es ist Zeit. Mutter der Barmherzigkeit, du bist mächtig, uns in Nöten und Gefahren zu erretten. Denn wo Menschen Hilf gebricht, mangelt doch die deine nicht. Nein, du kannst das heiße Flehen deiner Kinder nicht verschmähen. Zeige, dass du Mutter bist, wenn die Not am größten ist. Hilf Maria, es ist Zeit, Mutter der Barmherzigkeit. Vielen wird dieses sehr schöne alte Gebet sicher auch bekannt sein. Und dann gibt es natürlich auch noch das bekannte Lied Maria breit den Mantel aus. In der vierten Strophe dieses Liedes singen wir und beten wir auch zu Maria als Mutter der Barmherzigkeit und bitten sie, o Mutter der Barmherzigkeit, den Mantel über uns ausbreit, uns all darunter wohl bewahr, zu jeder Zeit in aller Gefahr, Patronin voller Güte, uns alle Zeit behüte. So denke ich, dass wir alle diese Gebete kennen und dass uns auch vertraut ist, dass wir uns an Maria wenden und wir sie als Mutter der Barmherzigkeit bezeichnen. Es gibt sogar auch einige Wallfahrtsorte im deutschsprachigen Raum, wo Maria besonders verehrt wird als Mutter der Barmherzigkeit. Meine Liste ist sicher nicht vollständig, aber das, was ich gefunden habe, ist zum Beispiel die Wallfahrtskirche St. Maria in der Kupfergasse in Köln. Dort wird Maria besonders als Mutter der Barmherzigkeit verehrt. Viele kennen diese Wallfahrtskirche, ich habe mit manchen auch schon gesprochen und manche sind sich dessen gar nicht bewusst, dass dort Maria besonders angerufen und verehrt wird als Mutter der Barmherzigkeit. Dann gibt es im Bistum Würzburg, an der Grenze zum Bistum Fulda, noch einen weiteren Wallfahrtsort, und zwar Maria Ehrenberg. Und dort in diesem Wallfahrtsort Maria Ehrenberg in der fränkischen Rhön, da wird Maria auch besonders als Mutter der Barmherzigkeit verehrt und angerufen. Und schließlich habe ich noch gefunden, dass es auch in Österreich einen Wallfahrtsort gibt, Maria Ansbach. Und dort wird Maria auch als Mutter der Barmherzigkeit verehrt. Dieser Ort Maria Ansbach befindet sich in Niederösterreich und dort wird Maria auch besonders als Mutter der Barmherzigkeit angerufen und verehrt. Sicher gibt es noch weitere Orte, wo Maria als Mutter der Barmherzigkeit verehrt wird, aber diese drei Orte im deutschsprachigen Raum sind mir so bekannt und wollte ich zumindest an dieser Stelle auch erwähnen. Soweit erstmal ein erster Einstieg in unser Thema. Gleich möchte ich darauf eingehen, was es denn bedeutet, dass Maria Mutter der Barmherzigkeit ist. Bevor ich das tue, wollen wir ein erstes Musikstück hören. Und das ist das Lied Maria Mutter der Barmherzigkeit, ein sehr schönes Lied von der Gemeinschaft Emmanuel.

0: Die Spiritualität bei Radio Horeb und Radio Maria, Maria Mutter der Barmherzigkeit. Das Thema der heutigen Sendung mit Pastor Ansgar Lammen. Eine uralte Anrufung der Gottesmutter, bekannt aus dem Salve Regina, seit 2020 enthalten, offiziell in der Lauretanischen Litanei. Wir hören weiter Pastor Ansgar Lammen über diese berühmte Anrufung.
1: Ja, wir haben uns jetzt so ein bisschen dem Thema genähert und darüber nachgedacht, wie lange es den Titel Maria, Mutter der Barmherzigkeit schon gibt und wo er auftaucht. Und jetzt möchte ich natürlich ein bisschen näher darauf eingehen, was das eigentlich bedeutet, dass Maria die Mutter der Barmherzigkeit ist. Erstmal ist, glaube ich, wichtig, dass Maria natürlich unsere himmlische Mutter ist. Maria war besonders von Gott auserwählt. Sie war, wie die Bibel sagt, voll der Gnade. Und Gott hat sie in besonderer Weise auserwählt, die Mutter des Sohnes Gottes, die Mutter Jesu zu werden. Unsere Kirche lehrt uns, dass Maria schon bei ihrer eigenen Empfängnis von Gott bewahrt wurde von aller Sünde. Denn sie ist die von ihrer eigenen Mutter unbefleckt Empfangene. Und so hat Gott sie besonders vorbereitet, eine besondere Aufgabe im Heilsplan Gottes zu übernehmen. Der Engel Gabriel kündigt ihr diese besondere Aufgabe an. Und obwohl Maria ohne Sünde war und sie besonders von Gott frei vorbereitet wurde, hatte Maria trotzdem auch einen freien Willen und konnte mit diesem menschlichen freien Willen Ja oder Nein sagen zu Gottes Plänen. Wir wissen, dass Maria Ja gesagt hat, dass sie ganz bereit war für Gottes Pläne und sie gesagt hat, siehe, ich bin die Magd des Herrn, mir geschehe nach deinem Wort. Und sie ist dann ja wirklich die Mutter Jesu geworden. Als Katholiken sagen wir aber auch, dass Maria nicht nur die Mutter Jesu ist, sondern dass sie auch die Mutter aller Völker, aller Menschen und aller Christen ist. Und wir rufen sie ja auch besonders als unsere himmlische Mutter an und bitten sie darum, dass sie im Himmel bei Gott und bei ihrem Sohn fürbitten für uns eintritt. Wie kommen wir eigentlich darauf, zu behaupten, dass Maria unsere himmlische Mutter ist? Eine zentrale Stelle ist da sicher die Stelle aus dem Johannesevangelium. Im Johannesevangelium im 19. Kapitel wird berichtet, wie Jesus am Kreuz stirbt. Und kurz bevor Jesus stirbt, sind noch ein paar wenige Weggefährten bei Jesus, die unter dem Kreuz stehen. Bei Johannes heißt es, bei dem Kreuz Jesu standen seine Mutter und die Schwester seiner Mutter, Maria, die Frau des Klopas und Maria von Magdala. Und dann kommen die entscheidenden Verse, die das beschreiben, dass Jesus uns Maria als Mutter geschenkt hat. Kurz vor seinem Tod ist das wie so ein Testament, das Jesus uns gegeben hat. Und Jesus vertraut seine Mutter seinem Lieblingsjünger Johannes an, der ja auch mit unter dem Kreuz stand. Und im Johannesevangelium steht dann, als Jesus seine Mutter sah und bei ihr den Jünger, den er liebte, sagte er zu seiner Mutter, Frau, siehe dein Sohn. Dann sagte Jesus zu dem Jünger, siehe deine Mutter. Und von jener Stunde an nahm sie der Jünger zu sich. Und diese Worte hat die Kirche immer so gelesen und verstanden, dass Johannes nicht nur als Einzelperson dort unter dem Kreuz steht, sondern er steht stellvertretend für uns alle, für die ganze Menschheit dort. Und dort wird nicht nur Johannes Maria als Mutter anvertraut, sondern uns allen. Und so ist Maria mit diesen letzten Worten Jesu am Kreuz eben auch unsere himmlische Mutter, unsere himmlische Begleiterin und Fürsprecherin geworden. Und so wie Johannes sind auch wir eingeladen, Maria zu uns zu nehmen und sie zu verehren und sie besonders auch um ihre Fürsprache zu bitten. Gestern haben wir ja das Hochfest Maria Himmelfahrt gefeiert und daran gedacht, dass Maria schon ganz vollendet ist. Sie ist mit Leib und Seele schon ganz bei Gott, aber sie ist natürlich nicht tatenlos im Himmel, sondern sie bleibt eine Mutter mit mütterlichen Gefühlen, die natürlich für ihre irdischen Kinder eintritt und die bei Gott, die besonders bei ihrem Sohn Jesus, Fürsprache für uns hält. Und dass Maria die Mutter der Kirche ist, dass sie auch diese Aufgabe in der Urgemeinde eingenommen hat, davon berichtet uns ja auch die Apostelgeschichte. Nach der Himmelfahrt Jesu, da bleiben die Apostel, die Jünger zurück. Sie sind noch ein bisschen verunsichert, wie es weitergeht, und sie erwarten die Herabkunft des Heiligen Geistes. Und in dieser Zeit nach der Himmelfahrt vor Pfingsten ist die Urgemeinde versammelt zum Gebet und wartet darauf, dass sich das erfüllt, was Jesus angekündigt hatte. In der Apostelgeschichte im ersten Kapitel im Vers 14 steht: Sie alle verharrten dort einmütig im Gebet, zusammen mit den Frauen und mit Maria, der Mutter Jesu, und mit seinen Brüdern. Also Maria war schon immer mittendrin in der Kirche und hat die Jünger unterstützt, war mit ihrer mütterlichen Liebe bei den Jüngern und hat mit ihnen gebetet und gebittet und ihnen geholfen, sich ganz für Jesus und seine Liebe zu öffnen. Das ist der erste Teil des Titels, Maria, Mutter der Barmherzigkeit. Ich glaube also wirklich, dass sie unsere himmlische Mutter und Fürsprecherin ist und dass sie uns als Mutter und Fürsprecherin auch zur Seite gestellt ist. Aber sie ist eben auch die Mutter der Barmherzigkeit. Und man muss dann immer vor Augen haben, die Barmherzigkeit, die Liebe ist natürlich Gott. Und Gott ist immer der Erste. Gott steht immer am Anfang. Und der erste Johannesbrief sagt eben von Gott, dass Gott die Liebe ist. Und genauso könnte man auch sagen, Gott ist das Erbarmen und Gott ist die Barmherzigkeit. Und erstmal muss man sagen, die Barmherzigkeit, das ist eine Eigenschaft Gottes. Und durch die Schwester Faustina Kowalska, die im 20. Jahrhundert in Polen gelebt hat, die uns ja auch die Verehrung des barmherzigen Jesus nahegebracht hat, und auf ihre Visionen hin wurde ja auch der Barmherzigkeitssonntag eingeführt, wo wir als Christen am Sonntag nach Ostern besonders eingeladen sind, Gottes unendliche Liebe und unendliche Barmherzigkeit zu feiern, aber auch uns dafür zu öffnen, an diese Barmherzigkeit zu glauben und Jesus immerfort zu sagen, Jesus, ich vertraue auf dich. Diese Barmherzigkeit, die ist natürlich erstmal Gottes Eigenschaft. Und Jesus hat Schwester Faustina in ihren Visionen erklärt, dass die Barmherzigkeit Gottes größte Eigenschaft ist. Das, was Gott also am meisten, am tiefsten auszeichnet, ist das, dass er ein barmherziger Gott ist. Und Maria wird als Mutter der Barmherzigkeit bezeichnet. Und Maria war und ist sicher ein barmherziger Mensch. Aber das Attribut der Barmherzigkeit ist erstmal ein göttliches Attribut. Gott ist der unendlich Liebende, Gott ist der unendlich Barmherzige. Und Maria hat an dieser Sendung Jesu Anteil. Und sie darf auch den Menschen helfen, dass sie Gottes Barmherzigkeit erleben und finden. Aber zuerst ist Gott der Barmherzige. Gott ist der, der Erbarmen hat. Gott ist der, der liebt. Und Maria ist die Mutter Jesu. Aber sie ist dann eben auch die Mutter der menschgewordenen Barmherzigkeit. Der Begriff Barmherzigkeit in der deutschen Sprache oder auch in der lateinischen Sprache Misericordia, der bedeutet, wenn man das so übersetzt, auf der einen Seite, dass Gott ein Herz für uns Menschen hat, aber er hat besonders ein Herz für die Armen und für die Elenden. Und Gott also ist barmherzig und das bedeutet, er liebt uns. Er ist mit seinem Herz ganz mit uns vereint und erkennt unser Elend, unsere Armut, unsere Not. Und er ist mit seinem Herzen, mit seiner Liebe ganz bei uns und ganz bei unserer Not. Und er will uns daraus erlösen. Er will uns unsere Sünde und Schuld vergeben. Und er wünscht sich so sehr, dass wir Gottes Liebe, Vergebung und eben auch seine Barmherzigkeit annehmen. Wenn man das Wort Barmherzigkeit noch weiter untersucht, dann wird dieses Wort natürlich auch im Alten Testament gebraucht. Und die hebräischen Worte für Barmherzigkeit weisen uns darauf hin, dass das Wort seine Wurzel hat in dem Wort, was die hebräische Bibel benutzt, um den Mutterschoß zu beschreiben. Eine Mutter, die trägt ihr Kind in ihrem Schoß. Eine Mutter liebt ihr Kind und ist auf ganz existenzielle Weise mit ihrem Kind verbunden. Und so wie eine Mutter immer ihr Kind liebt und existenziell mit dem Kind verbunden ist und sich überhaupt nicht von ihrem Kind distanzieren kann, so wie sie es 9 Monate in ihrem Leib trägt, aber natürlich auch darüber hinaus, so ist auch Gott in seiner Barmherzigkeit ganz eng mit uns verbunden und er trägt uns in seinem mütterlichen Schoß. Die Bibel spricht ja auch davon, dass Gott uns so liebt, natürlich wie ein liebender Vater, aber er liebt uns auch so wie eine liebende Mutter. Im Buch des Propheten Jesaja heißt es, kann denn eine Frau ihr Kindlein vergessen, eine Mutter ihren leiblichen Sohn? Und selbst wenn sie ihn vergessen würde, ich vergesse dich nicht. Wir sind also immer in Gottes Herzen. Gott trägt uns immer in sich, liebt uns, umfängt uns, so wie eine Mutter ihr Kind trägt und umfängt uns, so liebt uns Gott auch mit barmherziger Liebe. Und diese Begriffe drücken aus, wie Gott barmherzig mit uns ist. Aber natürlich ist es auch so, dass Maria einmal die Mutter Jesu, die Mutter der Barmherzigkeit ist, aber natürlich ist Maria und sind wir alle auch aufgerufen, die Barmherzigkeit zu leben. Jesus sagt das in der Bergpredigt einmal, seid barmherzig, wie euer himmlischer Vater barmherzig ist. Und natürlich ist es unsere Berufung, dass auch wir einmal selbst Anteil erhalten an der Barmherzigkeit Gottes, wir aber auch gerufen sind, selbst die Barmherzigkeit zu leben. Wichtig ist aber immer, dass Gott der Erste ist, dass er barmherzig ist und er uns zuerst liebt mit barmherziger Liebe. Und nachdem wir seine Liebe empfangen haben, können wir sie dann auch weitergeben und selbst barmherzig sein.

0: 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Wir schauen heute auf die berühmte Anrufung der Mutter Gottes aus dem Salve Regina. Maria, Mutter der Barmherzigkeit. Und so wie Maria in Jesus die Barmherzigkeit selbst empfängt und an uns alle weitergibt, so sind auch wir eingeladen, Barmherzigkeit zu empfangen, Gottes Erbarmen zu empfangen, davon überzufließen und es dann weiterzugeben in unsere Welt. Hören wir weiter über Maria, die Mutter der Barmherzigkeit, Pastor Ansgar Lammen.
1: Ja, ich möchte noch in einem dritten Teil mein Thema fortsetzen. Und ich möchte besonders eine Enzyklika erwähnen von Papst Johannes Paul II. Und diese Enzyklika handelt auch von Gottes Barmherzigkeit, Dives in Misericordia. Diese Enzyklika hat er 1980 geschrieben. Und in einer Nummer, Nummer 9, schreibt Papst Johannes Paul besonders auch, welche Rolle Maria hat bei diesem Thema, denn sie ist die Mutter des Erbarmens. Und er sagt in der Enzyklika, dass Maria selbst zuerst auch Empfängerin der Barmherzigkeit und des Erbarmens Gottes ist. Und weil Maria ja ganz ohne Sünde war, weil sie ganz offen war für Gottes Liebe, deshalb hat sie auch so in einer ganz besonderen Weise verstanden, was Jesus für uns am Kreuz tut. Unsere Kirche lehrt uns ja, dass Maria schon vorweg das Geschenk der Erlösung gemacht wurde und dass ihr die Erlösung schon zugewendet wurde bei ihrer Empfängnis. Aber Maria ist natürlich so wie wir alle auch ein Mensch, ein Geschöpf. Und insofern ist sie auch ein erlösungsbedürftiger Mensch und sie bedurfte das auch, dass Gott ihr sein Erbarmen schenkt. Und Gott hat ihr dieses Erbarmen in besonders gnadenhafter Weise zugewendet und geschenkt, schon bei ihrer Empfängnis. Und Maria war eben so von Anfang an ganz rein, ganz offen für Gott. Sie hat Ja gesagt zum Willen Gottes, aber als Maria dann unter dem Kreuz stand und gesehen hat, wie Jesus für uns alle stirbt und wie er alles für uns hingibt, da schreibt Johannes Paul II. In der Enzyklika Dives in Misericordia: Niemand hat so wie die Mutter des Gekreuzigten das Geheimnis des Kreuzes erfahren. Also Maria hat da auf das Kreuz gesehen und hat ganz tief aufgenommen und verstanden und erfasst, was Jesus da für uns tut. Und deshalb sagt Johannes Paul II., dass Maria auch am tiefsten das Geheimnis des göttlichen Erbarmens verstanden und aufgenommen hat. Wörtlich schreibt er: Sie kennt den Preis der Erlösung und sie weiß, wie hoch dieser Preis ist. Und deshalb nennen wir Maria auch die Mutter der Barmherzigkeit. Und Maria hat das ganz, ganz tief aufgenommen und verstanden und auch begriffen, wie sehr Gott uns liebt und wie groß sein Erbarmen ist, wenn er alle unsere Sünde und Schuld am Kreuz in sich aufnimmt und trägt und daran stirbt und das in Liebe erleidet und er uns dadurch durch diese unendliche Liebe erlöst. Und Maria hat das wirklich in ganz besonderen

0: ihre Fürsprecherin bei Gott. Deshalb hört sie nicht auf, und uns Gottes Erbarmen und seine Barmherzigkeit zu verkünden. Und sie wünscht sich so sehr, dass wir verstehen, was Gott für uns getan hat, dass sie uns immer an die Hand nimmt, dass sie uns zum Kreuz führt, zum barmherzigen Jesus. Und sie will uns helfen, Gottes unendliche Liebe und Barmherzigkeit anzunehmen. Und dabei glaube ich natürlich auch, dass sie eine ganz behutsame, liebevolle und eben auch barmherzige Mutter ist, weil sie ja selbst auch aus dem Erbarmen Gottes lebt, das ganz tief empfangen hat, und so kann sie das auch weitergeben. Und natürlich ist das auch unser aller Berufung. Wir alle sind auch Empfänger der Barmherzigkeit Gottes, des Erbarmens Gottes, und wir sollen das natürlich auch leben und bezeugen, aber sicher hat das in besonderer Weise Maria getan. Und in der Enzyklika, das möchte ich am Schluss noch erwähnen, manchmal gibt es Menschen, für die es gar nicht so leicht ist, Gottes Liebe anzunehmen und zu verstehen. Und vor allen Dingen, wenn man zum Beispiel schlechte Erfahrungen in seinem Leben mit dem irdischen Vater gemacht hat oder mit männlichen Personen, und man dann durch die eigene Biografie da schwere Verletzungen in sich trägt, dann ist es manchmal für Menschen schwer, sich für Jesus und für seine Barmherzigkeit und auch für seine Liebe zu öffnen oder auch zu begreifen, dass Gott, unser himmlischer Vater, ein barmherziger Vater ist. Und dann gibt es eben Menschen, die leichter die erbarmende Liebe von Seiten einer Mutter annehmen können. Und an dieser Stelle, so könnte man das menschlich sagen, schickt Gott, der Vater, schickt Jesus seine Mutter vor. Und manchmal ist es für Menschen leichter, eben von Seiten einer Mutter die erbarmende Liebe anzunehmen. Und dann nimmt Maria die Menschen an die Hand und führt sie zum barmherzigen Gott, zum barmherzigen Jesus. Und diesen Teil finde ich doch sehr spannend, dass Gott das seiner Mutter erlaubt, dass sie diese Aufgabe übernehmen darf, für uns Mutter der Barmherzigkeit zu sein. Und ich glaube, dass viele auch das bezeugen können, dass sie durch Maria, durch ihre Fürsprache, durch die Erfahrung ihrer mütterlichen Nähe, dass sie dadurch dann auch einen Zugang zu Gott und seiner erbarmenden Liebe gefunden haben. Ja, soweit erstmal. Jetzt könnte man noch ganz viel sagen, aber wir wollen gleich noch ein Musikstück hören und vielleicht möchten sich auch Hörer noch mit einklinken.
1: Ja, danke schön, Pastor Ansgar Lammen, für Ihre Gedanken zur Anrufung Maria, Mutter der Barmherzigkeit. 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Und wie schon erwähnt, sind Sie jetzt eingeladen, teilzunehmen an dieser Sendung, ins Gespräch zu kommen mit Pastor Ansgar Lammen. Teilen Sie uns mit, was Ihre Gedanken zur Anrufung Maria, Mutter der Barmherzigkeit sind, vielleicht auch Ihre Erfahrungen, das zu beten, Tag für Tag, was Sie da so selbst schon erlebt haben. Oder vielleicht haben Sie auch noch eine Frage zum Vortrag von Pastor Ansgar Lammen, die Nummer in die Sendung. Das ist die 089 517 008 008 089 517 008 008.

0: Roland Patzleiner und Gospar Maikja Moja, die Spiritualität bei Radio Horeb und Radio Maria zur Anrufung Maria, Mutter der Barmherzigkeit mit Pastor Ansgar Lammen. Sie dürfen anrufen und Ihre Fragen stellen oder Ihre Erfahrungen zu dieser Anrufung Maria, Mutter der Barmherzigkeit. 089 517 008 008. Eine erste Hörerin hat uns erreicht. Sie möchte gerne anonym bleiben. Ich begrüße Sie hier in der Sendung. Grüß Gott.
1: Grüß Gott. Hallo. Guten Tag. Ich wollte gerne etwas sagen zu dem Letztgesagten von Herrn Pfarrer Ansgar. Nachname habe ich jetzt vergessen.
0: Lammen.
1: Ja, Herr Pfarrer Lammen, erstmal vielen Dank. Das war sehr, sehr intensiv und berührend, was Sie alles uns erzählten. Und ja, mir ist es auch so gegangen in meinem Leben. Ich bin bei meiner Mutter, die ist immer schwerst depressiv gewesen und sehr krank. Und ich habe mich schon als Kind um sie gekümmert. Also ich habe so eben immer viel Mangel erlebt und ich bin dann, als ich dann eine junge Frau war, von der katholischen Kirche weggegangen, weil ich alles das gar nicht verstanden habe, was das hier alles soll und warum ich das so schwer habe im Leben und wer hilft mir überhaupt und was soll das alles. Und jetzt bin ich 53 und vor ungefähr 10 Jahren fing Gott an, mich zurückzuführen zum Glauben. Und als ich dann das Evangelium gehört habe und auch die Auslegung dazu mit Maria und Johannes unter dem Kreuz, da sind bei mir Dämme gebrochen in mir. Ich habe so geweint, ich habe es begriffen und verstanden und ich habe eine Liebe gespürt. Und dieses Erleben, und das ging natürlich immer weiter, und weil man taucht ja richtig ein in den Glauben und es geht immer weiter. Und ich kann nur sagen und allen auch Mut machen, die auch viel Mangel erleben in ihrer Kindheit, es ist wirklich so, wir haben eine himmlische Mutter, Maria, und Jesus hat sie uns allen gegeben und wir können es annehmen, wir können diese Mutter annehmen, diese liebe Frau und Mutter, die wir haben. Und ich bin so glücklich, dass ich das erleben kann in meinem Leben und dass ich das jetzt heute hier hören kann von Ihnen. Das macht mich sehr, sehr glücklich und ich möchte allen Mut machen, wie gesagt, dass sie hat zu versuchen, das nachzuempfinden und und allen alles Gute wünschen für den Weg auch zu unserer Mutter.
0: Ja. Ja, ganz lieben Dank für Ihren Beitrag.
2: Ja, ganz herzlichen Dank für Ihr Zeugnis. Also Papst Johannes Paul II., der sagt, Maria hat eben so ein mütterliches Herz, mit dem sie uns begegnet. Sie hat ein einzigartiges Taktgefühl. Sie ist besonders empfindsam. Sie hat die Fähigkeit, unsere Herzen zu erreichen und uns zu Jesus und zu seiner erbarmenden Liebe hinzuführen. Und genau das haben Sie ja auch erlebt, glaube ich.
1: Ne? Ja, ganz genau. Mhm. Ja, vielen ganz Dank.
0: Bitte. Ja, herzlichen Dank, ja. Liebe Grüße und
1: auf bald.
0: Bis bald. Danke. Wiederhören, Gottes Segen Ihnen.
1: Danke.
0: Wir haben noch eine weitere Hörerin aus Bocholt in Nordrhein-Westfalen, Frau Hedwig Büdding. Grüß Gott.
3: Und dazu passt dieses wunderbare Gebet. Ich baue auf deine Macht und deine Güte. Ich vertraue auf sie mit kindlichem Gemüt. Ich glaube, vertraue in allen Lagen blind auf dich, du Wunderbare und dein Kind. Das wollte ich nur kurz sagen. Das passt doch auch zu dieser letzten Hörerin.
2: Okay. Auf jeden Fall.
0: Ja, danke schön, Frau
3: Bitte.
0: Für diesen Gebetseinwurf.
3: Bitte.
0: Viele Grüße nach Bocholt. Ja, und jetzt noch eine eher, sagen wir mal, sprachtechnische Frage von Herrn Pirmin Müller aus Pfronten im Allgäu. Grüß Gott.
4: Hallo, grüß Gott. Ja, vielen Dank für Ihre Sendung. Bin mit, also wunderbar, Jetzt hätte ich nur noch die eine Rückfrage. Dieses Barmherzigkeit ist doch ein uraltes Wort. Herzigkeit kann ich verstehen. Liebe, Sühne, Herz steckt dahinter. Was heißt barmherzig? Dankeschön.
2: Ja, also das Barm kommt von Arm und Elend und Herzigkeit von Herz eben. Und das drückt eben aus, dass Gott sein Herz bei den Armen, bei uns Armen, bei unserem Elend hat. Und er fühlt mit unserer Armut, mit unserem Elend mit. Und das ist eben auch durch dieses Wort Barmherzigkeit ausgedrückt.
4: Okay, okay, jetzt habe ich ganz verstanden. Vielen herzlichen Dank.
2: Bitte gerne.
0: Dankeschön, Herr Müller. Liebe Grüße nach Pfronten ins Allgäu. Wiederhören.
4: Dankeschön.
0: Ja, Herr Pastor Lammen, vielen, vielen Dank für Ihren Vortrag. Bevor Sie noch ein abschließendes Gebet sprechen und wir dann Ihren Segen empfangen, darf ich auch Ihnen allen an den Radiogeräten danken, dass Sie dabei waren, für Ihre Anrufe in dieser Sendung und mich auch bedanken, dass Sie Radio Horeb so treu zur Seite stehen. Radio Horeb lebt ja ausschließlich durch Spenden. Dankeschön, dass Sie uns auch jeden Tag helfen, das Sommerloch zu stopfen in diesen Sommermonaten. 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Ein herzliches Vergelt's Gott, dass Ihnen ein Leben mit Gott hier übers Radio so viel bedeutet. 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Und nun sage ich Ihnen allen liebe Grüße aus dem Studio hier in Balderschwang. Ich bin David Rüll und bitte Sie, Pastor Ansgar Lammen, noch um das abschließende Gebet und dann Ihren priesterlichen Segen.
2: Sehr gerne. Ich würde gerne noch erwähnen, im Zweiten Vatikanischen Konzil in der über das, die Kirche Lumen Gentium, in dem Dekret wird besonders auch auf Maria eingegangen und da wird ganz deutlich gesagt, dass Maria nicht ohne Absicht unter dem Kreuz stand und sie dem Opfer ihres Sohnes zugestimmt hat und dass die Mutterschaft Mariens unaufhörlich andauert und sie fortwährend diese Aufgabe hat, unsere himmlische Mutter zu sein. Mein Vortrag möchte ich gerne auch beenden mit einem Gebet, das uns Papst Franziskus geschenkt hat. Das Gebet kommt aus der Verkündigungsbulle zum Jubiläum der Barmherzigkeit. Und da zu diesem Gebet hat Papst Franziskus gesagt, unser Gedanke richtet sich nun auf die Mutter der Barmherzigkeit. Ihr liebevoller Blick begleite uns, damit wir alle die Freude der Zärtlichkeit Gottes wiederentdecken können. Maria bezeugt, dass die Barmherzigkeit des Sohnes Gottes grenzenlos ist und alle erreicht, ohne jemanden auszuschließen. So möchte ich gerne mit den Worten dieses Gebetes, das Papst Franziskus verfasst hat, diese Sendung beschließen. Jungfrau Maria, unter deinem Mantel ist Platz für alle, denn du bist die Mutter der Barmherzigkeit. Dein Herz ist voller Zärtlichkeit für alle deine Kinder, der Zärtlichkeit Gottes, der von dir Fleisch angenommen hat und unser Bruder geworden ist, Jesus, Heiland eines jeden Mannes und einer jeden Frau. Wenn wir auf dich blicken, unsere unbefleckte Mutter, erkennen wir den Sieg der göttlichen Barmherzigkeit über die Sünde und all ihre Folgen. Und in uns entzündet sich neu die Hoffnung auf ein besseres Leben, frei von Knechtschaft, Groll und Ängsten. Wir hören deine mütterliche Stimme, die uns alle ruft, sich auf den Weg zu machen, hin zu jener Tür, die Christus darstellt. Du sagst allen, kommt, nähert euch vertrauensvoll, tretet ein und empfangt das Geschenk der Barmherzigkeit. Habt keine Angst, schämt euch nicht, Der Vater erwartet euch mit offenen Armen, um euch seine Vergebung zu schenken und euch in seinem Haus aufzunehmen. Kommt alle zum Quell des Friedens und der Freude. Wir danken dir, unbefleckte Mutter, dass du uns auf diesem Weg der Versöhnung nicht alleine gehen lässt, sondern uns begleitest, an unserer Seite stehst und uns in jeder Schwierigkeit stützt. Gebenedeit seist du, Mutter, jetzt und in Ewigkeit. Amen. Und so segne euch alle auf die Fürsprache der Gottesmutter, der Mutter der Barmherzigkeit, der dreieinige Gott, der Vater und der Sohn und der Heilige Geist.
0: Amen.

Barmherziger Jesus, im Augenblick deines Kreuzestodes für uns bete ich dich an und lobpreise dich und bitte, umfasse mit deiner unerschöpflichen Barmherzigkeit die ganze Menschheit, besonders die armen Sünder und Sterbenden. Amen. Liebe Hörerinnen und Hörer, ich darf Sie jetzt herzlich begrüßen zum Barmherzigkeitsrosenkranz heute am Sonntag. Mein Name ist Thomas Neunteufel und ich lade Sie jetzt ein, mit mir den Barmherzigkeitsrosenkranz über Radio zu beten. Und wenn Sie jetzt mit mir den Barmherzigkeitsrosenkranz beten wollen, dann rufen Sie mich bitte hier im Wiener Sendestudio an unter der bewährten Telefonnummer 0720 578 578 oder von außerhalb Österreichs 0043 720 578 578.

0: Im Namen des Vaters und des Sohnes und des Heiligen Geistes. Amen.
1: Amen.
0: Vater unser im Himmel, geheiligt werde dein Name, dein Reich komme, dein Wille geschehe, wie im Himmel, so auf Erden.
1: Unser tägliches Brot gib uns heute und vergib uns unsere Schuld, wie auch wir vergeben unseren Schuldigern. Und führe uns nicht in Versuchung, sondern erlöse uns von dem Bösen. Amen.
0: Gegrüßet seist du, Maria, voll der Gnade, der Herr ist mit dir. Du bist gebenedeit unter den Frauen und gebenedeit ist die Frucht deines Leibes, Jesus.
1: Heilige Maria, Mutter Gottes, bitte für uns Sünder, jetzt und in der Stunde unseres Todes. Amen.
0: Ich glaube an Gott, den Vater, den Allmächtigen, den Schöpfer des Himmels und der Erde und an Jesus Christus, seinen eingeborenen Sohn, unseren Herrn, empfangen durch den Heiligen Geist, geboren von der Jungfrau Maria, gelitten unter Pontius Pilatus, gekreuzigt, gestorben und begraben. Hinabgestiegen in das Reich des Todes, am dritten Tage auferstanden von den Toten, aufgefahren in den Himmel, er sitzt zur Rechten Gottes des allmächtigen Vaters. Von dort wird er kommen, zu richten die Lebenden und die Toten.
1: Ich glaube an den Heiligen Geist, die heilige katholische Kirche, Gemeinschaft der Heiligen, Vergebung der Sünden, Auferstehung der Toten und das ewige Leben. Amen.

0: Ewiger Vater, ich opfere dir auf den Leib und das Blut, die Seele und die Gottheit deines über alles geliebten Sohnes, unseres Herrn Jesus Christus.
1: Der Sühne für unsere Sünden und für die Sünden der ganzen Welt.
0: Durch sein schmerzhaftes Leiden.
1: Hab Erbarmen mit uns und mit der ganzen Welt.
0: Durch sein schmerzhaftes Leiden.
1: Hab Erbarmen mit uns und mit der ganzen Welt.
0: Durch sein schmerzhaftes Leiden.
1: Hab Erbarmen mit uns und mit der ganzen Welt.
0: Durch sein schmerzhaftes Leiden.
1: Hab Erbarmen mit uns und mit der ganzen Welt.
0: Durch sein schmerzhaftes Leiden.
1: Hab Erbarmen mit uns und mit der ganzen Welt.
0: Durch sein schmerzhaftes Leiden.
1: Hab Erbarmen mit uns und mit der ganzen Welt.
0: Durch sein schmerzhaftes Leiden.
1: Hab Erbarmen mit uns und mit der ganzen Welt.
0: Durch sein schmerzhaftes Leiden.
1: Hab Erbarmen mit uns und mit der ganzen Welt.
0: Durch sein schmerzhaftes Leiden.
1: Hab Erbarmen mit uns und mit der ganzen Welt.
0: Durch sein schmerzhaftes Leiden.
1: Hab Erbarmen mit uns und mit der ganzen Welt.

0: Ewiger Vater, ich opfere dir auf den Leib und das Blut, die Seele und die Gottheit deines über alles geliebten Sohnes, unseres Herrn Jesus Christus.
1: Zur Sühne für unsere Sünden und für die Sünden der ganzen Welt.
0: Durch sein schmerzhaftes Leiden.
1: Hab Erbarmen mit uns und mit der ganzen Welt.
0: Durch sein schmerzhaftes Leiden.
1: Hab Erbarmen mit uns und mit der ganzen Welt.
0: Durch sein schmerzhaftes Leiden.
1: Hab Erbarmen mit uns und mit der ganzen Welt.
0: Durch sein schmerzhaftes Leiden.
1: Hab Erbarmen mit uns und mit der ganzen Welt.
0: Durch sein schmerzhaftes Leiden.
1: Hab Erbarmen mit uns und mit der ganzen Welt.
0: Durch sein schmerzhaftes Leiden.
1: Hab Erbarmen mit uns und mit der ganzen Welt.
0: Durch sein schmerzhaftes Leiden.
1: Hab Erbarmen mit uns und mit der ganzen Welt.
0: Durch sein schmerzhaftes Leiden.
1: Hab Erbarmen mit uns und mit der ganzen Welt.
0: Durch sein schmerzhaftes Leiden.
1: Hab Erbarmen mit uns und mit der ganzen Welt.
0: Durch sein schmerzhaftes Leiden.
1: Hab Erbarmen mit uns und mit der ganzen Welt.

0: Ewiger Vater, ich opfere dir auf den Leib und das Blut, die Seele und die Gottheit deines über alles geliebten Sohnes, unseres Herrn Jesus Christus.
1: Zur Sühne für unsere Sünden und für die Sünden der ganzen Welt.
0: Durch sein schmerzhaftes Leiden.
1: Hat Erbarmen mit uns und mit der ganzen Welt.
0: Durch sein schmerzhaftes Leiden.
1: Hat Erbarmen mit uns und mit der ganzen Welt.
0: Durch sein schmerzhaftes Leiden.
1: Hat Erbarmen mit uns und mit der ganzen Welt.
0: Durch sein schmerzhaftes Leiden.
1: Hab Erbarmen mit uns und mit der ganzen Welt.
0: Durch sein schmerzhaftes Leiden.
1: Hab Erbarmen mit uns und mit der ganzen Welt.
0: Durch sein schmerzhaftes Leiden.
1: Hab Erbarmen mit uns und mit der ganzen Welt.
0: Durch sein schmerzhaftes Leiden.
1: Hab Erbarmen mit uns und mit der ganzen Welt.
0: Durch sein schmerzhaftes Leiden.
1: Hab Erbarmen mit uns und mit der ganzen Welt.
0: Durch sein schmerzhaftes Leiden.
1: Hab Erbarmen mit uns und mit der ganzen Welt.
0: Durch sein schmerzhaftes Leiden.
1: Hab Erbarmen mit uns und mit der ganzen Welt.

0: Ewiger Vater, ich opfere dir auf den Leib und das Blut, die Seele und die Gottheit deines über alles geliebten Sohnes, unseres Herrn Jesus Christus.
1: Zur Sühne für unsere Sünden und für die Sünden der ganzen Welt.
0: Durch sein schmerzhaftes Leiden.
1: Hab Erbarmen mit uns und mit der ganzen Welt.
0: Durch sein schmerzhaftes Leiden.
1: Hab Erbarmen mit uns und mit der ganzen Welt.
0: Durch sein schmerzhaftes Leiden.
1: Hab Erbarmen mit uns und mit der ganzen Welt.
0: Durch sein schmerzhaftes Leiden.
1: Hab Erbarmen mit uns und mit der ganzen Welt.
0: Durch sein schmerzhaftes Leiden.
1: Hab Erbarmen mit uns und mit der ganzen Welt.
0: Durch sein schmerzhaftes Leiden.
1: Hab Erbarmen mit uns und mit der ganzen Welt.
0: Durch sein schmerzhaftes Leiden.
1: Hab Erbarmen mit uns und mit der ganzen Welt.
0: Durch sein schmerzhaftes Leiden.
1: Hab Erbarmen mit uns und mit der ganzen Welt.
0: Durch sein schmerzhaftes Leiden.
1: Hab Erbarmen mit uns und mit der ganzen Welt.
0: Durch sein schmerzhaftes Leiden.
1: Hab Erbarmen mit uns und mit der ganzen Welt.

0: Ewiger Vater, ich opfere dir auf den Leib und das Blut, die Seele und die Gottheit deines über alles geliebten Sohnes, unseres Herrn Jesus Christus.
1: Durch Sühne für unsere Sünden und für die Sünden der ganzen Welt.
0: Durch sein schmerzhaftes Leiden.
1: Hab Erbarmen mit uns und mit der ganzen Welt.
0: Durch sein schmerzhaftes Leiden.
1: Hab Erbarmen mit uns und mit der ganzen Welt.
0: Durch sein schmerzhaftes Leiden.
1: Hab Erbarmen mit uns und mit der ganzen Welt.
0: Durch sein schmerzhaftes Leiden.
1: Hab Erbarmen mit uns und mit der ganzen Welt.
0: Durch sein schmerzhaftes Leiden.
1: Hab Erbarmen mit uns und mit der ganzen Welt.
0: Durch sein schmerzhaftes Leiden.
1: Hab Erbarmen mit uns und mit der ganzen Welt.
0: Durch sein schmerzhaftes Leiden.
1: Hab Erbarmen mit uns und mit der ganzen Welt.
0: Durch sein schmerzhaftes Leiden.
1: Hab Erbarmen mit uns und mit der ganzen Welt.
0: Durch sein schmerzhaftes Leiden.
1: Hab Erbarmen mit uns und mit der ganzen Welt.
0: Durch sein schmerzhaftes Leiden.
1: Hab Erbarmen mit uns und mit der ganzen Welt.

0: Heiliger Gott, heiliger starker Gott, heiliger unsterblicher Gott.
1: Hab Erbarmen mit uns und mit der ganzen Welt.
0: Heiliger Gott, heiliger starker Gott, heiliger unsterblicher Gott.
1: Hab Erbarmen mit uns und mit der ganzen Welt.
0: Heiliger Gott, heiliger starker Gott, heiliger unsterblicher Gott.
1: Hab Erbarmen mit uns und mit der ganzen Welt.
0: O Blut und Wasser aus dem Herzen Jesu als Quelle der Barmherzigkeit für uns entströmt.
1: Jesus, wir vertrauen auf dich.
0: Im Namen des Vaters und des Sohnes und des Heiligen Geistes.
1: Amen.

Sie hören in dieser Erzählzeit Geschichten aus dem Buch Don Camillo und Peppone von Giovannino Guareschi. Es liest für Sie Martin Ploderer.

0: Sie hören die Fortsetzung des Kapitels
1: Geheimagent Christi. Die Genossin beeilte sich, ihre Gruppe einzuholen, und Don Camillo traf Anstalten, ihr zu folgen, doch Peppone versperrte ihm den Weg. »Du, Genosse Tarocchi, wirst bei mir bleiben und all das, was ich dir sagen werde, notieren.« »Bist du Parteimitglied?« erkundigte sich Peppone, als er mit dem mageren Mann die Sowjetbaracke verließ. »Noch wurde mir diese Ehre nicht zuteil«, sagte der andere mit unpersönlicher Stimme. Er war von eisiger Höflichkeit. Während Don Camillo sich befliss, Notizen in ein Büchlein einzutragen, antwortete der Bürger Stefan Bordoni genau auf jede Frage Pepones, aber man spürte seine Anstrengung, sich mit der kleinstmöglichen Zahl von Worten auszudrücken. Er kannte die Arbeitsweise der Kolchose bis in das geringste Detail und brachte seine Ziffern und Daten mit absoluter Sicherheit vor. Aber er fügte nie ein Wort mehr hinzu. Peppone bot ihm einen halben Toscano an und er wies ihn höflich zurück. Mit einem einfachen Danke wies er auch die Nationale zurück, die ihm von Don Camillo angeboten wurde. Doch da die anderen rauchten, entnahm er seiner Tasche ein Stück Zeitungspapier und eine Prise Majorca und rollte sich eine Zigarette. Sie besuchten den Weizensilo, dann die Schuppen, wo die Kraftfuttermittel, der Dünger, die Schädlingsbekämpfungsmittel zur Behandlung der Obstbäume und das bäuerliche Werkzeug für die Handarbeit aufbewahrt wurden. Alles war genau geordnet und katalogisiert. In einer Ecke stand eine seltsame, funkelnagelneue Maschine und Peppone fragte, wozu sie diene. »Um die Baumwolle zu kämmen«, antwortete der Sowjetbürger Stefan Bordoni. »Baumwolle«, verwunderte sich Don Camillo, »in diesem Klima baut ihr Baumwolle an?« »Nein«, antwortete der Mann. »Warum ist sie denn hier?« fragte Don Camillo. »Ein Irrtum in der Verteilung«, erklärte der Mann. »Sie ist statt einer Siebmaschine für die Aussonderung der Weizenkörner geliefert worden.« Peppone warf Don Camillo einen vernichtenden Blick zu. Doch Don Camillo, der jetzt ein Häkchen gefunden hatte, ließ es nicht mehr los. »Und ihr siebt das Korn mit einer Maschine, die zum Kämmen der Baumwolle dient?« »Nein«, erwiderte eisig der magere Mann. »Wir verwenden eine Siebmaschine, die wir mit unseren Mitteln in unserer Werkstatt hergestellt haben.« »Und jene, die die Siebmaschine erhielten, womit kämmen sie die Baumwolle?« »Das geht die Kolchose Grevinets nichts an«, antwortete der Mann. »Irrtümer wie diese dürften nicht vorkommen«, bemerkte Don Camillo hinterhältig. »Euer Vaterland ist 300.000 Quadratkilometer groß«, teilte der andere mit Amtsstimme mit. »Die Sowjetunion hat mehr als 22 Millionen Quadratkilometer Oberfläche.« Nun griff Peppone ein. »Stefan Bordoni«, sagte er und trat Camillo auf den linken Fuß. »Bist du diesem Schuppen zugeteilt?« »Nein, ich bin Mechaniker. Wollt ihr die Tierzüchtereien sehen?« »Mich interessiert der landwirtschaftliche Maschinenpark«, antwortete Peppone. Der Schuppen der Landwirtschaftsmaschinen machte äußerlich keinen guten Eindruck, weil er nicht einmal einem Schuppen glich, sondern einer großen Baracke mit Wänden aus Holz und Stroh und einem Dach aus rostigem Blech. Doch sobald man ihn betrat, blieb man mit offenem Munde stehen. Auf dem Boden aus gestampfter Erde lag kein Splitterchen, und die Maschinen in vollkommener Ordnung waren glänzend herausgeputzt wie für eine Mustermesse. Der Bürger Stefan Bordoni kannte alle Maschinen von A bis Z, Alter, Arbeitsstunden, Verbrauch, Leistung, als wenn er im Gehirn eine lückenlose Kartei besäße. Im Hintergrund der Baracke befand sich die Werkstatt, der einzige Teil, der aus Backsteinen erbaut war. Es war eine ärmliche Werkstatt, nur mit dem Allernötigsten an Werkzeug und Geräten, jedoch alles so sorgsam geordnet und gut instand, dass Peppone die Tränen kamen. Ein großer Raupenschlepper befand sich in Behandlung und die Teile des Motors lagen in Reih und Glied auf einer Bank. Peppone hob ein Stück auf, prüfte es und schaute dann den Bürger Stefan an. »Wer hat dieses Stück in Ordnung gebracht?« fragte er. »Ich«, antwortete Stefan gleichgültig. »Mit dieser jämmerlichen Drehbank«, rief Pepone aus und zeigte auf ein altes, zerbrochenes Ding, das tatsächlich an eine Drehbank erinnern konnte. »Nein«, erklärte der andere, »mit der Feile.« Pepone schaute das Stück nochmals an. Dann nahm er ein anderes von der Bank und betrachtete es mit ebenso viel Verwunderung. Über der Bank war eine Eisenstange in die Mauer geschlagen. Daran hing an einer Schnur eine Kurbelwelle, die wie eine Glocke ertönte. »Am Ton, den sie gibt, hört man, dass sie aus dem Gleichgewicht gekommen ist«, erklärte Stefan und legte die Ahle weg. »Man braucht dafür nur etwas Gehör.« Pepone nahm den Hut ab und trocknete sich den Schweiß. »Verflixt«, rief er aus. »Ich hätte geschworen, nur jener wende diese Methode an, hingegen finde ich einen zweiten hier, mitten in Russland.« »Welcher jener?« erkundigte sich Don Camillo. »Der Mechaniker von Torricella«, antwortete Pepone. »Er war ein Tausendsasser, richtete die Autos für die Rennfahrer her. Sie kamen sogar aus dem Ausland. Ein Männchen, dem du aufs Aussehen hin nicht einmal 4 Soldi vorausbezahlt hättest. Im zweiten Kriegsjahr wollte ein englischer Taugenichts die Brücke über den Stivone bombardieren und hat sein Haus getroffen. Unter den Trümmern sind er, seine Frau und die beiden Söhne begraben worden.« »Nur einer«, verbesserte der Sowjetbürger Stefan. »Der andere war zum Glück Soldat.« Der Sowjetbürger Stefan Bordoni hatte mit einer anderen als der gewohnten Stimme gesprochen. »Es freut mich, dass sich noch jemand meines Vaters erinnert«, fügte er hinzu. Sie gingen hinaus, ohne weiter von der Werkstatt zu reden. Draußen fanden sie einen bleiernen Himmel vor, der Sturm androhte. »Ich wohne in jenem Haus«, sagte Stefan. »Wir sollten dort sein, bevor die Sintflut kommt. Während wir dort auf das Ende des Regens warten, kann ich euch alle sonst noch gewünschten Angaben machen.« Sie langten eben beim Haus an, als die ersten Tropfen niederstürzten. Es war ein ländliches, armes Haus, aber sauber und einladend, mit einer geräumigen Küche unter geschwärzten Balken und einem großen Ofen. Pepone hatte sich von seiner Überraschung noch nicht erholt. Sie nahmen an dem langen Tisch Platz. »Im Jahr 39 war ich zum letzten Mal in der Werkstatt von Torricella«, sagte Pepone wie zu sich. »Ich hatte eine gebrauchte Balilla gekauft und fand nicht heraus, was dem Motor fehlte.« »Eine verbogene Kurbelwelle«, erklärte Stefan. »Ich habe sie wieder in Ordnung gebracht. Diese Kleinigkeiten überließ der Vater mir, und lief sie dann gut?« »Sie läuft immer noch«, antwortete Pepone. »Dann also jener magere Bursche mit dem Haarbüschel über den Augen.« »Ich war 19 Jahre alt«, brummte Stefan. »Damals hatten Sie keinen Schnauz.« »Nein«, mischte sich Don Camillo ins Gespräch, »er hat ihn wachsen lassen, nachdem man ihn wegen belästigender und widerlicher Trunkenheit und nächtlicher antifaschistischer Scharmützel ins Gefängnis gesteckt hatte. Bei dieser Gelegenheit hat er sich das Zeugnis verdient, ein politisch Verfolgter zu sein und so das Recht erworben, kommunistischer Senator zu werden.« Pepone schmetterte seine Faust auf den Tisch. »Ich habe auch noch anderes vollbracht«, rief er aus. Stefan schaute jetzt Don Camillo an. »Und Sie«, brummte er schließlich, »haben kein fremdes Gesicht. Sind Sie auch aus der Gegend?« »Nein«, antwortete Pepone rasch. »Er wohnt dort, wurde aber importiert. Du kannst ihn nicht kennen. Sag mir vielmehr, wie bist du hierher gekommen?« Stefan breitete die Arme aus. »Warum an das erinnern, was die Russen großmütig vergessen haben«, sagte er mit einer Stimme, die wieder eisig klang. »Wenn ihr weitere Erklärungen über die Kolchose wünscht, stehe ich zu eurer Verfügung.« Da schaltete sich Don Camillo ein. »Freund«, sagte er, »hab keine Sorge, weil er kommunistischer Senator ist. Reden wir von Mensch zu Mensch. Die Politik hat dabei nichts zu suchen.« Stefan blickte zuerst Don Camillo und dann Pepone in die Augen. »Ich habe nichts zu verbergen«, erklärte er. »Es ist eine Geschichte, die hier in Grevinez alle kennen. Aber da niemand davon spricht, möchte nicht einmal ich davon sprechen.« Don Camillo hielt ihm das Päckchen Nationali hin. Draußen war die Sintflut losgebrochen und der Wind warf die Wasserströme gegen die kleinen Scheiben der beiden Fenster. »Seit 17 Jahren träume ich davon, wieder einmal eine Nationale zu rauchen«, sagte Stefan und zündete sich eine Zigarette an. »Ich kann mich nicht an Mallorca und Zeitungspapier gewöhnen. Sie zerreißen mir den Magen.« Er atmete gierig einige Züge ein und betrachtete dann das bläuliche Räuchlein, das langsam aus seinem Mund kam. »Die Geschichte«, fuhr er fort. »Ich war als Soldat bei der Autozentrale. Eines Tages erwischten uns die Russen. Das war Ende 42. Schnee und Frost zum Krepieren. Sie trieben uns wie eine Schafherde vor sich her. Ab und zu stürzte einer. Er stand nicht mehr auf. Sie nagelten ihn mit einer Kugel in den Kopf auf den schmutzigen Schnee der Piste. Schließlich war auch ich so weit, dass ich stürzte. Ich verstand Russisch und konnte mich verständlich machen. Als ich hinfiel, kam ein russischer Soldat herbei und stieß mich mit dem Fuß. »Steh auf«, befahl er. »Tovaritscht«, antwortete ich. »Ich kann nicht mehr. Lass mich in Frieden sterben.« Das Ende der Kolonne, ich war einer der Letzten, war schon 10 Meter weit weg und es begann zu schneien. Er schoss einen halben Meter über meinen Kopf hinaus und knurrte. »Schau, dass du rasch stirbst und bring dich nicht in die Patsche.« Stefan unterbrach sich. Ein großes Bündel, bedeckt mit Sackleinwand, die vom Wasser troff, trat in die Küche. Und als die Sackleinwand gefallen war, sah man eine schöne Frau, die nicht viel über 30 schien. »Meine Frau«, erklärte Stefan. Die Frau lächelte. Dann erklärte sie rasch etwas in einer fremden Sprache und verschwand über die Sprossen einer Leiter hinauf auf den Dachboden. »Gott hat entschieden, dass ich davonkommen sollte«, fuhr Stefan fort. »Als ich wieder zu mir kam, lag ich in einer Isba in der Wärme. Ich war einen halben Kilometer von hier weggestürzt, zwischen dem Dorf und dem Wald, und ein 17-jähriges Mädchen, das vom Wald, wo es Holz gesammelt hatte, nach Hause ging, hatte unter dem Haufen Schnee eine klagende Stimme gehört. Es war ein kräftiges Mädchen. Es hatte mich beim Mantelkragen ergriffen und mich, ohne das Reisigbündel, das es auf der Schulter trug, loszulassen, wie einen Kartoffelsack zu seiner Ispa geschleppt. »Gute Menschen, die russischen Bauern«, warf Pepone ein. »Audi Bago del Molinetto wurde auf diese Weise gerettet.« »Jawohl«, gab Stefan zu. »Sie haben einige der Unglücklichen, wie ich es war, gerettet. Doch jenes Mädchen war keine Russin, sondern Polin. Man hatte sie zusammen mit Vater und Mutter hierher gebracht, weil man Leute brauchte, die die Erde bebauten. Sie gaben mir von dem wenigen, das sie hatten, zu essen und hielten mich 2 Tage lang verborgen. Ich begriff, dass die Sache nicht ewig dauern konnte, und da ich und das Mädchen uns verständigen konnten, da wir das russische Rade brächten, bat ich sie, zum Dorfvorstand zu gehen und ihm zu erklären, ihnen sei vor ein paar Stunden ein italienischer Soldat zugelaufen. Es tat ihr leid, doch sie ging. Sie kehrte nach kurzem mit einem Kerl, der mit einer Pistole bewaffnet war, und 2 anderen, die Gewehre trugen, zurück. Ich hob die Hände und sie gaben mir ein Zeichen, dass ich herauskommen müsse. Die Hütte des polnischen Mädchens war von allen am weitesten vom Dorfkern entfernt, und ich musste ein schönes Stück mit den Läufen im Rücken marschieren. Endlich kamen wir auf den Platz an, wo ihr die Silos gesehen habt.

Sie hörten aus dem Buch Don Camillo und Pepone von Giovannino Guareschi. Neu aufgelegt in deutscher Sprache und erschienen im B&B Verlag Heiligenkreuz im 10. Band der kleinen Bibliothek des Abendlandes. Gelesen hat für Sie Martin Ploderer.

Einen schönen Nachmittag, liebe Hörerinnen und Hörer von Radio Maria, zu einer verkürzten Hörergrußsendung. Heute eine knappe halbe Stunde. Begrüßt Sie herzlich Thomas Neunteufel. Ja, und damit wir gleich dann starten können und gleich beginnen können, sage ich Ihnen jetzt die Telefonnummer durch, wenn Sie einen Gruß aufgeben wollen, wenn Sie sich selbst ein Lied wünschen oder einfach hier die Sendung mitgestalten wollen heute am Sonntag, dann rufen Sie mich bitte an unter 0720 578 578 oder von außerhalb Österreichs 0043 720 578 578 und ich warte jetzt dann schon auf den ersten Anrufer oder auf die erste Anruferin und inzwischen spiele ich etwas, was glaube ich jetzt öfters in unseren Sendungen gespielt wurde, weil der Inhalt dieses Liedes ganz, ganz wichtig ist, gerade jetzt in der Zeit der Trockenheit, in der Zeit des fehlenden Niederschlags und der Hitze, nämlich das Bergbauerngebet von Oswald Sattler. Bei uns in Wien trübt sich's jetzt ein. Ich habe gerade am Handy eine Nachricht bekommen, dass mit 15.15 Uhr Regen einsetzen sollte. Wollen wir hoffen, dass es nicht nur ein paar Tropfen sind, sondern dass es ein ausgiebiger, hoffentlich nicht zu starker Regen ist, der ein bisschen wieder das Erdreich bewässert und ein bisschen wieder die Vegetation fördert. Wollen wir das jetzt für die nächsten Tage hoffen? Es soll ja kommen. Und damit das Bergbauerngebet. Und inzwischen können Sie anrufen. 0720 578 578.

0: Das war jetzt Oswald Sattler mit dem Bergbauerngebet und jetzt passt das fast zusammen, weil ich jetzt mit dem Herrn Johann verbunden bin, der gerade am Traktor sitzt und seinen Kukarutz, seinen Mais einfährt, der heute noch so halbwegs vorhanden ist, damit er den ins Silo bringt, und ich darf ihn herzlich begrüßen. Grüß Gott. Vielleicht hört man, ja, man hört eher ein bisschen, dass er am Traktor sitzt und auch fährt. Es soll ja ein bisschen ein Live-Effekt auch dabei sein. Bitteschön.
1: Ja. Gut ist. Also, freue mich, dass ich durchgekommen bin, und ich sage Ihnen, es ist halt recht staubig auf seinem Acker. Es staubt, dass ich nicht einmal vom Traktor runter sehe. Und jetzt hoffen wir ja wirklich, dass es mal wirklich ein bisschen regnet. Und ja, ich wünsche mir eigentlich, weil ja gestern Maria Himmelfahrt war,
0: ja,
1: das Lied Segne du Maria. Es ist mein Lieblings-Marien-Lied. Und es ist eigentlich in den ersten drei Strophen eigentlich alles drinnen, was ich mir von unserer Gottesmutter erwünsche.
0: Ganz genau, ganz genau. Ich habe den Satz ausgesucht mit den österreichischen Bischöfen. Wird immer sehr gerne gehört und gewünscht. Und damit wünschen wir uns, dass wirklich das eintritt, was auch für die Landwirtschaft, für die Wirtschaft jetzt ganz wichtig ist, dass ein bisschen ein segensreicher Regen herunterkommt. Und Ihnen alles Gute, dass Sie noch rechtzeitig vorm ersten Regenguss alles einführen. Was ist denn bei euch das Wetter?
1: Bei uns ist jetzt, also über Wien sehe ich gerade, trübt es sich ein. Ich hoffe, dass wirklich jetzt der Regen vom Westen über den Semmering rüberkommt.
0: Ja, es schaut dann auch aus bei mir auch. Ich habe mir sogar ein Bild, das blitzt hat, aber ich glaube, das war die kaputte Lampe ober mir.
1: Die hilft nicht für am Acker.
0: Nein, die hilft am Acker nichts. Aber hoffen, dass dann der Unwetter kommt, das ist dann das Gefährliche.
1: Ja, das ist
0: aber
1: ja
0: jetzt,
1: wichtig,
0: damit noch andere drankommen, und heute ist mir eher ein bisschen verkürzt, spiele ich jetzt für Sie. Und für alle anderen natürlich auch das Lied mit den österreichischen Bischöfen, Segne du Maria, und Ihnen alles Gute und weiterhin viel Ernteerfolg, so gut es heute geht.
1: Gut, bedanke mich.
0: Alles
1: bedanke
0: Gute.
1: Mich. Dankeschön.
0: Grüß Gott, wiederhören.
1: Dankeschön, grüß Gott.

0: worden sind. Danke.
1: Ich will jetzt nicht indiskret sein, wie alt waren Sie denn damals?
0: Da war ich 7 Jahre alt.
1: Also doch das voll mitbekommen. Also nicht nur ja, so als kleines Kind, wo man das nicht ja. so mehr mit, noch nicht so die Dramatik
0: man
1: mitbekommt.
0: Schon mitgekriegt, aber da, wo die Mutter ist, da ist für ein Kind ist nicht
1: sicher,
0: so schlimm.
1: Ja. Aber trotzdem, es bleibt in Erinnerung.
0: Ja, das unbedingt, ja.
1: Na, dann spielen wir jetzt das Lied für Sie und ich wünsche Ihnen angenehme Erinnerungen damit.
0: Vielen Dank.
1: Verbunden
0: Dankeschön.
1: Und alles Gute. Gottes Segen.
0: Danke sehr.
1: Es singt der Sängerbund Mühldorf.

0: Jesus, dir lebe ich, Jesus, dir sterbe ich. Das ist kein Lied, das ich auch in der Volksschule noch gelernt habe und das ja auch im alten Gotteslob drinnen ist unter der Nummer 832. Und jetzt ist der Thomas aus Innsbruck in der Leitung. Grüß dich, Thomas.
1: Ja, grüß dich, das ist der Thomas. Ich möchte dem Pfarrer, was am Mittwoch zur Grabe getragen wird, im Ranken mein Beileid aussprechen. Und auch für die Trauerfamilie möchte ich gerne das aussprechen. Das Mitgefühl für die Trauerfamilie und diese Trauerschwörung in Frieden. Ich bin mir sicher, am Mittwoch sind da sehr viele Leute. Und er soll einfach ruhen in Frieden. Und danke, dass in die Gemeinde gehabt hat. Ja.
0: Da haben wir jetzt ein passendes Lied auch ausgesucht. Eine der Strophen beschäftigt sich auch mit dem Sterben. Und wir spielen jetzt mit Oswald Sattler den Engel des Herrn. Gell? Damit Danke. Alles Liebe, noch einen schönen Sonntag dir, Thomas, und bis zum nächsten Mal.
1: Ja, auch nach Wien.
0: Danke vielmals. Von Wien nach Innsbruck und von Innsbruck wieder zurück nach Wien. Vierte. Alles Gute. Servus.
1: Alles Gute.
0: Alles Gute. Vierte.
1: Alles Gute.

Ja, es hat jetzt niemand angerufen. 0720 578 578 oder von außerhalb Österreichs 0043 720 578 578. Ja, wir haben noch knappe 10 Minuten Zeit in dieser etwas verkürzten Hörergrußsendung heute am Sonntag. Und weil wir ja alle dringend auf Regen warten, habe ich einfach einmal in unsere Datenbank das Wort Regen eingegeben und da ist mir von Albert Frey ein Lied untergekommen, wie der Regen vom Himmel fällt. Ich kenne es selbst nicht, aber das könnte man eigentlich jetzt auch spielen und inzwischen warte ich auf die nächsten Anrufer.

0: Ja, inzwischen habe ich schon wieder eine Anruferin, die Frau Margarete aus Oberösterreich. Grüß Gott.
1: Grüß Gott. Ich möchte jetzt alle Hörer grüßen lassen, die heute den Namenstag haben, nämlich den heiligen Stefan oder Stefanie. Und besonders grüße ich eine Frau, Angelika, aus Wien. Und die hat heute Morgen den 50. Geburtstag. Und alles Gute. Und ich möchte gern spielen lassen, wenn ich ein Glöckchen wäre. Für die Mutter Gottes, auch mit der Bitte, dass sie uns Regen schickt.
0: Ja, Dankeschön für diesen Wunsch. Es singt die Sängerrunde Tangern, wenn ich ein Glöcklein wäre, und Ihnen damit viel Freude, und auch wir schließen uns diesen Wünschen und Grüßen an. Danke vielmals. Danke. Und noch einen schönen Sonntag.
1: Danke.

Wenn ich ein Glöcklein wäre, das war jetzt noch der letzte Wunsch in dieser Sendung. Wir haben nur mehr 2,5 Minuten und die möchte ich jetzt zur Verabschiedung nützen. Ich danke allen, die angerufen haben. Für alle, die nicht durchgekommen sind, morgen gibt es wieder eine Hörergrußsendung. Wir haben jeden Tag Hörergrußsendungen, wenn nicht irgendwelche Zwischenübertragungen sind, die vielleicht dann solche Sendungen ausfallen lassen. Aber es wird wieder morgen eine geben, zum Mittag. Und in diesem Sinne bedanke ich mich fürs Eingeschaltet haben, fürs Zuhören. Ihr Thomas Neunteufel mit dem Lied Du bist ein Segen mit Sephora Nelson.

0: Es folgen nun die Nachrichten von Radio Vatikan.
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2: Papst Leo XIV. Fordert ein Ende der Gewalt gegen die palästinensische Zivilbevölkerung im Westjordanland und mahnt Anstrengungen der internationalen Gemeinschaft für die Zwei-Staaten-Lösung an. Außerdem, der Tisch des Herrn ist für alle gedeckt, sagt er mit Blick auf das Tagesevangelium beim Mittagsgebet. Und in Indonesien mobilisiert sich die Caritas, um den Menschen nach dem Erdbeben Nothilfe zu leisten. Soweit die Themen bei uns in der Sendung heute. Am Mikrofon begrüßt Sie herzlich Christine Seuss. Schön, dass Sie dabei sind. Papst Leo XIV. Hat zu einem Ende der Gewalt gegen die palästinensische Bevölkerung im vom Israel besetzten Westjordanland aufgerufen. Beim Angelus an diesem Sonntag in Castel Gandolfo nahm der Papst auch die übrigen Staaten in die Pflicht.
3: Cari fratelli e sorelle, rinnovo il mio appello.
2: Ich erneuere meinen Appell, die wiederholten Gewalttaten gegen die palästinensische Zivilbevölkerung im Westjordanland zu beenden und fordere die internationale Gemeinschaft dringend auf, dafür zu sorgen, dass die Zwei-Staaten-Lösung vorankommt, um einen gerechten und dauerhaften Frieden zu erreichen. So der Papst wörtlich. Seit einer Woche belagern radikale israelische Siedler die Häuser palästinensischer Familien in der Ortschaft Kusra südlich von Nablus. Sie blockierten Zufahrtswege mit Steinen, unterbrachen die Strom- und Wasserversorgung, stellten Zelte auf und hinderten medizinische Teams daran, die eingeschlossenen Familien zu erreichen. Der Heilige Stuhl bekräftigt immer wieder, dass die Zwei-Staaten-Lösung auf der Grundlage sicherer und international anerkannter Grenzen der einzige gangbare und gerechte Weg zu einem gerechten und dauerhaften Frieden im Heiligen Land sei. Papst Leo lenkte nach dem Angelusgebet den Blick auch auf die Mittelmeerspiele, die diese Woche in Taranto stattfinden werden. An ihnen beteiligen sich Athleten und Athletinnen verschiedener Länder aus Afrika, Asien und Europa, die zum Mittelmeerraum gehören. Ich wünsche mir, dass dieses Sportereignis ein Vorbote des Friedens und der Geschwisterlichkeit zwischen den Völkern dieser Region und der ganzen Welt sein möge, sagte der Papst. An den Spielen nimmt mit 4 Sportlern auch der Vatikanische Leichtathletikverband teil. Vor dem Mittagsgebet hatte Papst Leo daran erinnert, dass Ungleichheit, Diskriminierung und Ausgrenzung die Würde von Menschen untergraben. Wie Jesus in der Geschichte der kananäischen Frau sollte sich auch die Kirche heute vom Wirken Gottes überraschen lassen und den Frieden Christi über die bereits gezogenen Grenzen hinaus weitergeben, so das Kirchenoberhaupt in Castel Gandolfo. Mehr von Gudrun Seiler.
4: Auch an diesem Sonntag sprach Papst Leo XIV. Bei seiner Sommerresidenz in Castel Gandolfo, wo er sich noch bis kommenden Dienstag aufhält. In seiner Katechese vor dem Engel des Herrn stellte er die kananäische Frau als Beispiel für einen Glauben vor, der sich nicht entmutigen lässt. Obwohl sie nicht zu seinem Volk gehört und in einer fremden Gegend lebt, versucht sie beharrlich mit Jesus zu sprechen, indem sie ihm wie eine Jüngerin folgt, die bereits eine Bindung zu ihm hat. Sie wären einander eigentlich nie begegnet. Doch der Glaube war auf geheimnisvolle Weise bereits in ihr erwacht. Erläuterte Papst Leo. Auf ihrem Glaubensweg sehe sie sich jedoch mit zahlreichen Hindernissen konfrontiert, von denen der Evangelist auch berichte, so Papst Leo weiter. Die Jünger betrachteten sie als eine lästige Person und Jesus selbst widersetzte sich ihrem Bitten. Dennoch habe sie in Jesus den Messias erkannt und vertraue darauf, dass auch ihre leidende Tochter bei ihm Hilfe findet. Und letztlich sei es ihre Demut, Hartnäckigkeit und Glaubensstärke, die für ein unerwartetes Ergebnis sorge. Jesus lasse sich von dieser Begegnung berühren und überraschen. Darin liege auch eine Aufgabe für die Kirche, unterstrich Leo.
3: Anche oggi, La Chiesa può lasciarsi sorprendere dall'opera di Dio.
4: Auch heute kann sich die Kirche vom Wirken Gottes überraschen lassen und den Frieden Christi über die bereits gezogenen Grenzen hinaus weitergeben. Ihre Mission wird durch die göttliche Gnade vorweggenommen, die im Verborgenen der Gewissen wirkt, sodass wir bei jeder Begegnung, selbst bei jenen, die unsere Pläne durcheinanderbringen, die Ohren spitzen, die Augen öffnen und das Herz für das öffnen müssen, was Gott uns sagen will.
3: E aprire il cuore a ciò che Dio vuole dirci.
4: Sie dürfe sich also nicht von selbstgezogenen Grenzen bestimmen lassen, sondern sollte aufmerksam wahrnehmen, wo Gottes Gnade bereits wirkt, auch dort, wo Menschen oder Situationen ihre bisherigen Vorstellungen in Frage stellen, so der Rat des Papstes. Von der kanaanäischen Frau sei Demut und Entschlossenheit zu lernen, fuhr er fort.
3: Grazie alla sua fede.
4: Dank ihres Glaubens lernen wir, dass Gottes Tisch für alle gedeckt ist und dass niemand nur mit den Krümeln vorlieb nehmen muss, weil alle beim Vater einen eigenen Platz haben. Im Lichte dieses Glaubens werden jene Ungleichheiten, Diskriminierungen und Barrieren unerträglich, die die Würde allzu vieler Söhne und Töchter Gottes mit Füßen treten. In einer von Unfrieden geprägten Welt rief Leo XIV. Die Kirche Christi abschließend dazu auf, mit den Augen Gottes auf die Wirklichkeit zu schauen. Wer dies tue, verliere die Hoffnung nicht und werde fähig, mit Liebe zu handeln.
2: Und wir blicken nach Indonesien. Nach dem schweren Erdbeben auf der Insel Flores laufen die Rettungs- und Hilfsmaßnahmen weiter auf Hochtouren. Nach neuesten Angaben kamen mindestens 53 Menschen ums Leben, 135 weitere wurden verletzt. Rund 5000 Menschen mussten ihre Häuser verlassen. Die Rettungsarbeiten werden durch Erdrutsche, blockierte Straßen und zahlreiche Nachbeben erschwert. Das Beben der Stärke 7,7 hatte am Samstag die Provinz Ost-Nusa Tenggara erschüttert. Das Epizentrum lag vor der Küste von Flores. Eine zunächst ausgelöste Tsunami-Warnung wurde nach wenigen Stunden wieder aufgehoben. Inzwischen wurden hunderte Nachbeben registriert. Auch die katholische Kirche hat ihr Hilfsnetzwerk mobilisiert. Caritas Indonesia koordiniert die Nothilfe mit den Diözesen Ruteng, Labuan, Bajo, Kupang, Maumere und Ende. Caritas-Teams und Freiwillige unterstützen Evakuierungen und erfassen in den Gemeinden, welche Hilfe dringend benötigt wird. In Ruteng etwa wurden Patienten aus einem Krankenhaus evakuiert und Notzelte für die medizinische Versorgung aufgebaut. Darüber hinaus geht es zunächst um Trinkwasser, Lebensmittel, Notunterkünfte, Hygiene und medizinische Hilfe. Parallel dazu läuft auch die staatliche Hilfe an. Die Provinz hat den Katastrophen- bzw. Notstand ausgerufen. Mehr als 3500 Soldaten und Polizisten sind nach Regierungsangaben im Einsatz. Sie helfen bei Rettung und Evakuierung, beseitigen Trümmer und unterstützen die Versorgung der betroffenen Bevölkerung. Die Regierung hat außerdem 27 Tonnen Hilfsgüter in die Region gebracht. Die Behörden gehen davon aus, dass das Ausmaß der Schäden noch nicht vollständig erfasst ist. Und nun gibt es noch einen Ausblick auf heute Abend. Da hören Sie die dritte Folge unserer Radioakademie zum Thema 2000 Jahre Rom. Gudrun Seiler sprach mit dem Kirchenhistoriker Stefan Heid, Leiter des Römischen Instituts der Görres-Gesellschaft, die in diesem Jahr 150 Jahre alt wird.
4: Mit der italienischen Einheit 1870 und dann im 20. Jahrhundert hat sich Rom erneut sehr stark verändert. Welche wirtschaftlichen Kräfte prägten die Stadt da? Und bis heute, und wie groß ist eigentlich der Wirtschaftsfaktor Vatikan für Rom?
5: Die italienische Einigung hat natürlich für Rom umwälzende Folgen gehabt. Zu Beginn des 19. Jahrhunderts noch einmal das alte Fürstensystem erneuert worden und damit auch der Papst als der Souverän des Kirchenstaates, der so Mittelitalien umfasst hat. Also es gab eben nochmal eine Restauration, dass das unter Napoleon stark angegriffene Papsttum konnte nochmal aufatmen, wie überhaupt alle europäischen Fürstenhöfe. Und damit steigt der Papst im 19. Jahrhundert eben nochmal in eine Position hinein, die jetzt zunächst einmal gesichert erscheint. Aber dann beginnen natürlich die demokratischen und nationalen Bewegungen Fahrt aufzunehmen in der Mitte des 19. Jahrhunderts. Pius IX., der damals noch der letzte Papst war, der König war, Papa Re, der hat noch versucht, seinen Kirchenstaat und Rom speziell wirtschaftlich zu modernisieren. Das waren nochmal Anstrengungen tatsächlich, die hochinteressant sind, die auch bis heute im Grunde einen gewissen Einfluss hinterlassen. Also eine Sache, dass er den Zug gebaut hat. Mit der Erfindung der Eisenbahn hat Pius IX. Sofort gesagt, das brauchen wir auch, um Pilger hieran zu schaffen. Er hat also sofort dann auch die Eisenbahn von Civitavecchia nach Rom bauen lassen im Kirchenstaat. Civitavecchia war der Hafen, wo, glaube ich, heute noch Kreuzschiffe oder sowas landen. Und Pius IX. Hat noch den ersten Bahnhof gebaut. Der heutige Bahnhof Termini hat im Grunde seinen Namen von den Terme di Diocleziano. Dann hat Italien sich geeinigt, das Königreich Italien 1861 bereits. Und dann blieb eigentlich nur noch Rom übrig. Was passiert jetzt mit Rom, mit dem Kirchenstaat? Nachdem jetzt schon Sizilien und Süditalien, also Neapel und natürlich Norditalien, alles schon das Königreich Italien bildete, fehlte jetzt noch ausgerechnet der Kirchenstaat und Rom. Dann ging also der Krieg gegen die los und Rom kam 1871 tatsächlich die Hauptstadt hin. Also Rom wird Hauptstadt des neuen Italien. Der Papst muss sehen, wo er bleibt. Und damit beginnt der große Abriss Roms. Das heißt, wir haben ja von dem päpstlichen Rom fast nichts mehr. Also die Schätzungen, wie viel von Rom seit 1871 abgerissen wurden, um die neue Hauptstadt errichten zu können, die Schätzungen gehen bis von 50 bis noch mehr Prozent der damals bestehenden Stadt existiert heute nicht mehr. Also praktisch leben wir heute in einem Fake-Rom, das gar nicht alt ist. Also wenn ein Tourist oder irgendein Betrachter nach Rom kommt, sieht er die Ruinen noch ein bisschen, ja, die römischen Ruinen sieht er noch ein bisschen. Und dann sieht er eigentlich eine Bebauung des 19. und 20. Jahrhunderts.
2: 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Und nun noch ein kurzer Nachrichtenüberblick. Ungarn. Bei einem schweren Busunglück in Ungarn sind 12 polnische Pilger ums Leben gekommen. 10 weitere wurden schwer verletzt. Der Bus mit rund 60 Menschen war auf dem Rückweg vom katholischen Wallfahrtsort Medjugorje in Bosnien-Herzegowina, als er in der Nacht von der Autobahn abkam und sich überschlug. Polens Regierung hat eine Delegation nach Ungarn geschickt. Auch die polnischen Bischöfe bekundeten ihre Anteilnahme. Tschechische Republik. Die Erzdiözese Olmütz hat eine für September geplante Wallfahrt für queere Menschen abgesagt. Grund seien zahlreiche negative und teils hasserfüllte Reaktionen. Die Sicherheit der Teilnehmer könne nicht garantiert werden. Die Erzdiözese betont allerdings, die Absage bedeute keinen Rückzug aus der Seelsorge für LGBTQ+-Gläubige. Die Wallfahrt wurde von 3 tschechischen Diözesen getragen. Australien. Die katholischen Bischöfe des Landes warnen vor einer zunehmenden gesellschaftlichen Polarisierung. In einer Erklärung zur Woche der sozialen Gerechtigkeit rufen sie zu einem entschiedenen Eintreten gegen Antisemitismus, Islamfeindlichkeit und Rassismus auf. Unterschiedliche politische Meinungen seien kein Problem, wohl aber eine Rhetorik, die Diskriminierung und Gewalt begünstige. Mit Blick auf den wachsenden Rechtspopulismus warnen die Bischöfe, Extremismus und Populismus dürften in keiner Form angenommen werden. Und damit sind wir praktisch am Ende unserer Sendung. Als letzten Beitrag hören wir unsere Sommerserie mit Gedanken von Papst Johannes Paul II. Auf Deutsch.
6: Gott ist der Erste. Er ist auch der Letzte und Ewige. Von ihm kommt alles Leben. Auf ihn geht unser Leben zu. Von Gott her, zu Gott hin, das ist der Weg des Menschen.
2: Das war es mit unserer Sendung für heute. Schön, dass Sie dabei waren. Weitere Nachrichten und Beiträge finden Sie wie gewohnt auf unserer Webseite unter www.vaticannews.de. Aber auch über unsere Social-Media-Kanäle wie X, Facebook, WhatsApp, Instagram und YouTube. Am Mikrofon verabschiedet sich für heute herzlich Christine Solz. 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

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Ich wünsche Ihnen viel Freude mit dem Programm von Radio Maria, am Mikrofon Thomas Neunteufel.

0: Sie hören nun einen Impuls zum heutigen Sonntagsevangelium von Pater Jan Boots, gelesen von einer Mitarbeiterin von Radio Maria Niederlande. Pater Jan Boots ist Jesuit und Kirchenhistoriker.
1: Sonntag im Jahreskreis Lesejahr A. Der Eröffnungsvers lautet: Gott, du unser Beschützer, schau auf das Angesicht deines Gesalbten, denn ein einziger Tag in den Vorhöfen deines Heiligtums ist besser als 1000 andere. Das Haus, in dem es sich so gut wohnen lässt, ist nicht mehr einem bestimmten Volk vorbehalten, sondern allen, die an Gott glauben und seinen Geboten treu sind. Mein Haus wird ein Haus des Gebetes für alle Völker genannt, verkündet die erste Lesung. Es ist eine Frage der Gnade der Treue Gottes, und die ist unwiderruflich, auch gegen jene, die wie das jüdische Volk ungehorsam waren und den Messias verworfen haben. Israel hat damit seine Rechte verspielt, nicht aber Gottes Gnade, denn er hat sein Volk in sein Erbarmen eingeschlossen, wie Paulus in der zweiten Lesung aus dem Römerbrief sagt. Die dreimalige Ablehnung der flehentlichen Bitte der kanaanäischen Frau in diesem Sonntagsevangelium hat nur einen einzigen Sinn. Sie will uns davon überzeugen, dass wir keinerlei Anspruch erheben können. Wir können uns nur auf Gottes Barmherzigkeit stützen, also nicht auf Anrecht, sondern auf Gnade. Diese Gnade wurde uns in der Taufe geschenkt. Sie ist die Pforte zum Haus des Herrn, in dem ein einziger Tag besser ist als 1000 andere. Aus dem Heiligen Evangelium unseres Herrn Jesus Christus nach Matthäus. In jener Zeit zog sich Jesus in das Gebiet von Tyrus und Sidon zurück. Da kam eine kanaanäische Frau aus jener Gegend zu ihm und rief: Hab Erbarmen mit mir, Herr, du Sohn Davids. Meine Tochter wird von einem Dämon gequält. Jesus aber gab ihr keine Antwort. Da traten seine Jünger zu ihm und baten: Schick sie fort, denn sie schreit hinter uns her. Er antwortete: Ich bin nur zu den verlorenen Schafen des Hauses Israel gesandt. Doch die Frau kam, fiel vor ihm nieder und sagte: Herr, hilf mir! Er erwiderte: Es ist nicht recht, das Brot den Kindern wegzunehmen und den Hunden vorzuwerfen. Da entgegnete sie: Ja, du hast recht, Herr, aber selbst die Hunde bekommen von den Brotresten, die vom Tisch ihrer Herren fallen. Darauf antwortete ihr Jesus: Frau, dein Glaube ist groß, was du willst, soll geschehen. Und von dieser Stunde an war ihre Tochter geheilt. Wort des lebendigen Gottes. Matthäus Kapitel 15, Verse 21 bis 28. Beim inneren Gebet leben wir aus einer Kraft, die aus der Tiefe des Herzens aufbricht. Das können wir nicht selber machen. Wir werden berührt durch den Herrn. Um Fühlung aufzunehmen mit dieser Tiefe in mir, lasse ich zuerst den Geist bei ihm zur Ruhe kommen. Einige Schritte vor dem Ort des Gebetes bleibe ich stehen und schaue empor, um im Glauben zu sehen, dass Jesus mich sieht und vor allem auf meinen Glauben schaut. Ich bringe in einer Gebärde meinen Glauben und meine Ehrfurcht zum Ausdruck wie die Frau, die sich zu seinen Füßen niederwarf. Ich stimme mich in das Gebet ein, indem ich die Gebetshaltung einnehme, die meiner Sehnsucht, ihn zu empfangen, entspricht. Ich kann noch offener für ihn werden, wenn ich um die Gnade bitte, mein ganzes Leben möge im Zeichen der Bereitschaft stehen, dass all meine Absichten, Handlungen und Beschäftigungen rein im Dienst und zur Verherrlichung seiner göttlichen Majestät geordnet sind. Um wirklich in das Evangelium einzusteigen, überblicke ich die Geschichte. Im heidnischen Land begegnet dem Herrn eine Frau, die ihre Not vor ihm herausschreit. Sie hat eine Tochter, die vom Teufel besessen ist und schrecklich gequält wird. Jesus weist sie ab, und als sie ihn weiter bedrängt, begründet er seine Zurückweisung. Sein Vater hat ihn nur zu den verlorenen Schafen des Hauses Israel gesandt. Aber etwas treibt die Frau, standzuhalten, so dass sie aus der schroffsten Abweisung Jesu noch einen Grund zu machen weiß, erhört zu werden. Jesus erkennt den himmlischen Ursprung des Glaubens dieser Frau und kündigt ihr an, dass er sie erhören wird. Er lobt den Glauben der Heidin auch, um die jüdischen Frauen eifersüchtig zu machen und sie zum Glauben herauszufordern. Wie er zuvor die jüdischen Männer eifersüchtig zu machen versuchte, auf den Glauben des heidnischen Hauptmanns. Der Ort ist das Gebiet um Tyrus und Sidon, reiche Stadtstaaten, die von alters her auf die Juden herabschauten. Dieser Ort ähnelt in mancher Hinsicht unserer entchristlichten Gesellschaft. Um eine besondere Gnade zu erlangen, muss ich sie ersehnen. Schon das Verlangen danach ist Gnade, Anfang und Zeichen, dass Gott das Ersehnte gewähren will. Die Perikope legt mir nahe, um eine tiefe Erkenntnis des Herzens Jesu zu bitten, wie die heidnische Frau sie zeigte. In jener Zeit zog sich Jesus in das Gebiet von Tyrus und Sidon zurück. Tyrus und Sidon sind heidnische Hafenstädte. Jesus hält sich also nicht in seinem eigenen Land auf, bei seinen Landsleuten und Glaubensgenossen, sondern bei den Ungläubigen. Er hat sich zurückgezogen aus dem Land des Glaubens, fort von den Menschen, die das größte Anrecht auf ihn haben, die Hausgenossen des Glaubens. Bei ihnen fühlt sich Jesus nicht mehr sicher, denn sein Vorläufer Johannes der Täufer wurde feige ermordet, ein Opfer der Launen einer eifersüchtigen Frau. Als Jesus all das hörte, fuhr er mit dem Boot in eine einsame Gegend, um allein zu sein. Dass Jesus sich zurückzieht, geschieht nicht so selten. Wenn sich Christen nicht mehr von den Heiden unterscheiden, wenn kein Unterschied mehr besteht zwischen Gläubigen und Ungläubigen, dann zieht Jesus sich aus der Kirche zurück. Wenn Ordensleute dieselbe Lebensweise annehmen wie die Menschen in der Welt, werden sie merken, dass Jesus sich von ihnen zurückzieht. Wenn wir einfach dahin leben und uns nicht täglich neu bekehren, werden wir merken, dass Gott sich von uns zurückzieht. Denn wir brauchen nicht zu denken, dass Gott abwesend ist, dass der moderne Mensch nicht mehr für Gott ansprechbar wäre oder dass wir in einer Zeit leben, in der die Abwesenheit Gottes zwangsläufig zu einer existenziellen Erfahrung geworden sei. Das sind nur gelehrte Worte, um den schneidenden Schmerz des Mangels zu überdecken und zu legitimieren. Dass Gott abwesend ist, sich nicht erfahren lässt, das liegt nicht an ihm. Es liegt auch nicht an der Struktur der Gesellschaft oder an der Zeit. Es liegt an uns. Wie wir sind, sind auch die Zeiten, sagt Augustinus. Es liegt an uns, weil wir Gott vor unseren eigenen Karren spannen wollen, weil wir unsere eigenen Ideen nicht aufgeben wollen, weil wir festhalten an unserer eigenen Vorstellung vom Leben, weil wir diese Haltung von »Ich mach das schon« nicht aufgeben wollen. Wenn Jesus zu den Heiden geht, wenn Gott sich erfahren lässt von den Außenseitern, von den Kleinen in der Kirche, dann bedeutet das nicht, dass von den Forderungen des Glaubens etwas zurückgenommen würde. Im Gegenteil. Am Verhalten Jesu gegenüber der kanaanäischen Frau sehen wir, welche Forderungen der Glaube an uns stellt. Das kann uns auch zeigen, woran es bei uns noch mangelt. Glauben heißt, Jesus aus ganzem Herzen zugestehen, dass wir auf nichts Anspruch haben. Dazu gehört auch, dass wir eintreten für Gott und seine Weise, die Welt zu lenken, dass wir die unbegreiflichen Wege seiner Vorsehung von Herzen bejahen und sein bisweilen seltsames Wirken in unserem Leben annehmen. Annehmen, was er zulässt und was er zugelassen hat. Vor allem die Dinge, die Anstoß geben, die uns schon oft geärgert oder immer wieder abgestoßen haben, die uns ungereimt erschienen, und zwar in unserer eigenen Gemeinschaft, in der Kirche und auch in uns selbst und bei allem, was uns zustieß. Gott aus ganzem Herzen recht geben wie die kanaanäische Frau, die einfach immer weiter bat. Hab Erbarmen mit mir, Herr, du Sohn Davids. Meine Tochter wird von einem Dämon gequält. Selbst noch, als Jesus so schroff reagierte, Jesus aber gab ihr keine Antwort. Die Apostel, das kirchliche Personal, legt noch eine Schippe obendrauf. Schick sie fort, denn sie schreit hinter uns her. Die Antwort Jesu erklärt, warum Jesus sie abgewiesen hat. Ich bin nur zu den verlorenen Schafen des Hauses Israel gesandt. Doch die Frau gibt nicht auf. Herr, hilf mir! Jesus aber weist sie definitiv ab. Es ist nicht recht, das Brot den Kindern wegzunehmen und den Hunden vorzuwerfen. Könnte man es der Frau verdenken, wenn sie sich jetzt verärgert und beleidigt zurückzöge? Wer lässt sich denn so behandeln wie ein Hund? Das braucht man sich doch nicht bieten zu lassen. Doch statt sich tatsächlich abweisen zu lassen, nimmt sie dieses Wort gläubig an als Wort des Herrn. Wer hat Recht außer ihm allein? Sie sehnt sich nach Erlösung und zugleich, wir sehnen uns ja schließlich alle nach Erlösung, ist sie zutiefst überzeugt, dass Jesus ihr diese auch geben kann und will. Durch das Flussbett ihres Heilsverlangens und ihres Glaubens an Jesus strömt in jenem entmutigenden, sperrigen, frostigen Wort des Herrn die Inspiration des Glaubens hinein und bringt neue Begeisterung. Die Frau spielt den Ball, den Jesus ihr zugeworfen hat, zurück. Spontane, strahlende Zustimmung zu dem Bild, das der Herr ihr vorgibt. Entsprechend der Logik ihres gläubigen Herzens kein Aber, sondern ein Ja, richtig, genau deswegen. Damit lockt sie aus der barschen Zurückweisung die Erhörung hervor. Die Erhörung, die sich in der Abweisung verbarg, wie eine Perle in der Muschel. Hier wird deutlich, warum wir in unserem Leben so wenig von Gott merken. Nicht, weil er sich verbirgt, weil er uns abweist und uns unserem Schicksal überlässt, sondern weil wir uns zu leicht abweisen lassen, weil wir Gott nicht suchen in seiner Verborgenheit. Echter Glaube ist unüberwindlich, weil unwiderstehlich. Dem ist Jesus nicht gewachsen. Einem gläubigen Bittgebet kann er nicht widerstehen. Er muss ihm gehorchen wie einem Befehl seines himmlischen Vaters. Jesus spürt in dem Drängen der Frau etwas von göttlicher Inspiration durch den Vater, wie beim Bekenntnis des Petrus. Nicht Fleisch und Blut haben dir das offenbart, sondern mein Vater im Himmel. Allgemeiner formuliert es Jesus so: Niemand kennt den Sohn, nur der Vater. Niemand kann zu mir kommen, wenn nicht der Vater, der mich gesandt hat, ihn zu mir führt. Ich preise dich, Vater, Herr des Himmels und der Erde, weil du all das den Weisen und Klugen verborgen, den Unmündigen aber offenbart hast. Es ist der Finger des Vaters, der das Herz des Sohnes berührt, wenn Jesus auf echten Glauben trifft. Aber die Echtheit des Glaubens muss zuerst erprobt werden. Gott stellt unseren Glauben auf die Probe, wie bei der kanaanäischen Frau, nicht weil er uns nicht gönnt, worum wir ihn bitten, sondern weil er uns noch viel mehr geben will als das, was wir erbitten. Nicht nur eine Gabe, eine Gunst, sondern den Glauben und in diesem Glauben sich selbst. Die Geschichte dieser kanaanäischen Mutter zeigt uns, wie der Glaube, der vom Vater kommt, aussieht. Er ist ganz einfach und zugleich von unergründlicher Tiefe und Auswirkung. Denn durch den Glauben dieser Frau rief der Vater Jesus über die Grenzen Israels hinweg in die Heidenwelt. Die Frau mit der Beharrlichkeit ihres Gebets, mit ihrer Geduld und ihrem gläubigen Vertrauen, aber auch, weil sie erhört wird, ist ein Bild der künftigen Kirche. Und darin ist sie eine Schwester Marias. Im Glauben trägt die Ausdauer den Sieg davon. Dieses beständige, nicht nachlassende Bitten der Frau zeigt ihren großen Glauben. Dieser Glaube gibt nicht auf. Geben auch wir nicht auf, hören auch wir nicht auf zu beten, zu bitten mit großem Glauben, der sich verbindet mit dem Glauben der Kirche. Es ist ein Glaube, der nicht nur glaubt, dass Gott uns erhören kann, sondern dass er uns erhören will, weil er gütig und barmherzig ist. Ende gut, alles gut. Ich beschließe das Gebet am besten, indem ich Gespräche führe, auch wenn ich damit natürlich nicht bis zum Ende zu warten brauche. Das Gebet verläuft ähnlich wie die Begegnungen in diesem Evangelium. Das Schreien und Rufen aus der Ferne entwickelt sich allmählich zur Annäherung, bis es zu dem nahen, vertrauten Gespräch kommt. Ich schütte mein Herz aus bei der Frau, bei Jesus und schließlich beim Vater, der im Hintergrund ständig gegenwärtig ist. Dann bete ich ein Vaterunser.

Sie hörten einen Impuls zum heutigen Sonntagsevangelium von Pater Jan Boots, gelesen von einer Mitarbeiterin von Radio Maria Niederlande. Pater Jan Boots ist Jesuit und Kirchenhistoriker.

Gottes sind kirchlich anerkannt. Es ist der einzige Ort in Afrika, wo Marienerscheinungen kirchlich anerkannt sind. 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Und mit der Gruppe vor Ort in Kibeho beten wir jetzt den lichtreichen Rosenkranz.

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1: Chers auditeurs et auditrices de Radio Horeb, de Radio Maria Autriche, de Radio Maria Suisse et Radio Maria
2: Liebe Zuhörerinnen und Zuhörer von Radio Horeb, Radio Maria Österreich, Radio Maria Schweiz und Radio Maria Südtirol. Wir grüßen euch. Wir werden gemeinsam die lichtreichen Geheimnisse des Rosenkranzes vom Heiligtum Notre-Dame des Des Douleurs, unserer lieben Frau der Schmerzen in Kibeho aus Ruanda, beten. In Kibeho ermahnte die Mutter des Wortes ihre Kinder häufig, den heiligen Rosenkranz zu beten. Ihr sollt mich jeden Tag anrufen, indem ihr den heiligen Rosenkranz und andere Gebete betet. Am 24. Juni und am 5. August 1982 wiederholte sie gegenüber Nathalie, einer der Seherinnen, dass der Rosenkranz jeden Tag mit dem Herzen gebetet und nicht einfach nur als eine Halskette getragen werden sollte. Was Maria gefällt, ist, dass der Rosenkranz dazu dient, sie anzurufen. Der Rosenkranz ist eine starke Waffe, die uns im Kampf gegen Satan hilft.
1: Qui nous aide à combattre Satan. Encore à Kibeho, la mère du Verbe a dit.
2: Die Mutter des Wortes hat ebenfalls in Kibeho gesagt, sie begleitet uns beim Rosenkranzgebet als treues Glaubensvorbild, die dem Herrn jeden Tag ihres Lebens mit Leib und Seele gedient hat.
1: Tous les jours de sa vie. C'est ce qu'elle a dit à la voyante Alphonsine.
2: Das sagte sie der Seherin Alphonsine am 20. März 1982. Ich werde nicht damit aufhören, dir mit meinen Gebeten beizustehen. Und ich werde dir helfen, alles zu ertragen. Zudem hat sie Marie-Claire am 21. Juli 1982 gesagt, wisset, dass ich alle Zeit mit euch bin und euch Tag für Tag begleite. Die Mutter des Wortes sagte noch am 13. März 1982 zu der Seherin Nathalie Mukamsimpaka: Mein Wunsch ist es, dass du unaufhörlich mit ganzem Herzen betest und dass du liebst, mich anzurufen. So wirst du wirklich mein Kind werden. Um die Bedeutung des Rosenkranzes zu unterstreichen, hat Johannes Paul II. Bekräftigt, dass es dabei sich um ein Gebet handelt, das das Herz der Mutter Gottes am tiefsten berührt. Nachzulesen in dem Papstschreiben Rosarium Virginis Mariae. In diesem Rosenkranzgebet bitten wir durch die Fürsprache der Mutter des Wortes und Königin von Kibeho für die Kirche und für den wahren Frieden in der Welt. Im Namen des Vaters, des Sohnes und des Heiligen Geistes. Amen. Ich glaube an Gott.

0: den Vater, den Allmächtigen, den Schöpfer des Himmels und der Erde und an Jesus Christus, seinen eingeborenen Sohn, unseren Herrn. Empfangen durch den Heiligen Geist, geboren von der Jungfrau Maria, gelitten unter Pontius Pilatus, gekreuzigt, gestorben und begraben, hinabgestiegen in das Reich des Todes, am dritten Tage auferstanden von den Toten, aufgefahren in den Himmel. Er sitzt zur Rechten Gottes, des allmächtigen Vaters. Von dort wird er kommen, zu richten die Lebenden und die Toten. Vater unser im Himmel, geheiligt werde dein Name. Dein Reich komme, dein Wille geschehe wie im Himmel, so auf Erden. Unser tägliches Brot gib uns heute und vergib uns unsere Schuld, wie auch wir vergeben unseren Schuldigern. Und führe uns nicht in Versuchung, sondern erlöse uns von dem Bösen. Amen. Gegrüßet seist du, Maria, voll der Gnade. Der Herr ist mit dir. Du bist gebenedeit unter den Frauen und gebenedeit ist die Frucht deines Leibes, Jesus. Heilige Maria, Mutter Gottes, bitte für uns Sünder, jetzt und in der Stunde unseres Todes. Amen.
1: Je vous salue Marie, pleine de grâce. Le Seigneur est avec vous. Vous êtes bénie entre toutes les femmes et Jésus, le fruit de vos entrailles, est béni.
2: Sainte Marie, Mère de Dieu, priez pour nos pauvres pécheurs. Maintenant et à l'heure de notre mort. Amen.
1: Je vous salue Marie, pleine de grâce. Le Seigneur est avec vous. Vous êtes bénie entre toutes les femmes et Jésus, le fruit de vos entrailles.

0: Ehre sei dem Vater und dem Sohn und dem Heiligen Geist, wie im Anfang, so auch jetzt und alle Zeit und in Ewigkeit. Amen. O mein Jesus, verzeih uns unsere Sünden, bewahre uns vor dem Feuer der Hölle, führe alle Seelen in den Himmel, besonders jene, die deiner Barmherzigkeit am meisten bedürfen.
1: Amen.
0: Erstes lichtreiches Geheimnis, die Taufe Jesu. Und es geschah in jenen Tagen, da kam Jesus aus Nazareth in Galiläa und ließ sich von Johannes im Jordan taufen. Und sogleich, als er aus dem Wasser stieg, sah er, dass der Himmel aufriss und der Geist wie eine Taube auf ihn herabkam. Und eine Stimme aus dem Himmel sprach: Du bist mein geliebter Sohn, an dir habe ich Wohlgefallen gefunden. Lasset uns beten. Ich bringe dir, Herr Jesus, dieses erste Gesetz zur Ehre deiner Taufe im Jordan dar. Und ich bitte dich durch dieses Geheimnis und auf die Fürbitte deiner heiligen Mutter um vollkommene Treue zu meinen Taufversprechen. Vater unser im Himmel, geheiligt werde dein Name. Dein Reich komme, dein Wille geschehe, wie im Himmel, so auf Erden. Unser tägliches Brot gib uns heute und vergib uns unsere Schuld, wie auch wir vergeben unseren Schuldigern. Und führe uns nicht in Versuchung, sondern erlöse uns von dem Bösen. Amen. Gegrüßet seist du, Maria, voll der Gnade. Der Herr ist mit dir. Du bist gebenedeit unter den Frauen. Und gebenedeit ist die Frucht deines Leibes, Jesus. Heilige Maria, Mutter Gottes, bitte für uns Sünder, jetzt und in der Stunde unseres Todes. Amen.
2: Vous êtes bénie entre toutes les femmes, et Jésus, le fruit de vos entrailles, est béni.
3: Sainte Marie, Mère de Dieu, priez pour nos pauvres pécheurs. Maintenant et à l'heure de notre mort. Amen.
2: Je vous salue Marie, pleine de grâce. Le Seigneur est avec vous. Vous êtes bénie entre toutes les femmes. Et Jésus, le fruit de vos entrailles, est béni.
3: Sainte Marie, Mère de Dieu, priez pour nos pauvres pécheurs. Maintenant et à l'heure de notre mort. Amen.
2: Je vous salue Marie, pleine de grâce. Le Seigneur est avec vous. Vous êtes bénie entre toutes les femmes, et Jésus, le fruit de vos entrailles, est béni.
3: Sainte Marie, Mère de Dieu, priez pour nos pauvres pécheurs, maintenant et à l'heure de notre mort. Amen.
2: Je vous salue, Marie, pleine de grâce. Le Seigneur est avec vous. Vous êtes bénie entre toutes les femmes, et Jésus, le fruit de vos entrailles, est béni.
3: Sainte Marie, Mère de Dieu, priez pour nos pauvres pécheurs, maintenant et à l'heure de notre mort. Amen.
2: Je vous salue Marie, pleine de grâce. Le Seigneur est avec vous. Vous êtes bénie entre toutes les femmes et Jésus le fruit de vos entrailles est béni.
3: Sainte Marie, Mère de Dieu, priez pour nos pauvres pécheurs, maintenant et à l'heure de notre mort. Amen.
2: Je vous salue Marie, pleine de grâce. Le Seigneur est avec vous. Vous êtes bénie entre toutes les femmes, et Jésus, le fruit de vos entrailles, est béni.
3: Sainte Marie, Mère de Dieu, priez pour nos pauvres pécheurs, maintenant et à l'heure de notre mort. Amen.
2: Je vous salue, Marie, pleine de grâce. Le Seigneur est avec vous. Vous êtes bénie entre toutes les femmes, et Jésus, le fruit de vos entrailles, est béni.
3: Sainte Marie, Mère de Dieu, priez pour nos pauvres pécheurs, maintenant et à l'heure de notre mort. Amen.
2: Je vous salue Marie, pleine de grâce. Le Seigneur est avec vous. Vous êtes bénie entre toutes les femmes et Jésus, le fruit de vos entrailles, est béni.
3: Sainte Marie, Mère de Dieu, priez pour nos pauvres pécheurs, maintenant et à l'heure de notre mort. Amen.
2: Je vous salue Marie, pleine de grâce. Le Seigneur est avec vous. Vous êtes bénie entre toutes les femmes, et Jésus, le fruit de vos entrailles, est béni.
3: Sainte Marie, Mère de Dieu, priez pour nos pauvres pécheurs, maintenant et à l'heure de notre mort. Amen.
0: Ehre sei dem Vater und dem Sohn und dem Heiligen Geist, wie im Anfang, so auch jetzt und alle Zeit und in Ewigkeit. Amen. O mein Jesus, verzeih uns unsere Sünden, bewahre uns vor dem Feuer der Hölle, führe alle Seelen in den Himmel, besonders jene, die deiner Barmherzigkeit am meisten bedürfen.
3: Amen.
0: Zweites lichtreiches Geheimnis, die Hochzeit in Kana. Am dritten Tag fand in Kana in Galiläa eine Hochzeit statt und die Mutter Jesu war dabei. Auch Jesus und seine Jünger waren zur Hochzeit eingeladen. Als der Wein ausging, sagte die Mutter Jesu zu ihm, sie haben keinen Wein mehr. Jesus erwiderte ihr, was willst du von mir, Frau? Meine Stunde ist noch nicht gekommen. Seine Mutter sagte zu den Dienern, was er euch sagt, das tut. Es standen dort 6 steinerne Wasserkrüge, wie es der Reinigungssitte der Juden entsprach. Jeder fasste ungefähr 100 Liter. Jesus sagte zu den Dienern, füllt die Krüge mit Wasser. Und sie füllten sie bis zum Rand. Er sagte zu ihnen, schöpft jetzt und bringt es dem, der für das Festmahl verantwortlich ist. Sie brachten es ihm. Dieser kostete das Wasser, das zu Wein geworden war. Er wusste nicht, woher der Wein kam, die Diener aber, die das Wasser geschöpft hatten, wussten es. Da ließ er den Bräutigam rufen und sagte zu ihm, jeder setzt zuerst den guten Wein vor und erst, wenn die Gäste zu viel getrunken haben, den weniger guten. Du jedoch hast den guten Wein bis jetzt aufbewahrt. So tat Jesus sein erstes Zeichen in Kana in Galiläa und offenbarte seine Herrlichkeit und seine Jünger glaubten an ihn.
3: C'était à Cana de Galilée. Il manifesta sa gloire et ses disciples crurent en lui.
1: Prions.
0: Lasset uns beten. Ich bringe dir, Herr Jesus, dieses zweite Gesetz zur Ehre der Hochzeit in Kana dar. Und ich bitte dich durch dieses Geheimnis auf die Fürsprache deiner heiligen Mutter um vollkommenes Vertrauen zu ihr. Vater unser im Himmel, geheiligt werde dein Name, dein Reich komme, dein Wille geschehe wie im Himmel so auf Erden. Unser tägliches Brot gib uns heute und vergib uns unsere Schuld, wie auch wir vergeben unseren Schuldigern. Und führe uns nicht in Versuchung, sondern erlöse uns von dem Bösen. Amen. Gegrüßet seist du, Maria, voll der Gnade. Der Herr ist mit dir. Du bist gebenedeit unter den Frauen und gebenedeit ist die Frucht deines Leibes, Jesus. Heilige Maria, Mutter Gottes, bitte für uns Sünder, jetzt und in der Stunde unseres Todes. Amen.
3: Vous êtes bénie entre toutes les femmes, et Jésus, le fruit de vos entrailles, est béni.
4: Sainte Marie, Mère de Dieu, priez pour nos pauvres pécheurs, maintenant et à l'heure de notre mort. Amen.
3: Je vous salue Marie, pleine de grâce, le Seigneur est avec vous. Vous êtes bénie entre toutes les femmes, et Jésus, le fruit de vos entrailles, est béni.
4: Sainte Marie, Mère de Dieu, priez pour nos pauvres pécheurs, maintenant et à l'heure de notre mort. Amen.
3: Je vous salue Marie, pleine de grâce, le Seigneur est avec vous. Vous êtes bénie entre toutes les femmes, et Jésus, le fruit de vos entrailles, est béni.
4: Sainte Marie, Mère de Dieu, priez pour nos pauvres pécheurs, maintenant et à l'heure de notre mort. Amen.
3: Je vous salue Marie, pleine de grâce, le Seigneur est avec vous. Vous êtes bénie entre toutes les femmes, et Jésus, le fruit de vos entrailles, est béni.

0: Radio Horeb am Sonntagabend, gleich die Nachrichten aus Kirche und Welt und danach die Vesper.
1: Ja, wir bedanken uns bei Radio Horeb, dass wir jetzt den Rosenkranz aus Kibeho in Ruanda übertragen durften. Beim Heiligtum der Mutter des Wortes sind wir jetzt zu Gast gewesen und haben die lichtreichen Geheimnisse des Rosenkranzes betrachtet. Bei uns auf Radio Maria Österreich geht es dann weiter um 17.30 Uhr mit Vesper und Angelus, mit den Klarissen, Kapuzinerinnen von der ewigen Anbetung im Kloster Bethlehem in Koblenz und im Anschluss dann die Nachrichten von Radio Vatikan um 18 Uhr. Also noch einige Minuten haben wir Zeit und wir werden die Vesper und das Angelusgebet ebenfalls von Radio Horeb übernehmen dürfen.

Genau 17 Uhr und 30 Minuten. Radio Horeb, Leben mit Gott am Sonntagabend. Wir beten die Vesper, das Abendlob der Kirche mit dem Angelus. Heute verbinden wir uns dazu mit den Klarissenkapuzinerinnen von der ewigen Anbetung im Kloster Bethlehem in Koblenz. Ich begrüße auch ganz herzlich alle Hörerinnen und Hörer von Radio Horeb. Die habe ich schon begrüßt, aber ganz besonders auch von allen deutschsprachigen Radio Maria Stationen.

Wir beten die Vesper wie im Stundenbuch ab Seite 585 angegeben. Die Magnificat-Antiphon steht auf Seite 38 und die Oration auf Seite 37.

Lesung aus dem Hebräerbrief. Ihr seid zum Berg Zion hingetreten, zur Stadt des lebendigen Gottes, dem himmlischen Jerusalem, zu Tausenden von Engeln, zu einer festlichen Versammlung und zur Gemeinschaft der Erstgeborenen, die im Himmel verzeichnet sind, zu Gott, dem Richter aller, zu den Geistern, der schon vollendet

0: Lasst uns beten zu Gott, unserem Vater, von dem alles Gute kommt. Herr, erhöre unser Gebet. Du hast deinen Sohn gesandt, damit auf der ganzen Erde dein Name verherrlicht wird. Lass das Zeugnis der Kirche zu allen Menschen dringen.
1: Herr, erhöre unser Gebet.
0: Du lehrst deine Gemeinde durch dein Wort. Forme ihr Leben nach deiner Weisung.
1: Herr, erhöre unser Gebet.
0: Du liebst den Frieden und die Gerechtigkeit. Öffne den unterdrückten Völkern den Weg zur Freiheit.
1: Herr,

0: Wir bitten dich in den Anliegen der ganzen Radiogemeinschaft und aller, die sich in unser Gebet empfohlen haben.
1: Herr, erhöre unser Gebet.
0: Du richtest die Gebeugten auf, schenke den Kranken Gesundheit und beschütze die Heimatlosen.
1: Herr, erhöre unser Gebet.
0: Gedenke der Verstorbenen, die in deinem Frieden entschlafen sind. Lass sie durch Christus auferstehen zum ewigen Leben.

Barmherziger Gott, was kein Auge geschaut und kein Ohr gehört hat, das hast du denen bereitet, die dich lieben. Gib uns ein Herz, das dich in allem und über alles liebt, damit wir am Reichtum deiner Verheißungen, damit wir den Reichtum deiner Verheißungen erlangen, der alles übersteigt, was wir ersehnen. Darum bitten wir durch Jesus Christus, deinen Sohn, unseren Herrn und Gott, der in der Einheit des Heiligen Geistes mit dir lebt und herrscht in alle Ewigkeit. Amen.

0: der Engel des Herrn brachte über mir die Botschaft.
1: Und sie empfing vom Heiligen Geist.
0: Gegrüßet seist du, Maria, voll der Gnade, der Herr ist mit dir. Du bist gebenedeit unter den Frauen und gebenedeit ist die Frucht deines Leibes, Jesus.
1: Heilige Maria, Mutter Gottes, sie bitte uns Sünder, jetzt und in der Stunde unseres Todes. Amen.
0: Maria sprach, siehe, ich bin die Magd des Herrn.
1: Mir geschehe nach deinem Wort.
0: Gegrüßet seist du, Maria, voll der Gnade, der Herr ist mit dir. Du bist gebenedeit unter den Frauen und gebenedeit ist die Frucht deines Leibes, Jesus.
1: Heilige Maria, Mutter Gottes, bitte für uns Sünder, jetzt und in der Stunde unseres Todes. Amen.
0: Und das Wort ist Fleisch geworden
1: und hat unter uns gewohnt.
0: Gegrüßet seist du, Maria, voll der Gnade, der Herr ist mit dir. Du bist gebenedeit unter den Frauen und gebenedeit ist die Frucht deines Leibes, Jesus.
1: Heilige Maria, Mutter Gottes, bitte für uns Sünder, jetzt und in der Stunde unseres Todes. Amen.
0: Bitte für uns, Heilige Gottesmutter,
1: dass wir

Entschuldigung.

Das war die Vesper mit dem Angelus, das Abendlob der Kirche hier bei Radio Horeb, ihrer christlichen Stimme in Deutschland. Verbunden.

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2: Herzlich willkommen zu unserer Magazinsendung, heißt sie Mario Galgano. Heute erwartet Sie ein weiterer Teil unserer Radioakademie. 2000 Jahre Ruhm, Kirche und Welt, Päpst und Pilger, Macht und Mythos. Hier zunächst die wichtigsten Nachrichten vom Tag.
3: Mit Christine Seuss. Papst Leo XIV. Fordert ein Ende der wiederholten Gewalttaten gegen die palästinensische Zivilbevölkerung im Westjordanland. Diese Gewalttaten müssten aufhören, appellierte er nach seinem Mittagsgebet am Sonntag in Castel Gandolfo. Ich fordere die internationale Gemeinschaft dringend auf, dafür zu sorgen, dass die Zwei-Staaten-Lösung für einen gerechten und dauerhaften Frieden vorankommt, sagte das Kirchenoberhaupt. In seinen Grüßen nach dem Mittagsgebet ging der Papst auch auf die bevorstehenden Mittelmeerspiele im süditalienischen Tarent ein. Ich wünsche mir, dass dieses Sportereignis ein Vorbote des Friedens und der Geschwisterlichkeit zwischen den Völkern dieser Region und der ganzen Welt sein möge, sagte das Kirchenoberhaupt. An den Spielen vom 21. August bis zum 3. September nehmen rund 4000 Athletinnen und Athleten aus 26 Nationen teil, darunter auch vom Vatikanischen Sportverband. Papst Leo XIV. Hat in seiner Katechese beim Mittagsgebet am Sonntag die Geschichte der kananäischen Frau als Beispiel für einen starken und beharrlichen Glauben hervorgehoben. Obwohl sie nicht zum Volk Israel gehört, wendet sie sich vertrauensvoll an Jesus und bittet um Heilung für ihre Tochter. Jesus lobt schließlich ihren Glauben. Daraus leitet der Papst einen Auftrag für die Kirche ab. Sie müsse sich von Gottes Wirken überraschen lassen und offen sein für Menschen jenseits der eigenen Grenzen. Gottes Tisch ist für alle gedeckt, betonte Leo XIV. Ungleichheit, Diskriminierung und Ausgrenzung seien deshalb mit dem christlichen Glauben unvereinbar. Ungarn. Bei einem schweren Busunglück in Ungarn sind 12 polnische Pilger ums Leben gekommen. 10 weitere wurden schwer verletzt. Der Bus mit rund 60 Menschen war auf dem Rückweg vom katholischen Wallfahrtsort Medjugorje in Bosnien-Herzegowina, als er in der Nacht von der Autobahn abkam und sich überschlug. Polens Regierung hat eine Delegation nach Ungarn geschickt. Auch die polnischen Bischöfe bekundeten ihre Anteilnahme. Tschechische Republik. Die Erzdiözese Olmütz hat eine für September geplante Wallfahrt für queere Menschen abgesagt. Grund seien zahlreiche negative und teils hasserfüllte Reaktionen. Die Sicherheit der Teilnehmer könne nicht garantiert werden. Die Erzdiözese betont allerdings, die Absage bedeute keinen Rückzug aus der Seelsorge für LGBTQ+-Gläubige. Die Wallfahrt sollte Raum für Gebet, Begegnung und Dialog bieten und wurde von 3 tschechischen Diözesen getragen. Australien. Die katholischen Bischöfe des Landes warnen vor einer zunehmenden gesellschaftlichen Polarisierung. In einer Erklärung zur Woche der sozialen Gerechtigkeit rufen sie zu einem entschiedenen Eintreten gegen Antisemitismus, Islamfeindlichkeit und Rassismus auf. Unterschiedliche politische Meinungen seien kein Problem, wohl aber eine Rhetorik, die Diskriminierung und Gewalt begünstige. Mit Blick auf den wachsenden Rechtspopulismus warnen die Bischöfe, Extremismus und Populismus dürften in keiner Form angenommen werden.
2: Nun zu unserer Radioakademie. 2000 Jahre Ruhm. Gesprächspartner von Gudrun Seiler ist der Kirchenhistoriker Stefan Heid, Leiter des Römischen Instituts der Görres-Gesellschaft.
4: Wir machen einen großen historischen Sprung mit der italienischen Einheit 1870 und dann im 20. Jahrhundert hat sich Rom erneut sehr stark verändert. Welche wirtschaftlichen Kräfte prägten die Stadt da und bis heute? Und wie groß ist eigentlich der Wirtschaftsfaktor Vatikan für Rom?
5: Die italienische Einigung hat natürlich für Rom umwälzende Folgen gehabt. Wenn man das in den historischen Rahmen hineinstellt, war ja nach der Französischen Revolution dann auf dem Wiener Kongress zu Beginn des 19. Jahrhunderts noch einmal das alte Fürstensystem erneuert worden und damit auch der Papst als der Souverän des Kirchenstaates, der so Mittelitalien umfasst hat. Also es gab eben nochmal eine Restauration, dass das unter Napoleon stark angegriffene Papsttum konnte nochmal aufatmen, wie überhaupt alle europäischen Fürstenhöfe. Und damit steigt der Papst im 19. Jahrhundert eben nochmal in eine Position hinein, die jetzt zunächst einmal gesichert erscheint. Aber dann beginnen natürlich die demokratischen und nationalen Bewegungen Fahrt aufzunehmen in der Mitte des 19. Jahrhunderts. Pius IX., der damals noch der letzte Papst war, der König war, Papa Re, der hat noch versucht, seinen Kirchenstaat und Rom speziell wirtschaftlich zu modernisieren. Das waren nochmal Anstrengungen tatsächlich, die hochinteressant sind, die auch bis heute im Grunde einen gewissen Einfluss hinterlassen. Also eine Sache, dass er den Zug gebaut hat. Mit der Erfindung der Eisenbahn hat Pius IX. Sofort gesagt, das brauchen wir auch, um Pilger hier ran zu schaffen. Er hat also sofort dann auch die Eisenbahn von Civitavecchia nach Rom bauen lassen im Kirchenstaat. Civitavecchia war der Hafen, wo, glaube ich, heute noch Kreuzschiffe oder sowas landen. Und Pius IX. Hat noch den ersten Bahnhof gebaut. Der heutige Bahnhof Termini hat im Grunde seinen Namen von den Terme di Diocleziano. Dann hat Italien sich geeinigt, das Königreich Italien 1861 bereits. Und dann blieb eigentlich nur noch Rom übrig. Was passiert jetzt mit Rom, mit dem Kirchenstaat? Nachdem jetzt schon Sizilien und Süditalien, also Neapel und natürlich Norditalien, alles schon das Königreich Italien bildete, fehlte jetzt noch ausgerechnet der Kirchenstaat und Rom. Dann ging also der Krieg gegen die los und Rom kam 1871 tatsächlich die Hauptstadt hin. Also Rom wird Hauptstadt des neuen Italien. Der Papst muss sehen, wo er bleibt. Und damit beginnt der große Abriss Roms. Das heißt, wir haben ja von dem päpstlichen Rom fast nichts mehr. Also die Schätzungen, wie viel von Rom seit 1871 abgerissen wurden, um die neue Hauptstadt errichten zu können, die Schätzungen gehen bis von 50 bis noch mehr Prozent der damals bestehenden Stadt existiert heute nicht mehr. Also praktisch leben wir heute in einem Fake-Rom, das gar nicht alt ist. Also wenn ein Tourist oder irgendein Betrachter nach Rom kommt, sieht er die Ruinen noch ein bisschen, ja, die römischen Ruinen sieht er noch ein bisschen. Und dann sieht er eigentlich eine Bebauung des 19. und 20. Jahrhunderts.
4: Das ist das, was manche sagen. Rom ist in Wirklichkeit eine Stadt des 19. Jahrhunderts. Ganz überraschender Befund.
5: Man hat natürlich die großen kirchlichen Gebäude enteignet und stehen lassen. Also die großen Paläste, Chigi, Montecitorio, was auch immer, wo heute alle möglichen staatlichen Institutionen sich brüsten, in welchen großartigen Gebäuden sie sind. Das sind der Quirinal. Ist alles kirchlich gewesen, alles enteignet worden. Das hat man natürlich nicht abgerissen. Aber man hat die mittelalterliche Stadt für unwürdig befunden, dass hier unersetzliche Architekturdenkmäler zerstört wurden, geopfert wurden, wirklich auf dem Altar der nationalen Einigung Italiens. Also es ist keine Hygiene, hier stinkt es. Und hat dann einfach enteignet, die Bevölkerung rausgeschmissen und abgerissen. Es gab eine enorme Bauspekulation, weil natürlich klar war, wenn Rom jetzt die Hauptstadt ist, werden jetzt die Grundstücke ganz teuer. Bestimmte Familien, bestimmte Netzwerke haben sich Rom untereinander aufgeteilt, um davon zu profitieren. Man hat Rom damals zu stark aufgebaut. Es bestand nicht den Bedarf dafür. Da gab es also einen totalen Immobiliencrash. Jemand, der das glänzend beschrieben hat, also diese Zerstörung Roms und den Aufbau des neuen Rom, war Emile Zola in seinem Roman Rom. Und vor allen Dingen aber in seinen Vornotizen, die er gemacht hat für den Roman, ist das glänzend beschrieben, wie er durch diese noch mittelalterlichen Straßen geht. Und plötzlich steht er vor lauter Baukränen, weil da riesige neue Wohnblocks gebaut werden, die wir heute bewundern, die heute als Altwohnung gelten und extrem beliebt sind, die aber nicht zum historischen Rom gehören.
4: Es war also gewissermaßen ein Bauen gegen den Papst staatlicherseits, das da 1870 beobachtbar war. Haben die Päpste dann dagegen auch mal wieder gegengesteuert?
5: Ja, sie haben es versucht. Also klar, bei dieser großen Risorgimento, Zerstörungsaktion, wurden, wie gesagt, die Paläste, die päpstlichen, repräsentativen päpstlichen Paläste stehen gelassen. Aber es war schon klar, dass im Risorgimento ist ja wahnsinnig in die Fläche hinein gebaut worden. Also das historische Rom mit der Stadtmauer, der aurelianischen Stadtmauer, war ja längst nicht zugebaut, war zu großen Teilen noch Grünfläche. Gartenanlagen, Weinberge sogar, Weinstöcke, ja, und solche Sachen. Und die wurde nun rasant und mit hohen Spekulationen zugebaut. Man nennt das auch Gründerbaustil oder was. Also dieser monumentale Baustil, die so in die hohe Höhe gingen, dass die älteren Gebäude einfach auch verschwanden. Und in diesem Zuge war natürlich Kirchen jetzt gar nicht vorgesehen. Das Risorgimento Italien war antiklerikal. Und der Papst spielte keine Rolle. Er war der Gefangene im Vatikan. Ja, der ging ja gar nicht mehr in die Stadt raus. Der sah ja gar nicht, was passierte. Das neue Italien wollte eine Hauptstadt für den italienischen König Victor Emmanuel bauen. Was natürlich auch schon eine brutale Konfliktsituation hervorruft, weil dann haben wir zwei Könige in einer Stadt. Den Papstkönig noch, der noch nicht in dem Sinne entzaubert war. Der Anspruch bestand ja noch, dass Rom die Hauptstadt des Kirchenstaates war. Und der neue König, der aus dem Piemont kam. Und dann haben die Päpste versucht, doch irgendwie diese neu entwickelten Stadtteile mit Kirchen auszustatten und da den Fuß reinzukriegen. Und in dieser Phase wurden ganz bedeutende Kirchen gebaut. Und das ist noch gar nicht so im Bewusstsein, wenn man mal durch Rom durchläuft, durch die neuen Stadtteile, also die Ende des 19. Jahrhunderts, Anfang des 20. Jahrhunderts gebaut wurden, findet man großartige Prunkkirchen im alten Stil, im frühchristlichen Stil, die alle ein Versuch sind, unter Leo dem 13., auch Pius dem 10., Rom doch wieder ein katholisches Antlitz zu geben, und zwar repräsentativ, ja, nicht so irgendwo so kleine Kapellchen zu bauen, sondern richtig monumental. Also ich nenne mal zum Beispiel, ganz bedeutendes Beispiel, Sant'Anselmo auf dem Aventin ist so ein Versuch, auf dem Berg weit sichtbar eine Prunkkirche zu bauen, die den Anspruch der Päpste verdeutlicht, ja, wir sind noch nicht ganz weg. Und dorthin am Testaccio ist dann Santa Maria Liberatrice in Testaccio und der Pius X. gebaut, auch eine riesige Kirche im frühchristlichen Stil, heute von den Salesianern betreut. Und da könnte man noch ein Dutzend andere Kirchen in allen neuen Stadtteilen aufzählen, die die Päpste, obwohl sie nichts mehr in der Stadt zu sagen hatten, gebaut haben. Es wäre sehr interessant zu wissen, wie haben sie das rechtlich überhaupt hingekriegt? Haben sie dort Grundstücke gekauft, verdeckt gekauft, dann Kirchen gebaut? Wie lief das eigentlich ab? Wurde das in die Stadtplanung einbezogen von Risorgimento Italien oder nicht? Das sind alles interessante Fragen, aber da ist deutlich erkennbar, dass man eine Rekatholisierung anstrebt, auch durch die Ordensgemeinschaften, die jetzt plötzlich alle ihre Riesengebäude in Rom errichten, die es vorher gar nicht gab.
4: Um den Themenkreis Wirtschaftsfaktor Rom und Vatikan abzuschließen, ein Sprung in die Jetztzeit. Wie groß ist heute der Wirtschaftsfaktor Vatikan für Rom als Hauptstadt Italiens?
5: Sagen wir erstmal, Rom hat 4 Millionen Einwohner. Jetzt muss man ein bisschen umrechnen, auf 4 Millionen Einwohner gesehen, welche Rolle spielt da noch der Vatikan? Das ist natürlich immer auch der Vatikan, der gehört einfach dazu. Du kannst nicht nach Rom gehen und dann nicht den Vatikan gesehen haben. Wenn sie dich zu Hause fragen, wie? Da warst du doch nicht in Rom, wenn du nicht zum Vatikan gegangen bist. Man kann sich natürlich fragen, ob Rom als reine Touristenstadt, die es ja in dem historischen Bereich inzwischen ist, überhaupt überlebensfähig noch ist, ob das wirklich ein Zukunftsprojekt ist, was jetzt läuft, oder ob das die Stadt nicht umbringt, zu einer Fake-Stadt macht, wo nur noch Touristen wohnen. Und dann gibt's natürlich noch die vom Vatikan direkt profitieren, arbeitsmäßig. Das ist zwar sicherlich ein relativ kleiner Teil, die staatliche Verwaltung in Rom ist ungleich größer als die vatikanische, aber doch zumindest sind viele weitere Bereiche mit vom Vatikan selbst dann betroffen, im Kulturbereich, im politischen Bereich, also die ganze Diplomatie hat das nochmal immer wieder auch Geld reinspült.
4: Stefan Haidt, jetzt sprechen wir über das Thema Papsttum und Stadt, eine gegenseitige Prägung. Es ist ja so, dass das Rom das Papsttum geprägt hat und umgekehrt dann die Päpste nach und nach ziemlich massiv in Rom eingegriffen haben. Also es geht nicht das eine ohne das andere, das Papsttum ohne Rom. Der Papst ist Bischof von Rom, zugleich Oberhaupt der katholischen Kirche weltweit. Was macht gerade den Bischof von Rom historisch so einzigartig, wenn wir zurückschauen auf diese 2000 Jahre Geschichte?
5: Ja, von den zwei Punkten, die Sie genannt haben, da kann man noch einen dritten hinzufügen. Also es ist ein Bischof, aber das Besondere ist, der Bischof von Rom agiert weltweit, weil die römisch-katholische Kirche sich als solche sozusagen in alle Erdteile verteilt hat, durch die Ausbreitung des Christentums und durch die Missionen, die von Rom ausgingen. Aber dann kommt noch der dritte Punkt hinzu, der besonders ist, ganz besonders ist, das ist, der Papst ist auch ein Staatsoberhaupt. Das heißt, er ist der Chef eines heute Mini-Staates, des Vatikanstaates, manchmal als Vatikanstadt auch bezeichnet. Und damit hat er auch ein politisches Mandat.
4: Wobei, wenn mich nicht alles täuscht, das politische Mandat nicht aus der Tatsache herrührt, dass er Staatsoberhaupt des Vatikanstaates ist, sondern dass er der Papst ist. Pontifex Maximus, der Bischof von Rom und der Chef des Heiligen Stuhls. Also nicht Vatikanstaat, sondern Heiliger Stuhl macht die Macht der Päpste aus. Oder täusche ich mich?
5: Nein, das ist beides zusammen. Also da ist ja auch ein großer Graubereich. Also was wird vom Papst in Person dieser Institution zugeordnet oder was jener? In welchem Namen spricht er jetzt? Wenn er also zum Beispiel das diplomatische Korps empfängt, da kann man darüber die Frage stellen, mit wem, in welcher Funktion spricht er jetzt eigentlich? Das diplomatische Korps sind die an fast 200 diplomatischen Vertretungen, die der Vatikan unterhält, als Staat. Andererseits ist dieser Staatsoberhaupt der Vertreter des Heiligen Stuhles. Also, das ist sui generis, das ist etwas ganz Uniges, Einzigartiges. Es gibt's nur in dieser Kombination, da kann man also nicht sagen, ja, vergleichen wir das mal mit dem und dem, da ist nichts zu vergleichen. In dem Falle ist das Staatsoberhaupt zugleich ein religiöses Oberhaupt und damit immer in einer Art Doppelfunktion.
4: Und umgekehrt ist tatsächlich auch die katholische Kirche die einzige Religionsgemeinschaft der Welt, die einen eigenen Staat hat.
5: Tibet? Ja, die werden nicht geduldet. Also da bin ich kein Experte für. Also ich würde aber das nicht unbedingt behaupten wollen, dass der Vatikan hier ganz einzigartig ist. Man kann ja auch dann nochmal mit dem Athos vergleichen. Das ist auch so ein absoluter Sonderfall. Also diese religiösen Konstrukte, die sind tatsächlich historisch gewachsen und damit automatisch völlig einzigartig.
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Liebe Hörerinnen und Hörer, es ist jetzt 18.21 Uhr. Wir beten nun den Rosenkranz. Wie immer um diese Zeit täglich beten wir die verschiedensten Gesetzchen, je nach Tageszeit bzw. auch Wochentag. Heute ist Sonntag und wir beten jetzt die glorreichen Geheimnisse mit einem speziellen Anliegen, nämlich in den Anliegen von Papst Leo XIV. Und wenn Sie mit mir, mein Name ist Thomas Neunteufel, ein Gesetzchen beten wollen, vor- oder nachbeten für alle jene, die noch nicht so oft zugehört haben oder auch noch nie angerufen haben, das erste, dritte und fünfte Gesetzchen bete ich vor, das zweite und vierte Gesetzchen bitte ich den Anrufer oder die Anruferin vorzubeten. Würde mich freuen, wenn jetzt viele anrufen, vor allem auch jene, die nicht so häufig anrufen und nicht so oft drankommen, damit wir auch allen jenen, die oft nicht durchkommen, die Chance geben. Und hier möchte ich auch alle Hörerinnen und Hörer von Radio Maria Südtirol herzlich begrüßen. Aber jetzt zur Telefonnummer 0720 578 578 oder von außerhalb Österreichs 0043 720 578 578 0720 578 578.

0: Im Namen des Vaters und des Sohnes und des Heiligen Geistes.
1: Amen.
0: Ich glaube an Gott, den Vater, den Allmächtigen, den Schöpfer des Himmels und der Erde und an Jesus Christus, seinen eingeborenen Sohn, unseren Herrn, empfangen durch den Heiligen Geist, geboren von der Jungfrau Maria, gelitten unter Pontius Pilatus, gekreuzigt, gestorben und begraben. Hinabgestiegen in das Reich des Todes, am dritten Tage auferstanden von den Toten, aufgefahren in den Himmel, er sitzt zur Rechten Gottes, des allmächtigen Vaters. Von dort wird er kommen, zu richten die Lebenden und die Toten.
1: Ich glaube an den Heiligen Geist, die heilige katholische Kirche, Gemeinschaft der Heiligen, Vergebung der Sünden, Auferstehung der Toten und das ewige Leben. Amen.
0: Vater unser im Himmel, geheiligt werde dein Name, dein Reich komme, dein Wille geschehe, wie im Himmel, so auf Erden.
1: Unser tägliches Brot gib uns heute und vergib uns unsere Schuld, wie auch wir vergeben unseren Schuldigern. Und führe uns nicht in Versuchung, sondern erlöse uns von dem Bösen. Amen.
0: Gegrüßet seist du, Maria, voll der Gnade. Der Herr ist mit dir. Du bist gebenedeit unter den Frauen, und gebenedeit ist die Frucht deines Leibes, Jesus, der in uns den Glauben vermehre.
1: Heilige Maria, Mutter Gottes, bitte für uns Sünder, jetzt und in der Stunde unseres Todes. Amen.
0: Gegrüßet seist du, Maria, voll der Gnade, der Herr ist mit dir. Du bist gebenedeit unter den Frauen, und gebenedeit ist die Frucht deines Leibes, Jesus, der in uns die Hoffnung stärke.
1: Heilige Maria, Mutter Gottes, bitte für uns Sünder, jetzt und in der Stunde unseres Todes. Amen.
0: Gegrüßet seist du, Maria, voll der Gnade, der Herr ist mit dir. Du bist gebenedeit unter den Frauen, und gebenedeit ist die Frucht deines Leibes, Jesus, der in uns die Liebe entzünde.
1: Heilige Maria, Mutter Gottes, bitte für uns Sünder, jetzt und in der Stunde unseres Todes. Amen.
0: Ehre sei dem Vater und dem Sohn und dem Heiligen Geist.
1: Wie im Anfang, so auch jetzt und alle Zeit und in Ewigkeit. Amen. O mein Jesus, verzeih uns unsere Sünden, bewahre uns vor dem Feuer der Hölle, führe alle Seelen in den Himmel, besonders jene, die deiner Barmherzigkeit am meisten bedürfen.

0: Erstes glorreiches Geheimnis: Jesus, der von den Toten auferstanden ist. Vater unser im Himmel, geheiligt werde dein Name, dein Reich komme, dein Wille geschehe, wie im Himmel, so auf Erden.
1: Unser tägliches Brot gib uns heute und vergib uns unsere Schuld, wie auch wir vergeben unseren Schuldigern. Und führe uns nicht in Versuchung, sondern erlöse uns von dem Bösen. Amen.
0: Gegrüßet seist du, Maria, voll der Gnade, der Herr ist mit dir. Du bist gebenedeit unter den Frauen und gebenedeit ist die Frucht deines Leibes, Jesus, der von den Toten auferstanden ist.
1: Heilige Maria, Mutter Gottes, bitte für uns Sünder, jetzt und in der Stunde unseres Todes. Amen.
0: Gegrüßet seist du, Maria, voll der Gnade, der Herr ist mit dir. Du bist gebenedeit unter den Frauen und gebenedeit ist die Frucht deines Leibes, Jesus, der von den Toten auferstanden ist.
1: Heilige Maria, Mutter Gottes, bitte für uns Sünder, jetzt und in der Stunde unseres Todes. Amen.
0: Gegrüßet seist du, Maria, voll der Gnade, der Herr ist mit dir. Du bist gebenedeit unter den Frauen und gebenedeit ist die Frucht deines Leibes, Jesus, der von den Toten auferstanden ist.
1: Heilige Maria, Mutter Gottes, bitte für uns Sünder, jetzt und in der Stunde unseres Todes. Amen.
0: Gegrüßet seist du, Maria, voll der Gnade, der Herr ist mit dir. Du bist gebenedeit unter den Frauen und gebenedeit ist die Frucht deines Leibes, Jesus, der von den Toten auferstanden ist.
1: Heilige Maria, Mutter Gottes, bitte für uns Sünder, jetzt und in der Stunde unseres Todes. Amen.
0: Gegrüßet seist du, Maria, voll der Gnade, der Herr ist mit dir. Du bist gebenedeit unter den Frauen und gebenedeit ist die Frucht deines Leibes, Jesus, der von den Toten auferstanden ist.
1: Heilige Maria, Mutter Gottes, bitte für uns Sünder, jetzt und in der Stunde unseres Todes. Amen.
0: Gegrüßet seist du, Maria, voll der Gnaden, der Herr ist mit dir. Du bist gebenedeit unter den Frauen und gebenedeit ist die Frucht deines Leibes, Jesus, der von den Toten auferstanden ist.
1: Heilige Maria, Mutter Gottes, bitte für uns Sünder, jetzt und in der Stunde unseres Todes. Amen.
0: Gegrüßet seist du, Maria, voll der Gnade, der Herr ist mit dir. Du bist gebenedeit unter den Frauen und gebenedeit ist die Frucht deines Leibes, Jesus, der von den Toten auferstanden ist.
1: Heilige Maria, Mutter Gottes, bitte für uns Sünder, jetzt und in der Stunde unseres Todes. Amen.
0: Gegrüßet seist du, Maria, voll der Gnade, der Herr ist mit dir. Du bist gebenedeit unter den Frauen und gebenedeit ist die Frucht deines Leibes, Jesus, der von den Toten auferstanden ist.
1: Heilige Maria, Mutter Gottes, bitte für uns Sünder, jetzt und in der Stunde unseres Todes. Amen.
0: Gegrüßet seist du, Maria, voll der Gnade, der Herr ist mit dir. Du bist gebenedeit unter den Frauen und gebenedeit ist die Frucht deines Leibes, Jesus, der von den Toten auferstanden ist.
1: Heilige Maria, Mutter Gottes, bitte für uns Sünder, jetzt und in der Stunde unseres Todes. Amen.
0: Gegrüßet seist du, Maria, voll der Gnade, der Herr ist mit dir. Du bist gebenedeit unter den Frauen und gebenedeit ist die Frucht deines Leibes, Jesus, der von den Toten auferstanden ist.
1: Heilige Maria, Mutter Gottes, bitte für uns Sünder, jetzt und in der Stunde unseres Todes. Amen.
0: Ehre sei dem Vater und dem Sohn und dem Heiligen Geist.
1: Wie im Anfang, so auch jetzt und alle Zeit und in Ewigkeit. Amen. O mein Jesus, verzeih uns unsere Sünden, bewahre uns vor dem Feuer der Hölle, führe alle Seelen in den Himmel, besonders jene, die deiner Barmherzigkeit am meisten bedürfen.

0: Zweites glorreiches Rosenkranzgeheimnis: Jesus, der in den Himmel aufgefahren ist.
1: Vater unser im Himmel, geheiligt werde dein Name, dein Reich komme, dein Wille geschehe, wie im Himmel so auch auf Erden.
0: Unser tägliches Brot gib uns heute und vergib uns unsere Schuld, wie auch wir vergeben unseren Schuldigern. Und führe uns nicht in Versuchung, sondern erlöse uns von dem Bösen. Amen.
1: Gegrüßet seist du, Maria, voll der Gnade, der Herr ist mit dir. Du bist gebenedeit unter den Frauen und gebenedeit ist die Frucht deines Leibes, Jesus, der in den Himmel aufgefahren ist.
0: Heilige Maria, Mutter Gottes, bitte für uns Sünder, jetzt und in der Stunde unseres Todes. Amen.
1: Gegrüßet seist du, Maria, voll der Gnade, der Herr ist mit dir. Du bist gebenedeit unter den Frauen und gebenedeit ist die Frucht deines Leibes, Jesus, der in den Himmel aufgefahren ist.
0: Heilige Maria, Mutter Gottes, bitte für uns Sünder, jetzt und in der Stunde unseres Todes. Amen.
1: Gegrüßet seist du, Maria, voll der Gnade, der Herr ist mit dir. Du bist gebenedeit unter den Frauen und gebenedeit ist die Frucht deines Leibes, Jesus, der in den Himmel aufgefahren ist.
0: Heilige Maria, Mutter Gottes, bitte für uns Sünder, jetzt und in der Stunde unseres Todes. Amen.
1: Gegrüßet seist du, Maria, voll der Gnade, der Herr ist mit dir. Du bist gebenedeit unter den Frauen und gebenedeit ist die Frucht deines Leibes, Jesus, der in den Himmel aufgefahren ist.
0: Heilige Maria, Mutter Gottes, bitte für uns Sünder, jetzt und in der Stunde unseres Todes. Amen.
1: Gegrüßet seist du, Maria, voll der Gnade, der Herr ist mit dir. Du bist gebenedeit unter den Frauen und gebenedeit ist die Frucht deines Leibes, Jesus, der in den Himmel aufgefahren ist.
0: Heilige Maria, Mutter Gottes, bitte für uns Sünder, jetzt und in der Stunde unseres Todes. Amen.
1: Gegrüßet seist du, Maria, voll der Gnade, der Herr ist mit dir. Du bist gebenedeit unter den Frauen und gebenedeit ist die Frucht deines Leibes, Jesus, der in den Himmel aufgefahren ist.
0: Heilige Maria, Mutter Gottes, bitte für uns Sünder, jetzt und in der Stunde unseres Todes. Amen.
1: Gegrüßet seist du, Maria, voll der Gnade, der Herr ist mit dir. Du bist gebenedeit unter den Frauen und gebenedeit ist die Frucht deines Leibes, Jesus, der in den Himmel aufgefahren ist.
0: Heilige Maria, Mutter Gottes, bitte für uns Sünder, jetzt und in der Stunde unseres Todes. Amen.
1: Gegrüßet seist du, Maria, voll der Gnade, der Herr ist mit dir. Du bist gebenedeit unter den Frauen und gebenedeit ist die Frucht deines Leibes, Jesus, der in den Himmel aufgefahren ist.
0: Heilige Maria, Mutter Gottes, bitte für uns Sünder, jetzt und in der Stunde unseres Todes. Amen.
1: Gegrüßet seist du, Maria, voll der Gnade, der Herr ist mit dir. Du bist gebenedeit unter den Frauen und gebenedeit ist die Frucht deines Leibes, Jesus, der in den Himmel aufgefahren ist.
0: Heilige Maria, Mutter Gottes, bitte für uns Sünder, jetzt und in der Stunde unseres Todes. Amen.
1: Gegrüßet seist du, Maria, voll der Gnade, der Herr ist mit dir. Du bist gebenedeit unter den Frauen und gebenedeit ist die Frucht deines Leibes, Jesus, der in den Himmel aufgefahren ist.
0: Heilige Maria, Mutter Gottes, bitte für uns Sünder, jetzt und in der Stunde unseres Todes. Amen.
1: Die Ehre sei Gott, dem Vater und dem Sohne und dem Heiligen Geist.
0: Wie im Anfang, so auch jetzt und alle Zeit und in Ewigkeit. Amen.
1: O mein Jesus, verzeih uns unsere Sünden, bewahre uns vor dem Feuer der Hölle, führe alle Seelen in den Himmel, besonders jene, die am meisten deiner Barmherzigkeit bedürfen. Amen.

0: Drittes glorreiches Rosenkranzgeheimnis: Jesus, der uns den Heiligen Geist gesandt hat. Vater unser im Himmel, geheiligt werde dein Name, dein Reich komme, dein Wille geschehe, wie im Himmel, so auf Erden.
1: Unser tägliches Brot gib uns heute und vergib uns unsere Schuld, wie auch wir vergeben unseren Schuldigern. Und führe uns nicht in Versuchung, sondern erlöse uns von dem Bösen. Amen.
0: Gegrüßet seist du, Maria, voll der Gnade, der Herr ist mit dir. Du bist gebenedeit unter den Frauen und gebenedeit ist die Frucht deines Leibes, Jesus, der uns den Heiligen Geist gesandt hat.
1: Heilige Maria, Mutter Gottes, bitte für uns Sünder, jetzt und in der Stunde unseres Todes. Amen.
0: Gegrüßet seist du, Maria, voll der Gnade, der Herr ist mit dir. Du bist gebenedeit unter den Frauen und gebenedeit ist die Frucht deines Leibes, Jesus, der uns den Heiligen Geist gesandt hat.
1: Heilige Maria, Mutter Gottes, bitte für uns Sünder, jetzt und in der Stunde unseres Todes. Amen.
0: Gegrüßet seist du, Maria, voll der Gnade, der Herr ist mit dir. Du bist gebenedeit unter den Frauen und gebenedeit ist die Frucht deines Leibes, Jesus, der uns den Heiligen Geist gesandt hat.
1: Heilige Maria, Mutter Gottes, bitte für uns Sünder, jetzt und in der Stunde unseres Todes. Amen.
0: Gegrüßet seist du, Maria, voll der Gnade, der Herr ist mit dir. Du bist gebenedeit unter den Frauen und gebenedeit ist die Frucht deines Leibes, Jesus, der uns den Heiligen Geist gesandt hat.
1: Heilige Maria, Mutter Gottes, bitte für uns Sünder, jetzt und in der Stunde unseres Todes. Amen.
0: Gegrüßet seist du, Maria, voll der Gnade, der Herr ist mit dir. Du bist gebenedeit unter den Frauen und gebenedeit ist die Frucht deines Leibes, Jesus, der uns den Heiligen Geist gesandt hat.
1: Heilige Maria, Mutter Gottes, bitte für uns Sünder, jetzt und in der Stunde unseres Todes. Amen.
0: Gegrüßet seist du, Maria, voll der Gnade, der Herr ist mit dir. Du bist gebenedeit unter den Frauen und gebenedeit ist die Frucht deines Leibes, Jesus, der uns den Heiligen Geist gesandt hat.
1: Heilige Maria, Mutter Gottes, bitte für uns Sünder, jetzt und in der Stunde unseres Todes. Amen.
0: Gegrüßet seist du, Maria, voll der Gnaden, der Herr ist mit dir. Du bist gebenedeit unter den Frauen und gebenedeit ist die Frucht deines Leibes, Jesus, der uns den Heiligen Geist gesandt hat.
1: Heilige Maria, Mutter Gottes, bitte für uns Sünder, jetzt und in der Stunde unseres Todes. Amen.
0: Gegrüßet seist du, Maria, voll der Gnade, der Herr ist mit dir. Du bist gebenedeit unter den Frauen und gebenedeit ist die Frucht deines Leibes, Jesus, der uns den Heiligen Geist gesandt hat.
1: Heilige Maria, Mutter Gottes, bitte für uns Sünder, jetzt und in der Stunde unseres Todes. Amen.
0: Gegrüßet seist du, Maria, voll der Gnade, der Herr ist mit dir. Du bist gebenedeit unter den Frauen und gebenedeit ist die Frucht deines Leibes, Jesus, der uns den Heiligen Geist gesandt hat.
1: Heilige Maria, Mutter Gottes, bitte für uns Sünder, jetzt und in der Stunde unseres Todes. Amen.
0: Gegrüßet seist du, Maria, voll der Gnade, der Herr ist mit dir. Du bist gebenedeit unter den Frauen und gebenedeit ist die Frucht deines Leibes, Jesus, der uns den Heiligen Geist gesandt hat.
1: Heilige Maria, Mutter Gottes, bitte für uns Sünder, jetzt und in der Stunde unseres Todes. Amen.
0: Ehre sei dem Vater und dem Sohn und dem Heiligen Geist.
1: Wie im Anfang, so auch jetzt und alle Zeit und in Ewigkeit. Amen. O mein Jesus, verzeih uns unsere Sünden, bewahre uns vor dem Feuer der Hölle und führe alle Seelen in den Himmel, besonders jene, die deiner Barmherzigkeit am meisten bedürfen. Amen.

0: Viertes glorreiches Rosenkranzgeheimnis: Jesus, der dich, o Jungfrau, in den Himmel aufgenommen hat.
1: Vater unser im Himmel, geheiligt werde dein Name, dein Reich komme, dein Wille geschehe, wie im Himmel, so auf Erden.
0: Unser tägliches Brot gib uns heute und vergib uns unsere Schuld, wie auch wir vergeben unseren Schuldigern. Und führe uns nicht in Versuchung, sondern erlöse uns von dem Bösen. Amen.
1: Gegrüßet seist du, Maria, voll der Gnade, der Herr ist mit dir. Du bist gebenedeit unter den Frauen, und gebenedeit ist die Frucht deines Leibes, Jesus, der dich, o Jungfrau, in den Himmel aufgenommen hat.
0: Heilige Maria, Mutter Gottes, bitte für uns Sünder, jetzt und in der Stunde unseres Todes. Amen.
1: Gegrüßet seist du, Maria, voll der Gnade, der Herr ist mit dir. Du bist gebenedeit unter den Frauen, und gebenedeit ist die Frucht deines Leibes, Jesus, der dich, o Jungfrau, in den Himmel aufgenommen hat.
0: Heilige Maria, Mutter Gottes, bitte für uns Sünder, jetzt und in der Stunde unseres Todes. Amen.
1: Gegrüßet seist du, Maria, voll der Gnade, der Herr ist mit dir. Du bist gebenedeit unter den Frauen, und gebenedeit ist die Frucht deines Leibes, Jesus, der dich, o Jungfrau, in den Himmel aufgenommen hat.
0: Heilige Maria, Mutter Gottes, bitte für uns Sünder, jetzt und in der Stunde unseres Todes. Amen.
1: Gegrüßet seist du, Maria, voll der Gnade, der Herr ist mit dir. Du bist gebenedeit unter den Frauen, und gebenedeit ist die Frucht deines Leibes, Jesus, der dich, o Jungfrau, in den Himmel aufgenommen hat.
0: Heilige Maria, Mutter Gottes, bitte für uns Sünder, jetzt und in der Stunde unseres Todes. Amen.
1: Gegrüßet seist du, Maria, voll der Gnade, der Herr ist mit dir. Du bist gebenedeit unter den Frauen, und gebenedeit ist die Frucht deines Leibes, Jesus, der dich, o Jungfrau, in den Himmel aufgenommen hat.
0: Heilige Maria, Mutter Gottes, bitte für uns Sünder, jetzt und in der Stunde unseres Todes. Amen.
1: Gegrüßet seist du, Maria, voll der Gnade, der Herr ist mit dir. Du bist gebenedeit unter den Frauen, und gebenedeit ist die Frucht deines Leibes, Jesus, der dich, o Jungfrau, in den Himmel aufgenommen hat.
0: Heilige Maria, Mutter Gottes, bitte für uns Sünder, jetzt und in der Stunde unseres Todes. Amen.
1: Gegrüßet seist du, Maria, voll der Gnade, der Herr ist mit dir. Du bist gebenedeit unter den Frauen, und gebenedeit ist die Frucht deines Leibes, Jesus, der dich, o Jungfrau, in den Himmel aufgenommen hat.
0: Heilige Maria, Mutter Gottes, bitte für uns Sünder, jetzt und in der Stunde unseres Todes. Amen.
1: Gegrüßet seist du, Maria, voll der Gnade, der Herr ist mit dir. Du bist gebenedeit unter den Frauen, und gebenedeit ist die Frucht deines Leibes, Jesus, der dich, o Jungfrau, in den Himmel aufgenommen hat.
0: Heilige Maria, Mutter Gottes, bitte für uns Sünder, jetzt und in der Stunde unseres Todes. Amen.
1: Gegrüßet seist du, Maria, voll der Gnade, der Herr ist mit dir. Du bist gebenedeit unter den Frauen, und gebenedeit ist die Frucht deines Leibes, Jesus,

Verzeih uns unsere Sünden. Bewahre uns vor dem Feuer der Hölle. Führe alle Seelen in den Himmel, besonders jene, die deine Barmherzigkeit am meisten bedürfen. Amen.

0: Fünftes glorreiches Geheimnis: Jesus, der dich, o Jungfrau, im Himmel gekrönt hat. Vater unser im Himmel, geheiligt werde dein Name, dein Reich komme, dein Wille geschehe, wie im Himmel, so auf Erden.
1: Unser tägliches Brot gib uns heute und vergib uns unsere Schuld, wie auch wir vergeben unseren Schuldigern. Führe uns nicht in Versuchung, sondern erlöse uns von dem Bösen. Amen.
0: Gegrüßet seist du, Maria, voll der Gnade, der Herr ist mit dir. Du bist gebenedeit unter den Frauen, und gebenedeit ist die Frucht deines Leibes, Jesus, der dich, o Jungfrau, im Himmel gekrönt hat.
1: Heilige Maria, Mutter Gottes, bitte für uns Sünder, jetzt und in der Stunde unseres Todes. Amen.
0: Gegrüßet seist du, Maria, voll der Gnade, der Herr ist mit dir. Du bist gebenedeit unter den Frauen, und gebenedeit ist die Frucht deines Leibes, Jesus, der dich, o Jungfrau, im Himmel gekrönt hat.
1: Heilige Maria, Mutter Gottes, bitte für uns Sünder, jetzt und in der Stunde unseres Todes. Amen.
0: Gegrüßet seist du, Maria, voll der Gnade, der Herr ist mit dir. Du bist gebenedeit unter den Frauen, und gebenedeit ist die Frucht deines Leibes, Jesus, der dich, o Jungfrau, im Himmel gekrönt hat.
1: Heilige Maria, Mutter Gottes, bitte für uns Sünder, jetzt und in der Stunde unseres Todes. Amen.
0: Gegrüßet seist du, Maria, voller Gnade, der Herr ist mit dir. Du bist gebenedeit unter den Frauen, und gebenedeit ist die Frucht deines Leibes, Jesus, Heilige, der dich, o Jungfrau, im Himmel gekrönt hat.
1: Heilige Maria, Mutter Gottes, bitte für uns Sünder, jetzt und in der Stunde unseres Todes. Amen.
0: Gegrüßet seist du, Maria, voll der Gnade, der Herr ist mit dir. Du bist gebenedeit unter den Frauen, und gebenedeit ist die Frucht deines Leibes, Jesus, der dich, o Jungfrau, im Himmel gekrönt hat.
1: Heilige Maria, Mutter Gottes, bitte für uns Sünder, jetzt und in der Stunde unseres Todes. Amen.
0: Gegrüßet seist du, Maria, voll der Gnade, der Herr ist mit dir. Du bist gebenedeit unter den Frauen, und gebenedeit ist die Frucht deines Leibes, Jesus, der dich, o Jungfrau, im Himmel gekrönt hat.
1: Heilige Maria, Mutter Gottes, bitte für uns Sünder, jetzt und in der Stunde unseres Todes. Amen.
0: Gegrüßet seist du, Maria, voll der Gnade, der Herr ist mit dir. Du bist gebenedeit unter den Frauen, und gebenedeit ist die Frucht deines Leibes, Jesus, der dich, o Jungfrau, im Himmel gekrönt hat.
1: Heilige Maria, Mutter Gottes, bitte für uns Sünder, jetzt und in der Stunde unseres Todes. Amen.
0: Gegrüßet seist du, Maria, voll der Gnade, der Herr ist mit dir. Du bist gebenedeit unter den Frauen, und gebenedeit ist die Frucht deines Leibes, Jesus, der dich, o Jungfrau, im Himmel gekrönt hat.
1: Heilige Maria, Mutter Gottes, bitte für uns Sünder, jetzt und in der Stunde unseres Todes. Amen.
0: Gegrüßet seist du, Maria.

0: Maria, voll der Gnade, der Herr ist mit dir. Du bist gebenedeit unter den Frauen und gebenedeit ist die Frucht deines Leibes, Jesus, der dich, o Jungfrau, im Himmel gekrönt hat.
1: Heilige Maria, Mutter Gottes, bitte für uns Sünder, jetzt und in der Stunde unseres Todes. Amen.
0: Gegrüßet seist du, Maria, voll der Gnade, der Herr ist mit dir. Du bist gebenedeit unter den Frauen und gebenedeit ist die Frucht deines Leibes, Jesus, der dich, o Jungfrau, im Himmel gekrönt hat.
1: Heilige Maria, Mutter Gottes, bitte für uns Sünder, jetzt und in der Stunde unseres Todes. Amen.
0: Ehre sei dem Vater und dem Sohn und dem Heiligen Geist.
1: Im Anfang, so auch jetzt und alle Zeit und in Ewigkeit. Amen. O mein Jesus, verzeih uns unsere Sünden, bewahre uns vor dem Feuer der Hölle, führe alle Seelen in den Himmel, besonders jene, die deiner Barmherzigkeit am meisten bedürfen.
0: Und zum Abschluss des Rosenkranzgebetes heute am Abend wollen wir jetzt noch die Gottesmutter grüßen mit Sei gegrüßt, o Königin, Mutter der Barmherzigkeit, unser Leben, unsere Wonne und unsere Hoffnung sei gegrüßt. Zu dir rufen wir verbannte Kinder Evas, zu dir seufzen wir trauernd und weinend in diesem Tal der Tränen. Wohlan denn, unsere Fürsprecherin, wende deine barmherzigen Augen uns zu, und nach diesem Elend zeige uns Jesus, die gebenedeite Frucht deines Leibes, o gütige, o milde, o süße Jungfrau Maria. Und beten wir noch in der Meinung des Heiligen Vaters und für alle unsere Verstorbenen. Vater unser im Himmel, geheiligt werde dein Name, dein Reich komme, dein Wille geschehe, wie im Himmel, so auf Erden.
1: Unser tägliches Brot gib uns heute. Und vergib uns unsere Schuld, wie auch wir vergeben unseren Schuldigern. Führe uns nicht in Versuchung, sondern erlöse uns von dem Bösen. Amen.
0: Gegrüßet seist du, Maria, voll der Gnade, der Herr ist mit dir. Du bist gebenedeit unter den Frauen und gebenedeit ist die Frucht deines Leibes, Jesus.
1: Heilige Maria, Mutter Gottes, bitte für uns Sünder, jetzt und in der Stunde unseres Todes. Amen.
0: Ehre sei dem Vater und dem Sohn und dem Heiligen Geist.
1: Im Anfang, so auch jetzt und alle Zeit und in Ewigkeit. Amen.
0: Herr, gib allen Verstorbenen die ewige Ruhe.
1: Das ewige Licht leuchte ihnen.
0: Herr, lass sie ruhen in Frieden.
1: Amen.
0: Im Namen des Vaters und des Sohnes und des Heiligen Geistes.
1: Amen.

0: 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Und ich wünsche dir jetzt ganz viel Freude mit dem ersten Teil dieser neuen Hörspielserie.
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0: Seit ungefähr einer Stunde sitzen Ben und Lasse in einem alten VW-Bulli und fahren in Richtung Captain Silvers Wunderland, einem riesengroßen Freizeitpark mit Achterbahnen, Piratenschiffen, Geisterbahnen und anderen aufregenden Attraktionen. Es ist ein Ausflug vom Kindergottesdienst, den die beiden Brüder schon seit vielen Jahren besuchen. Dazu zählen neben Ben und Lasse noch Maria, Jonas, Kathi, Hanna, Elisabeth und die Betreuer Moni und Manni. Das wird klasse, was Ben? Freut sich Lasse. Ja, vielleicht erleben wir dort ja sogar einen Agentenfall und schnappen einen Verbrecher. Heute im Park möchte ich hauptsächlich Achterbahn und Geisterbahn fahren und keine Verbrecher jagen, gibt Ben zurück. Agentenfall? Verbrecher? Was hat denn das zu bedeuten? Tja, die beiden Brüder Ben und Lasse sind tatsächlich Agenten. Zumindest halten sie sich dafür. Ihr Vater ist nämlich Polizist. Und wenn Ben und Lasse erwachsen sind, wollen sie auch Polizisten werden. Darum üben sie sich auch jetzt schon hin und wieder darin, auffällige Personen zu beschatten oder Spuren eines Verbrechens aufzudecken. Ben ist bereits 11 Jahre alt und geht in die 5. Klasse. Sein Bruder Lasse ist 6 Jahre alt und ist im 1. Schuljahr. Vielleicht finden wir sogar irgendwo einen Piratenschatz, fällt Lasse plötzlich ein. Immerhin ist es ein Park voller Piraten. Da könnte auch ein Piratenschatz versteckt sein. Er beugt sich auf seinem Sitz nach vorne und brüllt durch das Fahrzeug: Hab ich recht, Moni? Moni, die neben dem Fahrer Manni sitzt, beugt sich nach hinten und lacht. Wer weiß, am besten hältst du immer deine Augen auf. Manchmal findet man Schätze, wo man gar nicht damit rechnet. Lasse klatscht aufgeregt in die Hände. Wusste ich's doch! Moni fährt fort. Es gibt sogar eine Geschichte in der Bibel, in der jemand einen Schatz gefunden hat. Echt? Staunt Lasse. Los, erzähl! Es war einmal ein Mann, beginnt Moni, der ging wie jeden Tag auf einen Acker, um dort zu arbeiten. Der Acker gehörte ihm nicht selbst. Aber weil er bei dem Ackerbesitzer angestellt war, bekam er für seine Arbeit Geld. Doch an diesem Tag geschah etwas Außergewöhnliches. Als er mit der Schaufel in den Boden stach, um einen dicken Batzen Erde umzugraben, stieß er auf eine große Kiste. Voller Begeisterung zog er die Kiste heraus und öffnete sie. Und siehe da, in der Kiste war ein Schatz. Da gab es jedoch ein Problem. Nur weil er den Schatz gefunden hatte, gehörte er ihm nicht automatisch. Er kam ja aus einem Acker, der einem ganz anderen gehörte. Und wem der Acker gehörte, dem gehörte auch der Schatz. Nun wollte der Mann aber diesen Schatz auf keinen Fall einem anderen überlassen. Er vergrub die Kiste also wieder in dem Loch. Dann rannte er zu seinem Chef und erklärte ihm, er wollte den Acker kaufen. Als er den Kaufpreis hörte, bekam er einen Schrecken. So viel Geld hatte er nicht. Er ging nach Hause und schaute sich an, was in seinem Haus alles herumstand. Alles schöne Dinge, über die er sich freute, aber auch alles Dinge, die ihm geradezu wertlos vorkamen im Vergleich zu dem Schatz, den er gefunden hatte. Also verkaufte er alles, was er bis dahin besessen hatte. Dann hatte er genug Geld, um den Acker zu kaufen, und damit gehörte ihm auch der Schatz. Der Mann war überglücklich. Und wieso steht diese Geschichte in der Bibel? Will Lasse wissen. Jesus hat die Geschichte erzählt, erklärt Moni, und er hat dazu gesagt, den Schatz kann man mit dem Himmelreich vergleichen, mit Gottes neuer Welt. Lasse zieht ungläubig seine Stirn in Falten. Also war der Himmel in der Schatzkiste? Ja, so kann man das sagen, lacht Moni. Der Himmel, also Gottes neue Welt, ist wie ein riesengroßer Schatz. Etwas ganz Besonderes. In dieser Welt ist Jesus der König. Und wo Jesus regiert, da werden Neid, Hass und andere Gemeinheiten immer kleiner. Stattdessen breitet sich immer mehr Liebe, Frieden und Versöhnung aus. Wer sich diesem Reich anschließt, hat auch Frieden mit Gott. Gott wird zu einem guten Freund und zu einem Vater, der mit uns durchs Leben geht. Je mehr Menschen sich Jesus anvertrauen, umso mehr kann mitten in unserer Welt eine andere Welt wachsen. ein Königreich voller Frieden, in dem Jesus der König ist. Das klingt gut, schwärmt Lasse und schließt gedankenverloren seine Augen. Es ist kurz nach 10, als Moni, Manni und die Kinder vom Kindergottesdienst durch die Pforten von Captain Silvers Wunderland gehen. Um 17 Uhr findet hier im Park eine große Parade statt, erklärt Moni. Da laufen lauter verkleidete Tiere die Hauptstraße um den großen Piratensee entlang und große geschmückte Wagen fahren hintereinander her. Sie starten irgendwo da hinten an einer großen Halle und dort kommen sie auch wieder an. Wenn die Parade vorbei ist, treffen wir uns alle wieder genau hier. Könnt ihr euch das merken? Ja, antworten die Kinder im Chor. Ihr werdet in kleinen Gruppen mit mindestens 3 Personen durch den Park laufen, fährt Moni fort. Niemand geht alleine oder zu zweit. Habt ihr das verstanden? Ja, geben die Kinder brav zurück. Ben und Lasse laufen noch einmal schnell zur Toilette. Als sie zurückkommen, stehen neben Moni und Manni nur noch Hanna und Kathi. Wo sind die anderen? Fragt Ben. Jonas, Maria und Elisabeth sind gerade losgegangen, antwortet Moni. Die wollten als erstes zur Geisterbahn. Dahin wollte ich auch, ruft Ben. Dann geht ihr doch zu viert durch den Park, schlägt Moni vor. Ihr werdet euch sicher auch gut verstehen. Hanna hält bereits einen Lageplan in der Hand. Wenn wir diesen Weg rund um den Piratensee entlang gehen, dann kommen wir an der Seehundeshow vorbei, an der Geisterbahn und an der Kinderbahn Fips Piratenfloh. Ja, brüllt Lasse los, darauf will ich fahren. Ja, Ben, darf ich? Von mir aus, knurrt Ben, solange ich anschließend in die Geisterbahn gehen darf. Die 4 Kinder gehen los, immer den Weg an einem hohen Stahlzaun entlang. Hinter dem Zaun sind Palmen und andere Pflanzen so angelegt, dass es aussieht wie ein kleiner Urwald. Durch die Bäume können sie den Piratensee erkennen, der auf dem Lageplan dick und fett als Mittelpunkt eingezeichnet ist. Auf dem See befindet sich eine kleine Insel, die auf dem Plan Todesinsel genannt wird. Die darf man aber nicht betreten. Noch nicht einmal bis an den See kommen die Parkbesucher. Einzig mit ein paar großen Piratenschiffen kann man ihn entlang schippern, um sich den See und die darin befindlichen Krokodile anzusehen. An einer Stelle des Zaunes sind 2 Schilder angebracht. »Was steht da?« fragt Lasse und zeigt auf die beiden Schilder. Ben liest ihm zuerst das größere vor. »Vorsicht, nicht über den Zaun klettern, Lebensgefahr!« Danach das kleinere Schild darunter. Leistenkrokodil, Crocodylus porosus, das größte heute lebende Krokodil und das einzige, das in Süß- und Salzwasser leben kann. Lebensraum Indischer Ozean, hauptsächlich aber in Sümpfen und Flussmündungen. Länge 4 bis 5 Meter. Ernährung Fische, Wasserschildkröten, Vögel, Säugetiere. Wow, staunt Hanna. Sind da wirklich Krokodile in dem See? Sieht fast so aus, sagt Ben. Da ist Fips Piratenfloh, ruft Lasse plötzlich und zeigt auf ein kleines Kinderkarussell in ihrer Nähe. Darin wollten wir fahren, ja? Und Hanna wollte mit mir fahren, ja? Lasse hüpft auf der Stelle. Wo ist das nächste Klo? Ich muss zuerst kurz pinkeln, sonst habe ich Angst, dass ich mitten während des Piratenflohflugs aufs Klo muss. Hanna zeigt auf ein Häuschen in der Nähe, auf dem ein Hinweisschild für Toiletten zu sehen ist. Lasse rennt los. Bin gleich wieder da. Lass dir deinen Rucksack in dem Klohäuschen nicht klauen, brüllt Ben ihm noch hinterher, aber Lasse ist schon um die Ecke verschwunden. Kurz darauf kommt er zurück und schleift seinen Rucksack hinter sich her. Ben, mir konnte niemand meinen Rucksack im Klohäuschen klauen. Sehr schön, lobt Ben, denn ich habe den Rucksack direkt draußen vor dem Haus stehen lassen. Was? Wie kannst du sowas machen? Da können ihn doch noch mehr Leute klauen. Wieso? Du hast doch gesagt, ich soll meinen Rucksack im Klohäuschen nicht klauen lassen. Also habe ich ihn erst gar nicht mit reingenommen. Aber Lasse, hier draußen sind doch noch viel, viel mehr Leute, die einen Rucksack klauen können. Aber es hat ihn doch niemand geklaut. Schau her. Lasse zeigt seinen Rucksack vor. Außerdem hatte ein Mann auf meinen Rucksack aufgepasst. Was? Wer denn? Ich kannte ihn nicht, aber als ich aus dem Häuschen rauskam, stand er bei meinem Rucksack. Er hat gefragt, ob das mein Rucksack wäre. Da habe ich ja gesagt und er hat gemeint, ich müsste besser darauf aufpassen, sonst käme er ganz schnell weg. Ja, und dann hat er noch gesagt, er hat so lange auf den Rucksack aufgepasst, bis ich vom Klo gekommen bin. Das ist doch nett, oder? Ja, das ist sehr nett von diesem Mann. Aber nochmal, Lasse, du kannst nicht davon ausgehen, dass alle Menschen so nett sind. Genauso gut hätte dieser Mann deinen Rucksack auch einfach mitnehmen können. Kapierst du das denn gar nicht? Lasse geht nicht weiter darauf ein, sondern läuft zusammen mit Hanna zum Karussell von Fips Piratenfloh. Ben und Kathi wollen auf diesem Kindergartenbändchen beim besten Willen nicht mitfahren. Darum setzen sie sich auf eine Bank in der Nähe und schauen zu, wie sich Lasse in einen der Sitze schwingt und Hanna mit viel Ächzen ihre 10-jährigen Beine in den viel zu kleinen Fußraum quetscht. Die Fahrt beginnt. Auf einer Bank, ganz in der Nähe von Ben und Kathi, sitzt ein dünner Mann mit einer gelben Schirmmütze und einer blauen Latzhose. Als Bens Blick beim Herumschauen auf ihn fällt, dreht der seinen Kopf schnell nach vorne und schaut auf den Piratensee gegenüber der Bank. Nanu? Hat der gerade zu Ben und Kathi rübergestarrt? Und nur weil Ben sich ihm zugewendet hat, hat er weggeguckt? Das kann Zufall gewesen sein, aber als Agent macht Ben lieber nochmal den Verfolgertest. Er guckt einige Sekunden angestrengt auf den See und plötzlich dreht er seinen Kopf mit einem Ruck zur Seite und blickt zu dem fremden Mann. Wieder dreht der schnell seinen Kopf weg und schaut nach vorne, diesmal auch zur anderen Seite, nach oben, nach unten. Offensichtlich, damit Ben denkt, er würde einfach mal so in alle Richtungen gucken. Klar, der hat Ben angestarrt. Aber warum? Mit seiner blauen Latzhose und der Schirmmütze sieht er nicht aus wie ein Parkbesucher, eher wie einer, der hier arbeitet und vielleicht hin und wieder etwas repariert, das kaputt gegangen ist. Aber warum sollte er Ben beobachten? Sehr merkwürdig. Endlich ist die Fips-Piratenflohfahrt beendet. Lasse kommt angerannt und ist begeistert wie ein Kindergartenkind. Hanna kommt mit verdrehten Beinen hinter ihm hergekrochen. Für sie war die Fahrt allem Anschein nach kein Vergnügen. Also weiter, bestimmt Ben und setzt sich mit den anderen in Bewegung. Ein letzter Blick nach hinten zeigt ihm, dass der Mann mit der Latzhose verschwunden ist. Gut so. Auf dem Weg um den See kommen sie am Eingang der Geisterbahn vorbei. »Will zufällig hier jemand mitfahren?«, fragt Ben. Kathi nickt. »Ja, ich schon.« Ben strahlt. »Ja, dann sollen wir uns mal direkt hier anstellen?« Kathi zeigt auf Lasse und Hanna. »Und was ist mit den beiden?« »Die warten natürlich auf uns.« Lasse zieht einen Schmollmund. »Nee, das ist doof.« Ben stemmt streng seine Hände in die Seite. »Wir haben eben auch auf euch gewartet.« Lasse seufzt und setzt sich mit Hanna auf eine der Bänke am Wegrand. Ben geht mit Kathi zum Eingang der Geisterbahn und stellt sich an der Schlange an. Die beiden stehen noch keine 5 Minuten in der Schlange. Da steht plötzlich Lasse mit geöffnetem Rucksack neben ihnen. »Schau mal, Ben, was ich hier drin gefunden habe. Hast du mir das da reingetan?« In der Hand hält er eine silbrige Dose, etwa doppelt so groß wie eine Cola-Dose. Aus ihrem Boden schaut eine helle Schnur heraus, etwa 10 Zentimeter lang. »Nein«, sagt Ben und nimmt das Ding in die Hand. »Nie gesehen. Was ist das?« Vorsichtig schüttelt er die Dose. Es rappelt, als sei sie voll mit Nägeln oder anderen Dingen aus Metall. Ein bärtiger Mann, der hinter den Kindern in der Schlange steht, erschrickt. »Seid ihr verrückt? Was habt ihr mit dieser Bombe vor?« Fast wäre Ben die Dose aus der Hand gefallen. »Eine Bombe? Na was denn sonst?« schimpft der Bärtige. »Das ist ein selbstgebauter Riesenböller. Sowas habe ich schon im Fernsehen gesehen. Kriminelle stellen so etwas her. Mit gefährlichem Schwarzpulver aus Polen oder China. Wenn man die Schnur anzündet und das Ding explodiert, dann liegt im Umkreis von 10 Metern alles in Schutt und Asche.« Er greift nach der Bombe, aber Ben versteckt sie mit beiden Händen hinter seinem Rücken. »Gib das sofort her!« blafft ihn der Mann an. »Das ist nichts für Kinder. Woher habt ihr das? Wollt ihr den Park hier in die Luft sprengen?« Nein, gibt Ben schnell zurück. Wir wissen nicht, woher das kommt. Es war plötzlich im Rucksack von meinem Bruder. Wir können nichts dafür. Aber wir geben es natürlich sofort ab. Dann aber ganz schnell. Ja, doch. Ben seufzt auf. Komm, Lasse. Damit quetscht er sich an den wartenden Menschen nach hinten vorbei, bis er wieder bei Hannah an der Bank angekommen ist. Kathi kommt hinterher. Und was ist mit der Geisterbahn? Die machen wir später, keucht Ben. Es ist ja wohl klar, dass wir uns als erstes um dieses Ding hier kümmern müssen. Jemand hat Lasse eine Bombe in den Rucksack gesteckt. Hier ist ein Mörder im Park, ein Attentäter. Wenn Lasse das Teil nicht zufällig gefunden hätte, dann wäre er vielleicht mitsamt der Bombe in die Luft geflogen. Kapierst du das nicht? Quatsch! Faucht Kathi. Dazu müsste man ja wohl zuerst die Schnur anzünden. Trotzdem, wir müssen das Ding abgeben. Am besten bei irgendeiner Zentrale oder so. Okay, Hannah hält den Lageplan vom Park vor sich in die Höhe und studiert ihn genau. Also, Zentrale. Infopunkt hier. Am Eingang ist das. Also wieder zurück. Zu viert marschieren sie den Weg Richtung Eingang. Ben hat die Dose in seinen Rucksack gesteckt, damit sie nicht noch mehr Verwirrung stiftet. »Wie ist die Bombe denn in meinen Rucksack gekommen?«, fragt Lasse unterwegs. Ben muss nicht lange nachdenken. »Ich kann mir vorstellen, dass jemand die Zeit genutzt hat, in der du deinen Rucksack unbeaufsichtigt vor dem Toilettenhäuschen stehen lassen hast.« »Das kann nicht sein!« japst Lasse. »Da hat doch ein Mann die ganze Zeit auf meinen Rucksack aufgepasst, während ich auf dem Klo war.« Tja, dann hat der Bombenverstecker die Zeit schon genutzt, bevor dein Aufpasser dazukam. Plötzlich hat Ben einen Verdacht. Oder der Mann, der behauptet hat, er hätte deinen Rucksack beschützt, hat gar nicht darauf aufgepasst, sondern die Bombe hineingelegt. Und weil du gerade in diesem Augenblick rausgekommen bist, als er sich an deinem Rucksack zu schaffen gemacht hat, hat er schnell gesagt, er hätte nur eben nach deinem Rucksack geschaut. Beim Weiterlaufen kratzt sich Lasse nachdenklich den Kopf. So ganz überzeugt scheint er nicht zu sein.
1: Das war der erste Teil der neuen Serie Ben und Lasse, Agenten als Piratenbeute. Das ist ein Hörspiel von Harry Voss und ist erschienen im Bibellesebund. Und du kannst auch mal auf der Website vom Bibellesebund vorbeischauen. Dort findest du nämlich auch weitere Hörspiele von Ben und Lasse. Ich hoffe, du hattest auch eine große Freude, dieses Hörspiel anzuhören. Und nächste Woche, da hörst du dann gleich den nächsten Teil. Aber lass uns doch jetzt noch gemeinsam beten. Im Namen des Vaters und des Sohnes und des Heiligen Geistes. Amen. Lieber Jesus, danke, dass du bei uns bist und danke, dass wir nie Angst haben dürfen, wenn du mit uns gehst. Danke, dass du immer für uns sorgst und dass du einen Schutzengel jedem von uns geschenkt hast, der immer auf uns aufpasst und auf uns wacht. Danke, Jesus, dass wir mit dir nie allein sind. Vater unser im Himmel, geheiligt werde dein Name. Dein Reich komme, dein Wille geschehe, wie im Himmel, so auf Erden. Unser tägliches Brot gib uns heute und vergib uns unsere Schuld, wie auch wir vergeben unseren Schuldigern. Und führe uns nicht in Versuchung, sondern erlöse uns von dem Bösen. Denn dein ist das Reich und die Kraft und die Herrlichkeit in Ewigkeit. Amen. Im Namen des Vaters und des Sohnes und des Heiligen Geistes. Amen. Liebe Kinder, richtig cool, dass ihr heute dabei wart und ich freue mich schon auf die nächste Woche. Macht's gut und bis dann, eure Anna.

Heute, am 16. August, gedenkt die Kirche folgender Heiligen. Des heiligen Stephan von Ungarn. Er war der erste König von Ungarn und lebte um das Jahr 1000. Außerdem gedenkt die Kirche der seligen Anna Petra Perez Florido. Sie gründete die Kongregation der Mütter der Verlassenen, um sich um die Verlassenen sowie um die Alten und Kranken zu kümmern. Anna Petra Florido starb 1906 in Spanien. Schließlich erinnern wir uns heute auch an den Pestheiligen Rochus. Über ihn und König Stephan werden wir im heutigen Kalenderblatt mehr erfahren.

König Stefan I., der erste König Ungarns, der auch eine bedeutende Rolle in der Geschichte seines Landes spielte. Gemeinsam mit seiner Frau, der seligen Gisela, setzte er die Christianisierung des Magyarenvolkes durch. Papst Gregor VII. Erhob ihn 1083 zusammen mit seinem Sohn, dem heiligen Emmerich, in den Stand der Heiligen. Seit 1687 feierten die Menschen seinen Festtag am 2. September zum Gedenken an den Sieg über die Türken bei Budapest. Doch nach dem Zweiten Vatikanischen Konzil verschob sich sein Gedenktag auf den 16. August, seinen Todestag. In Ungarn feiert man zudem seinen Begräbnistag, den 20. August, als Nationalfeiertag. Die Ungarn verehrten Stefan stets als ihren Nationalheiligen und Helden. Er machte das Christentum zur Staatsreligion und wurde deshalb auch Apostel der Ungarn genannt. Ein besonderes Relikt, seine unverwesliche rechte Hand, befindet sich in der Burgkapelle von Budapest. Der heilige Stefan ist Schutzpatron der Ungarn und aller Orden und Gesellschaften, die seinen Namen tragen. In Darstellungen sieht man ihn oft mit Krone und Zepter, einer Marienfahne und dem Doppelkreuz, das ihm Papst Silvester II. Verlieh. Geboren wurde Stefan 969 als Sohn des Apadenfürsten Gesa. Sein Vater akzeptierte die christliche Lehre, ließ sich sogar taufen, blieb aber in seinem Lebensstil tief im Heidentum verwurzelt. Trotzdem ließ er Stefan vom heiligen Adalbert von Prag christlich erziehen und taufen. Nach seiner Vermählung mit Gisela von Bayern, einer Schwester Kaiser Heinrichs II., brachte Gisela viele edle Herren und Priester an den ungarischen Hof. Durch seine Frau wehte ein neuer Wind am Hofe. Gisela unterstützte ihn tatkräftig beim Aufbau eines christlichen Ungarn. Nach dem Tod seines Vaters 997 wurde Stefan Herzog und schließlich im Jahr 1000 König von Ungarn. Papst Silvester II. Sandte ihm zur Krönung die heute noch existierende Stephanskrone und erkannte Ungarn als christliches Land an. Stefan zeigte sich als gerechter Herrscher. Er vereinte den Adel, bekämpfte heidnische Reaktionen und gab Ungarn eine christliche Verfassung. Mehrere Aufstände schlug er nieder, besiegte innere und äußere Feinde. Außerdem bewies König Stefan jahrelang Geduld, bis das Volk erkannte, dass mit der christlichen Religion Frieden und Gerechtigkeit ins Land einzogen. Zur Stärkung des Christentums holte er berühmte ausländische Geistliche, darunter den heiligen Gerhard Sagredo, Abt von San Giorgio Maggiore in Venedig. Stefan gründete zwei Erzbistümer und löste die ungarische Kirche von den bayerischen Diözesen. Im ganzen Land entstanden Kirchen, Klöster, Dome, Stifte und Schulen. Die noch heute bestehende Abtei von Pannonhalma verdanken wir Stefan. Kurz vor seinem Tod trafen den alternden König Schicksalsschläge. Sein Sohn Emmerich, den er als Mitregenten einsetzen wollte, starb bei einem Jagdunfall mit nur 14 Jahren. Stefan litt sehr darunter. Nicht nur hatte er seinen geliebten Sohn verloren, auch sein Lebenswerk war nun gefährdet. Seine anderen Verwandten hingen nämlich weiterhin dem Heidentum an. König Stefan ernannte schließlich Peter Orseolo, seinen Neffen, zu seinem Nachfolger. Er starb am Fest Maria Himmelfahrt im Jahr 1038 und wurde am 20. August in Stuhlweißenburg beigesetzt. Stefan hatte zeitlebens schon eine innige Beziehung zur Gottesmutter Maria, was sich auch in einer Legende aus seinem Leben zeigt. Als Kaiser Konrad II. 1030 mit einer großen Streitmacht in Ungarn einfiel, wandte sich Stefan in innigem Gebet an die Jungfrau Maria. Und siehe da, der Kaiser zog sich plötzlich zurück, ohne dass ein Schwertstreich fiel. Er tat dies so eilig, dass jeder glaubte, er hätte die Schlacht verloren.
Stefan dankte Maria für die wunderbare Rettung seines Vaterlandes. Die Ermahnung, die Stefan bei der Thronbesteigung an seinen Sohn richten wollte, ist uns bis heute erhalten. Darin schreibt König Stefan: Mein Sohn, wenn du der Königskrone Ehre machen willst, befehle und rate ich dir, den katholischen und apostolischen Glauben gewissenhaft und sorgsam zu wahren, damit du allen, die Gott dir als Untertanen anvertraut hat, ein gutes Beispiel gibst und dich alle Männer der Kirche mit Recht einen wirklichen Mann des christlichen Bekenntnisses nennen können. Denn ohne dieses Bekenntnis, dessen bin ich sicher, bist du kein Christ und kein Sohn der Kirche. Im Königspalast hat die Kirche nach dem Glauben den zweiten Rang, denn sie wurde von Christus, unserem Haupt, gegründet, dann durch seine Apostel und die heiligen Väter weiterverbreitet, gefestigt und über den ganzen Erdkreis ausgedehnt. Obgleich sie immer neue Nachkommen hervorbringt, ist sie doch an manchen Orten schon eine alte Kirche. Doch in unserem Reich, lieber Sohn, gilt sie immer noch als ganz jung und neu. Sie braucht darum eine besonders kluge und umsichtige Betreuung. Das Gute, das Gott uns in seiner Barmherzigkeit ohne unser Verdienst gewährt hat, darfst du nicht durch Trägheit, Unlust und Nachlässigkeit zerstören. Geliebter Sohn, Freude meines Herzens, du Hoffnung derer, die nach uns kommen, ich bitte dich und gebiete dir, sei nicht nur gütig gegen Verwandte und Angehörige, gegen Fürsten, Führer und reiche Leute, sondern auch gegen Fremde und alle, die zu dir kommen. Taten der Güte führen dich zur höchsten Glückseligkeit. Sei gnädig gegen alle, die Gewalt erleiden, und erwäge dabei immer das Beispiel des Herrn in deinem Herzen, liebewillig, nicht Schlachtopfer. Habe Geduld nicht allein mit den Mächtigen, sondern auch mit dem Machtlosen. Sei stark, damit das Glück dich nicht übermütig und das Unglück nicht niedergeschlagen macht. Sei demütig, damit Gott dich erhöht, jetzt und in Zukunft. Sei maßvoll, strafe und verurteile nicht maßlos. Sei milde, damit du niemals der Gerechtigkeit widerstreitest. Sei edel und kränke keinen unbedacht. Sei schamhaft und meide üble Begierden wie den Stachel des Todes. Aus all dem, was ich gesagt habe, setzt sich die Königskrone zusammen. Ohne all das kann niemand hier auf Erden herrschen, niemand zum ewigen Reich gelangen. So die Ermahnung des heiligen Königs Stefan an seinen Sohn Emmerich.

Einer der volkstümlichsten Heiligen ist der heilige Rochus, auch San Rocco genannt. Er gilt neben dem heiligen Sebastian als einer der bedeutendsten Schutzpatrone. In manchen Regionen zählt man ihn sogar zu den 14 Nothelfern. Seine Verehrung verbreitete sich weit, sodass Bruderschaften seinen Namen trugen und ihm zu Ehren Prozessionen abhielten. Unzählige Male wich die Pest nach seiner Anrufung. Der heilige Rochus wurde in Montpellier als Sohn reicher Eltern geboren. Als er 20 Jahre alt war, starben seine Eltern und er verschenkte sein Vermögen. Danach trat er in den dritten Orden des heiligen Franziskus ein. Im Jahr 1317 pilgerte er nach Rom und half unterwegs bei der Pflege von Pestkranken. Die Legende besagt, dass er sie allein mit dem Kreuzzeichen wundersam heilte. In Rom angekommen, heilte Rochus weiterhin Pestkranke, ohne zu Ansehen oder Reichtum zu kommen. Auf seiner Rückreise im Jahr 1322 erkrankte er selbst an der Pest in Piacenza. Niemand pflegte ihn und so zog er sich in eine einsame Holzhütte im Wald zurück. Dort pflegte ihn, so erzählt die Legende, ein Engel. Und der Hund eines Junkers brachte ihm Brot, bis er wieder genesen war. Danach kehrte er in die Stadt zurück und heilte weiter, bis die Pest besiegt war. Als Rochus in seine Heimatstadt zurückkehrte, erkannte ihn niemand aufgrund der Narben und Verunstaltungen durch die Pesterkrankung. Man hielt ihn für einen Spion und warf ihn ins Gefängnis. Rochus dankte Gott für diese Prüfung und verbrachte geduldig 5 Jahre im Gefängnis, bis er starb. Nach seinem Tod identifizierte man ihn anhand eines kreuzförmigen Mals, das er seit seiner Geburt auf der Brust trug. Damit endete seine Geschichte aber noch nicht. Im Jahr 1485 gelangten Teile seiner Reliquien nach Venedig. Nach dem Konzil von Konstanz erkannte die Kirche seinen Kult offiziell an. Überall entstanden ihm geweihte Kirchen, Klöster, Wallfahrtsorte, Kapellen, Statuen und Spitäler, die seinen Namen tragen. Meistens ist der heilige Rochus zusammen mit dem heiligen Sebastian dargestellt. Er trägt ein Pilgerkleid, einen Pilgerstab und eine Kürbisflasche. Auffällig ist die Pestbeule an seinem entblößten Oberschenkel, auf die er hinweist. Neben ihm sitzt oft ein Hund mit einem Brot im Maul. Obwohl vieles im Leben des heiligen Rochus als legendarisch gilt und seine Lebensgeschichte erst 1478 in Venedig niedergeschrieben wurde, lebt seine Legende weiter und inspiriert viele Menschen.

Soweit die Heiligen des heutigen Tages. Im Namen von Radio Maria wünsche ich allen, die heute ihren Namenstag oder einen anderen Festtag feiern, alles Gute und Gottes reichen Segen. Mögen ihnen die Tagesheiligen König Stephan I. und der heilige Rochus Fürsprecher sein.

blicken wir zurück auf den heutigen Tag und nehmen wir uns einige Augenblicke Zeit, um uns an das heute Erlebte zu erinnern. Wir wollen all das aufmerksam und dankbar wahrnehmen. Denken wir an all das, was uns heute beschäftigt hat. Erinnern wir uns an all die Leute und Personen, denen wir heute begegnet sind. Aber denken wir auch daran, was uns Freude oder Kummer bereitet hat. Vor allem nehmen wir es dankbar an, denn es ist ein kleiner Teil unseres irdischen Lebens.

Gott, du bist da. In deiner Gegenwart kommt mein Herz zur Ruhe und ich komme zu dir, so wie ich bin. Öffne meine Augen für die Wunder deiner Liebe. Schenke mir den Heiligen Geist, um deine Gegenwart in den Begegnungen und Ereignissen des heutigen Tages zu erkennen.

Dreifaltigkeit, dreieiniger Gott, du Licht voll Glut und Seligkeit. Nun, da der Sonnenball versinkt, geh du in unserem Herzen auf. Dich preist am Morgen unser Lied, dich rufen wir am Abend an, zu dir erhebt sich unser Herz an jedem Tag, den du uns schenkst. Du ewiger Vater, du Gott Sohn, du beider Ode im Heiliger Geist, erhöre gütig unser Flehen, allmächtige Dreifaltigkeit. Amen.

Wir wollen nun die Jesus-Litanei beten. Sie finden sie im alten Gotteslob bei der Nummer 765. Herr, erbarme dich. Christus, erbarme dich. Herr, erbarme dich. Christus, höre uns. Christus, erhöre uns. Gott Vater im Himmel, erbarme dich unser. Gott Sohn, Erlöser der Welt, erbarme dich unser. Gott Heiliger Geist, erbarme dich unser. Heiliger dreifaltiger Gott, erbarme dich unser. Jesus, Sohn des lebendigen Gottes, erbarme dich unser. Jesus, Bild des Vaters, erbarme dich unser. Jesus, Sohn der Jungfrau Maria, erbarme dich unser. Jesus, Strahl des ewigen Lichts, erbarme dich unser. Jesus, Gott und Mensch, erbarme dich unser. Jesus, Verkünder des Reiches Gottes, erbarme dich unser. Jesus, Fürst des Friedens, erbarme dich unser. Jesus, ewige Weisheit, erbarme dich unser. Jesus, lebendiges Wort, erbarme dich unser. Jesus, Hohepriester, erbarme dich unser. Jesus, Menschensohn, erbarme dich unser. Jesus, gerechter Richter, erbarme dich unser. Jesus, Vater der Zukunft, erbarme dich unser. Jesus, unser König, erbarme dich unser. Du gehorsamer Jesus, erbarme dich unser. Du geduldiger Jesus,

erbarme dich unser. Du eifernder Jesus, erbarme dich unser. Du mutiger Jesus, erbarme dich unser. Du liebender Jesus, erbarme dich unser. Jesus, unser Herr, erbarme dich unser. Unser Heiland, erbarme dich unser. Unser Erlöser, erbarme dich unser. Unser Freund, erbarme dich unser. Unser Lehrer, erbarme dich unser. Unser Vorbild, erbarme dich unser. Jesus, Bruder der Armen, erbarme dich unser. Jesus, Freund der Sünder, erbarme dich unser. Jesus, Hilfe der Kranken, erbarme dich unser. Jesus, guter Hirt, erbarme dich unser. Jesus, du Grundstein, erbarme dich unser. Jesus, du Weizenkorn, erbarme dich unser. Jesus, Brot, von dem wir leben, erbarme dich unser. Jesus, Licht, durch das wir sehen, erbarme dich unser. Jesus, Weg, auf dem wir gehen, erbarme dich unser. Jesus, Wahrheit, die wir glauben, erbarme dich unser. Jesus, Tür, durch die wir jetzt gehen, erbarme dich unser. Jesus, unser Leben, erbarme dich unser. Jesus, sei uns gnädig. Herr, befreie uns. Sei uns barmherzig. Herr, befreie uns. Von allem Bösen, Herr, befreie uns. Von Schuld und Sünde, Herr, befreie uns. Von den Angriffen des Teufels, Herr, befreie uns. Von der Versuchung, deinen Weg zu verlassen, Herr, befreie uns. Vom ewigen Tode, Herr, befreie uns. Durch deine Geburt und dein Leben, Herr, befreie uns. Durch deine Botschaft, Herr, befreie uns. Durch dein Gebot der Liebe, Herr, befreie uns. Durch deine Macht zu vergeben, Herr, befreie uns. Durch deine Kraft zu heilen, Herr, befreie uns. Durch dein Kreuz und Leiden, Herr, befreie uns. Durch deine Verlassenheit, Herr, befreie uns. Durch deinen Tod am Kreuze, Herr, befreie uns. Durch deinen Abstieg in das Reich des Todes, Herr, befreie uns. Durch deine Auferstehung und Himmelfahrt, Herr, befreie uns. Durch den Trost des Heiligen Geistes, Herr, befreie uns. Durch deine Gegenwart, Herr, befreie uns. Durch deine Wiederkunft, Herr, befreie uns. Lamm Gottes, du nimmst hinweg die Sünden der Welt. Verschone uns, o Herr. Lamm Gottes, du nimmst hinweg die Sünden der Welt. Erhöre uns, o Herr. Lamm Gottes, du nimmst hinweg die Sünden der Welt. Erbarme dich unser, o Herr. So spricht Jesus: Ich bin das Brot des Lebens. Wer zu mir kommt, wird nicht hungern. Und wer an mich glaubt, wird nicht mehr durstig sein. Ich bin das Licht der Welt. Wer mir nachfolgt, wird nicht im Finstern wandeln, sondern das Licht des Lebens haben. Ich bin die Tür. Wer durch mich eingeht, wird gerettet. Ich bin der gute Hirt. Ich kenne die Meinen und die Meinen kennen mich. Ich bin die Auferstehung und das Leben. Wer an mich glaubt, wird leben, auch wenn er stirbt. Ich bin der Weg, die Wahrheit und das Leben. Niemand kommt zum Vater außer durch mich. Ich bin der Weinstock, ihr seid die Rebzweige. Wer in mir bleibt und ich in ihn, der bringt reiche Frucht. Lasset uns beten. Herr Jesus Christus, wir bitten dich, erhalte in uns den Glauben, dass deine Worte sich an uns erfüllen. Gib uns das Feuer deiner Liebe
sodass wir dich und unseren Mitmenschen aufrichtig lieben können. Und lass uns nicht aufhören, deinen Namen anzurufen, der du lebst und herrschest in alle Ewigkeit.

0: Und mit allen Kindern, die noch auf sind, wollen wir gemeinsam beten.
1: Herr Jesus Christus, Sohn des Vaters, sende jetzt deinen Geist über die Erde. Lass den Heiligen Geist wohnen in den Herzen aller Völker, damit sie bewahrt bleiben mögen vor Verfall, Unheil und Krieg. Möge die Frau aller Völker, die selige Jungfrau Maria, unsere Fürsprecherin sein. Amen.
0: Bleibe bei uns, Herr, denn es will Abend werden und der Tag hat sich geneigt. Bleibe bei uns und bei deiner ganzen Kirche. Bleibe bei uns am Abend des Tages, am Abend des Lebens, am Abend der Welt. Bleibe bei uns mit deiner Gnade und Güte, mit deinem heiligen Wort und Sakrament, mit deinem Trost und Segen. Bleibe bei uns, wenn über uns kommt die Nacht der Trübsal und Angst, die Nacht des Zweifels und der Anfechtung, die Nacht des bitteren Todes. Bleibe bei uns und bei allen deinen Gläubigen in Zeit und Ewigkeit. Amen. Heiliger Josef, Nährvater Jesu Christi und wahrer Bräutigam der seligsten Jungfrau Maria, bitte für uns und für die Sterbenden dieser Nacht. Und so segne uns der Herr, er bewahre uns vor Unheil und führe uns zum ewigen Leben. Amen. Im Namen des Vaters und des Sohnes und des Heiligen Geistes. Amen.

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1: Liebe Hörer von Radio Maria, herzlich willkommen zu einer neuen Ausgabe der Sendung Lebensbilder. Am Mikrofon ist für Sie Anna Brandt. Ich bin mir sicher, der ein oder andere könnte unseren heutigen Gast kennen, zumindest seine Musik. Vielleicht haben Sie eines seiner Lieder schon einmal bei einer heiligen Messe gehört, bei einer eucharistischen Anbetung, bei einem Gebetstreffen oder auch beim Jugendfestival in Medjugorje. Musik, die nicht unterhalten will, sondern in die Stille führt, ins Gebet, ja, die zu Gott führt. Der Mann hinter dieser Musik und unser heutiger Gast ist Roland Patzleiner. Sein Lebensweg war jedoch nicht immer von einer Harmonie geprägt. Im Gegenteil, wir werden jetzt hören von Alkohol, Drogen, Heavy Metal, einer inneren Leere und einer Sinnlosigkeit, die eine lange Zeit sein Leben bestimmten. Er entfernte sich von der Kirche, von der Familie, von sich selbst, bis er an einen Punkt kam, an dem das Leben für ihn keinen Sinn mehr hatte. Und doch war er in dieser Zeit nie allein, denn im verborgenen Gebet seiner Eltern und schließlich auch durch die Begegnung mit der Gottesmutter in Medjugorje begann ein Weg der Umkehr, der Befreiung und der Heilung. Heute lebt Roland Patzleiner in Medjugorje. Seine Anbetungslieder werden auf der ganzen Welt gesungen und begleiten unzählige Menschen im Gebet. In dieser Lebensbildersendung wollen wir nicht nur über Stationen seines Lebens sprechen, sondern über das Wirken Gottes, über einen Weg aus der Dunkelheit ins Licht und begleitet von der Musik, die sicherlich aus dem Gebet inspiriert ist. Damit sage ich herzlich willkommen hier bei Radio Maria, Roland Patzleiner.
2: Danke.
1: Herr Patzleiner, Sie sind 1968 in Bozen in einer katholischen Familie geboren und aufgewachsen. Und wenn Sie heute auf Ihre Kindheit zurückblicken, welche Bilder und Gefühle steigen in Ihnen zuerst auf?
2: Ja, also ich denke, ich bin sehr dankbar, also für meinen Ursprungsort, also in Bozen. Also meine Kindheit, es waren also sicher schöne Zeiten, aber auch einige, die eben sehr schmerzhaft waren, irgendwie Schwierigkeiten und so. Aber im Großen und Ganzen, wenn ich so also an meine Heimatstadt denke, und bin ich schon dankbar dafür.
1: Und Sie sind also katholisch und wie auch aufgewachsen. Waren Sie denn in einer Pfarrgemeinde verbunden als Ministrant oder anderweitig im Glauben sozialisiert, oder hat sich das auf die Familie bezogen?
2: Ja, also unsere Familie ist katholisch, also ganz klassisch irgendwie. Ich sage das jetzt also von meiner Erfahrung in Medjugorje. Die Mutter Gottes sagt eben in den Botschaften, liebe Kinder, betet mit dem Herzen. Und da habe ich mal drüber nachgedacht, und in der Zeit ist mir einfach eingefallen, dass dieses Herzensgebet eigentlich mit dem Gutbeten also verglichen werden kann. Das heißt, man muss sich anstrengen. Also es ist nicht genug, Messe zu gehen, es ist nicht nur genug, den Rosenkranz zu beten, man soll das gut tun. Sonst verliert es eben den Effekt. Und ich sage immer auch den Pilgern in Medjugorje, ein schönes Beispiel ist dafür, wenn man schlecht kocht. Also es ist nicht genug zu kochen, sondern man muss gut kochen. Sonst ist dann die Folge ziemlich unangenehm. Und deshalb, ich sage das wegen der katholischen Tradition. Also ich bin schon aufgewachsen in einer katholischen Kirche, wir sind bei Sonntagsmesse, dann das Tischgebet, aber dann war fertig. Und ich habe das also durch mein Leben erfahren, dass wirklich auch die Mutter Gottes in Medjugorje besonders eben dieses tiefe Glaubensleben erwecken will, dass es nicht nur am Sonntag Messe gehen und sonst machen wir unser Leben, sondern es ist tägliches Leben mit Gott, und da kommt dann auch die Gnade viel mehr hinein. Und das ist irgendwie meine Lebenserfahrung gewesen, dass in katholisch Tradition, aber eben nicht tief genug. Deshalb sind auch sicher mal kommen dann eben diese Schwierigkeiten in die Familien.
1: Und Sie sprechen von Schwierigkeiten, über die wir auch noch hören werden heute. Was hat Ihnen da denn vielleicht innerlich gefehlt, wenn Sie gesagt haben, dass vielleicht ja diese Herzensbeziehung, diese lebendige Gottesbeziehung in der Familie gar nicht so da war?
2: Ja, ich denke, irgendwie die Gesellschaft, als ich aufgewachsen bin, das ist so normal, auch die Erziehung. Mir hat meine Mutter sehr viel gefehlt. weil sie gearbeitet hat. Es sind dann natürlich die Systeme. Eine Mutter, die muss dann arbeiten nach kurzer Zeit der Schwangerschaft und so. Und ich kann mich noch erinnern, das war ein großes Trauma für mich. Das erzählt mir auch andere über mich, weil ich weiß eben nicht so viele Sachen. Aber ich kann mich schon an solche Sachen erinnern. Und natürlich eben die Wichtigkeit eben der Arbeit, das Verdienen, das zu haben, zu Opfer zu bringen, dass man eben materiell also gut steht. Und ich denke, dass dann eben mit dem fehlenden Gebet, auch Vertiefung des Gebets, einfach die Beziehungen oberflächlicher werden und vielleicht gewisse Punkte nicht getroffen werden, die vielleicht ein Kind braucht oder die auch nur die Gegenwart ist, oft oder so.
1: Und bereits sehr früh in Ihrem Leben spielte ja auch Musik eine große Rolle. Und was hat Ihnen vielleicht die Musik, konkret war es ja, glaube ich, das Gitarrespielen, geholfen, was vielleicht Worte oder nicht so ganz ausdrücken haben können?
2: Ja, die Musik, also für mich, ich sage das auch immer, Musik ist eine große Gabe irgendwie, die nicht neutral ist, die was ausdrückt eben, was übertragen kann. Und das habe ich, ich erinnere mich, als ich klein war, ich weiß nicht mehr, 7, 8 Jahre alt, da hat mir meine Mutter eben Gitarre spielen beigebracht und das waren ganz so delikate Akkorde vom Wiener Walzer. Und das hat mir nicht gefallen natürlich, das war langweilig. Und dann hat mein Onkel mir den Rock'n'Roll und Boogie Woogie beigebracht und das war schön, das war so richtig rhythmische Musik. Und irgendwie war das mehr, das widerspiegelte mehr, was ich irgendwie in meinem Herzen hatte. Und ich hatte eben dort schon so langsam diese Rebellion, nicht von diesem Unwohlsein innen, vielleicht eben von gewissen Unfähigkeiten oder so, auch die Gesellschaftsschule und so, nicht das unangenehme Situationen, die man irgendwie nicht äußert. Und deshalb hat für mich Musik natürlich so eine große Rolle gespielt, weil sie mich irgendwie, wie gesagt, ein Ausdruck von dem war, was in mir war. Und deshalb habe ich schon ziemlich früh dann angefangen, Heavy Metal und Hard Rock anzuhören, weil das war coole Musik. Also das war irgendwie der Ausdruck, was in meinem Herzen war.
1: Für all diejenigen, die diese Musikrichtung jetzt nicht kennen, könnten Sie ganz kurz beschreiben, was das für eine Art Musik ist?
2: Also ja, also Heavy Metal heißt schon, und das war auch, das möchte ich sagen, interessant, das ist Schwermetall. Und wir wissen das in Chemie oder wie das hier ist. Also ich habe das nicht richtig vertieft, aber es sind tödliche Stoffe, nicht, die wir in unserem Körper auch durch Umweltverschmutzung oder so haben können. Und das ist interessant, dass diese Musik, also das ganz besamte, wie sagt man, schwere E-Gitarren schreien, also wirklich, also das, je mehr der Sänger schreit, umso besser ist es. Und das sind für mich heutzutage Höllengeschreie. Und natürlich die Musik sehr aggressiv. Und Heavy Metal, das ist eben tödlich auf geistiger Ebene. Das ist eben in meiner wirklichen Musikentwicklung, meinem Leben herauskommen, dass wirklich Musik ist nicht neutral, überträgt diese Schallwellen, die einen Einfluss auf unseren Körper brauchen, auf unsere Psyche, über Entscheidungen, diesen Einfluss haben.
1: Und es blieb ja dann nicht bei dem, sondern in jungen Jahren, da kamen ja noch andere Substanzen da hinzu. Möchten Sie dazu etwas sagen?
2: Ja, es ist, das sage ich immer in Bezug auf Medjugorje besonders. Die Einladung der Mutter Gottes, die Erlebnisse in Medjugorje von allen Pilgern, die dorthin kommen, ist Gemeinschaft. Wir kommen hin, wer noch nie war in Medjugorje, ist nur einzuladen, aber es ist wirklich schön. Man setzt sich da auf den großen Platz und fängt an, den Rosenkranz zu beten. Da hast du plötzlich einen Koreaner neben dir sitzen, einen Amerikaner oder wer weiß Gott, Afrikaner, wo auch immer her, und wir beten zusammen. Man ist Familie. Und irgendwie ist das eine Riesenkraft. Ich sage das immer als Beispiel, weil meine also großen Probleme und auch das Schlechte hat mit mir, mit schlechten Freunden angefangen. Und das ist eben das geistige Leben, das in unserer Gesellschaft leider, also ich meine, das würde ich sagen, meine Erfahrung, wir sind schon in einer stolz atheistisch materialistischen Welt. Also man wächst so auf. Gott ist vielleicht oder macht jeder, was er will, aber wir sind hier, wir müssen unsere Sachen machen. Und deshalb verliert man die Sensibilität des Geistes. weil wie eben gesagt, was wir im Herzen haben, suchen wir. Das ist auch so eine Dimension. Und da habe ich mich dann eben gut gefunden mit so anderen, die auch in so einer schwierigen Situation oder so unzufriedene Jugendliche, und da haben wir angefangen, Drogen zu nehmen. Da haben wir angefangen, nicht mal Schule zu gehen. Und das eine ist das Schlimme, das ist alles teuflisches Zeug, das sind Dämonen. Das ist, habe ich erkannt. Auch wenn man sich auf den Schultern anderer unterhaltet und Mobbing, das Zeug, das kommt von tiefen Verwundungen oder tiefen Unzufriedenheit, die durch diese Sachen einfach ausgedrückt werden, nicht? Und andere verletzen, ist von einer Verletzung zur anderen. Und da natürlich, für zum Beispiel Alkohol war für mich das Einfachste, also das Zugänglichste. Und das war auch nur zufällig durch Freunde. Die erste Fete in der Schule, Geburtstagsfete. Getrunken, und plötzlich ist losgegangen. Ein anderer Geist ist reinkommen. Ich war so verkrampft, und plötzlich war ich frei, und das war super. Das war für mich ein Zustand, den ich wollte, für immer, also dass ich frei bin. Und dann habe ich angefangen, immer mehr zu trinken. Das war lustig. Und dann kommen die Drogen, das war noch eine andere. Und dann wird man von dem abhängig. Und ich sage immer, dazu kam auch die Musik. Weil Musik ist auch eine Droge. Die überträgt was, ne? Die gibt auch eine Kraft und so. Und deshalb ist meine Jugend eben dann wirklich ein Dauerzustand von Drogen, Alkohol, Unterhaltung und so weiter worden. Wegen dem. Weil das eine andere Lebensdimension war, du bist geflüchtet. Ich sage immer, ich war ein Meister der Flucht. Ein Meister der Flucht von der Realität. Und das führt dann zum Drama.
1: Also war es damals eher weniger eine Neugier, ach, ich probiere das doch jetzt mal aus, oder sondern vielmehr, ja, vielleicht doch eine Suche nach dem, was irgendwie gefehlt hat?
2: Unbewusst. Mhm. Unbewusst und eben von, irgendwie, ich sag, vom Teufel geleitet, weil er dich in diese Situation gebracht hat, wo du Alkohol, Drogen, also gehabt hast, also die Möglichkeit gehabt hast, und dann unbewusst nimmt man das, und das führt dann eben zu einer Wahl, also zu dem, was man will.
1: Ich würde sagen, wir vertiefen das Ganze ein bisschen, denken vielleicht auch selber mal drüber nach, über unser Leben. Ich glaube, wir haben auch einige Anstöße bekommen jetzt, wo wir vielleicht das Gesagte auch ein bisschen reflektieren können, auch in Bezug unser eigenes Lebens. Und wir wollen jetzt vertiefen ein Musikstück, und eines der ersten Stücke, die Sie geschrieben haben, ist das Lied Gib deinen Frieden. Ich würde sagen, wir hören mal rein, und dann werden wir später auch noch was zu dem Musikstück erfahren.

0: Gib deinen Frieden unseren Herzen, o Herr. Das haben wir gerade gehört. Damit haben wir gerade gebetet. Und eines der ersten Lieder von Ihnen, Roland Patzleiner. Können Sie zu diesem Lied etwas sagen? Wie ist es erstanden? Was hat Sie dazu beschäftigt oder bewegt, dieses Lied zu schreiben?
1: Ja, das ist für mich eigentlich ein Zeichen, ein großes Wunder. Dieses Lied, weil es ist irgendwie so auch für mich persönlich eines der wichtigsten. Und das eigentlich der Ursprung dieses Liedes ist meine Erfahrung auf dem Erscheinungsberg in Medjugorje, also persönlich dieser Ort. Irgendwie, ich tue das so zusammenfassen, aber diese Gnade, die ich gehabt habe, eben nach einer wirklich schlimmen Situation oder so, das zweite Mal nach Medjugorje zu kommen. Und in meinem Herzen habe ich diesen tiefen Frieden erfahren, trotz meines Leids. Das war diese Kombination. Unterschied zwischen Verzweiflung, also Leid, das Verzweiflung bringt, und Leid, das mit Frieden verbunden ist. Und da habe ich verstanden, es gibt eben der Teufel, hat das zerstörerische Leid. Also man sieht Leiden als etwas, was zerstört. In Medjugorje habe ich diese Erfahrung gemacht, wo Leid, sagen wir, zur Genesung, zum Aufbau dient. Und dieser, also ich sage, dieser Stempel, nicht irgendwie der von mir, von der Mutter Gottes kommt, also der Zärtlichkeit, der Süßigkeit der Mutter Gottes, dieser Gottesausdruck durch die Mutter Gottes, der Zärtlichkeit, hat mir das ist in mein Herz reingebracht worden durch diese Erfahrung. Und das, was sich dann natürlich nach Jahren entwickelt hat, fängt dort an. Also diese Zärtlichkeit, weil ich war Hardrock, Heavy Metal, also das Gegenteil. Und dann plötzlich, ich kann eigentlich nicht mehr, schon seit Ewigkeit, nicht mehr aggressives Zeug spielen. Das geht bei mir nicht, das geht mir auf die Nerven, das kann ich nicht mehr machen. Jetzt sind alles eben diese die Musik muss eben diese Zärtlichkeit und diese Tiefe haben. Und das ist irgendwie eine Gnade, die ich in Medjugorje erfahren habe. Und ich habe das wirklich mal erlebt durch Pilger, die mir gesagt haben, und es gibt so viele Zeugnisse auch über dieses Lied, das in Medjugorje eben über seit 20 Jahren wird das gespielt, besonders bei der Anbetung vor dem Allerheiligsten, haben sogar Leute gesehen, wie während diesem Lied die ganze Pilgermenge wirklich so in einen Frieden eingetreten ist, dass sie überhaupt nicht, sich nicht mal bewegt haben. Und das ist irgendwie wirklich die Gnade Gottes, eben den Frieden im Herzen zu haben. Das ist auch mein Wunsch, nicht? Also, es war immer, dass die Musik, auch meine Musik, Frieden und Freude gibt, trotz Leid. Weil das ist der Unterschied. Weil mein Bekehrungsweg, naja, man muss jeden Tag daran kämpfen, nicht? Man möchte halt nie leiden, also das ist klar, das ist natürlich, aber es gibt eben leider auch mit Gott, gibt's denn das Leid, aber es hat ganz einen anderen Sinn. Und ich denke, dieses Lied ist irgendwie der Ausdruck dieses Inhaltes, der dann eben, wie das Lied sagt, bleibe hier, und der Friede ist mit uns, weil wir wissen, dass Jesus nicht den Frieden hat. Das klingt komisch, aber Jesus hat nicht den Frieden, sondern er ist der Frieden. Und was ist der Unterschied? Dass wenn man etwas hat, dann kann man es verlieren. Aber wenn man etwas ist, kann man es nicht verlieren. Und das heißt noch, dass wenn wir, und wenn ich in meinem Herzen Frieden verspüre, ist Jesus da. Dass man mit Gott verbunden ist, auch wenn man nicht sieht, das Glaube hat irgendwie, dass man irgendwie, dass diese Einsicht durch die Gnade des Gebets bekommt. Das ist eben der Weg der Bekehrung von mir aus gesehen, die Schönheit auch, nicht? Und dann ist auch am Ende eben, wie gesagt, ich sag das oft, wir können uns ein Leben lang unterhalten und nie glücklich sein. Weil Unterhaltung hat nichts mit Glücklichsein zu tun. Unterhaltung ist nur von einem Ding zum anderen und immer unzufriedener. Aber man kann glücklich sein, wenn man weiß, Gott liebt mich oder ich habe Menschen um mich herum, die mich gern haben, auch wenn es schlecht geht. Das gibt Frieden. Und der Frieden wird dann auch ein großer Teil dieses Glücklichseins.
0: Ja, vielen Dank, dass Sie das geteilt haben, auch was da in Ihrem Herzen so vorgegangen ist und Ihre Gedanken. Das finde ich sehr schön zuzuhören. Und ich glaube, das ist ja auch das, was ja, wovon viele berichten, die nach Medjugorje pilgern, gerade bei diesem Lied, diese Sanftheit in dieser Melodie, dass sie das ganz besonders bewegt und auch eben zum Gebet, ja, führt. Vielleicht auch, Sie haben von der Sanftheit der Mutter Gottes gesprochen, ja, die uns dann vielleicht in ihrer Sanftheit eben trägt zu ihrem Sohn Jesus Christus. Also vielen Dank auch für dieses Zeugnis. wir sind stehen geblieben, tatsächlich bei ja, Ihrer Jugendzeit. Und Sie haben sich ja da zunehmend von der Kirche, von der Familie, vielleicht auch von einer inneren Stabilität da entfernt. Können Sie nochmal beschreiben, wie Ihr Leben in dieser Phase konkret ausgesehen hat?
1: Ja, also in meiner Jugendzeit, also Schulzeit und so, also dieser Geist, der irgendwie drin war, ich sag, also das Schlimme in meinem Leben fängt eben mit diesen, wie ich zuvor gesagt habe, mit den schlechten Freunden, aber mit der, also im Grunde genommen mit der Todsünde an. Und das, und ich denke, also ich habe das total, konnte ich nicht verstehen. Man lebt also in einer Situation, also die man heutzutage Todsünde nennt. Ich sage immer, ob es die heute noch gibt. Aber ich denke, die gibt es schon noch. Also man weiß nur einfach nicht, man versucht sie abzuschaffen, auch die, aber es geht nicht. Also es ist ganz, also scherzend. Aber leider, dort fängt alles Böse an für mich. Ich habe das eben so irgendwie in diesem Bild gesehen, also Todsünde, der Zustand in Todsünde zu leben, ist wie eine Tür, offene Tür für Satan. Der kommt dann rein mit dem Nebel, der verdreht alles und dann kommen die Gefühle. Das ist diese Geistesfeldgefühle und auch dem Willen. Ich sage auch, die Katastrophe von leichten Drogen ist eine Katastrophe, weil ich habe eines meiner schlimmsten Folgen der Drogen und sagen wir, des Drogenkonsums, auch der leichten Droge, ist eben, dass das, die Kapazität des Willens, der Entscheidung geschwächt wird. Man will nichts mehr, man will nur, dass es einem gut geht und man wird so richtig faul, wie wir sagen. Also, und das ist in geistiger Ebene das Gegenteil, man muss kämpfen. Nicht? Und das ist eben eine Konsequenz. Und die Droge eben, durch die Sünde kommt da eben dieser Nebel rein, und da ist Kirche. Die ganzen Falschverstehen der Kirche, ne? Das würde ich auch immer sagen, das ist das Schöne. Wie wird auch dank Medjugorje habe ich verstanden, die Gebote Gottes sind das, wie sagt man das auch, Anleitungsbüchlein, ne? Für eine Maschine, nicht jede Maschine oder jedes Produkt, das wir in einem Geschäft kaufen, hat eine Anleitung dabei. Und wenn ich diese Anleitung nicht befolge, was passiert? Ist es leicht möglich oder normalerweise wird es kaputt? Und so ist dasselbe. Gott hat uns geschaffen. Die Mutter Gottes, Medjugorje, sagt, liebe Kinder, Gott, der Schöpfer, existiert. Das heißt, Gott hat mich geschaffen. Und wenn mich jemand geschaffen hat, weiß er mehr als ich. Deshalb hat er uns die Anleitung gegeben, um glücklich zu sein. Wir können die alle über den Bach runterlassen, aber was kommt heraus? Der Gegenteil, also vom Glücklichsein. Und so habe ich eben das wirklich weg. Teufel mal sagt, nee, das ist nur, du kannst nichts mehr machen, hin und her, deshalb Kirche weg. Die Eltern sind Katastrophe, die wollen überhaupt nicht, dass du glücklich bist, weil sie dir die Sachen vermeiden, die dir gefallen, nicht? Und so, deshalb sind sie böse, weil sie wollen nicht, dass du glücklich bist, weil du, für dich war es glücklich sein und das echte Leben oder so ist das einfach die Unterhaltungen und das zu tun, was einer nur will. Also was einer fühlt, so. Und heute ist das natürlich auch sehr krass geworden, diese verletzten Sensibilitäten, nicht? In denen man nachgeht. Und diese verletzten Sensibilitäten will man als Normalität hinstellen. Katastrophe. Auf jeden Fall, das ist eins. Und natürlich auch Schule. Und alles, was halt gut ist, Ausdauer, nicht um sein Leben, sich vorzubereiten, was man in der Jugend tun will. Ich habe das halt dann mit der Gnade Gottes dann nachgemacht, also nachgeholt, mit viel Leid, aber viel Hilfe, viel Ausdauer, aber es ist besser zu vermeiden.
0: Ja, darüber wollen wir in den nächsten Teilen auch noch sprechen oder davon hören, was dann Gott alles bewirkt hat. Und mich würde noch interessieren, Sie schildern in einem Interview mit der Oase des Friedens eine sehr eindrückliche Begegnung in einer dunklen Gasse mit einer Gestalt, die sich auflöste. Und was ist da passiert und wie ist es Ihnen dann nachher ergangen?
1: Also das war eben ein Tag, wo ich normalerweise, habe ich auf meinen Drogendealer gewartet, der mir eben das Zeug gebracht hat. Und ich wartete auf ihn und da ist eben diese Sache passiert.
0: Das war in Medjugorje?
1: Nee, ich rede vom Bozen.
0: In Wurzen.
1: Nee, klar. Also die Frage, da geht zurück. Also dieses Erlebnis war in Bozen. Und ich habe eben das erfahren, in dem Moment, wo ich dort gewartet war. Ich war immer unter dem Einfluss der Drogen. Ne? Also, aber ich habe eigentlich, es hat mich so geschockt, weil auch in diesem Zustand wird man immer von sehr schlechten, sagen wir, Situationen überrascht. Es war für mich irgendwie normal, unter Anführungszeichen, aber es ist mir geblieben, weil mir das wirklich dann nach meiner Bekehrung geholfen hat, zu verstehen, weil die Bekehrung ist für mich wirklich eine langwierige Sache gewesen, weil man muss selber einsehen, dass auch leichte Drogen oder Drogen nichts Gutes sind. Und was heißt das eben? Für mich war das Zeichen, dass ich wirklich also in Hand mit dem Teufel auf dem Weg war. Das habe ich eben bestätigt bekommen nach vielen Jahren, nach meiner Bekehrung eben, wo die Gnade eben dieses Licht bringt. Als ich mit Agostino Ricotta, also der auch die Musik vorzeit in Medjugorje geschrieben hat, ein guter Freund von mir, haben wir zusammen für Cenacolo, die Gemeinschaft Cenacolo in Medjugorje, den Auftrag bekommen für die Szene des Rezitals, die Musik für die Szene der Dunkelheit zu machen, wo eben die Drogensüchtigen eben vom Teufel eben geführt werden durch diese Drogen. Und da, genau in dieser Szene, es war ein Schock für mich. Ich habe das angeschaut, meine Musik war dabei und da kommt diese Figur heraus, durch die eben der Teufel dargestellt wird. Und die war die Figur, die ich in dieser Gasse in Bozen vor Jahren gesehen hatte. Da habe ich eben wirklich, es ist klar geworden, schau, Drogen musst du lassen, es ist nichts Gutes, also ist nicht möglich, weil das der Weg ist, und jetzt sage ich noch, viele andere Wege gibt, wo der Teufel uns leiten kann, also im geistigen Sinne, aber das ist eben eine Basis, weil diese Substanz nicht nur den Körper verzerrt, sondern auch den Geist und das, was man im Leben machen will.
0: Also eine große Dunkelheit, die sich in ihrem Leben damals befunden hat, als Teenager. Wir befinden uns ja noch in der Teenagerzeit. Und ja, vielleicht auch eine große Sehnsucht, die sicherlich dann im Herzen aufgepocht ist, über die wir gleich auch noch sprechen werden. Herr, heile mich. Und ich würde vorschlagen, Sie haben ein Lied dazu geschrieben, Herr, heile mich. Ich denke, viele von Ihnen, liebe Hörer, kennen das. Ich würde sagen, wir hören kurz rein und dann sprechen wir noch über den nächsten Teil, um dann auch irgendwie zu entdecken, ja, was Gott eigentlich alles Großes an ihnen getan hat, nämlich, das darf ich sicher vorwegnehmen, das kann man sich denken, eine Bekehrung ist ja geschenkt worden und ich freue mich, wenn wir uns im nächsten Teil auch darüber unterhalten dürfen. Musik.

0: Herr, heile mich. Dieses Lied haben wir gerade ja gesungen, gebetet. War das auch eine tiefe Sehnsucht in Ihrem Herzen? Oder wie ist dieses Lied entstanden?
1: Das Lied ist vor dem Allerheiligsten Sakrament entstanden. Und da habe ich so eine Vision gehabt, besonders wirklich vor dem Allerheiligsten. Das ist in Medjugorje, wo so dieser, wie soll man sagen, dieser Strom des Wassers auch und würde sagen eben auch des Blutes, nicht Jesu herauskommt und eben dieses mein Herz berührte und irgendwie den Balsam für diese Verwundungen, tiefen Verwundungen im Herzen, die ich mir zugeführt habe und eben vielleicht andere und Situationen zugeführt haben und die ich eben besonders durch die Beichte. Medjugorje ist meine Bekehrung, sage ich immer, das Licht der Sonne ist in mein Herz eingedrungen, dank der Beichte. Durch den Beichtstuhl in Medjugorje. Und ich bin überzeugt und sicher, dass es gibt keine Bekehrung ohne Beichte. Und die Beichte ist auch Heilung. Es ist ein Heilungssakrament, ist wie, sage ich mal, ja, es wird der geistige OP, also Operationssaal, nicht, wo Jesus, der Doktor, der weiß, wie das machen. Und das Lied irgendwie eben ist entstanden vor dem Allerheiligsten, weil dort ist wirklich ein Ort, auch in der Stille, wo man wirklich tief geht. Tief geht meine Erfahrung, wo es einem schlecht gehen kann auch, genau weil eben eine Operation durchgeführt wird. Dann geht man weg, aber man fühlt diesen Frieden eben im Herzen. Und ich denke, es auch, das Lied sagt, durch dein Blut, also das Blut Christi, Medjugorje sind drei Orte, Kirche, Kreuzberg, Erscheinungsberg. Und alles, der höchste Punkt Medjugorjes ist der Kreuzberg. Und von dort kommt die ganze Gnade. Die fließt herunter durch das Herz Mariens und endet in der Kirche durch die Sakramente und die Eucharistie. Und das ist eben dank des kostbaren Blutes. Und ich bin überzeugt, es gibt keine Apotheke auf dieser Welt, auch wenn sie sich vermehren, dann die ganzen Para-Apotheken, das ganze Ding. Es gibt kein Pulver, kein Tröpfchen, das auch nur eine kleine Wunde des Herzens heilen kann. Es gibt nur eben das Blut Christi. Es gibt zwei Wege, die Herzenswunden zu heilen. Eins ist eben Sakrament der Eucharistie und der Beichte. Und dann gibt es noch einen anderen Weg, und der ist sehr wichtig, und das ist die Nächstenliebe.
0: Können Sie das näher ausführen, was Sie mit der Nächstenliebe meinen, wie die Nächstenliebe Wunden des Herzens heilen kann, die ja dann doch oftmals hinzugefügt worden sind, durch wahrscheinlich Menschen, die mir am nächsten stehen.
1: Und das eben würde ich eben sagen, wenn die Mutter Gottes sagt uns, liebe Kinder, ihr seid nicht bewusst über die Wichtigkeit eurer Person im Plane Gottes. Zweite, liebe Kinder, ohne euch kann Gott seine Pläne nicht erfüllen. Das habe ich eben so erlebt, weil eben es gibt eben diese vertikale und horizontale Dimension vom Kreuz. Das Vertikale ist natürlich größer, horizontal ist kürzer, aber muss sein. Und das ist eben diese menschliche Ebene, weil Gott heilt, aber dann wird das bestätigt, würde ich sagen, durch den Mensch. Und durch den Mensch werden wir verwundet, durch den Mensch will uns Gott heilen. Und eben habe ich das erfahren, weil meine Beziehungen waren ja nur mit diesen schlimmen Kumpels. Auch die totale Verzerrung der Beziehungen, Frauen, sexuelle Verzerrung einfach, das ist nur um eben für den Egoismus zu sagen. Und man spürt natürlich, das ist man ja selber nicht glücklich dabei. Ein Narzissist ist nicht glücklich. Also einer, der nur an sich selber denkt, der ist nicht glücklich, dem geht's nur gut, weil er, solange er alles geht, wie es ihm passt und so. Und da irgendwie meine Situation war so egoistisch und zu, und natürlich war auch die Reaktion der anderen so, und dann verletzt man sich tödlich, natürlich eben unverständlich. Und in Medjugorje mit den Pilgern, dort mit den neuen Bekanntschaften, habe ich gesehen, dass ich habe eben auch die Einsicht gehabt, ich bin so schlimm. Also so schlimm und ich sehe, diese Menschen haben mich gern. Und das große, also der große Unterschied dieser Beziehungen war, dass sie mich gern hatten ohne Interesse. Also natürlich bin ich nett zu dir und mach so, bis du mir Geld gibst oder bringst oder etwas, du bist mir nützlich, verstehst, da muss man das, der Kunde ist König oder wie heißt das, nicht irgendwie, weil was Geld bringt, nicht? So, und das ist die Welt, nicht? Man wächst in diesen Interessenbeziehungen auf, alle freundlich sehen und hinten sagen, so an, und das flucht man einem nach, nicht? Und das auf geistiger Ebene kommt das vor. Und diese Erfahrung eben, die ich gesehen habe, oh, ich bin so, weil du immer gleich so katastrophal, weil dann, man versteht schon, wie man ist. Und ich sehe, die sind so nett und die haben wirklich kein Interesse. Und diese Liebe, diese Nächstliebe hat mich mal aufmerksam gemacht, dass nicht meine Welt, die ich mir gemacht habe, die einzige ist, sondern da gibt's was Besseres, ne? Das Licht, Dunkelheit, ne? Also sind so langsam Anfänge der Wahrheit. So war, wie es sein soll. Und deshalb eben ist auch die Liebe, die Nächstenliebe, ein Weg der Heilung, weil dann Vertrauen aufgebaut wird. Und was hat dieses Vertrauen zu diesen Pilgern gebracht? Dass sie im Stand waren, mich zur Beichte zu zwingen. Ich sage immer zwingen, weil sie so drauf insistieren, gehen, du musst beichten gehen. Ich gehe nie beichten. Aber dann eben, diese meine Erfahrung, da habe ich gesagt, ja, die sagt das, aber die hat kein, wenn ich beichten gehe, geht ihr nichts in die Tasche, weil sie irgendwo so ist, kein, kommt ja nichts dazu. Also da muss was Gutes dahinter sein. Und eben irgendwie, nicht auch mit der Gnade Gottes, bin ich zur Beichte gegangen. Und eben diese zwei Dimensionen sind sehr wichtig.
0: Ja, Halleluja.
1: Amen.
0: Wir besprechen oder wir reden gleich noch über die vielen Bekehrungssituationen. Ich glaube, das war ja ein Weg, wie Sie das auch beschrieben haben. Und, einmal komme ich noch zurück auf die Jugendzeit oder auf das Leben. Und zwar, Ihr Leben war ja dann von sehr viel Dunkelheit geprägt. Das haben wir gerade auch gehört, wie Alkohol, Drogen und so weiter. Die Musik, die Sie heute als teuflisch, satanisch beschreiben würden. Ja, das hat Sie schon so weit gebracht, dass, so darf ich Sie zitieren, Sie gesagt haben, das Leben hat für mich keinen Sinn mehr. Wie kann ich mir das vorstellen? Was ist da in Ihnen geschehen? Was haben Sie da gemacht?
1: Ja, also das Endprodukt meiner Entscheidungen und meiner Lebensweise war totale Unordnung eben in einer Fluchtwelt, die natürlich, man hat sich unterhalten, aber wenn man dann wieder zu sich selber kommt, nicht auch nur einen Moment, wird das Leben unerträglich. Und das sind eben wirklich die Früchte des Teufels. Weil zuerst bringt er einen geistig um, aber dann will er ihn auch physisch umbringen. Und ich sage, mit 19, da war ich im Stand. Mittlerweile machte ich nur Musik. Mein Haus war nur ein Hotel, also Familie nur ausnützen, so richtiger Egoist, also alles muss um mich drehen, weil im Grunde ist immer diese Ursprungswunde gewesen, wo man so, ich weiß nicht, wer Calimero kennt, das ist so ein Zeichentrickfilm, ne, der immer auf den Kopf bekommt, ne, armer Ding, da fühlt man sich ein Opfer. Und das ist eben falsch. Das ist eben total falsch, weil man ist nicht Opfer, sondern man hängt dran, eben, ich bin halt immer der auf mir reinhauen und hin und her, oder weil man nicht weiterkommt. Und deshalb ist alles normal. Und deshalb geht man diesen Weg und dann kommst du, bist frei gewesen, niemand hat etwas gesagt, du hast auch Sachen gehabt, die irgendwie dir ermöglicht haben, diese Dinge zu tun, die dir gefallen, und du bist immer nicht nur unglücklicher, weil viele gibt normale auch unglückliche Menschen, aber katastrophal, weil die Folgen, wie zum Beispiel die Erfahrung, wo ich diesen Mann ohne Gesicht gesehen habe und so, das sind alles Erfahrungen, und wie einen der Teufel quält. Weil er quält, das ist wirklich etwas Katastrophales, aber das sagt man nicht, das ist in den Herzen. Nicht? Und man versucht halt, das zu überwinden. Und für mich persönlich war eben diese Tommy Kiefer, der Heavy-Metal-Gitarrist von der Krokus-Gruppe aus der Schweiz, der hat Selbstmord begangen. Und das war einer meiner großen Idole. Also Idol, denke ich, eben eine Person, die mir als Vorbild gilt. Und ich war halt überzeugt, ich wollte auch Heavy-Metal-Gitarrist werden. Die sind in der Welt home, an oder das war in den 80er Jahren und so. Das war ja eine super Welt. Die sind in der Welt herum und haben alles. Und dann eines Tages höre ich, dass der sich umgebracht hat. Okay, habe ich nicht verarbeitet, weil ich war nicht im Stand. Also mit meinem wollte ich eigentlich nicht annehmen, aber ich habe erfahren, weil durch die Musik kommen diese Dämonen, die in den Gedanken arbeiten, herüber. Das wird übertragen. Weil das wissen wir auch. Wir können nichts anderes ausdrücken als das, was wir im Herzen haben. Weil wenn ich eine Person hasse, auch wenn ich nichts sage, spürt sie das. Wenn man eine Person liebt, auch wenn man nichts sagt, spürt man. Also ist positiv oder negativ. Und deshalb habe ich dann eben wirklich in meinem Herzen so richtig geschlossen, entschlossen, ja, wenn der das gemacht hat, weil ich, wenn er glücklich gewesen wäre, war nicht alt, sicher nicht, also er hat Selbstmord begangen und hat alles gehabt, also, aber das habe ich eben nicht zusammenfassen können, aber ich sage immer, danke auch wirklich Medjugorje und der Gebetsgruppe und danke meiner Mutter, durch die Gebete vieler Menschen, also hat Gott eingegriffen.
0: Halleluja, offenbar, wir sitzen gerade hier im Studio und das freut mich sehr. Und das wäre nämlich meine nächste Frage gewesen. Wenn man jetzt so zu Hause aufwächst, die Mutter oder die Eltern, die müssen sich irrsinnige Sorgen wahrscheinlich gemacht haben um den Sohn, der ein solches Leben führt. Und ja, wie sind die Eltern damit umgegangen? Was haben die gemacht? Haben sie ziehen lassen oder ja, offenbar gebetet? Das haben wir gerade gehört. Wie ist es dann weitergegangen auch? Wie war das Klima dann auch zu Hause? Was ist dort passiert?
1: Also zu Hause eben wurde es immer also unangenehmer, schlimmer. Und das hat auch angefangen, als ich die ersten Schallplatten ins Haus gebracht habe. Und da sage ich auch eben, dass diese Dinge auch verflucht sind. Also wirklich im wahrsten Sinne des Wortes. Weil das habe ich dann erlebt. Ich hatte so viele Schallplatten und es war irgendwie auch wirklich, diese Musik hat mir wirklich diesen Geist der Rebellion gegen meine Eltern, also diese Trennung, ne, Diabolos, das heißt ja Trennung, ne, irgendwie, da war wirklich, ich wollte mit ihnen nicht mehr sprechen, es ist halt weitergegangen wie in einer Familie, wo man, man ist halt da, aber es ist ein totaler Kampf und ich gegen meinen Weg und sie machten halt, was möglich war und sie versuchten mir eben, zu helfen, so viel es in dieser Phase noch möglich war. Aber ich habe die alle auf den Mond geschickt, also kurz gesagt, im Endeffekt. Nicht? Und das ist sehr traurig. Jetzt lache ich drüber, das tut mir schon sehr leid, nicht jetzt nachträglich. Also, aber sie haben viel getan. Und ich sage eben, in dieser Zeit hat meine Mutter vorsehungshalber nicht zufällig eben diese Gebetsgruppe von Medjugorje in Bozen gefunden. Und ich denke, also dieses, auch wenn ich meine Schiene verfolgt habe, sie haben diese Schiene verfolgt und haben sie, wie die Mutter Gottes eben sagt, zu uns allen, liebe Kinder, bekehrt euch und mit eurer Bekehrung helft ihr anderen. Also man muss nicht nur für andere die Bekehrung, für die anderen, von den anderen die Bekehrung aufbitten, sondern auch erstmal durch meine. Und so ist es gegangen irgendwie. Weil natürlich hat diese Situation auch meine Eltern näher zu Gott geführt, Vertiefung und diese Gebetsgruppe. Und das ist eben diese gute Gemeinschaft, die eben geholfen hat, eben den Glauben zu erneuern. Und natürlich ist meine Mutter nach Medjugorje hin, das war alles Hoffnung. Und dann ist sie eben zurückgekommen. Und ich sage auch immer, wie wirklich negativ, irgendwie, wie man die Sachen negativ sieht, wenn man in der Sünde lebt. Und das ist immer, leider, Satan hat seine Kraft im Geiste. Und nur das Wort Medjugorje konnte ich nicht hören. Wusste nicht, keine Ahnung, was das war. Nur das Wort Medjugorje ging mir auf den Nerven. Und so auch habe ich verstanden, dass wenn man gewisse Sachen nicht erträgt, auch das Kreuzzeichen oder gewisse Symbole, ne, ist wieso denn? Das macht ja nichts oder so, aber sie übertragen was, ist auch wieder im geistigen Leben. Und eben durch die Ausdauer und ich sage, die Tränen meiner Mutter, die zu Hause war, wie ich war weg, wusste nicht, ob ich nach Hause komme oder nicht, das Gebet und oft auch Krankheit. Weil die Krankheit gewisse Situationen, Einsamkeit oder was auch immer wir erleben können, kann eine Gabe sein und Witzka bezeugt uns das eben letzten, das war September, wir sind jetzt hier, September letzten Jahres hat sie ein Zeugnis gegeben und das war so schön, weil sie ist so positiv, die ist ja sehr krank. Also sie hat seit Jahren Schmerzen, aber Riesensache. Und sie ist so glücklich und sie sagt, ja, eines Tages wird das aufhören und dann werde ich wieder normal sein. Und wenn wir ein Zeichen hier, also wir, also Medjugorje-Kenner oder so, die Medjugorje eben nicht kennen, aber wisst ihr, dort ist eine Seherin, die jeden Tag die Mutter Gottes sieht. Und die ist wirklich in einer schlimmen Situation, also traurigen, medizinischen Situation. Aber wenn sie die Mutter Gottes jeden Tag sieht, dann würden wir sagen, ja, dann müsste sie geheilt sein, müsste ein schönes Leben haben. Nein, das ist die Welt. Der Glaube sagt uns eben, weil Jesus hat auch sein Leben gegeben, die Leiden sind wertvoll und das hat, was meine Mutter gemacht hat. Weil die Tränen, die sie vergossen hat und die Opfer, die sie gebracht haben, und ich sage immer, meine Mutter, mein Vater und die Gebetsgruppe, nicht, aber zusammen. Ich sage immer, alleine geht's nicht, man muss zusammen sein, um eben von diesen wirklichen Situationen rauszukommen, wo einer überzeugt ist, das ist gut. Das ist gut, da muss Gott eben seinen Weg finden und er hat ihn bei mir gefunden, dank diesem Gebet.
0: Und Sie haben gerade davon gesprochen, von Ihrer Mutter und dem Medjugorje-Gebetskreis und Sie konnten Medjugorje nicht mal hören, dieses Wort und wahrscheinlich von der Mutter Gottes umso weniger oder genauso wenig. Und dennoch sind Sie ja dann 1987 zum ersten Mal nach Medjugorje gekommen, ich vermute vielleicht eher widerwillig. Wie ist es denn dazu überhaupt gekommen? Warum haben Sie sich da überhaupt überzeugen gelassen? Und ja, was war der erste Eindruck von diesem Ort damals?
1: Ja, also

0: jetzt haben sie mich ausgetrickst, aber meine Entscheidung war, jetzt gehe ich dahin. Endlich will nichts mehr hören danach. Und so ist losgegangen und eben diese Fahrt, das war schon, die sehe ich heute noch. Also da kommt der Rocco mit den langen Haaren her und 40 fromme Pilger, die mit diesem Bus losfahren. Und schon nur das anzuschauen, ist mir schlecht worden. Aber meine Eltern haben eben gewartet, dass ich auf dem Bus war und dass die Türen zugehen. Sonst, die hatten Angst, dass ich abhaue, weil sonst dachten sie mal, ich bin Medjugorje, aber wäre in einer anderen irgendwo anders gewesen. Dann ist losgegangen, Gebete, Rosenkränze, Medjugorje 87 war in Ex-Jugoslawien, also ich bin fast umgekommen. Es war für mich so richtig eine Höllenfahrt auf der anderen Seite. Ne? Ja, weil es irgendwie drin war, wirklich diese Rebellion. Und kurz gesagt, ich bin nicht auf den Berg gegangen, habe nichts gemacht, bin dann wieder zurückgekommen und habe schlimmer als zuvor weitergemacht. Und natürlich, das ist eine große Probe, nicht? Auch für die, die beten und so. Und dann siehst du, Medjugorje, Gebet, weg, nichts. Ich kann euch sagen, ich sage immer, das war meine Rettung. Ich wäre heute nicht mehr hier, weil dann ist es eben das passiert, eben mit 19 dann, ist das mit diesem Gitarristen passiert. Und diese Entscheidung, also in diesem Kontext war diese Entscheidung, wenn das Leben ist, es ist nicht wert zu leben, wenn sich nicht etwas in kurzer Zeit ändert, dann macht dasselbe, was der da gemacht hat. Und das eben, ich sage, dank der Tränen, Gebete, Gott weiß, ist da dieses Wunder passiert, dass ich in meinem Herzen plötzlich, unerklärlich, verspürte den Wunsch. Es war so krass, schlimme Situation, aber den Wunsch, in diesen komischen Ort wieder zu gehen. Dann bin ich zu meiner Mutter gegangen, ich möchte nach Medjugorje. Natürlich ist sie fast umgekommen vor Freude. Natürlich, jetzt haben sie alle gebetet dafür und so. Und nächster Bus bin ich wieder hingefahren und da hatte ich diese Erfahrung im Herzen. Also diese Liebe, also eine Stimme, die diesen Frieden, tiefen Frieden und die Stimme, die mir gesagt hat, Roland, ich liebe dich so, wie du bist. Ich akzeptiere dich so, wie du bist. Nicht, wie du sein willst, nicht, wie die anderen sein wollen. Und da ist so ein großes Kapitel der Jugendsklaverei. Was ich erfahren habe, war wirklich, der Teufel ist so böse, also kann man sagen. Also wirklich, und in der Bibel steht ja auch, er ist der Vater aller Lügen. Weil du musst das tun, du musst so sein und du wirst glücklich werden. Und hin und her und hin und her. Und heute ist auch die Mode und die ganzen Schmäh, was herum ist. Sag nur, was ist die Verheißung dahinter? Du wirst glücklich, du wirst dein Leben und Freude. Alles Fehler. Und das wird Sklaverei. Und der Kampf war, dass ich das unbedingt tun wollte. Und war mir nicht bewusst, dass ich Sklave von dem bin. Weil wahre Freiheit ist das, dass man wirklich nicht an den Sachen unbedingt hängen muss, sondern frei. Wenn es ist, Halleluja, wie wir sagen würden. Ne? Und wenn es nicht ist, Halleluja, trotzdem. Also es ist innere Freiheit. Und Pater Slavko, bin ich ein paar Mal bei ihm beichten gegangen. Medjugorje hat, und das hat mich betroffen, Medjugorje, am Ende der Beichte hat er mir die Hand aufgelegt und hat für die innere Freiheit gebetet. Weil natürlich als materialistischer Mensch denken wir, dass wir frei sein müssen, da die Mobilität ist ja ein Zeichen. Die heutige Welt ist die Zeichen, dass wirklich das Herzen alle gefangen sind, weil man sich so viel bewegen muss. Und man will das durch die materielle Bewegung ausgleichen, aber du kannst auf den Mars gehen, ich sage immer auch, wie Elon Musk oder wo will er hin, also irgendwo hin, auf die Planeten hinauf und hin, kannst dorthin gehen, aber im Herzen wirst du immer diesen Stein mittragen. Nur die Hand des Priesters kann diesen Stein wegtun, durch das Blut Christi. Und eben das war so meine Erfahrung.
1: Ja, danke für diesen ehrlichen Einblick auch in Ihr Leben hier in den letzten, ja, 20 Minuten, muss man sagen, oder schon in der letzten Stunde. Und ich würde sagen, wir lassen das nochmal ein bisschen nachsinnen. Sie sind nach Medjugorje gereist und sind dort, ja, der Königin des Friedens wahrscheinlich begegnet. Und laden wir Sie jetzt konkret ein und hören uns dann gleich wieder.

0: Königin des Friedens, so wird die Mutter Gottes in Medjugorje angerufen. Liebe Hörer von Radio Maria, Sie hören die Sendung Lebensbilder und bei mir im Sendestudio ist Roland Patzleiner. Er ist der Autor dieser Musikstücke, die wir in dieser Sendung auch hören, und ich bin mir sicher, der ein oder andere kennt diese Lieder aus Medjugorje selber oder auch aus dem persönlichen Gebrauch. Und ja, das Leben von Ihnen, das hat doch eine ganz radikale Wendung genommen. Wir haben vorhin gehört von einer Zeit, vor allem der Jugendzeit, wo viel Drogen, Alkohol eine Rolle gespielt haben, wo eine ganz große Sinnlosigkeit im Leben war und ein ganz großer Abstand auch von Gott stattgefunden hat. Verbunden sicherlich auch mit, wie Sie es beschreiben, mit der Musik, dem Heavy Metal, dem Hard Rock, den Sie gehört haben und selber auch gespielt haben. Und das Großartige ist, sonst säßen Sie jetzt wahrscheinlich nicht hier, Gott hat ein ganz großes Wunder gewirkt, das darf man sicherlich so sagen, Ihnen die Bekehrung geschenkt, diese Gnade, und das vor allem in Medjugorje selber, dass Sie nämlich dann dort plötzlich gelandet sind, haben wir gehört, vielleicht ein bisschen mit Zwang und dann doch sich entschieden haben an diesen Ort, wo Sie ja so viel Nächstenliebe erfahren haben, die nicht an eine Bedingung geknüpft war, die kein Geld im Gegenzug haben wollten oder andere Dinge, dann erfahren haben, okay, da muss etwas hinterstecken, was sie dann sehr bewegt hat, ihr Herz sehr bewegt hat, und ja, wo sie sich dann entschieden haben, davon haben wir gerade auch gehört, doch ein zweites Mal nach Medjugorje zu reisen. Doch so wie ich mich in der Vorbereitung, der Beschäftigung auseinandergesetzt habe mit Ihrem Leben, mit dem, was Sie erlebt haben, da ist ja auf dieser Fahrt etwas geschehen, was, so wie ich zumindest rausgehört hätte, ja, doch ein Wendepunkt auch war für Ihr Leben. Denn Sie haben ja auch beschrieben, dass nach der ersten Reise ist erstmal nichts passiert und Sie haben schlimmer weitergemacht noch als zuvor. Was ist denn auf der zweiten Reise passiert und warum war das ein Wendepunkt?
1: Also der Wendepunkt war, als so diese Erfahrung und die Beichte, das Bild, das ich immer sehr, das von mir aus gesehen, das gut beschreibt, ist eben diese Gewitterwolken im Herzen, dieses schlimme, also sagen wir Sturm. Zustand ist irgendwie diese Sonne, dieses Strahl, der Sonnenstrahl durch in diese Dunkelheit, dieses dunkle Herz, und das hat mir mal wirklich die Erfahrung auf dieser Welt in meinem Leben, also mit 19, als 19-Jähriger oder so, habe ich die Erfahrung gehabt, dass was anderes auf dieser Welt, es gibt was anderes, nicht das, was die in diese Welt, nicht nur diese Welt, in der ich aufgewachsen bin und die ich mir zugeschneidert habe. Und das war die Hoffnung. Deshalb auch dann nach dieser Pilgerfahrt bin ich natürlich zurück nach Hause und bin wieder gleich reingefallen. Aber da war was. Also ich wusste, es geht besser. Deshalb hat dann diese lange Zeit angefangen, aber dann eben auch mit der Gebetsgruppe, mit Menschen, die dir helfen. Und eines der großen Gnaden ist auch, sich helfen zu lassen. Weil das war auch, man hat auf diesen Moment warten müssen, dass ich mir wirklich, also dass ich verstanden habe, meine Situation ist nicht gut, dass ich mir helfen lasse. Das ist Demut. Gegenseitig, also das andere als der Stolz.
0: Wenn ich da reingrätschen darf, wie kann ich mir das vorstellen? Zuerst eine ganz ablehnende Haltung auch gehabt und die sie so weit gebracht hat, dass sie sagen, das Leben hat keinen Sinn mehr. Und dann plötzlich sagen sie, naja, dann habe ich mir doch helfen lassen. Wie kam dieser Switch? Wenn eh schon alles keinen Sinn mehr hat, dann probiere ich es doch mal damit. Oder wie ist das gekommen? Nee.
1: Das ist eben, ich bin durch diese Gnade, weil das ist nicht logisch erklärbar. In diesem Moment, wo ich in diesem schwarzen Loch saß, mit Selbstmordgedanken, ist diese Gnade eben des Wunsches irgendwie trotzdem aufgetaucht von diesem komischen Ort. Das ist unlogisch. Also es ist nicht, weil du, vielleicht würdest du überhaupt nicht dran denken, aber das ist, denke ich, eben die Frucht des Gebetes und des Opfers. Und das hat mich nach Medjugorje physisch gebracht und dort, weil wenn man eben, das ist auch nicht eine Entscheidung, dass du dorthin kommst, machst du die Erfahrung. Und dort habe ich die innere Erfahrung, die hat mir diese Freude auch gegeben. Nicht nur den Frieden, auch die Freude, das suchte ich. Weil noch dazu war das, weil ich sag's auch oft, wenn man so ein bisschen arbeitet, dann würde man sagen, das Gefühl des Friedens, das ich in Medjugorje erfahren habe, war, sich zu Hause zu fühlen. Und das war was ich gesucht habe, ein Zuhause. Und was ist, wo man zu Hause ist? Ist man akzeptiert, so wie man ist. Da muss man nicht jemand anders sein, sondern das ist dein Zuhause. Und das eben hat dann schon eben die anderen Kategorien ein bisschen geschwächt und die Beichte. Die Beichte, weil das war Teufel, Satan, der Selbstmord, negative Gedanken drinnen hat, solange du in dieser Sündensituation bist. Und ich sage eben, wie gesagt, so wichtig das Gebet für andere, weil viele leider folgen den negativen Gedanken, weil niemand für sich betet. Und das hat eben auch die Mutter Gottes in Fatima schon gesagt, viele gehen verloren, weil niemand für sie betet und für sie opfert.
0: Stichwort Beichte. Medjugorje wird ja oft als der Beichtstuhl der Welt bezeichnet. Wer, der schon mal da war, kennt diese riesen Beichtbatterien ja fast, oder wie man es beschreiben soll. Beichtzimmer an Beichtzimmer auf der einen Seite der Kirche, auf der anderen noch mehr, wo so viele Menschen das Sakrament der Versöhnung aufsuchen. Und viele Menschen berichten eben auch von so ganz konkreten Bekehrungserlebnissen in der Beichte oder anderen übernatürlichen Dingen im Zuge der Beichte. War das bei Ihnen auch so? Sie sind dann zur Beichte gegangen und haben dann dort auch nochmal innerlich gemerkt, okay, da ist ein Gott, der mich liebt? Oder was hat die Beichte mit Ihnen gemacht im Zuge der Bekehrung?
1: Ja, eben, das Wichtigste, mehr als, sagen wir, übernatürliche oder sensationelle Erfahrung, wenig, aber es war auch noch eine, für mich so wichtig zu verstehen, dass man das Herz öffnen muss. Und das ist auch dramatisches Leben, deshalb hat der Teufel dann so viel Kraft, weil man sich zutut und in einer eigenen Welt lebt, wo er, wenn durch die Sünde, kann er eben regieren. In dem Moment, um das zu langsam zu befreien, war eine Sache, die ich nicht tat. Also ich bin wirklich total verändert. Ich hätte nie vor Leuten gesprochen oder so einfach so zu reden, nicht? Also vor vielen, vielen Jahren. Und in der Beichte habe ich müssen reden. Habe ich müssen über diese Sachen reden. Und das war für mich, das konnte ich eigentlich nicht, eben das Herz öffnen. Und da konnte Gott mit seiner Gnade reinkommen und schon eben diese Sachen sehen. Und wie viele Priester mir dann erklärt haben auch, was für schlimme Sachen das sind hin und her, da war immer auch so ein Suspense, aber der Friede.
0: Ja, der Friede, der hat sie dann begleitet, denn so wie ich zumindest gelesen habe, dass sie auf der Rückfahrt dann der Mutter Gottes auch gesagt haben, okay, also ich möchte nicht nur eine kurze Besserung, eine kurze Zeit des Friedens erleben und dann wieder zurückfallen in mein früheres Leben, sondern ich möchte ganz konkret eine Entscheidung für Gott treffen. Wie war das?
1: Ja, das ist richtig, eben meine längere Erfahrung dann von Medjugorje hin und her, das war, und ich konnte einfach nicht standhaft sein, es war eben der geistige Kampf war stärker und so, dann bin ich wieder zurückgefallen, Drogen und das Ganze, diese Erfahrungen, aber wusste mittlerweile, ist nicht gut, aber eben, da war eben auch diese Phase, wo man das irgendwie so Kompromisse versucht hat zu leben, nicht? Und ich sagte immer, Gott, und besonders durch die Mutter Gottes, eben Gott war so geduldig und so, also sanft, nicht? Also langsam. Und da sind dann eben solche Sachen passiert, wie eine Pilgerfahrt. Ich wollte nicht mehr, weil ich sagte, ich will das Licht, ich will nicht dieses dunkle Leben und so, aber ich bin nicht im Schatten, dann bist du ein bisschen demoralisiert, nicht? Und so. Und dann war eben diese Botschaft, die Mutter Gottes uns gegeben hat, wo sie sagt, liebe Kinder, entscheidet euch für Gott. Und diese Meditation und irgendwie hinher hat mir wirklich diese Gnade, ich habe die Gnade bekommen, in Medjugorje mir selber zu sagen, ich werde nicht mehr schlafen gehen, ohne einen Rosenkranz gebetet zu haben. Weil auch das Rosenkranzgebet in Medjugorje ist wundertätig. Weil dort ist eine Zeit, die man Gott schenkt, die so schwer ist oft, nicht? Das ist nicht einfach, aber in der Heilige Geist wirklich auch Wunder in den Herzen, im Kopf auch und in den Herzen tut. Und so habe ich eben angefangen, jeden Tag den Rosenkranz zu beten.
0: Bis heute?
1: Jawohl.
0: Wow.
1: Sogar noch mehr, also nicht nur einen. Ja. Also auf den Ganzen, so wie Mutter Gottes sagt, ja, aber ist wichtig, ja.
0: Na, ein großes Geschenk, wenn man das auch so erfahren darf oder das dann auch in dieser Treue sicherlich auch leben darf. Ich glaube, das ist ja dann die Schwierigkeit auch im geistlichen Leben, da wirklich treu zu bleiben.
1: Genau, genau. Aber ich sage eben, es ist eine Gnade, weil es eine Normalität ist. Und das zu verstehen, dass auch wenn, weil wenn jemand anders sagt, ja, du musst den Rosenkranz beten, jeden Tag, dann sage ich, nee. Aber wenn man mal verstanden hat, wie wichtig das ist, weil es ist selber wie das Essen. Also wie man jeden Tag essen muss, sonst hört man mal auf zu essen, das geht nicht. Also das kommt man gleich drauf. Aber auch das Gebet, wenn das fehlt, aber besonders der Rosenkranz, muss ich sagen. Es gibt viele andere persönliche und andere Gebete, aber Rosenkranz ist eine besondere Waffe.
0: Und Sie sind dann der Einladung der Mutter Gottes offenbar gefolgt, dass Sie gesagt haben, Sie möchten irgendwie wirklich eine Entscheidung für Gott treffen, weil das hat ja dann auch sicherlich Bedeutung gehabt für Ihr Leben, was Sie vorher gelebt haben. Diese falschen Freunde, die Sie hatten, da musste man wahrscheinlich sehr radikal Goodbye sagen. Das war sicherlich nicht einfach. Also so eine Entscheidung für Gott, da steckt ja dann auch etwas hinter, oder? Ist verbunden mit weiteren Aktionen, Taten, die unter Umständen auf den ersten Blick nicht so einfach sind.
1: Stimmt, also da war ein sehr harter Moment, den kann ich mir noch gut erinnern. Ich kam wieder mal von einer vollen, also gnadenvollen Pilgerfahrt an Medjugorje zurück. Und ich hatte verstanden, ich muss eben alle meine Freunde lassen. Und ich hatte die Gelegenheit. Ich habe es gemacht, ich war 10 Tage, habe ich, und für einen Jugendlichen, also mit 20 oder so, das ist nicht, das ist die Welt. Ich meine, wenn die Freunde, also die Kumpels lassen und so weiter und so fort. Ich weiß nicht, wie das ging. Ich war wirklich so, ich war aber durch das tägliche Messgehen und das Gebet, irgendwie ist es gegangen, aber ich war sehr traurig, sehr, also irgendwie die spirituelle, den Kampf zu schildern, es war wirklich für mich 10 Tage hat's gebraucht. Und nach 10 Tagen habe ich die ersten Freunde, also Jugendlichen, also gläubigen Jugendlichen, kennengelernt, hat mich die Mutter Gottes hingeführt, also ich habe sie kennengelernt, und dann habe ich nur mal Gebetsgruppen und also Jugendgebetsgruppen beigewohnt und so, und die ganzen anderen waren weg. Aber es war eine Entscheidung und ich wollte, und deshalb hätte ich fast nicht geschafft. Also wirklich, die Freunde und sagen, nee, das muss man lassen, weil da fühlst du dich halt noch mehr alleine mit den Verwundungen, weil das braucht dann natürlich viel Zeit zu heilen, nicht? Aber es ist halt wirklich, ich habe die Gnade gehabt, das zu machen.
0: Ja, ein ganzes Umfeld fällt ja weg, was einem vorher in seinem Schmerz, in den Verwundungen Halt gegeben hat.
1: Genau.
0: Wenn das plötzlich wegfällt, das ist sicher eine sehr, ja, vielleicht sogar schmerzhafte Entscheidung, mhm, und was man da dann durchzieht. Also Respekt davor. Und ich finde, auch an dieser Sache sieht man ja dann auch das Wirken Gottes dahinter, dass ja er diese Gnade auch geschenkt hat, diesen doch sehr radikalen Schritt da wirklich zu gehen und offenbar dabei zu bleiben.
1: Genau, genau.
0: Und Sie haben ja dann nicht nur Ihre Freunde losgelassen, sondern Sie haben einen Beruf gefunden, auch dort, waren auch erfolgreich dort, und dann doch auch entschieden, ja, ich widme mein Leben ganz der Gottesmutter, ich ziehe nach Medjugorje. Woher kam denn dann dieser Mut zu sagen, ich verlasse nicht nur mein altes Leben und lasse nicht nur ja das Sündhafte zurück und lebe jetzt hier ein ganz normales Leben und habe mich jetzt bekehrt, sondern gehe auch noch eine Art Berufungsweg, das darf man vielleicht in dem Kontext sagen, und lasse mich nach Medjugorje senden in den Dienst der Gottesmutter.
1: Ja, es hat, also das hat schon mit der Musik zu tun. Also ich habe da das wirklich so tief, also ein anderer Schritt, den ich zuvor da gemacht habe, war die Weihe ans unbefleckte Herz Mariens durch den Grignion von Montfort, also die Vorbereitung, das habe ich ganz ausführlich vorbereitet und gemacht, und da habe ich wirklich die Entscheidung genommen, lass mal die ganze Musik, ich habe die Einsicht für diese schlechte Musik bekommen, obwohl es auch super ist und hin und her, aber es zahlt sich nicht aus, da Kompromisse zu machen, sondern, und da habe ich eben entschlossen, nicht mehr weltliche Musik zu spielen. Und das hat mir eben auch wirklich die Wege geöffnet, eben für Anbetungen, Messen und Rosenkranz eben zu begleiten. Und mein, im Herzen war einfach dieser Ruf andauernd. Besonders in diese, ich war da 1,5 Jahre, wenn ich mich genau erinnere, ich weiß nicht mehr, aber ich, das war so richtig krass. Nee, nicht einmal 1,5 Jahre, na, stimmt nicht, das war kürzer, 6 Monate oder was, habe ich da gearbeitet und ich hatte im Herzen, ne, diesen Ruf. Und das war so unangenehm, weil ich musste ja auch was machen im Leben dann und zeigen, dass man ein normaler Mensch unter Anführungszeichen ist und so. Also wie kann ich jetzt sagen, jetzt habe ich endlich eine Arbeit gefunden, weil es war auch nicht einfach für eine Person wie mich und so. Und dann sagen, ich will wieder nach Medjugorje gehen. Ich habe das einfach, das war im Herzen, das war ein Ruf, nicht? Also irgendwie. Und ich bin da eben zur Messe gegangen jeden Tag und habe meine Gebete gemacht und gearbeitet. Und das ist immer stärker geworden. Und dann habe ich halt eines Tages ja gesagt, du, mit meinen Eltern gesprochen, sage ich, ja, ich möchte wieder nach Medjugorje. Und dann haben sie gesagt, ja, wenn du das spürst, geh. Nicht? Kein Problem, also das war so krass, weil ich wollte sie nicht wieder enttäuschen, wieder so unbeständig zu sein, nicht? Und so. Und dann war aber der Arbeitgeber, der war ein netter Mensch, der war eben Freund, der hat mir extra, weil diese Freunde, also sie waren Freunde im Gebet, in der Gebetsgruppe, der hat mir diese Arbeit eben wegen der Situation gegeben. Und der hat mir gesagt, ja, und der hat mir eben der Heilige Geist eingegeben, zu sagen, ja, bin zu ihm, zu diesem Gespräch. Er wollte mich befördern, also als in der Arbeit. Und er wartete auf meine Antwort. Nicht? Und da bin ich hingegangen, das war so unfein, so unnein, das ist also wirklich fein. Normalerweise gesehen, ja, ja, klar, das übernimmt man. Aber ich bin hingegangen und habe diese Worte angegeben bekommen. Ja, ich habe wegen meiner Situation, so habe ich entschlossen, eine Zeit für eine in Medjugorje eine geistige Vertiefung zu machen, also eine Zeit für die geistige Vertiefung zu organisieren. Da habe ich gesagt, oh, das ist eine gute Sache, also geh, mach, kein Problem, wenn du was brauchst, bin ich da, sagt dieser Arbeitgeber. Und da bin ich eben los mit meiner Koffer, Gitarre nach Medjugorje, wusste nicht mal warum. Warum? Wieso? Hin und her. Am selben Abend, nach dem Abendprogramm kommt, ich hatte ja schon viele Leute kennengelernt, auch besonders Amerikaner und Irländer und so, dann kommt eben diese Mädchen, das ich kannte, und sie leiteten Pilgergruppen von Irland und sagten, hey, was tust du da? Wann bist du angekommen? Und ich bin jetzt angekommen. Ja, komm, wir brauchen dich. Hilf uns, Pilgergruppen zu leiten und die Musik für die Pilgerfahrt zu machen. Und dann war ich eben dort für Monate, eben diese Arbeit zu machen.
0: Bis heute kann man ja wahrscheinlich
1: dann
0: sagen.
1: Dann hat sich das so entwickelt, dass ich dann eben in Medjugorje bleibe. Ja.
0: Medjugorje, ja.
1: Genau.
0: Ich würde sagen, wir hören noch einen schönen Einblick in Ihre Musik, Erwecke in mir, das nächste Musikstück, bevor wir dann in den letzten Abschnitt dieser heutigen Sendung übergehen.

0: Erwecke in mir Liebe und Sehnsucht nach dir, o Herr. Ein Lied von Roland Patzleiner, der in der heutigen Lebensbildersendung hier im Radio Maria Studio in Wien zu Gast ist. Erwecke in mir. Was hat es mit diesem Lied auf sich? Wie ist das entstanden? Ja, welche Sehnsucht hat das vielleicht ausgedrückt in Ihrem Herzen?
1: Ja, das sind eigentlich von mir aus gesehen so Schlüsselworte, ne? Und Schlüsselworte der Gnade. Weil auch jetzt nach langer Zeit meiner Bekehrung habe ich verstanden, wie es auch Jesus im Evangelium sagt, mit eurer Ausdauer werdet ihr eure Seelen retten. Es ist schön, viele schöne Momente zu haben, aber dann die Ausdauer. Und auszudauern im Glaubensleben ist eben notwendig die Liebe zu Gott. Weil das ist für mich auch so ein langer Weg gewesen, nicht? Man schaut halt immer auf sich selber und dann geht es vielleicht sogar ein bisschen auf die anderen, aber für Gott. Wie viele Sachen tue ich nur für Gott? Das ist für mich eben das große Fragezeichen, weil oft sagt man, das will ich nicht oder das will ich nicht, aber wenn auch, ja, und das ist schön, nicht? Lächeln, das kostet nichts, aber ist sehr schwierig heutzutage, nicht? Das sieht man in der Gesellschaft so ungefähr, nicht? Aber wenn auch, und natürlich, es ist nicht, man muss nicht falsch sein, nicht? Das ist nicht, also das falsche Lächeln, nicht? Das merkt man. Nein, es muss ein normales Lächeln sein. Und mir gibt oft, also den Grund und die Kraft, das zu tun, auch wenn mir nicht zu lächeln ist, weil Schwierigkeit, was auch immer. Ich lächle Jesus für Jesus. Dann ist anders. Weil wenn wir ihn sehen würden, dann würden wir uns so machen, die Serie Medjugorje. Die sind dunkel, also normal, sagen wir ein normales Gesicht. Ich bin oft bei den Spielen, besonders für Ivan oder Maria. Es hängt ab, aber besonders Ivan, in dem Moment, er ist dort ganz meditativ, sagen wir so, zu, und das Gesicht auch so. Und dann, wenn die Mutter Gottes erscheint, ist wie der Sonnenstrahl, der aufs Gesicht kommt. Das ist cool, also sehr schön und effektiv. Und oft bin ich auch überzeugt, ein Lächeln kann Herzen wärmen. Das ist auch so Liebe. Also Sinn der Sache eben, das ist besonders dank Pater Marinko Schakota, Ex-Pfarrer, also vor Jahren, der hat immer so ganz schöne, ganz einfache Meditationen vor dem Allerheiligsten und vor dem Kreuz auch gemacht. Und diese Worte stammen eigentlich von ihm, weil er das vor dem Allerheiligsten gesagt hat, Jesus, erwecke mir Liebe und Sehnsucht nach dir. Und wenn wir über das nachdenken, das ist das Schönste und die größte Gabe, die wir haben können. Weil wenn ich Liebe und Sehnsucht für Jesus habe, dann ist das, dann kann man verstehen, dass man in die Kirche, lieber in die Kirche geht, die Eucharistie aufsucht, dass man Zeit findet. Und das ist auch noch eine sicher gute Überlegung. Es ist nicht eine Sache, dass man nicht Zeit fürs Gebet hat oder Zeit für andere Menschen oder Zeit für was immer. Man hat keine Liebe. Weil wenn man etwas liebt, wie man sagt, auch wie ein Fußballspiel zum Beispiel, dann findet man die Zeit, das Fußballspiel zu schauen. Da kann der Himmel runterkommen, da findet man die Zeit, weil die Liebe und das Interesse eben da ist. Und irgendwie ist das der Ursprung, diese Bitte. Also, dass man wirklich in meinem Leben bis zum Ende wirklich Jesus nach sich sehnt.
0: Die Musik wurde ja dann zunehmend Teil Ihrer Berufung. Und wie hat sich denn Ihr Verhältnis zur Musik dann nach der Bekehrung verändert? Sie sind ja Musiker geblieben, so wie Petrus dann vom Fischer zum Menschenfischer geworden ist. Sie sind Musiker geblieben. Was hat sich denn aber mit Gott verändert?
1: Also mit Gott hat sich, also wirklich in der Musik habe ich meine Erfahrungen auch, weil also Musikerfahrung erfallen, eben ich habe eigentlich nicht studiert, also Musiker so, aber ich habe dann Studioaufnahmen gelernt, die ganzen Instrumente, ich habe jahrelang wirklich diese Sachen vertieft und angefangen, diese Lieder, anstatt eben die weltliche Musik aufzunehmen und zu spielen, und so habe ich angefangen, eben diese, besonders die Anbetungslieder und auch geistige Lieder aufzunehmen. Und ich habe eben auch in Medjugorje dann angefangen, besonders die Anbetungslieder aufzunehmen, und habe über 20 CDs produziert, also von 0 auf 100. Ich habe da alles Arrangements, Technik und so, und dann mit den anderen Musikern zusammen, habe ich aufgenommen und so. Und das hat sich eben als eine Mission entwickelt, aber mit diesem Ursprung, nicht als Kommerz oder so wie in der Welt, wo du irgendwo einen Hammer rausbringen musst, dass die Leute alle den Ohrwurm haben. Das hat mit dem überhaupt nichts zu tun, keinen Sinn, sondern es ist eben diese tiefe Einsicht, die ich bekommen habe, dass für mich dank meiner Geschichte die Musik eine Gabe, erstens eine Gabe Gottes ist und im Dienste des Wortes mit, also steht, das heißt die Jesu, im Dienste. Und so ist auch das Schönste in Medjugorje, zu spielen, singen vor tausenden von Menschen, aber nicht als Konzert, sondern mit Jesus im Zentrum, weil er ist das, was zählt. Aber die Schallwellen, wie ich immer sage, können eben diese Träger des Heiligen Geistes sein und die Herzen durch diese Schwingungen berühren. Und eben das, alle meine Produktionen, also mein Dienst auch wirklich diesen Frieden und die Freude den Menschen übertragen kann.
0: Ich muss sagen, ich persönlich finde das immer sehr beeindruckend, wie man Musik komponieren kann. Ich bin ein absolut unmusikalischer Mensch. Mhm. Und was kommt denn da zuerst eigentlich, der Text oder die Melodie?
1: Zuerst kommt der Wunsch. Mhm. Also das so, ich, bei meinen Liedern war das immer ein bisschen, das, was man im Kopf hatte, wie zum Beispiel Königin des Friedens, das Lied zuvor auch, das war irgendwie ein Wunsch, diese Worte, weil meine Mutter war da verstorben erst vor kurzem und das habe ich das einzige Lied, das ich auf Deutsch geschrieben habe, also das ist in Deutsch sagen wir komponiert worden und da war eben der Wunsch wirklich ein Lied zu machen als Dankbarkeit und Glaube, dass meine Mutter im Himmel ist und die Mutter Gottes führt uns eben, weil das sagt Ave Maria, du begleitest uns auf dem Weg ins Vaterland. Das hat mich so berührt, weil auch durch die Bekehrung, das möchte ich noch vielleicht einschließen, weil ich habe einfach in meiner Jugend wirklich alles gehasst. Meine Umgebung, meine Stadt, meine Berge, meine Heimat, die Heimat. Weil alles, was vom Teufel kommt, ist gegen das Leben. Und das Leben hat einen Ursprung. Und da hast du alles, was an deiner Existenz, wo du herkommst, das hast du alles. Das ist wirklich eine schlimme Sache. Und natürlich, nach der Bekehrung, langer Zeit, wird das geheilt. Da kriegst du wieder Liebe zu deiner Heimat. Das habe ich gesagt auch bei der ersten Frage. Wenn ich an meine Kindheit jetzt denke, bin ich dankbar. Dankbar für meine Heimat und so. Und das ist die Wahrheit und das ist wirklich das, was irgendwie alles in Gleichgewicht bringt, ne? Dass man eben das Gute sieht.
0: Und die Inspiration für Ihre Musik, die entstehen also durch Zitate, die Sie berührt haben, durch Dinge, die Sie mit dem lieben Gott teilen, in der Anbetung zum Beispiel. Ist das so Ihre Inspiration für Ihre Lieder?
1: Ja, das ist verschieden. Also gewisse Worte werden auch, die komponiere ich zusammen weil mit diesem Inhalt. Also wie zum Beispiel viele Lieder, also die Kanonlieder oder so, die haben diesen ganz einfachen Text. Nicht? Und da ist der Fang, also bei mir war das eben so, da war der Wunsch nicht, wie zum Beispiel für die Heilung, nicht Herr, heile mich. Also das ist so gekommen, ganz einfach. Oder wenn es für den Heiligen Geist sind, viele Heilige Geistlieder, nicht? Dass wir den Heiligen Geist rufen. Das sind wirklich Lieder zum Gebet. Und da die anderen längeren Lieder, die haben auch wie Mutter des Himmels, dass wir dann eventuell noch hören werden, das hat eben diesen Ursprung in den Botschaften der Mutter Gottes, die mich am meisten betroffen haben. Und eben auch als Dank der Mutter Gottes für ihre Geduld und für alles, was in Medjugorje entstanden ist.
0: Und Sie beschrieben einmal, dass der Moment der eucharistischen Anbetung mit dem Lied Adoramus te Domine eine ganz besondere Begegnung mit dem eucharistischen Herrn in Ihrem Herzen war. Können Sie das erklären und was ist Ihre Beziehung zur Eucharistie?
1: Das ist ein Beispiel eben, wie wichtig gute Freunde sind und wie wichtig das Gebet ist, das Ambient. Ich war da eben längere Zeit in Medjugorje, also im Sommermonate. Ich glaube, das war eben auch 89, 90, ich weiß nicht mehr, das zweite höchstwahrscheinlich Jugendfestival war da angesagt in Medjugorje. Eines Tages kommt eben Ramiro, dieser Freund aus Mexiko, zu mir und sagt, Roland, das Jugendfestival fängt an. Und da ist mir noch dasselbe passiert, ungefähr, also ein bisschen anders, aber so, wie mit dem Wort Medjugorje, als meine Mutter von Medjugorje nach Hause kommt, um zu sagen, dass die Bekehrung, natürlich, aber dieser Kampf bleibt immer, der Teufel wird immer versuchen, einen abzuhalten von dem, was gut ist, also was gut ist, dass man Gott näher kommt. Er wird alles tun, also es ist überhaupt, und so ist halt die Situation gewesen, ich führte das, das wollte ich nicht, das will ich nicht. Und ich hatte aber keine Ausrede, weil in Medjugorje konnte ich nicht sagen, ich habe eine Verabredung, ich bin beschäftigt, da tue ich ja nichts, also bist nur in Medjugorje gebet und so. Das Einzige war, ich musste mich verstecken. Kannst du dir mal vorstellen, diese Gedanken, nicht? So weit kommt es eben im Kampfe, trotz der Gnade und alles. Aber den Tag, wo das Festival angefangen hat, bin ich eben in ein Restaurant verschwunden, ganz versteckt. Ja, also da sagt, der wird er mich sicher nicht sehen, weil ich durfte einfach nicht diesen Freund sehen, weil wenn der, hat mich eingeladen, nicht? Wenn ich nie, und halt, ich war da immer mit meiner Gitarre unterwegs, habe mich da versteckt in diesem Restaurant, habe mal angefangen etwas zu essen und plötzlich eben nicht lange war ich da, Kopf hoch, sehe ich, nee, kommt Ramiro von der Tür des Restaurants rein und sage, ich wollte verschwinden, das ist nicht möglich. Und der schaut genau zu mir und sagt, ah, da bist du ja, Roland, komm, jetzt fängt das Festival an. Oh, und weißt du, jetzt halt mache ich Scherze, aber weißt du, was drin ist, ich wollte verschwinden, also in Luft auflösen, ne? Und konnte nicht, und das ist eben dieser, wie ist das, Ausdruck des heiligen Zwanges, weißt du, irgendwie, du kannst nicht flüchten. Gott sei Dank, weil sonst wäre es nicht passiert. Okay, dann bin ich halt mitgegangen von diesem Restaurant bis zum Hinterteil der Kirche. Da waren die grünen Zelte aufgebaut und eben dieses Altar Taizé, weil irgendwie auch von Taizé inspiriert worden am Anfang. Das Festival, und da komme ich hin, da waren schon Jugendliche, andere Jugendliche und mit Gitarren und Flöten, und Ramiro sagt, komm, geht mit denen da hin, sitz dich mit denen hin, und ich war so richtig, das war krass, als wieder das Bild des Sturmes in meinem Herzen, nicht? Ich war mir so schlecht gegangen, ich war so erregt, und ich bin niedergesessen und bin dort gesessen, und in mir habe ich gesagt, na, wie tief bist du gesunken? Schau mal, wo du hinkommen bist, auch mit der Musik. Ich war ja Virtuosist, die ganze von der elektrischen Gitarre auf akustisch ganz einfach spielen und so. Und der Teufel, der mir das zuflößt, wie tief bist du gesunken, geh weg da, was tust du hier? Auf jeden Fall kommt der Priester mit dem Allerheiligsten, als es angefangen hat, und wir fangen eben an, dieses Adoramus Te zu singen. Drei Akkorde. Um das zu beschreiben, was passiert ist, eben in dem Moment, wo der Priester mit dem Allerheiligsten Sakrament bis zum Altar vorgedrungen ist, haben wir gesungen. In meinem Herzen waren diese schwarzen Wolken, aber in dem Moment, wo Jesus aufgetaucht ist, ist wieder dieser Sonnenstrahl durch diese Wolken durchgedrungen, und die Zeit vom Eingang bis zum Altar rauf hat er die ganzen Wolken weggeboostet. Und plötzlich war ich da und sang und spielte dieses Adoramus mit den ganzen anderen, und ich war so glücklich, ich war so froh, so frei, plötzlich war mein Herz frei, und ich habe mir gesagt, jetzt bin ich übergeschnappt, weil das war so ein Kampf, Jesus hat mich befreit, und da war wirklich diese Gegenwart, also Präsenz von Jesus vor dem Allerheiligsten.
0: Wow, eine richtige Gnade, wenn man das erkennen darf, denke ich so, in seinem Herzen diese Erkenntnis haben darf. Ja, das ist der Herr in der Eucharistie. Das ist das, was sehr Schönes. Und ja, ihre Lieder, die werden ja jetzt heute eben selber in Medjugorje bei der Anbetung zum Beispiel gespielt oder bei heiligen Messen, bei Gebetskreisen, wahrscheinlich weltweit gesungen. Und ich habe erst gestern eine Kollegin sagen hören, und heute sind wir auch schon einer begegnet, die gesagt hat, ja, wenn sie ihre Musik hört, dann wird sie immer sofort nach Medjugorje versetzt und ja, hat einen tiefen Frieden oder empfindet einen tiefen Frieden im Herzen. Was ist denn ihr tiefster Wunsch, wenn Menschen ihre Musik hören?
1: Mein Wunsch ist genau das, dass eben die Mutter Gottes und auch Gott eben auf irgendwie über, wie soll man sagen, ankommt oder so übertragen wird und dass sie genau Frieden und Freude im Herzen haben.
0: Und Sie weihen ja Ihre Musik dem unbefleckten Herzen Mariens. Ja, Sie sagen, Maria spielt sicherlich eine große Rolle bei Ihnen im Leben. Sie beten täglich den Rosenkranz. Erzählen Sie etwas über Ihre Beziehung zu Maria, wenn ich danach fragen darf.
1: Also Maria, erstens mal ist für mich die Weihe, die ich also vollzogen habe vor vielen Jahren, wie eine Versicherung, geistige Versicherung. Die ist wichtiger als alle anderen. Und das habe ich erfahren. Weil natürlich, es kann auch immer sein, in der Schrift steht, der Heilige Paulus, wer steht, pass auf, nicht zu fallen, oder wie soll aufpassen, nicht zu fallen und so, also ist immer. Aber ich bin wirklich in meiner Lebenserfahrung, auch wenn es dann wirklich mal so richtig rund geht, das ist wie diese Kette der Mutter Gottes, die wirklich, die hat, gibt trotz, wie soll man sagen, der wahnsinnigen schwierigen Situation diese Sicherheit, weil sie wird sorgen. Und wie gesagt, auch Mutter Gottes, das Rosenkranzgebet ist für mich immer, wie mich an der Hand nehmen zu lassen von der Mutter Gottes. Es ist Zeit, in der ich wirklich sage, die Mutter Gottes, nimm mich an der Hand. Und sie ist irgendwie die beste Person, auch ich sage, vor der Beichte, einen Rosenkranz beten. Das Beichten wird besser gehen, weil sie ist auch, sie hat mit Jesus gelebt. Und in einer Anbetung hat Pater Ljubo, einer der Franziskaner, mal was Schönes gesagt. Liebe Mutter Gottes, hilf mir, Jesus zu lieben, wie du ihn geliebt hast. Und dann hat er sich zu Jesus gewendet und hat gesagt, Jesus, hilf mir, die Mutter Gottes zu lieben, wie du sie geliebt hast. Wenn man denkt, auch auf dieser Erde, wie Jesus seine Mutter geliebt hat, das ist wirklich eine schöne Sache. Und ich denke, auch in Medjugorje, die Musik ist zur Ehre der Mutter Gottes, aber wie ich diese Erfahrung zu euch als die, hat sie mich geführt. Wer eine richtige Devotion und Verehrung für die Mutter Gottes hat und besonders durch den Rosenkranz, wird die Mutter Gottes dich unbedingt zu Jesus führen. Früher oder später.
0: Und die Sendung, die neigt sich jetzt so langsam schon dem Ende entgegen und wenn jetzt auch junge Menschen zuhören, die vielleicht sogar von Abhängigkeiten oder auch Sinnlosigkeit in ihrem Leben gefangen sind, was möchten Sie diesen Menschen vielleicht auch durch Ihre Musik mit auf den Weg geben?
1: Also ja, vielleicht so einen Anfang dieses Friedens. Also zu verstehen, dass nicht diese großen Lichter und was eben, besonders wenn man heute denkt, nicht die ganzen Social, wir leben in einer virtuellen Welt, ist so traurig. Also die Unfähigkeit, dann auch diese Sachen zu erleben. Wirklich, dass die Musik mal runterholt und die Gnade gibt, sich wirklich ganz ehrlich reinzuschauen und eben die Kraft und einfach zu sagen, nee, ich glaube, dass auf dieser Welt nicht nur meine kleine Welt, die ich mir aufbaue, gibt, sondern da gibt es was Großes auch noch draußen. Und dass durch das Gebet, durch Musik, dass eben Gebet ist, auch wirklich irgendwie konkreten Gelegenheit geben, dass viele Jugendliche den Courage haben und irgendwie geholfen werden, eben Leute zu kennen, wie auch Gebetsmomente, nicht, Gebetsgruppen oder so, wo sie wirklich ein bisschen diese Wahrheit, diesen wahren Frieden, also den Anfang des wahren Friedens erfahren können.
0: Und Herr Passleiner, wenn Sie Ihr Leben und Ihren Weg in einem Satz vielleicht zusammenfassen müssten, vielleicht auch die Frage, wer ist Gott für Sie?
1: Mein Leben.
0: Amen. Danke.
1: Und das ist eben auch das im Lied Erwecke mir. Eben wirklich, es ist so schön, weil Jesus ist mein Schöpfer, Gott ist mein Schöpfer, aber er ist auch das ewige Leben. Es ist nicht nur dieses Leben. Deshalb sagt eben dieses Lied, erwecke mir Liebe und Sehnsucht nach dir. Mit deiner Gnade erneuere mich jeden Tag. Sei du mein Leben, Jesus mein Gott. Weil eben, er ist das Ding, deshalb muss man auch vor dem Sterben nicht Angst haben, Das ist eben auch wirklich eine Glaubenssache. Und wir müssen halt durch, aber Jesus, das Herz Jesu ist meine Ewigkeit. Ist nicht nur ein Moment, sondern er ist unser Leben.
0: Ja, danke Ihnen. Danke, Herr Patzleiner, dass Sie da sind. Danke auch für diese schönen Schlussworte. Und ich glaube, man kann sicherlich das Ihr Zeugnis auch ein bisschen überschreiben mit dem Titel Großes hat der Herr an mir getan, hat der Herr an Ihnen getan. Ich finde es sehr beeindruckend, Ihr Leben zu hören, zu sehen, ja, wie Gott da so viele Gnaden immer wieder geschenkt hat in Ihrem Weg, dass Sie jetzt ja mit all dem, was Sie beschrieben haben und erlebt haben mit dieser Vergangenheit und doch vielleicht auch gerade dadurch so viele Menschen jetzt erreichen können und begeistern können und Gott dies alles auch fruchtbar macht für jetzt. Und das finde ich mal das besonders Schöne auch im Reich Gottes, dass ja, dass das irgendwo alles einen Sinn gehabt hat und dass er damit jetzt mit, ja, dass er das nimmt, um das Reich Gottes, ja, hier auf der Erde schon erkennbar zu machen.
1: Wie gesagt, wenn ich das noch dazu sagen kann, weil eben genau, es ist das Schöne, auch für die Jugendlichen besonders. Gott hat uns alles gegeben, indem er uns geschaffen hat, aber auch die Talente. Mhm. Aber die große Gefahr ist, dass man diese Talente falsch benutzt. Für seine eigene Ehre und so. Deshalb, aber ich sage, ich bin Gitarrist geblieben, bin sogar in der Welt herum, also wo sie mich überall rufen, mit dieser Musik. Aber nicht so, wie ich dachte, nicht? Diese Welt einfach nur so eine Schein ist. Aber es gibt nichts Schönes. Deshalb sind die Werte drinnen, aber es braucht das Gebet. Deshalb sage ich auch immer allen, betet jeden Tag einen Rosenkranz und tut, was ihr wollt. Weil es ist irgendwie, man tut sowieso, was man will. Abgesehen davon, wirklich der Rosenkranz ist mit der Zeit, kann die Mutter Gottes also wirklich langsam den richtigen Weg finden lassen.
0: Ja, vielen Dank auch nochmal für diesen Impuls. Und ja, danke, dass Sie heute da waren bei uns im Sendestudio. Und ich nehme Sie wahr als einen sehr geistlichen Mensch. Ich finde es sehr schön, mit einer sehr marianischen Haltung, denn irgendwie sich selbst zurücknehmen und eigentlich Gott in den Mittelpunkt zu stellen. Da merkt man, Gott hat Großes an Ihnen getan, hat Großes gehandelt. Und ja, danken wir dafür dem lieben Gott und danke auch Ihnen, dass Sie da heute ins Studio gekommen sind und uns erzählt haben, doch auch sehr persönlich erzählt haben von Ihrer Geschichte, Ihrem Lebensweg und auch von dieser großartigen Wendung, die Sie erfahren durften und wie Sie jetzt Ihre Talente und alles, was Sie mitbringen, in den Dienst Gottes und wahrscheinlich auch so vieler Menschen doch stellen dürfen. Danke, dass Sie da sind und ich wünsche Ihnen alles Gute, ganz viel Segen und auch viel Freude und Frieden in Ihre Herzen in Medjugorje und bei Ihren Aufgaben und Apostolaten und überall dort, wo der Herr Sie hinführt. Danke Ihnen, Roland Patzleiner.
1: Danke euch, liebe Grüße an alle.

0: Einen schönen guten Abend, liebe Hörerinnen und Hörer von Radio Maria. Jetzt ist bald das Live-Programm von dem heutigen Sonntag zu Ende und wie immer beten wir dann zum Schluss dieses Live-Programms die Komplett, das Nachtgebet der Kirche. Wenn Sie ein großes Stundenbuch zur Hand haben, dann schlagen Sie es bitte auf ab Seite 696, das grüne Stundenbuch ab 696. Und wir beten heute den ersten Hymnus. Und falls Sie keines haben, kein großes Stundenbuch, dann können Sie den Psalm 91, wir beten heute nur diesen einen Psalm, die Geborgenheit in Gott auch mitmeditieren und mitbeten. Eine andere Möglichkeit wäre, wenn Sie am Handy die Stundenbuch-App aufgeladen haben, dann können Sie natürlich auch die App benutzen und die Texte, die wir jetzt beten werden, auch mitlesen und mitbeten. Wir sind jetzt verbunden mit Diakon Erich Wagner aus Pyra in Niederösterreich und ich darf ihn recht herzlich begrüßen. Einen schönen guten Abend. Grüß Gott.
1: Ja, auch von meiner Seite ein recht herzliches Grüß Gott. Jetzt zum Abendgebet, zur Komplett. Liebe Hörerfamilie, und so wollen wir zum Abschluss des heutigen 20. Sonntages im Jahreskreis unsere Herzen zu Gott erheben. O Gott, komm mir zu Hilfe.
0: Herr, eile mir zu helfen.
1: Ehre sei dem Vater und dem Sohn und dem Heiligen Geist.
0: Wie im Anfang, so auch jetzt und alle Zeit und in Ewigkeit. Amen. Halleluja.
1: Ja, jetzt wollen wir kurz auf den heutigen Tag zurückblicken. Als schwache Menschen fallen wir immer wieder. Aber Gott, der die Barmherzigkeit und Liebe ist, er hebt uns auf und schließt uns in seine Arme. Und so wollen wir unser Versagen, unsere heutige Schuld, alles in sein liebendes und barmherziges Herz in dieser Stille hineinlegen.

0: Ich bekenne Gott, dem Allmächtigen, und allen Brüdern und Schwestern, dass ich Gutes unterlassen und Böses getan habe. Ich habe gesündigt in Gedanken, Worten und Werken. Durch meine große Schuld. Darum bitte ich die selige Jungfrau Maria, alle Engel und Heiligen und euch, Brüder und Schwestern, für mich zu beten bei Gott, unserem Herrn.
1: Amen.
0: Der allmächtige Gott erbarme sich unser, erlasse uns die Sünden nach und führe uns zum ewigen Leben.
1: Amen.
0: Bevor des Tages Licht vergeht, o Herr der Welt, hör dies Gebet. Behüte uns in dieser Nacht durch deine große Güte und Macht.
1: Hüllt Schlaf die müden Glieder ein, lass uns in dir geborgen sein und mach am Morgen uns bereit zum Lobe deiner Herrlichkeit.
0: Dank dir, o Vater, reich an Macht, der über uns voll Güte wacht und mit dem Sohn und Heiligen Geist des Lebens Fülle uns verheißt.
1: Amen.
0: Amen. Mit seinen Flügeln beschirmt dich der Herr. Du brauchst dich nicht zu fürchten vor dem Schrecken der Nacht.
1: Mit seinen Flügeln beschirmt dich der Herr. Du brauchst dich nicht zu fürchten vor dem Schrecken der Nacht.
0: Wer im Schutz des Höchsten wohnt und ruht im Schatten des Allmächtigen,
1: der sagt zum Herrn: Du bist für mich Zuflucht und Burg, mein Gott, dem ich vertraue.
0: Er rettet dich aus der Schlinge des Jägers und aus allem Verderben.
1: Er beschirmt dich mit seinen Flügeln, unter deinen Schwingen findest du Zuflucht. Schild und Schutz ist dir seine Treue.
0: Du brauchst dich vor dem Schrecken der Nacht nicht zu fürchten, noch vor dem Pfeil, der am Tag dahinfliegt.
1: Nicht vor der Pest, die im Finstern schleicht, vor der Seuche, die wütet am Mittag.
0: Fallen auch 1000 zu deiner Seite, dir zur Rechten 10-mal 1000. So wird es doch dich nicht treffen.
1: Ja, du wirst es sehen mit eigenen Augen. Wirst zuschauen, wie den Frevlern vergolten wird.
0: Denn der Herr ist deine Zuflucht. Du hast dir den Höchsten als Schutz erwählt.
1: Dir begegnet kein Unheil, kein Unglück naht deinem Zelt.
0: Denn er befiehlt seinen Engeln, dich zu behüten auf all deinen Wegen.

0: zu ehren.
1: Ich sättige ihn mit langem Leben und lasse ihn schauen, mein Heil.
0: Ehre sei dem Vater und dem Sohn und dem Heiligen Geist.
1: Wie im Anfang, so auch jetzt und alle Zeit und in Ewigkeit. Amen. Mit seinen Flügeln beschirmt dich der Herr. Du brauchst dich nicht zu fürchten vor dem Schrecken der Nacht. Lesung aus dem Buch der Offenbarung. Sie werden sein Angesicht schauen und sein Name ist auf ihre Stirn geschrieben. Es wird keine Nacht mehr geben und sie brauchen weder das Licht einer Lampe noch das Licht der Sonne. Denn der Herr, ihr Gott, wird über ihnen leuchten und sie werden herrschen in alle Ewigkeit.
0: Herr, auf dich vertraue ich. In deine Hände lege ich mein Leben.
1: Herr, auf dich vertraue ich. In deine Hände lege ich mein Leben.
0: Lass leuchten über deinem Knecht dein Antlitz. Hilf mir in deiner Güte.
1: In deine Hände lege ich mein Leben.
0: Ehre sei dem Vater und dem Sohn und dem Heiligen Geist.
1: Herr, auf dich vertraue ich. In deine Hände lege ich mein Leben.
0: Sei unser Heil, o Herr, wenn wir wachen, und unser Schutz, wenn wir schlafen, damit wir wachen mit Christus und ruhen in seinem Frieden.
1: Sei unser Heil, o Herr, wenn wir wachen, und unser Schutz, wenn wir schlafen, damit wir wachen mit Christus und ruhen in seinem Frieden.
0: Nun lässt du, Herr, deinen Knecht, wie du gesagt hast, in Frieden scheiden.
1: Denn meine Augen haben das Heil gesehen, das du vor allen Völkern bereitet hast.
0: Ein Licht, das die Heiden erleuchtet, und Herrlichkeit für dein Volk Israel.
1: Ehre sei dem Vater und dem Sohn und dem Heiligen Geist.
0: Wie im Anfang, so auch jetzt und alle Zeit und in Ewigkeit. Amen.
1: Sei unser Heil, o Herr, wenn wir wachen, und unser Schutz, wenn wir schlafen, damit wir wachen mit Christus und ruhen in seinem Frieden.
0: Lasset uns beten. Allmächtiger Gott, wir haben heute das Geheimnis der Auferstehung unseres Herrn gefeiert. Am Abend rufen wir zu dir. Bewahre uns in dieser Nacht vor allem Bösen. Lass uns in deinem Frieden ruhen und morgen den neuen Tag mit deinem Lob beginnen. Darum bitten wir durch Christus, unseren Herrn.
1: Amen.
0: Eine ruhige Nacht und ein gutes Ende gewähre uns der allmächtige Herr.
1: Amen.
0: Sei gegrüßt, o Königin, Mutter der Barmherzigkeit, unser Leben, unsere Wonne und unsere Hoffnung sei gegrüßt. Zu dir rufen wir verbannte Kinder Evas. Zu dir seufzen wir, trauernd und weinend, in diesem Tal der Tränen.
1: Wohlan denn, unsere Fürsprecherin, wende deine barmherzigen Augen uns zu und nach diesem Elend zeige uns Jesus, die gebenedeite Frucht deines Leibes, o gütige, o milde, o süße Jungfrau Maria.

0: Lieber Diakon Wagner, ich darf dich jetzt noch bitten um einige Worte, die uns in die Nacht begleiten und auch um deinen Segen.
1: Ja, sehr gerne, liebe Hörerfamilie von Radio Maria. Die Nacht, in der wir uns zur Ruhe begeben, wenn wir sie jetzt wieder komplett

0: mit beschließen. So beten wir hier besonders im Psalm 91, ja, die Geborgenheit in Gott. Als Gläubige und praktizierende Christen vertrauen wir Gott jetzt, dort wo wir schlafen, uns selber an, dass er uns schützt vor den Angriffen des Bösen, vor bösen Träumen, ja, dass er uns diese Ruhe in dieser Nacht in besonderer Weise gewährt, damit wir morgen wieder ausgeruht das Tageswerk vollbringen dürfen. Und Gott schenkt uns diese Ruhe. Gott ist bei uns und wir dürfen uns ja in ihm ganz geborgen fühlen. Wenn wir mit ihm verbunden sind, durch die Kirche, die Sakramente, durch unser persönliches Gebet und unser Leben in ihn hineinlegen, auf ihn setzen, dann müssen wir uns vor nichts fürchten. Auch wenn so manches unser Leben kreuzt, unser Kreuz auch manchmal drückt, manchmal vielleicht wir uns hinziehen lassen und etwas verzweifeln und Gott vielleicht ja hinterfragen oder ja herausfordern, weil unser Kreuz drückt, dann soll jeder wissen, er, der Herr, ist da, weil er dich über alles liebt. Und er lässt so manches zu, ja, um uns auch zu prüfen, im Vertrauen, im Glauben und vor allem in der Bitte, ihn anzuflehen, Herr, komm und hilf mir, wie die Frau, die wir heute im Evangelium gehört haben, nicht aus dem Volk Israel, und trotzdem hat sie von Jesus gehört und bittet ihn, ja, zu helfen ihrer Tochter, die von einem Dämon geplagt wird. Und dieser Glaube und das Vertrauen dieser Frau in Jesus ist so groß, dass er auch ihr diese Bitte gewährt. Und warum? Das sagt er ihr: Frau, dein Glaube ist groß. Deine Bitte soll erfüllt sein. Und sogleich war ihre Tochter von diesem Dämon befreit. Jesus möchte uns nicht hinhalten. Jesus möchte unser Vertrauen in ihn stärken und unsere Verbindung mit ihm ja vertiefen. Deshalb ist es manches Mal, dass wir vielleicht mehr bitten sollen, intensiver bitten sollen. Das stärkt auch unser Vertrauen in ihn, weil wir wissen, dass er uns alles gewährt, was uns zum Heile führt, all das, was wir brauchen, weil er der Liebende, der Heiland, der Erlöser ist, der unser Heil möchte. Aber dieses Heil ist auch daran geknüpft, an unseren freien Willen im Kampf gegen das Böse. Und gerade dadurch werden wir in der Liebe zu Gott, zu unserem Nächsten gestärkt und vertieft. Die Liebe wird größer. Das wünsche ich euch, ja, uns allen, auch mir selbst natürlich, dass diese Liebe zu Gott und zum Nächsten beständig wächst. Denn er, und das wissen wir, liebt jeden mit einer Liebe, die wir uns gar nicht vorstellen können. So groß ist sie. Und sein sehnsüchtigster Wunsch ist, mit uns in Verbindung zu sein, damit wir auch das Heil haben, schon hier und in ganzer Fülle dann im ewigen Leben. Und so wollen wir den Segen Gottes zum Abschluss des heutigen Sonntags auf uns und alle Menschen herabrufen. Der Herr sei mit euch.
1: Und mit deinem Geiste.
0: Auf die Fürsprache unserer himmlischen Mutter, die aufgenommen wurde mit Leib und Seele, das haben wir gestern gefeiert, des heiligen Josef, des heiligen Johannes des Täufers, all unserer Namenspatrone, Schutzengel, ja aller Engel und aller Heiligen. Segne begleite, schütze und führe euch, der euch so sehr liebende dreifaltige Gott, der Vater und der Sohn und der Heilige Geist.
1: Amen.
0: Bleibt in seinem Frieden.
1: Dank sei Gott dem Herrn.

Ja, gleich ist es 22 Uhr und ich darf Ihnen jetzt noch sagen, wie es weitergeht. Um 22 Uhr auf Fels gebaut, das apostolische Schreiben Familiaris Consortio von Papst Johannes Paul II. Über die Aufgaben der christlichen Familie in der Welt von heute. Und ab 23 Uhr gibt es dann Wiederholungssendungen des heutigen Tages, aber auch Wiederholungen aus unserem laufenden Programm der Vergangenheit. Durch die Sendungen des heutigen Nachmittags und des heutigen Abends begleitete Sie Thomas Neunteufel. Ich wünsche Ihnen noch eine recht angenehme und gesegnete Nachtruhe und eine angenehme kommende Woche. Und beachten Sie und bedenken Sie, Radio Maria begleitet Sie auch durch die Nacht. Alles Gute!

0: Herzlich willkommen, liebe Zuhörer von Radio Maria, zur Sendung Auf Fels gebaut. Wir setzen heute fort mit dem apostolischen Schreiben Familiaris Consortio, das Papst Johannes Paul II. Am 22. November 1981 im vierten Jahr seines Pontifikates über die Aufgaben der christlichen Familie in der Welt von heute herausgegeben hat. Es liest für uns Martin Ploderer. Sie finden das apostolische Schreiben Familiaris Consortio auch zum Nach- oder Mitlesen auf der Homepage des Heiligen Stuhls unter vatikan.va in der Rubrik Johannes Paul II. Nachsynodale apostolische Schreiben.
1: Apostolisches Schreiben Familiaris Consortio von Papst Johannes Paul II. An die Bischöfe, die Priester und Gläubigen der ganzen Kirche über die Aufgaben der christlichen Familie in der Welt von heute. Vierter Teil: Familienpastoral, Zeiten, Strukturen, aktiv Beteiligte, besondere Situationen. Erster Abschnitt: Zeiten für die Familienpastoral. Die Kirche begleitet die christliche Familie auf ihrem Weg. Punkt 65. Wie jede lebendige Wirklichkeit ist auch die Familie darauf angelegt, zu wachsen und sich zu entwickeln. Nach der vorbereitenden Verlobungszeit und der kirchlichen Trauung beginnt das Ehepaar seinen Lebensweg, der von Tag zu Tag immer mehr zur Verwirklichung der Werte und Aufgaben der Ehe führen soll. Im Licht des Glaubens und aus der Kraft der Hoffnung nimmt auch die christliche Familie gemeinsam mit der Kirche an der Erfahrung des irdischen Pilgerweges teil, der auf die volle Offenbarung und Verwirklichung des Reiches Gottes hinführt. Deshalb muss einmal mehr die Dringlichkeit der pastoralen Hilfe der Kirche zur Stützung der Familie unterstrichen werden. Jede Anstrengung muss unternommen werden, damit sich die Familienpastoral durchsetzt und entfaltet. Widmet sie sich doch einem wirklich vorrangigen Bereich in der Gewissheit, dass die Evangelisierung in Zukunft großenteils von der Hauskirche abhängen wird. Das pastorale Bemühen der Kirche beschränkt sich nicht nur auf die christlichen Familien in der Nähe, sondern kümmert sich, indem es den eigenen Horizont nach dem Maßstab des Herzens Jesu ausweitet, noch intensiver um alle Familien in ihrer Gesamtheit und vor allem um jene, die sich in einer schwierigen oder irregulären Lage befinden. Ihnen allen schenkt die Kirche ihr Wort der Wahrheit, der Güte, des Verstehens, der Hoffnung, der innigen Verbundenheit in ihren oft beklemmenden Schwierigkeiten. Allen bietet sie ihre selbstlose Hilfe an, dass sie dem Ideal der Familie näher kommen, das der Schöpfer von Anfang an gewollt hat und das Christus durch seine erlösende Gnade erneuert hat. Das pastorale Handeln der Kirche muss fortschreitend sein, auch in dem Sinne, dass sie mit der Familie geht und sie Schritt für Schritt auf den verschiedenen Etappen ihrer Entstehung und Entwicklung begleitet. Die Vorbereitung. Punkt 66. Notwendiger als je zuvor ist heute die Vorbereitung der jungen Menschen auf die Ehe und das Familienleben. In einigen Ländern sind es noch die Familien selbst, die es sich nach alter Sitte vorbehalten, den Jugendlichen durch eine fortschreitende Erziehung und Einführung die Werte des ehelichen und familiären Lebens zu vermitteln. Die inzwischen eingetretenen Veränderungen im sozialen Gefüge fast aller moderner Staaten erfordern jedoch, dass nicht nur die Familie, sondern auch die Gesellschaft und die Kirche daran mitwirken, die jungen Menschen auf die Verantwortung für ihre Zukunft richtig vorzubereiten. Viele negative Erscheinungen, die heute im Leben der Familien zu beklagen sind, haben ihre Wurzel darin, dass die Jugendlichen in den neuartigen Situationen nicht nur die rechte Wertordnung aus den Augen verlieren, sondern auch nicht wissen, wie sie die neuen Schwierigkeiten anpacken und überwinden können, weil sie keine sicheren Verhaltensnormen mehr besitzen. Die Erfahrung zeigt jedoch, dass sich die jungen Leute, die auf das Familienleben gut vorbereitet sind, im Allgemeinen besser zurechtfinden als die übrigen. Das gilt noch mehr von der christlichen Ehe, die für so viele Männer und Frauen auf ihrem Weg zur Vollkommenheit von Bedeutung ist. Darum muss die Kirche bessere und intensivere Programme zur Ehevorbereitung entwickeln und fördern, um die Schwierigkeiten möglichst zu beseitigen, mit denen so viele Ehen zu ringen haben, vor allem aber auch um die Bildung und das Heranreifen von geglückten Ehen positiv zu unterstützen. Die Ehevorbereitung wird gesehen und verwirklicht als ein stufenweiser, stetiger Prozess. Sie umfasst drei Hauptstufen: die entferntere, die nähere und die unmittelbare Vorbereitung. Die entferntere Vorbereitung beginnt schon in der Kindheit mit einer klugen Familienerziehung, deren Ziel es ist, die Kinder dahin zu führen, sich selbst als Menschen zu entdecken, die ein reiches und vielschichtiges seelisches Leben und eine besondere Persönlichkeit mit je eigenen Stärken und Schwächen besitzen. Das ist die Zeit, in der der Sinn für jeden wahren menschlichen Wert in persönlichen wie auch in gesellschaftlichen Beziehungen geweckt wird. Und dies hat seine Bedeutung für die Formung des Charakters, für die Beherrschung und rechte Nutzung der eigenen Neigungen, für die Weise, Menschen des anderen Geschlechtes zu sehen und ihnen zu begegnen und für ähnliche Ziele. Außerdem ist, besonders für die Christen, eine gediegene geistige und katechetische Bildung erforderlich, die es versteht, die wahre Berufung und Sendung christlicher Ehe aufzuzeigen, ohne dabei die Möglichkeit einer Ganzhingabe an Gott in der Berufung zum Priester- oder Ordensleben auszuschließen. Auf dieser Grundlage setzt dann intensiv die nähere Vorbereitung ein, die vom geeigneten Alter an und mit Hilfe einer angemessenen Katechese wie in einem Katechumenat eine mehr ins Einzelne gehende Vorbereitung auf die Sakramente umfasst, die gleichsam deren Neuentdeckung bedeutet. Eine solche erneute Glaubensunterweisung für alle, die sich auf eine christliche Ehe vorbereiten, ist unbedingt notwendig, damit dieses Sakrament mit der rechten moralischen und geistlichen Einstellung gefeiert und gelebt wird. Die religiöse Formung der jungen Leute muss im geeigneten Augenblick und entsprechend den verschiedenen konkreten Notwendigkeiten durch eine Vorbereitung auf ein Leben zu zweit ergänzt werden, welche die Ehe als eine personale Beziehung von Mann und Frau darstellt, die ständig weiterentwickelt werden muss und so dazu anregt, die Fragen ehelicher Sexualität und verantwortlicher Elternschaft zu vertiefen, zusammen mit den damit verbundenen Grundkenntnissen von Medizin und Biologie, welche ferner als Voraussetzung für ein gutes Familienleben richtige Methoden der Kindererziehung vermittelt und auch dazu anleitet, sich die Grundlagen für einen geregelten Unterhalt der Familie zu beschaffen, wie feste Arbeit, ausreichende finanzielle Mittel, Geschick im Verwalten, Kenntnisse in der Hauswirtschaft. Schließlich muss auch die Vorbereitung zum Familienapostolat erwähnt werden, ferner zum brüderlichen Zusammenwirken mit anderen Familien, zur aktiven Mitarbeit in Gruppen, Verbänden, Bewegungen und Initiativen, die das menschliche und christliche Wohl der Familie zum Ziel haben. Die unmittelbare Vorbereitung auf die Feier des Ehesakramentes soll in den letzten Monaten und Wochen vor der Trauung stattfinden, um dem vom Kirchenrecht geforderten Eheexamen gleichsam einen neuen Sinn und Inhalt sowie eine neue Form zu geben. Eine solche Vorbereitung, die in jedem Falle geboten ist, erweist sich als noch dringlicher für diejenigen Verlobten, die noch Mängel und Schwierigkeiten in christlicher Lehre und Praxis aufweisen sollten. Zu den Dingen, die auf diesem einem Katechumenat vergleichbaren Glaubensweg vermittelt werden, muss auch eine vertiefte Erkenntnis des Geheimnisses Christi und der Kirche, wie der Bedeutung von Gnade und Verantwortung einer christlichen Ehe gehören, sowie die Vorbereitung darauf, aktiv und bewusst an der Feier der Trauungsliturgie teilzunehmen. Zu dieser Ehevorbereitung in ihren verschiedenen Phasen, die wir nun in großen Linien angedeutet und beschrieben haben, sollen sich die christliche Familie und die gesamte kirchliche Gemeinschaft aufgerufen fühlen. Es ist zu wünschen, dass die Bischofskonferenzen, die ja an geeigneten Initiativen interessiert sind, um den zukünftigen Brautleuten zu helfen, sich ihrer Lebenswahl ernsthafter bewusst zu werden und den Seelsorgern Hilfen in die Hand zu geben, um deren hinreichende innere Einstellung wahrzunehmen, dafür sorgen, dass ein Leitfaden für Familienpastoral herausgegeben wird. Darin soll vor allem das Mindestmaß an Inhalt, Dauer und Methode für Ehevorbereitungskurse festgelegt werden, wobei ein Gleichgewicht zwischen den verschiedenen die Ehe betreffenden Aspekten der Lehre und Pädagogik, des Rechts und der Medizin herrschen und diese so dargestellt werden sollten, dass sich die Ehekandidaten über die verstandesmäßige Durchdringung hinaus motiviert sehen, am Leben der kirchlichen Gemeinschaft aktiv teilzunehmen. Obgleich die verpflichtende Notwendigkeit einer solchen unmittelbaren Ehevorbereitung nicht unterbewertet werden darf, und das würde sicher geschehen, wenn man allzu leicht davon befreien würde, so muss doch diese Vorbereitung immer in solcher Weise empfohlen und durchgeführt werden, dass ihr etwaiges Fehlen kein Hindernis für die Trauung darstellt. Die kirchliche Trauung. Punkt 67. Die christliche Eheschließung erfordert an sich eine liturgische Feier, die in sozialer und gemeinschaftlicher Form die wesentlich kirchliche und sakramentale Natur des Ehebundes zwischen Getauften ausdrückt. Als sakramentales Heilszeichen muss die Feier der Trauung, eingebettet in die Liturgie, den Höhepunkt, den das Tun der Kirche zustrebt und zugleich die Quelle, aus der all ihre Kraft strömt, in sich gültig, würdig und fruchtbar sein. Hier eröffnet sich pastoraler Sorge ein weites Feld, damit den Ansprüchen, die sich aus dem zum Sakrament erhobenen Eheschluss ergeben, voll entsprochen und ebenso die Ordnung der Kirche hinsichtlich der freien Entscheidung, der Ehehindernisse, der kanonischen Form und des Trauungsritus sorgfältig eingehalten wird. Letzterer soll einfach und würdig sein, nach den Normen der zuständigen kirchlichen Autoritäten, denen es auch zukommt, den konkreten Umständen von Zeit und Ort entsprechend, sowie im Einklang mit den vom Heiligen Stuhl erlassenen Bestimmungen, in die Trauungsfeier solche besonderen Elemente der einzelnen Kulturen aufzunehmen, die den tiefen menschlichen und religiösen Sinn des Eheschlusses besonders gut auszudrücken vermögen, sofern sie nichts enthalten, was sich mit christlicher Glaubensüberzeugung und Moral nicht verträgt. Als Zeichen muss die liturgische Feier so verlaufen, dass sie auch in ihrer äußeren Gestalt eine Verkündigung des Wortes Gottes und ein Glaubensbekenntnis der Gemeinde der Gläubigen darstellt. Die pastorale Aufgabe liegt hierbei in der klugen und sorgfältigen Gestaltung des Wortgottesdienstes und in der Glaubenserziehung der daran Teilnehmenden, in erster Linie der Brautleute. Als sakramentales Zeichen der Kirche muss die Trauungsfeier die christliche Gemeinde in einer vollen, aktiven und mitverantwortlichen Teilnahme aller Anwesenden einbeziehen und dies entsprechend der Stellung und Aufgabe der Einzelnen, Brautleute, Priester, Trauzeugen, Eltern, Freunde und andere Gläubige, sie alle Teilnehmer einer Versammlung, die das Geheimnis Christi und seiner Kirche kundtut und lebt. Für die Feier einer christlichen Eheschließung im Bereich von Stammeskulturen und Sitten folge man den gleichen oben dargestellten Prinzipien.

0: Sie hören die Sendung Auf Fels gebaut. Martin Ploderer liest aus dem apostolischen Schreiben Familiaris Consortio, das Papst Johannes Paul II. Im Jahr 1981 im vierten Jahr seines Pontifikates über die Aufgaben der christlichen Familie in der Welt von heute herausgegeben hat.
1: Trauungsfeier und Verkündigung für Getaufte ohne Glauben. Punkt 68. Gerade weil bei der Feier des Ehesakramentes eine ganz besondere Aufmerksamkeit der moralischen und geistlichen Einstellung der Brautleute und vor allem ihrem Glauben gelten muss, soll hier eine nicht seltene Schwierigkeit zur Sprache kommen, in der sich die Seelsorger der Kirche im Zusammenhang mit der heutigen verweltlichten Gesellschaft leicht befinden können. Der Glaube dessen, der von der Kirche eine Trauungsfeier für sich erbittet, kann ja verschiedene Grade haben, und es ist eine vorrangige Verpflichtung der Seelsorger, diesen Glauben entdecken zu helfen, ihn zu stärken und zur Reife zu führen. Sie müssen aber auch die Gründe verstehen, die es der Kirche ratsam erscheinen lassen, auch Brautleute mit einer nur unvollkommenen Einstellung zur kirchlichen Trauung zuzulassen. Das Sakrament der Ehe hat vor den anderen diese Besonderheit. Es umfasst als Sakrament eine Wirklichkeit, die bereits in der Schöpfungsordnung vorliegt. Es ist derselbe Ehebund, den der Schöpfer im Anfang begründet hat. Wenn sich ein Mann und eine Frau daher entschließen, eine Ehe im Sinne dieses Schöpfungsplanes miteinander einzugehen, das heißt, sich durch ihr unwiderrufliches Eheversprechen für ihr ganzes Leben zu einer lebenslangen Liebe und einer unbedingten Treue zu verpflichten, dann ist in diesem Entschluss tatsächlich, wenn auch nicht ganz bewusst, eine Haltung tiefen Gehorsams vor dem Willen Gottes enthalten, die es ohne seine Gnade nicht geben könnte. Sie befinden sich deshalb bereits auf einem wirklichen Heilsweg, den die Feier des Sakramentes und die unmittelbare Vorbereitung hierauf ergänzen und zu seinem Ziel bringen können, da ja die rechte Absicht vorliegt. Es ist andererseits wahr, dass in einigen Gegenden Brautleute mehr aus gesellschaftlichen als aus echt religiösen Motiven darum bitten, in der Kirche heiraten zu dürfen. Das ist an sich nicht verwunderlich. Die Eheschließung ist ja nicht ein Ereignis, das nur die Brautleute betrifft. Sie ist von ihrem Wesen her auch ein gesellschaftliches Geschehen, das die Brautleute eben vor der Gesellschaft in Pflicht nimmt. Und schon immer ist die Hochzeitsfeier ein Fest gewesen, das Familien und Freunde zusammenführt. Es ist also selbstverständlich, dass zusammen mit den personalen Motiven auch solche gesellschaftlicher Art die Bitte um eine kirchliche Trauung bestimmen. Man darf jedoch nicht übersehen, dass auch solche Brautleute Kraft ihrer Taufe schon wirklich in den bräutlichen Bund Christi mit der Kirche eingegliedert sind, dass sie durch ihre rechte Absicht den Plan Gottes für die Ehe anerkennen und somit wenigstens einschlussweise dem zustimmen, was die Kirche meint, wenn sie eine Eheschließung vornimmt. Der Umstand allein, dass in die Bitte um kirchliche Trauung auch gesellschaftliche Motive mit einfließen, rechtfertigt deshalb noch nicht eine etwaige Ablehnung von Seiten der Seelsorger. Hinzu kommt, wie das Zweite Vatikanische Konzil lehrt, dass die Sakramente schon durch die liturgischen Worte und Riten den Glauben nähern und stärken. Jenen Glauben, dem die Brautleute bereits durch ihre rechte Absicht zustreben, die in Christi Gnade sicher weitere Hilfe und Stütze finden wird. Wollte man zusätzliche Kriterien für die Zulassung zur kirchlichen Eheschließung aufstellen, die den Grad des Glaubens der Brautleute betreffen sollten, würde das außerdem große Risiken mit sich bringen. Zunächst jenes, unbegründete und diskriminierende Urteile zu fällen. Dann das Risiko, zum großen Schaden der christlichen Gemeinschaften, Zweifel über die Gültigkeit der schon geschlossenen Ehen und neue, unbegründete Gewissenskonflikte bei den Brautleuten hervorzurufen. Man würde ferner in Gefahr geraten, die Sakramentalität vieler Ehen von Brüdern und Schwestern, die von der vollen Gemeinschaft mit der katholischen Kirche getrennt sind, zu bestreiten oder in Zweifel zu ziehen, und das im Widerspruch zur kirchlichen Tradition. Wenn hingegen die Brautleute trotz aller pastoralen Bemühungen zeigen, dass sie ausdrücklich und formell zurückweisen, was die Kirche bei der Eheschließung von Getauften meint, kann sie der Seelsorger nicht zur Trauung zulassen. Wenn auch schweren Herzens hat er die Pflicht, die gegebene Lage zur Kenntnis zu nehmen und den Betroffenen zu verstehen zu geben, dass unter diesen Umständen nicht die Kirche, sondern sie selber es sind, die die Feier verhindern, um die sie bitten. Erneut zeigt sich so mit aller Dringlichkeit, wie notwendig eine Evangelisierung und Katechese vor und nach der Eheschließung ist, die von der ganzen christlichen Gemeinschaft getragen wird, damit jeder Mann und jede Frau, die heiraten, das Ehesakrament nicht nur gültig, sondern auch mit innerer Frucht empfangen. Pastoral für die Verheirateten. Punkt 69. Die pastorale Sorge für die regulär geschlossenen Ehen bedeutet konkret den Einsatz aller Mitglieder der kirchlichen Gemeinschaft am Ort, um den Ehepaaren zu helfen, ihre neue Berufung und Sendung zu erkennen und zu leben. Damit die Familie immer mehr eine wirkliche Liebesgemeinschaft werde, müssen alle ihre Glieder für ihre Verantwortung vor den sich stellenden neuen Problemen für den gegenseitigen Dienst und die aktive Mitgestaltung des Familienlebens unterstützt und herangebildet werden. Das gilt vor allem für die jungen Familien, die angesichts der neuen Werte und Verantwortlichkeiten, die jetzt auf sie zukommen, etwaigen Schwierigkeiten besonders in den ersten Ehejahren stärker ausgesetzt sind, wie etwa jenen, die sich beim Eingewöhnen in das gemeinsame Leben und bei der Geburt von Kindern ergeben. Die jungen Eheleute sollen die diskrete, taktvolle und selbstlose Hilfe anderer Ehepaare, die schon seit längerem konkrete Erfahrungen mit Ehe und Familie haben, dankbar annehmen und klug verwerten. Auf diese Weise wird sich im Schoß der kirchlichen Gemeinschaft, der aus christlichen Familien geformten großen Familie der Gemeinde zwischen allen Familien ein gegenseitiger Austausch von Beistand und Hilfe verwirklichen, wobei eine jede ihre eigene menschliche Erfahrung sowie die Gaben des Glaubens und der Gnade in den Dienst der anderen stellt. Beseelt von echt pastoralem Geist wird diese Hilfe von Familie zu Familie eine sehr einfache, wirksame und allen zugängliche Weise darstellen, um bis zu den einzelnen Menschen jene christlichen Werte zu verbreiten, die Ausgangspunkt und Ziel jeder Seelsorge sind. So sollten sich die jungen Familien nicht nur darauf beschränken zu empfangen, sondern, nachdem ihnen selbst auf diese Weise geholfen wurde, ihrerseits durch ihr Lebenszeugnis und ihren aktiven Beitrag zur Quelle innerer Bereicherung für die anderen Familien werden. In der Pastoral für die jungen Familien muss die Kirche besondere Aufmerksamkeit darauf richten, sie dahin zu erziehen, ihre eheliche Liebe verantwortlich zu leben, angesichts der beiden ethischen Aufgaben, Gemeinschaft zu bilden und dem Leben zu dienen, und sie auch dazu anzuleiten, das private Leben der Familie daheim mit einem gemeinsamen hochherzigen Einsatz zur Auferbauung der Kirche und der menschlichen Gesellschaft in Einklang zu bringen. Wenn mit der Geburt von Kindern die Ehe im vollen und eigentlichen Sinn zur Familie wird, steht die Kirche wiederum den Eltern bei, damit diese ihre Kinder annehmen, sie als ein Geschenk lieben, das sie vom Herrn des Lebens empfangen haben, und sich mit Freude der Mühe unterziehen, ihnen bei ihrem Heranwachsen als Menschen und Christen behilflich zu sein. Zweiter Abschnitt: Strukturen der Familienpastoral. Der pastorale Einsatz ist immer dynamischer Ausdruck der Wirklichkeit der Kirche im Vollzug ihrer Heilssendung. Auch die Familienpastoral, eine besondere und spezifische Form der Gesamtpastoral, hat als Wirkzentrum und verantwortlichen Träger die Kirche selbst mit ihren Strukturen und Mitarbeitern. Die kirchliche Gemeinschaft, besonders die Pfarrei. Punkt 70. Als erlöste und zugleich erlösende Gemeinschaft muss die Kirche in diesem Zusammenhang in ihrer doppelten Dimension als Weltkirche und als Ortskirche gesehen werden. Letztere zeigt und verwirklicht sich in der Diözese, die pastoral wiederum in kleinere Gemeinschaften unterteilt ist, und denen sich durch ihre besondere Bedeutung die Pfarrei auszeichnet. Die Gemeinschaft mit der Weltkirche beeinträchtigt nicht, sondern garantiert und fördert den Bestand und den Eigencharakter der verschiedenen Teilkirchen. Diese letzteren bleiben das unmittelbarste und wirksamste handelnde Subjekt für die Durchführung der Familienpastoral. In diesem Sinn muss sich jede Ortskirche und im Besonderen jede Pfarrgemeinde der Gnade und der Verantwortung noch mehr bewusst werden, die sie vom Herrn empfängt, um die Familienpastoral zu fördern. Jeder Plan einer Gesamtpastoral muss auf allen Ebenen unbedingt auch die Familienpastoral einbeziehen. Im Lichte dieser Verantwortung wird auch deutlich, wie wichtig eine angemessene Vorbereitung für all jene ist, die vornehmlich in diesem Apostolat eingesetzt werden. Die Priester, die Ordensmänner und Ordensfrauen sollen von der Zeit ihrer Ausbildung an in fortschreitender und angemessener Weise in die entsprechenden Aufgaben eingeführt und dafür ausgebildet werden. Aus den übrigen Initiativen möchte ich die kürzliche Errichtung eines höheren Institutes an der päpstlichen Lateranuniversität in Rom hervorheben, welches das Studium der Familienprobleme zur Aufgabe hat. Auch in einigen anderen Diözesen sind Institute dieser Art gegründet worden. Die Bischöfe sollen nun dafür Sorge tragen, dass möglichst viele Priester dort Spezialkurse besuchen, bevor sie in den Pfarreien Verantwortung übernehmen. Anderswo werden an theologischen Hochschulen und Pastoralinstituten regelmäßig entsprechende Fortbildungskurse abgehalten. Diese Initiativen sollen ermutigt, gefördert und vervielfältigt werden und natürlich auch den Laien offen stehen, die durch ihre Berufsausbildung im medizinischen, juristischen, psychologischen, sozialen und pädagogischen Bereich den Familien beistehen. Die Familie. Punkt 71. Vor allem aber muss der besondere Rang anerkannt werden, welcher der Sendung der christlichen Eheleute und Familien Kraft der im Sakrament empfangenen Gnaden in diesen Bereich zukommt. Diese Sendung muss in den Dienst der Auferbauung der Kirche, der Errichtung des Gottesreiches in der Geschichte gestellt werden. Das ist gefordert als Akt breiten Gehorsams Christus dem Herrn gegenüber. Er überträgt nämlich durch den Eheschluss unter Getauften, der zur Würde des Sakramentes erhoben ist, den christlichen Eheleuten eine besondere Sendung zum Apostolat, indem er sie als Arbeiter in seinen Weinberg und ganz besonders in diesen Bereich der Familienpastoral sendet. Dabei handeln sie in Gemeinschaft und Zusammenarbeit mit den anderen Gliedern der Kirche, die ebenfalls zum Wohl der Familie wirken, indem sie ihre Gaben und Dienste fruchtbringend einsetzen. Dieses Apostolat entfaltet sich vor allem im Schoß der eigenen Familie, durch das Zeugnis einer Lebensführung, die mit dem göttlichen Gesetz in allen seinen Aspekten in Einklang steht, durch die christliche Erziehung der Kinder, durch die Hilfe, die man ihnen zur Reifung ihres Glaubens gibt, durch die Erziehung zur Keuschheit, durch die Vorbereitung auf das Leben, durch die wache Sorge, sie vor den ideologischen und moralischen Gefahren zu bewahren, von denen sie oft bedroht sind, durch ihre schrittweise und überlegte Eingliederung in die kirchliche und bürgerliche Gemeinschaft, durch Hilfe und Rat bei der Berufswahl, durch gegenseitige Hilfeleistung zwischen den Gliedern der Familie für ein gemeinsames Wachsen als Menschen und Christen und durch ähnliches mehr. Das apostolische Wirken der Familie strahlt schließlich mit leiblichen und geistigen Werken der Nächstenliebe auch auf die anderen Familien aus, besonders auf jene, die am meisten auf Hilfe und Halt angewiesen sind, auf die Armen, die Kranken, die Alten, die Behinderten, die Waisen, die Witwen, die verlassenen Ehegatten, die unverheirateten Mütter und auch auf jene, die in schwierigen Situationen versucht sind, sich ihrer Leibesfrucht zu entledigen.

In der Sendung Auf Fels gebaut las Martin Ploderer aus dem apostolischen Schreiben Familiaris Consortio, das Papst Johannes Paul II. Im Jahr 1981 im vierten Jahr seines Pontifikates über die Aufgaben der christlichen Familie in der Welt von heute herausgegeben hat. Sie finden diese Sendung in Kürze auf unserer Radiothek unter radiomaria.at in der Rubrik Auf Fels gebaut zum Nachhören und Downloaden. Die Fortsetzung strahlen wir heute in einer Woche ebenfalls um 22 Uhr für Sie aus.

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Aus dem Heiligen Evangelium nach Matthäus. In jener Zeit zog sich Jesus in das Gebiet von Tyrus und Sidon zurück. Und siehe, eine kananäische Frau aus jener Gegend kam zu ihm und rief: Hab Erbarmen mit mir, Herr, du Sohn Davids. Meine Tochter wird von einem Dämon gequält. Jesus aber gab ihr keine Antwort. Da traten seine Jünger zu ihm und baten: Schick sie fort, denn sie schreit hinter uns her. Er antwortete: Ich bin nur zu den verlorenen Schafen des Hauses Israel gesandt. Doch sie kam, fiel vor ihm nieder und sagte: Herr, hilf mir. Er erwiderte: Es ist nicht recht, das Brot den Kindern wegzunehmen und den kleinen Hunden vorzuwerfen. Da entgegnete sie: Ja, Herr, aber selbst die kleinen Hunde essen von den Brotkrumen, die vom Tisch ihrer Herren fallen. Darauf antwortete ihr Jesus: Frau, dein Glaube ist groß. Es soll dir geschehen, wie du willst. Und von dieser Stunde an war ihre Tochter geheilt. Evangelium unseres Herrn Jesus Christus.

Am Judenplatz in der Wiener Innenstadt steht eines der ältesten Häuser Wiens. Es stammt aus dem Spätmittelalter. Das Haus zum Großen Jordan, wie es genannt wird, ziert ein spätgotisches Relief, das die Taufe Jesu darstellt. Darunter befindet sich eine lateinische Inschrift, deren Text zutiefst erschüttert. Er bezieht sich auf den Feuertod vieler Juden in der Judenverfolgung von 1421. Dort heißt es, die Hebräerhunde seien durch die Flammen wie durch eine Taufe gereinigt worden. Es gab immer wieder Überlegungen, diese Tafel zu entfernen. Stattdessen ließ sich am Judenplatz 1998 eine neue Inschrift anbringen, die die Mitschuld der Christen an diesen schrecklichen Ereignissen benennt und dafür um Verzeihung bittet. Aber warum erwähne ich das alles? Weil ein Satz im heutigen Evangelium mich schockiert. Jesus sagt zu der kananäischen, also heidnischen Frau, die ihn flehentlich um Hilfe für ihre von einem Dämon geplagte Tochter bittet. Er sagt, es ist nicht recht, das Brot den Kindern wegzunehmen und es den kleinen Hunden vorzuwerfen. Sagt hier Jesus nicht unmissverständlich, dass er die Heiden mit den Hunden vergleicht, die Mitglieder seines eigenen, des jüdischen Volkes aber als Kinder, also als allein der Hilfe Gottes würdig? Heute könnte diese Frau gegen Jesus ein Ehrenbeleidigungsverfahren anstrengen. Warum dieses schwer verständliche Verhalten Jesu? Macht Jesus hier dasselbe, nur umgekehrt, was Christen jahrhundertelang den Juden angetan haben? Die beschämenden Zeugnisse existieren ja bis heute. Das mittelalterliche Relief der Juden.

Sein Ruf als Heiler hatte sich weit herumgesprochen, besonders auch seine exorzistische Tätigkeit. Menschen können lästig, aufdringlich sein. Diese Frau ist es. Sie tut es nicht für sich, sondern für ihr leidendes Kind. Jesus lässt sich nicht von ihrer Not berühren, so scheint es. Die Bitte seiner Jünger weist er ab. Sein Heilungsdienst gilt nur den verlorenen Schafen des Hauses Israel. Ihnen gilt sein Auftrag, nicht den Heiden. Die Frau hört das, bittet aber dennoch weiter. Wirklich, es ist, wie die Jünger sagen, sie schreit hinter uns her. In dieser Situation versteht man, dass die Jünger Jesus bitten, schick sie weg. Da fällt dieses Wort Jesu, das mich schockiert. Das Brot ist für die Kinder, nicht für die Hunde. Doch dann geschieht das völlig Überraschende. Die Frau geht ganz auf Jesu Wort ein. Sie gibt ihm recht. Es stimmt, das Brot ist zuerst für die Kinder. Aber die Brotkrumen, die vom Tisch ihrer Herren fallen, dürfen die Hunde essen. Der heilige Johannes Chrysostomus aus dem 4. Jahrhundert, große heilige Prediger, sagt wunderbar über diese Frau: Jesus hat sie einen Hund genannt, und sie setzt hinzu, was ein Hund tut, so als wollte sie sagen, und wenn ich ein Hund bin, so gehöre ich doch zu dir, du nennst mich einen Hund, also füttere mich, so wie du deinen Hund fütterst. Ich kann den Tisch meines Herrn nicht verlassen. Selten hat Jesus ein so großes Lob ausgesprochen wie in diesem Moment. Frau, dein Glaube ist groß. Hat Jesus selber für sich etwas von dieser Frau gelernt? Und was lernen wir von dieser Frau?

Das war die Auslegung des heutigen Evangeliums durch seine Eminenz Kardinal Dr. Christoph Schönborn. Dank an Radio Klassik Stephansdom für die Möglichkeit der Übernahme.

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0: Einen schönen Nachmittag, liebe Hörer von Radio Maria Österreich. Ich begrüße Sie zur Sendung Kirche im Aufbruch. Mein Name ist Barbara Mutsam. Morgen ist der 15. August. Wir feiern das Fest Maria Himmelfahrt. Wir dürfen in den nächsten Minuten auch vom Himmel hören. Und zwar sprach Georg Meyer Mellenhof. Er ist Gründer der Loreto-Gemeinschaft, Theologe, Vater, Ehemann, auch Diakon. Er sprach im Loreto-Gebetskreis in Salzburg zum Titel Himmelslehre. Und diese Himmelslehre werden auch wir in den nächsten Minuten hören. Viel Freude mit diesem Impuls.
1: Ich freue mich, dass ich bei euch sein darf. Ich finde diesen Ort sehr besonders. Ich bin das zweite Mal jetzt hier, die letzten 25 Jahre immer in der Krypta mit euch, wo sich dann alle hinter den riesigen Säulen verstecken. Und hier ist es schon wesentlich angenehmer, auch für einen Referenten sprechen zu dürfen. Steffi, du erlaubst mir, dass ich das Thema, was du vorher ausgesprochen hast, vielleicht ein bisschen weiter nehme. Schauen wir mal, ich habe nur ein paar Stichworte, wo der Herr mich hinführt. Es geht auf jeden Fall um ein Lieblingsthema. Also dieses ganze Thema Leben, Ende dieses Lebens, was kommt dann danach, letzter Atemzug, wohin geht unsere unsterbliche Seele? Als Theologen sagen wir die Lehre der Kirche über die letzten Dinge. Das ist ein Thema, was mich zutiefst fasziniert und auch beschäftigt. Interessanterweise ist es in unserer Gesellschaft ein großes Tabuthema. Also wir reden ganz, ganz ungern über dieses Thema. Wir drängen irgendwie die Tatsache gerne sehr weit weg, dass wir auf dieser Erde nicht in alle Ewigkeit leben werden. Das ist so diese Fürbitte beim Begräbnis ganz am Ende, heißt es immer, wir beten für jenen aus unserer Mitte, der als Nächster vor das Angesicht des Herrn gehen wird. Dann schauen immer alle nach links und nach rechts. Man denkt sich, der schaut nicht so gut aus da drüben. Ist auch ein älterer Herr da hinten, könnte den erwischen. Aber irgendwo sind wir alle davon überzeugt, dass alle Rechten und Linken sterben werden, aber dass ich selber eines Tages, das eher nicht. Das Thema Nahtod ist ein besonderes Thema, aber ich würde gerne ein bisschen weitergehen. Also Nahtod, NTE, sagt man im Fachjargon, die sogenannten Nahtoderfahrungen. Da gibt es ein paar Profis, vor allem Moody ist so einer der ersten, die angefangen haben, drüber zu schreiben. Ein Arzt, ein Mediziner, der vor allem im Bereich der Unfallchirurgie viele faszinierende Dinge erlebt hat von Leuten, die, also wo zum Beispiel Herzstillstand war oder ähnliches, und die dann reanimiert werden, zurückgeholt werden und über faszinierende Dinge erzählen. Und er hat angefangen, das zu sammeln und hat dann extreme Ähnlichkeiten erkannt. Und ich denke, einige von euch wissen da vielleicht ein bisschen, also es sind so Klassiker sind zum Beispiel, dass man im Moment des Todes, dass die Seele aus dem Leib herausgeht und dass man noch einige Momente sich selber miterlebt, zum Beispiel im selben Raum, oder miterlebt, wie man versucht wird, nach einem Unfall wieder zu beleben oder zu reanimieren, oder was die Ärzte oder Schwestern sprechen oder die Angehörigen, dann ist immer die Rede von diesem Licht, von diesem warmen Licht, damit ich wenigstens einmal kurz den Titel erwähnt habe, aber dann verlasse ich ihn wieder. Dann ist oft die Rede von diesem Licht, von diesem wunderschönen Licht für ganz viele. Dann ist die Rede oft von engsten Angehörigen, die man sieht in diesem Moment. Dann ist bei ganz vielen diese Erfahrung, dass sie sagen, sie wollen nicht mehr zurückkommen. Also es ist so wunderschön. Im letzten Buch, das ich gelesen habe, ganz ein frisches Buch, noch einmal Moody, interessanterweise, 30 Jahre längere Erfahrung, habe ich das erste Mal gelesen. Ist ein bisschen schockierend, von Menschen, die eine ganz schlimme Erfahrung auch im Nahtod machen. Und zwar Menschen, die überhaupt nicht vorbereitet sind auf das, was kommt. Menschen, die eigentlich das ganze Leben so ein bisschen kokettieren mit der Finsternis und mit den Mächten der Finsternis. Und die machen im Nahtod genau diese Erfahrungen. Also diese Wirklichkeit gibt es auch. Und man findet unter Anführungszeichen relativ wenige, weil die sehr ungern, es ist ein großer Scham über dieses Thema, also man spricht sehr gerne über das Schöne, und es gibt wenige, die sprechen über das Bittere. Das sind Menschen, die extrem gern noch einmal zurückkommen und die Chance bekommen, neu anzufangen. Ich würde gern mit einer Challenge anfangen. Also ich liebe Challenges, ich war lang Lehrer. Und meine Schüler haben auch Challenges gelebt. Das heißt jetzt ganz kurz alle meine Schüler. Aber es ist jetzt nicht nur eine lustige Challenge, sondern wenn du willst, lass dich auf meine Challenge ein. Okay? Jetzt ist es ungefähr, ich habe nicht auf die Uhrzeit geschaut, aber jetzt ist es ungefähr 19.50 Uhr, sagen wir. Und wir spielen jetzt ein Spiel. Okay, ist nur für dich. Darfst auch nicht mit den anderen schwindeln und reden. Um 20.30 Uhr, also in 40 Minuten, tust du deinen letzten Atemzug. Okay? In 40 Minuten, versuch dich mal einzustellen darauf. In 40 Minuten, genau um 8:30 Uhr, tust du deinen letzten Atemzug. Und ich lade dich ein, jetzt mal ganz relaxed auf dein Leben, genau, wer noch beichten gehen will, geht noch beichten, eine schöne Möglichkeit, also, ja. Hier ist der Pater Wellner, ja. Ja, schau das. Halleluja, ich bin fertig mit meinem Vater, ja, das war's. Das war's. Okay, Steffi, das war's, ja. Sehr gut. Also, versuche, ich bin zwar immer für Witzeln zu haben, aber ich würde gern mit euch ein bisschen tiefer gehen heute Abend. Versuch mal mit einzusteigen, dass du in 40 Minuten deinen letzten Atemzug tust und schau, Stand jetzt, schau mal auf dein Leben. Okay? Schau mal auf dein Leben. Und meine vorsichtige Frage an dich ist, wo würdest du dich selber einstufen, wo deine unsterbliche Seele in 40 Minuten hingeht? Also ganz kurz, wir gehen zurück in deinen Religionsunterricht, wo du hoffentlich aufgepasst hast. Was sagt denn die Lehre der Kirche? Wohin für uns als Christen, wohin geht denn nach unserem Tod die Reise? Die Lehre der Kirche spricht von zunächst einmal zwei Wirklichkeiten. Sie spricht vom Himmel und sie spricht von der Hölle. Heutzutage glauben ja ganz viele nicht mehr an die Hölle. Glauben, das ist irgendeine Erfindung. Die Wirklichkeit in der Lehre der Kirche, aber auch die Schrift sagt uns, es gibt zwei Orte. Es gibt den Himmel und es gibt die Hölle. Für uns Katholiken, wohlgemerkt die Katholiken, ist nicht bei allen Christen so, nehmen wir im Himmel noch einen Sonderteil und das ist der Ort der Reinigung. Purgatorium, Fegefeuer, Reinigung, wie immer wir das nennen. Im ist Teil des Himmels, ganz wichtig. Es gibt nicht drei Wirklichkeiten. Es gibt nicht Hölle, Fegefeuer, Himmel, sondern das Fegefeuer ist Teil des Himmels. Falls du eines Tages in das Fegefeuer gehen solltest, bist du schon gerettet. Das ist eine wichtige Botschaft. Du bist schon im Himmel, okay? Aber noch nicht in der Vollanschauung. Und im Fegefeuer, vielleicht hilft euch das ein bisschen bildlich, das ist nicht meine Erfindung, sondern auch aus Büchern, die ich gelesen habe, im Fegefeuer kann man von Abstufungen sprechen. Nehmen wir mal die Zahlen 1 bis 10. 1 ist fast schon in der Vollanschauung, fast schon in der Herrlichkeit Gottes. Ein bisschen Reinigung sozusagen. Und 10 ist quite deep down. Aber du bist gerettet, okay? 10 ist relativ weit unten. Eine wichtige Message ist, in die Hölle gehst du nicht aus Zufall. In die Hölle gehst du nur, wenn du dich bewusst entscheidest. Das ist eine ganz wichtige Botschaft. Gibt es sowas? Ich würde am liebsten sagen, nein, gibt es nicht. Gibt es aber leider schon. Also das wissen, glaube ich, einige von euch, dass es tatsächlich Menschen gibt, die sich einlassen auf einen Pakt mit dem Teufel, das mit dem Blut besiegeln. Vielleicht gibt es einige, die sich spielen und kokettieren. Gestern hat mir ein sehr guter Freund ein Foto zugeschickt und sagt, schau mal, Georg, ich stehe an einer Tankstelle, vor mir steht ein Typ, der hat ein Leiberl an, ein großes Leiberl, so ein durchtrainierter Mann und es steht ganz fett hinten drauf, see you in hell. Vielleicht ist eine Spielerei, ich weiß das nicht und mein Freund, glaube ich, kennt ihn auch nicht, der stand einer, aber allein die Tatsache, dir mal so ein Shirt anzuziehen, und noch dazu nicht auf Ariel 6 Punkt, sondern das war aufgeblasen auf 250 Punkt. See you in hell. Also, möchte ich auch nicht Angst machen, aber in die Hölle gehst du nur mit einer Entscheidung und es gibt tatsächlich Leute, die diese Entscheidung treffen. In den Himmel gehst du aber auch nur mit einer Entscheidung. Das ist wichtig. Das ist eine wichtige Message, okay? In den Himmel plumpsen wir nicht einfach so hinein, wie wir gerne auf den Tischen singend beim Oktoberfest dann dschungeln und sagen, wir kommen alle. Jetzt trinken wir noch kurz was in den Himmel. Nein, das wäre ein bisschen zu billig verkauft. Ich bin noch in meiner Challenge. In 35 Minuten dein letzter Atemzug. Stand jetzt. Auch wenn du vor einer Stunde mit deinem Ehemann noch saftig gestritten hast. Und der Pater Benno darf jetzt da bleiben, muss jetzt nicht mehr beichten gehen, okay? Beichte hören gehen, okay? Stand jetzt. Und keine Angst, ich frage niemanden. Das ist nur für dich. Wohin gehst du? Wohin geht deine Seele um 20.30 Uhr? In die Herrlichkeit Gottes? Voll? In die Reinigung? In irgendeine Abstufung? Kannst du sagen, ja, 5 Uhr, 6 Uhr. Oder gehst du in das Reich der Finsternis? Ich gebe dir 10 Sekunden, nicht mich anschauen, sondern schau in dein Herz hinein. Ich beantworte es für mich auch. Das Ergebnis bleibt natürlich bei dir. Und ich rate jetzt, okay? Ich rate. Und ihr braucht es nicht aufzeigen. Ich rate. Mein Tipp, Hölle, niemand hier. Hoffentlich. Niemand. I bin mir quite sure. Himmel, direkt in den Himmel, direkt in die Anschauung Gottes, 20.30 Uhr. Darf ich ehrlich sein? Ich glaube leider fast niemand. Ich glaube, dass fast niemand da ist, der die Kühnheit hat, Klammer, die Kühnheit der Heiligen Therese von Lisieux hat und vieler anderer, zu sagen, here I am, GMM, 20.30 Uhr, ich gehe direkt in die Herrlichkeit Gottes. Ja, und dann werden sie mich alle anschauen und sagen, was bist denn du für ein hochmütiger Zapfen? Ich glaube, dass eigentlich alle von euch sich irgendwo zwischen 1 und 10 einteilen. Ja, ein paar smilen mich ein bisschen mehr an, das werden die 2er, 3er sein. Andere schauen schon die längste Zeit auf ihre Knie hinunter, das werden die 7er, 8er sein. Gut. Das ist mal einfach so eine Mini-Reflexion für dich. Ich glaube nämlich, oder sagen wir mal so, stell dir vor, um 20.31 Uhr sagt irgendein mächtiger Engel zu dir, also deine unsterbliche Seele hat deinen Leib verlassen, du siehst dich vielleicht noch einige Momente, NT sagen das, man sieht sich noch kurz, ja. Dann gehst du, kommst irgendwo in himmlische Gefilde, das Licht wird immer schöner, es wird immer herrlicher, da steht ein Engel und sagt, du warst dabei beim Bridge vom GMM heute Abend, oder? Ja, sagst du, ich war dabei. Also, wie schaut deine Antwort aus? Und dann wirst du sagen, Fegefeuerstufe 3 zum Beispiel. Oder Fegefeuerstufe 1. Oder Fegefeuerstufe 8. Und jetzt stell dir mal vor, der Engel sagt, du darfst genau dorthin gehen, wo du hingehen möchtest. Wenn du 3 entschieden hast, let's go, Reinigung, Stufe 3. Wenn du 8 entschieden hast, let's go, Stufe 8. Darf ich dir meine Antwort sagen? Meine Sehnsucht ist, direkt in den Himmel zu gehen. Meine Sehnsucht ist, nicht in die Reinigung zu gehen. Wenn der Engel mich um 20.31 Uhr sagt, hey, da ist ja der Preacher, der so ein bisschen da unten geredet hat. Ja, wo würdest du hin? Dann würde ich sagen, ich würde gerne in den Himmel gehen. Und ich glaube von meinem Herzen und von meinem Leben und von meiner Sehnsucht bin ich ready. Diese Kühnheit habe ich. Diese Sehnsucht habe ich. Wisst ihr, was ich glaube? Ich glaube, in unseren Breitengraden, bitte sorry, wenn ich jemand zu nahe trete, in unseren Breitengraden haben wir in dieser Frage irgendwie zwei Dinge, wo ich euch einlade, die ein bisschen zu genauer anzuschauen. Das erste ist, was ist dein Gottesbild? Was ist dein Gottesbild in diesem Punkt? Kann es sein, dass du irgendwo da hinten noch ein Gottesbild hast, was dir sagt, und was ist, wenn dieser Gott doch alles ganz genau auf die Waage legt? Und was ist, wenn dieser Gott doch wesentlich strenger ist, als ich glaube? Und was ist, wenn dieser Gott sieht, dass ich eigentlich weit weg von Heiligkeit bin? Und was ist, wenn die, das heißt, es kann sein, dass du nicht das Gottesbild hast von einem liebenden Vater, der die Arme ganz weit draußen hat und sagt, er kommt, er kommt, er kommt. Und ich schaue auf ihn, da kommt der GMM aus Salzburg und ich weiß, sein Herz brennt für mich. Und ich weiß, er liebt mich. Und ich weiß, er hat viel getan für mein Reich. Auch wenn ich sehe, da hat er eine Schwäche, da hat er eine Baustelle, da war er zu wenig liebevoll. Aber dieser liebende Vater hat seine Hände ganz weit offen. Das ist das eine. Schau mal dein Gottesbild in dem Punkt ein bisschen genauer an. Und das zweite ist, mir kommt vor, dass wir relativ hart im Urteil über uns selber sind. Ich glaube, wir sind härter im Urteil über uns selber, als der Herr es ist. Jesus sagt über sich selber, ich bin gütig. Ich bin gütig und von Herzen demütig. In Johannes 3,16 lesen wir, Jesus ist nicht gekommen zu richten, sondern zu retten.

0: Das jüngste Gericht, das Gericht ist dem Sohn anvertraut. Okay, ich zitiere jetzt mal ein paar Worte aus der Schrift und auf die Schrift ist 100% Verlass. Wenn du vor dem Himmelstor stehst und die machen Spumpernadeln mit dir, dann bittest du um eine Bibel und sagst, jetzt zeige ich euch mal was. Weil das Wort Gottes, wir dürfen uns auf das Wort Gottes, das ist ein Fundament. Da kann nicht herumdiskutiert werden. Das Gericht ist dem Sohn anvertraut, sagt die Schrift. Und in Johannes 3,16 steht, Jesus ist gekommen, nicht um zu richten, sondern um zu retten. Das heißt, das Gericht ist Rettung für all jene, die Jesus als Retter annehmen möchten. Das ist der springende Punkt. Und ich glaube, ich spreche hier in einer Veranstaltung, wo hoffentlich alle jetzt im Herzen sagen werden, Amen. Wenn du Jesus als deinen Retter annimmst, sei dir sicher, dass du gerettet bist. Sei dir ganz sicher, dass du gerettet bist. Im Römerbrief steht, wenn du mit deinem Mund bekennst, Jesus ist der Herr, und in deinem Herzen glaubst, Gott hat ihn von den Toten auferweckt, wirst du gerettet werden. Nochmal zurück, wenn der Engel dich fragt, wohin willst du gehen, wer ins Fegefeuer will, darf ins Fegefeuer gehen. Wer in den Himmel will, darf in den Himmel gehen. Und wer in die Hölle will, darf in die Hölle gehen. Das ist eine ganz bittere Botschaft, aber das ist Freedom. Das ist das Verrückteste, was Gott den Menschen geschenkt. Ganz sicher. Ganz, ob er sich nicht ins eigene Knie geschossen hat mit dieser Idee, dass er den Menschen die Freiheit lässt. Aber Liebe ohne Freiheit ist keine Liebe. Er hätte uns irgendwie knebeln und zwingen können, dass wir immer seine Freunde sind, immer seine Jünger sind, immer ihm nachfolgen. Alle in den Himmel kommen, aber es kommen nicht alle in den Himmel, auch wenn das Herz Gottes blutet. Wie wird das sein, wenn wir eines Tages gehen? Was passiert dann? Wer entscheidet dann? Ist es der Engel, der dich fragt, was ist beim Spiel rausgekommen? Ist es der heilige Petrus? Ist es Jesus selber? Ist es der Vater? Wie wird das sein? Wir wissen es nicht, aber es gibt verschiedene Antworten, verschiedene Möglichkeiten. Ich am meisten liebe den Ansatz des heiligen Johannes vom Kreuz. Der heilige Johannes vom Kreuz war Karmelit, Kirchenlehrer, Mystiker, und ich fasse es jetzt für mich zusammen. Und der heilige Johannes vom Kreuz sagt, am Ende, wenn du vor Jesus stehst, wird er dich nur eine einzige Frage fragen. Er wird dir nur eine Frage stellen. Eine einzige. Vielleicht glauben wir, dass so abgerechnet wird. Was ist mir gut gelungen und was ist mir weniger gut gelungen und mein Leben und vieles war nicht ganz rund. Und ich möchte dazwischen hinein was sagen. Es sind nicht deine Werke, die dich retten werden. Es sind nicht deine Werke, es ist nicht deine Leistung, die dich retten wird. Denn wenn es nach deinen Werken geht, dann haben die wenigsten von uns eine Chance. Sondern es ist die Gnade Gottes, die dich retten wird. Und deine Rettung möge dann die Früchte hervorbringen. Indem du weißt, und das spreche ich dir zu, ich bin gerettet, weil ich mich für Jesus entschieden habe. Das ist der Punkt. Ich bin gerettet, weil ich Jesus als meinen Herrn und Retter angenommen habe. Dann möge mein Leben Früchte zeigen, die dem Herrn wohlgefällig sind. Aber ich bin nicht gerettet aufgrund meiner Werke. Versteht ihr den Punkt? Das ist ein entscheidender Punkt, das ist ein ganz wichtiger Punkt. Und Johannes vom Kreuz sagt, es gibt nicht eine Auflistung, da sind die Werke und das gelungen und das nicht gelungen, es war gut, es war schlecht, sondern Johannes vom Kreuz sagt, und ich kann mit diesem Ansatz so, da kann ich am besten mitgehen, er sagt, du wirst vor Jesus stehen, jeder wird für Jesus stehen und er wird dir eine einzige Frage stellen, nur eine einzige Frage. Und diese Frage wird sein, liebst du mich? Das wird die Frage sein. Liebst du? Und ich würde dich gerne fragen, so wie ich dich mit der 20:30 Challenge herausgefordert habe, was wird deine Antwort um 20:31 sein? Was wird deine Antwort sein, wenn du auf dein Leben schaust, wenn du auf deine Freundschaft mit Jesus schaust, auf deine Beziehung mit Jesus schaust, auf deine Liebe zu Jesus schaust? Ich kann mir vorstellen, es wird jeder antreten. Es wird jeder, der stirbt, wird vor Jesus stehen. Es kann sein, dass Leute kommen und sie werden ihn anschauen und werden sagen, wer bist du? Wir haben das große Glück und die große Ehre, dass wir Christen sein dürfen. Was für ein Geschenk. Ich möchte mit niemandem tauschen auf dieser Welt. Ich möchte mit niemandem tauschen. Ich danke all jenen, die über Generationen die Fackel des Evangeliums bis hierher getragen haben. Und unsere Aufgabe ist, es weiterzutragen. Es kann sein, dass einige sagen, wer bist du überhaupt? Es wird womöglich viele andere geben. Jesus wird sie fragen und wird sagen, liebst du mich? Und sie werden total entsetzt sein. Diese Frage, dass dich jemand fragt, liebst du mich, ist eine Hammerfrage. Stell dir vor, du gehst jetzt dann aus dem Gebetskreis hinaus, du schaust in dein Handy, du schaust, welche Apotheke heute Nachtdienst hat, du stellst fest, es ist die Apotheke gleich da vorne, einmal rechts um die Ecke, du läutest dort an, da kommt eine Apothekerin, schaut durchs Fenster heraus und wie sie herausschaut, schaut sie dich an und sagt, bevor du noch bestellen kannst, darf ich sie was fragen? Du sagst, ja, bitte. Liebst du mich? Das ist eine Skandalfrage. Also verzeiht das Beispiel, aber nur mal, das klingt jetzt so, ja, wir Christen, ja, dann fragt uns sie, liebst du mich? Und ja, klar, fragt uns sie, liebst du mich? Das ist eine skandalöse, das ist eine total intime Frage. Und ich kann mir vorstellen, wenn Jesus Menschen fragt oder dich fragt oder uns fragt, liebst du mich, dass viele total überfordert sind. Und meine Frage ist, wie wirst du antworten? Und weißt du, was wichtig ist in diesem Moment? Können wir nicht schummeln. Es wird keine Ausreden geben. Du kannst nicht sagen, ich bin manchmal in der Versuchung, wenn ich beichten gehe, also ich tue jetzt nicht Sünden aufzählen, ja, aber ich tue gern so ein bisschen schön färben im Beichten. Ja, jetzt sagen wir, also ich würde gern jetzt was beichten, also ich muss gleich dazu sagen, also 5 Jahre habe ich das jetzt nicht mehr gebeichtet. Also eigentlich geht's gut, ja. Und dann immer, Georg, geh hin und bring's auf den Punkt und zack, und dann hoffst du, dass der Herr barmherzig ist. Und also das wird nicht der Moment sein, wo du sagst, ah, Jesus, hier bin ich. Ich glaube, ich bin ein guter Mensch und meine Ehe war gut und Müll getrennt, da war ich echt top und so, ja. Es wird nicht die Zeit sein, sondern es wird nur diese eine Frage sein, liebst du mich? Und die Frage ist, kannst du diese Frage beantworten, indem du sagst, ja, und vielleicht noch mehr, indem du sagst, Jesus. Und auf den Knien bist oder am Boden bist oder noch weiter unten bist und sagst, Jesus, ich liebe dich, ich liebe dich. Ich liebe dich, ich liebe dich, ich liebe dich. Es gibt diese Herzensgebete. Ich hoffe, dass viele von euch so. Wir beten den Rosenkranz, wir sind in der Liturgie, wir sind in der Messe, wir beten Stundengebet, wir beten was auch immer. Und dann gibt es diese kleinen, ganz wichtigen Gebete, ja, die wir so die ganze Zeit beten. So, du, du, du, du, du, du. Jesus, ich vertraue auf dich, Jesus, ich vertraue, Jesus, ich vertraue, Jesus, ich liebe dich, Jesus. Oder Jesus und David, hab Erbarmen. Ich hoffe, dass da jeder von euch so seine kleinen, wichtigen Herzensgebete hat. Und mein Lieblingsgebet, aber schon seit langer Zeit, mein Lieblingsherzensgebet, wo immer ich bin, im Radl, am Mofa, beim Laufen, beim Bergsteigen, in der U-Bahn, im Bus, wo immer ich bin, ist eigentlich immer der Refrain oder dieses kurze Lied. Jesus, ich lieb dich, ich lieb dich, ich lieb dich. Und wenn mich niemand sieht, dann mache ich die Augen zu und heb meine Hände, manchmal sogar beim Autofahren, wenn ich auf der Ampel stehe, dann denke ich mir, der mit seinem dicken BMW, da läuft auch die laute Musik, ja, und er geniert sich nicht, warum soll denn ich mich genieren? Es hört mich hin. Und dann kann es wirklich sein, dass ich die Augen zumache und meine Hände erhebe, wenn ich weiß, es ist noch rot, und einfach sing, Jesus, ich lieb dich, ich lieb dich so. Und ich nütze dieses Leben, ich nütze diese Zeit, die mir noch gegeben ist, bis 20.31 Uhr oder wie lange es immer bei mir noch dauert. Aber ich weiß, es wird den letzten Atemzug geben. Und ich übe hier schon ein meine Antwort. Aber nicht nur über die Lippen, sondern mit meinem ganzen Herzen, mit meinem ganzen Sein. Ich bin seit ein paar Jahren Diakon und damit bete ich das Stundengebet und ich liebe das Stundengebet. Aber ich baue immer ein Stundengebet ein, dann bete ich irgendeinen Hymnus oder einen Psalm runter oder eine Lesung und dann sage ich für mich, stopp. Jesus, ich lieb. Also, man dürfte eh nicht zu nah an meiner Seite sein, weil ich glaube, der Weg zur Psychiatrie wäre nicht zu weit, würden die Kinder dieser Welt sagen. Aber ich hoffe, in den Augen des Herrn, wenn die Stunde gekommen ist, dass er sagen wird, komm. Und wenn er mir diese Frage stellt, dass er eigentlich schon genau weiß, wie ich sie beantworten möchte. Und das ist einfach meine Bitte. Das war meine Eingangsfrage mit diesem 20.30 Uhr, dass du ein bisschen für dich schaust. Und ich würde dich so bitten, dass du nicht Richtung Fegefeuer tendierst. Das ist meine Bitte. Und dass du auch nicht sagst, mein Ziel für die nächsten 3 Jahre ist, von der Stufe 6 auf die Stufe 5 zu gehen. Hey, come on. Unsere Berufung ist die Herrlichkeit Gottes. Die Sehnsucht des Himmels nach dir ist so groß. Jesus kam und gab sein Leben genau dafür, dass er dich rettet. Und ich lade dich ein, dieses eine kurze Leben, was wir haben, fang an, es voll auf Jesus auszurichten. Und tut's nicht so sagen, wir sind ja alle nur Menschen oder die Männer, das mag ich überhaupt nicht. Jetzt die Frauen können weghören, ihr Männer alle, ja, dann sagen, wir sind ja alle Männer, wir haben ja alle unsere Schwachstellen, wir fallen ja alle im selben Bereich. Hey, come on! Das ist gut, aber es gibt etwas Besseres. Fang an zu kämpfen für den Weg der Heiligkeit. Fang an zu kämpfen, Jesus anzuschauen. Du musst dein Ziel kennen, du musst den Fokus kennen. Ich bin jetzt ein bisschen weiter gegangen als Nadod. Nadod hilft uns extrem, wirklich zu erahnen, in diesem Moment des Todes geht es weiter, es gibt einen danach. Wir haben Tausende und Zehntausende Berichte von Menschen, die Erfahrungen machen. Aber es gibt viel mehr, es gibt Menschen, die im Himmel waren und einige Stunden im Himmel verbracht haben und zurückkommen, die können uns noch viel mehr berichten. Ja, eine Zeit ist gekommen. Ich brauche noch einen guten Schlusssatz, Steffi, Moment. Ich wünsche uns echt, dass wir uns alle im Himmel wiedersehen. Vorgestern hat die Gospel in der Botschaft des Monats, und ich weiß nicht, wie viele von euch nah an Medjugorje sind, ich hoffe viel, die Welt brennt, der Nahe Osten brennt, viele Leute glauben, ich weiß nicht was, wir stehen vor dem ganz großen Dritten Weltkrieg, Atomkrieg, Kollaps. Und dann hören wir, was die Mutter Gottes uns seit 45 Jahren in Medjugorje sagt. Das ist die Stimme des Himmels. Und was sagt sie uns? Liebe Kinder, werft euch ins Zeug, bevor es zu spät ist. Wenige Wochen geht die ganze Welt unter. Greift zum Rosenkranz, dann kommen so Wahnsinnsbotschaften, ja, die liebe ich schon. Um 18.10 Uhr müssen alle beten sonst. Wie spricht sie zu uns? Ihr seid meine Freude. Betet, dass ihr den Frieden im Herzen habt. So in die Richtung, jetzt habe ich es nicht. Aber am Schluss sagt sie, seid euch bewusst, dass euer Leben kurz ist. Und ich bin gekommen, um euch alle in den Himmel zu führen. Hey, das ist unser Ziel. Unser Ziel ist der Himmel. Viele von euch sind jung, die berührt das noch nicht so, was ich sage. Einige sind schon so alt wie ich. Die fangen an, vielleicht sich ein bisschen intensiver mit dem auseinanderzusetzen. Und wisst ihr, wenn die Gospel sagt, unser Leben hier ist kurz, dann heißt das, die Ewigkeit ist lang, die Ewigkeit ist ewig. Und du zumindest ein bisschen dran denken, ein bisschen dran denken, wie das sein wird, Lobpreis in alle Ewigkeit, Jesus zu schauen in alle Ewigkeit, alle, die uns schon vorausgegangen sind, in alle Ewigkeit. Fang an, Bücher über den Himmel zu lesen, fang an, dich damit auseinanderzusetzen, wie es drüben ausschauen wird. Ich habe schon angefangen, ich habe schon viel gelesen, es wird herrlich werden, es wird wunderschön werden. Lies die letzten zwei Kapitel von Offenbarung, wo steht, keine Träne, kein Tod, kein Schmerz, keine Trennung, keine Scheidung, kein nichts, sondern alles nur Jubel und Anbetung. Das ist das Ziel, was uns erwartet. Aber du entscheidest jetzt in deinem Leben, du triffst die Entscheidung, wohin du gehen wirst. Nicht jemand anderer. Du triffst die Entscheidung, wohin du gehen wirst. Und dann, jetzt habe ich den Schluss, jetzt habe ich ihn. Und dann wisse, es ist keine Drohbotschaft, sondern einfach nur, dass wir wachsam sind. Die Stunde des Heimgangs kann jeden Moment kommen. Das hat mich zutiefst beeindruckt. Das habt ihr Oberösterreicher nicht mitbekommen, was bei uns in Salzburg vor einer Woche passiert ist. Ein ganz, ganz, ganz beeindruckender Mann. Er war CEO von einer Firma, verheiratet, 4 Kinder. Einer von den Kindern ist der beste Freund von meinem Jakob. Und er geht in den Biller einkaufen und der Obus fährt da vorne im Kreisverkehr und der Obusfahrer hat einen Schlaganfall und steigt aufs Gas und rast mit dem Obus in die Biller-Filiale hinein. Und dieser Mann, jünger wie ich, steht genau dort in der Biller-Filiale und die ganze Decke fällt auf ihn hernieder. Und von einer Hundertstelsekunde auf die andere, ein CEO, ein Top-Manager, ein Olympiateilnehmer 1999, ein Vater von 4 Kindern, eine durch und durch glückliche Familie. Und von einer Sekunde auf die andere geht er. Das heißt nicht, dass wir jetzt Angst haben müssen. Aber es kann sein, dass deine Stunde näher ist, als du glaubst. Weil du glaubst, irgendwann einmal, am Ende der Pension, werde ich vielleicht, ganz sicher ist es eh noch nicht, sterben. Aber es könnte auch früher sein. Und das wünsche ich uns. Also das Schönste wäre, wenn, wir werden die Frage nie auflösen, aber das Schönste wäre, wenn alle vorher bei meiner Befragung geantwortet hätten, direkt in den Himmel. Keine Reinigung, keine Hölle, direkt in den Himmel. Und wenn ihr sagt, das kann ich nicht, häng dich einfach bei mir an. Ich habe mich geoutet, wohin ich gehen möchte, falls ich da mit dem Lift abstürze nachher. Braucht nicht traurig sein, Lobpreis. Meine Sehnsucht ist, direkt in den Himmel zu gehen. Ist das geistlicher Hochmut? Nein, das ist Kühnheit der Heiligen Therese von Lisieux. Das muss ich noch erzählen. Was ist die Kühnheit der Heiligen Therese von Lisieux? Ganz schnell. Was ist die Kühnheit der Heiligen Therese von Lisieux? Ganz schnell. Am Vorabend ihres Todes, die war ja ganz jung, am Vorabend ihres Todes kamen Schwestern und haben mir die Nägel geschnitten. Kennt ihr die Story? Hab sie schon einmal erzählt. Und haben mir die Nägel geschnitten. Sie liegt da schon am Sterbebett, ganz jung, und haben mir die Nägel geschnitten. Und wie sie ihr die Nägel schneiden und die fallen so auf den Boden. Meine Frau kriegt immer die Krise, wenn ich mir im Wohnzimmer die Nägel schneide. Sie findet, das macht mir überhaupt nicht. Da muss ich mit dem großen Sauger immer anrücken und versuchen, meine Nägel wieder wegzusaugen. Auf jeden Fall, die Schwestern wollten dann die Nägel wegkehren und die heilige Therese von Lisieux wenige Stunden vor ihrem Tod sagt, bitte die Nägel nicht zusammenkehren und wegschmeißen, sondern aufheben, weil man wird sie schon sehr bald als Reliquien verwenden können. Das ist die Kühnheit. Das ist die Kühnheit der Heiligen Therese von Lisieux. Sie ist Kirchenlehrerin, sie ist ganz hoch oben. Und diese Kühnheit, also du kannst ja, wenn du heute noch die Fingernägel schneidest, machst du ein Kastel und da haust sie alle hinein. Diese Kühnheit, was den Himmel betrifft, die wünsche ich euch alle.
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1: In Maria sehen wir den Traum, den der Herr von jedem von uns träumt. Ein Wort für die Woche von Papst Franziskus.

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Heute, am 17. August, gedenkt die Kirche des heiligen Hyacinth von Polen. Er starb im Jahr 1257 und von ihm hören wir später mehr. Außerdem hören wir von der heiligen Johanna vom Kreuz. Sie starb im Jahr 1736. Die Kirche gedenkt darüber hinaus des heiligen Jeroen. Er lebte im 9. Jahrhundert und war Missionar und Märtyrer in den Niederlanden. Der heilige Amor von Amorbach war Glaubensbote in Deutschland. Er gründete ein Kloster, dem er als Abt vorstand. Er starb um das Jahr 767 in Amorbach im heutigen Bayern. Wir gedenken außerdem der seligen Jutta. Sie war Prämonstratenserin und starb im 12. Jahrhundert.

Hören wir nun aus dem Leben des heiligen Hyacinth von Polen. Jacek Odrowosz ist um das Jahr 1183 in Großstein bei Oppeln geboren. Er wuchs in einer adeligen Familie auf. Schon früh zeigte er außergewöhnliche geistige Fähigkeiten und wurde nach Krakau geschickt, um dort seine Ausbildung zu beginnen. Mit großem Eifer vertiefte er sein Wissen in Prag und später in Bologna, wo er zum Doktor des kanonischen Rechts promovierte. Voller Ehrgeiz und Wissen kehrte er nach Polen zurück und trat in den Dienst seines Onkels Ivo. Der war Bischof von Krakau. 1217 wurde Jacek von seinem Onkel nach Rom gesandt. Dort begegnete er dem heiligen Dominikus, dessen Predigten und Lebensweise ihn zutiefst beeindruckten. Jacek erkannte seine Berufung und trat in den Dominikanerorden ein. Hier nahm er den Ordensnamen Hyacinth an. Der heilige Dominikus erkannte schnell Hyacinths Potenzial und schickte ihn zurück nach Polen, um dort den Dominikanerorden zu etablieren. Auf dem Weg gründete Hyacinth in Friesach in Kärnten das erste Dominikanerkloster im deutschen Sprachraum. Nur ein Jahr später gründete er in Krakau das polnische Hauptkloster des Ordens. Hyacinth hatte ein brennendes Herz für die Mission. Er reiste nach Breslau, Danzig und Kiew. Um sein Leben in Kiew ragt sich eine beeindruckende Legende. Während eines verheerenden Einfalls ereignete sich ein Wunder. Als die Stadt brannte, rettete Hyacinth das Allerheiligste und eine Alabasterstatue der Mutter Gottes aus dem Kloster. Über seinen Mantel schreitend überquerte er einen Fluss und brachte so das Allerheiligste und die wertvollen Gegenstände in Sicherheit. Soweit die Legende. Seine Missionsreisen führten ihn weiter entlang der Ostseeküste. Er reiste von Pommern bis ins Baltikum und sogar nach Skandinavien. 1238 kehrte Hyacinth nach Krakau zurück. Am Hochfest Maria Himmelfahrt des Jahres 1257 verstarb der heilige Hyacinth. Eine seiner Verwandten hatte an seinem Todestag eine Vision. Sie habe gesehen, wie die Mutter Gottes den heiligen Hyacinth in den Himmel führte. Heute wird Hyacinth im Ordenshabit dargestellt, oft mit einer Monstranz oder Hostienschale und einer Muttergottesstatue. Er ist der Schutzpatron von Pommern, Preußen, Polen, Litauen und Russland, sowie von Kiew und vielen Städten in Polen. Außerdem wird er bei Gefahr des Ertrinkens, bei Kinderlosigkeit und für eine leichte Entbindung angerufen.

Widmen wir uns nun der heiligen Johanna vom Kreuz. Die kleine Jeanne, zu Deutsch Johanna, wurde am 18. Juni 1666 in Saumur in Frankreich geboren. Sie stammte aus einer bescheidenen Kaufmannsfamilie und war das 12. Kind. Die Familie lebte nahe einer Wallfahrtskirche. Das war für das religiöse Leben von Jeanne sehr prägend. Eines Tages begegnete sie einer tiefgläubigen Frau namens Franziska Suchet, von der sie sehr beeindruckt war. Diese Frau bestärkte sie darin, sich besonders der Armen anzunehmen. Johanna setzte ihre Empfehlung zeitnah um und gründete in Saumur ein Waisenhaus. Nur 3 Jahre später versammelte sie Helferinnen um sich. Die neu entstandene Gemeinschaft wuchs zur Kongregation der Schwestern der heiligen Anna von der Vorsehung heran. Die ersten Schwestern feierten 1704 ihre Einkleidung. Papst Johannes Paul II. Lobte Johanna und sprach bei ihrer Heiligsprechung über den unermüdlichen Einsatz für die Bedürftigen. Er sagte: Johanna besuchte die Menschen, die wie Tiere in Ställen hausten, brachte ihnen Nahrung und Kleidung, wusch ihre Wäsche und gab ihnen auch ihre eigenen Kleider. Sie bemühte sich, die Elendsquartiere zu heizen, sammelte Obdachlose von den Straßen auf und nahm sie in ihre eigene Unterkunft auf. Mit der Zeit richtete sie 3 Häuser ein, die sie Vorsehung nannte, um Waisenkinder, verlassene junge Mädchen, in Not geratene Frauen sowie alte und hilfsbedürftige Menschen aufzunehmen. Die heilige Johanna machte keinen Unterschied zwischen den Armen, unabhängig davon, ob sie ihre Fürsorge verdienten oder nicht. Sie half gleichsam allen und bemühte sich, die Bedürftigen in die Arbeit einzubinden und die Kinder und Jugendlichen in Berufen zu unterrichten. Johanna selbst lebte in Armut, fastete ständig und verbrachte ihre Nächte auf unbequemen Schlafplätzen. Sie wollte, dass ihre Schwestern im gleichen Haus wie die Armen wohnten, das gleiche Essen teilten und im Krankheitsfall auch genauso wie sie behandelt wurden. Es gab auch sehr herausfordernde Zeiten für die Gemeinschaft. Bürger und auch Priester übten massive Kritik und beanstandeten die übertriebene Strenge und bedingungslose Nächstenliebe. Johanna hielt jedoch an ihrem Weg fest. Auch Einflüsse des heretischen Jansenismus machten der Gemeinschaft zu schaffen. Der heiligen Johanna gelang es, die Gemeinschaft wieder ganz zur katholischen Lehre zurückzuführen. Gegen Ende ihres Lebens erlebte sie verschiedene Ekstasen und Visionen. Johanna vom Kreuz starb am 17. August 1736 in Saumur.

Soweit die Heiligen des heutigen Tages. Im Namen von Radio Maria wünsche ich allen, die heute ihren Namenstag oder einen anderen Festtag feiern, alles Gute und Gottes reichen Segen. Mögen Ihnen die Tagesheiligen, besonders der heilige Hyacinth von Polen und die heilige Johanna vom Kreuz, Fürsprecher sein.

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0: Liebe Hörer von Radio Maria, mein Name ist Milena Danner und ich freue mich, Sie heute ganz herzlich zur Sendung Katechismus begrüßen zu dürfen. Wir setzen heute unsere Sendereihe zum Katechismus der katholischen Kirche fort, die Sie jeden Mittwoch und Donnerstag bei Radio Maria hören können. Im Fokus der heutigen Sendung stehen die Nummern 374 bis 384 mit dem Thema Der Mensch im Paradies. Ich lade Sie herzlich ein, den Katechismus an den entsprechenden Stellen aufzuschlagen und gemeinsam mit uns diese Abschnitte 374 bis 384 zu erkunden. Mit uns verbunden ist heute Chorherr Johannes Putzinger. Grüß Gott.
1: Grüß Gott, Frau Danner und liebe Hörerinnen und Hörer von Radio Maria. Wir sind immer noch im Kapitel des Katechismus, der sich mit Gott, dem Schöpfer des Himmels und der Erde, befasst. Im sechsten Absatz konkret mit dem Menschen, und diesen sechsten Absatz, den behandeln wir heute bis zum Ende. In den letzten Sendungen ging es um den Menschen, geschaffen nach dem Bild Gottes, dann um seine leibseelische Einheit, geschaffen als Mann und Frau in ihrer gleichen Würde und in ihrem Füreinander und Miteinander. Und heute schauen wir auf den ursprünglichen Ort des Menschen, der zugleich der zukünftige sein wird, das Paradies, aus dem sind wir hinausgefallen. Es wurde uns aber dieses Paradies von Jesus selber am Kreuz verheißen, und zwar, als er zum Mitgekreuzigten sagte: Heute noch wirst du mit mir im Paradies sein. Auch die Liturgie der Kirche erinnert bei jedem Begräbnis daran, wenn sie singt: Zum Paradies mögen Engel dich geleiten, die heiligen Märtyrer dich begrüßen und dich führen in die heilige Stadt Jerusalem. Die Chöre der Engel mögen dich empfangen, und durch Christus, der für dich gestorben, soll ewiges Leben dich erfreuen. Aber schauen wir jetzt mit dem Katechismus zurück an den Anfang. Der Artikel 374 lässt uns einen Blick an diesen Anfang tun, wenn er festhält, dass der Mensch von Gott als gutes Wesen geschaffen wurde und dass ihn die Freundschaft mit seinem Schöpfer sowie der Einklang mit sich selbst und mit der ganzen Schöpfung ausgezeichnet hat. Eine Freundschaft und Harmonie, die nur durch die Neuschöpfung in Jesus Christus übertroffen werden kann. Und da stecken gleich einmal mehrere wichtige Botschaften in diesem Artikel für uns drinnen. Erstes einmal, das Verhältnis zwischen Gott und Mensch ist ursprünglich das der Freundschaft. Diese wird dem Menschen gewährt, der den Gott erschaffen hat nach seinem Abbild, indem er ihm den Lebensatem einblies, wie es im Buch Genesis heißt. Für dieses Geschöpf, sein Geschöpf, tut und erschafft Gott alles und setzt ihn ins Paradies, in den Garten Eden. Er übergibt ihm alles, was dort ist, mit Ausnahme des Baumes des Lebens und des Baumes der Erkenntnis von Gut und Böse. Und der Mensch ist in völliger Übereinstimmung mit Gott. Das Verstecken des Menschen vor Gott beginnt erst nach dem Sündenfall. Als zweites ist die Rede vom Einklang des Menschen mit sich selbst. Der Mensch ist zwar nicht, wie es der Katechismus gleich in Artikel 1 sagt, unendlich vollkommen und glücklich so wie Gott, aber er ist in dem ihm zukommenden Maß vollkommen und glücklich, sowohl in Harmonie mit sich selbst als auch im Zusammenhang, Zusammensein im Zusammen von Mann und Frau. Durch den Sündenfall wird diese Einheit und Harmonie des Menschen empfindlich beeinträchtigt. Und dann ein drittes: Der Mensch ist auch in Harmonie mit der ganzen Schöpfung verbunden, die ihm ja von Gott übergeben worden ist, damit er sie in Verantwortung vor Gott zugleich nütze und hüte. Auch das hat sich durch den Sündenfall geändert. Und vielleicht hat das noch keine Generation so deutlich zu spüren bekommen wie die unsrige, die erkennen muss, was passiert, wenn das rechte Maß verloren geht. Nicht nur in den Umweltkatastrophen, sondern auch im Miteinander oder Gegeneinander der Menschen vielleicht besser. Maß und Mäßigung gehören eben zusammen. Die dann folgenden Artikel des Katechismus legen die angesprochenen Punkte näher aus. Der Artikel 375 beschäftigt sich mit dem ursprünglichen Stand unserer Stammeltern. Er betont auch, dass die Bibel mit sprachlichen Symbolen arbeitet, die im Licht des Neuen Testaments und der kirchlichen Überlieferung der authentischen Auslegung bedürfen. Es ist auch wichtig, dass wir da auf das sogenannte Lehramt der Kirche hören, dass wir nicht da selber unsere Auslegungen uns zusammendenken, sondern dass wir immer in der Tradition der Kirche das machen. Der Katechismus nimmt Bezug auf das Dekret über die Erbsünde, vom Konzil von Trient im 16. Jahrhundert. Da wird die Lehre bekräftigt, dass unsere Stammeltern Adam und Eva in einem ursprünglichen Stand der Heiligkeit und Gerechtigkeit eingesetzt wurden und dass sie aufgrund dieser Gnade der ursprünglichen Heiligkeit am göttlichen Leben teilhaben durften. Ein Verweis auf Artikel 1997 des Katechismus macht deutlich, dass diese Gnade eben diese Teilhabe am göttlichen Leben ist, die von Christus wiederhergestellt wurde. Die ursprüngliche Teilhabe am Leben Gottes kommt in den ersten Kapiteln des Buches Genesis zum Ausdruck. Die Menschen leben nahezu natürlich in der Gegenwart Gottes, ohne Angst, wie selbstverständlich. Erst nach dem Sündenfall verstecken sie sich und als Gott, der sich beim Tagwind im Garten dagegen ruft, wo bist du? Da antwortet Adam, ich habe deine Schritte gehört im Garten, da geriet ich in Furcht, weil ich nackt bin und versteckte mich. Genesis 3,8 und folgende. Da ist der Bruch passiert, die Unbefangenheit des Menschen im Umgang mit Gott ist verloren gegangen. Im Katechismusartikel wird verwiesen auf eine Stelle in der dogmatischen Konstitution des Zweiten Vatikanischen Konzils Lumen Gentium. Die spannt den weiten Bogen vom Sündenfall zur Erlösung und verweist auf die Sendung Christi, das ganze Menschengeschlecht, alle, die an Christus glauben, in der heiligen Kirche zu sammeln. Auch das vierte eucharistische Hochgebet spricht diese liebevolle Zugewandtheit Gottes zum Menschen sehr schön an. Da heißt es, als der Mensch im Ungehorsam deine Freundschaft verlor und der Macht des Todes verfiel, hast du ihn dennoch nicht verlassen, sondern voll Erbarmen allen geholfen, dich zu suchen und zu finden. Immer wieder hast du den Menschen deinen Bund angeboten, und sie durch die Propheten gelehrt, das Heil zu erwarten. So sehr hast du die Welt geliebt, heiliger Vater, dass du deinen einzig geborenen Sohn als Retter gesandt hast, nachdem die Fülle der Zeiten gekommen war. Der Artikel 376 sagt, dass die Ausstrahlung dieser Gnade das menschliche Leben umfassend gestärkt hat. Eng mit Gott verbunden gibt es für den Menschen weder Leiden noch Tod. Der Mensch ist mit sich selbst im Reinen. Es besteht Harmonie zwischen Mann und Frau und mit der ganzen Schöpfung. Und da spricht man von der Urgerechtigkeit des Menschen. Der folgende Artikel 377 behandelt die Herrschaft des Menschen über die Welt, die ihm von Gott gleich zu Beginn übertragen wurde. Aber es ist keine willkürliche, zerstörerische Herrschaft, sondern sie entäußert sich zuallererst als Herrschaft über sich selbst. Da fällt mir ein Wort des heiligen Augustinus ein. Er hat einmal gesagt, siege über dich, und die Welt liegt dir besiegt zu Füßen. Also Herrschaft über sich selbst. Das allerdings hat der Mensch im Paradies vor dem Sündenfall noch nicht nötig, weil noch nichts in Unordnung geraten war und der Mensch noch ganz und gar frei war von der dreifachen Begehrlichkeit, also von der Begehrlichkeit der Sinnenlust, von der Gier nach irdischen Gütern und der Selbstbehauptung gegen die Weisungen der Vernunft. Letzteres ist mit Verweis auf Artikel 25,14 des Katechismus gleichzusetzen mit der Hoffart der Welt, also sich selber prahlerisch und überheblich in den Mittelpunkt zu stellen. Der Artikel 378 nennt den Umstand, dass Gott den Menschen in den Garten setzt, Zeichen für die Vertrautheit des Menschen mit Gott. Dort lebt der Mensch, er hegt und pflegt den Garten, und er empfindet das nicht als Fron, um ein altes Wort zu gebrauchen, also nicht als etwas ihm Aufgezwungenes, sondern er versteht das als mitwirken dürfen an der Vervollkommnung der Schöpfung. Mitarbeiter Gottes des Schöpfers sein. Eine kurze Anmerkung auch für den Apostel Paulus: ist Arbeit nichts Sklavisches, sondern etwas, das den Menschen Freude machen soll, das er nicht nur für Menschen macht, sondern auch für den Herrn aus Liebe, Kolosser 3,23. Darum wird auch auf Artikel 24,27 verwiesen, indem es um die menschliche Arbeit in christlicher Sicht geht. Der Verweis auf Artikel 24,15 des Katechismus stellt die Verbindung zum siebten Gebot, du sollst nicht stehlen, her. Das wird auch auf die unversehrte Weitergabe der Schöpfung an die künftigen Generationen verstanden. Ein Thema, das heute hoch im Kurs steht und gewiss auch eine große Dringlichkeit besitzt. Aus der Heiligen Schrift wissen wir, dass diese Urgerechtigkeit verloren gegangen ist, als unsere Stammeltern gesündigt haben. Und in den Stammeltern auch wir. Aber wir wissen, Gott hat damals schon den Plan unserer Rettung gefasst. Und so formuliert das vierte eucharistische Hochgebet sehr schön. Ich habe es vorhin schon zitiert, als der Mensch im Ungehorsam deine Freundschaft verlor und der Macht des Todes verfiel, hast du ihn dennoch nicht verlassen, sondern voll Erbarmen allen geholfen, dich zu suchen und zu finden. Und darum lässt uns dasselbe Hochgebet auch ausblicken auf das, was am Ende sein wird, wenn es dort heißt. Und wenn die ganze Schöpfung von der Verderbnis der Sünde und des Todes befreit ist, lass uns zusammen mit ihr dich verherrlichen in deinem Reich durch unseren Herrn Jesus Christus. Mit dem Hinweis auf den Sündenfall und den dadurch bedingten Verlust der Urgerechtigkeit endet eigentlich auch schon das von uns zu behandelnde Thema, denn die Artikel 380 bis 384 bringen Kurztexte, die eigentlich eine Zusammenfassung des ganzen Absatzes 6 sind, der vom Menschen als Geschöpf Gottes handelt. Direkten Bezug auf unser Thema nimmt nur mehr Artikel 384, wenn er von der Urheiligkeit und Urgerechtigkeit des Menschen spricht, die uns durch die Offenbarung kundgetan wurde und die ihn zum Freund Gottes machte und ihn am Leben Gottes im Paradies teilhaben ließ. Also soweit das eigentliche Thema von heute. Und bevor wir dann noch uns an die Kurztexte kurz wenden, darüber schauen, bitte ich um ein wenig Musik.

0: Sie hören Radio Maria mit der Sendung Katechismus. Heute besprechen wir mit Chorherr Johannes Putzinger die Nummern 374 bis 384 des Katechismus der katholischen Kirche zum Thema Der Mensch im Paradies. Ich übergebe nun das Wort wieder an Sie, Chorherr Johannes.
1: Ja, also es bleiben uns jetzt eigentlich nur mehr im Grunde genommen drei Kurztexte, die Artikel 380 und 81, 80 bis 83, also vier sind es eigentlich, aus diesem Abschnitt des Katechismus. Artikel 380 und 81 fassen kurz zusammen, dass der Mensch nach Gottes Bild geschaffen ist zum Dienst für Gott und zur Herrschaft über die Geschöpfe, dass dieses Bild durch Jesus Christus wiederhergestellt wurde, der unsere menschliche Natur angenommen hat, von Gott gesandt, uns Menschen gleich geworden in allem außer der Sünde, damit du in uns lieben kannst, was du in deinem eigenen Sohne geliebt hast, wie es in der siebten Sonntagspräfation heißt. Das hat Gott gemacht, damit Christus der Erstgeborene von vielen Brüdern und Schwestern sei. Also darüber habe ich vor einigen Sendungen erst gesprochen. Artikel 382 weist noch einmal hin auf die Einheit des Menschen aus materiellem Leib und geistiger, unsterblicher Seele und dass diese von Gott unmittelbar erschaffen wurde. Also wir bilden eine Einheit aus beidem, der Leib und die Seele, die sind in Harmonie, die widersprechen sich normalerweise auch nicht. Der Apostel Paulus sagt zwar in seinem Brief an die Römer einmal, ich tue oft das, was ich eigentlich nicht will und was ich tun möchte, das tue ich dann nicht. Also es gibt doch einen gewissen Streit in meinen Gliedern, würde Paulus sagen. Aber es geht eben gerade im Sinn dieses Wortes des heiligen Augustinus, das ich vorhin zitiert habe, Siege über dich und die Welt liegt dir besiegt zu Füßen, dass wir in diese Einheit aus Leib und Seele kommen, dass wir tun auch, was wir wünschen und was wir glauben und was wir denken. Artikel 383 schließlich bringt noch einmal die katholische Lehre vom Menschen, geschaffen als Mann und Frau, und dass dies die erste und auch höchste Form von Gemeinschaft unter dem Menschen ist. Das wird dann später noch ausführlich im Katechismus dann zu behandeln sein. Abschließend möchte ich nach dem Blick zurück ins Paradies auch noch einmal einen Blick voraus in die Zukunft tun. Ich habe es ja am Anfang schon gesagt, das Paradies ist uns wieder verheißen nach diesem Leben. Die Vollendung Gottes, das wiedererlangte Paradies. Es ist den Menschen dieses Paradies durch den Sündenfall verloren gegangen und durch eigene Anstrengung konnte der Mensch es nicht wieder erreichen. In den Kommunetexten für Marienfeste gibt es eine Antiphon im Stundengebet, in der es heißt, des Paradieses Pforte war seit Eva verschlossen, durch Maria, die Jungfrau, ist sie wieder aufgetan. Das ist die Benediktus-Antiphon für Marienfeste. Ohne ihr Gewalt anzutun, möchte ich diese Antiphon ein wenig erweitern bzw. umformulieren und sagen, durch Jesus Christus, den Sohn Mariens, wurde diese Pforte des Paradieses wieder aufgetan. Jesus Christus spricht im Evangelium ganz klar davon, dass er gekommen ist, um uns zu erlösen und uns im Haus des Vaters, also im Paradies, eine Wohnung zu bereiten. Im Johannesevangelium Kapitel 14, die Verse 1 bis 3. Das ist unsere Bestimmung, unser Ziel. Dafür hat Gott uns geschaffen. Wie gesagt, aus eigener Kraft werden wir es nicht erreichen. Christus selber hat das Wesentliche für uns getan. Es ist wohl so wie bei einem Kranken, wenn er mithilft, dann wird die Heilung viel schneller voranschreiten. Dann wird er wieder genesen. Wenn er sich gehen lässt, dann wird er vielleicht gar nicht mehr gesund oder nur sehr viel schwerer und später. Ich denke da oft an einen Spruch, den Pater Karl Wallner gerne zitiert. Der heißt, in den Himmel will ich kommen, fest habe ich mir's vorgenommen. Mag es kosten, was es will, für den Himmel ist mir nichts zu viel. Ich denke, dass viele von Ihnen diesen Spruch auch kennen. Und nun möchte ich Ihnen noch Gelegenheit geben, sich zu Wort zu melden, Anmerkungen, Ergänzungen anzubringen, vielleicht auch von Ihrer Sehnsucht nach dem Paradies zu erzählen. Also greifen Sie zum Hörer.
0: Das können Sie machen, telefonisch unter der 0720 578 578, von außerhalb Österreichs 0043 720 578 578.

Liebe Hörer von Radio Maria, ich lade Sie ein, nochmal anzurufen. Die Telefonleitungen sind frei unter der 0720 578 578 in unserer Sendung Katechismus mit dem Thema Der Mensch im Paradies, die Nummern 374 bis 384 im Katechismus der katholischen Kirche. Unser Gast ist heute Chorherr Johannes Putzinger.

0: Ich darf nun unsere erste Anruferin begrüßen. Barbara aus Salzburg meldet sich mit einem Beitrag.
1: Grüß Gott. Und zwar, ich denke, Gott setzt auf uns, hofft auf uns, dass wir Jesus mit seinem Erlösersein annehmen, dass wir die Erlösung annehmen und so Gott immer näher kommen. Ich persönlich darf es erleben, dass ich immer stärker vom Glauben gelebt werde und Jesus mit seinem Leben, mit seinen einzelnen Lebensbereichen immer mehr stärker in mein Leben kommt und seine Lebensbereiche auch mit seinen Lebensbereichen mein Leben lebt. Und ich darf einfach immer stärker auch immer näher zu Gott kommen damit. Danke.
2: Ja, da fällt mir ein Gebet ein, das ich meinen Schulkindern immer beigebracht habe. Wahrscheinlich kennen sie es. Ich hoffe, ich kann es jetzt auswendig zur Gänze zitieren. Es ist immer die Gefahr, wenn man das nicht dann vor sich hat, dass das dann bruchstückhaft bleibt. Denk du in mir, o Jesus, dann denke ich recht und klar. Sprich du aus mir, o Jesus, dann spreche ich gut und wahr. Wirk du in mir, o Jesus, gerecht ist dann mein Tun, gesegnet meine Arbeit, geheiligt auch mein Ruhm. Erfüll mein ganzes Wesen, durchdringe du mein Sein, dass man aus mir kann lesen die große Liebe dein.

0: wird er durch mich hindurch sichtbar. Und genau darum geht's. Und am Schluss werden wir einmal alle vollkommen von Gott und von Jesus Christus durchdrungen sein, ja, wenn wir wieder im Paradies sind. Da bin ich überzeugt.
1: Danke, Barbara, für Ihren Anruf. Ich lade Sie jetzt noch mal ein letztes Mal ein, liebe Hörer, anzurufen, jetzt noch die Möglichkeit zu nutzen unter der 0720 578 578 für Ihre Frage zu unserer heutigen Katechismus-Sendung mit dem Thema Der Mensch im Paradies, die Nummern 374 bis 384 im Katechismus der katholischen Kirche.

0: Ich begrüße nun Maria. Grüß Gott.
1: Ja, Herr Chor. Grüß Gott, Herr Chor, Herr Potzinger. Ich habe eine Frage. Ich bete oft und ich weiß nicht. Ich meine schon ehrlich, ich habe wahrscheinlich einen Altar in ein Schlafzimmer eingerichtet mit Herz Jesu Bild und mit der Mutter Gottes und mit dem barmherzigen Vater und der Kreuz. Aber ich denke mir, ich will mir einen Himmel schleichen. Was sagen Sie da dazu?
2: Ja, Frage, haben Sie im Hintergrund das Radio eingeschaltet?
1: Nein, habe ich nicht.
2: Weil es ja irgendwo, ich habe so einen Hall drinnen. Ja, grundsätzlich, den Himmel kann ich mir nicht selber verdienen. Ich soll ein Leben führen, das dem Willen Gottes entspricht, dann ist das Ergebnis der Himmel. Aber ich kann es nicht darauf anlegen. Das ist, der Himmel ist immer ein Geschenk, das Gott mir macht. Dass wir in unserem Beten immer unvollkommen sind, denke ich, das ist normal. Wenn Sie das Buch Vorschule des Betens von Romano Guardini hernehmen, da schreibt er auch, wie schwer wir uns tun, also auch nur ein Vater Unser, völlig gesammelt zu beten. Und mir hat einmal sehr geholfen, da gibt es ein Buch, Anthony De Mello ist der Autor, ist schon gestorben inzwischen, und das Buch hat den Titel Von Gott berührt, die Kraft von der Kraft des Gebets. Und da sagt er, wenn du betest und du hast das Gefühl, jetzt kann ich eigentlich aufhören, weil es bringt sowieso, es ist nur mehr ein hilfloses Gestammel, was ich da von mir gebe, dann musst du weiter beten, dann darfst du nicht aufhören, dann musst du das machen, weil du dann, wenn dieses Gebet erhört wird, ganz sicher sein kannst, dass das von Gott und nicht von dir kommt. Und etwas, was auch noch wichtig ist, das schreibt der Apostel Paulus im Römerbrief, er sagt, wir wissen nicht, worum wir in rechter Weise beten sollen. Aber der Geist selber tritt für uns ein mit unaussprechlichem Seufzen. Also ich sage immer so, der Heilige Geist macht aus meinen Bruchstücken, aus meinen Scherben, aus meinem Gestammel, macht etwas, was von Gott verstanden werden kann und was dann vor ihm bestand. Also übrigens war das letzten Sonntag auch im Evangelium. Am Schluss hat er gesagt, wenn

0: Schon ihr, die ihr böse seid, euren Kindern gute Gaben zu geben wisst, um wie viel mehr wird euer himmlischer Vater den Heiligen Geist denen geben, die ihn darum bitten. Also wir müssen immer um den Heiligen Geist bitten, dass der uns erleuchtet, dass der uns führt in unseren Beten auch, damit wir dann das Rechte beten. Ja. Und das Gebet ist zuallererst einmal natürlich Verherrlichung Gottes. Wir beten zur Ehre Gottes. Wir singen ihm nicht nur die Ohren voll mit unseren Wünschen, die wir haben, sondern wir sagen ihm einmal: Gott, du bist groß, du bist wunderbar. Ich will dich loben, ich will dich preisen, ich will dir danken für alles, was du mir geschenkt hast. Und ich bitte dich einfach, nimm mich am Ende auch auf in deinen Himmel, damit wir ganz in Liebe vereint sind, ganz durchdrungen in Liebe voneinander.
1: Danke.
0: Ich hoffe, dass das ein bisschen eine Hilfe war.
1: Danke, Maria, für Ihren Beitrag. Da wir jetzt schon zum Ende unserer Sendezeit angelangt sind, bitte ich Sie, lieber Chorherr Johannes Putzinger, noch um ein ganz kurzes Schlusswort und dann anschließend um den priesterlichen Segen.
0: Ja, wenn schon am Schluss noch vom Gebet die Rede war, dann darf ich vielleicht auch ein Gebet an den Schluss setzen. Und zwar ist es ein Gebet aus der Liturgie der Osternacht, die Oration nach der ersten Lesung aus dem Buch Genesis. Da heißt es: Allmächtiger Gott, du bist wunderbar in allem, was du tust. Lass deine Erlösten erkennen, dass deine Schöpfung groß ist, doch größer noch das Werk der Erlösung, die du uns in der Fülle der Zeit geschenkt hast. Durch den Tod des Osterlammes, unseres Herrn Jesus Christus, der mit dir lebt und herrscht in alle Ewigkeit. Und dass Gott uns diese Erlösung schenkt, dieses Paradies, dieses ganz bei Gott sein, darauf vertraue ich fest. Und so erbitte ich Ihnen nun den Segen. Der Herr sei mit euch.
1: Und mit deinem Geiste.
0: Es segne und behüte sie alle, der allmächtige, der liebende Gott, der Vater und der Sohn und der Heilige Geist.
1: Amen.
0: Gelobt sei Jesus Christus.
1: In Ewigkeit. Amen. Vielen Dank, Herr Chorherr Johannes Putzinger, für Ihre wertvollen Ausführungen in dieser Sendung, in der Reihe, wo wir uns mit dem Katechismus der katholischen Kirche auseinandersetzen. Liebe Hörer, das war diese Sendung heute zum Thema Der Mensch im Paradies in den Nummern 374 bis 384 des Katechismus der katholischen Kirche. Sie haben die Möglichkeit, diese Sendung in Kürze in unserer Radiothek auf radiomaria.at in der Rubrik Katechismus nachzuhören und herunterzuladen. Am Mikrofon war für Sie Milena Danner.

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0: Seliger Franz Xaver Seelos, ein rastloser Diener Gottes. So lautet die heutige Sendung des ABC der Heiligen, zu der Sie Alexia de Lorlaval begrüßt. Für den Monat August lautet das Gebetsanliegen des Heiligen Vaters wie folgt: Für die Evangelisierung in den Städten. Wir beten, dass es uns gelingt, in den großen Städten, die oft durch Anonymität und Einsamkeit gekennzeichnet sind, neue Formen zu finden, das Evangelium zu verkünden und kreative Wege zur Gemeinschaftsbildung zu entdecken. Und auch aus diesem Grund habe ich den seligen Franz Xaver Seelos für die heutige Sendung des ABC der Heiligen ausgewählt. Wieso er genau zu diesem Gebetsanliegen des Heiligen Vaters passt, das wird uns nun Nikolaus Bullmann erzählen.
1: Liebe Hörerinnen und Hörer von Radio Maria, stellen Sie sich einmal einen Burschen vor, der als Ministrant in der Basilika St. Mang in Füssen das Ministrieren beginnt, weil sein Vater dort der Mesner ist. Ein Bursch, der als sechstes von 12 Kindern geboren wird, in bescheidenen Verhältnissen aufwächst und der einmal viele tausend Kilometer entfernt sterben wird, weil er sich um Kranke kümmert, die sonst niemand anrühren will. Das ist die Geschichte von Franz Xaver Seelos, vom seligen Franz Xaver Seelos, den ich Ihnen, liebe Gläubige, heute ein bisschen näher bringen möchte oder es zumindest versuchen möchte. Geboren wird Franz Xaver Seelos am 11. Jänner 1819 in Füssen im Allgäu. Noch am selben Tag wird er in der Kirche St. Mang getauft. Sein Vater, Magnus, auch Mang genannt, ist Tuchmacher und ein kleiner Kaufmann und ab 1830 schließlich hauptamtlicher Mesner der Pfarrkirche. Die Mutter Franziska gilt als beispielhaft fromm. Sie ist es, die dem Buben die Liebe zum Gebet mitgibt. 12 Kinder hat das Ehepaar und Franz Xaver ist, wie gesagt, schon die Nummer 6. Schon früh zeigt sich, dass Franz Xaver Priester werden will. Geistliche, die sein Talent erkennen, ermutigen ihn. Mit einem Stipendium der Stadt Füssen kann er das Benediktinergymnasium St. Stephan in Augsburg besuchen. 7 Jahre lang. 1839 macht er dort das Abitur und geht anschließend an die Universität München, um Philosophie und Theologie zu studieren. Später tritt er auch in das Priesterseminar in Dillingen ein. In München kommt er aber in Kontakt mit den Redemptoristen der Kongregation vom Allerheiligsten Erlöser, Missionare, die sich besonders den Ärmsten und Verlassensten widmen und die dringend Priester für die Auswanderer in den USA suchen. Briefe von Redemptoristen-Missionaren, veröffentlicht in der Zeitschrift Sion, schildern die pastorale Not tausender deutscher Einwanderer in Amerika. Diese Berichte lassen den jungen Seelos nicht mehr los und lassen ihn nicht kalt. Er bewirbt sich um Aufnahme und bekommt im November 1842 die Zusage und bricht gleich im März 1843 auf. Von Frankreich aus geht nun also die Reise los über den Atlantik. Am 20. April 1843 erreicht er New York. Sein Noviziat beginnt er in Maryland. Am 22. Dezember 1844 wird Franz Xaver Seelos in der Redemptoristenkirche St. James in Baltimore zum Priester geweiht. Wenige Monate später kommt er nach Pittsburgh in die Pfarrei St. Philomena und dort trifft er auf den später heilig gesprochenen Johannes Nepomuk Neumann, den Oberen der Ordensgemeinschaft und späteren Bischof von Philadelphia. 9 Jahre bleibt Seelos in Pittsburgh zunächst als Kaplan vom heiligen Johannes Nepomuk Neumann und dann selbst als Novizenmeister und schließlich selbst als Oberer. Über diese Zeit schreibt Seelos später, Neumann habe ihn in das aktive Missionsleben hineingeführt und ihm als Seelenführer und Beichtvater begleitet. Und genau das wird zu Seelos eigenem Markenzeichen. Er wird ein Beichtvater, zu dem die Menschen von weit her kommen. Er hört Beichte auf Deutsch, Englisch und Französisch und gleichermaßen Weiße und Schwarze, wie er schreibt. was für diese Zeit im 19. Jahrhundert in den USA keine Selbstverständlichkeit ist. Die Gläubigen beschreiben ihn als jemanden mit einem ständigen Lächeln auf den Lippen. Auch die Katechese für Kinder liegt ihm besonders im Herzen und er hält sie für unverzichtbar für eine lebendige Pfarrgemeinde. 1854 wird er nach Baltimore versetzt, wo er als gefragter Beichtvater so viele Menschen betreut, dass er dabei fast seine eigene Gesundheit ruiniert. 1857 wird der Rektor in Cumberland in Maryland verantwortlich für rund 60 junge Redemptoristen in Ausbildung. 1862 wirkt er in Annapolis als Seelsorger und Studentenpräfekt. Ein Detail zeigt, wie sehr Seelos geschätzt wird. Als 1860 der Bischof von Pittsburgh sein Amt niederlegt, empfiehlt er ausgerechnet Seelos als seinen Nachfolger. Doch Franz Xaver schreibt an Papst Pius IX. Persönlich und bittet ihn, ihm von dieser Last zu verschonen, er halte sich selbst für völlig ungeeignet. Und nach einem langen Hin und Her befreit man ihn schließlich von dieser Aufgabe und Seelos ist, so heißt es, äußerst zufrieden, dass dieser Kelch an ihm vorübergegangen sein mag. 1863, mitten im amerikanischen Bürgerkrieg, werden neue Wehrpflichtgesetze erlassen. Seelos, inzwischen Oberer, reist persönlich nach Washington zu Präsident Abraham Lincoln und bittet um Befreiung der jungen Novizen und der jungen Ordensleuten vom Kriegsdienst. Lincoln zeigt sich den Worten Seelos zufolge sehr entgegenkommend und die jungen Ordensleute müssen tatsächlich nicht an die Front. Kurz darauf wird Seelos aber von einem allzu strengen Mitbruder vorgeworfen, von mehreren, den jungen Leuten gegenüber zu nachgiebig zu sein. Er verliert sein Amt als Präfekt und beginnt, was vielleicht seine fruchtbarste Zeit wird, von 1863 bis 1866 als charismatischer Volksmissionar durch die USA zu ziehen und er predigt dort auf Englisch, auf Deutsch, um eben diesen deutschen Auswanderern auch vor allem dienlich zu sein und ihnen die frohe Botschaft zu predigen. 1866 kommt er nach kurzer Zeit in Detroit und über Connecticut und Illinois, Michigan, New York und Wisconsin schließlich nach New Orleans als Pfarrer der Gemeinde Maria Himmelfahrt. Eine Pfarre, die vor allem von deutschen Einwanderern besucht wird. Auch hier ist er bald bekannt, immer freundlich, immer erreichbar, besonders für die Ärmsten und Verlassenen. Im September 1867 bricht in New Orleans aber eine verheerende Gelbfieber-Epidemie aus, mit tausenden Toten. Seelos, erschöpft von unzähligen Besuchen bei den Kranken, steckt sich schließlich selbst an. Nach Wochen geduldigen Leidens stirbt er am 4. Oktober 1867 mit gerade einmal 48 Jahren. Er stirbt buchstäblich dort, wo er sein ganzes Priesterleben verbracht hat. Im Dienst an denen, die sonst niemand versorgt. Und liebe Gläubige, erinnern wir uns an die letzte Epidemie, die wir selbst erleben mussten, an die Corona-Zeit und denken wir, wie viele Priester wirklich aufopferungsvoll, trotz aller Beschränkungen und Verbote, wirklich aufopferungsvoll ihren Dienst wahrgenommen haben, den Nächsten gedient haben und wirklich den Kranken, den Verlassenen, den Einsamen, so wie der Heiland selbst es im Evangelium von uns wünscht und predigt, diesen Verlassenen und Einsamen wirklich beigestanden sind. Solch ein Priester war auch der selige Franz Xaver Seelos, im Dienst an denen, die niemanden interessieren.

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1: Wir haben im ersten Teil die Biografie, die Lebensstationen des seligen Franz Xaver Seelos kennengelernt. Er ist geboren 1819 in Füssen, Redemptorist, ein gefragter, ein geschätzter Beichtvater, ein eifriger Volksmissionar und ein aufopferungsvoller Priester, der gestorben ist 1867 in New Orleans an den Folgen der Pflege von Gelbfieberkranken. Und nun wollen wir etwas schauen auf die Frage, wie können wir heute vom seligen Priester, vom seligen Franz Xaver Seelos lernen? Schon kurz nach seinem Tod beginnen die Gläubigen in Pittsburgh in seiner Fürsprache Gebetserhörungen zuzuschreiben. Über die Jahrzehnte wächst diese Verehrung sehr, vor allem in den USA. Und am 9. April 2000 ist es dann soweit, Papst Johannes Paul II. Spricht Franz Xaver Seelos in Rom selig. Und seither ist sein Gedenktag der 5. Oktober. Aber wir wollen den seligen Franz Xaver besser kennenlernen. Was war dieser Selige für ein Mann? Es ist überliefert, einmal soll ein Mann auf Krücken zu ihm gekommen sein und ihn gebeten haben, seinen gelähmten Gliedern die Kraft zurückzugeben. Seelos habe entschieden widersprochen, er besitze doch diese Macht gar nicht. Doch der Mann habe seine Krücken einfach weggeworfen und erklärt, er werde das Haus nicht verlassen, bevor er geheilt sei. Die Gläubigen also setzen ein so großes Vertrauen in ihn, das offenbar so groß war, dass es wirklich Berge versetzen musste. Er musste heilen können. Das war die Hoffnung der Gläubigen. Die Verehrung ist in den USA besonders groß. In New Orleans, wo er starb, gibt es heute den National Shrine of Blessed Francis Xavier Seelos, ein eigenes Wallfahrtsheiligtum, das bis heute von den Redemptoristen betreut wird. Und seit der Seligsprechung im Jahr 2000 hat aber auch in Deutschland, besonders in seiner Heimat Füssen, die Verehrung neu eingesetzt. In der Pfarrkirche St. Mang, derselben Kirche, in der er getauft wurde und auch als Ministrant diente, erinnert heute ein Gedenkschrein an ihn. Besonders bemerkenswert ist aber das überlieferte und zur Seligsprechung notwendige Wunder. Es hat sehr lang auf sich warten lassen, denn erst im Jahr 1966 kam es dazu. In diesem Jahr ergab eine ärztliche Untersuchung, dass der Bauch von der jungen Frau Angela Boudreau auf die Größe eines etwa 6 Monate fortgeschrittenen Schwangerschaftsbauchs angeschwollen war. Ursache war aber nicht eine Schwangerschaft, sondern Ursache war eine Leber, die das 9-fache ihrer normalen Größe erreicht hatte. Eine erste Biopsie ergab überhaupt kein gesundes Lebergewebe und eine anschließende Operation zeigte, dass 90% der Leber durch einen bösartigen Tumor ersetzt worden waren. Mehrere Ärzte haben diesen Befund auch bestätigt und Angela, eine Ehefrau und Mutter von 4 kleinen Kindern, wurde mitgeteilt, dass sie nur noch 2 Wochen zu leben habe. Welch eine schreckliche Nachricht, die diese junge Frau anhören musste. Auf dem Heimweg vom Krankenhaus in New Orleans betete sie am Grab unserer Seligen und wurde mit seinem Redemptoristen-Missionskreuz gesegnet. Als Angela einen Monat später immer noch am Leben war, wurde sie einer hochgradig experimentellen Chemotherapie unterzogen, deren Erfolgsaussichten äußerst gering waren. Man warnte sie außerdem, dass die giftigen Medikamente so schmerzhaft sein könnten, dass sie ein ganzes Jahr lang ans Bett gefesselt sein würde. Doch Angela litt unter keinerlei Nebenwirkungen und wurde vollständig gesund. Einige Jahre später zeigte eine Operation, dass auf ihrer Leber lediglich geringfügige Narben zurückgeblieben waren. Ihr Chirurg kannte keinen vergleichbaren Fall von so weit fortgeschrittenem Leberkrebs, der so schnell geheilt worden war, insbesondere angesichts der noch sehr begrenzten Möglichkeiten der Chemotherapie zu jener Zeit. Der nicht katholische Chirurg, der sich selbst als Mann der Wissenschaft bezeichnete und den Angela während ihrer Operation dazu bewegt hatte, ein Erinnerungsstück an Berta Seelos zu tragen, sagte, dies sei das größte Wunder gewesen, das er je erlebt habe. Daraufhin war Angela von ihrer Aufgabe überzeugt. Sie wollte anderen Menschen von den Wundern, die Gott getan hat in ihrem eigenen Leben, durch die Fürsprache von unserem Seligen, vom Pater Seelos, erzählen und dessen Heiligsprechungsverfahren bzw. Seligsprechungsverfahren fördern, indem sie betete und den Leuten wirklich von diesem Wunder immer wieder erzählte. Nachdem Ärzte ihr 1966, also nur noch 2 Wochen zu leben gegeben hatten, hatten Angela und Ehemann einen besonderen Grund, im heiligen Jahr 2000 nach Rom zu reisen. Die Heilung, die fast 35 Jahre zuvor erfolgt war, wurde aufgefasst als das notwendige Wunder für die Seligsprechung und somit konnte dann wirklich der selige Pater Franz Xaver Seelos selig gesprochen werden. Angelas Teilnahme an der Seligsprechungsfeier war ihr Dank an Gott für ein Leben, dessen Dauer sich wirklich verdoppelt hatte und für eine lebenslange Aufgabe, die erfüllt worden war. Dass ihr, man kann sagen, Schutzpatron, ihr wirklich ausgewählter Schutzpatron, ihr Franz Xaver Seelos selig gesprochen wurde. Aber was macht diesen Franz Xaver Seelos nun so anziehend, auch für diese junge Mutter und Ehefrau? Sie ist vor allem auf die Berichte zurückzuführen, die von ihm überliefert sind. Es ist wirklich seine Zugänglichkeit. Er war niemand, der sich selbst erhöht hat. Er war wirklich niemand, der hochmütig war, sondern jemand, der stundenlang Beichte hörte, der Menschen, wie schon gesagt, mehrsprachig, auf Französisch, auf Deutsch, auf Englisch begegnete, der für die Ärmsten, für die Verlassenen, für die Vergessenen, für die Entwurzelten ein offenes Ohr hatte. Die Beichte, es war für ihn eine fruchtbare Erfahrung, eine Begegnung mit dem geduldigen und barmherzigen Christus, schreibt er. Die Beichte als fruchtbare Erfahrung, eine Begegnung mit dem geduldigen und barmherzigen Christus. Was für eine schöne Beschreibung der heiligen Beichte. Und das ständige Lächeln, von dem die Gläubigen sprechen, war scheinbar kein aufgesetztes. Es war wirklich ein Ausdruck einer tiefen inneren Freiheit, die sich ja auch in dieser Aussage über die Beichte wiederum ausdrückt. Jesus als geduldiger und barmherziger Freund wirklich, der unseren Seligen so beeindruckt hat, dass unser Seliger ihm sein ganzes Leben schenken konnte. Und so wurde unser Seliger auch stets als fröhlicher Asket beschrieben, der wirklich nie hartherzig war, sondern immer fröhlich und doch auch um die Wirkung von Opfern wusste. So war es auch die Beichte, die Seelos so prägte, und mit Vorliebe predigte er über die Vergebungsbereitschaft Gottes. Dabei war seine Ansprache immer sehr direkt. So sagte er einst, ja, meine lieben Leute, Gott ist gnädig und seine Gnade ist, wie der Prophet sagt, über allen seinen Werken. O Sünder, betrachte die Gnade Gottes. Nachdem du ihn beleidigt hast, nachdem du ihn verlassen hast, nachdem du es vorgezogen hast, dich gegen ihn zu versündigen, hat er dich doch nicht gänzlich aufgegeben, denn er spricht zu dir. Er wendet sich dir zu. Er lädt dich ein zur Umkehr und bietet dir seine Gnade. Menschen, sagt der heilige Chrysostomus, sind langsam im Aufbauen und schnell im Abreißen. Ganz anders ist das bei Gott. Er war sehr schnell, als er das gesamte Universum aufbaute, und es brauchte nur ein Wort, und die Welten waren geschaffen. Aber die gleiche Schnelligkeit des Aufbauens finden wir bei Gott in seiner Gnade. Der heilige Daniel, der heilige Paul, die heilige Magdalena, der reuige Schächer am Kreuz, nur ein Augenblick war nötig, sie zu Heiligen zu machen und sie aus dem tiefsten Stand der Sünde und Leidenschaft in den Stand, in einen sehr hohen Grad der Vollkommenheit und den Stand der Heiligkeit zu heben. Es ist beim seligen Franz Xaver Seelos wirklich diese Konsequenz bis zum Letzten. Diese Konsequenz, diese Vollkommenheit, über die er auch predigt, drückt sich doch aus in seiner Fürsorge. Er hätte sich den Gelbfieber Kranken hätte sich der Pfleger an den Kranken entziehen können, aber er hat es nicht. Er ist dort geblieben, wo die Not wirklich am größten war und hat dafür mit seinem Leben bezahlt. Und denken wir an diesen Satz, an diesen Ausdruck von der heiligen Mutter Teresa, die immer gesagt hat in Bezug auf den Bettler auf der Straße und unseren lieben Heiland in der Anbetung, es ist der gleiche Jesus. Also denken wir wirklich daran, dass auch der Dienst am Nächsten der Markenkern unseres christlichen Glaubens ist. Und denken wir auch daran, was der Heiland selbst sagt, das ist mein Gebot, liebt einander, wie ich euch geliebt habe. Oder denken wir in diesem Bezug auch an das Matthäusevangelium, wo Jesus selbst sagt, was ihr einem dieser Geringsten getan habt, das habt ihr mir getan. Wenn Jesus es hungert, dann geben wir ihm zu essen. Wenn Jesus krank ist, dann besuchen wir ihn und pflegen ihn. Und das hat der selige Franz Xaver auch getan in der Pflege dieser Kranken, in der Gelbfieber-Epidemie. Und für uns heute, die vielleicht keine Missionsreise nach Amerika antreten, keine Kranken pflegen müssen, bleibt trotzdem diese sehr konkrete Frage, wo in meinem Alltag könnte ich zugänglicher sein? Wo könnte ich, wie Selos, jemandem einfach zuhören, ohne zu urteilen? Und bin ich bereit, auch unbequeme Aufgaben nicht abzugeben, sondern es einfach anzunehmen als das, was jetzt zu tun ist, so wie er die Pflege der Kranken nicht gemieden hat? Und das ist auch dieser wichtige Gedanke, dieser Gedanke der Vollkommenheit, dieser Gedanke auch der Aufopferung, dass wir wirklich die Zeit, die wir hier auf Erden sind, nicht für uns selbst beanspruchen, sondern sie wirklich schenken, dass wir sie Jesus schenken. Alles ist Gottes Eigentum, das singen wir in so vielen tollen und schönen Kirchenliedern, aber dann müssen wir es auch meinen. Alles gehört Gott und alles gehört ihm, unsere Zeit, unsere Liebe vor allem. Rufen wir also jemanden an, den wir mühsam finden? Sind wir in der Arbeit freundlich zu den Kollegen, die immer grantig zu uns sind? Wir dürfen nicht vergessen, liebe Gläubigen, dass durch die Taten, die wir tun im Alltag und durch unser Verhalten, sind wir da doch oft nur noch die einzige Anlaufstelle für Menschen in dieser Welt, die sie zu Christen haben können. Also sind wir natürlich zum Lehramt, sind wir zur Wahrheit verpflichtet und wir sollen uns auch nicht verstellen, wir sollen auch nicht lügen, um dieser Welt zu gefallen. Natürlich, aber wir müssen auch die Freundlichkeit, wir müssen die Liebe bewahren, nicht? Also es gibt diesen tollen Satz, der Sieg der Wahrheit ist die Liebe. Wir müssen alles aus Liebe heraus tun. Wir müssen den Menschen dieser Welt in Liebe begegnen. In echter Liebe. In Liebe, die aus Christus kommt. In Liebe, die aus der Beziehung zu ihm lebt. Und das wusste auch der selige Franz Xaver, denn ohne Gebet können wir weder die Wahrheit leben, noch die Liebe. Es braucht das Gebet. Und gerade jetzt im Sommer kann es sehr, sehr schwierig sein, diese oft mühsam und hart erarbeitete Gebetsroutine aufrechtzuerhalten. Aber hier bestärkt uns der selige Franz Xaver, immer wieder die Nähe zum Herrn zu suchen, im Gebet unsere Beziehung zu ihm zu pflegen. So sagt er, als Christen sind wir verpflichtet, im Namen Jesu zu beten. Es bedeutet, dass wir beten müssen, wie unser Heiland an unserer Stelle gebetet hätte. Unser Heiland war es gewohnt, in der Einsamkeit zu beten, in der Wüste, auf einem Berg, weit weg von den Menschen, während der Nacht, wenn um ihn herum alles ruhig war. Ist es möglich, für uns immer zu beten, dauernd in der Kirche zu sein, den Rosenkranz und andere Gebete den lieben langen Tag zu beten? Damit ich richtig verstanden werde, will ich hier einen Vergleich bringen. Wie das Essen die Nahrung für den Körper ist, so ist das Gebet die Nahrung für die Seele. Wir essen jeden Tag, um unser Leben aufrecht zu erhalten, und wir müssen täglich beten, um das Leben unserer Seele, welches die Gnade Gottes ist, zu bewahren. Aber man isst nicht nur einmal am Tag, sondern mehrere Male. Und wenn man besonders erschöpft und schwach ist, nimmt man ein paar zusätzliche Erfrischungen zu sich. Das Gleiche gilt in Bezug auf das Gebet. Deine Seele braucht mehrmals am Tag eine Erfrischung. Und wenn du ernsthaft in Versuchung bist und wenn du die Schwäche des Fleisches spürst, brauchst du umso mehr die Gnade Gottes. Das sind die Worte des seligen Franz Xaver Selos. Und ich glaube, das sind Worte, die uns wirklich immer helfen können, in jedem Moment der Versuchung nicht nachzugeben, nicht einzuknicken vor dem Feind, vor den Versuchungen, sondern jede Schwierigkeit, die in unserem Leben kommt, jede Schwierigkeit, in der wir mit unseren eigenen Schwächen konfrontiert sind, als Chance zu nutzen, Gott die höhere Ehre zu geben, Gott zu dienen, ihm ein treuer Sohn, eine treue Tochter zu sein, wirklich diese Liebe, dieses offene Ohr in die Welt zu tragen. Die Menschen sehnen sich nach Liebe, die Menschen sehnen sich nach Zuneigung, die Menschen sehnen sich doch danach, aus dieser Einsamkeit herauszukommen, und sie schaffen es nicht. Und dafür sind wir alle gerufen, ob Ordensschwester, Priester, ob Laienbruder, ob verheiratet oder alleinstehend, ob in der Arbeit oder im Studium, egal wo, sind wir gerufen, zu diesen Menschen zu gehen, ihnen zuzuhören und sie zu pflegen. Nicht vielleicht unbedingt die Aussätzigen zu pflegen, die Gelbfieberkranken zu pflegen, aber alle Menschen zu lieben, alle Menschen zu pflegen in ihrer Einsamkeit, in ihrer Verlassenheit, in ihrer Trauer, in ihrer Traurigkeit und ihren Problemen. Dazu sind wir gerufen als Christen, für die Menschen in dieser Welt da zu sein. Und dazu kann uns der selige Franz Xaver Seelos ein tolles, ein gutes Vorbild sein. Und er mag nur ein Seliger sein, der in den USA weitaus mehr verehrt wird als in seiner deutschen Heimat. Aber da können wir uns sicher sein, dass seine Bodenständigkeit, sein Humor, seine Konsequenz, seine Entschiedenheit, seine Liebe und seine Nähe zu den einfachen Leuten ihn ja zu einer Gestalt machen, die uns sehr helfen kann, die uns allen helfen kann und die uns ihn sehr nah sein lässt. Lassen wir uns also am Ende dieses Kennenlernens des seligen Franz Xaver um seine Fürsprache bitten. Mächtiger Gott, du hast den seligen Franz Xaver wirklich mit besonderer Liebe ausgestattet und du hast ihn gesandt, das Geheimnis der Erlösung fröhlich zu verkünden und alle, die betrübt sind, zu stärken. Gewähre uns auf seine Fürsprache, dass wir deiner Ehre und für das Heil der Menschen tätig sind. Das bitten wir im Namen Jesu, so wie es der selige Franz Xaver Seelos lehrt. Amen.
0: Danke, lieber Nikolas, dass du uns den seligen Xaver Seelos heute vorgestellt hast. Und so hoffe ich, dass für Sie, liebe Hörer, es nun klar ist, wieso dieser Selige ein großes Vorbild für das Gebetsanliegen des Heiligen Vaters für Papst Leo XIV. In diesem Monat August ist. Und es heißt nicht, dass wir gleich in den großen Städten die ganze Menschheit evangelisieren müssen, sondern dass wir das auch im Kleinen machen können, wie uns Nikolas nun in sehr praktischen Beispielen auch gezeigt hat, und so in die Fußstapfen des seligen Franz Xaver Seelos treten können, um Christus nachzufolgen und noch mehr Menschen für ihn gewinnen können. In Kürze können Sie diese Sendung in unserer Radiothek nachhören, und einen gesegneten Tag wünscht Ihnen Alexia de Lorlaval.
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0: Liebe Hörerinnen und Hörer von Radio Maria, zur heutigen Porträtsendung begrüße ich sehr herzlich Ingrid Quindler. Ich darf heute im Gespräch sein mit Militärdekan Dr. Christian Thomas Rachlet aus Klagenfurt. Lieber Christian, ich darf du zu dir sagen, ich danke dir für deine Bereitschaft zum Gespräch und begrüße dich sehr herzlich.
1: Grüß Gott, liebe Ingrid. Und liebe Hörerinnen und Hörer von Radio Maria.
0: Ich freue mich, dass uns die Mutter Gottes in Medjugorje wieder zusammengeführt hat. Das heißt, wir sind uns im Oktober 2022 in Medjugorje bei einem Vortrag von Pater Peter Ljubicic wieder begegnet, nachdem du schon einmal in meiner Heimatpfarre Kaplan warst. Da gab es die erste Begegnung und seither haben wir uns aus den Augen verloren. Und jetzt über Medjugorje ist wieder ein Kontakt entstanden, worüber ich mich sehr freue. Lieber Christian, du bist in Klagenfurt geboren. Du bist Militärdekan beim Streitkräftekommando in Graz, der Militärdiözese von Österreich.
1: Ja.
0: Und auch Bischofsvikar für Kunst und Kultur in der Militärdiözese. Darf ich dich bitten, dass du uns erzählst, wo du aufgewachsen bist und wie es dann auch zu deiner Priesterberufung gekommen ist?
1: Ja, danke schön. Also ich bin, wie du richtig gesagt hast, in Klagenfurt geboren worden, aber meine Mutter kommt aus Oberösterreich, aus Everding, aus einer Bauernfamilie. Es waren 8 Kinder. Sie hatte 3 Brüder, einer davon wurde Offizier, ein zweiter Gendarm und der dritte hat die Landwirtschaft übernommen. Und ihr Vater, also mein Großvater, war christlich-sozialer Bürgermeister, also vor dem Zweiten Weltkrieg. Im Weltkrieg hätte meine Mutter und ihre Geschwister zu BDM und die Buben zur Hitlerjugend gehen sollen und mein Großvater hat das verboten. Daraufhin wurde er inhaftiert und erst nach dem 8. Mai 1945, nach Kriegsende, wieder freigelassen und wurde dann wieder als christlich-sozialer Bürgermeister von Everding eingesetzt. Mhm. Mein Vater kommt aus der Steiermark, aus Graz und war Sozialdemokrat und trat auch dieser Bewegung bei. Und damals war es eben schwierig für Sozialdemokraten in der Steiermark zu arbeiten. Es war ein parteipolitisch schwarzes Bundesland und er ging damals nach Kärnten und trat einem Chor bei dem Kärntner Kroschatbund, berühmten Thomas Kroschat Sängervereinigung. Und mit diesem Chor haben die Männer schon damals Tourneen unternommen und kamen unter anderem auch nach Linz. Und meine Mutter war damals auf der sogenannten Kochlöffelakademie oder Frauenberufsschule und die Mädchen waren dort, als mein Vater und die anderen dort gesungen haben. Und so hat sie meinen Vater kennengelernt, also in Linz. Und anscheinend haben sie sich gleich verliebt. Und meine Mutter hat immer wieder erzählt, mein Vater fuhr dann von Kärnten mit einem Buchroller nach Everding, also eine sehr, sehr weite Strecke damals, und hat um die Hand meiner Mutter angehalten. Also nach dem Zweiten Weltkrieg. Und meine Mutter hat erzählt, als es dann politisch geworden ist, eben mein Vater Sozialdemokrat, Großvater christlich-sozial, hat mein Großvater meinen Vater hinausgeworfen.
0: Oh je.
1: Die Liebe war aber stärker. Meine Mutter hat erzählt, meine Mutter ist 33 geboren worden. Sie ist bei Nacht und Nebel mit einem Koffer geflüchtet sozusagen nach Kärnten und hat dann festgestellt, wie bitterarm die Menschen damals in Kärnten nach dem Krieg noch waren. Mhm. Meine Mutter und ihre Geschwister, die haben nie Hunger gelitten. Ein Bauernhof, da gab es immer etwas zu essen. Aber in Kärnten waren sie eben sehr arm. Und so hatte sie großes Heimweh, aber die Liebe zu meinem Vater war stärker. Und so sind meine 3 Brüder und ich in Klagenfurt auf die Welt gekommen, also geboren worden. Ich bin der Zweite, ich habe noch 2 jüngere Brüder, es sind 4 Buben, also leider kein Mädchen. Und als meine Mutter eben sehr krank geworden ist nach meiner Geburt, fiel die Entscheidung meiner Eltern, ich soll nach Oberösterreich zu meinen Großeltern, die damals noch gelebt haben, Oma und Opa, und zu meiner Tante nach Everding. Und so habe ich die ersten Jahre dort verbracht. Wenn ich so zurückdenke, es waren sehr wichtige Jahre, denn meine Großmutter hatte sehr viel Zeit für mich und hat mit mir viel gebetet. Und erst später kam ich mit 4 Jahren nach Klagenfurt zurück und bin dann in den Kindergarten bei den Ursulinen gegangen, wo Ingeborg Bachmann, die große Kärntner Schriftstellerin, auch in die Schule gegangen ist. Und ich erinnere mich noch, ich habe da mit 4 Jahren bei den Ursulinen zu ministrieren begonnen Und eine heiligmäßige Nonne, Schwester Anzila, hat noch ein Ministrantengewand abgeschnitten, weil ich so klein war und dass ich hineingepasst habe dann. Und so habe ich Monsignore Cicofnik von Anfang an dort ministriert. Und das hat mich sicher geprägt, dieses Ministrieren dort bei den Ursulinen. Die Nonne, die heiligmäßige Schwester Anzila, die sicher viel gebetet hat, auch für mich. Wir sind dann übersiedelt und zu den Elisabethinen in die Nachbarpfarre. Dort haben meine drei Brüder und ich dann auch ministriert unter dem Pfarrer Glanzer. Und da ist in mir der Wunsch gereift, mein Leben für das Unvergängliche zu widmen. Ich bin dann mit 17 zum Bundesheer gekommen und der damalige Militärdekan Felix Meyer, eine Kärntner Persönlichkeit, der hat mir imponiert, wie er auf die jungen Soldaten eingegangen ist, wie er aus seinem Leben erzählt hat und gesagt hat, ich bin als Militärpfarrer, als Militärseelsorger immer für euch da. Da war ich 17 Jahre und beim Militär hat er einen Unterricht gehalten, zu dem wir alle gehen mussten, das sogenannte lebenskundliche Unterricht, und da habe ich ihn näher kennengelernt. Und meine Mutter hat mir dann erzählt, er hat meine Eltern auch getraut, im Dom zu Klagenfurt, also wie das Militär noch nicht also existiert hat.
0: Ja.
1: Das Militär gibt es erst in dieser Form seit 1956.
0: Mhm.
1: Wie auch immer, ich war von ihm begeistert und er hat mich eingeladen, nach Lourdes zu fahren, zu einer sogenannten internationalen Soldatenwallfahrt, die jährlich stattfindet. Da war ich 19 oder 20 und da fuhr ich nach Lourdes. Meine Mutter ist damals mitgefahren und mein eigentliches Berufungserlebnis war damals in Lourdes bei einer internationalen Soldatenwallfahrt, wo ich einfach ganz stark im Herzen gespürt habe, das wäre oder ist mein Weg, Priester zu werden.
0: Mhm.
1: Ich kam dann zurück, bin dann vom Bundesheer abgerüstet und auf Wunsch oder auf Anraten vom damaligen Militärdekan meinte er, es wäre gut, wenn ich nach Horn gehen würde, in das sogenannte Spätberufenen-Seminar. Ich war dann in Horn im Aufbaugymnasium.
0: Welche Schulausbildung hast du gemacht?
1: Ich habe die normale, also die Pflichtschule gemacht und war dann in einer Firma in Klagenfurt für Mode, Firma Kritzer mit 17 und habe aber gemerkt, das ist nicht mein Weg und bin dann eben nach Horn. Dort habe ich die Salesianer kennen und schätzen gelernt, Salesianerpriester, wirklich großartige Priester, die sich aufgeopfert haben für uns Studenten.
0: Und Bischof Ludwig Schwarz.
1: Auch richtig, ja. Und bin damit guten Wind nach Salzburg ins Priesterseminar, weil damals sind die Kärntner Studenten nach Salzburg und haben dort Theologie studiert unter Bischof Capellari und durfte dann 6 Jahre im Salzburger Priesterseminar verbringen mit den Salzburger Studenten.
0: Und wir sind jetzt gerade in der alten Wohnung von Pfarrer Florian Frey, der ja das offene Seminar in Kärnten mit dem Pfarrer Menzinger geführt hat und Kandidaten oder Burschen, die Interesse hatten, Priester zu werden, um sich gesammelt hat.
1: Genau, interessant, weil ich als Student auch das eine oder andere Mal dort war, beim Florian Frey und beim Karl Menzinger.
0: In Sattendorf.
1: In Sattendorf und durfte dort mithelfen und auch von meiner Berufungsgeschichte den anderen Burschen erzählen. Ja, es ist eine sehr schöne Fügung. Ich bin dann in Mielstadt zum Diakon geweiht worden und 1994, 29. Juni bin ich dann von Dr. Capellari im Dom zu Klagenfurt zum Priester geweiht worden. Und meine erste Kaplanstelle war dann, und da war dann unsere Begegnung, Ingrid in Treibwaldhofen.
0: Die Begegnung war dann in der Pfarre Hohenfeld.
1: Hohenfeld, genau. Also Treibwaldhofen und Hohenfeld. Und da durfte ich auch 3 Tage in St. Veit am Gymnasium unterrichten. Und das hat mir immer schon Spaß gemacht und Freude bereitet, mit jungen Menschen zu arbeiten.
0: Mhm.
1: 3 Tage in der Woche und den Rest der Woche war ich im Kaplan in diesem Gebiet.
0: Wie viele Jahre warst du dort?
1: Ich war dort 2 Jahre, bis der Ruf des Militärbischofs an mich erging, ob ich nicht Interesse hätte, überhaupt zum Militär zu kommen. Magister Christian Werner, der ehemalige Militärbischof, es wäre eine Stelle frei in Oberösterreich, in Enns, an der sogenannten Heeresunteroffiziersakademie, wo jeder in Österreich, der Unteroffizier werden möchte, seine Ausbildung absolvieren muss.
0: Mhm.
1: Ich war schon Militärseelsorger und habe die Unteroffiziere, die dort also ihre Ausbildung machen, unterrichtet in Wehrethik, im Lebenskund, in Unterricht und habe sie als Seelsorger begleitet sozusagen.
0: Verstehe.
1: Und ich habe mir gedacht, na, Oberösterreich passt gut. Meine Mutter kommt aus Oberösterreich und eine Schule, wo junge Männer ausgebildet werden, würde auch ganz gut passen. Die Bedingung war aber vom Bischof Capellari, ja, aber ich muss eine Pfarre zum Wochenende mit betreuen in Kärnten, und zwar im Breiteneck auf der Back. Die berühmte Familie Schell kommt von dort. Das war die Bedingung Montag bis Freitag in Enns an der Schule und zum Wochenende in Breiteneck auf der Back. Wenn man sich aber die Entfernung vor Augen hält, Enns und Kärnten bei jeder Witterung zu fahren, war das für mich eine echte große Herausforderung. Auch eine Buße, muss ich sagen. Einmal bin ich fast eingeschlafen, Sekundenschlaf, musste dann also zum Parkplatz hinfahren und habe gemerkt, das ist eine Aufgabe, die ich nicht sehr lange durchhalten kann, also körperlich.
0: Mhm. Yeah.
1: Und die Vorsehung hat es gut mit mir gemeint. Kapillari hat mich wieder zu sich zitiert, heißt das bei uns, zum Rapport. Ja, Rachli, Sie haben gute Arbeit geleistet in Enns. Sie dürfen jetzt einen Sprung weiter nach Graz ins Militärkommando. Mhm. Mit der Auflage, weiterhin die Pfarre in Breiteneck zu betreuen.
0: Wie lange warst du in Enns?
1: In Enns war ich auch nur 2 Jahre. Mhm. Und so kam ich nach Graz. Und wenn ich heute ins Ausland komme, und ich war über Weihnachten in Bosnien, in Sarajevo und habe Weihnachten mit unseren Soldaten und Soldatinnen gefeiert, treffe ich immer wieder junge Unteroffiziere, die mich aus dieser Zeit in Enns kennen. Weil wir haben ja auch Auslandsfahren, eine im Libanon, eine in Bosnien und eine im Kosovo.
0: Warst du im Libanon auch schon?
1: Ich war schon mehrmals im Libanon und habe unsere Soldaten betreut. Letztes Jahr zu Ostern war ich im Kosovo und jetzt Weihnachten in Bosnien. Aber ein besonders intensives Jahr war dieses Jahr im Golan in Syrien. Da war ich ein Jahr in Syrien und hatte auch den Auftrag, zum Wochenende unsere Soldaten ins Heilige Land zu begleiten und ihnen die heiligen Stätten zu zeigen. Mhm. Also Nazareth und Bethlehem, Jerusalem bis zum Toten Meer, ihnen die Bibel so näher zu bringen an Ort und Stelle, wo dieses Geschehen stattgefunden hat. Das war eine sehr gnadenreiche Zeit für mich. Mhm. Ich war 12 Monate dort und war in diesen 12 Monaten 10-mal mit unterschiedlichsten Gruppen eben im Heiligen Land, um ihnen die Stätten näher zu bringen. Ja, es war eine wunderbare, unvergessliche Zeit, auch eine große Gnade. Das war 2004, 2005.
0: Mhm. Dann wollen wir jetzt deine Musik einspielen. Welche Musik hörst du gern?
1: Ich höre gerne Ivan Reprov und dieses wunderbare Lied »Ich kann das Wunder gar nicht fassen«, weil ich das Mysterium Tremendum und Faszinosum, das Geheimnisvolle, immer schon sehr berührt hat.
0: Ich kann das Wunder gar nicht fassen.

0: Lieber Christian, du hast uns erzählt, wie du aufgewachsen bist, wie du zur Priesterberufung in Lourdes, eigentlich wo dich dieser Ruf ganz konkret erreicht hat, wie du dann die Ausbildung gemacht hast über das Aufbaugymnasium in Horn,
1: Genau, ja.
0: dann zum Priester geweiht am 29. Juni 1994 im Dom in Klagenfurt durch den damaligen Diözesanbischof Dr. Egon Capillari. Dann deine ersten Einsätze, wo wir uns auch kennengelernt haben. Dann die Berufung zum Militärdekan. Dann warst du am Golan und hast von dort aus Führungen ins Heilige Land mit den Soldaten
1: Genau.
0: gemacht. Wie ging es dann weiter?
1: Ja, nach diesem sehr erfüllten Jahr am Golan mit unzähligen wunderbaren Begegnungen zurückgekehrt ins Militärkommando Steiermark, hat mich dann der neue Militärbischof Dr. Werner Freistetter ins Streitkräftekommando berufen. Das ist das höchste Kommando im österreichischen Bundesheer. Ihm unterstehen alle neuen Militärkommanden. Und nach einem Gespräch mit ihm war die Idee von uns, ein Sabbatical zu machen. Ein freies Jahr unter
0: So
1: Anführungszeichen,
0: ein Sabbatjahr.
1: Sabbatjahr, wo man die Weltkirche ein wenig kennenlernt und über die eigenen Grenzen hinausblickt. Und ich habe mir gedacht, was mache ich alles in diesem Jahr? So habe ich jeden Kontinent betreten und hängen geblieben bin ich dann in Ostafrika, in Tansania. Warum? Weil die Menschen dort gesagt haben, sie brauchen dringend noch eine Kirche. Die Christen werden immer mehr und immer stärker und sie haben zu wenig Kirchen, ob ich nicht helfen könnte, dort eine Kirche zu erbauen. Und ich habe mir gedacht, naja, wie soll das funktionieren? Ich habe keine Ahnung, wie das geht. Man braucht sehr, sehr viel Geld, um eine Kirche zu bauen. Nach Europa zurückgekehrt, habe ich dann mit verschiedenen Zeitungen gesprochen, Tageszeitungen, und die meinten, das wäre eine gute Sache, auch für ein Sabbatical, ein Freijahr, nicht nur auf sich zu schauen, sondern auch für andere etwas zu tun. Und ich muss dazu erwähnen, ich schreibe seit einigen Jahren Bücher, Erbauungsbücher, Geschichten, Menschenbilder. Das letzte ist ein Buch, wo ich 52 Menschen beschreibe, Persönlichkeiten in Österreich. Und mit dem Reinerlös dieser Bücher, dieser verkauften Bücher, habe ich mir gedacht, wäre es eine ganz tolle Sache, diese Kirche in Afrika erbauen zu helfen. Das war das eine. Das andere über die Zeitungen, über große, ich nenne keine Namen, über große österreichische Zeitungen, kam viel Geld herein, sodass Step by Step die Kirche langsam angewachsen ist. Und unser Militärbischof war so großzügig und hat das Dach dieser Kirche gespendet.
0: Militärbischof, welcher?
1: Dr. Werner Freistetter. Und ein Christ in Maria Saal, unweit von Klagenfurt, hat sich ein Herz genommen und hat 20.000 Euro gespendet.
0: Beachtlich, ja.
1: Und so wurde diese Kirche unterm höchsten Berg Afrikas, unterm Kilimanjaro, langsam fertig. Im August letzten Jahres wurde sie dann eingeweiht. Die Christen und die Diözese dort haben sich bei mir bedankt, indem sie mich auf den höchsten Berg von Afrika mitgenommen haben. Der
0: Kilimandscharo,
1: Kilimandscharo, fast 6000 Meter hoch.
0: So hoch.
1: Und ich durfte

0: also drei Priester und der Bergführer, also zu viert waren wir, haben den höchsten Punkt Afrikas erklommen. Und das war wirklich ein wunderbarer Höhepunkt. Einerseits der Bau der Kirche und andererseits der höchste Berg Afrikas.
1: Wann war das?
0: Das war also das Jahr vor Corona.
1: 2019,
0: genau. Das war nach Ostern. Also wir sind bei extremer Hitze weggewandert und oben auf 6000 Meter Eis und Schnee und Kälte. Mhm. Man muss sich natürlich vorstellen, man muss dann auch wieder, wenn man oben ist, absteigen.
1: Ja.
0: Und das war einmalig, würde ich auch kein zweites Mal mehr machen.
1: Mhm.
0: Also körperlich sehr, sehr anstrengend. Aber ein unvergessliches
1: Erlebnis,
0: liebe Ingrid.
1: Ja, aber auch eine Herausforderung.
0: Nachdem ich ja mit vielen jungen Menschen also immer zusammen bin und auch meine Geschichte erzähle, meine Berufungsgeschichte und speziell für junge Soldaten und Soldatinnen ist Sport auch sehr wichtig, kann ich diese Geschichte auch erzählen.
1: Also und dann von Afrika wieder zurück, das war 2019, dann ist der Lockdown gekommen, 2020 im März.
0: Richtig, ja. Und ein einschneidendes Erlebnis war, wenn ich das noch erzählen darf, voriges Jahr ist meine Mutter verstorben im 90. Lebensjahr. Ich muss dazu sagen, sie war eine sehr fromme Frau, ging 60 Jahre zu den Kapuzinern zum Gottesdienst
1: in Klagenfurt
0: ja. Unter der Woche. Zum Wochenende, fast jedes Wochenende, wandernd nach Mariasaal, pilgernd 2 Stunden von Annapichl über den Mariasaaler Berg nach Mariasaal zu einer Andacht und wieder zurück.
1: Für ihren Priestersohn auch
0: ja, und die anderen Kinder. Für anderen Kinder und für alle Anliegen der Welt, für den Frieden speziell und für Anliegen, die ihr Freunde und Bekannte mitgegeben haben. Und am 11. September letzten Jahres hatte ich noch den Gottesdienst bei den Kapuzinern in Klagenfurt. Einige Tage später ist sie gestürzt, hat sich schwer verletzt und ist dann ins Koma gefallen. Und 5 Tage später ist sie dann von uns gegangen in die andere Welt und Wirklichkeit. Und sie hat immer gesagt, sie möchte in den Himmel kommen. Das ist ihr großes Ziel. Mhm. Unser aller Ziel ist es, letztendlich in den Himmel zu kommen. Und sie hat uns Kindern immer gesagt, das Leben ist eine Schule. Und wir bekommen am Ende dieser Schulzeit auch ein Zeugnis.
1: Mhm.
0: Und wir hoffen, dass es gut
1: Zeugnis
0: ausfällt, damit wir auch das Paradies, die Ewigkeit, ewig bei Gott zu sein, also auch in die Wohnungen aufgenommen werden zu können, auch erhalten letztendlich.
1: Schön.
0: Dass wir dieses ewige Leben nicht verlieren.
1: Das ist schön, dass die Mutter dir das vermittelt hat.
0: Und das war natürlich ein großer Einschnitt, der Tod von meiner Mutter. Im September muss ich vorstellen, wenn man 3 Mal in der Woche telefoniert, die Wochenenden mit ihr verbringt, dann war das für mich persönlich schon ein großer Schmerz, wenn ich denke, wie viele Mütter ich schon begraben habe, die mir nicht so nahe gegangen sind, aber jetzt die eigene Mutter ist doch eine ganz andere Dimension.
1: Aber ich bin überzeugt,
0: liebe Ingrid, dass sie jetzt im Himmel eine große Fürsprecherin für uns ist.
1: Mhm. Christian, welchen Primizspruch hattest du?
0: Ja, aus Johannes. Das ist das ewige Leben, dich, den einzigen wahren Gott, zu erkennen und Jesus Christus, den du gesandt hast.
1: Mhm.
0: Mittlerweile schon 29 Jahre zurückliegend.
1: Mhm.
0: Es ist unglaublich, wie die Jahre dahin fliegen.
1: Welches Anliegen hast du bei deiner Arbeit als Militärseelsorger?
0: Mein persönliches Anliegen an mich selber ist es, das habe ich in Bosnien wieder erlebt, jetzt zu Weihnachten, dass ich mir Zeit nehme für Menschen. Da sind die Hausbesuche auch, meine ich, sehr wichtig, speziell für Priester, wieder mehr in die Häuser zu gehen, um mit den Menschen ins Gespräch zu kommen, wie Papst Franziskus einmal gesagt hat, den Stallgeruch anzunehmen der Menschen. Nicht nur in Anführungszeichen in der Kirche zu warten, bis die Leute kommen, sondern auf die Menschen zuzugehen. Ich stehe dann hinten an der Türschwelle und wünsche den Menschen einen gesegneten Sonntag. Und da bekommt man so manche Informationen auch mit, auch über die Predigt, ob sie zu kurz, zu lang war, wie haben sie das verstanden. Oder kommen sie mich mal besuchen, der Pfarrer. Ich meine, die Woche hat so viele Stunden, die wir vielleicht manchmal so verstreichen lassen, aber mehr Zeit für Menschen zu finden, um mit ihnen wieder ein Stück des Weges zu gehen, einen guten Weg zum Licht.
1: Glaub auch, dass das sehr hilfreich ist, auch fürs Glaubensleben. Wie sieht dein Gebetsleben als Priester aus?
0: Ja, ich habe hier den Rosenkranz vor mir liegen, den ich vor über 30 Jahren aus Lourdes mitgenommen habe. Und für mich ist das Rosenkranzgebet ein ganz wichtiges Gebet, auch beim Autofahren. Ich bin ja viel unterwegs, bete sehr gern beim Autofahren den Rosenkranz. Das Stundengebet ist eh klar für uns als Priester. Aber neben dem persönlichen Gebet ist

0: Für mich das Rosenkranzgebet am wichtigsten, das stärkt mich auch. Das ist so meine Waffe sozusagen, die ich eingesteckt habe.
1: So wie es Pater Pio gesagt hat und auch der selige Carlo Acutis. Nach der Heiligen Messe ist der Rosenkranz das stärkste Gebet. Welche Bibelstelle ist so deine Lieblingsstelle oder mehrere vielleicht?
0: Es gibt viele Bibelstellen. Also die Psalmen sind für mich auch sehr wichtig. Auch der Psalm 23, der Herr ist mein Hirte, nichts wird mir fehlen, auf grünen Auen wird er mich laben. Muss ich auch wandern in finstere Schlucht, denn du bist bei mir und so weiter.
1: Welche Bedeutung haben die Ereignisse in Medjugorje für dich als Priester?
0: Ich war sehr, sehr oft schon in Medjugorje, als Schüler, als Student und als Priester. Und wie beim 26. Oktober, also letzten Jahres. Und es geht von diesem Ort eine besondere Kraft aus. Ich war selbst also dort bei der Heiligen Beichte, habe mich auch angestellt, fast eine Stunde, bis ich selbst dran kam, um zu beichten. Und das, ich denke, es ist schon eine große Gnade, die von diesem Ort ausgeht für die Menschen. Und man wird wieder demütig. Und man kommt wieder eigentlich zurück zum Anfang, zu den Fragestellungen des Menschen. Woher kommen wir? Warum leben wir? Und wohin gehen wir? Und daher möchte ich auch heuer im Herbst mit dir, liebe Ingrid, wiederum mit möglichst vielen Männern und Frauen, Kindern und Jugendlichen nach Medjugorje pilgern.
1: Ja, ich freue mich sehr darüber. Vom 23. Oktober, Montag bis Samstag. Wenn jemand Interesse hat, daran teilzunehmen, kann er gerne mit mir Kontakt aufnehmen. Da erkenne ich auch, dass die Mutter Gottes für dich eine große Rolle spielt. Du hast in Lourdes deine Berufung ganz klar erkannt. Du warst schon oft in Medjugorje. In einem kurzen Satz, welche Bedeutung hat die Mutter Gottes für dich?
0: Also kurz vorm Sterben habe ich mit meiner Mutter das wunderbare Lied gesungen, Glorwürdige Königin. Das war auch das Lieblingslied meiner Mutter. Und Maria begleitet mich an der Hand sozusagen zum Licht und hilft mir auch in meinem persönlichen Priesterleben. Und dafür bin ich sehr dankbar.
1: Und ich danke dir jetzt sehr herzlich für das Gespräch, dass ich, aber wir alle, dich dadurch besser kennenlernen durften. Ich wünsche dir für dein weiteres Leben und priesterliches Wirken, auch als Militärdekan und als Bischofsvikar für Kunst und Kultur, Gottes und Mariens reichen Segen. Alles Gute.
0: Vergelt's Gott, alles Gute.
1: Das war die Sendung Porträt heute mit Militärdekan Dr. Christian Thomas Rachlet, gebürtig aus Klagenfurt. Am Mikrofon Ingrid Quendler.